0: Dealt. Federführend sind deutsche und britische Behörden. Dazu Markus Kotz, Leiter der Abteilung Schwere und organisierte Kriminalität vom Bundeskriminalamt.
1: Also die Operation Medusa läuft ja bereits seit April 2026. In dieser Zeit gab es bereits über 50 Festnahmen. Es wurden über 100 Ermittlungsverfahren eingeleitet. Mit den jetzigen Aktionen, die jetzt ganz aktuell stattgefunden haben, haben wir nochmal erneut über 150 Personen identifiziert. Wir haben über 270 neue Ermittlungsansätze geschaffen.
0: Weitere Einzelheiten über Täter und Opfer nannten die Behörden bei ihrer Pressekonferenz in London mit Hinweis auf die laufenden Ermittlungen nicht. Angestoßen hatten die Polizeiarbeiten zwei deutsche Investigativjournalistinnen vom NDR schon 2024. Für den YouTube-Kanal Steuerung F drehten die beiden mehrere Dokumentarfilme zum Thema. Darin sind verstörende Videos, Fotos und Kommentare aus Chatgruppen zu sehen, die offenbar sexuelle Übergriffe an bewusstlosen Frauen zeigen, so wie hier.
2: Es beginnt alles mit einem kleinen Glas Wodka und endet mit ein paar Schlaftabletten und Vaseline auf ihrem So ist es jede Woche. Sie ist jetzt sturzbesoffen und auf ein paar Schlafmedis. Ich sollte hoffentlich bald ein bisschen Spaß haben.
3: Wow, fantastisch. Wie sieht sie aus?
0: Die Nutzer tauschten sich aus, wie sie Frauen am besten betäuben können, luden Videos der Taten hoch und feuerten sich gegenseitig an. Die Opfer kamen häufig aus dem engsten Umfeld, sagt eine der beiden Autorinnen, Isabel Strö.
4: Man kennt ja die klassischen K.O.-Tropfen im Club zum Beispiel, aber hier ist quasi das Opfer zum Beispiel die Frau, die Mutter, die Tochter, die Schwester.
0: Auch auf Pornoseiten stießen die Journalistinnen auf Videos. Über Jahre hatte sich ein regelrechtes Vergewaltiger-Netzwerk organisiert. Das Ausmaß deutlich größer als erwartet.
4: Es gab Videos auf Pornoseiten, die mehrere Millionen Aufrufe hatten. Eine der Gruppen hatte über 70.000 Mitglieder, die wir da gefunden haben und in die wir uns eingeschleust haben. Also wirklich riesige Dimension.
0: Seit 2023 gingen die beiden Journalistinnen immer wieder mit ihren Recherchen auf die Behörden zu. Doch Ermittlungen liefen nur schleppend. Die ersten Erfolge der Operation Medusa begrüßen die beiden nun, sagt Isabel Bär.
5: Das ist jetzt aber das erste Mal, dass es wirklich organisiert dagegen vorgegangen wird von mehreren Ländern, die sich zusammengetan haben in dieser Operation Medusa, um eben dieses Netzwerk wirklich auch gezielt gemeinsam zu bekämpfen.
0: Auch in Deutschland gäbe es schwere Fälle, sagt noch einmal Markus Kotz vom BKA, auch wenn er konkrete Zahlen nicht nennen könne.
1: Je stärker wir in dieses Phänomen einsteigen, auch im Verbund mit unseren internationalen Partnern, sehen wir ein immer größeres Ausmaß in diesem Phänomen. Insofern ist es ein wirklich bedeutsames Phänomen. Wir sehen steigende Zahlen.
0: Neben Deutschland und Großbritannien sind etwa auch Frankreich, Spanien, die Niederlande und die USA an den Ermittlungen beteiligt. Laut Bundeskriminalamt soll nun auch die Öffentlichkeit über diese Form der sexuellen Gewalt informiert werden. Für ihre mittlerweile vierte Doku zu der Recherche werden die beiden Investigativjournalistinnen weiter am Ball bleiben.
6: Bestürzende und auch abstoßende Informationen. Das war Franziska Hoppen mit ihrem Beitrag und wir kommen damit zu einem doch etwas erfreulicheren Thema. Wir schalten wieder zurück zu unseren Reportern zum Spiel Portugal-Kroatien. Ihre Reporter sind Jan Wochner und Florian Winkler.
7: Halbfinale darf es mal gerne wieder sein für die Mannschaft von Roberto Martinez. Toronto macht sich bereit für die zweiten 45 Minuten. Bei angenehmen 30 Grad um kurz nach 8 Uhr abends Ortszeit, also angenehm natürlich paraphrasiert. Cristiano Ronaldo noch mit konzentriertem Blick und der nächste Wechsel, einer aus der Bundesliga mit Igor Matanovic vom SC Freiburg, der kommt rein. Budimir, ja, ähnlicher Spielertyp, aber Budimir relativ blass in der ersten Halbzeit.
8: Ja, und Matanovic bringt noch mal ein paar Zentimeter und ein paar Kilo mehr mit, ist eher so die Marke Wandschrankstürmer. Quadratisch, praktisch, gut. Im Torabschluss hat aber Messe Freiburg auch gezeigt. Und dann lauschen wir mal rein. Der Countdown für Hälfte 2. Die Portugiesen mit Cristiano Ronaldo höchstpersönlich haben die zweite Hälfte angestoßen. Spielen nach wie vor, damit sich auch alle das, egal wo uns jetzt zugehört wird, auf der Autobahn, in der spätnächtlichen Badewanne oder auf der Couch, damit sich das alle besser vorstellen können. Die Portugiesen in Weiß und direkt mal durchgebrochen mit Bruno Mendes. Wieso schießt er denn nicht?
7: Wow.
8: Wieso schießt er denn nicht? Nuno Mendes steht völlig frei im 16er und ist, glaube ich, selbst überrascht, wie viel Platz er hat und passt in die Mitte, rein ins Getümmel und dann geklärt. Das war eine Mega-Chance. Aber ich bin mir ziemlich sicher, dass Nuno Mendes gar keinen Plan hatte, was sich ihm dort dargeboten hat.
9: Absolut, und vor allem von der linken Seite mit seinem unfassbar starken linken Huf. War das vielleicht, die haben sogar eine Hörigkeit. Oder in der Mitte ist unser Kapitän, ist Cristiano Ronaldo, dem muss ich unbedingt den Ball spielen. Keine Ahnung, was da für ein Alarmsignal im Kopf auf einmal losgegangen ist. Wie ferngesteuert, statt frei aufs Tor zu gehen, den Abschluss zu suchen, möglicherweise das 1-0 zu erzielen in dieser 46. Minute. Nix war's, Pass in die Mitte, da waren aber 3-4 Blaue, in dem Fall Kroaten, und die Chance dahin. Also, das musst du erstmal so hinbekommen.
8: Ich war auch überrascht, also wenn ich ihn Bruno Mendes nenne, dann zeigt das, glaube ich, wie überrascht ich war. Aber Bruno Fernandes hatte rübergepasst. Und dann stand Nuno Mendes da und vor ihm nur Wiese. Und jetzt viel Wiese für die Kroaten, die einen Ball im Mittelfeld erobert haben. Rechts rausspielen, Simcion mit Sucic in der Mitte. Aber er passt auch, anstatt abzuschließen. Halbrechte Position, hätte auch aufs Tor feuern können. Ball aber immer noch heiß, weil die Kroaten nachgesetzt haben. Sind schon wieder drin im Strafraum. Diesmal Höhe, linke Kante, direkt am Knick. Flankenversuch von Baturina wird abgewehrt. In der Mitte lauert schon Matanovic. Der ist genauso groß wie Vega, sogar 1-2 Zentimeter größer. Modric hat den Ball, ein Übersteiger. Links rausgespielt für die Kroaten, die ganz in Blau gekleidet sind. Und das war der Gedanke, den ich eben noch auf der Zunge hatte. Die Portugiesen spielen in weiß mit leichten grünen Akzenten auf dem Trikot, damit sich das alle besser vorstellen kann. Genau, da waren wir im Text. 0-0 der Spielstand und offensives Pressing der Kroaten. Modric ist dazwischen. Wieder haben die Kroaten sich den Ball erobert. Matanovic ein erstes Mal, geht am Gegenspieler vorbei, nachgesetzt. Schussmöglichkeit im Strafraum, außen Netz, kein Tor. Die kroatischen Fans jubeln, aber Kovacic hat das Außennetz getroffen.
9: Boah, erste richtig brandgefährliche Aktion der Kroaten. Super von Matanovic, wie er sich da durchbeißt gegen zwei. Und dann kommt, angerückt von hinten, Kovacic geht rein in den Strafraum, lässt sich da auch gar nicht abbringen. Geht vorbei, super an Cancelo. Und dann im Fallen quasi mit links der Abschluss. Und ich glaube, Diogo Costa, der war sogar noch dran. Der war bisher überhaupt nicht geprüft. Ich weiß gar nicht, wie viel Mal der am Ball war. Ich glaube, das ist ein niedriger, zweistelliger, vielleicht eher einstelliger Bereich, was die Ballkontakte des portugiesischen Keepers angeht. Aber da war er dann mal zur Stelle. Das hätte richtig böse ins Auge gehen können. Und die beiden Reporter dieses Spiels, Jan Wochner und meine Wenigkeit, die hätten gesagt, ja, es war doch, wie gesagt, mit einer Aktion, auf einmal sind die Kroaten dran. Die haben alles in der Hand gehabt, dass hier die Portugiesen, dass sie das 1-0 machen. Und jetzt gibt's aber erstmal einen Eckball von der linken Seite, 49. Minute. Da sorgt Espen Eskas, der norwegische Schiedsrichter, erstmal für Ordnung im portugiesischen Strafraum. Und Luka Modric tritt an, kurz ausgeführt auf der linken Außenbahn. Wieder ist Kovacic, dann wieder auf Modric, den Kapitän. Flanke aber zu flach und zu kurz, direkt auf die Brust von Leao, der lässt aber zu weit prallen. Schusschance von Vlasic. Oh, sind sie doch wieder mal. Ein leichtes kroatisches Anklopfen da vorne.
8: Auf jeden Fall, aber weiter torlos. Seine Wenigkeit auf dem Reporterstuhl neben mir heißt übrigens Florian Winkler. Für alle, die das noch wissen wollen. So, jetzt aber wieder Fußball und Ballbesitz für die Portugiesen. Kurz vor der Mittellinie. Zweite Hälfte geht mal richtig knackig los. Wahnsinn, was wir in diese 4 Minuten da schon reingepresst bekommen haben. Nur eben noch keinen ins Netz gepresst, nur ans Außennetz. Weiter 0-0, aber Chancen waren auf beiden Seiten schon da. Jetzt kommt Rafa Leao, der Mann von Milan, der womöglich den Verein verlassen könnte im Sommer, aber er verliert ihn. Und Kroaten, ja, mit einem Tempo-Gegenstoß durch die Zentrale, bleiben hängen, fressen sich da fest. Eben einfach zu viele Portugiesen geradewegs reingelaufen. Also kann Portugal den Ball nach vorne treiben über Cancelo, der eigentlich als Rechter hinten in der Viererkette aufgeboten ist, aber offensiv eigentlich immer so in die Halbschnur sich verkriecht, um dort dann den Ball zu bekommen, aufzudrehen. Das hat in der Vorrunde bisweilen sehr, sehr gut funktioniert. Heute in diesem Spiel noch gar nicht, weil die Kroaten dann das Mittelfeld meist überladen und Cancelo keine Räume geben. Jetzt aber ein kroatischer Fehler im Aufbau. Leao dazwischen, auch der erlaubt sich einen Fehler. Ball ist schon wieder weg, weiter 0-0.
9: Bei den Kroaten und wieder der Ballverlust bei der kroatischen Hälfte, weil Vitinha dabei ist und der jetzt gegen Matanovic, der gefühlt 4 Köpfe größer ist als Vitinha, dann sich da in den Weg stellt und dann prallt der kleine Mann von Paris Saint-Germain einfach ab. 1,72 ist er nur groß. Im Vergleich Matanovic eben 1,94. Aber was kann der alles am Ball? Vitinha, Jan hat es gesagt, einer der besten Mittelfeldregisseure da aber aktuell zu dieser Zeit. Also was der am Ball kann, wie der das Spiel lenkt, jetzt wieder am Ball gegen zwei Kroaten, was der eine Übersicht hat, das ist schon wirklich Weltklasse. Zweimal ja Champions-League-Sieger geworden mit Paris Saint-Germain. Ball auf der linken Außenbahn bei Leao, wieder ist Vitinha da, linkes Halbfeld, dreht sich einmal, dreht sich zweimal. Nö, kommt kein Kroate dran. Rechts rausgespielt auf den mit nach vorne gehaltenen Ruben Dias. Jetzt mal der rechte Flügel, Cancelo versucht, legt erstmal zurück auf, jetzt ist Cancelo am Ball, legt erstmal zurück auf Bruno Fernandes, rechtes Halbfeld. Ja, gute 25 Meter Torentfernung, aber jetzt sind die Kroaten natürlich wieder dicht gestaffelt, das heißt wieder Lücke finden. Ronaldo in der Zentrale, einmal, zweimal, bisschen brotlose Kunst, diese komischen verqueren Übersteiger, wieder zurückgepasst. Vitinha, jetzt dribbelt er sich mal Richtung Strafraumgrenze, bleibt aber erstmal hängen, weil zu viele kroatische Füße und Beine dabei sind, aber sie machen es gut, versuchen den zweiten Ball sich zu holen und dann ein Foulspiel von Nuno Mendes. 52. Minute, wir warten auf den ersten Treffer, Freistoß Kroatien.
10: Auch wenn er jetzt den Ball verloren hat, ich bin wirklich begeistert von Vitinha. Und man muss sich auch mal wieder anschauen, was der für eine Saison gespielt hat. Französischer Meister geworden, Champions-League-Sieger, wenn es für die Portugiesen weit gehen sollte. Vielleicht ja sogar ein Kandidat für die Weltfußballerwahl. Vielleicht nochmal eine Abkehr, immer nur von Stürmern hin zu einem Mittelfeldspieler. Der Letzte, der es aus dem defensiven Mittelfeld geschafft hat, war übrigens Luka Modric, richtig?
9: Ich hätte jetzt eher gesagt, Rodri?
10: Rodri war noch dazwischen, ja, okay. Aber ist eher eine Seltenheit, ja.
9: Definitiv.
10: Aber vielleicht ist es dieses Jahr ja mal wieder soweit. Wer weiß das schon und wer weiß, wie weit die Portugiesen kommen. Wir werden es euch erzählen in den nächsten Minuten. Schnell ausgeführter Einwurf der Kroaten. Da gab es ein bisschen Unklarheit. Für wen ist es denn nun? Ja, für die Kroaten. Die sind mit Vlasic schon an der rechten Strafraumkante, direkt am Knick. Einmal ein kurzer Dribbler, dann rechts raus zu Stanisic. Achtung, Flanke in der Mitte angenommen. Schuss, Schuss, Tor! 1-0 Kroatien! Ivan Perisic! Und es kommt, wie es kommen musste. Kroatien geführt zum zweiten Mal gefährlich im Strafraum des Gegners. Da passt einmal die Zuordnung nicht. Und Ivan Perisic am Ende eines Angriffs, der gefühlt schon gestrandet schien.
9: Ja, definitiv. Und da haben sie auch einfach nicht gut verteidigt. Und das ist vor allen Dingen, glaube ich, geht auf die Kappe von Joao Cancelo, Rechtsverteidiger, der dann im Duell wäre mit Perisic und ein völlig steif und starr reinschauender Cristiano Ronaldo. Das ist die erste kleine Backpfeife, aber wie die Viererkette da nicht funktioniert hat. Ich dachte auch, wie Jan, na, der Angriff ist schon rum, er hat Blažić viel zu lange gezögert im Strafraum. Aber dann die Flanke von Stanisic in den Fünfer, rausgeköpft von Dias und dann verliert Cancelo komplett den Überblick und vor allen Dingen Perisic aus den Augen am Knick des linken Fünfers. Und dann ist er eben völlig frei, nimmt den Ball mit links einmal runter, tippt ihn nochmal an, legt ihn sich zurecht und dann fast aus spitzem Winkel, sogar noch durch die Beine von Diogo Costa, aus 5 Metern. Was willst du denn da auch groß machen? Mit all seiner Routine und Erfahrung, der 37-Jährige, haut er den fast sogar ins lange Eck und die kroatischen Fans, alle rot-weiß kariert, feiern gerade in Toronto. Eine kleine 16. Party. Geht das womöglich Richtung Achtelfinale bei dieser WM? Und Jan und ich haben es jetzt wirklich mehrfach gesagt und davor gewarnt. Und die Portugiesen haben uns anscheinend nicht zugehört, dass es reicht mit wenigen Aktionen. Diese turniererprobte Mannschaft um Luka Modric hier nicht zu unterschätzen und dass denen so 1-2 Aktionen reichen und plötzlich steht es 1-0. Und jetzt bin ich, Jan, wirklich gespannt, wie sieht die portugiesische Antwort aus? Wie viel Risiko sind die jetzt bereit zu gehen? Weil dann öffnest du den Raum für ganz viele Kontermöglichkeiten für Kroatien.
10: Ja, es ist verflixt schwer, gegen diese Mannschaft zu spielen. Wiederhol's gerne. Absolute Ergebnismannschaft und Ergebnismaschine, dieses kroatische Team. 1-0. Ja, Stimmung ist auf jeden Fall da. Und zwar im kroatischen Block. Bin immer wieder fast schon verwirrt. Also ich finde es total cool, fast schon irgendwie antik, dass hier Dosenbier ausgegeben wird. Also da feiern die kroatischen Fans so mit 0,5 Liter Dosen. Wäre in Deutschland undenkbar, wenn so ein Ding auf dem Platz segelt. Aber hier in Kanada ist das Usus. Ja, und funktioniert ja bislang auch ganz ausgezeichnet. Und ich bin sicher, Da werden aktuell viele 0,5-Liter-Dosen geöffnet im kroatischen Block. 1-0 die Führung. Ja, wie sieht die Antwort aus von Portugal? Langer Ball, die rechte Bahn runter, wird abgefangen von den Kroaten in der eigenen Hälfte, ganz sicher. Dann kommt auch der Chip ins Mittelfeld und da ist tatsächlich Platz für Matanovic. Rechts raus auf Blažić, der ist schon wieder gestartet, von Mendes verfolgt. Schon wieder am Knick des rechten 16ers. Von dort entsprang auch eben das 1-0. In die Mitte gepasst. Blažić geht dann tief gegen Costa. In die Mitte. Oh. Tor! 2-0. Abseits. Abseits. Blažić zu Matanovic. Der dann rein aus spitzem Winkel am ersten Pfosten. Es war klasse gespielt. Aber es scheint eine Abseitsposition gewesen zu sein. Und zwar von Blažić. Jo. Und er stand tatsächlich einen Meter im Abseits, aber es war wieder klasse gespielt und Matanovic hat gezeigt, was seine Qualität ist, ja. Denn der steht da in der Mitte, lässt sich fallen, aber kriegt noch vorne den Pantoffel schnell an den Ball und hat ihn reingeschoben. Zählt halt nicht.
11: Ja. Das schade für den Profi und Stürmer vom SC Freiburg. Super Saison gespielt, im Europa-League-Finale ja dabei gewesen. Aber dann eben 0-3, die deutliche Klatsche gegen Aston Villa. Sei's drum! Nächste gute Chance. Was mich ein bisschen gewundert hat, Diogo Costa, der Keeper der Portugiesen, mir dann zu zögerlich. Geht erst 3 Schritte raus, bleibt dann aber stehen gegen Blažić und der kann dann aus dieser Position den Pass rein in den Fünfer spielen. Also hätte aus meiner Sicht 3-4 schnelle Schritte auf den Ballführenden gehen müssen, da den Winkel richtig spitz machen und verkürzen müssen und dann wäre es vielleicht sogar gar nicht zu dem Pass gekommen. Sei es drum, Tor hat ja eh nicht gezählt. Weiterhin 0-1 aus portugiesischer Sicht. 58. Minute. Ah, kein guter Pass von Mendes, aber den nimmt sich Leão! Platte aus der linken Position, 16 Meter, fast zentral, mit einem schönen Schlenzer, Rafael Leão an die Latte. Da hat es kurz mal gebebt im kroatischen Gebälk. Aber die nächste Aktion von den Kroaten, von der rechten Seite, Entschuldigung, von den Portugiesen. Die Flanke rein Richtung Fünfer, aber den hat sich Dominik Livakovic dann geschnappt. Aber Leão, zweitbeste Chance, wenn nicht sogar, ja, vielleicht die beste nach Bruno Fernandes. Er so zum ersten Mal eine mit Aluminiumgeschmack. Und er ärgert sich total, der Profi Marcelino.
10: Ja klar, aber du hast gefragt, wie sieht die Antwort der Portugiesen aus? So sieht die Antwort der Portugiesen aus. Nach wie vor 1-0 für Kroatien. Ballbesitz für die Kroaten nahe der linken Eckfahne. Oh, die lange, ja fast Befreiung wird dort aufgenommen von Baturina. Der treibt den Ball und keiner greift ihn an. Ruben Dias kommt jetzt, aber links rausgespielt, in die Mitte gezogen. Schuss gehalten von Diogo Costa. Gibt die Ecke. Es war einmal mehr Sucic, der auch ein richtiger Aktivposten ist. Total umtriebig. Es hagelt Chancen auf beiden Seiten. Es macht richtig Spaß. Die Portugiesen liegen hinten und die Kroaten führen. Verdient kann man nicht sagen. Aber sie führen halt in typischer Manier. Also das ist das kroatische Spiel einfach. Hinten alles unternehmen, um den Gegner am Toreschießen zu hindern. Nach vorne gar nicht so viel unternehmen, aber wenn, dann ist es brandgefährlich. Was macht diese Ecke? Segelt rein in Richtung Elfmeterpunkt. Zweiter Ball bei Modric, der spielt zu Matanovic mit seinem bulligen Körper, mit dem Rücken zum Tor. Hat er den Ball festgemacht, aber dann kommt Modric, gibt die gelbe Karte für ihn. Leichtes Hakeln.
11: Ja, sehr harte Entscheidung.
10: Was war das denn? Wieso denn gelb? Das war dann allerweltsfaul.
11: Absolut, Espen Eskar, so ist jetzt nicht aufgefallen, dass er ständig den gelben Karton hier gezückt hat und wild verteilt hat. Also da hat er sofort, ja, der ist von hinten rein, keine Chance richtig an den Ball zu kommen. Aber es war kein hartes Foul, es war nicht wild, das war mehr Kategorie G-Fehler. Also die gelbe ist schon sehr, sehr hart, während Portugal versucht mit Leão auf dem linken Flügel ein bisschen was aufzubauen, ein bisschen was zu initiieren. Gleich werden 2 neue kommen. Was mir aber gefällt, ist, die Kroaten sind deutlich aktiver in dieser zweiten Halbzeit. Und das hat denen total geholfen, mehr Torgefahr zu entwickeln, mehr Druck zu entwickeln, die Portugiesen auch mehr aus ihrer eigenen Hälfte rauszuholen. Und dann ergeben sich Chancen. Und du fragst dich natürlich ganz klar, warum denn nicht schon in der ersten Halbzeit? Warum spielt ihr da euren, ja, so etwas defensiv geprägteren Stiefel runter, ohne wirklich gefährlich vors Tor zu kommen? Hat aber überhaupt nicht den Eindruck. Aber vielleicht ist es dieser Überraschungsmoment. Und auf einmal finden sie das Gaspedal in der Offensive. Jetzt aber ein schöner Ball in die Zentrale rein, in den 16er. Ronaldo! Da ist er! Cristiano Ronaldo! Und das Ding ist wieder zurückgenommen. Ein Stimmungskiller in karierter gelb-roter Fahne. Und er ist furchtbar angepisst. Er ist ganz sauer, Cristiano Ronaldo. Super Pass
9: genau Richtung Fünfer gespielt. Von der halblinken Seite. Und das ist aus meiner Sicht kein Abseits. Also ich bin mir da sicher, da kommt nochmal der Videocheck bei der Ballabgabe. Wir kriegen hier nochmal die Wiederholung eingespielt. Dann macht er das aber auch ganz klasse. Pflückt sich den runter und dann über den Keeper, über Livakovic drüber. Und er zeigt auf sein rechtes Auge, tippt da unten so ein bisschen dran. Fast schon aufs Jochbein, sagt, Jungs, nochmal anschauen. Überprüft das nochmal. Das war doch nie im Leben Abseits. Und ich bin mir sicher, der Treffer muss eigentlich nochmal Video gecheckt werden. Und das müsste auch jetzt passieren. Jawohl, wird gecheckt. Und ich glaube, ohne jetzt kalibrierte Linie zu haben, aus der Sicht der Wiederholung, das war kein Abseits und werde eines Besseren belehrt.
12: Ja, Check over und
9: Game over.
12: Ja, Game over noch nicht, aber kein Tor. Cristiano Ronaldo hat gefühlt nicht mitgespielt bislang. Aber dann ist er da und schießt das Tor. Jetzt, also wir haben schon die Einblendung Check-Over gesehen. Auch das Publikum, deswegen gab es den Applaus aus dem kroatischen Block. Aber offenbar wird dann nochmal ganz genau die Linie angezogen. Nee, stattdessen wird gewechselt. Und zwar dreifach auf portugiesischer Seite. Trotzdem nochmal, also Hut ab, was Cristiano Ronaldo da gerade gemacht hat. Diese hohe, ja, es war ja keine Flanke. Es war eigentlich ein langer Schlag, fast aus der eigenen Hälfte. Den zu kontrollieren, gleichzeitig noch den Torwart auf dich zukommen zu sehen und dann zu überlupfen.
9: Den Ball so anzusaugen. Flupp. Ja. Und dann so mit diesem Lupfer zu spielen. Also überraschend übrigens gerade geht Vitinha raus. Das wiederum überrascht uns beide, glaube ich, sehr. Und es kommt mit Fabio Conceição und vor allen Dingen auch mit dem neuen Mann von Real Madrid, Bernardo Silva.
12: Und es müsste noch ein Dritter kommen, ne? Ich glaube, Semedo war auch noch da. Während uns auf unserem Kontrollbildschirm jetzt die Abseitsposition eingeblendet worden ist. Also Ronaldo steht eigentlich gleiche Höhe, ist aber nach vorne gelehnt und dadurch ist die Schulter im Abseits. Mit der Schulter darf man Tore erzielen. Das ist verboten, dann in dem Sinne sich so zu positionieren. Und deswegen ist das Tor korrekterweise aberkannt worden. Vierfachwechsel bei den Portugiesen. Bernardo Silva, Semedo, Gonçalo Ramos, ein echter Stoßstürmer von Paris Saint-Germain und Francisco Conceição. Das sind die vier Neuen. Wahnsinn. Also da hat Roberto Martinez mal richtig auf den Putz gehauen. Gleich gibt es noch die Quizfrage für Flo Winkler und zwar Fußball-Nerd-Wissen vom Allerfeinsten. Haben wir was mitgebracht. Aber wir nehmen erstmal diese Ecke mit. Willst du oder soll ich?
9: Darfst gerne weitermachen.
12: Na gut, dann mache ich. Nuno Mendes von der rechten Seite mit dem linken Fuß. Dass Mendes auf dem Platz bleibt, ist ja klar. Der Linksverteidiger in bestechender Form zum Ende dieser Saison schon gewesen. Auch bei dieser WM richtig stark. Heute kommt er noch nicht so richtig zur Geltung. Mal sehen, diese Ecke vors Tor und knapp vorbei. Rafa Leão trifft den Ball nicht richtig. War auch noch ein Gegner mit dran? Glaube nicht. Treffer hätte diesmal auf jeden Fall gezählt. Klasse Ecke. Leão von Stanišić bedrängt. Kriegt den Ball aber nicht aufs Tor. Er geht links vorbei und es bleibt beim 1-0 für Kroatien.
9: Ja, und jetzt heißt es mit den vier da vorne. Ramos, Semedo, Conceição. Also da ist auf jeden Fall ordentlich Offensivmusik drin. Gar keine Frage. Und Roberto Martinez versucht da auch nochmal die Mannschaft richtig nach vorne zu treiben. Aber es gibt erstmal Abschluss für die Kroaten. 65. Minute. Also das ist schon mal eine ganz feine Geschichte, dass wir wenigstens Treffer haben. Wir haben erstmal die ganzen Wechsel jetzt bekannt gegeben. Also mit Conceição, mit Ramos.
12: Achtung vor. Es könnte den nächsten Videocheck geben. Und zwar bei der Ecke eben gab es ein Halten an Renato Vega in der Zentrale von einem Kroaten.
9: Ah ja, Vega fällt sehr gut.
12: Für mich zu wenig für einen Elfmeter, ja. Bin ich ehrlich, weil Vega viel draus macht. Also so leichtes Halten an dem Brustbereich. Aber womöglich gibt es gleich Elfmeter für Portugal. Und Schiedsrichter Esben Eskas geht raus. Der hat also mit Elfmetern so eine ganz eigene Geschichte. Europa-League-Spiel mal unter José Mourinho drei Elfmeter nicht gegeben, weil er sehr selten auf den Punkt zeigt. Danach ist Mourinho eskaliert. Und jetzt gibt es eben diese Szene, die schaut er sich auf dem Bildschirm an. Ein leichtes, minimales Halten an ja, so Bauch-Brustbereich. Das Problem, der kroatische Spieler hat Vega so ein bisschen ziehen lassen.
8: und ist dann auf die Knie gesunken. Es war Nikola Vlahovic und greift dann von hinten leicht nach. Aber, also...
11: Ich sehe es auch nicht. Ich finde, der fällt viel zu leicht und viel zu einfach.
8: Aber pass mal auf, er gibt ihn jetzt. Er gibt ihn jetzt. Jetzt geht er wieder raus auf den Rasen. Linke Hand beschwichtigend in Richtung Bank der Portugiesen. Und dann...
13: After review, Croatia player number 13 holds his opponent with two arms with clearing touch. Final decision, penalty.
11: Wow. Harte Entscheidung. Harte Entscheidung.
8: Boah, Elfmeter für Portugal. Es ist die 67. Minute angebrochen und jeder weiß, was jetzt kommen wird. Es kann nur einen geben. Das war der Spruch früher aus Highlander. Aber jetzt schreiben wir 16. Finale. Und Cristiano Ronaldo hat sich den Ball auf den Punkt gelegt. Noch ohne Tor in seiner langen Karriere in einem K.O.-Spiel der Fußball-WM. Er ist ein sicherer Elfmeterschütze, mag die linke Ecke, links unten, am liebsten. Aber das weiß natürlich auch Dominik Livakovic.
11: Ja, es sind seine Momente. Jetzt das komplette Stadion gefühlt gegen ihn. Riesiges Pfeifkonzert. 67. Minute. Er steht an der Strafraumkante. Weit weg vom Elfmeterpunkt. Pustet intensiv durch. Jetzt ist der Ball freigegeben. Ronaldo tippelt an. Bleibt kurz. Verzögert kurz. Und in die Mitte rein. Tor! Er schreit raus. 1:1. Und das Süd. Er turnt durchs Toronto Stadium. Portugal gleicht aus. Ein, ja, fragwürdiger Elfmeter für die Portugiesen nach Videobeweis. Den portugiesischen Fans ist es egal. Sie feiern den Ausgleich. Portugal ist zurück in dieser Partie. Und Cristiano Ronaldo feiert seinen dritten Treffer bei dieser WM. Fingerzeig zu den Fans. Erleichterung in Reinform beim 41-Jährigen. Und Luka Modric, der richtet sich erstmal kurz die Frisur und der muss nachdenken.
8: Ich bin nach wie vor nicht auf Seiten des Schiedsrichters, für mich war es zu wenig. Vega nimmt dieses leichte Halten zu dankend an und macht dann fast so eine Art Bauchplatscher auf den Rasen. Cristiano Ronaldo im Übrigen ist fast stehen geblieben. Also das war hart an der Grenze. Es muss ja eine durchgängige Vorwärtsbewegung gewährleistet werden. Aber das ist durchgegangen am Ende, sein Schuss glatt in die Mitte. Livakovic war genau dahin unterwegs, wo Ronaldo sonst häufig hinschießt, aus Schützensicht. Links unten, 1:1, alles wieder ausgeglichen. Schiedsrichter darf im Übrigen jetzt nicht die Trinkpause vergessen, die ist ja obligatorisch. Die stünde jetzt eigentlich an. Gibt Einwurf für die Kroaten. Und
11: Nutzer.
8: Hat
11: dich gehört.
8: Ja. Also das ist ja auch, wer sich fragt, ne, was hat er auf dem Ohr? Der hat uns natürlich auf dem Ohr, der Espen Eskas mit seinem Headset.
11: Na klar.
8: Und er hat jetzt gehört, Trinkpause muss sein. Cristiano Ronaldo nutzt das nochmal, um vom Feld zu joggen und die Fans einzupeitschen. Ja, jetzt ist das verschmitzte Lächeln auch da. Lässt sich dort so ein Kühlschal geben, so ein Eispack in Schalform, das dann um den Hals gelegt wird. Bei immer noch 30 Grad und immer noch so ein bisschen Abendsonne, die hier in dieses Stadion in Toronto reinlugt, das ganze Stadion so ein romantisches Licht hüllt. Und das bei diesem Duell. Modric gegen Ronaldo, der eine hat jetzt getroffen.
11: Ja, aber das war wirklich so sein Moment. Pfeifkonzert, es geht um so viel. Wenn er den verschießt, dann ist die Hypothek noch um einiges größer bei diesem Spielstand, bei diesem K.O.-Spiel. Aber er behält die Nerven und frech in die Mitte, eiskalt. Und das mit 41, also das hat er immer noch nicht verlernt. Ich glaube, das sind diese Momente, die liebt er einfach, Cristiano Ronaldo. Das sind diese Stars, die für sowas einfach auch gemacht sind. Enger Kreis bei den Kroaten, Zlatko Dalic in der Mitte und richtet nochmal sehr intensive Worte an seine Jungs für diese dann gleich anbrechende Schlussphase. Und ich könnte mir vorstellen, Jan, die wird richtig knusprig.
8: Ja, und ich habe noch eine Quizfrage für dich vorbereitet. Ja, wie nennt man solche K.O.-Spiele, gerade bei großen Turnieren in Portugal?
11: Oh Gott. Klär mich auf.
12: Marta. Im Begriff hat Luis Felipe Scolari, ehemaliger Trainer der Seleção, aber eben auch der portugiesischen Nationalmannschaft geprägt. Und Marta, ne, das ist schon sehr martialisch. Wenn man das so frei übersetzen will, heißt es entweder töten.

0: alles, wirklich alles möglich.
1: Ja, alles drin. Und das macht dieses Spiel einfach auch so spannend und so ein Stück weit auch so unterhaltsam, weil es hin und her geht. 1-1 steht, 72. Minute läuft. Einwurf für die Kroaten von der linken Seite, Höhe 16er der Portugiesen. Und was kriegst du jetzt da raus aus dem Trikot? Oder kriegst du es raus aus dem Trikot, also aus Sicht der Kroaten, diese ja fragwürdige Entscheidung? Erstmal langer Einwurf von Ivan Perisic und dann landet der Ball in den Armen von Diogo Costa, behauptet sich da im Luftkampf sozusagen, da kurz vor seinem Fünfer, schnappt sich den Ball da runter, begräbt ihn unter sich und weiter geht die wilde Fahrt. Pasalic übrigens mittlerweile drin für den ja auch bemühten, aber eher glücklosen Baturina, jetzt auch vorne mit Matanovic dann im Sturm und Vlasic. Jetzt geht's aber wieder über die linke Seite. Mendes kriegt Unterstützung von dem mittlerweile eingewechselten, ja, Gonzalo Ramos, gewechselt für sehr viel Geld von Paris Saint-Germain zur AC Milan, möglicherweise neuer Teamkollege von Rafael Leão. Aber das alles Zukunftsmusik, Ballbesitz von den Portugiesen. Ziehen sie aus diesem 1-1 so ein bisschen wieder das Momentum dieses Spiels an sich, kriegen sie wieder mehr Spielkontrolle, mehr Spielanteile, Pass auf die rechte Seite, da ist jetzt wieder in dem Falle der eingewechselte Nuno Edelson Semedo unterwegs, aber der kommt nicht ran, Ball landet im Tor aus. 17 Minuten noch offiziell in diesem 16. Finale dieser Weltmeisterschaft zwischen Portugal und Kroatien. 1-1 und Jan, wir erwarten eine richtig, richtig spannende Schlussphase.
2: Ja, und also Entschuldigung für die Ausdrucksweise, aber was für eine geile zweite Hälfte. 0-0, erste Hälfte war schon unterhaltsam, aber diese zweite Hälfte macht ja so viel Laune. Es gibt Chancen hüben und drüben fast im Minutentakt. Wir hätten doch deutlich mehr als diese zwei Tore sehen können. So steht es 1-1. Alles, wirklich alles offen. Das Ganze vor ja, prominenter, also es ist ein Prominenter auf der Tribüne. Drake, der weltbekannte Rapper, ist glaube ich Kanadier.
1: Korrekt.
2: Und deswegen auch vor Ort gibt sich diesen Kick und wird nicht enttäuscht. Rafa Leão dribbelt an, linke Seite. Oh, am ersten vorbei, am zweiten bleibt er hängen, möchte das Foulspiel haben. Gab einen leichten Treffer, aber das war nie und immer Foulspiel. Eher sogar noch initiiert von Leão selbst, der sich den Ball zu weit vorgelegt hatte. Aber die Portugiesen haben sich direkt zurückgeholt mit Bernardo Silva, der dann in die Mitte reinpasst. Da ist auch Cristiano Ronaldo, kommt aber nicht ran. Modric dazwischen. Das war das erste Mal gefühlt, dass beide Superstars fast im Zweikampf miteinander verwickelt waren. Zweikampfsieger Modric. Und dann geht's bei den Kroaten über den mittlerweile ältesten WM-Torschützen, weil er in diesem Spiel getroffen hat. Ivan Perisic nach vorne, der Mann von der PSV Eindhoven. Hat doch mal bei den Bayern gespielt oder in Wolfsburg. Und jetzt kommen die Kroaten mit dem Schuss. Ah, gehalten und Pfosten war, glaube ich, beides. Kovacic, Ball immer noch heiß. Der bekommt den Ball schon wieder. Schießt wieder. Wieder gehalten. Aus 16 Metern. Direktabnahme. Nach Kopfballvorlage von Matanovic. Mateo Kovacic. Der zweite war leichter zu halten für Diogo Costa. Beim ersten Mal ist er vielleicht noch mit den Fingerspitzen dran, ich weiß es nicht. Verdeckter Schuss an Vega vorbei, der Ball klatscht an den rechten Pfosten. Aber Costa ist noch mit den Fingerspitzen dran. Beim zweiten Mal wischt er ihn mit der rechten Pranke über die Latte.
1: Und die Antwort haben wir jetzt bekommen. Die Kroaten haben es komplett aus den Klamotten, aus dem Trikot gekriegt. Ja. Dieses ärgerliche 1-1. Super Chance, Doppelchance von Mateo Kovacic. Jetzt die Ecke von der rechten Seite macht Luka Modric. 76. Minute. Der kleine Mann bringt den Ball groß raus. Hätte man fast gedacht, Richtung Fünfer. Aber drüber geköpft von Igor Matanovic. Trotzdem die Kroaten mit beiden Händen am Lenkrad. Aber jetzt erstmal der Abschlag von Costa Richtung da vorne hin, Richtung Gonzalo Ramos. Der kommt aber nicht ran. Und wieder die Kroaten, diesmal über die rechte Seite. Modric ist wieder so ein bisschen aufgewacht. Der hat sich den Wecker gestellt für die Schlussphase. Kovacic gerade mit dieser Doppelchance. Jetzt haben sie so ein bisschen Platz über den linken Flügel. Das ist Pasalic. Flanke kommt rein. Sie suchen Matanovic. Da ist Matanovic halb rechts im Strafraum. Sucht den Abschluss. Er winkelt spitz und dann Abschluss. Und die Brust von Diogo Costa verhindert das 2-1 für die Kroaten, die jetzt richtig, richtig aufdrehen und die Entscheidung suchen.
2: 20.36 Uhr in Toronto, 2.36 Uhr mitten in der Nacht in Deutschland. Aber wer uns zuhört, macht alles richtig, denn das, wir beide haben schon wirklich irre viele WM-Spiele bei dieser WM gesehen. Aber diese zweite Hälfte ist das Beste, was ich persönlich bislang gesehen habe. Total unterhaltsam und auch fußballerisch auf echt

0: sehr, sehr starkem Niveau, weil beide Mannschaften jetzt die Entscheidung suchen und zwar offensiv und nicht mehr mit dieser, bei allem Respekt, im Vergleich Mauertaktik der Kroaten aus Hälfte 1.
1: Es macht so einen Spaß, dass die Kroaten einfach auch nach vorne spielen, dass sie den Weg nach vorne, dass sie Tempo aufnehmen, dass sie auch zeigen, wir können es auch mal spielerisch lösen. Gerade diese Doppelchance von Kovacic hat das gezeigt. Und er hat wieder den Ball. 30 Meter Torentfernung zentral. Jetzt sind alle Kroaten, seltenes Bild bislang, in der Hälfte der Portugiesen. Die müssen gucken, aber sie haben Platz. Sie verteidigen nicht eng genug am Mann. Das ist Petar Sucic. Legt raus auf Stanisic. Flanke kommt rein. Aber erstmal mit allem, was sie haben, rausverteidigt von den Portugiesen. Sie versuchen es spielerisch zu lösen. Sie versuchen Leao auf dem linken Flügel irgendwie ranzusetzen, aber der fällt bei der Ballabnahme mit der Brust ein bisschen nach hinten. Sofort ist Stanisic da, nimmt den Ball auf. 78. Minute. Wieder geht's nach vorne über die Blauen, über die Kroaten, angetrieben von Luka Modric. Seitenwechsel auf die linke Außenbahn. Ganz viel Platz da für Perisic. Was auf Höhe der Eckfahne. 1-1 gegen Semedo. Flanke segelt rein in Richtung Fünfer. Aber da ist erstmal keiner der Kroaten in der Nähe und Portugal, Jan, hat richtig Mühe, da erst für Entlastung zu sorgen in der eigenen Hälfte.
0: Die kommen kaum noch über die Mittellinie, jetzt mal mit einem langen Schlag, aber da ist niemand in weiß gekleidet, da sind nur die Blauen und einer in quietsch pink-rosa, das ist der Keeper Livakovic, der aus seinem 16er gekommen war, den Ball aufgenommen hat. Boah, Modric wird immer stärker. Jetzt aus der Rückenlage mit einer tollen Eröffnung auf die linke Seite. Perisic gefällt mir auch richtig gut. Flanke ist spitze in der Mitte. Vega klärt in seinem Rücken. War wieder Sucic frei und er hätte 7 Meter blank vom Tor köpfen können. Portugal kriegt den Fuß nicht mehr in die Tür. Der wird jetzt eigentlich mehr oder weniger aber mal direkt ins Gesicht zugeschlagen von kroatischer Seite. Ein ums andere Mal. Cristiano Ronaldo, gestenreicher für der Mittellinie, bedeutet seinen Mittelfeldspielern Ruhe. Ruhe, indem er die Hände so ein bisschen beschwichtigend nach unten wedelt. Es ist keine Ruhe im Mittelfeld der Portugiesen. Wir haben gesagt, dort wird das Spiel entschieden. Und dort war Portugal in der ersten Hälfte besser. Jetzt sind die Kroaten dort deutlich stärker. Erneut 2 Kroaten, die auf einen Portugiesen draufpressen, Modric mit dem Ball gewinnt. Das ist der Unterschied aktuell.
1: Aktuell absolut. Die Kroaten nach dem Ausgleich durch Ronaldos Elfmeter. Wir bleiben dabei mit Fragezeichen versehen. Diese Entscheidung nach VAR-Ansicht von Espen Eskas, der sich die Bilder nochmal angesehen hat von diesem, ja, Möchtegern-Foulspiel an Vega. Also wir bleiben dabei mit gewissen Zweifeln. Egal, zählt. 1-1, aber danach nur noch volle Kapelle bei den Kroaten nach vorne. Super Chancen, allen voran die von Mateo Kovacic vor wenigen Minuten. Ballbesitz für die Kroaten, mittlerweile die 80. Minute, die gleich abläuft. Und die haben Lust und die haben eine Gier auf diesen zweiten Treffer jetzt plötzlich entwickelt. Super Pass in die Zentrale, freie Bahn, dafür ist es, jawohl, es ist das Tor von Sucic. Das ist Sucic und er begräbt den Ball unter seinem Bauch. Petar Sucic, aber Fahne war oben. Wieder ist die Fahne der Partycrasher, wie schon bei den Portugiesen, beim vermeintlichen Treffer von Ronaldo. Jetzt ist es Sucic und er steht eindeutig im Abseits.
0: Weiß ich nicht, ob es so eindeutig war. Für mich ähnlich wie bei Ronaldo, weil unten war noch...
1: Ganz schwierig zu sehen. Mal gucken, ob wir nochmal eine kalibrierte Linie kriegen. Aber Sucic, ist der Pass und die Idee hervorragend herausgedacht und herausgespielt.
0: Ein nächster Wechsel. Die Abseitserkennung wird da schon längst durchgemeldet haben, dass es abseits war. Aber ich bin mir ziemlich sicher, dass es mega knapp war.
1: Und Stichwort mega, der ist richtig mega sauer. Cristiano Ronaldo, der soll rausgehen. Und er schüttelt den Kopf. Der Blick sagt alles. Was soll das jetzt? 81. Minute. Neves kommt für ihn rein und Ronaldo ist komplett bedient, muss kurz getröstet werden von Roberto Martinez. Aber 0,0 Verständnis bei Ronaldo, dass er da jetzt raus muss und zu dieser Crunch-Time, wie man im US-Sport ja sagt, nicht mehr dazugehören soll, dass er ihm nicht mehr da vertraut wird, dem Kapitän. Also das hat ja schon fast was für ein Majestätsbeleidigung, Ruben Neves, für ihn in der Partie.
0: Ja, so ein leichtes Kopfschütteln war dann da, aber er hat die Kontenance bewahrt, hat jetzt mit allen Mitspielern abgeklatscht und vielleicht erleben wir dann wieder Coach Ronaldo. Flashback vor 10 Jahren bei der Euro, als er verletzt im Finale ausgeschieden ist. Das war damals im Stade de France, wo es diese Insektenplage gab. Da hat Portugal am Ende den Titel geholt. Übrigens, nachdem Portugal im Turnierverlauf Kroatien schlagen konnte, gibt's heute die späte Revanche von kroatischer Seite. Nach wie vor alles drin. 1-1 der Spielstand. Die Portugiesen im offensiven Bereich, aber mit einem Ball ins Tor aus Semedo erreicht den Mitspieler nicht. 82 Minuten sind um und Cristiano Ronaldo sitzt am Rande der Auswechselbank, die so ein bisschen nach unten gelassen ist, auf dem Rasen. Das heißt, die Beine nach unten dort hin, wo die Bank versenkt ist, und schaut von dort das Spiel sitzend jetzt von draußen an.
1: Und ganz ehrlich,
0: ich habe ein bisschen gezögert, weil ich jetzt eigentlich davon ausgegangen bin, dass es wirklich Freistoß für die Portugiesen gibt, aber war in Ordnung, dass Eskas das laufen gelassen hat. Tor ab, leichtes Zippeln da am Trikot von Gonçalo Ramos, aber kein Foulspiel.
1: Ich gehe mal ein bisschen in die mentale Tiefe, selten bei mir, aber Roberto Martinez, der hat sich jetzt richtig Druck reingeholt. Du nimmst Ronaldo raus, was natürlich generell schon auf der Insel für
0: Vitinha auch, ja.
1: Vitinha auch. Und wenn du das Ding jetzt irgendwie doch noch vergeigen solltest in der Schlussphase, hast Ronaldo rausgenommen. Was meinst du, was den in der Heimat dann erwartet? Also, das musst du schon richtig knallhart durchziehen und begründen können. Da sind die Emotionen ganz eng beieinander, dass, wenn das schief geht, dann gibt's richtig, richtig Haue.
0: Ja, aber vielleicht wird er auch belohnt, also sein Ex-Team, die Belgier, haben ja gestern ähnlich verfahren, De Bruyne und Doku rausgenommen und dann noch das Spiel gegen den Senegal gedreht. Da hätte man auch gedacht, also die beiden absoluten Topstars vom Feld nehmen. Was soll das bei einem 0-2-Rückstand? Aber danach wurde das Spiel besser. Ob das Spiel jetzt ohne Ronaldo und ohne die anderen besser geworden ist, das müssen jetzt die nächsten Minuten zeigen. Und im Übrigen ist uns nochmal das vermeintliche 2-1 für die Kroaten und diese Abseitsposition eingeblendet worden. Also ähnlicher Fall wie vorher auch schon beim vermeintlichen Tor von Ronaldo. Die Schulter im Abseits. Semedo hinten jetzt gefordert. Schickt dort einmal den Gegenspieler ins Karussell. 2-3 Mal mit dem Zieher von links nach rechts und Platz für Nuno Mendes auf der linken Seite.
1: Ja, und er kommt, er setzt sich sogar durch. Jetzt ist die Zentrale, nimmt erstmal Neves mit, links raus auf den Flügel. Leao, Flanke kommt rein, aber da ist halt eben mit Francisco Conceição das absolute Gegenteil eines Kopfballungeheuers mit 1,66 Meter. Das war so ein kleiner Hüpfer, das war so mehr pflichtbewusst, aber auch der Blick hin. Was soll ich denn mit so einer Flanke da anfangen? Also Freunde, das könnt ihr mir so nicht bieten. Und kritische Blicke merkst du schon so ein bisschen. 85. Minute, die gerade läuft bei den portugiesischen Fans. Denn zuletzt war da nicht mehr viel mit Offensive und Kapelle vorne im 16er der Kroaten. Bei Portugal, nee, das waren die Kroaten, die definitiv näher dran waren am zweiten Treffer, am 2-1. Abschlag aus der eigenen Hälfte raus, rein zu den Portugiesen, die erstmal mit dem Kopf klären können über den eingewechselten Bernardo Silva. Neue Verpflichtung ja von Real Madrid, sofort aber wieder Ballbesitz bei den Kroaten. Geht da noch was oder einigt man sich still und heimlich mal, okay, gibt hier nochmal einen ordentlichen Nachschlag für die Verlängerung. Aber der Pass in Richtung 16er, bei Richtung Portugal 16er von den Kroaten erstmal ohne wirkliches Ziel aufgenommen am Fuß von Diogo Costa. Nächster Angriff, Versuch zumindest mal von den Portugiesen. Vega spielt in den Mittelkreis rein auf Bernardo Silva, der hat mittlerweile auch die Kapitänsbinde, hat sie bekommen von Cristiano Ronaldo, zurückgelegt. Ja, langer Ball auf den Knick des 16ers, rechte Seite, da ist Conceição. Aber Passversuch wird erstmal abgeblockt. Oh, die Portugiesen machen vielleicht doch nur ein bisschen auf, ja.
0: 86. Minute, 1-1. Der Spielstand vorm Spiel, haben wir gefragt, für wen wird es der letzte Tanz auf der großen WM-Bühne? Für Luka Modric, den kroatischen Superstar mit seinen 40 Jahren, oder für Cristiano Ronaldo, mittlerweile ausgewechselt. Er hat das Tor zum 1-1 gemacht mit 41 Jahren auf portugiesischer Seite. Mutmaßlich, ja, das letzte WM-Spiel für den, der heute als Verlierer vom Platz muss. Aber noch wissen wir nicht, wer dieses Spiel verliert und wer gewinnt und wer ins Achtelfinale gegen Spanien einzieht. Ecke von der rechten Seite. Nuno Mendes mit dem linken Fuß zum Tor hin. Achtung, Kopfball vorbei! Knapp was.
1: Boah,
0: Renato Vega, der eben gefoult ist. Oder gefoult worden ist nach einer Ecke. der hochgewachsene Innenverteidiger vom FC Villarreal mit seinem Lockenschopf. Und mit dem hat er gerade den Ball geköpft, auf den Boden aufgesetzt, aber eben knapp am linken Pfosten vorbei. Weiter 1-1.
1: Wer hat in dieser Schlussphase, die jetzt noch gut 3 Minuten dauert plus Nachspielzeit, die besseren Nerven, nochmal die bessere Idee, die Klarheit im Spiel nach vorne? Aktuell wieder die Portugiesen mit ein bisschen mehr Entlastung nach vorne, während die Kroaten vor allem sich gut rund um den 16er so ein bisschen den Ball hin und her schieben, auch gar nicht mehr wirklich das Tempo aufnehmen. Jetzt vielleicht dann doch mal über Perisic, über dann jetzt den mit zurückgeeilten Kovacic. Jetzt kriegt er den Ball zurück auf Jutalo, aber dann ist der Keeper wieder da. Wie hat Jan gesagt, dass er diesen grellpinken Torwart-Dress, jetzt müssen sie aufpassen, weil die Portugiesen jetzt doch nochmal in so einen Pressing-Modus reingehen und da reinschalten. 88. Minute, die Kroaten kommen kaum weg vom eigenen 16er, haben aber auch gar nicht mehr irgendwie den Temposchalter. Vielleicht jetzt mal Jutalo, Josip, Jutalo hat ein bisschen Platz, ist auf dem Weg durch den Mittelkreis, wird jetzt erstmal angegriffen von Neves, zurückgelegt auf Modric, rechts raus auf den Flügel und da ein bisschen Platz da für den eingewechselten Pašalić und wieder ist der Ball in der eigenen Hälfte. Vielleicht jetzt mal Langholz, ja genau, den Fuß von Sučić. Jetzt auf Höhe des 16er, Sučić lässt erstmal Wege aussteigen mit dem linken Ball, linken Fuß, rein an den Fünfer! Kopfballchance, Matanovic, nee!
0: Pašalić
1: war's. Aber wieder schön gemacht von Sučić und dann eilt Pašalić einfach mit nach vorne. Kurz der Blick, schön ausgetanzt dagegen Vega und dann mit viel Gefühl wohltemperiert rein in den Fünfer. Aber da ist er ein bisschen zu ungestürmt hin, finde ich, der Pašalić. Also, dass er den ja da nicht so richtig zielführend klar aufs Tor bringt.
0: Ja, so aus 4,5 Metern kann man den auch mal reinköpfen. Am Ende fehlen 30, vielleicht 40 Zentimeter. Ein DIN A4 Blättchen Platz zwischen Ball und Pfosten. Portugal hat da großes, großes Glück gehabt, dass Kroatien nicht erneut in Führung geht und das Ganze so kurz vor Ende. Ein Treffer jetzt, mutmaßlich die Entscheidung. Wobei, was heißt Entscheidung? Wir haben ja schon so verrückte Dinge bei dieser WM erlebt. Stichwort Österreich in der Vorrunde mit dem späten 3:3, als keiner mehr an sie glaubte. Also alles möglich, bis der Schiedsrichter pfeift. Und er pfeift noch lange nicht. Ballbesitz für Portugal, eigene Hälfte, Ruben Dias passt ganz zurück zu Bernardo Silva, der ist letzter Mann im eigenen 16er mit dem Außenriss, wieder rüber zu Ruben Dias, der schlägt den Ball lang, die rechte Flanke runter, dort aufgenommen dann von Pongracic, das ist der kroatische Innenverteidiger, der über Livakovic, mit welcher Ruhe der da hinten unter Gegnerdruck den Ball hoch über den Gegner hinweg wieder zu Pongracic spielt, finde ich beeindruckend, superlässig in der 90. Minute, aber alles gut gegangen. Und mal kurz reinhören hier in dieses Stadion. Das ist tatsächlich, es war ja super laut über weite Strecken des Spiels. Das ist so diese Anspannung, die sich jetzt in verhältnismäßig geringer Akustik ausdrückt. Das ist dies wirklich gespannte Schauen. Jeder Pass kann jetzt die Entscheidung bringen, jeder Schuss sowieso. Leao auf der linken Seite im Vorwärtsgang. Dribbling, einmal links, einmal rechts, einmal links. Und dann immer noch auf derselben Stelle stehend. Bekommt den Ball erneut zurückgepasst, nachdem er Vega einmal kurz mitgenommen hat. Dann geht's wieder in die Zentrale. Die Portugiesen verteilen den Ball auf halb rechts. Ruben Dias, Flankenball an die linke Strafraumkante, per Kopf zur Ecke geklärt von Josip Stanisic.
1: 10 Minuten Nachspielzeit. Wir kriegen gefühlt eine dritte Halbzeit hier oben drauf. Also das ist schon mal ein Brett. Und da kann sich richtig viel Entscheidung. Spannungsbarometer nochmal richtig nach oben geschraubt. Portugiesischen Fans in freudiger Erwartung dieses Eckballs von der linken Seite. Macht der Mann von Paris Saint-Germain, João Neves. Rechter Arm geht hoch, volle Kapelle wieder rund um den Fünfer inklusive Vega. Aber dann ist der Kopfball von Ruben Dias zu unplatziert. Stand da an der Fünferkante, ein bisschen links versetzt, aufs Tor gebracht, aber viel zu ungefährlich. Nächster Wechsel bei den Kroaten. Joško Gvardiol, der Mann von Manchester City, kommt rein. Und dann Pause, Feierabend für Nikola Vlasic, das heißt aber im Umkehrschluss ein Offensivmann raus, ein Defensivmann rein. Mal gespannt, welche Auswirkungen das dann hat, so für diese Schlussphase oder für eine mögliche Verlängerung. Jan, Ballbesitz im eigenen 16er für die Kroaten.
0: Müssen wir mal gucken, welche Veränderungen das zur Folge hat. Denn Guardiol sortiert sich jetzt erstmal auf der linken Abwehrseite ein.
1: Perisic ein bisschen weiter nach vorne.
0: Perisic geht dann nach vorne ins Mittelfeld. Ja, das war zu erwarten, denn dass jetzt Trainer Slatko Dalic auf kroatischer Seite die Formation durcheinander würfelt, würde gar keinen Sinn ergeben. Also dafür funktioniert das zu gut bislang bei den Kroaten. 1-1, nach wie vor der Spielstand. Ihr hört das 16-Finale bei dieser Fußball-WM. Portugal kommt rein in den Strafraum. Achtung, Nuno Mendes geht zu Boden. Einmal kurz protestiert, aber das war mehr so ein Auffahrunfall von Mendes selbst initiiert. Kein aktives Hingehen dort von einem Kroaten. Mal sehen, ob das nochmal am Ende dem Schiedsrichter per VAR-Entscheid vorgelegt wird. Ich glaube nicht. Proteste der Portugiesen sind auch schnell verhallt. Aber die Portugiesen kriegen die zweite, gefühlt dritte Luft aktuell. Wieder Rafa Leão, linke Seite, zieht den Sprint an in Richtung Torlinie. Linke Seite hat dann aber abgebrochen. Über Vega geht's wieder in die Zentrale. Nuno Mendes, diesmal etwas härter angegangen, kriegt wieder nicht den Foul. Pfiff und deswegen seine Proteste in Richtung Schiedsrichter. Aber der sagt, was willst du eigentlich? Ihr habt doch den Ball. Und die Portugiesen haben den Ball schon eine ganze Weile. 3 der 10 Minuten Nachspielzeit sind um.
1: Über den linken Flügel geht's jetzt Höhe 16er über Rafael Leão. Kopfball, Wirklichkeit, Tor! Gonçalo Ramos! 4. Minute, Portugal dreht durch. Die Portugiesen feiern eine fette Party auf der Tribüne. Ist das die Entscheidung? 2-1 Portugal. Wohltemperiert serviert von Rafael Leão und der findet den Kopf von Gonçalo Ramos, 5 Meter Torentfernung, und der nickt den einfach ein. Und dann ist auch Cristiano Ronaldo wieder mit einem dicken, fetten Lächeln dazugerannt zur Jubeltraube. Sie feiern den neuen Mann des AC Mailand. Aber viel Platz auf dem linken Flügel für Leão. Der hat einmal, zweimal Zeit zu gucken. Chippt den Ball, sogar aus 7-8 Meter Torentfernung. Zentral das Ganze mit ganz viel Gefühl, weil er sieht, Ramos bringt sich in Stellung. Und Ramos, das muss man erstmal schaffen. Gegen 3 Kroaten setzt er sich da durch, die an ihm zerren, an ihm zuppeln. Und er geht einfach die eine Etage höher und köpft den Ball ins rechte Eck. Das ist mal auf jeden Fall ein Ausrufezeichen-Tor Deluxe.
0: Roberto Martinez, der spanische Trainer in Diensten Portugals, draußen außer Rand und Band, springt auf und ab, bald die Faust. Und dieses Tor, ganz ehrlich, das geht gar nicht. Dieses Tor geht nicht, dass die Portugiesen schießen. Das funktioniert so eigentlich nicht. Einfach aus dem Stand flanken und dann ist da ein Stürmer, der von 3 Kroaten umringt ist und einköpft. Spiel ist gerade unterbrochen. Ich glaube, da ist ein Flitzer auf dem Rasen. Jedenfalls sind da eine Menge Ordner auch unterwegs. Cristiano Ronaldo vor der eigenen Bank nimmt jetzt wieder Platz, ist als letzter dann nochmal zu Gonçalo Ramos hin und hat ihm nochmal ein Küsschen auf die Wange gegeben. Aber, liebe Leute, das Spiel ist noch nicht vorbei. Also all das, was jetzt hier der Flitzer, mutmaßlich ist da unten einer auf dem Rasen unterwegs, an Zeit für sich beansprucht hat, wird natürlich nachgespielt. Und nochmal ein Wechsel auf Seiten der Kroaten, denn es kommt einer aus der Bundesliga, einer für die Offensive, ist ja klar, André Kramaric von der TSG Hoffenheim, eingewechselt worden für Kovacic. Es heißt jetzt alles oder nichts für Kroatien. Der Halbfinalist des letzten WM-Turniers und der Vize-Weltmeister von vor 8 Jahren steht vor dem Aus wegen dieses passiven Kopfballspiels, was kein Kopfballspiel war von den Verteidigern. Weder Pogacic springt hoch, noch der eingewechselte Guardiol. Die stehen einfach nur rum. Nur Ramos will das Tor, steigt hoch, wuchtet ihn rein. Deswegen steht es 2-1.
1: Wahnsinn, was eine Dramatik. Und wieder, wir haben es, Jan hat so ein bisschen natürlich prognostiziert und prophezeit, hey, Schlussphasen sind bei dieser WM was ganz, ganz Spezielles. 7. Minute läuft und wir kriegen definitiv noch mehr Nachschlag. Flanke von den Kroaten, von der linken Seite, Kopfballmöglichkeit von, ich glaube, es müsste Sučić gewesen sein, aber der war zu harmlos da. Rechts vom Fünfer aufs Tor von Diogo Costa. Kein Problem für Portugals Keeper. Aber natürlich jetzt volle Kapelle nach vorne. Einfach nur noch Risiko gehen. Du hast hier nichts mehr zu verlieren. 1:2 aus Sicht der Kroaten in dieser hochspannenden und dramatischen Nachspielzeit. Jetzt dreht erstmal der eingewechselte Conceição viele, viele Runden in der eigenen Hälfte und Kreise. Und sie versuchen erstmal den Ball zu behaupten und erstmal wieder Ruhe reinzubringen. Über die rechte Seite. Es ist Semedo, Höhe Mittellinie. Will Conceição anspielen, er legt lieber den Ball zurück auf Diaz und dann geht der Ball komplett zum Keeper, zum eigenen, zu Diogo Costa und der versucht es lang und weit und dann ist er auch schon fort wieder weg. Aber Espen Eskas hat da ein bisschen Redebedarf, gelbe Karte für Ivan Perisic.
0: Ja, der muss da bei diesem Befreiungsschlag der Portugiesen noch draufgehalten haben. Ruben Diaz richtet sich nochmal den Schienbeinschoner. Ja, gab sogar einen leichten Schubser, einmal, zweimal und das war zu viel, deswegen gelb schon in Ordnung. Die Portugiesen, sie feiern in Toronto. Hört mal rein hier. Wir haben es im Laufe unserer Übertragung ja gesagt, Little Portugal, ein Stadtteil in Toronto. Da geht richtig die Post ab, ganz sicher. Und wenn es so bleiben sollte, auch die ganze Nacht. In Toronto, heute das letzte WM-Spiel hier in diesem Stadion. Und es hat wirklich alles gehalten, was wir uns von ihm versprochen haben. Und es ist noch nicht vorbei. 2 Minuten bleiben den Kroaten noch. Vielleicht sogar noch eine dritte Minute. 8 Minuten sind wir schon drin in dieser 10-minütigen Nachspielzeit. Flanke von der linken Seite. Da war doch ein Handspiel! Das war doch ein Handspiel außerhalb des Strafraums. Perisic reklamiert das auch. Hätte Freistoß gegeben von der linken Seite und nicht den Eckball, den es jetzt gibt. Macht nicht den großen Unterschied. Aber schon interessant, dass der Schiedsrichter das übersehen hat. Mit also wirklich von sich gestreckter Hand dort in diesen Zweikampf reingeflogen. Das zu übersehen, Wahnsinn. Ecke kommt von Modric in die Mitte rein. Achtung, die Kroaten drängen auf das mögliche 2:2. Aber es heißt weiter 2:1 Portugal. Ecke abgewehrt, Tor ab für Portugal.
1: Und das ist eigentlich das, was wir jetzt so lieben. Es wird hitzig, es wird emotional, es wird kribbelig, prickelig. Nennt's wie ihr wollt, jetzt gibt's wirklich absolute Schauparty auf dem Platz mit ganz viel Essenz noch dazu. 10. Minute der Nachspielzeit und wir kriegen bestimmt noch mindestens eine Minute oder eher zwei obendrauf. Abschlag von Diogo Costa. 2:1 die Führung für die Portugiesen und natürlich wird jetzt jeder Pfiff, jede Aktion, vor allem vom Schiedsrichter, wild gestikuliert und mit viel Schimpf und Schande, vor allem wenn es gegen die jeweilige Mannschaft geht, da natürlich begleitet. Ball jetzt bei Dominik Livakovic im eigenen 16er, nimmt den Teamkollegen mit. Das ist Guardiol, jetzt der lange Ball. Natürlich muss er irgendwie in die Hälfte der Portugiesen. Gleich sind die 10 Minuten erstmal rum. Pašalić ist das. Dann Modric auf Höhe der Mittellinie. Macht er gut im Mittelkreis. Schaut jetzt nochmal mit dem Außenriss. Weitergespielt auf den eingewechselten André Kramaric. Was kann der Hoffenheimer noch irgendwie bewirken? Sie sind jetzt und mühen sich. Jetzt ist Guardiol da. Halblinke Position, 25 Meter Torentfernung. Die 10 Minuten sind jetzt in diesem Moment vorbei. Es gibt also noch diesen Nachschlag vom Nachschlag auf der rechten Seite. Sučić mit ein bisschen Platz, Flachpass rein in den 16er. Dann verkämpft den sich Luka Modric, aber der war vorher schon im Aus. Hat er einmal kurz zu viel gestockt, weil er dachte, den kriege ich nicht mehr. Und dann nochmal den Schritt gemacht, aber dann ist diese Aktion jetzt erstmal hin. Nimmt natürlich für die Portugiesen sehr viel Zeit von der Uhr. Haben die überhaupt keinen Stress mit und die Kroaten ja, bangen um jede Sekunde.
0: Die langen Haare von Luka Modric vom Stirnband in Position gehalten. Schweiß durchtränkt, der Blick fast ein wenig leer. Der draußen von Cristiano Ronaldo dagegen voller Fokus. Aber er kann nicht mehr mitwirken, denn er ist bereits ausgewechselt. Und wie viel Zeit bleibt den in blau gekleideten Kroaten? 11 Minuten Nachspielzeit sind jetzt rum. Und immer noch läuft dieses Spiel und immer noch führt Portugal mit 2:1. Entlastungsangriff der Portugiesen über rechts. Semedo nur zur Eckfahne, so scheint es. Doch, er dreht nochmal ab, nimmt Conceição mit, der dann rein in den Strafraum. Der schießt vorbei. Keine Entscheidung hier. Spiel läuft immer noch. Cristiano Ronaldo wieder in typischer Trainermanier da draußen, dirigiert seine Spieler. Er sagt, vorne draufgehen, nicht hinten warten. Aber die Kroaten befreien sich und kriegen nochmal einen, womöglich letzten Angriff.
1: Von der linken Seite jetzt gute 30 Meter Torentfernung, zieht er rein. Jetzt kommt er rein in den Strafraum, Perisic, Schuss aufs Tor, aber direkt in die Arme von Diogo Costa und der begräbt erstmal den Ball unter sich. Alles steht hier in Toronto. Die kroatischen Fans zittern, beißen sich auf die Lippen, beten, dass es nochmal möglicherweise zu einer Chance kommt. Aber die portugiesische Bank komplett unter Strom und Spannung, angeführt vom Kapitän von Cristiano Ronaldo. Der will unbedingt ins Achtelfinale, der will unbedingt diesen Sieg ins Ziel bringen. 12 Minuten Nachspielzeit sind jetzt rum. Foulspiel an Luka Modric im Mittelkreis. Weiter geht's und Espen Eskas, der Schiedsrichter, macht gar keine Anstalten, erstmal abzupfeifen. Nächster Angriff der Kroaten über Pajalic. Wird aber erstmal abgedrängt, weil er von Mendes verfolgt wird. Und die Kroaten müssen aufbauen, gehen jetzt über die linke Seite.
0: Und könnten vielleicht noch mal zu einer letzten Flankenmöglichkeit kommen. Flanke segelt rein. Achtung, Kopfball. Und dann die Schuss. Tor! Ausgleich! 2:2!
1: Ich werde bekloppt.
0: 103. Minute! Kroatien war weg vom Fenster. Tschüssikowski. Und jetzt Kopf wieder reingesteckt ins Fußballspiel. Hallo, wir sind auch noch da.
1: Was ein Tor, was ein Wahnsinn, was ein Blick von Cristiano Ronaldo. Fassungslos, der schüttelt den Kopf. Das Ding war doch schon auf portugiesischer Seite. Der hat doch schon gebucht fürs Achtelfinale. Und jetzt feiert Kroatien diesen Ausgleich. Er ist erarbeitet, er ist durchgewühlt über die linke Seite. Aber war da eine Abseitsposition beim Kopfball von Matanovic Richtung 5-Meter-Raum? War das aktiv also ich könnte mir vorstellen, ja, das wird nochmal überprüft. Oder war es am Ende ein portugiesischer Spieler, in dem Fall Veiga, der den Ball sogar in den eigenen Fünfer buxiert hat? Das kann es gut gewesen sein. Also ganz, ganz knifflige Situation. Und dann wird der Ball tatsächlich noch im Netz untergebracht im Tor.
0: Von Joško Kvaniol, dem ehemaligen Leipziger, jetzt Spieler von Manchester City. Abwehrmann natürlich vorne. Aber dieses Tor ist noch nicht bestätigt. Und es wird jetzt überprüft. Und die Frage ist, stand Pajalic im Abseits? Ja oder nein? Also er stand auf jeden Fall näher zum Tor als alle Kroaten. Und der Treffer wird jetzt überprüft. Und die Frage ist, hat ein Kroate den Ball verlängert und berührt, wenn er das getan hat, nämlich Igor Matanovic, und er hat den Ball berührt. Ja, tatsächlich, er hat ihn berührt und das wird jetzt durch den Chip im Ball bestätigt. Uns wird eine Grafik eingeblendet, in der so eine leichte Fieberkurve nach oben, wie so ein Aktienkurs, der gerade am Steigen ist, eingeblendet wird. Matanovic hat den Ball verlängert, nur hauchzart mit den Haaren berührt. Und deswegen ist es eine Abseitsposition von Vorlagengeber Pajalic. Und deswegen wird dieses Tor mutmaßlich nicht gegeben.
1: Wow.
0: Espen Eskas geht weg vom Bildschirm. Und jetzt hängen alle an seinen Lippen.
2: Croatia player number 20 touched the ball and headed to the goal scorer. Final decision, offside.
1: Offside, abseits, kein Tor. Was für ein Spiel. Wir schreiben die 16. Minute dieser Nachspielzeit. Ey, lieber Jan, mehr Krimi geht kaum. Mehr Gänsehaut geht kaum. Es geht in diesem WM-16. Finale um so viel. Die Führung bleibt bestehen. Großer Jubel, Erleichterung bei der portugiesischen Bank. Und Luka Modric, man will ihn in den Arm nehmen. Der winkt ab, der will das alles gar nicht wahrhaben. Er lächelt es bitter, säuerlich bitter, einfach nur weg. Was eine Nummer. Und wir kriegen natürlich immer noch nicht genug. Natürlich gibt es hier nochmal ein bisschen was obendrauf aufgrund dieser Entscheidungsfindung. Und es ist richtig, Jan hat es gesagt, dafür ist dieser Chip im Ball extra nochmal quasi eingeführt worden in diesem Turnier, dass du solch knifflige Entscheidungen auch durch diesen Chip im Ball, es war ein Kontakt da, das hat dieser Ausschlag einfach auch gezeigt. Alles hochmodern, alles hochtechnisiert. Ja, man kann immer drüber streiten, aber in dem Falle hat es die richtige Entscheidung
0: gemacht. Hätte er den Ball nicht berührt, wäre es kein Abseits gewesen, weil im Moment der Flanke von außen Pajalic noch nicht im Abseits stand. Deswegen aber jetzt die andere Entscheidung. Wie wird es weitergehen? Einige Flaschen sind übrigens aufs Spielfeld geflogen, deswegen noch keine Fortführung des Spiels. Und wir sind in der 107. Minute. Ja, klar kann man da weiter
1: spielen. Das ist schon die Verlängerung. Wir sind schon in der Verlängerung. Ja. Die wurde gar nicht angepfiffen. Das wurde einfach durchlaufen lassen bei diesem hochdramatischen Krimi in diesem WM-16-Finale. Es gibt so viel Redebedarf. Der Frust natürlich bei den kroatischen Fans immens. Die schimpfen den Schiedsrichter aus. Immer noch Kopfschütteln beim kleinen Zauberer, bei Luka Modric. Sehen wir hier die letzten Minuten möglicherweise bei einer Weltmeisterschaft des ja mittlerweile 40-jährigen Luka Modric. Und es ist immer noch große Irritation. Wer hat jetzt den Ball? Was passiert da? Es kann doch nicht weitergehen, weil so viele Flaschen da auf den Platz geworfen werden.
0: Jogo Kostas steht direkt vor der kroatischen Fantribüne und von dort regnet es jetzt Flaschen. Kann schon verstehen. Also so eine 0,5 Liter Flasche willst du nicht hinten an den Kopf geschmissen bekommen. Aber dass jetzt natürlich die Emotionen durchgehen, ist irgendwo auch verständlich. Das ist sicherlich der falsche Ausdruck. Die kroatischen Fans brüllen sich ihren Frust da von der Seele.
1: Unfassbar.
0: Und eine Sache müssen wir auch noch festhalten. Das Spiel ist nicht aus.
1: Nee.
0: Wir spielen noch.
1: Es wird auch alles nachgespielt. Das ist die Pflicht. Das muss Espen Eskas. Da läuft eine andere Stoppuhr im Hintergrund. Der weiß, oh ja, dann werden wir hier nochmal locker 3, eher 4 Minuten oben drauf kriegen. Kriegen auch nochmal die Abseitssituation grafisch dargestellt natürlich. Und es ist dann auch nachvollziehbar, dass dieser Treffer dann zurückgenommen wurde. Natürlich ganz, ganz bitter für so aufopferungsvoll kämpfende Kroaten, die komplett ja eskaliert sind mit diesem Last-Minute-Ausgleich. Aber eben vermeintlich, wir kriegen es aus vielen Perspektiven nochmal gezeigt. Ja, irgendwie hat er den mit den Haaren, mit den Haarspitzen der Igor Matanovic noch nach hinten weitergeleitet. Also in dem Falle einfach berührt. Also eine ganz, ganz bittere Entscheidung aus Sicht der kroatischen Mannschaft. Luka Modric, kann er sich jetzt nochmal irgendwie aufraffen? Es ist die 19. Minute der Nachspielzeit.
0: Eskas hat eben noch eine Minute angedeutet. Also noch eine Minute Zeit für Kroatien. Und so, da stoppen wir jetzt mit. 18,5 Minuten sind wir über die 90 Minuten hinaus. Ab jetzt läuft die Uhr und Portugal fährt einen Entlastungsangriff. Ja. Das sind wertvolle Sekunden.
1: Absolut. Die nehmen jetzt jede Sekunde dankbar an und schieben sich den Ball auf den rechten Flügel erstmal hin und her. Und das war die Minute. Das war's. Fäuste ballen bei Cristiano Ronaldo. Portugal steht im WM-Achtelfinale. Portugal kämpft sich rein ins WM-Achtelfinale. Ein völlig erschöpfter Luka Modric sinkt auf die Knie, beißt kurz auf die Zähne, die Haare schweißnass. War's das für den kleinen kroatischen Zauberer auf der großen WM-Bühne? Wir können davon ausgehen, Tränen bei vielen kroatischen Profis. Erleichterung, Erschöpfung bei beiden Mannschaften, aber vor allem Erleichterung natürlich und Freude bei den Portugiesen. War das eine knappe Kiste? Aber Jan, also jeder, der hier das Popcorn rausholt und sagt, das ist Unterhaltung in Reinform gewesen, dieses Achtelfinale, dieses 16-Finale, pardon.
0: Ja, diese zweite Hälfte einfach nur der Oberhammer. Das, und da bin ich jetzt auch einfach mal so frei, das Beste, was diese WM bislang zu bieten hatte. Also das war Hammer, Hammer, und ich finde es auch großartig, wie viele Portugiesen da jetzt wohlweisend zu Luka Modric gehen, ihn auch nochmal umarmen. Portugal hat es geschafft, jetzt shake hands, eine innige Umarmung und Worte und eine aufbauende Geste von Cristiano Ronaldo, der die Hand, die rechte Hand auf die Schulter von Luka Modric legt, ihm auch nochmal durchs Haar fährt und anerkennende Worte in seine Richtung los wird. Es war vermutlich das letzte Spiel und ganz sicher das letzte WM-Spiel für den ehemaligen Weltfußballer Luka Modric im Trikot der kroatischen Nationalmannschaft. Cristiano Ronaldo dagegen werden wir wieder erleben im Achtelfinale, wenn Portugal auf Spanien trifft. Das heute war einfach nur eine wilde Achterbahnfahrt. Und am Ende, ratter, ratter, ratter, ist Portugal weiter nach einem hochdramatischen 2:1 gegen Kroatien.
3: Und da blenden wir uns aus und sagen Danke an unsere Reporter Jan Wochner und Florian Winkler nach dieser emotionalen Partie. Und jetzt werden wir erstmal wieder sachlich.
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3: Und die kommt vom Norddeutschen Rundfunk in Hamburg, heute mit Detlef Karg im Studio. Weiter geht's hier gut informiert durch diese Nacht, nach dieser Special Edition, sage ich mal, mit dem Live-Spiel Portugal-Kroatien, das Portugal mit 2:1 für sich entscheiden konnte. Wir kommen zur Tagespolitik. Ein Programm für Aufschwung und Beschäftigung. So nennt sich das, was als Reformpaket der Bundesregierung seit Tagen die Nachrichten bestimmt und bestimmt hat. Ebenso lang wie der Name ist dann auch die Liste der Punkte, die da aufgeführt werden. 34 an der Zahl. Da ist sogar von einer Reichensteuer die Rede, die also für Einkommen ab 250.000 Euro leicht angehoben wird. Aber ist man damit reich? Gut verdienend auf jeden Fall. Und diese Gehälter erreichen nur wenige Prozent der Menschen in Deutschland. Aber bei Reichensteuer würde man wohl eher an Milliardäre denken. Und die Entlastung für die mittleren Einkommen, 50 Euro im Monat sollen es werden, merken wird das diese Einkommensgruppe eher nicht. Der Aufreger des Tages war dann aber die Abschaffung der telefonischen Krankschreibung und deren Vorlage ab dem ersten Tag, will heißen, den Blaumachern, die es natürlich überall gibt, soll es ein wenig an den Kragen gehen. Darum ging es auch im ARD-Brennpunkt mit meinem Kollegen Markus Preis und Bundeskanzler Merz. Und die erste Frage an den Kanzler war, warum man nun die Krankschreibung am ersten Tag brauche.
4: Wir kehren zu der Regelung zurück, die wir vor Corona hatten. Und gleichzeitig ist es den Betrieben überlassen, auch andere Regelungen zu vereinbaren. Aber das ist die gesetzliche Regelung, die wir vereinbart haben. Und das Ziel ist klar, wir müssen die hohen Krankenstände in Deutschland runterbringen. Und das ist unsere Antwort oder das ist unser Angebot.
5: Aber werden die Leute dann nicht länger krankgeschrieben, wenn sie erstmal beim Arzt sind?
4: Das war vor Corona auch nicht so. Und noch einmal, wir kehren zurück zu dieser Regelung, die wir hatten. Und wir wollen einfach dafür sorgen, dass der Krankenstand runtergeht.
5: Schauen wir auf ein anderes Element dessen, was Sie heute präsentiert haben und was viele wahrscheinlich gern gehört haben. 600 Euro Entlastung bei der Einkommensteuer für eine Familie. Können Sie diesen Wert wirklich als Entlastung garantieren oder wird er durch andere Ausgaben auch wieder gleich aufgefressen?
4: Diese 600 Euro für eine durchschnittliche Familie, errechnet für eine Familie mit zwei Kindern und 60.000 Euro Einkommen im Jahr, ist ein Durchschnittswert. Den wollen wir erreichen. Wir haben im Koalitionsvertrag verabredet, kleine und mittlere Einkommen zu entlasten. Das machen wir mit diesem Vorschlag. Aber wir wissen natürlich auch, die Belastungen an anderer Stelle sind nach wie vor hoch. Die wollen wir alle in den Griff bekommen. Deswegen machen wir Reformen. Deswegen reformieren wir die gesetzliche Krankenversicherung. Deswegen werden wir eine umfassende Rentenreform machen. Deswegen bemühen wir uns, den Arbeitslosenversicherungsbeitrag nicht steigen zu lassen. Also wir sind ja an vielen Baustellen unterwegs, um die Kosten in den Griff zu bekommen.
5: Aber das heißt, auf 600 Euro sollte sich so eine Familie jetzt noch nicht einstellen.
4: Doch, bei der Steuer schon. Insgesamt bemühen wir uns darum, zum Beispiel die Sozialversicherungsbeiträge, die ja für die niedrigen Einkommen mit die höchste Belastung sind. Das sind über 40% auf den Arbeitslohn. Da müssen wir weiter reformieren und das machen wir.
5: Die Entlastung beträgt jetzt 10 Milliarden Euro. Im Vorfeld gab es auch ganz andere Zahlen, auch aus Ihrer Fraktion. 30 Milliarden, kein Problem. Der Finanzminister hat Werte von über 30 vorgestellt, 17. Am Ende kommen 10 raus. Warum war nicht mehr möglich?
4: Wir haben angespannte Staatsfinanzen und von mir haben Sie diese Zahlen nie gehört. Ich war da immer schon etwas vorsichtig und zurückhaltend. Wir haben das getan, was wir tun können, angesichts auch der Lage unserer Staatsfinanzen. Und solide Staatsfinanzen sind auch ein Wert an sich.
5: Wenn wir auf diese 10 Milliarden Entlastung gucken, das muss ja irgendwie finanziert werden. Wir wissen, 2,8 Milliarden kommen durch höhere Einnahmen aus der Reichensteuer. Wo kommt der Rest her?
4: Naja, also dieser Begriff Reichensteuer gefällt mir nicht. Das ist so ein politischer Jargon, der sich in den letzten Jahren eingeschliffen hat. Wir haben einen oberen Tarif, eine obere Proportionalzone. Da werden wir leicht anheben. Wir werden aber auch zum Beispiel bei der pauschalen Besteuerung der Minijobs die Besteuerung anheben. Die ist jetzt bei 2%, die gehen wir auf 5%.
5: Wie viel ist das denn in Euro?
4: Das werden ungefähr 1 Milliarde Euro sein, die wir zusätzlich an Steuereinnahmen haben. Wir werden von der KfW, aus der sehr gut ausgestatteten KfW, einen Gewinn von 500 Millionen Euro in den Bundeshaushalt übertragen. Wir werden die Handwerkerdienstleistungen etwas reduzieren in ihrer steuerlichen Abzugsfähigkeit. Also es ist eine Summe aus vielen einzelnen kleineren Beiträgen.
5: Aber das klingt auch alles nach kleineren Beiträgen und Gewinne aus der KfW kann man auch nicht jedes Jahr so abziehen. Nee. besteht die Gefahr, dass durch dieses Modell die Schulden am Ende erhöht werden?
4: Das wollen wir nicht. Wir machen ja schon sehr viel Schulden für die Infrastruktur und auch für die Bundeswehr. Und wir werden jetzt in den nächsten Tagen, nächsten Stunden die Beratungen zum Haushalt 2027 abschließen. Und das Wichtigste ist, dass wir unsere Staatsverschuldung unter Kontrolle behalten. Da sind wir auch übrigens im europäischen Kontext nach wie vor gut. Aber wir wollen investieren, wir wollen die Bundeswehr weiter ausstatten. Und deswegen sind die Spielräume begrenzt.
5: Felix Clemens Fuß vom IFO-Institut in München sagt, die größte Schwäche des Pakets ist, dass Maßnahmen zur Senkung der Staatsausgaben fehlen, dass sie nicht genug sparen, obwohl gerade Sie das immer gefordert haben. Warum gelingt Ihnen das
4: nicht? Wir sparen und wir wollen ja in dieser Wahlperiode von 4 Jahren auch die Personalausgaben des Bundes um insgesamt 8% senken. Es ist das erste Mal, dass eine Bundesregierung in diesem Umfang auch in den eigenen Personalbestand geht. Wir sparen in allen Bundesministerien, wir sparen in allen Bundesbehörden, wir sparen über alle Etats hinweg. Wir werden jetzt auch noch einmal auf 2% erhöhen im nächsten Jahr für 2028. Also wir machen schon gewaltige Kraftanstrengungen bei den Staatsausgaben und die setzen wir fort.
5: Gerade der Union war immer ein flexiblerer Arbeitsmarkt wichtig. Wochenarbeitszeit zum Beispiel statt starrer 8-Stunden-Tag. Das kommt jetzt erstmal nicht. Haben Sie dieses Ziel aufgegeben?
4: Nein, wir haben das Ziel im Koalitionsvertrag verabredet und den ersten Teil davon setzen wir um, nämlich das Sonntagsarbeitsverbot oder die Beschränkung am Sonntag für Bäckereien, Konditoreien, Bibliotheken heben wir auf. Das ist der erste Teil. Der zweite Teil mit dem Arbeitsgesetz soll im Herbst folgen. Darüber müssen wir noch ausführlich reden.
5: Letzte Frage, bitte um eine kurze Antwort. Sie haben heute so viele Maßnahmen vorgestellt, die letztlich die Wirtschaft ankurbeln sollen. Um wie viel? Haben Sie da eine Vorstellung von?
4: Das Wichtigste ist der wirklich umfassende Bürokratierückbau und eine umfassende Änderung des Datenschutzrechts. Das wird erhebliche Auswirkungen haben, positiv für die Wirtschaft und auch positiv für den gesamten Bereich des Sozialmissbrauchs. Den werden wir jetzt wirklich ganz ernsthaft unter Kontrolle bringen.
5: Wollen Sie in einem Jahr beim Wachstum stehen?
4: Ich möchte raus aus dieser Schwäche unserer Volkswirtschaft. Wir müssen das Potenzialwachstum erhöhen und ich möchte gerne, dass wir im nächsten Jahr wieder die 1 davor stehen haben.
3: Markus Preis war das mit Bundeskanzler Merz im gestrigen ARD-Brennpunkt über das Reformpaket der Bundesregierung.
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3: Es gehört dazu, dass Reformen kontrovers diskutiert und unterschiedlich bewertet werden. Die Meinung von Sabine Henkel aus dem ARD-Hauptstadtstudio zum Reformpaket.
7: Na also, es geht doch. Diese Koalition ist tatsächlich handlungsfähig. Union und SPD haben sich zusammengerauft und es allen gezeigt. Wir können etwas schaffen. Ist jetzt alles gut? Nein, natürlich nicht. Denn all das, was Merz und Co. aufgeschrieben haben, muss ja noch umgesetzt werden. Und die Kritiker stehen schon vor der Tür. Aber ein Anfang, der ist gemacht. Ein Anfang vor allem für die Wirtschaft, um Wettbewerbsfähigkeit zu stärken. Bürokratie weg, flexible Arbeitsverträge her, auch wenn das nicht jedem schmeckt. Aber befristete Verträge sind besser als keine Verträge. Und dann finanzielle Entlastungen. Es wird sie geben. Zwar anders als zunächst gedacht, aber ja. Für eine große Steuerreform hat es leider nicht gereicht. Aber dennoch hat die Koalition einen Weg gefunden, sich auf Familien konzentriert, gibt denen mehr Kindergeld und erhöht den Kinderfreibetrag. Lösungsorientiert nennt sich das. Und so wie hier finden sich auch auf anderen Ebenen Kompromisse. Ein Beispiel, die Krankschreibung vom ersten Tag an. Das wollten CDU und CSU, die SPD war dagegen, hat daher rein verhandelt, dass die Tarifpartner weiterhin Krankentage ohne gelben Schein vereinbaren können. Oder hier, die Reichensteuer geht rauf. Das wollte die SPD, dafür bekommt die Union den lockeren Kündigungsschutz für Gutverdiener. So kann eine Koalition funktionieren, wenn jeder seine Punkte setzen kann. Und ja, man kann das alles im Einzelnen verteufeln, verfluchen und verdammen. Aber was bringt das? Können wir in Deutschland-Meckerland nicht einmal innehalten und uns bewusst machen, dass es so wie bisher nicht weitergehen kann? Dass es große Veränderungen braucht, damit das Land zukunftsfest wird und dass das nicht ohne Einschnitte geht für jeden Einzelnen? Wer das nicht sieht, hat die Zeichen der Zeit leider nicht erkannt.
3: Das war der Kommentar von Sabine Henkel.
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3: Und da blicken wir jetzt auf die Anfänge des modernen Automobils. Heute vor 140 Jahren startete die erste öffentliche Versuchsfahrt des dreirädrigen Benzinautos von Karl Benz. Tobias Nagorny blickt zurück.
8: Karl Benz fährt gerne Fahrrad. Und sein früh verstorbener Vater war Eisenbahner. Diese beiden ziemlich unterschiedlichen Weisen der Fortbewegung inspirieren den Tüftler aus Karlsruhe zu einer damals geradezu fantastischen Idee. In seinen Erinnerungen schreibt er:
9: Dabei gab mir meine Lieblingsidee, die Lokomotive auf die Straße zu stellen, die innere Spannkraft. Sie sollte nicht mehr gebunden sein an die eiserne Linie der Schiene. Den ganzen Raum sollte sie beherrschen.
8: Bereits im Alter von 15 Jahren besteht Karl Benz die Aufnahmeprüfung am Polytechnikum in Karlsruhe und studiert dort Maschinenbau. Seine Vision: ein motorisiertes Fahrzeug, das sich genauso frei wie die damaligen Pferdekutschen auf den Straßen bewegen kann. Aber der Weg dahin ist steinig und von Rückschlägen geprägt. Doch seine Frau Bertha Benz schafft es immer wieder, ihren Mann trotz Enttäuschungen und Fehlversuchen aufzurichten, ihn zu motivieren, weiterzumachen. Die erste große Hürde ist die Entwicklung eines Motors, denn der Zündfunke will einfach nicht überspringen. In einem alten, verrauschten Interview aus dem Jahr 1939 erinnert sich die 90-jährige Bertha Benz daran, dass die verlässliche Zündung damals die größte Herausforderung war.
10: Die Hauptsache war aber Zündung. Das schwierige Problem dann war.
8: Der Durchbruch gelingt dann in der Silvesternacht 1879. In seiner Autobiografie schreibt Karl Benz dazu:
9: In schönem, regelmäßigen Rhythmus lösen die Takte der Zukunftsmusik einander ab. Über eine Stunde lauschen wir tief ergriffen dem einförmigen Gesang.
8: Erst 5 Jahre und viele Entwicklungsschritte später konnten die ersten geheimen Probefahrten auf dem Fabrikhof mit dem neuartigen Fahrzeug gemacht werden. Eine Testfahrt ohne technische Pannen war ein Freudentag, erinnert sich Bertha Benz.
10: Wenn wir dann heimgekehrt sind und sind ohne Schäden heimgekehrt, was ist schon ein Freitag für uns.
8: Natürlich hatte die Jahrhunderterfindung Automobil auf der ganzen Welt viele Pioniere und Entwickler. Aber es war Karl Benz, der als erster alles zusammengebracht hat. Die Kombination von Motor, Fahrwerk und Karosserie meldet er im Januar 1886 beim Kaiserlichen Patentamt an. Sozusagen die Geburtsurkunde des Automobils. Der Benz-Patent-Motorwagen Nummer 1. Einzylinder-Viertaktmotor, etwa 0,7 PS, Leergewicht 265 Kilo. Ein motorisiertes Dreirad. Die großen Räder mit Speichen erinnern unweigerlich an ein Fahrrad und die hölzerne Sitzbank für 2 Personen an eine Pferdekutsche. Nur ein halbes Jahr später, im Juli 1886, startet er seine öffentliche Testfahrt auf den Straßen Mannheims. Tempo rund 15 Stundenkilometer. Zunächst wurde sein Gefährt als Wagen ohne Pferde belächelt. Doch bald ist im Mannheimer Generalanzeiger zu lesen:
11: Wir glauben, dass dieses Fuhrwerk eine gute Zukunft haben wird, weil dasselbe ohne viele Umstände in Gebrauch gesetzt werden kann und es das billigste Beförderungsmittel für Geschäftsreisende und auch eventuell für Touristen werden wird.
8: Und 8 Jahre später ist Benz sogenanntes Motorvelociped das erste in großer Serie gebaute Automobil der Welt. Die erste öffentliche und dokumentierte Versuchsfahrt mit einem dreirädrigen Benzinauto startete Karl Benz am 3. Juli 1886. Das war heute vor 140 Jahren.
3: Ein denkwürdiger Stichtag von Tobias Nagorny.
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3: Ja, vielleicht haben Sie es noch bei uns gehört. Vor wenigen Minuten ging die Partie Portugal-Kroatien zu Ende. Wohl mit die spannendste und auch längste Partie bisher bei der WM. 2:1 hieß es dann für Portugal, das nun auf Spanien treffen wird. Und wie sich Spanien geschlagen hat, dazu mehr von Irina Gneb.
12: Spanien hat sich keine Blöße gegeben. Im WM-16-Finale gegen Österreich war der Europameister das klar bessere Team, gewann im WM-Stadion von Los Angeles verdient mit 3:0. Mikel Oyarzabal brachte die Spanier nach einer guten halben Stunde in Führung. Nach dem Seitenwechsel erhöhte Pedro Porro, ehe wieder Oyarzabal in der 89. Spielminute alles klar machte.
13: Aber Spanien jetzt im 16-8 und das 3:0! Natürlich war schon vorher klar, die Entscheidung. Spanien auf dem Weg mit großen, langen Schritten in das Achtelfinale und auch darüber hinaus, um ehrlich zu sein.
12: Findet unsere Reporterin Luise Kropf. Spanien also für die Runde der besten 16 qualifiziert. Anders als die deutsche Nationalmannschaft, die ja bekanntlich krachend an der Hürde fürs Achtelfinale gescheitert ist. Nach dem frühen WM-Aus des DFB-Teams geht es jetzt um Aufarbeitung und mögliche Konsequenzen. Tim Brockmeier berichtet.
14: Schneller als gedacht hat der DFB mit der Aufarbeitung der verpatzten WM begonnen. Rund 24 Stunden nach der Rückkehr nach Deutschland kamen die DFB-Spitze und Julian Nagelsmann in der Zentrale in Frankfurt zusammen. Der Bundestrainer sollte sich vor DFB-Präsident Bernd Neuendorf, Sportdirektor Rudi Völler sowie Bundesliga-Präsident Hans-Joachim Watzke für das frühe WM-Aus rechtfertigen. Zudem soll es um einen möglichen Rücktritt als Bundestrainer gegangen sein. Nach Sportschau-Informationen soll Nagelsmann der Rücktritt nahegelegt worden sein. Die Entscheidung darüber wurde aber erstmal vertagt. Bis Mitte nächster Woche könnte sie fallen. Nagelsmanns Vertrag als Nationaltrainer läuft eigentlich noch bis nach der EM 2028. Jürgen Klopp gilt aktuell als heißester Kandidat für den Posten.
12: Und wir schauen jetzt in den Londoner Stadtteil Wimbledon zum dritten Tennis-Grand-Slam-Turnier des Jahres. Dort sind French-Open-Sieger Alexander Zverev und Jan-Lennard Struff in die dritte Runde eingezogen. Ina Kast mit den Einzelheiten.
15: Der eine gewann mit viel Drama, der andere locker leicht. Zunächst war da Jan-Lennard Struff, dessen Match gegen Brandon Nakashima beim Stand von 2-2 Sätzen vom Vortag zu Ende gespielt werden musste. Und wie? Struff war im fünften Satz mit Break zurück, schaffte es noch in den Champions-Tiebreak, lag auch dort hinten und schaffte es aber mit seiner mutigen Spielweise doch noch in die dritte Runde, wo er nun auf Medvedev trifft. Auch Alexander Zverev hat die zweite Runde von Wimbledon überstanden, allerdings mit weniger Drama. Der French Open-Sieger hatte gegen Valentin Royer aus Frankreich kaum Probleme und siegte glatt in drei Sätzen. Ausgeschieden ist dagegen Jannik Hanfmann gegen Karen Khachanov. Der Russe spielte konzentriert und souverän. Auf dem Center Court ist der frühere Wimbledon-Finalist Matteo Berrettini nach seinem Drittrundeneinzug frenetisch gefeiert worden. Hinter dem Italiener liegen viele Verletzungen. Früher am Tag hat auch Titelverteidiger Świątek im Schnelldurchlauf gegen Pliskova gewonnen.
12: Und Struff muss bereits heute Nachmittag wieder ran. Zverev spielt erst am Samstag wieder. Dann beginnt auch das nächste sportliche Highlight in diesem Sommer, die Tour de France. Rund 3.300 Kilometer, 21 Etappen, 184 Radrennfahrer. Das sind die Eckdaten. Der große Favorit auf den Gesamtsieg ist wieder einmal der slowenische Radstar Tadej Pogacar. Ein Mitfavorit auf die Podiumsränge ist auch der deutsche Florian Lipowitz.
16: Ja, ich mache mir nicht allzu große Erwartungen mal am Start. Ich will Tag für Tag schauen. Ich glaube, letztes Jahr hat das auch ganz gut funktioniert. Und dann müssen wir einfach schauen, was dann auch in der dritten Woche passiert, weil ich denke, da wird es definitiv, wird sich die Tour entscheiden.
12: Also, der Gesamtdritte des Vorjahres stapelt erst einmal tief. Los geht's am ersten Wochenende mit einem Mannschaftszeitfahren in Barcelona.
3: Irina Gneb war das mit dem Sport. Und gleich nach den Nachrichten geht's dann wie gewohnt hier weiter um 3.30 Uhr nach den Nachrichten mit der ARD-Infonacht. Wir haben dann für Sie im Programm unseren Podcast Berlin Code, der sich ganz aktuell mit dem Reformpaket der Bundesregierung beschäftigt. Bleiben Sie bei uns. Bis gleich.

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1: Um 3.30 Uhr mit Wolfgang Berger. Das Reformpaket der schwarz-roten Koalition hat gemischte Reaktionen hervorgerufen. Während Arbeitgeberverbände die Änderungen begrüßten, zeigten sich Gewerkschaften und Sozialverbände unzufrieden. Kritisiert wurde vor allem die Krankschreibungspflicht für Arbeitnehmer ab Tag 1. Verdi-Chef Wernicke sprach etwa von einer Misstrauenskultur. Auch aus der Opposition kam Kritik, etwa an den Steuerplänen. Geplant sind Entlastungen für Menschen mit kleinen und mittleren Einkommen, gegenfinanziert durch eine Erhöhung der sogenannten Reichen. Steuer. Die Grünen bezeichneten die Pläne als Mogelpackung, die nur geringe Entlastung bringen würde. Die AfD sprach von einem Nullsummenspiel und die Linke nannte das Reformpaket insgesamt ein Programm des Misstrauens und der Ignoranz. In der syrischen Hauptstadt Damaskus sind bei einem Bombenanschlag mindestens 5 Menschen getötet worden. Nach Angaben der staatlichen Nachrichtenagentur Sana gab es außerdem 16 Verletzte. Aus Kairo Moritz Behrendt.
2: Die syrischen Behörden teilten mit, der Sprengsatz sei in einem belebten Café in der Nähe des Justizpalastes platziert worden. Bislang hat sich niemand zu dem Anschlag bekannt. In dem Justizpalast finden derzeit Prozesse gegen ehemalige Verantwortliche der Assad-Diktatur statt. Seit dem Sturz des Langzeitherrschers vor gut 1,5 Jahren hat es mehrfach Anschläge in der syrischen Hauptstadt gegeben. Zuletzt wurde im Mai ein Soldat getötet, als eine Autobombe vor dem Verteidigungsministerium explodierte. Zu einigen Anschlägen in Syrien in den letzten Monaten hat sich die Terrorgruppe Islamischer Staat bekannt.
1: Wegen heftiger Waldbrände in Südfrankreich müssen immer mehr Menschen ihre Häuser und Unterkünfte verlassen. Nachdem in Sainte-Marie-la-Mer erneut ein Feuer ausgebrochen ist, wurden laut Feuerwehr knapp

Das Wetter in Deutschland. Tagsüber an den Alpen Regen, sonst oft trocken. Höchstwerte 18 bis 28 Grad, an den Küsten stürmisch. Am Samstag im Süden und in der Mitte heiter, im Norden wechselhaftes Schauerwetter 19 bis 30 Grad. Am Sonntag Wolken und Schauer, einzelne Gewitter, von der Eifel bis nach Schwaben freundlich, bei 19 bis 31 Grad. Das waren die Nachrichten.

0: Hier ist die ARD-Infonacht. Im Studio ist Detlef Karg. Und wir kommen jetzt zu unserem Verkehrsservice.
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0: Da liegt uns aktuell nur eine Unfallmeldung vor. Die A8 München Richtung Stuttgart ist zwischen Ulm-West und Merklingen nach einem Unfall gesperrt worden. Das war's aktuell vom Verkehr. Ich wünsche Ihnen eine gute und sichere Fahrt.
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0: Im Studio ist Detlef Karg. Seit Monaten hieß es, Deutschland braucht Reformen. Jetzt sind sie da. Im Sommer statt im Herbst, zumindest auf einem 12-seitigen Papier. Der Kanzler spricht von Aufbruch. Die Frage lautet, was bedeutet das nun für uns Bürger? Bleibt am Monatsende mehr Geld übrig? Oder steckt dahinter doch weniger, als man auf den ersten Blick denkt? Das sagen ja einige Beobachter. Andere hingegen begrüßen diese Einigung. Über das Ganze hat meine Kollegin Linda Zerwakis mit Nicole Konrad und Tim Aßmann aus dem ARD-Hauptstadtstudio gesprochen, in einer neuen Folge des Podcasts Berlin Code.
2: Ja, ich glaube, die Botschaft war, es läuft. Wir haben zwar nicht das Fußball-Sommermärchen, aber wir kriegen schon was hin. Wir zeigen euch hier im Garten, die Sonne scheint, es geht ein bisschen ein leichtes Lüftchen. Man hat es auch an den Haaren von Bärbel Baas gesehen. Wir kriegen was hin und das war auf jeden Fall sehr viel Inszenierung am Morgen, um ein positives Signal zu setzen.
3: Ja, ich denke, darum geht es natürlich auch. Diese Regierung hat ja nun, sagen wir mal, in der vergangenen Woche ein bisschen umgeschaltet im Modus. Die Empfehlungen der Rentenkommission wurden schon mit großer Einigkeit entgegengenommen. Das setzen wir 1:1 um, sagten beide Koalitionspartner. Und das ist so der Geist, der jetzt auch weitergetragen werden soll. Dazu passt natürlich gut, dass das Wetter rein zufällig prima war in Berlin. Da kann man das dann auch mal schnell im Garten machen. Was mir aber so ein bisschen gefehlt hat, war die sommerliche Leichtigkeit. Also zumindest beim Kanzler habe ich die so nicht wahrgenommen.
4: Der war ein bisschen angespannt.
3: Der war ein bisschen angespannt, fand ich. Und da haben wir jetzt die Glaskugel nicht zur Hand. Aber ja, es ist natürlich eine Wette auf die Zukunft der Koalition.
2: Mhm. Ja, man sah auch bei Bärbel Baas manchmal, dass sie auch ein bisschen verbissen geguckt hat bei manchen Fragen, die da von den Journalisten kamen, weil es war auch nicht immer alles angenehm, was da gefragt wurde.
4: Aber es wurden große Worte geschwungen und da können wir uns gerne mal den Kanzler anhören.
5: Wir brechen auf in die Zukunft, wir machen uns stark, damit wir in der neuen Zeit gut leben können. Und das gilt für die Älteren, aber das gilt auch und vor allem für die jungen Generationen. Deutschland wird bei all dem spüren, es bewegt sich etwas, der Alltag wird leichter, Deutschland kommt voran. Deutschland wird Schutz geben, aber nicht fesseln. Deutschland wird mutig sein, aber nicht übermütig.
4: So, wenn man das hört, denkt man doch, klingt super. Würdet ihr sagen, sind das nur große Worte oder ist das Paket aus 34 Reformen tatsächlich der große Wurf?
3: Vielleicht hat der Kanzler, als er das sagte, auch versucht, den Bogen so ein bisschen weiter zu spannen. Nehmen wir jetzt mal für ihn an. Und meinte alles, was da so momentan an Reformen unterwegs ist. Die Empfehlungen der Rentenkommission, die Reform der gesetzlichen Krankenkassen, die im Bundestag ist, die Pflegereform, wo der Gesetzentwurf da ist, der Ministerin. Und das alles zusammen soll diese Wirkung erzeugen. Und da stelle ich jetzt mal ein bisschen, dass er das gemeint hat. Denn wenn man auf die 34 Punkte guckt, die dann danach so kamen, ja, so ganz so überall würde ich diesen Aufbruchsgeist jetzt nicht so mitnehmen.
2: Der ist nicht der ganz große Wurf. Das ist vielleicht ein Würfchen, kleine Reformchen, also viele kleine Trippelschritte, die diese Regierung jetzt gehen muss. Aber es ist klar, es sind kleine

0: Schritte und der Kraftakt, sich auf diese kleinen Schritte überhaupt zu einigen, das war schon ziemlich groß. Und vieles hat man auch einfach in die Zukunft verschoben, weil man gemerkt hat, oh, das können wir heute gar nicht lösen und hier präsentieren. Das hat man auch gemerkt. Also ich würde mal sagen, ein Würfchen war es.
1: Okay. Ja, ein Würfchen, und das Würfchen wurde aber lange vorbereitet und deswegen auch schneller geworfen, kann man sagen, als man so dachte, weil eben tatsächlich die Regierung sich auch ein bisschen am Riemen gerissen hat. Das hat man schon gemerkt, aber da ist ja viel von geredet worden. Das haben wir gut vorbereitet. Wir haben harmonisch miteinander gearbeitet.
2: Diese Einigkeit, ne?
1: Ja, und dann hätte vielleicht auch ein bisschen mehr kommen können.
2: Okay, dann lass uns doch mal so ein bisschen reinschauen, denn versprochen wurde uns ja zum Beispiel eine Steuerreform, bei der jeder Normalverdiener deutlich entlastet wird. Merkt eine normale Familie das am Monatsende?
0: Ja, das ist so das Paradebeispiel, was der Finanzminister, aber auch der Kanzler jetzt immer wieder vorrechnet. Also eine Familie mit zwei Kindern und einem zu versteuernden Gesamteinkommen von 60.000 Euro soll mehr als 600 Euro jährlich tatsächlich spüren, also sparen, nicht mehr belastet werden.
2: Das klingt ja im ersten Moment, denk mal, oh, 600 Euro ist doch eigentlich
0: so, jetzt rechne mal 600 Euro durch 12, das sind dann 50 Euro pro Monat. Und jetzt fängt eben auch die Rechnerei an, weil wir reden jetzt nur über eine Steuerentlastung. Wir reden nicht darüber, über Sozialabgaben. Und genau das wird jetzt die ganze Zeit auch schon kritisiert. Werden die denn wirklich entlastet? 600 Euro, haben die das am Ende des Jahres wirklich raus? Weil es kommt nämlich auch noch Belastung dazu. Also man ist noch an der Rentenreform dran. Das heißt, die Rentenbeiträge, das wird teurer. Die Sozialbeiträge werden teurer. Insgesamt gibt es eben auch noch Dinge wie die Tabaksteuer, die Zuckersteuer, die Alkoholsteuer, also das Leben an sich wird teurer. Und jetzt kommt eben die Kritik, Moment mal, das ist eigentlich gar keine richtige Entlastung. Und es ist auch keine Entlastung insofern, weil Lars Klingbeil, der Finanzminister, auch Dinge da in seinem Steuerkonzept drin hat, die er gesetzlich eigentlich auch schon machen musste. Also zum Beispiel den Grundfreibetrag erhöhen, also auch Kinderfreibetrag erhöhen oder auch die Inflation ausgleichen. Alles, was er gesetzlich eigentlich eh hätte machen müssen, sodass man sich fragt, wie groß ist diese Entlastung für diese Familie dann tatsächlich am Ende des Jahres? Der Kanzler wurde auch im ARD-Interview dazu gefragt. Er hat da schon zugegeben, naja, es ist ja Steuerentlastung, ja. Aber bei den anderen Dingen, bei den Sozialabgaben, da sind wir ja schon dran. Also hat schon auch indirekt zugegeben, naja, da müssen wir noch ein bisschen nacharbeiten.
3: Wir wissen natürlich auch, die Belastungen an anderer Stelle sind nach wie vor hoch. Die wollen wir alle in den Griff bekommen. Deswegen machen wir Reformen. Deswegen reformieren wir die gesetzliche Krankenversicherung. Deswegen werden wir eine umfassende Rentenreform machen. Deswegen bemühen wir uns, den Arbeitslosenversicherungsbeitrag nicht steigen zu lassen. Also wir sind ja an vielen Baustellen unterwegs, um die Kosten in den Griff zu bekommen.
2: Eieiei. Also doch ein bisschen Mogelpackung.
1: Ja, also das, was er da schildert, wo man überall dran ist, wenn das gut läuft, dann führt das aber erst in weiter Ferne zu möglichen Entlastungen oder zu Stabilisierungen von Abgaben. Aber erst einmal bedeuten ja die beschlossenen Reformen in einigen Punkten, Stichwort zum Beispiel Kapitalrente, wo ja dann auch die Arbeitnehmer mehr einzahlen sollen, höhere Abgaben. Und das ist so in dieser Rechnung des Finanzministers nicht einkalkuliert worden. Also schwierig. Und dieses Beispiel mit der Familie mit zwei Kindern, da sind natürlich dann auch die als Beispiel genommen, die sowieso steuerlich schon am meisten Vergünstigungen haben. Niedriges Einkommen von 60.000 in dem Fall. Das ist ja richtig, dass die im Steuersystem besser gestellt werden als andere. Bedeutet aber dann eben auch, dass die anderen, die so gut nicht gestellt sind, diese Entlastung weniger spüren werden.
0: Ja, da geht es um Kinderfreibeträge, Kindergeld, und ein Single, der wird natürlich viel weniger entlastet. Aber das ist in einer Tabelle, die das Finanzministerium verschickt, gar nicht drin. Und da gibt es schon viel Kritik. Eben, es ist eine Mogelpackung, und wie viel Entlastung ist da wirklich drin? Also da gibt es sehr viele Fragezeichen.
2: Du hast es eben schon angedeutet, Nicole. Der Finanzminister hatte ja eigentlich mehrere Modelle zur Auswahl vorgeschlagen, die zum Teil ja noch viel größere Ersparnisse für uns Steuerzahler bedeutet hätten. Warum ist man bei der Steuerreform da jetzt nicht weitergegangen?
0: Naja, du musst dir das so vorstellen, der Finanzminister rechnet seit Wochen und hat zwei große Steuerpakete, zwei Konzepte gehabt, mit denen er eigentlich auch wirklich seit Wochen von Koalitionsausschuss zu Koalitionsausschuss durchgelaufen ist und immer wieder gesagt hat, ich will aber. Das Große wäre eben gewesen, zum Beispiel einen höheren Spitzensteuersatz oder auch die Erbschaftssteuer und ein Paket, das 30 Milliarden Entlastung bedeutet. Das andere eher so 10 bis 15 Milliarden. Und das Grundproblem ist, dass eben sie seit Wochen verhandeln und sich nicht darauf einigen können, wer zahlt das eigentlich und wer wird stärker belastet? Jetzt konnte man sich darauf einigen, dass es eine Reichensteuer, eine höhere Reichensteuer geben soll, auch in zwei Stufen. Aber ein Spitzensteuersatz, das konnte der Finanzminister gegen die Union gar nicht durchbringen, obwohl es eigentlich sein Ziel war. Oder auch Subventionen, die zur Finanzierung vielleicht gekürzt werden hätten können. Auch das hat er teilweise nicht geschafft. Das heißt, es fehlte einfach das Geld, die Steuerreform umzusetzen, die er gerne möchte, die er auch seit Wochen immer berechnet hat. Ja, und am Ende ist es eben das geworden.
1: Und dieses Problem, was Nicole da jetzt beschrieben hat mit der Gegenfinanzierung, dass man sich darauf nicht einigen konnte, darauf kann man sich seit Monaten nicht einigen. Wir sind eigentlich in den roten Linien, sind wir nach dem Gipfel da, wo wir vor dem Gipfel waren. Mit Abstrichen, ja. Aber das finde ich schon so ein bisschen schade. Ihr redet so viel davon, dass ihr euch einigt. Und jetzt kriegt man nicht gerade mal wirklich den allerkleinsten gemeinsamen Nenner hin, der dann 10 Milliarden Entlastungsvolumen bedeutet.
0: Ja, wirklich überrascht hat dieses Steuerkonzept nicht. Im Gegenteil, es war eher so, ach, okay, das ist es jetzt.
2: Okay. Und gab es denn auch Überraschungen bei der Konferenz?
1: Oh ja.
0: Oh ja. Okay. Okay. Es war schon so dieser Moment bei der Pressekonferenz, dass wir dachten, was kann das jetzt wirklich sein? Das war für mich der Moment, als es hieß, ja, und ab jetzt werdet ihr euch am ersten Tag, wenn ihr krank seid, bitte direkt bei eurem Arzt melden. Und ab ersten Tag Krankheitsfall braucht man einen Attest. Und ich dachte, okay, wo ist eigentlich mein Hausarzt nochmal? Wie geht das? Habe ich noch nie gemacht, weil normalerweise meldet man sich ja nach 3 Tagen krank. Und die Meldung am ersten Tag im Krankheitsfall, das fand ich schon absolut überraschend.
2: Aber eigentlich will der Kanzler ja damit das Problem angehen, dass es Leute gibt, die vielleicht den Abend vorher ein bisschen länger Party gemacht haben und denken, boah, ich habe einen dicken Schädel und melde mich mal krank, weil muss ich ja noch nicht nachweisen. Das ist ja eigentlich das, was er angehen will. Ist es dann nicht nachvollziehbar, dass man sagt, so, ab jetzt, sobald ihr krank seid, bitte sofort zum Arzt und dann will ich die Bescheinigung?
1: Nur so ein paar Gedanken dazu. Also der Kanzler sagt ja, wir haben zu viele Krankentage in Deutschland. Mhm. Da bezieht er sich auf einen OECD-Bericht. Den kann man auch unterschiedlich lesen. Das ist so ein bisschen umstritten.
0: Das sind 3 Wochen, oder? 3 Wochen insgesamt. So. Knapp 3 Wochen ist der Deutsche krank.
2: Und sind wir öfter krank als andere?
1: Jein. Denn bei anderen ist es zum Beispiel so, dass nicht gleich am ersten Tag die Lohnfortzahlung greift, wie in Deutschland, und dass deswegen sich auch nicht immer gleich alle krank melden. Mhm. Und auch die Frage der Erfassung ist in den Ländern unterschiedlich. So viel dazu, dass man da vielleicht auch ein bisschen Äpfel mit Birnen vergleicht. Aber sagen wir jetzt mal, okay, ja, man will von den Krankentagen runter. Überlegen wir uns mal ganz kurz. Wir gehen jetzt am ersten Tag zum Arzt, wenn wir krank sind. Und dann sagt der Arzt, oh, für wie lange schreibe ich Sie denn jetzt krank?
0: Ah, eine Woche. Ist doch okay, oder?
2: Ach so. Verstehe.
1: Also wird das Ziel, dass die Regierung mit dieser Maßnahme, die doch durchaus emotional belastet ist, wird dieses Ziel erreicht werden können?
0: Und Fragezeichen. Und wird das Ziel Bürokratieabbau erreicht werden können, weil die Ärzte jetzt schon stumm laufen und sagen, was soll das denn? Jetzt kommt am ersten Tag, kommt hier jeder in meine Praxis am ersten Tag und bleibt nicht erstmal zu Hause und überlegt sich, ob am zweiten Tag oder am dritten Tag es besser geht. Am ersten Tag kommt jeder, die Praxen sind voll, ich muss noch mehr Atteste ausstellen, was man ja bis zum dritten Tag nicht musste. Also da sagen schon die Ärzteverbände, das ist viel zu viel Bürokratie, wie soll das denn gehen?
2: Och Manu, also es geht ja schon wieder nicht. es ist ja schwierig.
1: Ich verstehe strategisch nicht, muss ich sagen, an der Stelle. Also in den letzten Wochen, wenn man in die Koalition hineingehört hat, dann wurde zum Beispiel auch ab und zu mal gesagt, ja, also diese Pflegereform mit den Rentenpunkten der pflegenden Angehörigen, das ist emotional so belastet. Wenn wir das auch mit in den Koalitionsgipfel packen, riskieren wir, dass das danach alles andere überstrahlt. Okay, ist ein Argument, kann man strategisch vielleicht nachvollziehen. Dann mache ich jetzt das mit dieser Krankschreibung. Das hat doch wieder genau das gleiche Potenzial. Dass jetzt alle genau darüber reden und sich auch erregen und so ein bisschen hinten runterfällt, was da sonst noch gemacht wird.
0: Ja, und das ist vielleicht auch ein bisschen das Gefühl des Misstrauens. Also traut uns der Kanzler, traut uns diese Regierung nicht zu, dass wir ehrlich sind auch mit unseren Krankheiten und mit unseren Krankmeldungen. Das ist ja auch so ein bisschen die Frage. Man lockert jetzt viele Dinge für die Wirtschaft, für Unternehmen und sagt, wir vertrauen euch. Und den Arbeitnehmern, denen vertraut man dann nicht, weil man am ersten Tag sagt, also du musst sofort zum Arzt gehen und mir beweisen, dass du wirklich krank bist. Das ist so das, was auch ganz viel, was ich gesehen habe, auch im Netz diskutiert wird. Was soll das denn? Also eine ziemlich heftige Reaktion auch auf diesen Satz vom Kanzler. Es sind einfach zu viele krank in Deutschland.
2: Ein weiteres großes Ziel dieses Reformpaketes ist ja, die Wirtschaft soll endlich wieder wachsen. Also Unternehmen sollen mehr investieren, neue Jobs schaffen und am Ende soll dadurch auch wieder mehr Geld in die Staatskasse kommen. Die Regierung setzt da vor allem auf eins, nämlich weniger Bürokratie. Haben wir die ganze Zeit gehört, dass das die ganze Zeit gefordert wurde. Was heißt das konkret jetzt?
0: Ja, konkret heißt es, dass Unternehmen jetzt weniger eine sogenannte Berichtspflicht haben, also wirklich alles dokumentieren müssen, was sie da tun oder auch, wenn sie Anträge stellen, dass sie schneller beim Amt genehmigt werden. Also nach 4 Monaten, wenn es da keine Rückmeldung gibt, dann sind die Anträge genehmigt von der Behörde. Und diese Berichtspflichten, das hört man schon aus der Wirtschaft, dass das weniger werden soll, das finden die richtig gut, das loben die richtig.
1: Zusammen mit einem anderen Punkt, der ihnen eben auch mehr Flexibilität bringen soll und am Ende Wachstum, das ist die Frage mit den befristeten Arbeitsverträgen. Mhm. Künftig soll es eben möglich sein, dass man Arbeitsverträge länger befristet macht. Bisher geht das bis zu 2 Jahre mit maximal 3 Verträgen. Künftig sollen das dann 4 Jahre mit sogar maximal 6 Verträgen sein.
2: Was wäre da der Vorteil?
1: Der Vorteil für die Politik, für die Arbeitgeber wäre natürlich, dass sie flexibler umgehen könnten mit dem Einstellen von Arbeitskräften, dass sie ihren Personalbedarf einfach mehr anpassen können an die jeweilige Wirtschaftslage. Das soll auch bestimmten Branchen mit Zukunftspotenzial eben auch nutzen. Natürlich gibt es da auch Bedenken seitens der Gewerkschaften, dass da Arbeitnehmerrechte letztlich geschleift werden. Aber das ist etwas, zumindest die Arbeitgeber sagen, das ist gut, das bringt uns weiter.
0: Ja, da geht es vor allem um Startups. Also wird immer wieder gerne genannt. Und Startups sagen, es ist einfach viel zu starr, dieses System hier Leute einzustellen. Und da muss man die ewig einstellen. Und es ist schwer dann wirklich kurzfristig auch vielleicht, wenn man andere Projekte hat oder eben keine Projekte mehr agieren zu können. Und auf diese Branche, vor allem auf eine junge Branche, schaut man und möchte denen damit mehr Flexibilität gewähren. Auch da bin ich sehr gespannt, wie das am Ende aussieht und welche Folgen das haben wird.
1: Und ist sicher natürlich auch ein Punkt, wo die Regierung erstmal auch die Zustimmung der Regierungsfraktionen im Bundestag braucht. Also die Befristung der Arbeitsverträge ist etwas, was man bei der SPD sicherlich vermitteln muss. Andere Punkte wird man bei der Union vermitteln müssen. Insofern, das ist jetzt erstmal das Paket, mit dem die Regierung vors Parlament treten will.
2: Spannend ist ja bei solchen Papieren eigentlich ja auch immer, was nicht drin steht. Fallen euch da Punkte ein, die ihr vermisst habt?
0: Ja, also das große Thema Arbeitszeit, also Flexibilisierung der Arbeitszeit, 8-Stunden-Tag, das wurde heute gar nicht thematisiert. Da hat man gesagt, das verschieben wir mal lieber auf den Herbst, weil das ist ein Riesenstreitthema, auch wie, wann, wer, wie lange arbeiten kann zwischen SPD und Union. Und da hat man schon bei der SPD gemerkt, sie waren eigentlich ganz froh, dass sie dieses Thema verschieben können, weil das eben sehr kritisch ist in der Koalition, dass sie sich nicht darauf einigen können, wie das in Zukunft aussehen soll.
1: Ja, und da war ich schon ein bisschen überrascht, dass das dann irgendwie doch nicht kam. Also da muss man ja auch zu wissen, das steht im Koalitionsvertrag drin. Also
0: da steht einiges.
1: Der ist mehr als ein Jahr alt. Und wenn man in der Union sich bei den Politikern umhört, die sich mit Arbeit und Sozialen beschäftigen, dann sagen die schon lange, oh, das muss jetzt aber endlich kommen. Das Arbeitsministerium muss das endlich liefern. Nein, jetzt ist es wieder nicht gekommen. Nö, muss es nicht. Offenbar.
2: Ja gut, wenn wir jetzt an den Herbst denken, da stehen ja nicht zufällig auch noch 3 Landtagswahlen an. Also hat man das Gefühl, die mauscheln sich das so zurecht, um da möglichst irgendwie einigermaßen gute Ergebnisse hinzubekommen?
0: Naja, sie wollten auf jeden Fall jetzt, der Druck war ja auch so groß, auf jeden Fall mit einem Ergebnis kommen und sagen, das haben wir schon geschafft, weil die seit Wochen ja auch in kleineren Runden über Kompromisse verhandeln. Also wir sehen ja immer nur die großen Koalitionsausschüsse, aber im Hintergrund da reden ja ganz viele Menschen schon seit Wochen über dieses Gesamtpaket. Der Kanzler hat ja auch diesen Druck aufgebaut, vor dem Sommer werden wir noch ganz viele Reformen voranbringen. Und da hat die Koalition gesagt, okay, alles schaffen wir nicht, jetzt müssen wir mal ehrlich zu uns selber sein. Manche Konfliktpunkte werden wir jetzt nicht innerhalb von ein paar Tagen noch ausräumen können. Zum Beispiel das Thema Arbeitszeit oder auch die Wahlrechtsreform ist auch so ein Punkt, wo sie sagen, okay, das werden wir jetzt erstmal nicht schaffen, dann vielleicht im Herbst.
2: Okay, also der Koalitionsausschuss hat sich geeinigt, aber das ersetzt natürlich keine Regierung und erst recht keine Mehrheit im Parlament. Der Bundestag hat natürlich das letzte Wort. Und da ist jetzt spannend zu sehen, wie stark wird der Widerstand innerhalb der Regierungsparteien sein? Was glaubt ihr, mit welchen Punkten wird sich die SPD schwer tun?
0: Nee, die SPD schmerzt es schon, dass sie nicht mehr entlasten konnten. Das hat man schon gemerkt und ein großer Fan von, dass man sich am ersten Tag tatsächlich auch melden muss bei seinem Arzt und einen Attest vorlegen muss, sind die sicherlich auch nicht. Sie wissen aber auch, die haben die Gewerkschaften an ihren Seiten, die werden natürlich, und das ist ja auch die Offenheit, jeder, der bei einem Unternehmen ist, mit einem Tarifvertrag gewerkschaftlich organisiert, den trifft vielleicht diese Regelung auch gar nicht. Alle anderen aber, die eben nicht eine Gewerkschaft im Haus haben, kleine Betriebe, Familienunternehmen, da ist es schon, sage ich mal, sehr auf die Betriebe abgewälzt. Und da wird man jetzt schauen müssen, was da für Diskussionen auch kommen. Ich glaube, das sind so schon die großen Themen der SPD, wo man sagen kann, das hätten sie vielleicht gerne besser gemacht.
1: Ja, und bei der Union kann man es fast ein bisschen spiegeln. Also da wird man sicherlich sagen, das mit den befristeten Arbeitsverträgen ist aus unserer Sicht eine gute Maßnahme. Man wird auch das mit den Krankschreibungen mehrheitlich begrüßen und wird bei der Steuer eher, denke ich, das sehen, was nicht gekommen ist. Dass man also bei Erbschaftssteuer nichts geändert hat, dass man beim Spitzensteuersatz nichts geändert hat. Das waren Sachen, die Union eben auch nicht wollte und hat sich da an der Stelle durchgesetzt.
0: Wobei, also auch da werden Urteile vom Bundesverfassungsgericht zum Thema Erbschaftssteuer zum Beispiel kommen. Das heißt, dieses Problem geht nicht weg. Also am Ende werden die sich irgendwann überlegen müssen, was machen sie eigentlich mit den hohen Erbschaften? Und man merkt schon, da wartet die SPD einfach entspannt auf dieses Urteil und dann wird man reagieren müssen.
2: Also nach außen hin wirkt es so, als sei diese Einigkeit da, aber es gibt ja irgendwie noch ganz viele Stolpersteine nach wie vor, die aus dem Weg geräumt werden müssen. Habt ihr das Gefühl, dass jetzt wirklich Ruhe in diese Koalition kommt?
1: Manchmal, glaube ich, vergessen wir bei diesem Wunsch nach Ruhe und Einigkeit, dass es halt doch unterschiedliche Parteien sind, die nun mal unterschiedliche Positionen haben. Und in der Vergangenheit haben sie sich häufig darauf konzentriert, diese Unterschiede zu betonen und damit in der öffentlichen Wahrnehmung eben auch ein gewisses Bild geprägt. Jetzt ortet man dieser öffentlichen Wahrnehmung eben den Streit ein bisschen unter und sagt, okay, dann können wir uns bei Punkten halt nicht einigen. Dann ist das so, aber wir suchen bei vielen halt doch nach einem Nenner, gemeinsamen Nenner, der ist dann, Stichwort über all das, was wir jetzt gesprochen haben, vielleicht auch nicht immer ganz so groß, aber das Signal ist jetzt eins, das wollen die jetzt zusammen machen. Das, finde ich, sollte man jetzt an der Stelle auch nicht kleinreden.
0: Nein, und man hat ja, finde ich, auch gemerkt, dass der Kanzler, der will jetzt auch ein bisschen Sommerruhe haben. Der will jetzt auch, dass die Leute in Urlaub fahren. Und er wollte heute, und deswegen auch dieses Szenario in diesem Garten, die Sonne scheint, ein Lüftchen weht. Eigentlich ist doch alles ganz schön hier in Berlin. Und deswegen war heute das klare Signal, guck noch mal, wir haben doch ganz viele Spiegelstriche, ganz viele Reformen, ganz viele Punkte geeint. Wir haben uns auf Kompromisse, über die wir stundenlang in Hinterzimmern diskutiert haben. Wir haben das geschafft. Und das, was wir nicht geschafft haben, machen wir halt jetzt im Herbst und jetzt schönen Urlaub.
2: Okay.
1: Man hat die inneren Fliehkräfte jetzt so ein bisschen im Griff, würde ich sagen. Und der nächste Härtetest wäre dann die Landtagswahl im Herbst.
4: Das war der Berlin-Code heute zum Thema das Reformpaket.
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4: Die schwarz-rote Koalition hat sich also auf eine Reform der Einkommensteuer geeinigt. Auch bei Bürokratie und Krankschreibungen soll sich etwas ändern. Unsere Gastkommentatorin, die Chefreporterin Politik beim Stern, Miriam Holstein, ist nicht restlos überzeugt.
6: Ein englisches Sprichwort lautet, the proof of the pudding is in the eating. Frei übersetzt, wie gut ein Pudding ist, zeigt sich erst beim Probieren. Was die Regierung nach nur wenigen Stunden Koalitionsausschuss vorgelegt hat, wirkt auf den ersten Blick wie ein Dessert mit einigen guten Zutaten. Der Abbau von Berichtspflichten kann Unternehmen tatsächlich entlasten. Auch die Flexibilisierung des Arbeitsmarkts und der Ausbau digitaler Infrastruktur setzen richtige Impulse für mehr Wachstum. Bei der Steuerreform lohnt jedoch der genauere Blick. Ein großer Teil der versprochenen rund 10 Milliarden Euro Entlastung besteht aus der Anpassung an die Inflation und dem Ausgleich der kalten Progression. Echte zusätzliche Entlastungen fallen deutlich kleiner aus. Entscheidend ist am Ende immer der Gesamtgeschmack. Für diese Regierung steht der Puddingtest noch aus.
4: Etwas optimistischer als unsere Gastautorin Miriam Holstein vom Stern sieht es Marc Schieritz von der Zeit. Er sagt im Podcast Was jetzt?
5: Da sind wirklich Maßnahmen dabei, die das Potenzial haben, mittelfristig Deutschland voranzubringen. Also da denke ich vor allem an den Bürokratieabbau. Das sind ganz wichtige Dinge. Die sind jetzt nicht so schlagzeilenträchtig, aber Genehmigungsverfahren, diese Dinge halten wirklich Unternehmen auf. Ich würde auch sagen, dass die Flexibilisierung des Arbeitsmarkts jetzt kurzfristig in der jetzigen Lage hilft. Ich würde auch sagen, dass die Steuerreform im Prinzip auch wichtige Elemente hat. Also das wird jetzt nicht die Welt verändern. Ja, das heißt nicht, dass der Aufschwung morgen da ist, aber das ist schon ein Paket, das viele sinnvolle Ansätze hat und ich würde sagen, in die richtige Richtung geht.
4: Soweit Marc Schieritz von der Zeit. Einige Medien loben die neu gefundene Kompromissbereitschaft der Koalitionäre, darunter auch der Kölner Stadtanzeiger und die Bild-Zeitung. Für Roland Nelles vom Spiegel ist vor allem wichtig, dass die beschlossenen Maßnahmen jetzt auch umgesetzt werden.
7: Natürlich kann man sich immer vorstellen, dass man mehr rausholt, zum Beispiel bei der Steuerreform. Da hätte die Koalition sicherlich sich mehr trauen können. Aber in der Summe all dieser Vorhaben, glaube ich, ist es schon ein wichtiger Schritt. Endlich wird mal das Fenster aufgemacht in Deutschland. Es kommt frische Luft rein. Und jetzt kommt es aber auch darauf an, dass die Koalition das wirklich umsetzt, was sie sich da vorgenommen hat. Es gibt noch viele Widerstände. Es wird sicherlich viel Kritik geben an Einzelmaßnahmen, die hier geplant sind. Und da müssen die Koalitionäre zusammenbleiben, um das dann auch wirklich durchzutragen, damit nicht hinterher alles wieder zerredet wird. Darauf kommt es jetzt an.
4: Sagt Roland Nelles vom Spiegel. Heftige Kritik kommt ja an die schärferen Regeln bei der Krankschreibung. Schon ab dem ersten Krankheitstag soll ein Attest Pflicht werden. Die telefonische Krankschreibung soll wegfallen. Dazu schreibt die Rhein-Neckar-Zeitung aus Heidelberg.
8: So viel zum Anspruch, das Land zu entbürokratisieren, auf Pragmatismus zu setzen, Optimismus zu verbreiten. Die Beschlüsse zur Krankschreibung tun genau das Gegenteil. Den Arztpraxen, die verständlicherweise Sturm laufen, bescheren sie unnötige Arbeit und Infektionsrisiken. Den Patienten sowieso. Die Wirtschaft ankurbeln werden sie nicht. Aber Friedrich Merz hängt an der Fiktion, dass die telefonische Krankschreibung den Krankenstand erhöhe, wofür es keinen stichhaltigen Nachweis gibt. Sie war eine pragmatische Lösung, die zugegeben auf Vertrauen in die Ärzte und deren Kenntnis ihrer Patienten setzt. Der Kanzler, der die Bürger grundsätzlich für arbeitsscheue Drückeberger zu halten scheint, kann es nicht aufbringen.
4: Und das waren unsere Standpunkte, heute zusammengestellt von Johannes Zuber.

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1: Um 4 Uhr mit Wolfgang Berger. Die Pläne der Bundesregierung zu Krankschreibungen haben viel Kritik ausgelöst. Laut Union und SPD soll künftig ein ärztliches Attest ab Tag 1 einer Krankmeldung vorgelegt werden und telefonische Krankschreibungen ganz wegfallen. Ärzte, Sozialverbände und Krankenkassen befürchten eine Überlastung durch weitere Patienten in den Praxen. Bundeskanzler Merz verteidigte das Vorhaben im ARD-Brennpunkt.
2: Wir kehren zu der Regelung zurück, die wir vor Corona hatten. Und gleichzeitig ist es den Betrieben überlassen, auch andere Regelungen zu vereinbaren. Aber das ist die gesetzliche Regelung, die wir vereinbart haben. Und das Ziel ist klar, wir müssen die hohen Krankenstände in Deutschland runterbringen. Und das ist unsere Antwort oder das ist unser Angebot.
1: Bundeskanzler Merz in der ARD. Am Tag vor dem Bundesparteitag der AfD in Erfurt bereitet sich die Stadt auf zahlreiche Aktionen vor. So will ein Aktionsbündnis nach eigenen Angaben versuchen, den Parteitag mit, Zitat, massenhaftem Ungehorsam zu verhindern. Dazu sollen am Samstagmorgen sämtliche Zufahrtswege zum Veranstaltungsort blockiert werden. Heute will das Aktionsbündnis eine Pressekonferenz geben. Zudem sind für das Wochenende mehr als 30 Versammlungen angemeldet. Die Behörden erwarten rund 50.000 Demonstrierende. In Israel ist landesweit der Opfer des Hamas-Massakers vom 7. Oktober 2023 gedacht worden. 1000 Tage nach dem groß angelegten Angriff der Terrororganisation fanden sowohl Gedenkzeremonien als auch Protestveranstaltungen statt. Die Opposition wirft dem israelischen Präsidenten Netanyahu und dessen Regierung vor, ihre Verantwortung für das Versagen rund um das Massaker vertuschen zu wollen. Der Oppositionspolitiker Lieberman kritisierte zudem, im Nahostkrieg seien noch immer alle Fronten offen. Portugal hat das Achtelfinale der Fußball-Weltmeisterschaft erreicht. Die Portugiesen setzten sich im 16. Finale mit 2:1 gegen Kroatien durch. Aus dem ARD-WM-Team Hendrik Lückhoff.
3: Das Spiel war Fußballdrama pur. Nach schleppendem Beginn lieferten sich beide Teams im zweiten Durchgang einen Schlagabtausch. Dabei ging Kroatien in Führung. Danach glich Cristiano Ronaldo per Elfmeter für Portugal aus. Und in der Nachspielzeit sorgte Gonzalo Ramos für das 2:1. Noch war aber nicht Schluss und Kroatien jubelte über den vermeintlichen Ausgleich. Aber nach langem Videostudium zählte der Treffer zu Recht wegen Abseits nicht. Nach 19 Minuten Nachspielzeit war das Spiel zu Ende. Zuvor war schon Spanien ins Achtelfinale eingezogen durch einen klaren 3:0-Sieg gegen Österreich.
1: Das waren die Nachrichten. Das Wetter in Deutschland. Tagsüber an den Alpen Regen, sonst oft trocken. Höchstwerte 18 bis 28 Grad, an den Küsten stürmisch. Am Samstag im Süden und in der Mitte heiter, im Norden wechselhaftes Schauerwetter 19 bis 30 Grad. Am Sonntag Wolken und Schauer, einzelne Gewitter von der Eifel bis nach Schwaben freundlich. 4:03 Uhr.
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4: Die A6 Heilbronn Richtung Mannheim ist zwischen Schwetzingen-Hockenheim und Mannheim-Schwetzingen bis 5 Uhr gesperrt. Die A8 München Richtung Stuttgart ist zwischen Ulm-West und Märklingen nach einem Unfall gesperrt. Die A12 Autobahn der Freiheit Frankfurt-Oder Richtung Berliner Ring ist zwischen Briesen und Fürstenwalde-West wegen Bauarbeiten bis 5 Uhr gesperrt. Die A14 Magdeburg Richtung Dahlenwarsleben ist zwischen Kreuz Magdeburg und Dahlenwarsleben weiterhin gesperrt. Die A71 Suhl Richtung Erfurt ist zwischen Suhl-Zellamelis und Oberhof wegen Tunnelwartungsarbeiten bis ca. 6 Uhr gesperrt. Und Berlin, die A100 Stadtring Berlin-Wilmersdorf Richtung Wedding ist zwischen Hohenzollerndamm und Messedamm Süd wegen Bauarbeiten bis ca. 5 Uhr gesperrt. Das war's vom Verkehr. Ihnen eine gute Fahrt.
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4: Aus dem Studio von NDR Info mit Detlef Karg im Studio. Guten Morgen. Das sogenannte Reformpaket der Bundesregierung. Es wird nun diskutiert. Bei genauerem Hinsehen wird einiges klar. Es ist kein sehr großer Wurf, sondern sehr viel Detailarbeit. Aber immerhin, es gibt eine Einigung. Andererseits bemängeln manche, was hat man als mittlerer Einkommensbezieher von 50 Euro Steuerersparnis im Monat? Das kann ja eher nur ein Inflationsausgleich sein. Aber die Kassen, sie sind klamm. Andere Bausteine, die angekündigt waren, wie etwa die die Flexibilisierung der Wochenarbeitszeit. Sie kamen nicht. Aber warum eigentlich nicht 40 Stunden in 4 Tagen arbeiten und dann 3 Tage frei haben? Auch diese Frage lässt sich stellen. Nicole Markwald fasst den gestrigen Tag im Kanzleramt zusammen.
5: So klingt ein zufriedener Bundeskanzler.
2: Wir haben ein ganzes Bündel von insgesamt über 30 Maßnahmen aus den Bereichen Wettbewerb, Sozialpolitik, Arbeitsmarkt und Bürokratierückbau beschlossen.
5: Zufrieden wirken auch die Parteivorsitzenden von SPD und CSU. Die rot-schwarze Koalition hat sich viel vorgenommen. Zum Beispiel unter Punkt 2, eine milliardenschwere Steuerentlastung für kleine und mittlere Einkommen. Finanzminister Lars Klingbeil, SPD, erklärt:
6: Das, was wir heute sagen können, ist, dass wir in der Kassenwirksamkeit, wenn sie denn voll erreicht ist im Jahr 2028, dass wir dann auf bis zu 600 Euro Entlastung für eine Familie mit 2 erwerbstätigen Eltern kommen werden.
5: Dafür soll die Reichensteuer erhöht werden. Der Grundfreibetrag soll im Zuge der geplanten Steuerreform steigen, also der Teil des Einkommens, der nicht besteuert wird, wie auch das Kindergeld und der Arbeitnehmerpauschbetrag. Die Grünen zeigen sich wenig beeindruckt. Parteichefin Franziska Brandner:
7: Es ist ein Sammelsurium ohne Ganzes, in weiten Teilen eine Mogelpackung und auf jeden Fall nicht auf der Höhe der Herausforderung.
5: Rainer Holznagel vom Bund der Steuerzahler spricht von einer großen Koalition und kleinen Plänen.
8: Wir haben keine Entlastung. Das wäre wirklich ein Hohn, diese Maßnahmen als Entlastung zu bezeichnen. Es ist mehr Pflicht als Kür und hier hat aber die Regierung noch alle Chancen. Das Parlament muss eingebunden werden, der Bundesrat. Da ist vielleicht noch viel offen.
5: Für viel Diskussionsstoff sorgt auch Punkt 11 im Reformpaket. Die telefonische Krankschreibung soll abgeschafft werden. Dazu Friedrich Merz:
2: Das ist eine harte Entscheidung, das wissen wir. Aber wir können uns diesen Wettbewerbsnachteil durch lange Abwesenheiten in den Unternehmen nicht länger leisten.
5: Ein ärztliches Attest schon am ersten Tag. Praxen befürchten Überlastung, längere Wartezeiten und mehr statt weniger Bürokratie. Der Vorstand der Kassenärztlichen Bundesvereinigung spricht von einer Zumutung, die an Unverschämtheit grenzt. Aber der Bundeskanzler betont, Ausnahmen von dieser Regel sind möglich durch einzelvertragliche Vereinbarungen, Betriebsvereinbarungen oder Tarifverträge. Viel Raum nimmt auch das Thema Bürokratierückbau ein. Punkte 25 bis 34. CSU-Chef Markus Söder mit einem Ausschnitt:
9: Dokupflichten werden massiv abgeschafft. Alles, was national abschaffbar ist, nehmen wir in die Hand. Genauso die Betriebsbeauftragtenpflicht, was viele Mittelständler genervt hat, wird fallen.
5: Tanja Gönner vom Bundesverband der deutschen Industrie nennt diese Vorschläge mutig.
10: Das kann wirklich ein wichtiges Signal in die Wirtschaft hinein sein. Aber es ist wichtig, das wird dort von den Ankündigungen in die konkrete Umsetzung kommen.
5: Trotzdem vermisst Gönner im Reformpaket einen kraftvollen Wachstumsimpuls. Deutschland wieder flott kriegen. So formulierte der Bundeskanzler das Ziel des Reformpakets. Der Härtetest folgt jetzt im Parlament, bevor die Maßnahmen ab Januar gelten sollen.
4: Nicole Markwald informierte. Wir kommen noch einmal zu den Arbeitszeiten. Der stellvertretende Vorsitzende der Unionsfraktion im Bundestag, Matthias Mittelberg, hatte im Vorfeld des Koalitionsausschusses noch einmal für eine Flexibilisierung der Arbeitszeit geworben, also weg vom starren 8-Stunden-Tag hin zu mehr Spielraum für Unternehmen und Betriebe. Genau diese Flexibilisierung kommt aber erstmal nicht. Meine NDR-Kollegin Nina Zimmermann hat mit Matthias Mittelberg darüber gesprochen und ihn gefragt, warum sich die Union in diesem Punkt nicht durchsetzen konnte.
11: Ich glaube, das Thema ist noch nicht völlig vom Tisch, aber der entscheidende Punkt ist, wir haben ja, was das Thema Arbeitsmarkt angeht, schon mehr Flexibilisierung erreicht. Vor allen Dingen auch jetzt, was die sachgrundlosen Befristungen angeht. Mhm. Die sind jetzt möglich bis zu 4 Jahre. Im Moment ist es nur bis zu 2 Jahre. Und da kann man natürlich in Betrieben, die jetzt sagen, ich habe zusätzliche Aufträge, ich will in dem und dem Bereich neue Produkte entwickeln, ausprobieren, die haben jetzt die Möglichkeit, zusätzliche Arbeitskräfte einzustellen, Arbeitsplätze zu schaffen, ohne dass sie zwingend dauerhaft daran gebunden sind. Und das macht die Betriebe flexibler und eröffnet gleichzeitig neue Chancen für neue Arbeitsplätze.
12: Und die Debatte um den 8-Stunden-Tag begegnet uns vielleicht später auch nochmal. Herr Mittelberg, die Koalition hat geliefert, in mehreren Seiten niedergeschrieben, in über 30 Punkten. Aber das heißt jetzt nicht, dass alle zufrieden sind. Den einen geht das Paket nicht weit genug, den anderen geht es zu weit. Gehen wir doch mal ein paar Punkte durch. Der Bund der Steuerzahler zum Beispiel nennt das Paket eine Enttäuschung. Knapp 10 Milliarden Euro Entlastung seien viel zu wenig. Warum reicht das aus, um den Wirtschaftsstandort wirklich voranzubringen?
11: Ja, das alleine reicht nicht aus und das ist auch jetzt nicht der Kernpunkt dieses Reformpakets. Da sind andere Punkte, haben deutlich höheres Gewicht. Bei den steuerlichen, auch ich selbst mir mehr vorgestellt. Aber das haben wir eben nicht ganz geschafft.
12: 10 Warum Milliarden eigentlich nicht? Sind,
11: weil man dann wahrscheinlich mehr hätte noch im Haushalt sparen müssen. Das ist aber für die Zukunft nicht ausgeschlossen. Den Weg sind wir jetzt angegangen, um den Haushalt für das nächste Jahr sicherzustellen. Also hier sind auch noch Türen offen, wo wir in Zukunft mehr Einsparungen im Haushalt noch leisten könnten, nach meiner Einschätzung. Und dann hätten wir auch mehr Möglichkeiten, noch steuerlich zu entlasten.
4: Da müssen wir kurz unterbrechen. Wir haben einen Falschfahrer auf der A7 Hannover-Kassel zwischen Rastplatz an der Alpe und Derneburg-Salzgitter kommt Ihnen der Falschfahrer entgegen. Ich wiederhole, auf der A7 Hannover-Kassel zwischen Rastplatz an der Alpe und Derneburg-Salzgitter ist ein Falschfahrer unterwegs. Vorsicht in beiden Richtungen. Und nun weiter im Interview mit Matthias Mittelberg.
12: Genau, weil wenn man sich diese Rechnung anschaut, die die Koalitionsspitzen heute auch aufgemacht haben mit der vierköpfigen Familie, 60.000 Euro versteuerndes Einkommen. Das wäre dann eine Ersparnis von 600 Euro pro Jahr. Klingt auch erstmal schön, sind aber de facto 50 Euro im Monat. Also das ist ja auch nicht so der Wurf, der das dann privat so anschiebt, oder?
11: Naja, die Bärbel Bas hatte angekündigt 500 Euro Nettoeinsparung. Die haben wir jetzt sogar leicht übertroffen bei bestimmten Beteiligten. Da sind wir deutlich drunter. Also ich will mich daran gar nicht festmachen. Aus meiner Sicht hätte es auch bei steuerlichen Entlastungen noch mehr sein können, aber den Spielraum werden wir uns in den nächsten Jahren erarbeiten müssen.
12: Vielleicht greifen wir uns noch einen Punkt raus. Die Reichensteuer soll früher greifen. Da gab es im Vorfeld schon Warnungen auch aus dem Bereich der Industrie und im Handel. Familienunternehmen warnen, dass dadurch viele Personenunternehmen belastet und Investitionen auch gebremst werden könnten. Ist diese Gegenfinanzierung nicht auch ein Risiko für das eigengesetzte Ziel?
11: Also ich finde diese Gegenfinanzierung nicht unproblematisch, weil die Reichensteuer trifft ja nicht irgendwie nur, ich sag mal, irgendwelche reichen Faulpelze, die man sich jetzt vielleicht so vorstellt und die den ganzen Tag auf ihrem Geldsack sitzen und eine dicke Zigarre nuckeln. Das sind nicht die Gruppen, die betroffen sind, sondern die allermeisten, die betroffen sein werden von der Reichensteuer, sind Betriebe. Und diese Betriebe werden jetzt schon mehr belastet, aber sie werden auf der anderen Seite in diesem Gesamtpaket von Reformen belastet. Das betrifft etwa das Thema Krankschreibungen, das betrifft das Thema mehr Flexibilität am Arbeitsmarkt, die Fristungen, die ausgedehnt werden, das betrifft die Sonn- und Feiertagszuschläge, das betrifft längere Öffnungszeiten für Bäckereien, Konditoreien. Also wir haben eine Menge Punkte drin, vor allen Dingen auch der ganze Abbau, der generelle Abbau bei Bürokratie, bei Berichtspflichten, wo wir die Unternehmen massiv entlasten werden. Und das, glaube ich, gleicht eine geringe Mehrbelastung für bestimmte Betriebe dann doch aus.
12: Man hört ja auch bei Ihnen, das eine oder andere hätten Sie sich anders gewünscht, aber man ist in der Koalition der Mitte, in der man ist. Was glauben Sie, wie das jetzt im Bundestag weitergeht mit dem einen oder anderen konkreten Gesetz? Man hat ja gemerkt, im Vorfeld ist viel ausverhandelt worden. Die Sherpa waren unterwegs. Jens Spahn, Ihr Fraktionschef zum Beispiel. Also steht da die Koalitionsmehrheit Stück für Stück bei jedem Gesetz ohne Wenn und Aber?
11: Ja, davon gehe ich jetzt aus, weil die Verhandlungen bis hierhin waren auch durchaus mühselig. Das kann man sagen. Und sie waren sehr aufwendig und intensiv. Aber gerade deshalb bin ich jetzt auch sehr gewiss, dass wir dieses Programm jetzt auch im Bundestag wirklich durchziehen werden. Und das sind ja nicht nur die Punkte Steuern, über die wir sprechen, sondern eben ganz viele Punkte der Bürokratieentlastung. Wir haben uns auch fest darauf verabredet jetzt, dass wir die Rentenreform, die eigentlich das größte Reformwerk darstellt und ein wirklich ganz umfassendes Reformwerk, einen echten Umbau Themen, die werden wir bis Jahresende im Bundestag beschlossen haben. Und auch die Reform der Gesundheitsversicherung. Beide Dinge entlasten übrigens auch die Arbeitnehmer und auch die Betriebe, weil wir damit den Rentenbeitrag stabil halten werden, den Beitrag zur Krankenversicherung. Und wir haben auch fest verabredet, dass wir die Beiträge zur Arbeitslosenversicherung stabil halten werden. Das alles wird Arbeitnehmer und Betriebe deutlich entlasten.
4: Matthias Mittelberg, er ist der stellvertretende Vorsitzende der Unionsfraktion im Bundestag zum aktuell verabschiedeten Reformpaket.

Und wir kommen damit zur Wettervorhersage für heute Freitag, den 3. Juli. Heute an den Alpen und im Vorland stark bewölkt und etwas Regen, der vormittags nachlässt. Sonst unterschiedlich bewölkt, vor allem im Südwesten und Süden im Tagesverlauf meist sonnig. Im Norden und Osten vereinzelte Schauer, sonst meist trocken. Die Höchstwerte ganz im Norden 18 bis 21 Grad, in weiten Teilen Deutschlands 21 bis 25 Grad und nur im Südwesten und Süden 23 bis 28 Grad. Und hier noch die Temperaturen deutscher Städte zur Stunde. In Kiel 14 Grad, auch in Hamburg 14 Grad, Rostock 15 Grad, Hannover 14 Grad, Berlin 16 Grad, Kassel 13 Grad, in Münster 12 Grad, auch in Köln 12 Grad, Frankfurt am Main meldet 17 Grad, Erfurt 13 Grad, Saarbrücken 16 Grad, Nürnberg 17 Grad, Dresden 16 Grad, Stuttgart 20 Grad, und Freiburg und München 19 Grad.

0: Und die Zeit, es ist gerade 4.16 Uhr geworden. Guten Morgen.
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0: Und wir kommen zum neuen ARD-Deutschland-Trend, der ja immer das Stimmungsbild der Menschen im Land abbildet. Er zeigt, wie zufrieden oder unzufrieden die Menschen mit der Bundesregierung sind. Markus Sambale kennt die aktuelle Entwicklung.
2: Die Bundesregierung setzt darauf, dass große Reformen wie die jetzt vorgestellten die Wende bringen. Für die Wirtschaft, aber auch für die Zufriedenheit mit der Politik. Wie sehr die Regierung unter Druck steht, das belegt der neue ARD-Deutschland-Trend. Der wurde kurz vor der Präsentation der jüngsten Reformpläne erhoben.
3: Die Frage der Zufriedenheit.
2: So schlecht wie Friedrich Merz stand noch kein Bundeskanzler da in den vergangenen fast 30 Jahren, seit es den ARD-Deutschland-Trend gibt. 84% der Befragten sind unzufrieden mit seiner politischen Arbeit. Nur noch 13% äußern sich positiv über den Kanzler. Auch die schwarz-rote Bundesregierung insgesamt bekommt weiter eine schlechte Beurteilung. 86% sind mit ihrer Arbeit nicht zufrieden. Auch die Anhänger von Union und SPD äußern sich mit deutlicher Mehrheit negativ.
3: Die Sonntagsfrage.
2: Die Krise, in der die Koalition steckt, spiegelt sich auch in der Sonntagsfrage wider. Wenn jetzt Bundestagswahl wäre, dann läge die AfD weiter klar vorn mit 27%. Die Union verliert leicht, kommt nur noch auf 22%. Die Grünen legen leicht zu und erreichen 15%. Die SPD rutscht leicht ab und kommt auf nur noch 12%. Sie liegt damit nur noch knapp vor der Linken, die auf 11% steigt.
3: Die Reformpläne.
2: Ob das jetzt präsentierte Reformpaket für Schwarz-Rot die erhoffte Trendwende bringt, das kann der ARD-Deutschland-Trend noch nicht abbilden. Was aber klar ist, die in der vergangenen Woche vorgestellten Rentenpläne lösen bei den Menschen skeptische Reaktionen aus. 52%, also etwas mehr als die Hälfte, glauben nicht, dass die Alterssicherung in Zukunft stabiler wird. Nur rund ein Drittel erwartet mehr Stabilität fürs Rentensystem. Eine Mehrheit von 57% glaubt auch nicht, dass die geplante Rentenreform für mehr Gerechtigkeit zwischen den Generationen sorgt. Große Zustimmung gibt es für den Plan, Selbstständige, Politiker und Firmenvorstände in die gesetzliche Rentenversicherung einzubeziehen. Auch die angedachte kapitalgedeckte Zusatzrente wird mehrheitlich begrüßt. Deutlich abgelehnt wird der Plan, die sogenannte Rente mit 63 abzuschaffen.
3: Der Klimaschutz.
2: Unter dem Eindruck der historischen Hitzewelle zeigen sich 66%, also zwei Drittel der Deutschen, besorgt, dass der Klimawandel unsere Lebensgrundlagen zerstört. 58% der Befragten finden, der Klimaschutz solle auch in Krisenzeiten nicht nachrangig werden. 36% halten dagegen Abstriche beim Klimaschutz für richtig. Vor allem Anhänger der Grünen und der Linken, aber auch Anhänger von SPD und Union wollen mehrheitlich, dass der Klimaschutz auch in Krisenzeiten nicht hinten angestellt wird. Nur bei den Anhängern der AfD gibt es eine deutliche Mehrheit von mehr als 70%, die sich für Abstriche beim Klimaschutz ausspricht. Groß sind die Erwartungen der Menschen im Land, dass die Politik mehr für den Hitzeschutz tut. Fast 90% verlangen mehr Geld für Investitionen, um Straßen, Bahnnetz, Schulen und Krankenhäuser besser auf Hitzephasen vorzubereiten.
0: Der ARD-Deutschland-Trend war das, zusammengefasst von Markus Sambale. Was ist der Unterschied zwischen Finnland und Deutschland? Finnland hat ein Atommüllendlager. 1983 begann die Suche. In diesem Jahr sollen die ersten Brennelemente eingelagert werden. Etwas über 40 Jahre. In Deutschland begann die Debatte 1977, dann kam Gorleben und damit Proteste und das große Scheitern. Zuletzt war davon die Rede, dass vielleicht bis 2074 ein Endlager gefunden sein sollte. Das wäre ein ganzes Jahrhundert. In Finnland wurden die Menschen in der Gemeinde Eurajoki befragt und sie stimmten zu. Sie hatten auch ein Vetorecht, aber sie entschieden sich positiv für Arbeitsplätze. Vielleicht entscheiden sich ja auch Menschen in einer deutschen Gemeinde einmal positiv und sagen Ja zu einem Endlager. Bundesumweltminister Schneider will daran arbeiten und diesen Prozess beschleunigen. Die Zahl 2050 steht im Raum. Mehr von Katharina Seiler.
4: Er wolle kein unrealistisches Datum nennen, trotzdem solle so schnell wie möglich ein Endlagerstandort gefunden werden. Schon allein mit Rücksicht auf die Menschen, die in der Nähe der Zwischenlager lebten, sagt Bundesumweltminister Carsten Schneider. Und seine Fachabteilung im Ministerium habe ihm gesagt, ein Endlagerstandort bis 2050 sei möglich.
5: Wir finden Beschleunigungselemente, die es möglich machen, den Standort festzulegen, wo das Endlager hinkommt, spätestens zum Jahre 2050. Das heißt 25 Jahre früher als derzeit, immer noch ein langer Prozess.
4: Und dieses Datum, so Schneider, stehe jetzt auch im Gesetzentwurf. Ein Gesetzentwurf, der noch mit dem Kanzleramt und den anderen Ministerien abgestimmt werden muss, bevor er vom Kabinett beschlossen werden kann. Bundesumweltminister Schneider hofft auf einen Beschluss des Gesetzes bis Ende des Jahres. Das ist auch nötig, denn ab 2028 soll die nächste Phase der Endlagersuche beginnen, in der dann mögliche Endlagerstandorte erkundet werden. Und genau diese Erkundungsphase soll nach dem Gesetzentwurf verkürzt werden, erklärt der Bundesumweltminister.
5: Neueste wissenschaftliche Erkenntnisse, die wir genutzt haben, machen es möglich, dass wir verzichten können auf die dritte Möglichkeit der Erforschung, nämlich ein extra Bergwerk zu bauen, den möglichen Standorten. Das macht diese Zeitersparnis bei gleicher fundierter Analyse, wie tragfähig die Gesteinsschichten sind oder wie gut möglich dort die sichere Einlagerung ist.
4: Neue Bohrtechnologien sollen ein Bergwerk ersetzen. Eine schnellere Endlagersuche bedeutet für die Zwischenlager, sie müssen etwas weniger lange betrieben werden. Schnell ist in diesem Zusammenhang allerdings relativ. Kurt Radloff vom Zwischenlager Lubmin stellt sich immer noch auf einen jahrzehntelangen Betrieb seines Zwischenlagers ein, auch wenn 2050 ein Standort für ein Endlager gefunden sein sollte.
6: In jedem Fall schließen sich da ja noch einige Jahrzehnte an, bis dann auch wirklich das Endlager verfügbar ist. Das muss hergerichtet werden, es müssen Anlagen drumherum errichtet werden, wo dann auch eine Umladung in Endlagerbehälter stattfinden kann, weil die Castor-Behälter, in denen jetzt der Kernbrennstoff sich befindet, sind ja nur für den Zeitraum für Zwischenlagerung und später auch Transport gebaut worden. Also das sind noch ein paar Bretter, die da zu bauen sind. Ja, deshalb richten wir uns als Betreiber darauf ein, dass wir von Zeitraum 2100 plus X ausgehend die Behälter hier noch bei uns am Standort sein werden.
4: Für Lubmin heißt das, man muss demnächst eine neue zusätzliche Zwischenlagerhalle bauen, die gestiegenen Sicherheitsanforderungen erfüllen kann. Und die müssen natürlich auch die anderen Zwischenlager erfüllen. Das heißt, sie brauchen neue Genehmigungen. Ein erster Verlängerungsantrag ist gerade für das Zwischenlager Gorleben gestellt worden. Mit dem Ziel, dass die 113 Castor-Behälter mit hochradioaktiven Abfällen noch bis 2054 dort aufbewahrt werden dürfen.
0: Mindestens. Katharina Seiler informierte. 1 Euro für die Toilette, 70 Cent zurück und der Bon ist auch nicht immer leicht einlösbar. Die Rede ist von den deutschen Autobahntoiletten und dem Unternehmen Sanifair. Wenn der Gang zum WC schon Geld kostet, wie steht es dann um die Sauberkeit? Die ARD-Verbraucherredaktion hat das getestet und dabei nicht nur auf das Preisschild geschaut, sondern auch unter den Toilettensitz. Mit Abklatschproben und Labortests wurden da geprüft. Mehr von Barbara Hill.
7: Wir sind von Köln nach Mainz gefahren, über die A3 und über die A61 und haben an 8 Raststätten gehalten. Und an diesen Sanifair-Toiletten haben wir diese Abklatschproben gemacht. Abklatschproben, das kann man sich wie so ein kleines rundes Stempelkissen vorstellen. Und da ist so ein Nährboden drauf. Und auf diesem Nährboden wachsen die ganzen Mikroorganismen. Und die bekommt man eben, indem man diesen Nährboden auf die Türklinke, auf den Toilettensitz oder eben auf den eigentlich berührungslosen Papierspender drückt. Und die Proben, die werden dann anschließend in ein zertifiziertes Labor gegeben und dort untersucht. Das Ergebnis war gemischt. Das Gute war, wir haben keine Fäkalbakterien gefunden. Also es geht keine direkte Gefahr von einer Magen-Darm-Erkrankung davon aus. Allerdings haben wir bei einem Viertel der Proben gesehen, dass die eine sehr hohe Keimbelastung haben. Und das kommt überall vor, wo viele Menschen Oberflächen anfassen. Und da sind die Abklatschplatten wirklich an ihre Grenzen gestoßen. Und hinter diesen Bakterien, da können sich eben schon Vertreter verbergen, die Menschen gerade mit einem geschwächten Immunsystem krank machen können. Wir haben Sanifair dazu angefragt und die haben darauf verwiesen, dass ihre Anlagen nach einem sehr hohen Standard gereinigt würden und ihre eigenen Untersuchungen hätten keine bedenkliche Keimbelastung festgestellt.
0: Barbara Hirl war das über Autobahntoiletten.
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0: Ein dramatisches Spiel haben sich Portugal und Kroatien in dieser Nacht geliefert. Das war auch bei uns hier in der ARD-Infonacht zu hören. Nach sage und schreibe 18 Minuten Nachspielzeit inklusive eines Abseitstors der Kroaten kurz vor Schluss stand dann fest, Portugal zieht ins Achtelfinale ein. 2:1 der Endstand für Cristiano Ronaldo und seine Truppe. Gegner in der nächsten Runde ist damit Spanien. Im Duell mit Österreich hatte der WM-Mitfavorit vorher am Abend keine großen Probleme mehr von Florian Neuhaus.
9: Mit 3:0 gewann die Mannschaft um Superstar Lamine Yamal und ließ den Österreichern dabei kaum eine Chance. André Siems mit den Einzelheiten.
10: Die Zahlen haben es deutlich aufgezeigt. Spanien war wieder mal eine glatte 1. 22:5 Torschüsse, 62% Spielanteile für die Spanier, 90% angekommene Pässe und fast 60% gewonnene Zweikämpfe. Die Mannschaft von Trainer Luis de la Fuente hat Österreich über das ganze Spiel dominiert und hätte locker höher gewinnen können. Oyarzabal hat zweimal getroffen, Pedro Porro einmal. Vor allen Dingen in der ersten Halbzeit haben sich die Österreicher sehr schwer getan und waren viel zu weit weg von den Gegenspielern. Im zweiten Durchgang hat sich das Team von Ralf Rangnick zwar mehr zugetraut, aber nach vorne ging einfach zu wenig. Mit 3:0 gewinnt also Spanien und steht verdient im Achtelfinale.
9: Der Europameister von 2024 ist außerdem im gesamten Turnierverlauf weiter ohne Gegentor. Man kann also mit Fug und Recht sagen, dass die Spanier ihrer Favoritenrolle nach dem holprigen Start gegen Kap Verde mittlerweile gerecht werden. Wie das WM-Turnier für die deutsche Mannschaft ausgegangen ist, ist hinlänglich bekannt. Überraschend schnell ist Bundestrainer Julian Nagelsmann jetzt nach Sportschau-Informationen in die DFB-Zentrale bestellt worden, um dort Rede und Antwort zu stehen. Frage an unseren Nationalmannschaftsreporter Tim Brockmeier. Was ist da passiert?
11: Julian Nagelsmann musste zum Rapport vor der DFB-Spitze. Das waren in dem Fall Präsident Bernd Neuendorf, Sportdirektor Rudi Völler und Bundesliga-Präsident Hans-Joachim Watzke. Und Nagelsmann musste sich für die verpatzte WM rechtfertigen. Es gab eine rund dreistündige Aussprache und da ging es natürlich um das Sportliche, aber auch um Fragen wie die vielen Family-and-Friends-Besuche im DFB-Teamquartier. Und nicht zuletzt ging es auch um einen Rücktritt, der Nagelsmann wohl nahegelegt wurde. Er war dazu aber nach Sportschau-Informationen nicht direkt bereit. Eine Entscheidung wurde also erstmal vertagt, aber der DFB hat Interesse an einer schnellen Lösung. Schon bis Mitte nächster Woche könnte es da Klarheit geben. Nagelsmanns Vertrag als Bundestrainer läuft ja eigentlich noch bis nach der EM 2028 und Jürgen Klopp, mittlerweile wissen es ja wahrscheinlich alle, gilt aktuell als heißester Kandidat für den Posten.
9: Da ist das letzte Wort also noch nicht gesprochen und auch beim Grand-Slam-Turnier der Tennisprofis in Wimbledon geht es aus deutscher Sicht weiter. Jannik Hanfmann unterlag zwar dem Russen Khachanov glatt in 3 Sätzen, da war aber auch der 5-Satz-Krimi mit Happy End von Jan-Lennard Struff.
12: Klar, es ist natürlich spannend gewesen und klar war es ein brutaler Fight.
9: Der Warsteiner lag gegen den US-Amerikaner Nakashima im 4. Satz und auch im Match-Tiebreak hinten. Doch am Ende siegte Struff. Und dann war da auch noch Alexander Zverev. Der Hamburger zog im Schnelldurchgang in die 3. Runde ein. Ina Kast berichtet.
13: Das war ganz schön dominant. Das Match gegen den Franzosen Valentin Rouillet war für Zverev wie ein schöner Spaziergang bei Sommerwetter, soll heißen. Es war ein relativ entspannter Nachmittag für den Weltranglisten-Dritten. Den 1. Satz gewann Zverev nach einer halben Stunde mit 6:1. Gleich zum Auftakt des 2. und auch des 3. Satzes folgte wieder ein frühes Break für den Deutschen. Rouillet spielte insgesamt zu passiv. Der Franzose konnte dem French Open-Sieger nur gegen Ende des 2. Satzes ein bisschen gefährlich werden. Da hatte Rouillet auf einmal 2 Breakbälle und nutzte seine Chance. Im Tiebreak aber hatte Zverev wieder alles im Griff. Am Samstag geht es in der 3. Runde weiter für Zverev, der es dann mit Marcus Giron aus den USA zu tun bekommt. Das Duell gab es vor 2 Jahren in der 2. Runde von Wimbledon schon einmal. Damals setzte sich Zverev glatt in 3 Sätzen gegen Giron durch.
9: Und auch der Gegner von Struff steht schon fest. Der 36-Jährige trifft auf den Russen Medvedev.
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14: Um 4.30 Uhr mit Wolfgang Berger. Bundeskanzler Merz hat die geplanten Änderungen bei Krankschreibungen und die Steuerreform der Koalition verteidigt. In der ARD sagte der CDU-Chef, die Rückkehr zur Krankschreibung ab dem ersten Tag helfe, die hohen Krankenstände zu senken. Die Regelung knüpfe an die Zeit vor der Corona-Pandemie an. Unternehmen konnten aber eigene Vereinbarungen treffen. Ein weiterer Baustein des Reformpakets ist die Steuerreform. Die schwarz-rote Koalition will Menschen mit kleinen und mittleren Einkommen entlasten. Merz betonte, die Maßnahme werde bei den Familien ankommen. Ärzte, Gewerkschaften, Opposition und Wirtschaftsverbände hatten das Reformpaket teilweise scharf kritisiert. Beschäftigte von Mercedes protestieren heute gegen den Sparkurs ihres Unternehmens. Dazu aufgerufen haben die IG Metall und Betriebsräte an mehreren Standorten. Aus Stuttgart, Geli Hensoldt.
15: Mit den Aktionen und Kundgebungen wollen die Arbeitnehmervertreter unter anderem die 35-Stunden-Woche verteidigen und dafür eintreten, dass Arbeitsplätze und Standorte in Deutschland gesichert werden, teilte die IG Metall in Stuttgart mit. Der Mercedes-Vorstand will die Arbeitskosten senken und hat eine Verlängerung der Wochenarbeitszeit ohne Lohnausgleich ins Spiel gebracht. Dies sei der direkteste und fairste Weg, damit die Arbeitsstunde günstiger werde, heißt es in einem vor wenigen Tagen verschickten Schreiben an die Beschäftigten. Aus Sicht des Unternehmens müssen die Kosten gesenkt werden, um wettbewerbsfähig zu bleiben.
14: Bei Angriffen auf die Ukraine sind in der Nacht 2 Menschen ums Leben gekommen. Es soll zudem mehrere Verletzte gegeben haben. Wie die ukrainischen Behörden mitteilen, trafen russische Drohnen ein Privathaus in der Grenzregion Sumy. Zudem schlugen den Angaben zufolge Raketen in einem dicht bebauten Gebiet in der zentralukrainischen Stadt Kryvyi Rih ein. In Kiew waren bereits am Vortag nach Behördenangaben mehr als 20 Menschen bei russischen Angriffen ums Leben gekommen. In der Hauptstadt wurde deshalb für heute ein Trauertag ausgerufen. Wegen heftiger Waldbrände in Südfrankreich müssen immer mehr Menschen ihre Häuser und Unterkünfte verlassen. Nachdem in Sainte-Marie-la-Mer heute erneut ein Feuer ausgebrochen ist, wurden laut Feuerwehr knapp 3000 Menschen in Sicherheit gebracht. Etwa die Hälfte von ihnen war auf einem Campingplatz untergebracht, wo Wohnmobile und Bungalows den Flammen zum Opfer fielen. Angefacht von starkem Wind breitete sich das Feuer rasch aus. In Südfrankreich gilt aktuell

0: Ansonsten gibt es noch einige Hitzeschäden-Baustellen. Ihnen eine gute und sichere Fahrt.
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0: Mit Detlef Karg im Studio. Guten Morgen. Wir kommen nun zu einem ganz speziellen Thema. Das Bundesverfassungsgericht hat ein Verbot bestätigt, bei dem es letztlich um den Schutz von Kindern vor sexualisierter Gewalt geht und das eng zusammenhängt mit der Flut von Produkten von chinesischen Anbietern wie etwa Temu. Seit 2021 sind in Deutschland Sexpuppen mit kindlichem Erscheinungsbild verboten. Wir erinnern uns, das hatte auch im letzten Jahr in Frankreich für Wirbel gesorgt. Also der Besitz, Kauf und Verkauf. Denn das Gericht sagt, dieses Verbot greift zwar in persönliche Rechte ein, aber der Eingriff ist gerechtfertigt, weil der Schutz von Kindern Vorrang hat. Mehr von Antonetta Stefani.
2: Seit 2021 sind solche Sexpuppen in Deutschland verboten, die aussehen wie Kinder. Wer sie verkauft, herstellt oder bewirbt, aber auch schon wer sie nur besitzt, macht sich strafbar. Das Ziel der Strafvorschrift, Kinder vor sexueller Gewalt zu schützen. Denn, so die Annahme des Gesetzgebers, bei Personen, die sich mit solchen kindlichen Sexpuppen sexuell befriedigen, könnte die Hemmschwelle sinken. Vor allem die Hemmschwelle, echte Kinder sexuell zu missbrauchen. Für diese Annahme gibt es allerdings keine eindeutigen wissenschaftlichen Belege. Experten sind sich nicht einig, ob Sexpuppen wirklich die Gefahr für sexualisierte Gewalt an Kindern erhöhen. Deshalb wird das Gesetz kritisiert. Der Staat würde durch das Verbot unzulässig in den höchstpersönlichen Lebensbereich eingreifen. Er würde vorgeben, wie die eigene Sexualität im Privaten ausgelebt werden dürfe und wie nicht. So sah das auch Georg Kellmann und zog vor das Bundesverfassungsgericht. Das Verbot wollte er so nicht hinnehmen.
3: Begründet wurde es mit einem bislang nicht belegten »Es könnte«. Andererseits hat dieses Gesetz ganz konkrete und massive Auswirkungen auf die bisherigen Puppenbesitzer. Ich verstehe durchaus, dass viele Menschen den Gedanken an diese Puppen abstoßend finden. Die brauchen sich ja auch keine zu kaufen.
2: Ein schwieriges Thema, das Sexpuppenverbot. Das Gericht wies die Verfassungsbeschwerde von Kellmann zurück und bestätigte das Verbot von Sexpuppen mit kindlichen Zügen. Der Gedanke des Gesetzgebers, dass durch kindliche Sexpuppen die Hemmschwelle für Kindesmissbrauch abgesenkt würde, sei jedenfalls vertretbar, entschied das Gericht. Ebenso das Ziel zu verhindern, dass die Sexualisierung von Kindern in der Gesellschaft normalisiert werde. Doch ganz einig waren sich die Richter dabei nicht. Zwei der 8 Richter stimmten gegen die Entscheidung. Ein Richter formulierte sogar eine abweichende Meinung zu dem Urteil. Er fand klare Worte, warum er gegen die Entscheidung gestimmt hat. Das Sexpuppenverbot sei für ihn reine Moralgesetzgebung ohne hinreichende rationale Grundlage, schreibt er in seinem Sondervotum. Denn die sexuelle Befriedigung mit einer Sexpuppe zu Hause gehöre zum unantastbaren Kernbereich des Privatlebens. Da dürfe der Staat nicht reinreden. Zwischen der Masturbation mit entsprechenden Puppen im Verborgenen und tatsächlichen Übergriffen auf Kinder liege eine Schwelle. Diese Schwelle werde von pädophilen Gewalttätern überschritten. In der Befriedigung selbst liege aber bei Nichttätern noch keine Auswirkung auf die Gesellschaft oder auf andere Rechtsgüter. Die Mehrheit des 2. Senats des Bundesverfassungsgerichts überzeugte das jedoch nicht. Sie stimmte dafür, dass das strafrechtliche Verbot von Sexpuppen mit kindlichem Erscheinungsbild verfassungsrechtlich zulässig ist.
0: Antonetta Stefani informierte.
1: Wirtschaft.
0: Der globale Halbleitermarkt boomt seit langem. Das könnte noch so weitergehen, ein Rekordvolumen. Ist in Sicht angetrieben unter anderem vom massiven Ausbau der KI-Infrastruktur, Rechenzentren und von Cloud-Diensten. Entsprechend hat der Halbleiterkonzern Infineon gestern Vormittag eine neue Produktionsstätte in Dresden eröffnet. Sie soll viele Bausteine für die Zukunftstechnologien liefern und ganz wichtig, Europa auch ein wenig bei der Mikrochip-Produktion unabhängiger machen. Das Unternehmen hat nach eigenen Angaben rund 5 Milliarden Euro investiert. Mehr von Daniel Schrödel.
4: Der deutsche Halbleiterriese Infineon hat seinen Neubau 3 Monate früher fertiggestellt als geplant. Für Vorstandschef Jochen Hanebeck geht von der bislang größten Einzelinvestition des Unternehmens ein Impuls für Deutschland und Europa aus.
5: Mit dieser hochmodernen Fertigung werden wir auch künftig die Dekarbonisierung und die Digitalisierung weiter vorantreiben. Hier fertigen wir Produkte.

0: die den Ausbau erneuerbarer Energien, Fahrzeuge der Zukunft ermöglichen, sauberer, sicherer, smarter und KI-Rechenzentren zum Laufen bringen.
1: Produziert werden in der neuen Fabrik sogenannte Leistungshalbleiter. Dafür nimmt Infineon aus der eigenen Tasche rund 4 Milliarden Euro in die Hand. Knapp 1 Milliarde Euro staatliche Fördergelder kommen dazu. Für Bundesdigitalminister Carsten Wildberger, CDU, der Kanzler Merz aus Termingründen in Dresden vertritt, ist das Geld gut angelegt.
2: Was hier produziert wird, macht andere Zukunftstechnologien, inklusive der KI, Mobilität, Energie eben erst möglich. Souverän ist eben nur der, wer die entscheidenden Technologien versteht, beherrscht und auch selbst skalieren kann. Genau darum geht es in diesen Zeiten, um die Handlungsfähigkeit des Standorts Deutschland.
1: Bislang kommen die Chips überwiegend aus Asien. Die EU will aufholen und setzt großzügig subventioniert auf eigene Produktion. Dresden spielt dabei in Europa eine zentrale Rolle. Bereits 85.000 Beschäftigte arbeiten im Freistaat in der Mikroelektronikbranche. Sachsens Ministerpräsident Michael Kretschmer spricht von einem weiteren Meilenstein für den Standort.
3: Und Infineon hat sich entschieden für diese Investitionen vor 3 Jahren, weil sie gesagt haben, das ist der beste Standort für Mikroelektronik. Wenn man sich anschaut, 5 Milliarden Euro bei einem Gesamtumsatz im vergangenen Jahr von 15 Milliarden, das ist eine irre Investitionssumme.
1: Rund 1.000 neue Jobs entstehen allein in dieser Fabrik. Heißt, jeder neue Arbeitsplatz hier wird mit rund 1 Million Euro Steuergeld gefördert. Ökonomen bezweifeln mitunter, dass Milliardenhilfen für Neuansiedlungen nötig sind, weil der Chipmarkt ohnehin wächst. Infineon-Vorstandschef Hanebeck hält dagegen.
4: Ich glaube, die Vergleiche hier pro Mitarbeiter springen zu kurz, weil auf der einen Seite schaffen wir viele, viele Arbeitsplätze hier auch im Ökosystem, also nicht nur bei Infineon. Und zum anderen muss man realisieren, dass die Halbleiterindustrie zu einer der kapitalintensivsten Industrien in der Welt gehört, vor allen Dingen in der Größe.
1: Fest steht, mit der neuen Fabrik verdoppelt Infineon seine Produktionskapazitäten in Dresden. Und die Chipindustrie in Sachsen wächst weiter. Schon im nächsten Jahr will das Joint Venture ESMC die nächste große Chipfabrik eröffnen. 2028 plant Global Foundries dann noch eine weitere Werkseröffnung in Dresden.
5: Aus Dresden war das Daniel Schrödel. Wir kommen zur Innenpolitik. Die AfD ist verfassungswidrig und ein Verbotsverfahren wäre, Zitat, wahrscheinlich erfolgreich. Zu diesem Ergebnis kam kürzlich ein Gutachten der Gesellschaft für Freiheitsrechte. Über ein Jahr hatte sie Reden, Anträge, Parteiprogramme und Posts der AfD ausgewertet, um zu zeigen, wo die Partei aus ihrer Sicht gegen die Verfassung verstößt. Also letztlich eine ähnliche Datenbasis wie die der Verfassungsschutz in seinem Gutachten vor über einem Jahr auch nutzte. Gebracht hat das damals aber nichts. Nun sehen manche darin erneut einen Grund, die AfD zu verbieten. Die stärkste Oppositionspartei also im Bundestag. Aber funktioniert so Demokratie? Fragen andere. Mein Kollege Michael Imhof vom Westdeutschen Rundfunk hat mit dem Staatsrechtler Alexander Thiele darüber gesprochen, was für ein Verbot spräche und warum dabei nicht nur juristische, sondern auch politische Erwägungen eine große Rolle spielen.
6: Sie sind jetzt ja seit ein paar Jahren im Thema. Warum ist es bisher zu keinem Verbotsverfahren gekommen?
7: Ja, das liegt schlicht und ergreifend daran, dass es da keinen Automatismus gibt. Die Frage der Verfassungswidrigkeit einer Partei wird nicht automatisch von irgendwem dann verbindlich geprüft, sondern nur auf Antrag. Und das ist eine politische Entscheidung von Bundestag, Bundesregierung oder Bundesrat. Und dazu haben sich diese Institutionen bisher aus verschiedenen Gründen nicht durchdringen können.
6: Vielleicht, weil ein Parteiverbot ja als die schärfste Waffe der wehrhaften Demokratie gilt, zu der man nicht einfach so greift. Jetzt gibt es aber dieses Gutachten der Gesellschaft für Freiheitsrechte. Was ändert das?
7: Also an der politischen Situation formal ändert es erstmal nicht, aber es zeigt nochmal in sehr wirklich umfangreichem Ausmaße auf, wo die Probleme bei dieser Partei eigentlich liegen, warum eigentlich die AfD eben nicht einfach nur eine normale konservative Strömung abbildet, der man folgt oder nicht, sondern dass es da eben fundamentale Widersprüche zur freiheitlich-demokratischen Grundordnung gibt, die es als jedenfalls nicht unwahrscheinlich erscheinen lassen, dass ein Verbotsverfahren Aussicht auf Erfolg haben könnte. Aber da kommt eben noch sehr viel mehr dazu, nicht nur die juristische Betrachtung, sondern auch die politische. Und deswegen glaube ich, dass sich im politischen Betrieb wahrscheinlich fundamental erstmal nichts ändern wird.
6: Kritiker wie die Strafrechtlerin Elisa Hofen sagen, das Gutachten überdehne den Begriff der Verfassungsfeindlichkeit. Forderungen wie ein Kopftuchverbot oder Bettbrotseife für Geflüchtete stünden fast wortgleich auch im CDU-Programm. Wenn das also verfassungswidrig ist, müsste man dann nicht auch die halbe Union verbieten?
7: Nein, müsste man nicht. Und es ist natürlich jetzt nachvollziehbar, dass sich auf einzelne Teilaussagen dieses 3000 Seiten Gutachtens da gestützt wird. Und nicht jede Aussage soll auch nach diesem Gutachten die Verfassungswidrigkeit der Partei belegen oder tragen, sondern im Gegenteil. In diesem Gutachten wird eben auf eine sehr, wie ich finde, distanzierte Art und Weise auch dargelegt, dass bestimmte Bereiche eben nicht problematisch sind oder sich nicht verdichtet haben und nicht verschärft haben. Insbesondere auch die Wesensverwandtschaft zur nationalsozialistischen Strömung oder ähnliches wird hier klar abgelehnt und gesagt, das hat sich eben nicht bestätigt. Aber es gibt eben viele Bereiche und insbesondere, Sie haben es angesprochen, der ethnische Volksbegriff, also diese Differenzierung zwischen sozusagen echten Deutschen und reinen und bloßen Passdeutschen, die durchzieht doch die Programmatik der AfD in besonderer Weise, sodass also hier doch ein Verbotsverfahren aus meiner Sicht jedenfalls nicht völlig von der Hand zu weisen wäre, dass es Erfolg hätte. Aber es gibt natürlich ein politisches Problem, weil nicht klar ist, was dann eigentlich passiert, wenn so eine Partei mit einer so großen Wählerbasis verboten wird. Und da ist auch ein rechtliches Problem da. Denn es ist aktuell vorgesehen, nach den Regelungen im Bundesverfassungsgerichtsgesetz und im Abgeordnetengesetz, dass die Mandatsträger mit dem Verbotsausspruch ihr Mandat verlieren, automatisch, ohne dass es da weitere Prüfungen gäbe. Und das würde also den Bundestag betreffen, fast alle Landtage, wo die Partei sitzt und fast alle Kommunalvertretungen, wo die AfD sitzt. Und das würde natürlich erhebliche, ich sag mal, politische Turbulenzen herbeiführen. Und genau das war anders, als das bei der NPD-Verbotverfahren dann letztlich auch gescheitert ist. Aber selbst wenn es durchgekommen wäre, die NPD war zu dem Zeitpunkt eben nirgendwo in keinem Parlament vertreten. Jetzt würden sich die Mehrheitsverhältnisse fundamental verändern. Im Bundestag gäbe es plötzlich eine linke Mehrheit, in vielen der anderen Landtage auch, sodass an einem Neuwahl eigentlich keinen Weg vorbeiführt. Aber wie das organisiert werden soll, auch juristisch, ist völlig unklar. Also es gäbe eine Zeit doch erheblicher juristischer Unklarheit, die dadurch jetzt entstehen würde, weil die Partei schon so stark vertreten ist.
6: Was man aus dem Gutachten auch rauslesen kann, ist, dass es Einzelne sind, die sich verfassungsfeindlich äußern. Mhm. Darunter auch die großen Namen in der AfD wie Björn Höcke. Mhm. Wie weist man eigentlich einer ganzen Partei etwas nach, was einzelne Funktionäre sagen?
7: Sie sprechen das sozusagen zentrale Problem des Verbotsverfahrens an, nämlich die Beweisfrage und die Zurechnungsfrage. In der Tat, am einfachsten und am schönsten ist es, wenn es so läuft, wie es damals bei der NPD in vielen Teilen gelaufen ist, wenn nämlich das verfassungsfeindliche Streben schon im offiziellen Parteiprogramm steht. Ja, das muss die Partei sich natürlich zurechnen lassen, da kann sie sich auch nicht rauswinden. Das hat die AfD aber praktisch nicht getan. Da finden sich eigentlich keine formalen verfassungswidrigen Forderungen drin, sodass man eben auf tatsächlich das tatsächliche Handeln abstellen muss. Und das ist natürlich dann immer eine Schwierigkeit. Wie viele Leute braucht man? Wie viele Aussagen braucht man? Wie scharf müssen die Aussagen sein? Wer muss sie tätigen? Und so weiter und so fort, sodass man immer mehr sammeln kann, aber nie so eine absolute Sicherheit hat, dass das jetzt ausreichen wird, weil es am Ende eine Wertungsfrage ist. Klar ist, einzelne Leute können eine Partei nicht zu einer verfassungswidrigen machen. Das wäre sonst allzu leicht möglich, auch durch, ich sag mal, ein paar Spinner bei der SPD oder CDU dann sofort die Partei verbieten zu können. Das ist nicht das Ziel des Parteiverbotsverfahrens. Das Ziel ist zu erklären, ob die Partei als sich, unabhängig von den Personen, verfassungswidrig ist, obwohl eine Partei natürlich von Personen getragen wird. Und genau da ist das Dilemma. Und das versucht dieses Gutachten eben durch die schiere Zahl an Belegen zu schaffen, indem also deutlich gemacht wird, dass es eben keine Ausrutscher sind, keine Einzelfälle. Aber wo die Grenze genau verläuft, das ist letztlich Wertungsfrage, nicht hundertprozentig bestimmbar.
6: Und diese Wertung unternimmt ja schlussendlich das Bundesverfassungsgericht in Karlsruhe. Aber wenn man sich das jetzt mal genau anguckt, dass die AfD halt nachweislich sagt, sie wolle politische Gegner mit Strafverfahren überziehen. Mhm. Sie behandle Geflüchtete unter der Menschenwürde. In der AfD spräche man von Deutschen erster und zweiter Klasse. Sind das nicht alles relevante Punkte, die vor dem Bundesverfassungsgericht zu einem Verbot führen würden?
7: Naja, ja, Komma, wenn man sie denn nachweist und belegen kann, dass sie eben die ganze Parteitätigkeit prägen und nicht irgendwie Einzelfälle und Ausreißer sind. Im Hinblick auf die Migrationsgeschichte und auch auf diesen ethnischen Volksbegriff ist das relativ klar. Da gibt es Rechtsprechung des Verfassungsgerichts. Das waren auch die Punkte in vielerlei Hinsicht, die beim NPD-Verfahren eine Rolle gespielt haben. Wo ja, und das möchte ich nochmal betonen, die Partei auch als verfassungsfeindlich eingeordnet wurde und sie nur nicht verboten werden konnte, die NPD, weil sie zu klein war. Das Problem hätten wir bei der AfD natürlich nicht. Wir haben eher das gegenteilige Problem, wie wir gerade besprochen haben. Neu ist in diesem Gutachten der Gesellschaft für Freiheitsrechte der Aspekt dieser Strafverfolgung politischer Gegner. Das hat in der Rechtsprechung des Verfassungsgerichts bisher keine Rolle gespielt. Aber dass das ein Teil des Demokratieprinzips ist, der geschützt ist, dass man also seine politischen Mitbewerber nicht als Feinde, die man vernichten muss, ansieht, das ist relativ klar und relativ schlüssig und eindeutig. Das Verfassungsgericht hat sich damit aber noch noch nicht beschäftigt in den bisherigen Verfahren. Und insofern ist nicht ganz klar, welche Maßstäbe sie da eigentlich ansetzen würden, wie hoch die Hürden sind, um das zu belegen etc. Das wäre so etwas Neuland.
6: Die AfD sagt ja selbst, das sei alles zulässige Opposition. Also Kritik an Migration könne man üben, am Gendern, am öffentlich-rechtlichen Rundfunk. Und das wird hier einfach nur umgedeutet zu Verfassungsfeindlichkeit. Wo verläuft denn für Sie die Grenze zwischen scharfer Opposition und einem Angriff auf die Verfassung?
7: Naja, die verläuft eben da, wo die Grenzen der freiheitlich-demokratischen Grundordnung übertreten werden. Und es ist wichtig, sich nochmal klarzumachen, dass ein Parteiverbot bereits ansetzt bei Äußerungen, die man als Individualperson durchaus tätigen darf. Das ist, glaube ich, nochmal ganz wichtig, sich das klarzumachen. Also Beispiel, ich darf durchaus eine sehr seltsame Auffassung vertreten zur Stellung von Frauen. Ich darf Migranten in der Öffentlichkeit gestützt auf die Meinungsfreiheit als Privatperson diffamieren. Das ist fast alles von der Meinungsfreiheit gedeckt. Es wird aber zu einem Problem, wenn es kollektiv von einer Partei als Ziel angestrebt wird. Das heißt, wir müssen unterscheiden zwischen der Zulässigkeit der Äußerung als solcher von Privatpersonen und der Frage, ob eine Partei das im Kollektiv wirklich anstreben darf. Ja, und da ist ein großer Unterschied. Das geht manchmal so ein bisschen durcheinander, wenn es dann heißt, so ein paar Einzelaussagen, das wird man doch wohl noch sagen dürfen. Ja, darf man. Es wird ja auch keiner hier strafrechtlich belangt. Keiner von diesen Personen wird jetzt irgendwie hinter Gitter gebracht, die das geäußert haben. Aber es ist eben ein Unterschied, ob eine Partei das anstrebt. Das ist einfach in der Konzeption des Grundgesetzes angelegt, weil das Parteiverbot sagt, naja, einzelne solche Ansichten sind kein Problem. Aber wenn eine kollektive Partei das anstrebt und am Ende auch durchsetzen kann, verändert sich eben die Verfassungsordnung insgesamt. Und das wollen wir nicht. Und deswegen ist das Parteiverbot schneller zur Hand, in Anführungsstrichen, als bei der Meinungsfreiheit.
6: Scheut die Politik vielleicht auch deshalb dieses Verfahren, weil es eben auf diesen wackeligen Beinen steht und am Ende, wenn man sozusagen vor einem Bundesverfassungsgericht scheitert, bekommt die AfD einen Freibrief?
7: Naja, das sind ebenfalls politische Erwägungen, die man natürlich berücksichtigen muss. Und ich bin deswegen auch kein Freund davon, eine Pflicht zu konstruieren, verfassungsrechtlich jetzt ein Parteiverbot mal einzuleiten, um es mal prüfen zu lassen, ganz locker, als wäre das so eine völlig unpolitische Prüfung. Sondern der Prüfungsprozess als solcher, nicht beim Verfassungsgericht, aber ob man das macht oder ob man das nicht macht, welche Konsequenzen man akzeptieren will, ob eine Partei schon zu groß ist, ob man während der Zeit, während geprüft wird, riskiert, dass die Partei den Opfermythos natürlich besonders nach außen tragen kann und davon vielleicht profitiert. All das sind Erwägungen, die darf man nicht einfach wegwischen. Das sind politische Erwägungen. Ich als Jurist kann lediglich die Frage beantworten, wäre denn ein solches Verfahren juristisch durchführbar? Da würde ich sagen, ja, und die Wahrscheinlichkeit ist hoch, dass es auch durchgeht. Aber ob man das will, auch politisch, ist nicht automatisch dann eine Folge aus dieser Bewertung, die ich dann vorgebe. Sondern die Politik hat schon auch die Möglichkeit, sich darüber Gedanken zu machen, ob sie es will oder nicht, muss dann aber natürlich auch wieder dafür politisch gerade stehen. Und dass sie dafür dann politisch auch wieder kritisiert wird von einigen Seiten, ist dann eben genauso, wie sie kritisiert würde, wenn sie es einleitet.
5: Der Staatsrechtler Alexander Thiele war das im Interview mit WDR-Moderator Michael Imhoff.
8: Kultur.
5: Ein emotionales Drama über Mut und Menschlichkeit. Dieser Satz verrät, jetzt geht es um einen Kinofilm. Die kurze Zusammenfassung: aus einer spontanen Hilfsbereitschaft wird eine ungewöhnliche Rettungsaktion der vergangenen Jahre. Junge Freiwillige gründen eine Initiative, kaufen ein Schiff und fahren ins Mittelmeer, um dort Flüchtlinge zu retten. Der Film 23.000 Leben erzählt diese Geschichte auf der Leinwand. Mehr von Anna Wollmann.
9: Im Sommer 2015 erreichten Hunderttausende Geflüchtete Deutschland und Europa. Sie flohen vor Krieg und Gewalt, suchten Schutz oder eine bessere Zukunft.
10: Es ist eine Geschichte, die noch keine 10 Jahre zurückliegt und trotzdem wirkt, als stamme sie aus einer anderen Zeit. Eine Zeit, in der in Deutschland nicht nur über Flucht diskutiert wurde, sondern viele Menschen ganz konkret helfen wollten. Genau dort setzt Markus Gollers Film 23.000 Leben an. Im Mittelpunkt steht Lukas, gespielt von Louis Hofmann. Er arbeitet in einem Supermarkt, engagiert sich zunächst ehrenamtlich für Geflüchtete und kommt irgendwann an einen Punkt, an dem ihm das nicht mehr reicht.
11: Ich meine, da sind teilweise über 100 Menschen auf so einem Schlauchboot oder sogar über 1000 Leute in einem alten Holzboot. Die haben keine Rettungswesten, das heißt, wenn die kentern, dann ertrinken die, weil niemand da ist, der sie retten kann. Und ich frage mich, ob es nicht möglich wäre, ein Schiff zu kaufen, um den Menschen da unten zu helfen.
8: ein Schiff kaufen.
11: Ja, das geht. Im Internet gibt's ganz viele.
10: Gemeinsam mit anderen jungen Menschen gründet er eine Initiative, sammelt Geld und kauft schließlich ein Schiff, um Menschen auf dem Mittelmeer zu retten. Als Louis Hofmann das Rollenangebot bekam, hat er keine Sekunde gezögert.
12: Ich war 18 damals, 2015, wo es den großen Schub von Geflüchteten, die große Fluchtwelle sozusagen gab.

0: Wir werden jetzt in den nächsten Tagen, nächsten Stunden die Beratungen zum Haushalt 2027 abschließen. Und das Wichtigste ist, dass wir unsere Staatsverschuldung unter Kontrolle behalten. Da sind wir auch übrigens im europäischen Kontext nach wie vor gut. Aber wir wollen investieren, wir wollen die Bundeswehr weiter ausstatten und deswegen sind die Spielräume begrenzt.
1: Felix Clemens Fuß vom IFO-Institut in München sagt, die größte Schwäche des Pakets ist, dass Maßnahmen zur Senkung der Staatsausgaben fehlen, dass sie nicht genug sparen, obwohl gerade Sie das immer gefordert haben. Warum gelingt Ihnen das
0: nicht? Wir sparen und wir wollen ja in dieser Wahlperiode von 4 Jahren auch die Personalausgaben des Bundes um insgesamt 8% senken. Es ist das erste Mal, dass eine Bundesregierung in diesem Umfang auch in den eigenen Personalbestand geht. Wir sparen in allen Bundesministerien, wir sparen in allen Bundesbehörden, wir sparen über alle Etats hinweg. Wir werden jetzt auch noch einmal auf 2% erhöhen im nächsten Jahr für 2028. Also wir machen schon gewaltige Kraftanstrengungen bei den Staatsausgaben und die setzen wir fort.
1: Gerade der Union war immer ein flexiblerer Arbeitsmarkt wichtig. Wochenarbeitszeit zum Beispiel statt starrer 8-Stunden-Tag. Das kommt jetzt erstmal nicht. Haben Sie dieses Ziel aufgegeben?
0: Nein, wir haben das Ziel im Koalitionsvertrag verabredet und den ersten Teil davon setzen wir um, nämlich das Sonntagsarbeitsverbot oder die Beschränkung am Sonntag für Bäckereien, Konditoreien, Bibliotheken heben wir auf. Das ist der erste Teil. Der zweite Teil mit dem Arbeitsgesetz soll im Herbst folgen. Darüber müssen wir noch ausführlich reden.
1: Letzte Frage, bitte um eine kurze Antwort. Sie haben heute so viele Maßnahmen vorgestellt, die letztlich die Wirtschaft ankurbeln sollen. Um wie viel haben Sie da eine Vorstellung von?
0: Das Wichtigste ist der wirklich umfassende Bürokratierückbau und eine umfassende Änderung des Datenschutzrechts. Das wird erhebliche Auswirkungen haben, positiv für die Wirtschaft und auch positiv für den gesamten Bereich des Sozialmissbrauchs. Den werden wir jetzt wirklich ganz ernsthaft unter Kontrolle bringen.
1: Wollen Sie in einem Jahr beim Wachstum stehen?
0: Ich möchte raus aus dieser Schwäche unserer Volkswirtschaft. Wir müssen das Potenzialwachstum erhöhen und ich möchte gerne, dass wir im nächsten Jahr wieder die Eins davor stehen haben.
2: Sagt Bundeskanzler Merz im Gespräch mit meinem Kollegen Markus Preis im ARD-Brennpunkt.
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2: Und zum Reformpaket der Bundesregierung nun die Meinung von Sabine Henkel aus dem ARD-Hauptstadtstudio.
4: Na also, es geht doch. Diese Koalition ist tatsächlich handlungsfähig. Union und SPD haben sich zusammengerauft und es allen gezeigt. Wir können etwas schaffen. Ist jetzt alles gut? Nein, natürlich nicht, denn all das, was Merz und Co. aufgeschrieben haben, muss ja noch umgesetzt werden und die Kritiker stehen schon vor der Tür. Aber ein Anfang, der ist gemacht. Ein Anfang vor allem für die Wirtschaft, um Wettbewerbsfähigkeit zu stärken. Bürokratie weg, flexible Arbeitsverträge her, auch wenn das nicht jedem schmeckt. Aber befristete Verträge sind besser als keine Verträge. Und dann finanzielle Entlastungen. Es wird sie geben. Zwar anders als zunächst gedacht, aber ja. Für eine große Steuerreform hat es leider nicht gereicht. Aber dennoch hat die Koalition einen Weg gefunden, sich auf Familien konzentriert, gibt denen mehr Kindergeld und erhöht den Kinderfreibetrag. Lösungsorientiert nennt sich das. Und so wie hier finden sich auch auf anderen Ebenen Kompromisse. Ein Beispiel, die Krankschreibung vom ersten Tag an. Das wollten CDU und CSU, die SPD war dagegen, hat daher rein verhandelt, dass die Tarifpartner weiterhin Krankentage ohne gelben Schein vereinbaren können. Oder hier, die Reichensteuer geht rauf. Das wollte die SPD, dafür bekommt die Union den lockeren Kündigungsschutz für Gutverdiener. So kann eine Koalition funktionieren, wenn jeder seine Punkte setzen kann. Und ja, man kann das alles im Einzelnen verteufeln, verfluchen und verdammen. Aber was bringt das? Können wir in Deutschland Meckerland nicht einmal innehalten und uns bewusst machen, dass es so wie bisher nicht weitergehen kann? Dass es große Veränderungen braucht, damit das Land zukunftsfest wird und dass das nicht ohne Einschnitte geht für jeden Einzelnen? Wer das nicht sieht, hat die Zeichen der Zeit leider nicht erkannt.
2: Das war die Meinung von Sabine Henkel. Und ganz kurz kann ich Ihnen mitteilen, die Schweiz führt im WM-Fußballspiel gegen Algerien mit 1:0 durch ein Tor von Embolo. Und damit kommen wir zur Wettervorhersage für heute Freitag, den 3. Juli. An den Alpen und im Vorland ist es stark bewölkt und es kann etwas regnen. Das Ganze lässt dann am Vormittag nach. Sonst ist es in Deutschland unterschiedlich bewölkt, vor allem im Südwesten und Süden meist sonnig. Im Norden und Osten weiter vereinzelte Schauer, sonst meist trocken. Die Höchstwerte ganz im Norden 18 bis 21 Grad, in der Mitte 21 bis 25 Grad und im Südwesten

0: und Süden 23 bis 28 Grad. Die Temperaturen deutscher Städte zur Stunde. In Kiel und Hamburg 14 Grad, Rostock 15 Grad, Hannover 13, Berlin 15 und Kassel 12 Grad. Münster 11 Grad, Köln 12 Grad. Frankfurt am Main 15 Grad, in Erfurt 12 Grad, Saarbrücken 15 Grad, Nürnberg 17 Grad, Dresden 15 Grad, Stuttgart 19 Grad und Freiburg und München melden je 18 Grad. Und wir schauen ganz kurz auf die Uhr. Es ist 5.13 Uhr.
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0: Der israelische Finanzminister Smotrich ist auch zuständig für den umstrittenen Siedlungsbau in palästinensischen Gebieten. Im völkerrechtswidrig besetzten Westjordanland hat er damit schon viele Fakten geschaffen, begleitet unter anderem von täglicher Gewalt gegen Palästinenser bis hin zu Mord und Totschlag. Israels in Teilen rechtsextreme Regierung hat die Siedlungen dort massiv ausgebaut und viele legalisiert. Und weil Smotrich auch den Gazastreifen besetzen will, plant er dort den Bau von Siedlungen. Er stehe kurz davor, sagte er. Jan-Christoph Kitzler aus dem ARD-Studio Tel Aviv berichtet mehr.
2: Israels Politik ist im Wahlkampfmodus, da sollte man nicht jedes Wort auf die Goldwaage legen. Andererseits, Bezalel Smotrich ist nicht irgendwer, er ist Finanzminister und gleichzeitig für den Siedlungsbau zuständig. Und in den letzten Jahren hat Israels Regierung unter der Führung des rechtsextremen Politikers im besetzten Westjordanland Fakten geschaffen. Mehr als 100 Siedlungen wurden dort in den letzten rund 3,5 Jahren legalisiert, so viele Wohnungen gebaut wie noch nie. Radikale Siedler sind auf dem Vormarsch. Israelische Sicherheitskräfte halten sie in der Regel nicht auf, wenn sie Palästinenser von ihrem Land vertreiben. Und Bezalel Smotrich will nun auch im Gazastreifen wirken. Dort hat Israels Armee inzwischen 60-70% des Gebietes entvölkert. Weite Teile liegen in Schutt und Asche. Und Smotrich wünscht sich auch dort neue israelische Siedlungen. Das sagte er in Sderot am Rande des Gazastreifens. Wir sind bereit, umgehend 3 Siedlungen im nördlichen Grenzgebiet zu errichten, sobald wir grünes Licht vom Premierminister und vom Verteidigungsminister erhalten. Ich fordere den Premierminister auf, uns grünes Licht zu geben. Lassen Sie uns die Mission vollenden und den Bewohnern des Südens Sicherheit bringen. Die 3 geplanten Siedlungen haben sogar schon Namen. Elei Sinai, Dugit und Nisanit sollen sie heißen. Und weil zwar einerseits Wahlkampf ist, Smotrich aber andererseits schon oft Fakten geschaffen hat, sorgen seine Aussagen für Begeisterung unter Vertretern der Siedlerbewegung in Israel und für Protest bei denen, die sich für Frieden einsetzen. Jonathan Mizrahi von der israelischen NGO Peace Now schickt eine Sprachnachricht. Zunächst einmal verstößt das gegen internationales Recht. Smotrich will keine Stabilität und keine Sicherheit. Das ist Teil seiner Ideologie, das Gebiet Israels auszuweiten, wo immer das geht. Das ist Teil einer rechtsextremen religiösen Ideologie und kein strategisches Nachdenken über die Bedürfnisse Israels. Wie alle radikalen Siedler begründet Smotrich die neuen Siedlungen mit Israels Sicherheitsbedürfnis. Siedlungen würden Sicherheit schaffen, so der Glaube. Die Räumung israelischer Siedlungen im Gazastreifen 2005 sieht er als großen Fehler. Für Vertreter der Palästinenser passen die Aussagen ins Bild. Sie haben in den letzten Jahren erlebt, wie ihr Raum in den besetzten Gebieten immer enger wird. Sabri Saidam ist Mitglied im Zentralkomitee der palästinensischen Befreiungsorganisation PLO. Er sagte im palästinensischen Radio: Smotrich, Ben-Gvir, Netanyahu und ihre Verbündeten stehen vor einem entscheidenden Moment, den israelischen Wahlen. Deshalb sind sie in einem rassistischen Wettlauf gefangen. Die Lage verschlechtert sich, die Debatten drehen sich um den Gazastreifen, das Westjordanland, Siedlungen und Landbeschlagnahmungen. All diese verzweifelten Versuche dürften in der kommenden Zeit noch zunehmen, denn es läuft ein erbitterter Kampf um den Verbleib in der Knesset und der israelischen Regierung. Mittendrin das Trio aus Netanyahu, Smotrich und Ben-Gvir, Männer, die einzig und allein an das Recht glauben, das palästinensische Volk zu unterwerfen und es zu vernichten. Auch Premierminister Benjamin Netanyahu ist im Wahlkampfmodus. Er wirbt vor allem um Stimmen aus dem rechten und rechtsextremen Lager. Das zeigt sich auch an seinen Aussagen zum Gazastreifen. Vor ein paar Wochen hatte er verkündet, er habe die Besetzung von 70% des Gebiets angeordnet und ein weiteres Vorrücken angedeutet. Nun war er zu Gast im rechten Fernsehsender Channel 14. Der Moderator fragte ihn erst nach der sogenannten freiwilligen Immigration von Palästinensern aus dem Gebiet und dann zu den neuen Siedlungen. Vor einiger Zeit habe Netanyahu ja noch gesagt, das sei nicht realistisch, ob er seine Meinung nun geändert habe. Netanyahu antwortete kryptisch, die große Frage sei, müsse man handeln oder sollte man reden?
3: Lassot Oledabir.
2: Schon oft hat Israels Regierung den Beweis angetreten, zu handeln, auch wenn das, wie im Fall neuer Siedlungen heißt, das Völkerrecht zu brechen. Andererseits, es ist Wahlkampf in Israel.
0: Jan-Christoph Kitzler berichtete, wir kommen in die USA. Kalifornische Autofahrer klagen dagegen Tankstellen. Der Vorwurf, mehrere große Ketten umgingen das Verbot von Preisabsprachen mit Hilfe von KI. Die Software ermögliche es den Tankstellenbetreibern, die Preise höher anzusetzen, als das der Markt eigentlich hergeben würde. Und die Benzinpreise in Kalifornien sind im US-Vergleich auch wegen Umweltauflagen ohnehin eher teuer. Reinhard Spiegelhauer berichtet.
4: An der Zapfsäule zahlt man in Los Angeles fast anderthalb Mal so viel wie im US-Durchschnitt. Die Gründe? Hohe Steuern, strenge Treibhausgasauflagen und Emissionszertifikate, spezielles Benzin, das besonders sauber verbrennt. Und seit neuestem anscheinend auch künstliche Intelligenz.
5: The AI is setting the price, not the market.
4: Verbraucherschützer Jamie Cord sagt im Sender NBC, künstliche Intelligenz hat das freie Spiel der Kräfte abgelöst. Jedenfalls da, wo die Benzinanbieter eine bestimmte Preissoftware nutzen. Sie führt Daten von Tankstellen auch verschiedener Ketten zusammen, erklärt Professor Ahmed Banafa, KI-Spezialist an der San Francisco Bay University, dem Fernsehsender.
6: How many cars will go and pump the gas? The inventory that station have, the history of
4: Nachfrage, Lagerbestand, Preisentwicklung in der Vergangenheit. Die Daten von hunderten Tankstellen fließen in die Berechnung ein. Die KI ermittelt daraus den optimalen Preis für die Konzerne. Der britische Preissoftwareanbieter Calibrate wirbt ganz offen mit dem Versprechen, wörtlich Gewinn rauszuquetschen. Aktuell geht es um 1700 Tankstellen in Kalifornien, die mit dem System arbeiten sollen. Verbraucherschützer sagen, man zahlt dort 1,5 Cent pro Liter mehr als an normalen Tankstellen in vergleichbarer Marktlage. Mindestens, im Extremfall sogar fast 10 Cent. Autofahrer in Kalifornien wehren sich und streben eine Sammelklage an. Für Preisabsprachen müsse man sich jetzt offenbar eben nicht mehr konspirativ in verrauchten Hinterzimmern treffen, sagen sie. Tatsächlich ist das kalifornische Kartellgesetz seit diesem Jahr strenger geworden. Vorher galt, Preisabsprachen muss man konkret nachweisen. Jetzt kann es tatsächlich schon illegal sein, einen gemeinsamen Algorithmus zu verwenden, wenn er Wettbewerbsdaten eigentlich konkurrierender Unternehmen verarbeitet und Preise koordiniert. Selbst wenn das in einer Blackbox und ohne gezieltes Eingreifen der Unternehmen passiert. Und genau das sei hier der Fall, sagt Verbraucherschützer Cord. Sie machen den Sprit teurer, anstatt sich auf Preiswettbewerb einzulassen, mit Hilfe von KI. Fachleute warnen, andere Branchen könnten es genauso machen und die Verbraucher dabei draufzahlen. Die Klage gegen zunächst 6 Tankstellenmarken gilt deshalb als wegweisend. Die beklagten Anbieter und der Softwarehersteller Calibrate weisen alle Vorwürfe von sich oder haben sich noch gar nicht geäußert. Ach ja, der besonders teure kalifornische Sprit kostet umgerechnet übrigens ungefähr 1,30 Euro pro Liter.
0: Reinhard Spiegelhauer über Sprit und KI in Kalifornien. Wir kommen zurück nach Deutschland. Sachsen-Anhalt ist das Bundesland mit dem höchsten Durchschnittsalter, etwas über 48 Jahre. Nach einer Studie des Berlin-Instituts könnte die Einwohnerzahl bis 2030 unter die 2-Millionen-Grenze sinken. Auch andere Regionen in Deutschland haben mit schrumpfenden Einwohnerzahlen zu kämpfen. Was das mit den Kommunen macht und was sich dagegen tun ließe, das haben wir besprochen in unserem Talk-Format Mitreden Deutschland diskutiert. Diesmal live vor Ort aus Dessau-Roßlau und Ulrike Köhler fasst das Ganze zusammen.
7: Dessau-Roßlau ist eine Stadt, die seit den 1990er Jahren besonders stark unter Bevölkerungsverlusten zu leiden hat, erklärt Frederik Sixtus, Demografieforscher am Berlin-Institut für Bevölkerung und Entwicklung.
8: Nach der Wende hat es viele, vor allem junge Leute, damals weggezogen aus ostdeutschen Regionen. Gleichzeitig sind die Geburtenzahlen zurückgegangen. Heute ziehen zwar sogar wieder mehr Menschen nach Dessau-Roßlau als von hier fortziehen, aber dennoch schrumpft die Bevölkerung, weil mehr Menschen sterben als geboren werden.
7: Dessau hatte zu Beginn der 90er Jahre rund 115.000 Einwohner. Jetzt sind es noch rund 76.000. Friederike Schmelz sitzt im Publikum und hat einen konkreten Vorschlag, wie Menschen wieder nach Dessau gelockt werden könnten.
9: Es fehlen Wirtschaftsunternehmen hier, und zwar produzierendes Gewerbe. Einmal wegen der Gewerbesteuer und zum anderen, weil produzierendes Gewerbe ein eine ganze Bandbreite von Jobs bietet. Vom CEO angefangen, über die Experten, über die Fachleute, über die Abfüller an der Linie bis hin zum Fensterputzer von mir aus.
7: Allerdings gibt Dessaus Baubürgermeisterin Jacqueline Lode zu bedenken, ist es gar nicht so einfach, Unternehmen in die Stadt zu locken.
10: Wenn, brauchen wir ja produzierendes Gewerbe, also dort, wo wirklich Arbeitsplätze geschaffen werden. Ich habe darauf keine so richtige Antwort. Ich weiß aber, dass ich ungern unsere Flächen so herschenke, damit ich dann auf 500 Quadratmeter 5 Arbeitsplätze schaffe.
7: Ebenso wichtig wie gute Jobs sind auch die Rahmenbedingungen, Wohnen, Freizeitangebote, Kinderbetreuung. Anna Hauenstein ist vor gut 6 Wochen nach Dessau gezogen und schwärmt vom Leben hier.
11: Ich war wahnsinnig positiv überrascht, als ich bei der Wohnungssuche innerhalb von 4 Tagen nach der Besichtigung schon einen Vertrag hatte. Ich fühle mich wahnsinnig wohl. Hier ist die Natur. Man möchte ein bisschen mehr Ruhe. Man möchte ein bisschen mehr Leben. Dann finde ich, ist das eigentlich der Vorteil, den ich hier jetzt bisher entdeckt habe.
7: Petra Reinhardt sieht dagegen vor allem bei den Angeboten für Jugendliche großen Nachholbedarf.
12: Wir reden über schrumpfende Städte. Wir können aber was dagegen tun, indem wir die jungen Leute mit einbinden. Das ist eine Thematik, die mich emotional auch sehr ergreift, weil ich täglich Umgang mit jungen Leuten habe und dort auch schon erlebe, wie Politik Verdrossenheit hineinwirkt.
7: Und Ronny Pradl aus dem Landkreis Wittenberg ärgert sich über zu viel Bürokratie.
13: Das Thema Förderprogramme. Ich bin Vorsitzender eines Heimatvereines. Fördersumme war 16.000 Euro. Das hat 1,5 Jahre gedauert. Ich habe so einen fetten Ordner und jemand kriegt und mit was für Auflagen. Also das war eine absolute Katastrophe.
7: Dessaus Bürgermeisterin Lode stimmt ihm dazu.
10: Diese Bürokratie kostet uns so viel Kraft, gerade auch diese gut gemeinten Fördermittel. Und jeder sagt immer, das ist jetzt ganz einfach, aber es ist genau das Gegenteil. Und dieses zu entschlacken, auch die Möglichkeit zu lassen, zu entscheiden dem Einzelnen, da müssen wir einfach dran arbeiten.
7: Lode ist sich aber sicher, dass das Leben in Dessau schön ist. Sie setzt als Baubeigeordnete außerdem auf den sogenannten Stadtumbau. Leerstehende Gebäude werden abgerissen oder umgenutzt, Grünflächen entstehen und die Innenstadt soll attraktiver gestaltet werden. Und damit, hofft sie, lässt sich der Wegzug aus Dessau zumindest aufhalten.
0: Und am Montag gibt es schon die nächste Gelegenheit zum Mitreden. Dann geht es um das Thema gefährliche Rekorde. Müssen wir mehr tun beim Hitzeschutz? Für Sie natürlich wieder die Gelegenheit, als Hörer mitzureden, anzurufen oder eine E-Mail zu schreiben oder im YouTube-Kanal ARD Mitreden zu kommentieren. 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
1: Und da blenden wir uns jetzt ein in das Spiel Schweiz-Algerien. Unser Reporter ist Florian Winkler. Florian, wie steht's? Wie sieht's aus?
2: Aktuell führen die Eidgenossen, die Schweizer, und das schon seit der 11. Spielminute. Wunderbar über die linke Seite vorgearbeitet von Juan Mansambi, vom Bundesligisten vom SC Freiburg. Durchmarschiert, überhaupt nicht gestört worden von der algerischen Defensive. Flitzt da durch bis zur Grundlinie und legt dann quer in die Mitte, in den 5-Meter-Raum. Und da steht Breel Embolo, der Schweizer Stürmer, sein zweiter Treffer bei diesem Turnier und mit dem wichtigen 1-0 für die Schweizer. Die Algerier danach mit vielen wütenden Angriffen, aber ohne die ganz klaren Torchancen. Also die Schweiz ist in diesem 16. Finale dieser Weltmeisterschaft hier in Vancouver vor 54.000 Zuschauern auf jeden Fall schon mal mit einem kleinen Schrittchen Richtung Kurs. Achtelfinale ist noch ein bisschen ein weiter Weg. Aktuell die Getränkepause hier bei gut knappte noch Mitte 20 Grad, die es hier hat in Vancouver. Also es ist auf jeden Fall Bedarf an Hydration, an Flüssigkeit für die Profis von Schweiz und Algerien. Aktuell führen die Schweizer aber 27 Minuten gleich rum mit 1-0.
1: Florian Winkler, vielen Dank für diese Eindrücke. Und damit kommen wir zu einem ereignisreichen Spiel. Vor wenigen Stunden beim Spiel Portugal gegen Kroatien, da hatte Luka Modric, der Allstar der Kroaten, seinen wohl letzten Auftritt auf der ganz großen Bühne des Weltfußballs. Hendrik Lückhoff.
3: Ja, es war ein wirklich dramatisches Ende für Modric und für sein Team. Der Rückstand in der Nachspielzeit, dann der vermeintliche Ausgleich in der 13. Minute der Nachspielzeit, der dann zu Recht nicht zählte. Die Kroaten vollkommen aufgelöst und mittendrin eben Luka Modric. Mit leeren Augen stand er da, mit offenem Mund, blickte um sich, die langen, dunkelblonden Haare unter dem dünnen Stirnband. Vom Schweiß durchtränkt, er winkte dann ab nach der Abseitsentscheidung, wollte es nicht glauben. Dieses Ende. Ja, und dann der Abpfiff. Modric stützte sich auf die Knie, sank so ein bisschen zusammen, voller Erschöpfung nach diesem Kampf mit seinen 40 Jahren. Aber er war gefasst. Er gratulierte schnell den Gegnern. Ein fairer Sportsmann, wie man ihn kennt, tröstete seine Mitspieler wie ein Vater so ein bisschen. Wurde dann auch noch selber getröstet von Cristiano Ronaldo. Die Umarmung der beiden langjährigen Teamkollegen bei Real Madrid. Nochmal ein großer Moment, aber eben doch ein ganz bitteres Ende auf der großen WM-Bühne für Modric.
1: Hendrik Lückhoff war das. Kroatien ist also raus. Die Portugiesen stehen im Achtelfinale und treffen auf Spanien. Wie das spanische Team sich am Abend gegen Österreich geschlagen hat, dazu mehr von Irina Gneb und mehr.
4: Spanien hat sich keine Blöße gegeben. Im WM-16-Finale gegen Österreich war der Europameister das klar bessere Team, gewann im WM-Stadion von Los Angeles verdient mit 3-0. Mikel Oyarzabal brachte die Spanier nach einer guten halben Stunde in Führung. Nach dem Seitenwechsel erhöhte Pedro Porro, ehe wieder Oyarzabal in der 89. Spielminute alles klar machte.
5: Aber Spanien jetzt im 16er, Achtung, das 3-0! Natürlich war schon vorher klar, die Entscheidung. Spanien auf dem Weg mit großen, langen Schritten in das Achtelfinale und auch darüber hinaus, um ehrlich zu sein.
4: Findet unsere Reporterin Luise Kropf. Spanien also für die Runde der besten 16 qualifiziert. Anders als die deutsche Nationalmannschaft, die ja bekanntlich krachend an der Hürde fürs Achtelfinale gescheitert ist. Nach dem frühen WM-Aus des DFB-Teams geht es jetzt um Aufarbeitung und mögliche Konsequenzen. Tim Brockmeier berichtet.
6: Schneller als gedacht hat der DFB mit der Aufarbeitung der verpatzten WM begonnen. Rund 24 Stunden nach der Rückkehr nach Deutschland kamen die DFB-Spitze und Julian Nagelsmann in der Zentrale in Frankfurt zusammen. Der Bundestrainer sollte sich vor DFB-Präsident Bernd Neuendorf, Sportdirektor Rudi Völler sowie Bundesliga-Präsident Hans-Joachim Watzke für das frühe WM-Aus rechtfertigen. Zudem soll es um einen möglichen Rücktritt als Bundestrainer gegangen sein. Nach Sportschau-Informationen soll Nagelsmann der Rücktritt nahegelegt worden sein. Die Entscheidung darüber wurde aber erstmal vertagt. Bis Mitte nächster Woche könnte sie fallen. Nagelsmanns Vertrag als Nationaltrainer läuft eigentlich noch bis nach der EM 2028. Jürgen Klopp gilt aktuell als heißester Kandidat für den den Posten.
4: Und wir schauen jetzt in den Londoner Stadtteil Wimbledon zum dritten Tennis-Grand-Slam-Turnier des Jahres. Dort sind French-Open-Sieger Alexander Zverev und Jan-Lennard Struff in die dritte Runde eingezogen. Ina Kast mit den Einzelheiten.
7: Der eine gewann mit viel Drama, der andere locker leicht. Zunächst war da Jan-Lennard Struff, dessen Match gegen Brandon Nakashima beim Stand von 2-2 Sätzen vom Vortag zu Ende gespielt werden musste. Und wie? Struff war im fünften Satz mit Break zurück, schaffte es noch in den Champions-Tiebreak, lag auch dort hinten und schaffte es aber mit seiner mutigen Spielweise doch noch in die dritte Runde, wo er nun auf Medvedev trifft. Auch Alexander Zverev hat die zweite Runde von Wimbledon überstanden, allerdings mit weniger Drama. Der French Open-Sieger hatte gegen Valentin Royer aus Frankreich kaum Probleme und siegte glatt in drei Sätzen. Ausgeschieden ist dagegen Jannik Hanfmann gegen Karen Khachanov. Der Russe spielte konzentriert und souverän. Auf dem Center Court ist der frühere Wimbledon-Finalist Matteo Berrettini nach seinem Drittrundeneinzug frenetisch gefeiert worden. Hinter dem Italiener liegen viele Verletzungen. Früher am Tag hat auch Titelverteidiger Świątek im Schnelldurchlauf gegen Pliskova gewonnen.
4: Und Struff muss bereits heute Nachmittag wieder ran. Zverev spielt erst am Samstag wieder.
1: Irina Gnieb war das mit dem Sport.
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8: Um gleich 5.32 Uhr mit Wolfgang Berger. Bundeskanzler Merz hat die geplanten Änderungen bei Krankschreibungen und die Steuerreform der Koalition verteidigt. In der ARD sagte der CDU-Chef, die Rückkehr zur Krankschreibung ab dem ersten Tag helfe, die hohen Krankenstände zu senken. Die Regelung knüpfe an die Zeit vor der Corona-Pandemie an. Unternehmen könnten aber eigene Vereinbarungen treffen. Ein weiterer Baustein des Reformpakets ist die Steuerreform. Die schwarz-rote Koalition will Menschen mit kleinen und mittleren Einkommen entlasten. Merz betonte, die Maßnahme werde bei den Familien ankommen. Ärzte, Gewerkschaften, Opposition und Wirtschaftsverbände hatten das Reformpaket teilweise scharf kritisiert. In Erfurt sind im Vorfeld des AfD-Bundesparteitags zahlreiche Protestaktionen geplant. Für heute ist eine Großdemonstration mehrerer Bündnisse angemeldet. Aus Berlin Bianca Schwarz.
9: Mit 50.000 Demonstranten rechnet die Polizei vor Ort. Zwar beginnt der Parteitag erst am Samstag, viele Politiker und sonstige Teilnehmer werden aber heute schon anreisen, um den Demonstrationen möglichst aus dem Weg zu gehen. Inhaltlich stehen am morgigen Samstag die Wahlen im Vordergrund. Die AfD wählt einen neuen Bundesvorstand. Die Bundessprecher Alice Weidel und Tino Chrupalla gelten dabei als gesetzt. Interessant werden aber deren Ergebnisse sein. Bei der letzten Wahl hat Chrupalla wenige Stimmen mehr bekommen als Weidel. Weil der Parteitag in Thüringen stattfindet, wird AfD-Rechtsaußen Björn Höcke dort auch eine Rede halten.
8: Tausende Beschäftigte von Mercedes-Benz wollen heute bundesweit gegen die Verschärfung des Sparkurses protestieren. Die IG Metall hat zu entsprechenden Kundgebungen an zahlreichen Standorten aufgerufen, darunter in Sindelfingen, Berlin, Düsseldorf und Hamburg. Hintergrund ist unter anderem eine verschobene Sonderzahlung. Mit den Aktionen wollten die Arbeitnehmervertreter unter anderem die 35-Stunden-Woche verteidigen und dafür eintreten, dass Arbeitsplätze und Standorte in Deutschland gesichert werden, hieß es. In der syrischen Hauptstadt Damaskus sind bei einem Bombenanschlag mindestens 5 Menschen getötet worden. Nach Angaben der staatlichen Nachrichtenagentur Sana gab es außerdem 16 Verletzte. Aus Kairo Moritz Behrendt.
10: Die syrischen Behörden teilten mit, der Sprengsatz sei in einem belebten Café in der Nähe des Justizpalastes platziert worden. Bislang hat sich niemand zu dem Anschlag bekannt. In dem Justizpalast finden derzeit Prozesse gegen ehemalige Verantwortliche der Assad-Diktatur statt. Seit dem Sturz des Langzeitherrschers vor gut anderthalb Jahren hat es mehrfach Anschläge in der syrischen Hauptstadt gegeben. Zuletzt wurde im Mai ein Soldat getötet, als eine Autobombe vor dem Verteidigungsministerium explodierte. Zu einigen Anschlägen in Syrien in den letzten Monaten hat sich die Terrorgruppe Islamischer Staat bekannt.
8: Das Wetter in Deutschland. Tagsüber an den Alpen Regen, sonst oft trocken. Höchstwerte 18 bis 28 Grad, an den Küsten stürmisch. Am Samstag im Süden und in der Mitte heiter, im Norden wechselhaftes Schauerwetter 19 bis 30 Grad. Am Sonntag Wolken und Schauer, einzelne Gewitter. Von der Eifel bis nach Schwaben freundlich bei 19 bis 31 Grad. Das waren die Nachrichten.
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1: Die A8 München Richtung Stuttgart ist zwischen Ulm-West und Merklingen nach einem Unfall weiterhin gesperrt. Ansonsten sind die Straßen weitgehend frei. Ihnen eine gute und sichere Fahrt.
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1: Mit Detlef Karg im Studio. Guten Morgen. Wir kommen zu einem sehr unschönen Thema. Verstörende Bilder aus Chatgruppen wurden entdeckt. Bewusstlose, oft unbekleidete Frauen. Dahinter Nutzer aus der ganzen Welt, auch aus Deutschland. Sie tauschen sich darüber aus, wie diese Frauen betäubt, missbraucht oder vergewaltigt werden können. Gegen dieses Netzwerk geht eine internationale Ermittlergruppe vor, die in London nun erste Ergebnisse vorgestellt hat. Mit dabei auch deutsche Behörden. Ein Rechercheteam des Norddeutschen Rundfunks hatte mit seinen Nachforschungen diese Ermittlungen ausgelöst. Aus London berichtet über das Ganze Franziska Hoppen.
11: Operation Medusa, das steht für eine internationale Ermittlungsorganisation, die gegen ein weltweit organisiertes Vergewaltigernetzwerk vorgeht. Ein Online-Netzwerk von Männern. Das Besondere, erstmals geschieht das gezielt. Federführend sind deutsche und britische Behörden. Dazu Markus Kotz, Leiter der Abteilung Schwere und organisierte Kriminalität vom Bundeskriminalamt.
12: Also die Operation Medusa läuft ja bereits seit April 2026. In dieser Zeit gab es bereits über 50 Festnahmen. Es wurden über 100 Ermittlungsverfahren eingeleitet. Mit den jetzigen Aktionen, die jetzt ganz aktuell stattgefunden haben, haben wir nochmal erneut über 150 Personen identifiziert. Wir haben über 270 neue Ermittlungsansätze geschaffen.
11: Weitere Einzelheiten über Täter und Opfer nannten die Behörden bei ihrer Pressekonferenz in London mit Hinweis auf die laufenden Ermittlungen nicht. Angestoßen hatten die Polizeiarbeiten zwei deutsche Investigativjournalistinnen vom NDR schon 2024. Für den YouTube-Kanal Steuerung F drehten die beiden mehrere Dokumentarfilme zum Thema. Darin sind verstörende Videos, Fotos und Kommentare aus Chatgruppen zu sehen, die offenbar sexuelle Übergriffe an bewusstlosen Frauen zeigen, so wie hier.
13: Es beginnt alles mit einem kleinen Glas Wodka und endet mit ein paar Schlaftabletten und Vaseline auf ihrem So ist es jede Woche. Sie ist jetzt sturzbesoffen und auf ein paar Schlafmedis. Ich sollte hoffentlich bald ein bisschen Spaß haben.
14: Wow, fantastisch. Wie sieht sie aus?
11: Die Nutzer tauschten sich aus, wie sie Frauen am besten betäuben können, luden Videos der Taten hoch und feuerten sich gegenseitig an. Die Opfer kamen häufig aus dem engsten Umfeld, sagt eine der beiden Autorinnen, Isabel Strö.
15: Man kennt ja die klassischen K.O.-Tropfen im Club zum Beispiel, aber hier ist quasi das Opfer zum Beispiel die Frau, die Mutter, die Tochter, die Schwester.
11: Auch auf Pornoseiten stießen die Journalistinnen auf Videos. Über Jahre hatte sich ein regelrechtes Vergewaltiger-Netzwerk organisiert. Das Ausmaß deutlich größer als erwartet.
15: Es gab Videos auf Pornoseiten, die mehrere Millionen Aufrufe hatten. Eine der Gruppen hatte über 70.000 Mitglieder, die wir da gefunden haben, die wir uns eingeschleust haben. Also wirklich riesige Dimension.
11: Seit 2023 gingen die beiden Journalistinnen immer wieder mit ihren Recherchen auf die Behörden zu. Doch Ermittlungen liefen nur schleppend. Die ersten Erfolge der Operation Medusa begrüßen die beiden nun, sagt Isabel Bär.
16: Das ist jetzt aber das erste Mal, dass es wirklich organisiert dagegen vorgegangen wird von mehreren Ländern, die sich zusammengetan haben in dieser Operation Medusa, um eben dieses Netzwerk wirklich auch gezielt gemeinsam zu bekämpfen.
11: Auch in Deutschland gäbe es schwere Fälle, sagt noch einmal Markus Kotz vom BKA, auch wenn er konkrete Zahlen nicht nennen könne.
12: Je stärker wir in dieses Phänomen einsteigen, auch im Verbund mit unseren internationalen Partnern, sehen wir ein immer größeres Ausmaß in diesem Phänomen. Insofern ist es ein wirklich bedeutsames Phänomen. Wir sehen steigende Zahlen.
11: Neben Deutschland und Großbritannien sind etwa auch Frankreich, Spanien, die Niederlande und die USA an den Ermittlungen beteiligt. Laut Bundeskriminalamt soll nun auch die Öffentlichkeit über diese Form der sexuellen Gewalt informiert werden. Für ihre mittlerweile vierte Doku zu der Recherche werden die beiden Investigativjournalistinnen weiter am Ball bleiben.
1: Franziska Hoppen informierte.
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1: Der Übernahmekampf um die Commerzbank geht nun in die entscheidende Phase, denn in dieser Nacht endete das Übernahmeangebot an die Aktionäre. UniCredit-Chef Andrea Orcel wähnt sich fast am Ziel. Aber wer ist dieser italienische Banker, der sich die zweitgrößte deutsche Privatbank sichern will? Ein Porträt von Jörg Seiselberg.
17: Andrea Orcel beschäftigt sich schon lange mit dem Thema. Der Chef der italienischen UniCredit, der alles daran setzt, die Commerzbank zu erobern, hat in den 1980er Jahren seine Diplomarbeit geschrieben zum Thema feindliche Übernahmen. Vor Studenten in Mailand erzählte Orcel im vergangenen Sommer, worauf es seiner Ansicht nach ankommt, um im Job erfolgreich zu sein.
18: Talento sì, determinazione è fondamentale.
17: Ja, Talent spiele eine Rolle, meinte Orcel, aber entscheidend sei Entschlossenheit. Seine Kritiker halten dem 63-Jährigen vor, er kombiniere Entschlossenheit auch mit Tricksereien. Als Beispiel gilt der Beginn des Kampfes um die Übernahme der Commerzbank. Nach Angaben aus Berliner Beamtenkreisen ließ Özcel die Bundesregierung im Unklaren darüber, dass die UniCredit sich parallel zum Aktienkauf in Berlin noch andere Commerzbank-Anteile gesichert hat. Für das deutsche Magazin Kapital ist der UniCredit-Chef der Hai der Finanzwelt. Das häufig selbstbewusste Auftreten des Italieners befeuert dieses Image. Özcel selbst sagte über sich bei Bloomberg TV:
19: When I see something that people tell me it's impossible.
17: Wenn ich etwas sehe, über das andere Leute sagen, das sei unmöglich, zu viel Herausforderung, das ist kaputt, dann sehe ich Möglichkeiten, Chancen, Potenzial. Den Aufschwung der UniCredit verkauft Özcel gern als seinen Erfolg. Zur Wahrheit gehört aber auch, dass ein Teil der Sanierungsarbeit bereits sein Vorgänger Jean-Pierre Mustier erledigt hat. Özcel pflegt sein Image als Aufsteiger, der sich in der Branche nach oben gearbeitet hat, ohne von irgendjemandem protegiert zu werden. Die Midland Bank ließ den jungen Özcel festverzinsliche Wertpapiere handeln. Bei der Investmentbank Merrill Lynch in New York stieg er später zum beachteten Deal-Spezialisten auf. Über die Bank of America und die Schweizer UBS wollte Özcel dann zu Banco Santander nach Spanien wechseln. Die Aktionäre aber stellten sich quer wegen der ihrer Ansicht nach zu hohen Vergütung für Özcel. Anschließend klappte es für ihn mit dem Chefsessel bei der UniCredit, wo der gebürtige Römer im vergangenen Jahr über 16 Millionen Euro verdiente. Özcel wird in den Medien auch als Cristiano Ronaldo der Finanzwelt bezeichnet. Weil er zu den anerkannt Besten seiner Branche gehört, aber auch wegen seiner Eitelkeit und seines Ehrgeizes. Özcel brauche den Commerzbank-Deal für sein Ego, soll laut Süddeutscher Zeitung ein nicht namentlich genannter europäischer Bankchef gesagt haben. Özcel selbst wird nicht müde zu betonen, ihm gehe es bei der angestrebten Übernahme der Commerzbank auch um die Zukunft des europäischen Bankensystems. Man redet immer von einem Europa, das mit den Vereinigten Staaten, China und den anderen Wirtschaftsblöcken mithalten kann. Ohne Banken ist das unmöglich, denn die Bank ist das finanzielle Benzin für Wirtschaft und Industrie. Wir in Europa haben nur Zwergbanken, die regulatorisch beschränkt sind, wie viel an Krediten sie vergeben können. Wer die von Özcel erträumte erste pan-europäische Riesenbank werden soll, davon hat er eine klare Vorstellung. Seine UniCredit.
1: Jörg Seiselberg war das. An diesem Wochenende findet in Erfurt der Bundesparteitag der AfD statt. In der Stadt rechnet man deswegen mit Zehntausenden Demonstranten. Viele Erfurter sorgen sich vor Krawallen und Einschränkungen, andere bleiben gelassen. MDR-Reporter Bobo Mertens war in Erfurt unterwegs und blickt voraus.
20: Der Gothaer Platz. Am Erfurter Innenstadtring ist er die wichtigste Verbindung zur Messe. Dort, wo ab Samstag der AfD-Bundesparteitag stattfindet. Er wird Brennpunkt sein, weil viele Demos aus der Stadt über ihn zum Messegelände ziehen werden. Direkt an der Kreuzung befindet sich der Pflegedienst Lindenhof, wo mehr als 20 Menschen betreut werden. Geschäftsführerin Alexandra Mehlhorn hat große Sorgen vor Ausschreitungen.
21: Wir haben unsere Bewohner dazu aufgefordert, einfach die Fenster geschlossen zu halten. Jetzt nicht auf den Balkon zu gehen, um sich das Spektakel anzuschauen. Die Seitentüren schließen wir außen mit Holzspanplatten, also dass kein gewaltsames Eindringen möglich ist.
20: Viel Angst sei im Vorfeld verbreitet worden, von Stromausfällen bis zu Demonstranten, die Steine werfen und auf Dächer klettern. Um überhaupt zur Arbeit zu kommen, brauchen die Mitarbeiter einen Passierschein der Polizei. Die bereitet sich seit Monaten auf den Einsatz vor. Sprecher Patrick Martin zeigt sich aber nahezu entspannt.
22: Das wird ein Wochenende mit einer relativ hohen Einsatzbelastung. Das ist klar durch die verschiedenen Versammlungen und Veranstaltungen, die wir in Erfurt haben werden, die eine gewisse Herausforderung für uns darstellen. Aber das ist jetzt kein Ausnahmezustand.
20: In der Innenstadt selbst ist die Stimmung gemischt. Manche Läden schließen, manche bleiben geöffnet.
23: Wahrscheinlich werden wir nicht offiziell offen haben. Es ist halt so, dass von außen ganz viel rangetragen wird, was hier passieren soll und womit die rechnen. Und natürlich macht man sich immer Gedanken drum.
24: Es gibt für mich keinen Grund, den Laden zu schließen. Und ich halte es für wichtig, dass man den Laden gerade geöffnet hat. Es ist unwahrscheinlich viel Panik dabei. Es ist auch viel Panikmache dabei.
20: Wenn vielleicht nicht gleich Panik, aber schon Angst haben die Mitarbeiterinnen beim Pflegedienst Lindenhof am Gothaer Platz. Nicht nur sie wünschen sich, dass das Wochenende friedlich bleibt.
1: Soweit unser Reporter aus Erfurt. Die Wetten stehen zwar schlecht, dass ausgerechnet die Kapverden in ihrem ersten WM-KO-Spiel den amtierenden Weltmeister Argentinien schlagen können. Heute um 0 Uhr deutscher Zeit geht das ja los. Aber der bisherige Auftritt der Mannschaft hat die neue Aufmerksamkeit auf die Kapverden gelenkt. Im Tourismus und bei Investitionen erwartet man ein Wachstum, wie ARD-Korrespondent Stefan Ehlert berichtet.
2: Aus dem Feiern kommt man gar nicht mehr heraus in Cabo Verde. Und das könne auch nach dem WM-Spiel gegen Argentinien gern so bleiben, findet der kapverdianische Wirtschaftswissenschaftler Elias Mendes Montero. Die Wahrscheinlichkeit, dass Argentinien gewinnt, liegt bei 90-10. Aber unsere Stärke wird sich zeigen. Mal sehen, ob dieses Spiel nicht doch mit einer unglaublichen Geschichte endet. Doch selbst im Fall einer Niederlage habe der Inselstaat vor der Küste Westafrikas vom Turnierverlauf bereits jetzt massiv profitiert. Dreimal unentschieden reichte für den Einzug in die K.O.-Runde und für reichlich Partystimmung und Umsatz in der Heimat. Kneipen, Clubs und Restaurants hätten schon jetzt Rekordumsätze zu verzeichnen, weil so viele Menschen die Spiele der Blauhaie in Gesellschaft mit anderen verfolgen wollten, meint der Chef der Handelskammer der Region Sotavento in Cabo Verde, Marcos Rodriguez. Doch den größten Effekt erzeuge die weltweite Sichtbarkeit, die die FIFA-WM Cabo Verde beschere. Viele Leute wissen das nicht, aber Experten können es beziffern. Den Wert der Bilder und Artikel in den großen Medien, all das, was in Social Media über Cabo Verde verbreitet wird. So viel Geld für Werbung hätten wir niemals aufbringen können. Rodriguez spricht von Milliarden US-Dollar an Werbewert. Nun müsse das Land aus der unverhofften Dauer-Publicity nur noch das Beste machen, fordert der Soziologe Reddy Wilson Lima in Kapverdes Hauptstadt Praia. Das ist eine große Chance für die Marke Cabo Verde, denn die gibt es, diese Marke, aber sie ist noch sehr volkstümlich. Bislang sei es vor allem die Musiktradition, die Cabo Verdes Image im Ausland definiere, vor allem die Morna-Sängerin Cesaria Évora. Mit dem nun um den Fußballruhm erweiterten Image, glaubt Lima, könne man viele Exil-Kapverdianer der dritten und vierten Generation wieder für die Heimat ihrer Vorfahren begeistern. Die mehr als 1 Million Auswanderer sind extrem wichtig für die Wirtschaft der Heimat. Die hohen Zahlungen aus der Diaspora bessern die Zahlungsbilanz auf, ebenso wie die rund 1,2 Millionen Touristen im Jahr. Cap Verde besitze keinerlei Rohstoffe, bilanziert die Soziologin Roselma Évora aber. Es ist ein Land, das aus dem wenigen, was es hat, sehr viel macht. Es gibt Dichter, Musiker und verschiedene andere Dinge, die uns stolz machen. Dazu zählt nun vor allem die Nationalmannschaft, genannt die Blauhaie, deren Spieler allerdings nahezu alle im Ausland groß wurden.
1: Stefan Ehlert war das mit der Reportage von den Kapverden.
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1: In New York steht heute ein mediales Großereignis an. Dabei geht es nicht um die Fußball-WM, sondern wohl um die Hochzeit des Jahres dort. Popstar Taylor Swift und der American-Football-Profi Travis Kelce heiraten mitten in Manhattan. Giselle Uka über die Bedeutung dieses Paares.
3: Die Ohrwürmer von Taylor Swift sind Hits in der ganzen Welt. Die 36-Jährige hat sich zur kommerziell erfolgreichsten weiblichen Musikerin aller Zeiten hochgearbeitet. Ihr Nettovermögen wird auf mehr als 2 Milliarden Dollar geschätzt. Doch in der Liebe hatte sie bisher nicht so viel Glück. Ihren Liebeskummer verarbeitet sie schon seit Jahrzehnten in ihren Songtexten.
5: Wir kennen sie, seit sie ein Teenager ist. Wir haben dabei zugeschaut, wie sie sich verliebt und danach auch wieder entliebt hat. Jetzt drückt man ihr echt die Daumen und hofft, dass es ihr Happy Ending wird.
6: The fairy tale ending.
3: Sagt Celebrity-Experte Rob Shooter. Denn Taylor Swift scheint ihren Prince Charming nun gefunden zu haben. Football-Superstar Travis Kelce hat ihr Herz erobert. Nach ihrer Verlobung schwärmt Swift von ihm in einer US-Talkshow.
7: He's just my favorite person I've ever met.
3: Er ist einfach der tollste Mensch, den ich je getroffen habe. Und dass ich mit ihm jetzt jeden Tag für immer Zeit verbringen kann, darum geht es doch eigentlich.
7: That's the whole thing of it.
3: Über die Hochzeit von Swift und Kelce in New York City wird schon seit Wochen spekuliert. Wird sie wirklich mitten in Manhattan in einer unromantischen Sport- und Konzertarena, dem Madison Square Garden, stattfinden? Oder ist das nur ein großes Ablenkungsmanöver? Und warum verrät das Pärchen selbst eigentlich nichts?
4: By not telling us anything, it's made us even more excited.
5: Indem sie nichts sagen, steigern sie unsere Aufregung noch mehr. Das macht dieses Event sogar noch mächtiger und größer. Das ist alles Teil dieser massiven Kampagne.
3: Glaubt Rob Shooter. Andere sehen auch Sicherheit und Privatsphäre als Grund für die Verschwiegenheit und die Wahl der Location. Der Madison Square Garden ist ein Bunker, in den man nicht rein fotografieren kann und der als sichere Festung gilt. Trotz der Geheimniskrämerei ist aber schon einiges über die Hochzeit in US-Medien bekannt geworden. Etwa 1000 Gäste sollen geladen sein, darunter zahlreiche Prominente wie Sänger Ed Sheeran oder Schauspielerin Selena Gomez. Dresscode, Black Tie, lange Abendkleider für die Damen, Smoking und Krawatte für die Herren. Beginnen soll die Party mit einem Cocktailempfang, der in eine riesige Party bis in die Nacht mündet. Das Innere des Madison Square Garden wird Gerüchten zufolge in einen märchenhaften Garten verwandelt. Bei den Einheimischen in New York City sorgt das Riesenevent trotzdem nicht wirklich für großes Aufsehen.
8: I really don't care, to be honest.
3: Mikey interessiert sich nicht wirklich für die Hochzeit.
9: Whatever she wants to do, doesn't matter.
3: John findet, Swift kann machen, was sie will, das spiele keine Rolle.
10: I don't know if it's really gonna happen or not, but if it is, that's wonderful.
3: Terry ist unsicher, ob die Hochzeit wirklich stattfindet. Falls ja, sei das wundervoll.
13: I think it's great. I think that she chose a good weekend to do it.
3: Luisa meint, das sei großartig. Swift habe sich ein super Wochenende ausgesucht. Denn dieser Freitag ist ein Feiertag für alle US-Amerikaner, als Ausgleich für den Unabhängigkeitstag, der diesmal auf einen Samstag fällt. Gesperrte Straßen oder hunderte schaulustige Swifties, wie sich die Fans von Swift nennen, werden deshalb wahrscheinlich kaum jemanden stören. Schließlich müssen die wenigsten zur Arbeit.
1: And I'll write your name. Dann wünschen wir dem Brautpaar also viel Glück. Das war Giselle Uka aus New York.
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1: Die schwarz-rote Koalition hat sich auf eine Reform der Einkommensteuer geeinigt. Auch bei Bürokratie und Krankschreibungen soll sich vieles ändern. Unsere Gastkommentatorin, die Chefreporterin Politik beim Stern, Miriam Holstein, ist aber nicht restlos überzeugt.
25: Ein englisches Sprichwort lautet, the proof of the pudding is in the eating. Frei übersetzt, wie gut ein Pudding ist, zeigt sich erst beim Probieren. Was die Regierung nach nur wenigen Stunden Koalitionsausschuss vorgelegt hat, wirkt auf den ersten Blick wie ein Dessert mit einigen guten Zutaten. Der Abbau von Berichtspflichten kann Unternehmen tatsächlich entlasten. Auch die Flexibilisierung des Arbeitsmarkts und der Ausbau digitaler Infrastruktur setzen richtige Impulse für mehr Wachstum. Bei der Steuerreform lohnt jedoch der genauere Blick. Ein großer Teil der versprochenen rund 10 Milliarden Euro Entlastung besteht aus der Anpassung an die Inflation und dem Ausgleich der kalten Progression. Echte zusätzliche Entlastungen fallen deutlich kleiner aus. Entscheidend ist am Ende immer der Gesamtgeschmack. Für diese Regierung steht der Pudding-Test noch aus.
1: Meint Miriam Holstein vom Stern. Etwas optimistischer sieht es Marc Schieritz von der Zeit. Er sagt im Podcast Was jetzt?
26: Da sind wirklich Maßnahmen dabei, die das Potenzial haben, mittelfristig Deutschland voranzubringen. Also da denke ich vor allem an den Bürokratieabbau. Das sind ganz wichtige Dinge. Die sind jetzt nicht so schlagzeilenträchtig, aber Genehmigungsverfahren, diese Dinge halten wirklich Unternehmen auf. Ich würde auch sagen, dass die Flexibilisierung des Arbeitsmarkts jetzt kurzfristig in der jetzigen Lage hilft. Ich würde auch sagen, dass die Steuerreform im Prinzip auch wichtige Elemente hat. Also das wird jetzt nicht die Welt verändern. Ja, das heißt nicht, dass der Aufschwung morgen da ist, aber das ist schon ein Paket, das viele sinnvolle Ansätze hat und ich würde sagen, in die richtige Richtung geht.
1: Meint Marc Schieritz von der Zeit. Heftige Kritik gibt es vor allem an den scharfen Regeln bei der Krankschreibung. Schon ab dem ersten Krankheitstag soll ein Attest Pflicht werden. Die telefonische Krankschreibung soll wegfallen. Dazu schreibt die Rhein-Neckar-Zeitung aus Heidelberg.
27: So viel zum Anspruch, das Land zu entbürokratisieren, auf Pragmatismus zu setzen, Optimismus zu verbreiten. Die Beschlüsse zur Krankschreibung tun genau das Gegenteil. Den Arztpraxen, die verständlicherweise Sturm laufen, bescheren sie unnötige Arbeit und Infektionsrisiken. Den Patienten sowieso. Die Wirtschaft ankurbeln werden sie nicht. Aber Friedrich Merz hängt an der Fiktion, dass die telefonische Krankschreibung den Krankenstand erhöhe, wofür es keinen stichhaltigen Nachweis gibt. Sie war eine pragmatische Lösung, die zugegeben auf Vertrauen in die Ärzte und deren Kenntnis ihrer Patienten setzt. Der Kanzler, der die Bürger grundsätzlich für arbeitsscheue Drückeberger zu halten scheint, kann es nicht aufbringen.
1: Das waren die Standpunkte, heute zusammengestellt von Johannes Zuber.
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1: Und da blicken wir jetzt auf die Anfänge des modernen Automobils. Heute vor 140 Jahren startete die erste öffentliche Versuchsfahrt des dreirädrigen Benzinautos von Carl Benz. Tobias Nagorny blickt zurück.
11: Carl Benz fährt gerne Fahrrad. Und sein früh verstorbener Vater war Eisenbahner. Diese beiden ziemlich unterschiedlichen Weisen der Fortbewegung inspirieren den Tüftler aus Karlsruhe zu einer damals geradezu fantastischen Idee. In seinen Erinnerungen schreibt er:
12: Dabei gab mir meine Lieblingsidee, die Lokomotive auf die Straße zu stellen, die innere Spannkraft. Sie sollte nicht mehr gebunden sein an die eiserne Linie der Schiene. Den ganzen Raum sollte sie beherrschen.
11: Seine Vision, ein motorisiertes Fahrzeug, das sich genauso frei wie die damaligen Pferdekutschen auf den Straßen bewegen kann. Aber der Weg dahin ist steinig und von Rückschlägen geprägt. Doch seine Frau Bertha Benz schafft es immer wieder, ihren Mann trotz Enttäuschungen und Fehlversuchen aufzurichten, ihn zu motivieren, weiterzumachen. In einem alten, verrauschten Interview aus dem Jahr 1939 erinnert sich die 90-jährige Bertha Benz daran, dass die verlässliche Zündung damals die größte Herausforderung war.
14: Die Hauptsache war aber, dass die Zündung das schwierige Problem dann war.
11: Der Durchbruch gelingt dann in der Silvesternacht 1879. In seiner Autobiografie schreibt Carl Benz dazu:
12: In schönem, regelmäßigen Rhythmus lösen die Takte der Zukunftsmusik einander ab. Über eine Stunde lauschen wir tief ergriffen dem einförmigen Gesang.
11: Die Kombination von Motor, Fahrwerk und Karosserie meldet er im Januar 1886 beim Kaiserlichen Patentamt an. Nur ein halbes Jahr später, im Juli 1886, startet er seine öffentliche Testfahrt auf den Straßen Mannheims. Und 8 Jahre später ist Benz sogenanntes Motorvelociped das erste in großer Serie gebaute Automobil der Welt. Die erste öffentliche und dokumentierte Versuchsfahrt mit einem dreirädrigen Benzinauto startete Carl Benz am 3. Juli 1886. Das war heute vor 140 Jahren.
1: Und das war der Stichtag von Tobias Nagorny. Und mit diesem Stichtag geht nun auch diese ARD-Infonacht vom Norddeutschen Rundfunk in Hamburg so langsam ihrem Ende entgegen. Ich darf Danke sagen für Ihr Interesse, wo immer Sie uns in Deutschland bis hierhin oder vorhin auch zugehört haben. Und ich wünsche Ihnen natürlich an dieser Stelle ein schönes Wochenende. Mein Name ist Detlef Karg und der schaut jetzt noch einmal ganz kurz auf die Uhr und stellt fest, es wird gleich 5 Uhr und 58 Minuten.

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1: 6 Uhr. Regierung verteidigt angekündigte Reformen. Polizei schießt auf Mann im Schwalm-Eder-Kreis. Portugal und Spanien stehen im WM-Achtelfinale. Das Wetter, mal Sonne, mal Wolken, 20 bis 27 Grad. Mein Name ist Kevin Arnold. Guten Morgen. Die Spitzen der Regierungskoalition haben ihre Reformpläne verteidigt. Opposition, Gewerkschaften und auch Ärzteverbände kritisieren unter anderem die schärferen Regeln zu Krankschreibungen. Sie befürchten volle Wartezimmer und viel bürokratischen Aufwand. Aus der Nachrichtenredaktion Tabea Tschirpe.
2: Keine Krankschreibung mehr per Telefon und Attestpflicht ab Tag 1. Das hält Bundeskanzler Merz für nötig, um hohe Krankenstände zu senken. Der ARD sagte er, damit knüpfe die Bundesregierung an die Zeit vor Corona an. Unternehmen hätten außerdem die Möglichkeit, eigene Regelungen zu treffen. Vizekanzler Klingbeil warnte davor, sich in Klein-Klein-Debatten zu verlieren. Bei NTV betonte er, dass die Regierung bei der Umsetzung praktikable Lösungen anstrebe. Ziel sei, das Ganze so hinzubekommen, dass niemand, der krank sei, direkt zum Arzt gehen müsse.
1: Der Deutsche Gewerkschaftsbund verlangt von der Politik, mehr für bezahlbaren Wohnraum zu tun. Vizechef Kurt Zell sagte, es brauche mehr Investitionen und schärfere Regeln gegen Mietwucher. Nach einer Auswertung des DGB sind die Mieten in den 40 größten deutschen Städten in den letzten 10 Jahren um über 50% gestiegen. In Berlin etwa erhöhten sich demnach die Angebotsmieten von im Schnitt knapp 9 Euro pro Quadratmeter im Jahr 2016 auf fast 16 Euro in diesem Jahr. In Nordhessen sind bei einem Polizeieinsatz Schüsse gefallen. Dabei ist ein 66-Jähriger lebensgefährlich verletzt worden. Markus Schuh aus der Nachrichtenredaktion.
3: Passiert ist das Ganze im nördlichen Schwalm-Eder-Kreis. Die Polizei hat dabei einem Mann zu Hause geklingelt, wollte wissen, ob der möglicherweise betrunken am Steuer gesessen hat. Und der hat dann plötzlich eine Pistole rausgeholt. Daraufhin hat die Polizei dann auf den Mann geschossen. Wer genau und wie oft, dazu hat das Landeskriminalamt nichts gesagt. Fest steht nur, der 66-Jährige ist lebensgefährlich verletzt worden, in ein Krankenhaus gekommen und es wird jetzt weiter ermittelt.
1: Wegen schwerer Waldbrände in Südfrankreich müssen immer mehr Menschen in Sicherheit gebracht werden. Von der Feuerwehr hieß es gestern Abend, dass in Saint-Marie-la-Mer fast 3000 Menschen evakuiert wurden. Ein Feuer zerstörte dort auf einem Campingplatz Dutzende Wohnmobile und Bungalows. In Südfrankreich wüten aktuell mehrere große Brände, hunderte Einsatzkräfte kämpfen dagegen an. Sie ist eine der wichtigsten Verbindungen rund um Kassel, die Bergshäuser Brücke an der A44. Sie muss heute gesperrt werden, weil durch die extreme Hitze Spurrillen entstanden sind. Nach Angaben der zuständigen Autobahn GmbH sollen die Arbeiten um 8 Uhr losgehen und gegen Abend fertig sein. Portugal steht im Achtelfinale der Fußball-Weltmeisterschaft. Die Portugiesen haben sich in der Nacht mit 2:1 gegen Kroatien durchgesetzt. Aus dem ARD-WM-Team Hendrik Lückhoff.
4: Nach schleppendem Beginn lieferten sich beide Teams im zweiten Durchgang einen Schlagabtausch. Dabei ging Kroatien in Führung. Danach glich Cristiano Ronaldo per Elfmeter für Portugal aus. Und in der Nachspielzeit sorgte Gonzalo Ramos für das 2:1. Noch war aber nicht Schluss und Kroatien jubelte über den vermeintlichen Ausgleich. Aber nach langem Videostudium zählte der Treffer zu Recht wegen Abseits nicht. Zuvor war schon Spanien ins Achtelfinale eingezogen durch einen klaren 3:0-Sieg gegen Österreich.
1: Und das steht heute noch an. Bundeskanzler Merz empfängt in Berlin die Staats- und Regierungschefs der baltischen Staaten Estland, Lettland und Litauen. Es soll dabei vor allem um Sicherheits- und Verteidigungspolitik gehen. Die Gewerkschaft Verdi hat bundesweit zu Warnstreiks im Einzelhandel aufgerufen. In mehreren Städten sind Kundgebungen geplant, auch in Wiesbaden. Und beim Tennisturnier in Wimbledon kämpft Jan-Lennard Struff zum ersten Mal um den Einzug ins Achtelfinale. Der deutsche Tennisprofi trifft auf den Russen Daniel Medvedev. Das waren die Nachrichten. Das Wetter. Heute scheint öfter die Sonne. Zeitweise ist es auch dichter bewölkt. Regen fällt, wenn dann nur wenig. Dazu Temperaturen zwischen 20 Grad im Oberland und 27 Grad an Rhein und Main. Heute früh ist es zum Teil noch kühl. Temperaturen zwischen 9 und 15 Grad. Morgen ähnlich wie heute, vor allem im Süden Sonnenschein, Richtung Norden auch dichtere Wolken. Etwas wärmer bis 29 Grad. Die weiteren Aussichten am Sonntag mehr Wolken als Sonne, örtlich Regenschauer bis 30 Grad. Montag Sonne und Wolken, im Norden und Osten Schauer bis 28 Grad. Die Zeit gleich 6.05 Uhr.
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1: Meldungen liegen uns nicht vor.
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5: Ihnen einen schönen guten Morgen. Krankschreibung ab Tag 1 mit einem ärztlichen Attest und keine telefonische Krankschreibung mehr. Das haben Union und SPD unter anderem beschlossen. Arbeitgeber dürfte das wahrscheinlich freuen, Arbeitnehmer vielleicht eher nicht. Auch von den Ärzten kommt inzwischen massive Kritik an diesen Plänen der Koalition. Christian Sommerbrot ist Hausarzt aus Wiesbaden und Vorsitzender des Hausärzteverbandes Hessen. Mit ihm habe ich vor der Sendung gesprochen. Herr Sommerbrot, was heißt das für den Alltag? Werden sich jetzt mehr Menschen einfach krank zur Arbeit schleppen, wenn die Hürde einer Krankschreibung jetzt künftig höher ist?
6: Ja, das wird genau das sein. Also es ist der Vorschlag, den die Regierung vorgelegt hat, ist in sich auf ganz vielen Ebenen widersprüchlich, so dass man ehrlich gesagt gar nicht so genau weiß, was die eigentlich wollen. Vielleicht brösel ich das mal auf. Der erste Punkt ist, dass die Telefonkrankmeldung auslaufen soll, gleichzeitig aber die Videosprechstunde, die Krankmeldung weiterlaufen soll, was ja beides sehr niedrigschwellig ist, und der Vorwurf, den die Regierung da produziert, in den einen Kanal würde den anderen eigentlich mittreffen.
5: Bundeskanzler Merz sagt ja, wir könnten uns den Wettbewerbsrückstand durch den hohen Krankenstand im Vergleich jetzt zu anderen Ländern so nicht mehr leisten. Da schwingt so ein bisschen mit, wir sind zu oft krank. Ist das so? Sind wir wirklich zu oft krank?
6: Das müsste man jetzt im internationalen Vergleich sich angucken. Er hat es ja vor allen Dingen auch auf den Missbrauch der Krankmeldung angesprochen. Das wäre nämlich dann der nächste Widerspruch. Es wurde mittlerweile von mehreren Instituten und Krankenkassen untersucht, ob der Anstieg der Krankmeldung durch die Telefonanrufe verursacht ist und ob da Missbrauch stattfindet. Und bisher haben alle Untersuchungen das nicht gezeigt. Also es war tatsächlich der erhöhte Krankenstand, der da in Deutschland war. Eventuell ist das auch damit begründet, dass wir in Deutschland sehr, sehr viele Kontakte haben und damit ein sehr hohes Infektionsrisiko haben.
5: Aber hat Kanzler Friedrich Merz da vielleicht mit der Aussage auch recht, dass die Zahl der Krankschreibungen bei uns im Vergleich zu anderen Ländern höher ist? Vielleicht, weil das sich krankschreiben lassen bei uns dann einfacher geht, also einfach per Telefon zum Beispiel?
6: Also wir hatten ganz viele Untersuchungen deswegen gemacht, das ZI, der KBV zum Beispiel, aber auch Krankenkassen haben das untersucht. Und in allen Untersuchungen wurde kein Missbrauch der Telefon-AU nachgewiesen.
5: Die Hausärzte haben ja die Möglichkeit der Krankschreibung per Telefon im Großteil immer wieder gelobt. Also wenn es die künftig jetzt gar nicht mehr geben soll, was heißt das denn jetzt für die Praxen? Sind die dann wieder komplett überfüllt?
6: Ja, man müsste jetzt abwarten, weil ja die Regierung in ihrem Vorschlag hier bizarrerweise die Telefon-AU in den Fokus genommen hat. Die Telefon-AU wurde aber weitgehend genutzt von Ärzten, die ihre Patienten kennen. Das heißt mit anderen Worten, das waren meistens eigentlich Stammpatienten. Das waren nicht so sehr Patienten, die man nicht kennt.

0: Was hätten Sie sich denn jetzt von der Regierung eher gewünscht?
1: Ja, das, was jetzt vorgeschlagen wird, ist, dass wir im Grunde genommen mehr Patienten für Atteste in die Praxen schicken, die gleichzeitig weniger Mittel zur Verfügung stellen und gleichzeitig eine Termingarantie einführen sollen. Das klappt alles nicht. Es wird eine massive Mehrbelastung der Praxen geben und es wird sicherlich zu sehr, sehr viel mehr Wartezeiten führen, weil natürlich auch dann die Akutsprechstunden entsprechend vergrößert werden müssen für die Kapazitäten. Das wird insgesamt die Versorgung verschlechtern.
0: Könnten Sie sich vorstellen, dass die Bundesregierung vielleicht hier nochmal nachbessert, wenn es vielleicht genügend Druck gibt von den Hausärzten, von den Krankenkassen?
1: Da muss man jetzt mal gucken. Das ist ja im Moment ein Vorschlag, der auf dem Tisch liegt. Also der müsste ja erstmal in einen Gesetzesentwurf gegossen werden, dass man tatsächlich sieht, was da vorgeschlagen ist. Das ist ja im Moment eher so eine lose Absichtssammlung. Man fragt sich auch, was die Regierung zu dem jetzigen Zeitpunkt mit einem Auslösen einer solchen Debatte erreichen will.
0: Sagt Christian Sommerbrot, Hausarzt aus Wiesbaden und Vorsitzender des Hausärzteverbandes Hessen. Mit ihm habe ich über die Pläne der Bundesregierung gesprochen, Krankschreibung nicht mehr per Telefon zu gestatten. Videocalls über entsprechende Portale bzw. mit dem Hausarzt soll es aber weitergeben können. 6:10 Uhr. Wir schauen noch mal kurz auf die Straße. Wir haben eine Meldung aus dem hr-Info-Verkehrszentrum. Vorsicht bitte auf der A49 Kassel Richtung Gießen zwischen Kassel Industriepark und Kassel Waldau. Hier liegt ein Rad auf dem linken Fahrstreifen. Fahren Sie da bitte vorsichtig.
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0: Auch wenn die Temperaturen nicht mehr so heiß sind wie in der vergangenen Woche, politisch heiß hergehen wird es an diesem Wochenende in Erfurt auf jeden Fall. Hier findet der Bundesparteitag der AfD statt. Erwartet werden rund 600 Delegierte, 400 Pressevertreter werden da sein, 400 Gäste und 50.000 Gegendemonstranten. Die Polizei hat sich für einen Großeinsatz in Erfurt gewappnet. Die AfD kommt von Wahl zu Wahl ja mehr Zuspruch aus allen Schichten der Gesellschaft. Ja, wie sollten oder müssen wir unseren Umgang mit der AfD überdenken? Darüber habe ich vor der Sendung mit Axel Saalheiser gesprochen. Er ist Soziologe und wissenschaftlicher Leiter des Instituts für Demokratie und Zivilgesellschaft in Jena. Herr Saalheiser, Friedrich Merz wollte die AfD halbieren. Wenn man auf die Wahlergebnisse und Umfragewerte schaut, ist die AfD aber stärker denn je. Warum klappt das mit dem Wegregieren offenbar nicht?
3: Politische Unzufriedenheit saugt die AfD auf wie ein Schwamm. Zuerst die Diskussionen um Asyl, um Migration, auch um Kriminalität von Ausländern. Und diese Fragen letzten Endes auch ein rassistischer Diskurs hat der AfD damals genützt. Auch zu Zeiten, wo ihre Umfrageergebnisse gar nicht so gut standen, hat sie damit dann aber reüssieren können. Und in den nachfolgenden Krisen, sei es Corona, sei es eben auch Energiekrise, es ist der AfD gelungen, eben politisches Misstrauen und eben auch Enttäuschung über die Problemlösungsfähigkeit von den etablierten Parteien, von demokratischen Parteien, eben umzumünzen in Unterstützung. Und die AfD behauptet selbst eben, es macht gar keinen Unterschied, wen ihr wählt, wir sind die einzige Alternative. Und es hat letzten Endes der AfD trotz ihrer antidemokratischen Ziele und erkennbaren antidemokratischen Tendenzen eben geholfen, so viele Wählerinnen in Ost- und Westdeutschland letzten Endes für sich zu mobilisieren.
0: Drittstärkste Kraft ist die AfD in Baden-Württemberg und Rheinland-Pfalz seit den Landtagswahlen im März. In Sachsen-Anhalt und Mecklenburg-Vorpommern wird im Herbst gewählt und da wird sie laut Umfragen stärkste Kraft, wenn die Wähler diese Wahl treffen. Wie ist das? Sollten die Parteien da noch an dieser Brandmauer festhalten oder stärkt die Brandmauer eher noch die AfD?
3: Ja, ich glaube, dass diese negative Wirkung der Brandmauer ein Stück weit eben auch von demokratischen Akteuren herbeigeredet worden ist, weil man eben sich selbst unschlüssig gewesen ist, wie konsequent man dagegen auftreten kann, dass man eben auch viel konsequenter die Unterschiede zur AfD und zur Politik der AfD eben nochmal nach außen vertritt. Und dann ergibt sich eigentlich automatisch eben diese Abgrenzung. Und sie ist kein reines abstraktes Problem. Und dass man also sagt, oh, wir sprechen nicht mit Leuten, ist das nicht schlecht, dass wir dann Wähler ausschließen, sondern es wäre nochmal viel nützlicher gewesen, auch in den letzten Jahren, dass man sich auch dazu bekennt, dass man eben gegen die Politik der AfD gute Gründe ins Feld zieht,

0: andere Politik vertritt. Und ich denke, ja, der AfD hat es natürlich eben genützt, dass vor allen Dingen auch wankelmütig gegenüber ihr agiert worden ist, dass sie lange sich auch so etablieren konnte, als sei sie tatsächlich eine demokratische Alternative. Und ich glaube, es ist eben auch hilfreich gewesen, dass gerade auch zivilgesellschaftliche Akteure oder Kritiker im politischen Spektrum nochmal ganz deutlich gesagt haben, was eigentlich die Probleme sind, eben einer Kooperation mit der AfD. Und wenn die AfD immer stärker wird, dann haben wir tatsächlich eben ein demokratiegefährdendes Potenzial, was sich tatsächlich eben auch in eine akute Demokratiebedrohung überformt.
1: Jetzt gibt es aber auch Stimmen, die sagen, lass die doch mal machen, dann zeigt sich, dass sie auch nicht mehr erreichen können. Also dass die Probleme, die wir als Gesellschaft haben, eben nicht so einfach lösbar sind, wie die AfD das meist verkauft.
0: Ja, das ist natürlich eben ein naheliegendes Argument, ja, weil man ja eben auch feststellt, dass in den 13 Jahren des Bestehens der Partei ihr das auch ein Stück geholfen hat, dass sie eben immer aus dieser Oppositionsrolle eigentlich Kritik, auch destruktive Kritik, üben musste und sich niemals unter Beweis stellen musste. Allerdings steht diesem Argument eben dieser Einbindung, um sie doch mal machen zu lassen und sich angeblich entzaubern zu lassen, das Argument entgegen, dass wir in der Geschichte schon gesehen haben und auch in anderen europäischen Ländern gesehen haben, dass die Einbindung, dass Kompromisse mit radikal rechten, antidemokratischen Kräften eben nicht dazu führen, dass die Unterstützung für diese sinkt oder die sich eben entzaubern und dann letzten Endes blamiert dastehen, sondern dass sie tatsächlich eben antidemokratische Politik betreiben zum Schaden der demokratischen Gesellschaft, zum Schaden eben auch der Bevölkerung, zum Schaden aber vor allen Dingen der bedrohten, marginalisierten Gruppen, die ja auch die AfD als Feindbilder eben in ihrer politischen Zielsetzung, in ihrer Propaganda eben angreift.
1: Sie leben ja in Jena. Wie oft kommen Sie in Diskussionen mit AfD-Wählern inzwischen?
0: Also Jena gilt ja als relativ liberale Stadt, wo die AfD-Wählerinnen Stimmen gar nicht so hoch sind im Vergleich. Aber das Grundsätzliche ist selbstverständlich, dass wenn wir über 20, 30, teilweise 40 oder in ganz kleinen Orten noch 50 oder noch mehr Prozent der Wahlbevölkerung reden, die der AfD die Stimme geben. Das kann natürlich nicht einfach übergangen werden. Das ist ganz richtig. Es ist der Diskurs zu suchen und sicherlich eben auch die kontroverse Diskussion. Schwierig ist es halt letzten Endes, wenn sich eben auch die Wählerinnen und die Unterstützerinnen eigentlich diesen Diskurs gänzlich versperren und letzten Endes eben auch in diese selbstmitleidige Erzählung der AfD als verfolgte Unschuld mit einstimmen oder das noch bestätigen. Und es geht eben immer darum, auch zu sensibilisieren, dass nicht es darum geht, den Wählerinnenwillen zu missachten, sondern dass letzten Endes die AfD tatsächlich eine akute Gefahr für die Zukunftsfähigkeit der Gesellschaft darstellt und Wählerinnen der AfD letzten Endes langfristig auch gegen die eigenen Interessen wählen. Dafür gibt es gute Befunde und eben Argumente, die ausgetauscht und angehört werden sollten.
1: Sagt Axel Saalheißer, er ist Soziologe und wissenschaftlicher Leiter des Instituts für Demokratie und Zivilgesellschaft in Jena. Wohin steuert die AfD vor dem Parteitag in Erfurt? So haben wir das Thema an diesem Morgen genannt. Und wir hätten auch gern mit der AfD selbst ein Interview geführt, aber auf unsere Anfrage kam leider keine Rückmeldung. In gut einer halben Stunde blicken wir nochmal ausführlich auf den Parteitag der AfD in Erfurt.
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1: Seit Jahrzehnten diskutieren die Menschen in Reiskirchen bei Gießen über eine Ortsumgehung der Bundesstraße. Und jetzt, also nach einem Bürgerentscheid, Gerichtsverfahren und jahrelangen Planung, ist es endlich soweit. Die Bauarbeiten für die neue Straße sind in dieser Woche gestartet. Die B49 soll künftig südlich von Reiskirchen und Lindenstrut verlaufen und so den Verkehr in den Ortsteilen etwas entlasten. Das Straßenbauprojekt wird aber auch seit einigen Monaten immer wieder gestört durch mehrfachen Vandalismus an der Baustelle. Einzelheiten von HR-Reporter Marc Klug.
3: Es sieht ein bisschen aus wie auf einem Gefängnishof. Ein meterhoher Baustellenzaun mit Stacheldraht und mittendrin große Türme mit Überwachungskameras. In den vergangenen Monaten ist der Zaun hier insgesamt 5-mal zerstört worden. Dazu sagt Reiskirchens Bürgermeister Tobias Breidenbach von der CDU:
4: Natürlich kann man nach wie vor auch gegen die Ortsumgehung sein. Das gibt Bürger, die ja auch gute Argumente dagegen haben. Aber Sachbeschädigung, Straftaten können nie Teil einer demokratischen oder gesellschaftlichen Auseinandersetzung sein.
3: In der Nacht auf Dienstag diese Woche haben Unbekannte erneut die Zäune verbogen, die grüne Plane vom Eidechsenschutzzaun durchgeschnitten und sind danach unerkannt abgehauen. So war das bisher fast immer. Beim 4. Mal, Mitte Juni, waren mehrere Menschen beteiligt. Erinnert sich Helmut Klein, Baudezernent bei Hessen Mobil.
5: Es war eine konzertierte Aktion, dass der Wachdienst abgelenkt worden ist durch einen Angreifer. Und in dem Moment sind dann 4 Aktivisten eingestiegen und haben dann angefangen, sofort zu zerstören.
3: Für die 5-malige Reparatur des Zauns und die Sicherheitsmaßnahmen fließen zusätzliche Steuergelder. Schon jetzt ist es eine 6-stellige Summe. Das Bauprojekt wird dadurch teurer, aber nicht verzögert. In der Umgebung leben zwar geschützte Zauneidechsen, auf der Baustelle sind sie aber längst vertrieben worden.
5: Wir haben ein Ersatzhabitat hergestellt. Wenn wir in einem Baufeld tatsächlich eine Zauneidechse gefunden hätten, das wird regelmäßig abgesucht, dann wird das genau zu diesem Ersatzhabitat gebracht. Muss man aber auch sagen, wird ja auch regelmäßig dokumentiert, die Absuche, im Baufeld 3 gab es noch keinen Fund.
3: Bei einem Bürgerentscheid im Jahr 2009 haben rund 2/3 der Menschen in Reiskirchen für die Umgehungsstraße gestimmt. Eine Mehrheit will also, dass die neue B49 südlich von Reiskirchen und dem Ortsteil Lindenstrut gebaut wird. Nachdem das Projekt planerisch und vor Gericht durch alle Behörden und Instanzen gegangen ist, freut sich Bürgermeister Breidenbach, dass es losgeht.
4: Ich denke, nach dem langen Prozess müssen wir jetzt zu einem Ende kommen. Wir erhoffen uns natürlich eine Entlastung von Lärm, auch eine Entlastung von Feinstaub, von Schmutz für die Bürger, die zur Ruhe kommen wollen, die das aber nicht können, weil der Verkehr einfach so massiv ist.
3: Gerade dann, wenn auf der A5 mal Stau ist, fahren zahlreiche Autos und Lkw durch den Ort. Kritiker des Projekts bezweifeln, dass die Ortsumgehungsstraße wirklich auch eine Lösung dafür ist. Beate Almenröder, Pfarrerin im Ruhestand, will auch, dass die Sorgen der Gegenseite berücksichtigt werden.
6: Es geht mir um die Versiegelung, es geht mir um den zusätzlichen Verkehr, der entsteht. Jede neue Straße erzeugt mehr Verkehr. Es ist ja einfach nur eine Verlagerung und dafür wird dann das letzte Naherholungsgebiet von Reiskirchen auch noch zerstört.
3: Sie findet es schade, dass die Sachbeschädigung am Zaun so sehr im Vordergrund steht. Und genauso geht es auch den Befürwortern des Projekts, wie Gerhard Albach, Anwohner und Ortsvorsteher in Lindenstrut.
7: Es sind ja alle Argumente ausgetauscht. Es gibt Befürworter und Gegner, das ist auch richtig und auch gut so. Aber wichtig ist auch, dass man das dann irgendwann mal akzeptieren muss, weil wir einfach belastungsmäßig an der Grenze sind und die Bevölkerung das einfach nicht mehr aushält, was hier letztendlich abgeht.
1: Unser Reporter Marc Klug war das über die Bauarbeiten an der B49 in Reiskirchen bei Gießen, wo es immer wieder Vandalismus an der Baustelle gibt. 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Es ist die Promi-Hochzeit des Jahres. Popstar Taylor Swift und der Football-Profi Travis Kelce wollen heute am Freitag heiraten. Das berichten übereinstimmend viele Medien. Als Ort der Hochzeit ist New York, der Madison Square Garden, reserviert. Seit Tagen wird ja mit Argusaugen immer wieder beobachtet, welche Transporter zu der Mehrzweckhalle fahren, wer sich dort so aufhält und welche Indizien es für diese mögliche Hochzeit da gibt. Auch Giselle Ucker, unsere Korrespondentin in New York, beobachtet den Rummel in Manhattan. Ich habe kurz vor der Sendung mit ihr gesprochen. Was deutet denn darauf hin, dass es heute tatsächlich zu der Hochzeit zwischen Swift und Kelce kommen wird?
8: Eine ganze Menge. Wenn man um den Madison Square Garden herum läuft, dann konnte man heute ganz, ganz viel Polizei sehen. Es wurden schon einzelne Straßenabschnitte abgesperrt und am Vorabend der großen Hochzeitsparty hat wohl schon ein Probedinner vor Ort stattgefunden mit 100 Gästen, mit dem Brautpaar selbst und prominenten Gästen. Und man konnte tatsächlich erleben, wie Luxusautos mit verdunkelten Scheiben regelmäßig gestern gegen Abend vorgefahren sind an einem Eingang und dann wurden die Aussteigenden mit Zelten abgeschirmt, sodass man auch nichts sehen konnte. Außerdem ist die Mutter von Travis Kelce heute am New Yorker Flughafen gelandet. Es sind sehr viele Prominente gerade in der Stadt, von denen man weiß, dass die privat mit Travis Kelce und Taylor Swift befreundet sind. Also alles spricht eigentlich für diese Hochzeit.
1: Sie ist eine berühmte Sängerin, er ein amerikanischer Sportstar. Aber warum genau schlägt die Hochzeit jetzt so extrem hohe Wellen? Warum dieser totale Hype?
8: Ich glaube, zum einen geht es da auch viel um Eskapismus. Es ist irgendwie eine Geschichte einer Romanze, eines Happy Ends. Taylor Swift, der große Popstar, der immer Pech mit Männern hat, der schon seit seiner Jugend über Liebe berichtet, über ihren Liebeskummer auch berichtet. Naja, und jetzt plötzlich hat sie dann doch ihren Prince Charming gefunden und es läuft auf ein Happy End zu mit dieser Hochzeit wahrscheinlich. Das ist, glaube ich, Grund Nummer eins. Auf der anderen Seite muss man auch sehen, wer da heiratet. Also hier in Amerika spricht man von American Royalty. Taylor Swift hat ein geschätztes Nettovermögen von 2 Milliarden US-Dollar und das hat sie sich vor allem aufgebaut, weil sie so viele Fans hat. Die Menschen hier lieben sie, sie vergöttern sie regelrecht und insofern ist das so ein bisschen der William und Kate-Moment von Amerika.
1: Sie haben es ja schon ein bisschen angedeutet, diese Swifties, die machen ja ganz viel von dem Kult auch jetzt aus. Sind die denn schon zuhauf in New York unterwegs?
8: Erstaunlicherweise nicht. Also ich habe ein paar entdeckt, man musste aber schon genau suchen. Da sind jetzt noch keine großen Menschenansammlungen oder Menschenmassen. Klar, wenn man dann auch normale New Yorker fragt, da entpuppt sich immer dann einer als Swiftie, weil er Taylor Swift Fan ist. Aber so ein organisiertes Hinpilgern zum Madison Square Garden konnte ich noch nicht beobachten. Meine Theorie ist zum einen, es ist viel zu heiß gerade in New York City. Wir hatten fast 40 Grad am Donnerstag und auch am Freitag wird das so heiß weiter gehen. Vielleicht warten die Swifties darauf, dass dann wirklich die große Hochzeitsparty am Abend mit den 1000 Gästen steigt. Möglicherweise sind aber auch Anreisekosten und Hotelaufenthalte im Moment in New York einfach viel zu teuer für die Swifties. Es gibt gerade so viele Großveranstaltungen in der Stadt, dass die Hotels entweder ausgebucht sind oder sehr, sehr teuer.
1: Der Madison Square Garden bietet ja jede Menge Platz, so viel ist klar. Wie wird denn wohl dort gefeiert? Also was ist darüber bekannt, über den Ablauf der Hochzeit, die Feierlichkeiten und die Gäste?
8: Die große Hochzeitsparty am Abend wird wohl so gegen späten Nachmittag losgehen mit einem Cocktailempfang. Das wollen US-Medien über Insider und Eingeladene, die sich anonym geäußert haben, rausgefunden haben. Und dann geht's eben am Abend weiter mit einer großen Party. Natürlich mit dem Auftritt von Taylor Swift und von Travis Kelce. Taylor Swift soll auch ganz oft natürlich ihr Outfit wechseln. Und es soll auch musikalische Gäste geben. Die US-Sängerin Stevie Nicks wird erwartet als Sängerin auf der Party und auch der Country-Sänger, der amerikanische Tim McGraw.
1: Für die Gäste, da soll es ja ziemlich strenge Regeln geben. Ist zu hören, was ist dazu mittlerweile so alles durchgesickert?
8: Ja, also Taylor Swift und Travis Kelce wollen natürlich verhindern, dass irgendein Bild, das sie nicht gesehen haben, das sie nicht autorisiert haben, veröffentlicht wird von ihrer Hochzeit. Ich glaube, Taylor Swift möchte die Erste sein, die ein Bild von ihrer Hochzeit postet und auch genau bestimmen, welches das genau ist und wann sie es postet. Und deswegen müssen wahrscheinlich die Gäste ihre Handys abgeben am Eingang. Ich habe jetzt vorhin sogar gelesen, dass wahrscheinlich sogar die Polizeikräfte, die im Madison Square Garden arbeiten, auch Handyverbot haben.
1: Popstar Taylor Swift und der Footballprofi Travis Kelce wollen wohl heute heiraten. Darüber gesprochen habe ich mit unserer New York-Korrespondentin Giselle Ucker.
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1: Und da hat es Spanien ins Achtelfinale geschafft. Wie auch zu erwarten, hat sich der amtierende Europameister ganz souverän mit 3:0 gegen Österreich durchsetzen können. Felix Mansel fasst das Spiel zwischen Spanien und Österreich noch einmal zusammen.
9: Wunder gibt es immer wieder, aber nicht gestern Abend. Austria in Felix, unglückliches Österreich. Die ÖFB-Elf hat alles gegeben. Vorneweg ihr Torwart Alexander Schlager.
10: Jawohl, Schlager ist da! Jetzt die nächste Möglichkeit, Schuss gehalten! Was für eine Parade von Alexander Schlager! Schlager hat den Arm draußen und wehrt ihm aus dem 16er ab.
9: Es sind Schlagerparaden, die die Partie erstmal spannend machen. Der 30-jährige Salzburger erwischt gegen die Furia Roja zumindest in der ersten Hälfte einen Sahnetag. Und trotzdem denkt er nach dem Abpfiff nicht an sich, sondern an sein Land.
11: Am Ende des Tages tut uns leid, dass wir nicht nur weiter Österreich repräsentieren können, aber zumindest haben wir es soweit geschafft.
9: Österreich ist raus, verpasst den Sprung in die Hitparade der besten 16 bei dieser WM. Es wird sogar deutlich.
10: Ball in den 16er, Schuss und Tor!
12: Durch Kopfballtor!
10: Tor für Spanien! Mikkel Häuserball mit dem 3:0!
9: Die Die Erkenntnis, ein Schlager allein macht aus Österreich dann halt doch keinen Chartbreaker. Trainer Ralf Rangnick ist trotzdem stolz, denn das ÖFB-Team kommt bei dieser WM erstmals seit 44 Jahren wieder über die Gruppenphase hinaus.
12: Ich glaube, dass wir mit dieser Mannschaft gegen jeden anderen Gegner auf Augenhöhe tatsächlich eine Chance gehabt hätten, auch noch weiterzukommen.
9: Und so geht das ÖFB-Team zwar etwas gedrückt, aber dennoch stolz aus dem Turnier. Gegen Top-Titelfavorit Spanien ist das vielleicht ein bisschen leichter zu verkraften. Wunder gibt es immer wieder, aber diesmal halt nicht für Österreich.
1: Bei der Fußball-Weltmeisterschaft hat Spanien das Achtelfinale erreicht und Portugal um Allstar Cristiano Ronaldo behielt ja auch in einem dramatischen Sechzehntelfinale gegen Kroatien und Luka Modric am Ende die Oberhand und dort setzte man sich dann mit 2:1 durch.
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1: 6.30 Uhr. Regierung verteidigt angekündigte Reformen. Polizei schießt auf Mann in Schwalm-Eder-Kreis. Portugal und Spanien stehen im WM-Achtelfinale. Das Wetter. Mal Sonne, mal Wolken. 20 bis 27 Grad. Mein Name ist Kevin Arnold. Guten Morgen. Die Spitzen der Regierungskoalition haben ihre Reformpläne verteidigt. Opposition, Gewerkschaften und auch Ärzteverbände kritisieren unter anderem die schärferen Regeln zu Krankschreibungen. Sie befürchten volle Wartezimmer und viel bürokratischen Aufwand. Aus der Nachrichtenredaktion Tabea Zschirpe.
18: Keine Krankschreibung mehr per Telefon und Attestpflicht ab Tag 1. Das hält Bundeskanzler Merz für nötig, um hohe Krankenstände zu senken. Der ARD sagte er, damit knüpfe die Bundesregierung an die Zeit vor Corona an. Unternehmen hätten außerdem die Möglichkeit, eigene Regelungen zu treffen. Vizekanzler Klingbeil warnte davor, sich in Klein-Klein-Debatten zu verlieren. Bei NTV betonte er, dass die Regierung bei der Umsetzung praktikable Lösungen anstrebe. Ziel sei, das Ganze so hinzubekommen, dass niemand, der krank sei, direkt zum Arzt gehen müsse.
1: Die EU-Staaten haben eine neue Initiative gestartet, um private Online-Chat-Nachrichten nach verbotenen Inhalten durchsuchen zu können. Ziel ist vor allem, Bilder und Videos von sexuellem Kindesmissbrauch aufzuspüren. Die Mitgliedsländer sprachen sich in Brüssel dafür aus, Online-Diensten übergangsweise wieder zu erlauben, die Inhalte privater Chats zu scannen und auch ohne konkreten Verdacht. Eine solche Sonderregelung gab es schon. Sie war im April ausgelaufen und das EU-Parlament hatte dagegen gestimmt, sie zu verlängern. Bei einem Polizeieinsatz im Schwalm-Eder-Kreis ist gestern Abend ein Mann lebensgefährlich verletzt worden. Das Landeskriminalamt hat mitgeteilt, dass die Polizei den 66-Jährigen erst zu Hause aufgesucht hatte. Offenbar ging es dabei darum, ob der 66-Jährige betrunken Auto gefahren war. Darauf soll er die Beamten mit einer Pistole bedroht haben. Dann sei auf den Mann geschossen worden. Wer genau und wie oft geschossen hat, muss noch ermittelt werden. Im Kreis Kassel wird heute eine der wichtigsten Autobahnverbindungen einseitig gesperrt. Die A44 an der Bergshäuser Brücke muss wegen Hitzeschäden saniert werden. HR-Reporter Andreas Gerlach.
19: Durch die extreme Hitze der vergangenen Tage sind Spurrillen entstanden und die müssen weg. Zum Teil hätten sich die Rillen bis zu 10 Zentimeter gehoben. Ein echtes Problem, das wegen seiner Unfallgefahr so schnell wie möglich beseitigt werden müsse. Das hat die zuständige Autobahn GmbH mitgeteilt. Heißt, ab 8 Uhr geht auf der A44 zwischen dem Dreieck Kassel Süd und dem Kreuz Kassel West nichts mehr. Die Arbeiten an der Fahrbahn sollen im Idealfall bis zum Abend fertig sein.
1: Portugal steht im Achtelfinale der Fußball-WM. Die Portugiesen haben sich in der Nacht mit 2:1 gegen Kroatien durchgesetzt. Aus dem ARD-WM-Team Hendrik Lückhoff.
17: Nach schleppendem Beginn lieferten sich beide Teams im zweiten Durchgang einen Schlagabtausch. Dabei ging Kroatien in Führung. Danach glich Cristiano Ronaldo per Elfmeter für Portugal aus. Und in der Nachspielzeit sorgte Gonzalo Ramos für das 2:1. Noch war aber nicht Schluss und Kroatien jubelte über den vermeintlichen Ausgleich. Aber nach langem Videostudium zählte der Treffer zu Recht wegen Abseits nicht. Zuvor war schon Spanien ins Achtelfinale eingezogen durch einen klaren 3:0-Sieg gegen Österreich.
20: Und das steht heute noch an. Bundeskanzler Merz empfängt in Berlin die Staats- und Regierungschefs der baltischen Staaten Estland, Lettland und Litauen. Es soll dabei vor allem um Sicherheits- und Verteidigungspolitik gehen. Die Gewerkschaft Verdi hat bundesweit zu Warnstreiks im Einzelhandel aufgerufen. In mehreren Städten sind Kundgebungen geplant, unter anderem auch in Wiesbaden. Und beim Tennisturnier in Wimbledon kämpft Jan-Lennard Struff zum ersten Mal um den Einzug ins Achtelfinale. Der deutsche Tennisprofi trifft auf den Russen Daniil Medvedev. Das waren die Nachrichten. Das Wetter. Heute scheint öfter die Sonne. Zeitweise ist es auch dichter bewölkt. Regen fällt, wenn, dann nur wenig. Dazu Temperaturen zwischen 20 Grad im Upland und 27 Grad am Rhein und Main. Heute früh ist es zum Teil noch kühl. Temperaturen zwischen 9 und 15 Grad. Morgen ähnlich wie heute, aber etwas wärmer, bis 29 Grad. Die weiteren Aussichten: am Sonntag mehr Wolken als Sonne, örtlich Regenschauer bis 30 Grad. Montag Sonne und Wolken, im Norden und Osten Schauer bis 28 Grad. Die Zeit 6.35 Uhr.
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20: Meldungen liegen uns nicht vor.
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21: Ihnen schönen guten Morgen. Welche Sorgen treiben die Deutschen um? Kurz vor der parlamentarischen Sommerpause hat der ARD-Deutschland-Trend die Stimmungslage in Deutschland repräsentativ untersucht. Gefragt wurde, wie zufrieden die Menschen mit der Bundesregierung sind und wen sie aktuell wählen würden. Und demnach käme die AfD auf 27%, die Union auf 22%, die Grünen auf 15%, die SPD auf 12% und damit gerade mal noch 1 Prozentpunkt vor der Linken mit 11%. Über den Deutschland-Trend, da spreche ich jetzt mit dem Politologen Christian Stecker von der TU Darmstadt. Schönen guten Morgen, Herr Stecker.
22: Schönen guten Morgen.
21: So schlecht wie Friedrich Merz stand noch kein Bundeskanzler da in den letzten 30 Jahren, solange es den Deutschland-Trend ja gibt. 84% sind mit seiner politischen Arbeit unzufrieden. Woran liegt das, diese große Unbeliebtheit von Friedrich Merz?
22: Ja, das sind wirklich dramatisch niedrige Zustimmungswerte, die auch ein Stück weit in die Substanz reinreichen bei den Unionswählern. Ne? Also es war eigentlich immer üblich, dass zumindest auch die Unionswähler sich hinter ihrem Kanzler scharen. Auch das ist nicht mehr so gegeben. Die Gründe sind durchaus vielfältig. Also Merz ist ja letztlich das Gesicht dieser Regierung, die es dann eben nicht geschafft hat, etwas geräuscharmer überhaupt zu versuchen zu regieren, als das die Ampel getan hat. Man hat schon eben mit relativ niedrigen Zustimmungswerten angefangen. Und dann ja kamen auch noch allerlei, vor allen Dingen kommunikative und handwerkliche Fehler hinzu, die sich auch Merz dann direkt anlasten muss. Also sei es jetzt, dass es sich häufig so anhört, als würde er den Menschen in diesem Land eine gewisse Art von Faulheit unterstellen, dass das dafür verantwortlich ist, dass das Land etwas wirtschaftlich niedergeht. Und das ist in der Summe einfach eine wichtige Ursache dafür, dass Merz als Kanzler das niemals geschafft hat, sich auch in der Popularität jetzt über seine eigene Koalition hinauszusetzen.
21: Auch 86% der Befragten sind unzufrieden mit der Arbeit der Bundesregierung im Allgemeinen. Also die Befragung war noch vor dem gestern beschlossenen Reformpaket. Was müsste die Bundesregierung denn aus Ihrer Sicht machen, um an Beliebtheit wieder zuzulegen?
22: Naja, dann darf man vielleicht auch mal kurz eine Lanze für die Regierung an sich sprechen. In der Politikwissenschaft sprechen wir vom fundamentalen Attributionsfehler. Das bedeutet, dass man eine Regierung eigentlich auch für alles verantwortlich macht und auch für Dinge verantwortlich macht, für die sie eigentlich überhaupt nichts kann. Das soll sie jetzt nicht von allem entlasten, aber tatsächlich ist es so, dass eine Regierung nach einem halben Jahr dann letztlich auch für den Stand der Wirtschaft, die Inflationsraten und so weiter und die Zukunftsaussichten sozusagen zuständig ist und verantwortlich gemacht wird. Und da hat letztlich jede Regierung in diesem Land derzeit schlechte Karten, weil die wirtschaftlichen Rahmenbedingungen, die ja nicht nur die Regierung beeinflussen kann, so schlecht sind, dass die Zukunftsaussichten im Land relativ groß sind. Aber nichtsdestotrotz hätte die Regierung von vornherein etwas anderes machen müssen und auch wollte auch etwas anderes machen als die Ampel, zum Beispiel eben zu versuchen, bei allen Konflikten, die es ja natürlicherweise immer gibt, diese etwas geräuscharmer auszutragen. Und sonst hat aber diese Regierung das Problem, dass zwar alle Reformen wollen, aber dann auch in der Koalition die Parteien in unterschiedliche Richtungen wollen und diese Reformen an sich und ihre Inhalte umstritten sind.
21: Dann blicken wir mal auf die Sonntagsfrage. Bei der Sonntagsfrage würde die AfD mit 27% vorne liegen und auch die Linke legt deutlich zu, kommt auf 11%. Ist das ein Signal, dass die Menschen mal eine, naja, komplett andere Politik wollen oder ist es doch nach wie vor eher Protest?
22: Ja, also die Zustimmung der AfD speist sich schon lange nicht nur sozusagen aus reinem Protest und hat sich nicht nur aus reinem Protest von Anfang an gespeist. Da geht es auch wirklich um ja einfach Einstellungsunterschiede bei so fundamentalen Fragen wie Migration und Integration. Und wir sehen im Bund ja so eine langsame Verschiebung, die wir ja in Sachsen-Anhalt, wo das dann im September auch virulent wird, in viel größerem Umfang sehen, wo man dann spätestens an der Stelle sagen muss, wenn die AfD Richtung absolute Sitzmehrheiten schielt, dass die Menschen tatsächlich eine vollständig andere Politik wollen. Im Bund ist das noch in einem geringeren Umfang, aber auch da hat sich einfach durch den Umstand, dass die AfD die Union jetzt überholt hat, so die Rahmenbedingungen für den politischen Wettbewerb haben sich völlig verändert.
21: Könnte der Wegfall der sogenannten Brandmauer den Höhenflug der AfD vielleicht stoppen? Denn dann müsste sie ja Politik in einer Koalition zum Beispiel auch umsetzen, also was die Partei eventuell ja entzaubern könnte.
22: Naja, grundsätzlich hätte man von Anfang an vielleicht einen anderen Umgang mit der AfD wählen können, vor allen Dingen auch aus demokratietheoretischen Aspekten. Und in der Tat glaube ich, dass wenn die AfD wirklich sich ganz konkret zu einzelnen Konzepten äußern müsste und auch sozusagen Teil von Mehrheiten sein dürfte, dass viel häufiger transparent werden würde, dass sie da sich auf bestimmte Positionen selbst nicht einigen kann. Aber ehrlicherweise muss man sagen, dass die Brandmauer heute so aufgeladen ist, vor allen Dingen auch von Seiten des Bundeskanzlers, er hat ja jüngst die AfD auch in der Tradition des Holocaust gesehen, dass jetzt ein Wegfall der Brandmauer eher ja dazu führen würde, dass es die Union zerreißt, wenn sie das mit der AfD in der Koalition machen würde, als dass jetzt noch ein pragmatischer Umgang mit der AfD möglich wäre. Also da müssen wahrscheinlich nach September erstmal Dinge grundsätzlich neu sortiert werden und man kann die Hoffnung haben, dass es vielleicht danach irgendwie möglich ist, dass insgesamt ein pragmatischer Umgang damit gefunden wird, dass wir als Bevölkerung einfach sehr zerstritten sind und dass sich wiederum auch in der Stärke der AfD und der Stärke der Linke und sozusagen dieser allgemeinen Polarisierung und Fragmentierung des Parteiensystems widerspiegelt.
21: Lasst uns zum Schluss nochmal auf das Klima schauen. Uns stecken ja alle noch die Hitze der vergangenen Woche in den Knochen. Bei den Befragten sorgen sich 2/3, dass der Klimawandel unsere Lebensgrundlage zerstört. Wie hoch rangiert das Thema Klimaschutz bei der aktuellen Bundesregierung Ihrer Meinung nach?
22: Ja, also wir sind uns zu großen Teilen einig, dass der Klimawandel ein großes Problem für uns darstellt und wir sind uns abstrakt darüber einig, dass man etwas dagegen tun muss. Aber dann, wenn es auf die konkreten Maßnahmen geht, sind wir wiederum zerstritten. Und das sehen wir auch an der Bundesregierung, ja, wo Katharina Reiche versucht, die rot-grüne, aber auch von Angela Merkel betriebene Energiewende ein Stück weit zurückzudrehen bzw. umzugestalten. Und die SPD das durchaus anders sieht. Und deswegen ist das eines der großen Konfliktthemen innerhalb der Regierung, was sich auch nicht so einfach auflösen lässt.
21: Über den Deutschlandtrend habe ich heute Morgen mit dem Politologen Christian Stecker von der TU Darmstadt gesprochen. Vielen Dank für das Gespräch.
22: Sehr gern.
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21: Kanzler Friedrich Merz will Deutschland wieder flott machen, so sagt er das wörtlich. Geplant sind Steuerentlastung für viele, weniger Bürokratie, aber auch härtere Regeln für Arbeitnehmer in Krankheitsfällen und mehr befristete Arbeitsverhältnisse. Im Koalitionsausschuss haben sich Union und SPD auf weitgehende Reformschritte jetzt einigen können. Der Kanzler äußerte sich am Abend dann auch in einem ARD-Brennpunkt und einem Maybrit Illner Spezial dazu.
0: Wenn ein Bundeskanzler sich Zeit nimmt, gleich mehrere Fernsehinterviews an einem Abend zu geben, dann ist es meistens ernst.
4: Wir kämpfen um die politische Mitte.
0: Und zwar nicht nur im Osten, wo bald gewählt wird, sondern im ganzen Land. Die Umfragewerte für CDU, CSU und für die SPD desaströs. Die Koalition ist zum Handeln gezwungen und sie handelt. Ein Kompromisspaket mit 34 Einzelmaßnahmen hat sie am Morgen präsentiert. Dazu ein dickes Rentenpaket. Fortsetzung folgt. Und jetzt steht der Kanzler erst im ersten und sitzt anschließend im zweiten.
3: Ist das jetzt der Neustart, Herr Merz?
0: Fragt Maybrit Illner und Herr Merz wirkt gelöst. Hat er doch zuvor tatsächlich Lob von der oberen Gewerkschafterin Jasmin Fahimi bekommen, auf deren Versammlung er vor kurzem noch ausgebuht wurde. Zwar nicht nur Lob, aber doch. Und jetzt will Merz am liebsten auch von den Wählern und Wählerinnen Anerkennung. Kampf um die Mitte eben.
5: Mir ist wichtig, dass wir jetzt in der Koalition das Richtige tun, dass wir das auch gut vermitteln, dass wir der Bevölkerung auch eine Botschaft vermitteln, die da lautet, wir strengen uns wirklich an in der Koalition.
0: Die Botschaft kommt nicht so richtig rüber. Merz ist eben Merz. Aber wer kann schon aus seiner Haut? Wichtig ist auf dem Platz. Und da hat Team Merz gezeigt, es will gewinnen und zwar gemeinsam. Hinter Merz im TV-Studio schauen Markus Söder, Lars Klingbeil und Bärbel Baas von großen Leinwänden, so als würden sie dem Kanzler Rückenwind geben. Denn trotz vieler positiver Stimmen gibt es natürlich auch Kritik.
5: Sie stoßen immer auf Kritik, wenn Sie Vorschläge machen. Nur nichts tun wäre das Schlechteste gewesen.
0: Steuern runter für kleine Einkommen, Steuern rauf auf sehr hohe Einkommen, weniger Kündigungsschutz für Gutverdiener, mehr Geld für Sonntagsarbeit, Bürokratieabbau und zwar im ganz großen Stil und vieles mehr. So weit, so gut für viele, vor allem für die Wirtschaft. Ein Punkt aber sorgt für Empörung weit und breit. Der gelbe Schein, den soll man schon am ersten Krankheitstag dem Arbeitgeber vorlegen müssen.
5: Sie müssen vom ersten Tag eine Arbeitsunfähigkeitsbescheinigung haben. Und wir kehren damit zu der Regelung zurück, die wir bis Corona hatten in Deutschland.
0: Stellt sich die Frage, ob Merz sich jemals hat krankschreiben lassen müssen. Denn das, was er sagt, stimmt nicht. Auch vor Corona galt wie heute AU in der Regel ab Tag 3. Und es stellt sich auch die Frage, warum die Koalition eine derart unpopuläre Entscheidung überhaupt in das Reformpaket gepackt hat. Möglicherweise etwas, was beim Kampf um die Mitte nach hinten losgeht. Aber Merz und die Union wollen ran an den hohen Krankenstand. Um jeden Preis.
6: Wir wollen Deutschland wieder flott kriegen,
0: hatte Merz noch am Morgen gesagt. Am Abend betont er,
5: wir müssen jetzt Veränderungen haben, damit vieles so bleibt, wie wir es in den letzten Jahrzehnten erarbeitet haben.
0: Frau Illner holt noch mal tief Luft, um dann die Bergretter anzukündigen. Ob die Koalition gerettet ist, bleibt vorerst ungeklärt.
21: Die Bundesregierung hat sich im Koalitionsausschuss auf Reformschritte verständigt. Gestern Abend hat Kanzler Friedrich Merz noch einmal dazu Stellung genommen im ARD-Brennpunkt und bei Maybrit Illner Spezial. Sabine Henkel hat das Ganze für uns zusammengefasst.
2: 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Wohin steuert die AfD? 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
21: Die AfD lädt an diesem Wochenende zu ihrem Bundesparteitag nach Erfurt ein. Erst morgen geht der Parteitag so richtig los. Wegen der angemeldeten Großdemonstration werden aber viele Politiker auch schon heute anreisen. Die Messe Erfurt hat als landeseigene öffentliche Einrichtung vorab erklärt, dass sie zur Gleichbehandlung politischer Parteien verpflichtet ist, solange diese nicht verboten sind. Der AfD muss sie aufgrund rechtlicher Vorgaben Raum zur Verfügung stellen und gleichzeitig betont die Messe, dass dies keine inhaltliche Zustimmung bedeutet. Benjamin Großkopf mit den Einzelheiten jetzt zum AfD-Parteitag.
23: Mitte Juni, Simson-Ausfahrt des AfD-Spitzenkandidaten in Sachsen-Anhalt, Ulrich Siegmund. Hunderte Teilnehmer sind nach Tangermünde gekommen, mit dem Kultmoped Simson, anderen Motorrädern mit Trabis und mit unterschiedlichen Motiven.
24: Bisschen was erleben, die letzten Jahre nicht erlebt und jetzt mal wieder raus, neue Karre gekauft und dann mal ein bisschen rumheizen.
25: Ja, natürlich, um die AfD zu unterstützen, ne? Ulrich Siegmund und die anderen, sie wollen die Kultur bewahren. Simson und Trabi ist Kultur.
26: Um ein Zeichen zu setzen. Wollen jetzt alles richtig machen, was die anderen verkackt haben.
27: Jetzt geht's los, liebe Freunde! Aufsatteln! Und wir nach! Wir sehen uns!
23: Sigmund setzt sich an die Spitze des Konvois. Der 35-Jährige hofft auf eine absolute Mehrheit, steht für einen neuen Typ AfD-Politiker. Freundlich statt polternd, umarmend statt abwehrend. Ohne Selfie mit ihm kommt man an ihm kaum vorbei. Läuft für die AfD, so könnte man die gegenwärtige Lage der Partei zusammenfassen.
7: Sie hat also einen Höhenflug durchlebt in den vergangenen Jahren, der die Partei mit großem Selbstbewusstsein ausstattet.
23: Sagt Sabine Kropp, Politikprofessorin an der Freien Universität Berlin. Und damit der Höhenflug weitergeht, hofft die AfD-Spitze bei dem Parteitag in Erfurt vor allem auf eins: Ruhe in einer Partei, die sonst für Lärm steht. Ein neues Grundsatzprogramm ist erst für kommendes Jahr geplant. Jetzt geht es fast ausschließlich um interne Wahlen. Die Amtsinhaber sind die einzigen Kandidaten für die Doppelspitze. Alice Weidel und Tino Chrupalla.
8: Es zeigt auch die Breite in einer pluralistischen Partei, die wir abdecken, themenmäßig. Und warum sollen wir an einem Erfolgsmodell aktuell was ändern?
23: Hier die scharf formulierende, oft gereizt aggressiv auftretende Weidel. Dort der etwas hemdsärmelige und leisere Chrupalla. Sie West, er Ost, sie Volkswirtin, er Malermeister, oft unterschiedlich in den Positionen, beispielsweise beim AfD-Dauerthema Russland. Eines aber eint sie, sagt Politikprofessorin Kropp.
7: In den vergangenen Jahren ist es Ihnen aus Ihrer Sicht wohl gelungen, auf der einen Seite immer wieder Abstand zu nehmen von radikalen Kräften, diese aber sofort wieder einzubinden in die Partei, sodass die Partei einen Radikalisierungsprozess durchlaufen hat.
23: Damit gemeint vor allem die Gruppe um Björn Höcke, der in Thüringen das bisher beste Ergebnis für die AfD holte, seinen Landesverband als den rechten Außenposten sieht, der sowieso schon als in Teilen rechtsextrem geltenden AfD. Höcke steht für ständige Provokation. Jüngstes Beispiel: Fußball-Weltmeisterschaft.
9: Die westliche Hemisphäre wird wie gleichgeschaltet, alles verschwimmt. Und wenn die das Trikot tauschen, weißt du gar nicht. Ihr wisst, was ich meine. Wenn man das Trikot dann tauscht, dann weiß man gar nicht, wer ist jetzt von welcher Mannschaft. Naja. Gut, by the way, en passant.
23: Was sagt die Parteispitze, by the way, dazu? Tino Chrupalla im ARD-Interview der Woche.
8: Weiß nicht, was er meint. Da sind wir wieder bei dem Punkt, ich kann nicht für Björn Höcke sprechen, was er mit dieser Aussage meint. Da müssten Sie ihn wirklich selbst fragen. Für mich spielt das keine Rolle, aus welchem Land ein Fußballspieler noch dazu kommt, wenn er hier deutscher Staatsbürger ist.
23: Ein oft gespieltes Ping-Pong-Match zwischen Berlin und Erfurt. Klar ist, Höcke spielt in der Hauptstadt mit, auch wenn er nie im Bundestag aufschlug. Dafür hat er unter anderem seinen Co-Vorsitzenden Stefan Möller, der beim Parteitag neu in den Bundesvorstand gewählt werden soll, den aber nicht alle gleichermaßen schätzen. Eine der wenigen Personalentscheidungen, die in Erfurt Spannung versprechen.
21: Benjamin Großkopf über den AfD-Parteitag in Erfurt an diesem Wochenende. Das ist das Thema heute Morgen bei uns. Und wir hätten auch gern mit der AfD selbst ein Interview geführt, aber auf unsere Anfrage kam da leider keine Rückmeldung. In gut einer halben Stunde, kurz nach 7, da blicken wir nochmal ausführlich auf die AfD. Auch hessische Abgeordnete fahren ja zum Bundesparteitag nach Erfurt.
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21: Siedler auf dem Weg durch die Prärie, Cowboys, das ist das romantische Bild der Eroberung des Westens. Einher gingen damit auch Native Americans und ihre Kultur wurden nahezu ausgelöscht. Freiheit, so lautet das Motto der Feierlichkeiten jetzt zum 250. Unabhängigkeitstag der USA. Doch was bedeutet dieses Jubiläum für die Menschen, deren wahre Geschichte in den schönen Erzählungen des Wilden Westens oft keinen Platz findet?
10: Ein Powwow, eine große Zusammenkunft von Native Americans aus dem ganzen Land, mitten in North Dakota, einem Bundesstaat im Norden der USA. Dass diese Trommeln geschlagen werden, die Schellen an den Gewändern öffentlich erklingen, ist für Josie Little Sky keine Selbstverständlichkeit.
11: Ich bin unseren Vorfahren so dankbar, all denen, die dafür gekämpft haben, unsere Kultur, Sprache, unsere Lieder am Leben zu erhalten. Das alles wäre uns fast genommen worden. Sogar Tanzen war illegal.
10: Ihr Mann Trey ergänzt.
12: Es gab eine Zeit, in der das alles verboten war. Wir wurden ins Gefängnis geworfen oder getötet.
10: Wir, damit meint der Mitte-30-Jährige seine Vorfahren. Die Eroberung des Wilden Westens durch weiße Siedler war keine Heldengeschichte wie aus dem Film. Massaker, erzwungene Umsiedlungen auf Reservate, das Verbot, Religion und Kultur auszuleben. Die Pailletten von Josies Gewand blitzen im Licht. Trays Kopfschmuck wippt im Rhythmus der Musik, während sie in einer bunten Gruppe Tänzer einen großen Kreis bilden. Josie hat das Gefühl, in zwei Welten zu leben. Der modernen und der traditionellen, mit ihren jeweils eigenen Feiertagen. Fühlt sie sich auch als Amerikanerin?
1: Ich habe da nie so richtig drüber nachgedacht. Das war schon immer unser Land. Wir waren schon immer hier.
10: Eine symbolische Bedeutung hat der Unabhängigkeitstag in ihrer Familie nicht.
1: Diesen speziellen Tag haben wir nie gefeiert. Für uns war das eher, wir durften Feuerwerk zünden und haben gegrillt. Das ist einfach nichts, was wir feiern.
10: Im Publikum sitzt Corey Spotted Bear. Für ihn bedeutet nicht nur der Powwow Freiheit. Er rumpelt mit seinem Geländefahrzeug die steilen Hügel des Reservats herunter und fährt durch das weite grüne Grasland. Plötzlich steht sie vor ihm, eine Bisonherde mit kleinen hellbraunen Kälbchen.
13: Es bedeutet uns alles, die Bisons zurückzuhaben. Es fühlt sich an, als sei etwas wiederhergestellt, das gefehlt hat.
10: Früher streiften Millionen von ihnen durch die Prärie. Krankheiten und intensive Jagd reduzierten die Herden. Um den Stämmen die Lebensgrundlage zu entziehen, schossen sogar Truppen der US-Armee die Tiere. Innerhalb weniger Jahrzehnte wurden sie nahezu ausgerottet. All das wirkt bis heute nach.
13: Wir nennen es ein historisches Trauma. Wir mussten mit so viel plötzlicher, erzwungener Veränderung leben. Noch immer versuchen wir, damit klarzukommen.
10: Er wird 250 Jahre Unabhängigkeit nicht feiern.
13: Alles, was ich sagen kann, ist, dass ich mich für die freue, die feiern wollen. Großartig, das ist schön für sie. Ich habe nicht das Gefühl, dass wir dazugehören. Das ist nicht schlimm. So war es eben schon immer.
10: Der Stolz auf ihre Traditionen eint ihn mit Josie und Trey beim Powwow. Genauso wie der Wunsch nach Freiheit. E pluribus unum, das Motto der USA. Es meint, aus vielen eins, eine Nation. Ein Versprechen, das nicht für alle gilt.
21: Unsere Korrespondentin Sarah Schmidt über den wilden Westen der USA und die dunkle US-Geschichte.
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21: Die 16. Finals der Fußball-Weltmeisterschaft laufen und es wurde mal wieder eine dramatische Nacht. Während Spanien leichtes Spiel gegen Österreich hatte, war die Begegnung Portugal gegen Kroatien nichts für schwache Nerven. Darüber und mehr wollen wir jetzt mit unserem WM-Reporter vor Ort Martin Roschitz sprechen. Martin, Portugal besiegt Kroatien mit 2:1. Cristiano Ronaldo trifft und in der Nachspielzeit wurde es dann so richtig dramatisch. Was war da passiert?
14: Ja, ich kann dir mal das Siegtor durch Ramos zum 2:1 in der vierten Minute der Nachspielzeit im portugiesischen Radio vorspielen.
15: Já cruzou, bola na área, que se mete, bola!
14: So, und jetzt geht das noch 3 bis 4 Minuten so weiter. Aber ich gehe mal dazwischen, denn beinahe wäre dem Kollegen der Torjubel im Halse stecken geblieben, denn Kroatien kommt noch mal zurück in Minute 13 der Nachspielzeit, erzielt das 2:2 durch Guardiol. Die Kroaten jubeln auch natürlich wie verrückt und wähnen sich in der Verlängerung. Und dann schaltet sich natürlich der VAR ein. Ergebnis abseits, Kroatien raus, aber die Reise von Ronaldo, die geht weiter. Jetzt kommt es im Achtelfinale zum Kracher Portugal gegen Spanien.
21: Cristiano Ronaldo traf ja per Elfmeter zum zwischenzeitlichen 1:1, war mit seiner Auswechslung allerdings jetzt kurz vor Schluss dann irgendwie gar nicht mehr einverstanden. Wie siehst du das? War das aus deinen Augen okay oder ist seine Rolle bei dieser WM weiterhin, ich sag mal, schwierig?
14: Na, er hat ja jetzt schon auch vorher einen Doppelpack erzielt, jetzt auch ein wichtiges Tor. Also seine Rolle, die ist immer noch groß und sein Legendenstatus sowieso im portugiesischen Team. Wichtig war, dass es sich heute nicht nur um Ronaldo gedreht hat. Ja, der war ein bisschen erst erstaunt und ein bisschen beleidigt bei seiner Auswechslung, hat den Trainer aber dann wie selbstverständlich abgeklatscht und auch den Siegtorschützen. Also der ist schon auch Teil der Mannschaft und will mit ihr so weit wie möglich kommen und seinen großen Traum verwirklichen, Weltmeister zu werden. Europameister ist er ja schon 2016 mit Portugal geworden. Und seine Schwester, die hat im portugiesischen Fernsehen ausgeplaudert, dass es bald vorbei sein wird mit der Nationalmannschaftskarriere. Nach ihren Informationen hat sie gesagt, und die hätte sie aus zuverlässiger Quelle, ist das sein letzter Tanz.
21: Bereits am späten Abend besiegte Spanien das Team aus Österreich. Deutlich mit 3:0 ist Spanien damit nach Frankreich der Topfavorit auf den WM-Titel. Beide könnten ja im Halbfinale aufeinandertreffen.
14: Ich würde die Argentinier noch dazu zählen. Die Österreicher waren mit den drei Gegentoren wirklich noch gut bedient. Das war eine absolute Machtdemonstration, gleichzeitig auch eine Ansage an die anderen Mitfavoriten. Hola, somos España. Wir sind immer noch richtig stark. Die Spanier sind jetzt 34 Spiele ungeschlagen und bei dieser WM ja noch ohne Gegentor. Und Keeper Unai Simon hat einen neuen WM-Rekord aufgestellt, hat jetzt 519 Minuten keinen mehr reingelassen.
21: Ja, und damit zum letzten WM-Spiel heute zwischen Schweiz und Algerien. Da konnte sich die Schweiz ja ganz klar durchsetzen.
14: Ja, die Schweizer haben sich anders als Deutschland bei den vergangenen drei Weltmeisterschaften ja schon ins Achtelfinale gekämpft. Und das haben sie heute auch geschafft. Sie haben nämlich gegen Algerien gespielt und das sehr erfolgreich und mit 2:0 sich durchgesetzt. Also die Schweiz steht im Achtelfinale und das völlig verdient.
21: Der Blick auf die WM war das mit unserem Sportreporter Martin Roschitz. Vielen Dank.
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4: 7 Uhr. Regierung verteidigt angekündigte Reformen. Polizei schießt auf Mann im Schwalm-Eder-Kreis. Schweiz, Portugal und Spanien stehen im WM-Achtelfinale. Das Wetter, mal Sonne, mal Wolken, 20 bis 27 Grad. Mein Name ist Kevin Arnold, guten Morgen. Die Reformpläne der schwarz-roten Bundesregierung sorgen weiter für Diskussionen. Kanzler Merz und Vizekanzler Klingbeil verteidigten ihren Kurs und betonten in verschiedenen Interviews, dass die Vereinbarungen schnell umgesetzt werden sollen. ARD-Korrespondent Philipp Eckstein.
5: Sowohl Merz als auch Klingbeil verteidigten den Plan, die telefonische Krankschreibung abzuschaffen und eine grundsätzliche Attestpflicht ab dem ersten Krankheitstag einzuführen. Ärztevertreter warnten hingegen mit scharfen Worten vor einer Überlastung der Hausarztpraxen. Die Möglichkeit, neue Jobs länger anlasslos zu befristen, stößt bei den Gewerkschaften auf Ablehnung. Kritik gibt es auch am Umfang der geplanten Einkommenssteuerreform. Diese falle zu gering aus und sei eine Enttäuschung, kritisierte zum Beispiel der Bund der Steuerzahler.
4: Der Deutsche Gewerkschaftsbund verlangt von der Politik, mehr für bezahlbaren Wohnraum zu tun. Vizechef Kurt Zell sagte, es brauche mehr Investitionen und schärfere Regeln gegen Mietwucher. Nach einer Auswertung des DGB sind die Mieten in den 40 größten deutschen Städten in den letzten 10 Jahren um über 50% gestiegen. Bei einem Polizeieinsatz im Schwalm-Eder-Kreis ist gestern Abend ein Mann lebensgefährlich verletzt worden. Das Landeskriminalamt hat mitgeteilt, dass die Polizei den 66-Jährigen erst zu Hause aufgesucht hatte. Offenbar ging es dabei darum, ob der Mann betrunken Auto gefahren war. Darauf soll er die Beamten mit einer Pistole bedroht haben. Dann sei auf den Mann geschossen worden. Wer genau und wie oft geschossen wurde, muss noch ermittelt werden. Ab heute sollen wieder Züge zwischen Frankfurt und Gießen fahren. Die Bahn hat mitgeteilt, dass das kaputte Stellwerk bei Kaben wieder repariert ist. HR-Reporterin Anne-Kathrin Hochstrand.
6: Vergangene Woche Dienstag hatte ein Kabelbrand bei Kaben das Stellwerk beschädigt. Daraufhin war der Zugverkehr zwischen Gießen bzw. Friedberg und Frankfurt zum Erliegen gekommen. Pendlerinnen und Pendler mussten mit dem Bus fahren. Besonders betroffen war der Abschnitt zwischen Bad Vilbel und Friedberg. Regionalbahnen wurden umgeleitet, die S-Bahn endete in Bad Vilbel bzw. Kaben. Die Deutsche Bahn hat erklärt, jetzt sei alles repariert und die Züge können planmäßig wieder fahren.
4: Portugal steht im Achtelfinale der Fußball-WM. Die Portugiesen haben sich in der Nacht mit 2:1 gegen Kroatien durchgesetzt. Aus dem ARD-WM-Team Hendrik Lückhoff.
7: Nach schleppendem Beginn lieferten sich beide Teams im zweiten Durchgang einen Schlagabtausch. Dabei ging Kroatien in Führung. Danach glich Cristiano Ronaldo per Elfmeter für Portugal aus. Und in der Nachspielzeit sorgte Gonzalo Ramos für das 2:1. Noch war aber nicht Schluss und Kroatien jubelte über den vermeintlichen Ausgleich. Aber nach langem Videostudium zählte der Treffer zu Recht wegen Abseits nicht. Zuvor war schon Spanien ins Achtelfinale eingezogen durch einen klaren 3:0-Sieg gegen Österreich.
4: Gerade hat auch die Schweiz das Achtelfinale erreicht. Sie hat 2:0 gegen Algerien gewonnen. Und das steht heute noch an. Bundeskanzler Merz empfängt in Berlin die Staats- und Regierungschefs der baltischen Staaten Estland, Lettland und Litauen. Es soll dabei vor allem um Sicherheits- und Verteidigungspolitik gehen. Tausende Beschäftigte von Mercedes-Benz wollen gegen den Sparkurs des Konzerns protestieren. Die IG Metall hat dazu Kundgebungen an vielen Standorten des Autobauers ausgerufen. Und ab 8 Uhr wird in Nordhessen die A44 an der Bergshäuser Brücke gesperrt. Die Strecke muss wegen Hitzeschäden saniert werden. Das waren die Nachrichten. Das Wetter. Heute früh ist es zum Teil noch kühl. Temperaturen zwischen 9 und 15 Grad waren es am Morgen. Im Laufe des Tages geht es dann rauf auf 20 bis 27 Grad. Dazu scheint vor allem Richtung Südwesten oft die Sonne. Sonst kann es auch mal dichter bewölkt sein. Morgen am Samstag teils sonnig, teils bewölkt, etwas wärmer bis 29 Grad. Die weiteren Aussichten: Sonntag bewölkter, hier und da etwas Regen bis 30 Grad. Montag im Norden und Osten Schauer möglich, sonst Sonne und Wolken bis 28 Grad. Die Zeit 7.04 Uhr.
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4: Eine Meldung: die A49 Kassel Richtung Gießen. Zwischen Baunatal Mitte und Baunatal Süd ist wegen Bergungsarbeiten der rechte Fahrstreifen gesperrt, dadurch 2 Kilometer Stau.
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8: Ihnen einen schönen guten Morgen. Die schwarz-rote Koalition hat sich auf ein umfangreiches Reformpaket zur Steuerarbeit und Entbürokratisierung verständigt. Bundeskanzler Friedrich Merz sprach ja von einem ganzen Katalog von bedeutenden Reformen, den CDU, CSU und SPD beschlossen hätten. Philipp Eckstein aus unserem ARD-Hauptstadtstudio. Friedrich Merz hat gesagt, man wolle Deutschland jetzt wieder flott kriegen nach diesem Treffen des Koalitionsausschusses. Wie optimistisch und zuversichtlich gibt sich denn diese Bundesregierung?
5: Also ich hatte schon den Eindruck, ich war auch gestern bei der Pressekonferenz, die ja im Garten des Kanzleramts stattgefunden hat, dass man da ja durchaus stolz ist, dass man jetzt ein so großes Paket geschnürt hat. Man muss ja auch daran erinnern, dass es davor ganz schön gehakelt hatte, dass man jetzt viele Wochen Vorarbeit in diesen Koalitionsausschuss gesteckt hat. Da waren auch die Fraktionen beteiligt, da waren Mitarbeiter aus den Ministerien dabei, und dass man dann an einem Abend, also bis zum Abend, ein solches Paket geschnürt hat. Mein Eindruck war, dass der Bundeskanzler, insbesondere Friedrich Merz, da sehr zufrieden mit war und das gestern Abend ja auch in Interviews nochmal betont hat.
8: Die Reformpläne sind ziemlich umfangreich. Steuerentlastung für viele, weniger Bürokratie, aber auch härtere Regeln im Krankheitsfall. Wie kommen diese Vorhaben bei der Opposition an? Wie waren da die Reaktionen?
5: Also wenn wir auf die Opposition im Bundestag schauen, dann muss man sagen, ist die Ablehnung doch ziemlich scharf. Also von Arbeitsverweigerung und Mogelpackung wird da bei den Grünen gesprochen, insbesondere auch mit Blick auf die ja doch kleiner ausfallende Steuerreform. Die Linke spricht von Sozialkahlschlag und Misstrauen, und auch bei der AfD spricht man von kleinmütigen Ergebnissen. Und Sie hatten es gerade angesprochen, diese Regelungen, telefonische Krankschreibungen abschaffen und eine Arbeitsunfähigkeitsbescheinigung, die schon ab dem ersten Tag quasi in der Regel vorliegen soll, das sorgt doch für ganz erhebliche Diskussionen. Da gibt es vor allem auch von Hausärztinnen und Hausärzten scharfe Kritik. Da wird von Irrsinn und Unverschämtheit gesprochen. Also das ist zumindest eine dieser Vereinbarungen, die die Koalition da getroffen hat, die jetzt im Nachgang doch für ganz erhebliche Diskussionen sorgt.
8: Nach viel Streit und Uneinigkeit in der schwarz-roten Koalition fand man jetzt halt zu Kompromissen. Ist das jetzt, der große Wurf, also der Sommer der Reform, der jetzt beginnt?
5: Also man muss ja einmal sagen, das sind jetzt Vereinbarungen, die man da getroffen hat. Das sind im Wesentlichen auch 34 Spiegelstriche, nicht ganz. Es ist schon ein wenig ausgeführt, aber das Ganze muss jetzt ja noch in Gesetze umgesetzt werden. Und was ich da interessant finde, ist, dass die Koalition schon sehr darauf drängt, dass das jetzt auch als Paket tatsächlich so kommt. Lars Klingbeil, der Finanzminister und Vizekanzler, sagte am Abend:
9: Das müssen wir jetzt auch durchbringen.
5: Und der Bundeskanzler Friedrich Merz:
10: Ja, wir haben die Absicht, das, was wir da aufgeschrieben haben, nicht nur ernst zu nehmen, sondern auch umzusetzen.
5: Und er hat das auch nochmal ausgeführt, dass er sich vor allem Impulse für die Wirtschaft erhofft. Und da muss man sagen, es gibt ja Kritik von den Gewerkschaften, gerade dass der Kündigungsschutz auch gelockert werden soll, ist so ein Punkt, der da kritisiert wird. Aber gerade auch von Wirtschaftsvertreterinnen und Vertretern gab es auch viel Lob, gerade dass man ja Berichtspflichten abschaffen möchte, Stichwort Bürokratieabbau. Also da hofft man schon, dass mit diesem Paket ja auch die deutsche Wirtschaft wieder etwas angeschoben werden kann.
8: Dieser Reformkatalog ist ziemlich umfangreich. Was wären denn jetzt die nächsten Schritte? Also wie geht es denn jetzt weiter? Wann wird das Ganze dann wirklich in Gesetzesform umgesetzt?
5: Ja, also ganz konkrete Aussagen gibt es dazu nicht. Allerdings gibt es so ein paar Daten. Also Stichwort zum Beispiel Einkommensteuerreform, die soll in diesem Jahr noch verabschiedet werden, soll dann teilweise zum Januar 2027 greifen, teilweise aber auch erst ab 2028. Also dass da dann auch vor allem Familien mit Kindern diese Entlastungen spüren. Das Rentenpaket hat man jetzt nochmal ganz klar betont. Auch dieses soll noch im laufenden Jahr umgesetzt werden, damit es zum nächsten Jahr greifen kann. Und viele der anderen Regelungen, jetzt Stichwort Bürokratieabbau beispielsweise,

0: ohne Abgaben oder Steuern. Minijobs sind beliebt, um sich nebenbei noch etwas dazu zu verdienen. Zukünftig wird es die so aber vielleicht gar nicht mehr geben. Das war ein Vorschlag der Rentenkommission. Die Bundesregierung hat angekündigt, diesen im Herbst zu prüfen. Welche Auswirkungen hätte das allerdings auf Minijobber hier bei uns in Hessen? Unsere landespolitische Korrespondentin Katinka Mumme hat sich das mal etwas genauer angeschaut.
1: Pizzalieferant, Bäckereiaushilfe, Bühnenhelfer bei Konzerten. Velian Schubert hatte schon einige Minijobs. Der große Vorteil für ihn?
2: Das Tolle an denen war halt, dass man das Geld, was man erarbeitet hat, auch direkt bekommen hat und nicht irgendwie zusätzlich Sozialabgaben zahlen musste. Und das hat mir dann halt natürlich geholfen, meinen Auslandsaufenthalt in Japan zu finanzieren. Dort habe ich dann als Skilehrer gearbeitet.
1: Schubert hat, wie die meisten Minijobber, die sogenannte Opt-out-Möglichkeit genutzt. Damit musste er keine Renten oder Sozialabgaben zahlen. Arbeitgeber zahlen aber immer eine Pauschale von rund 30% an die gesetzliche Rentenversicherung und andere Sozialbeiträge. Minijobber sind flexibler einsetzbar, sagt Jochen Ruths, Modehausbetreiber und Präsident des Hessischen Handelsverbands.
3: Wir brauchen die Minijobber tatsächlich, um die Spitzen abzufangen. Da brauchen wir einfach Leute, die einmal die Woche hier aufschlagen, gut sind, Spaß am Beraten haben. Aber auch wenn wir spontan Einsätze haben, wenn morgen früh jemand hier krank ist und ausfällt, dann müssen wir schnell anrufen, wer kann denn einspringen. Und das können im Grunde genommen die Minijobber sehr gut, weil die dann auch von der Gesamtarbeitszeit nicht ans Limit kommen.
1: Bei einer festangestellten Teilzeitkraft gäbe es weniger Flexibilität, so Ruths, weil diese dann schnell in die Überstunden kommen würde. Laut Minijobzentrale gibt es zurzeit rund 525.000 Minijobber in Hessen. Auf sie könnte bald Veränderung zukommen. Ein Vorschlag der Rentenkommission sieht vor, dass zukünftig auch Minijobber in die gesetzliche Rentenversicherung einzahlen. Die Opt-out-Möglichkeit solle so abgeschafft werden. Handelsverbandpräsident Ruths hofft, dass es trotzdem noch genügend Minijobber geben wird.
3: Wir müssen als Arbeitgeber natürlich den Leuten klar machen, es ist nach wie vor sinnvoll, das zu machen, in welchem Umfang auch immer, weil wir einfach ja diese Flexibilität brauchen. Also wir stellen uns ja vielleicht gar nicht unbedingt schlechter von der Bezahlung her, von unserer Kostensituation, aber letzten Endes brauchen wir die Leute einfach, um diese Spitzen abzudecken, und das wird die Arbeit sein, die Menschen davon zu überzeugen, dass das dann nach wie vor das Richtige ist.
1: Der Handel hat die größte Gruppe an Minijobbern in Hessen, gefolgt von sonstigen Dienstleistungen wie Gebäudereinigung und dem Gastronomie- und Beherbergungsbereich. Über 55% der hessischen Minijobber sind Frauen. Unter anderem deshalb begrüßt Ulrich Wahlwey vom Institut für Arbeitsmarkt- und Berufsforschung die Reform.
4: Das größte Problem haben wir tatsächlich bei der Frauenerwerbstätigkeit, insbesondere bei Müttern, wo dann eben auch eine eigenständige Alterssicherung von Frauen in Frage steht, wenn sie eben längere Zeit in einem Minijob sind. Deswegen halte ich es da auch für richtig, die Minijobs einzuschränken, um dem also vorzubeugen.
1: Wahlwey sagt, die gebrauchte Flexibilität, zum Beispiel im Handel, könne man auch in Teil- und Vollzeitanstellungen umsetzen. Für kurzfristige Bedarfe schlägt er beispielsweise vor, die Zeitarbeit mehr zu nutzen.
0: Katinka Mumme war das über die Minijobber hier bei uns in Hessen, was es eventuell bedeuten könnte, wenn der Minijob dann wegfallen würde.
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0: Mit ihrem großen Reformpaket hofft die Bundesregierung auf einen regelrechten Befreiungsschlag. Der scheint wirklich nötig, denn die Menschen im Land sind nach wie vor extrem unzufrieden mit der Arbeit der schwarz-roten Koalition in Berlin. Das zeigt der ARD-Deutschland-Trend. Für den hat Infratest DIMAP Anfang dieser Woche 1300 Menschen repräsentativ befragt, also noch vor dem Reformpaket, das gestern präsentiert wurde. Markus Sambale hat die Einzelheiten für uns.
6: Die Bundesregierung setzt darauf, dass große Reformen wie die jetzt vorgestellten die Wende bringen. Für die Wirtschaft, aber auch für die Zufriedenheit mit der Politik. Wie sehr die Regierung unter Druck steht, das belegt der neue ARD-Deutschland-Trend. Der wurde kurz vor der Präsentation der jüngsten Reformpläne erhoben.
7: Die Frage der Zufriedenheit.
6: So schlecht wie Friedrich Merz stand noch kein Bundeskanzler da in den vergangenen fast 30 Jahren, seit es den ARD-Deutschland-Trend gibt. 84% der Befragten sind unzufrieden mit seiner politischen Arbeit. Nur noch 13% äußern sich positiv über den Kanzler. Auch die schwarz-rote Bundesregierung insgesamt bekommt weiter eine schlechte Beurteilung. 86% sind mit ihrer Arbeit nicht zufrieden. Auch die Anhänger von Union und SPD äußern sich mit deutlicher Mehrheit negativ.
7: Die Sonntagsfrage.
6: Die Krise, in der die Koalition steckt, spiegelt sich auch in der Sonntagsfrage wider. Wenn jetzt Bundestagswahl wäre,

0: dann läge die AfD weiter klar vorn mit 27%. Die Union verliert leicht, kommt nur noch auf 22%. Die Grünen legen leicht zu und erreichen 15%. Die SPD rutscht leicht ab und kommt auf nur noch 12%. Sie liegt damit nur noch knapp vor der Linken, die auf 11% steigt.
1: Die Reformpläne.
0: Ob das jetzt präsentierte Reformpaket für Schwarz-Rot die erhoffte Trendwende bringt, das kann der ARD-Deutschland-Trend noch nicht abbilden. Was aber klar ist, die in der vergangenen Woche vorgestellten Rentenpläne lösen bei den Menschen skeptische Reaktionen aus. 52%, also etwas mehr als die Hälfte, glauben nicht, dass die Alterssicherung in Zukunft stabiler wird. Nur rund ein Drittel erwartet mehr Stabilität fürs Rentensystem. Eine Mehrheit von 57% glaubt auch nicht, dass die geplante Rentenreform für mehr Gerechtigkeit zwischen den Generationen sorgt. Große Zustimmung gibt es für den Plan, Selbstständige, Politiker und Firmenvorstände in die gesetzliche Rentenversicherung einzubeziehen. Auch die angedachte kapitalgedeckte Zusatzrente wird mehrheitlich begrüßt. Deutlich abgelehnt wird der Plan, die sogenannte Rente mit 63 abzuschaffen.
1: Der Klimaschutz.
0: Unter dem Eindruck der historischen Hitzewelle zeigen sich 66%, also zwei Drittel der Deutschen, besorgt, dass der Klimawandel unsere Lebensgrundlagen zerstört. 58% der Befragten finden, der Klimaschutz solle auch in Krisenzeiten nicht nachrangig werden. 36% halten dagegen Abstriche beim Klimaschutz für richtig. Vor allem Anhänger der Grünen und der Linken, aber auch Anhänger von SPD und Union wollen mehrheitlich, dass der Klimaschutz auch in Krisenzeiten nicht hinten angestellt wird. Nur bei den Anhängern der AfD gibt es eine deutliche Mehrheit von mehr als 70%, die sich für Abstriche beim Klimaschutz ausspricht. Groß sind die Erwartungen der Menschen im Land, dass die Politik mehr für den Hitzeschutz tut. Fast 90% verlangen mehr Geld für Investitionen, um Straßen, Bahnnetz, Schulen und Krankenhäuser besser auf Hitzephasen vorzubereiten.
2: Markus Sambale aus unserem Hauptstadtstudio war das über den ARD-Deutschland-Trend.
3: 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Das Thema. Wohin steuert die AfD? Vor dem Parteitag in Erfurt.
2: Und dieser Bundesparteitag in Erfurt, der startet morgen. Eigentlich ein ganz normales demokratisches Ereignis, sagt die AfD. Und doch sind zahlreiche Proteste und Blockaden von Linken und Linksextremen angekündigt. Die Polizei ist gerüstet mit einem Großaufgebot. Auch einige hessische AfD-Abgeordnete blicken auf diesen Parteitag oder sie fahren hin. HR-Inforeporterin Gabi Beck hat mit ihnen gesprochen.
4: Markus Fuchs ist der stellvertretende Kreisvorsitzende der AfD Frankfurt am Main. Der gelernte Althistoriker war einst bei der SPD. Jetzt sitzt er in der Stadtverordnetenversammlung und auch im Hessischen Landtag. Heute reist er nach Erfurt und er sagt, dass es brenzlig werden kann, überhaupt in die Messehalle reinzukommen, angesichts der geplanten zahlreichen Demonstrationen.
5: Es ist natürlich vollkommen legitim, gegen die AfD zu demonstrieren und auch gegen den Parteitag zu demonstrieren. Was aber nicht legitim ist, ist der Versuch, den Parteitag zu blockieren, ihn also zu verhindern.
4: Von dem Parteitag selbst erwartet er wenig Diskussionen. Viele Anträge sind Formalien, Satzungsänderungen. Es geht um die Einbindung der Jugendorganisation, zum Beispiel der Generation Deutschland, oder um die Unvereinbarkeitsliste, die regelt, wer in die AfD reinkommt und wer nicht.
5: Ich halte die Unvereinbarkeitsliste für ein sinnvolles Instrument. Wie die konkret ausgestaltet werden kann, da kann man sicherlich im Einzelnen diskutieren, aber sie abzuschaffen, das fordert aber eigentlich im Augenblick niemand. Dieses Thema, da könnte es tatsächlich einige Diskussionen geben, aber auch da, glaube ich, wird es keine Verwerfung geben.
4: Bei dem Treffen soll die Führungsspitze der Partei neu gewählt werden. Die Chefs Alice Weidel und Tino Chrupalla dürften im Amt bestätigt werden, rechnet Fuchs. Und auch Manfred Blatt, der Sprecher der AfD Hochtaunus, wünscht sich in einem schriftlichen Statement, Zitat,
6: dass wir in der gesamten Partei sehr glücklich sind über unsere Doppelspitze aus Frau Dr. Alice Weidel und Herrn Tino Chrupalla. Einem Handwerksmeister und einer promovierten Volkswirtschaftlerin.
4: Und der Frankfurter AfD-Politiker Fuchs dazu?
5: Mittelfristig wird man sicherlich darüber nachdenken müssen, ob wir auf eine Einerspitze gehen, vielleicht noch mit einem Generalsekretär. Aber das steht jetzt im Augenblick nicht zur Diskussion. Auch angesichts der Wahlen, die wir im Ostdeutschland vor uns liegen haben, macht es auch keinen Sinn, jetzt hier die Spitze auszutauschen. Da gibt es überhaupt keinen Grund dafür. Ich gehe auf jeden Fall davon aus, dass von diesem Parteitag ein Signal Signal der Geschlossenheit ausgehen wird, auch wenn es der AfD ja immer unterstellt wird, sie wäre zerstritten. Natürlich haben wir auch Themen, die diskutiert werden, aber im Augenblick hat Deutschland ganz andere Probleme. Oder um mit Bill Clinton zu sprechen, it's the economy, stupid.
4: Die Wirtschaft also wieder in Fahrt zu bringen, das sieht da als aktuellste Aufgabe derzeit in Deutschland.
5: Wenn wir das nicht gelöst kriegen, dann sehe ich schwarz für dieses Land.
4: In Sachen Außenpolitik steht er nicht genau auf der Linie der Bundespartei. Er sagt, er wünsche sich interessensgeleiteten Dialog mit Putin, ohne sich mit ihm gemein zu machen. Mit Blick auf die Blockade des Parteitages, zu der linke Gruppen aufgerufen haben, spricht er von einer Straftat.
5: Das zeigt schon, von wem die Gefahr in diesem Land ausgeht. Das ist nicht die AfD, das sind die Linksextremen.
2: Unsere Reporterin Gabi Beck über Markus Fuchs, den stellvertretenden Kreisvorsitzenden der AfD Frankfurt am Main. Auch er wird am Wochenende beim Bundesparteitag der AfD in Erfurt sein. Und auf diesen Bundesparteitag schauen wir in gut einer halben Stunde nochmal sehr ausführlich. 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Die Wetten stehen nämlich gar nicht mal so schlecht, dass ausgerechnet der kleine afrikanische Inselstaat Kap Verde in seinem ersten K.O.-Spiel bei der Fußballweltmeisterschaft den amtierenden Weltmeister Argentinien eventuell schlägt. Klar ist schon jetzt, unabhängig vom Ausgang der Partie in Miami in der Nacht jetzt zum Samstag, deutscher Zeit wird das ganze Land seiner Nationalelf auf jeden Fall feiern, denn sie hat den Blick der ganzen Welt auf Kap Verde gerichtet. Stefan Ehlert berichtet.
7: Aus dem Feiern kommt man gar nicht mehr heraus in Cabo Verde. Und das könne auch nach dem WM-Spiel gegen Argentinien gern so bleiben, findet der kapverdianische Wirtschaftswissenschaftler Elias Mendes Montero. Die Wahrscheinlichkeit, dass Argentinien gewinnt, liegt bei 90 zu 10. Aber unsere Stärke wird sich zeigen. Mal sehen, ob dieses Spiel nicht doch mit einer unglaublichen Geschichte endet. Doch selbst im Fall einer Niederlage habe der Inselstaat vor der Küste Westafrikas vom Turnierverlauf bereits jetzt massiv profitiert. Dreimal unentschieden reichte für den Einzug in die K.O.-Runde und für reichlich Partystimmung und Umsatz in der Heimat. Kneipen, Clubs und Restaurants hätten schon jetzt Rekordumsätze zu verzeichnen, weil so viele Menschen die Spiele der Blauhaie in Gesellschaft mit anderen verfolgen wollten, meint der Chef der Handelskammer der Region Sotavento in Cabo Verde, Marcos Rodriguez. Doch den größten Effekt erzeuge die weltweite Sichtbarkeit, die die FIFA-WM Cabo Verde beschere. Viele Leute wissen das nicht, aber Experten können es beziffern. Den Wert der Bilder und Artikel in den großen Medien, all das, was in Social Media über Cabo Verde verbreitet wird, so viel Geld für Werbung hätten wir niemals aufbringen können. Rodriguez spricht von Milliarden US-Dollar an Werbewert. Nun müsse das Land aus der unverhofften Dauer-Publicity nur noch das Beste machen, fordert der Soziologe Reddy Wilson Lima in Cap Verdes Hauptstadt Praia. Es ist eine große Chance für die Marke Cabo Verde, denn die gibt es, diese Marke, aber sie ist noch sehr volkstümlich. Bislang sei es vor allem die Musiktradition, die Cabo Verdes Image im Ausland definiere, vor allem die Morna-Sängerin Cesaria Evora. Mit dem nun um den Fußballruhm erweiterten Image, glaubt Lima, könne man viele Exil-Kapverdianer der dritten und vierten Generation wieder für die Heimat ihrer Vorfahren begeistern. Man werde Landsleute kennenlernen, von denen zuvor keiner gewusst habe, dass sie aus Cabo Verde sind. Die mehr als 1 Million Auswanderer sind extrem wichtig für die Wirtschaft der Heimat. Die hohen Zahlungen aus der Diaspora bessern die Zahlungsbilanz auf, ebenso wie die rund 1,2 Millionen Touristen im Jahr. Cabo Verde besitze keinerlei Rohstoffe, bilanziert die Soziologin Roselma Evora, aber es ist ein Land, das aus dem Wenigen, was es hat, sehr viel macht. Es gibt Dichter, Musiker und verschiedene andere Dinge, die uns stolz machen. Dazu zählt nun vor allem die Nationalmannschaft, genannt die Blauhaie, deren Spieler allerdings nahezu alle im Ausland groß wurden. Ihr Beispiel auf der Präsident der Fußballschule Maracanã in Praia, Carlos Alberto Tavares, werde Cabo Verdes Regierung dazu verleiten, in die marode Sportinfrastruktur des Landes zu investieren, vor allem aber in die Ausbildung junger Spieler. Man kann ja nicht vom Sport sprechen ohne Training und Ausbildung. Und selbst wenn unsere Sportanlagen heruntergekommen sind, können wir noch Profis heranziehen.
2: Unser Korrespondent Stefan Illert war das über den afrikanischen Inselstaat Kap Verde bei dieser Weltmeisterschaft, der jetzt auf Weltmeister Argentinien zumindest trifft. Es ist die Promi-Hochzeit des Jahres, das kann man auf jeden Fall sagen. Popstar Taylor Swift und der Footballprofi Travis Kelce, die wollen heute nämlich heiraten. Das berichten übereinstimmend viele Medien. Als Ort der Hochzeit ist offenbar in New York der Madison Square Garden reserviert. Seit Tagen wird mit Argusaugen ja beobachtet, welche Transporter zu den Mehrzweckhallen fahren, wer sich dort so aufhält und welche Indizien es gibt für diese Hochzeit. Auch Giselle Ucker, unsere Korrespondentin in New York, beobachtet den Rummel für uns in Manhattan. Ich habe vor der Sendung mit ihr gesprochen. Was deutet denn jetzt darauf hin, dass es heute tatsächlich zu der Hochzeit zwischen Swift und Kelce kommen wird?
8: Eine ganze Menge. Wenn man um den Madison Square Garden herum läuft, dann konnte man heute ganz, ganz viel Polizei sehen. Es wurden schon einzelne Straßenabschnitte abgesperrt. Und am Vorabend der großen Hochzeitsparty hat wohl schon ein Probedinner vor Ort stattgefunden mit 100 Gästen, mit dem Brautpaar selbst und prominenten Gästen. Und man konnte tatsächlich erleben, wie Luxusautos mit verdunkelten Scheiben regelmäßig gestern gegen Abend vorgefahren sind an einem Eingang und dann wurden die Aussteigenden mit Zelten abgeschirmt, sodass man auch nichts sehen konnte. Außerdem ist die Mutter von Travis Kelce heute am New Yorker Flughafen gelandet. Es sind sehr viele Prominente gerade in der Stadt, von denen man weiß, dass die privat mit Travis Kelce und Taylor Swift befreundet sind. Also alles spricht eigentlich für diese Hochzeit.
2: Sie ist eine berühmte Sängerin, er ein amerikanischer Sportstar. Aber warum genau schlägt die Hochzeit jetzt so extrem hohe Wellen? Warum dieser totale Hype?
8: Ich glaube, zum einen geht es da auch viel um Eskapismus. Es ist irgendwie eine Geschichte einer Romanze, eines Happy Ends. Taylor Swift, der große Popstar, der immer Pech mit Männern hat, der schon seit seiner Jugend über Liebe berichtet, über ihren Liebeskummer auch berichtet. Naja, und jetzt plötzlich hat sie dann doch ihren Prince Charming gefunden und es läuft auf ein Happy End zu mit dieser Hochzeit wahrscheinlich. Das ist, glaube ich, Grund Nummer eins. Auf der anderen Seite muss man auch sehen, wer da heiratet. Also hier in Amerika spricht man von American Royalty. Taylor Swift hat ein geschätztes Nettovermögen von 2 Milliarden US-Dollar und das hat sie sich vor allem aufgebaut, weil sie so viele Fans hat. Die Menschen hier lieben sie, sie vergöttern sie regelrecht und insofern ist das so ein bisschen der William und Kate-Moment von Amerika.
2: Sie haben es ja schon ein bisschen angedeutet, diese Swifties, die machen ja ganz viel von dem Kult auch jetzt aus. Sind die denn schon zuhauf in New York unterwegs?
8: Erstaunlicherweise nicht. Also ich habe ein paar entdeckt, man musste aber schon genau suchen. Da sind jetzt noch keine großen Menschenansammlungen oder Menschenmassen. Klar, wenn man dann auch normale New Yorker fragt, da entpuppt sich immer dann einer als Swiftie, weil er Taylor Swift Fan ist. Aber so ein organisiertes Hinpilgern zum Madison Square Garden konnte ich noch nicht beobachten. Meine Theorie ist zum einen, es ist viel zu heiß gerade in New York City. Wir hatten fast 40 Grad am Donnerstag und auch am Freitag wird das so heiß weiter gehen. Vielleicht warten die Swifties darauf, dass dann wirklich die große Hochzeitsparty am Abend mit den 1000 Gästen steigt. Möglicherweise sind aber auch Anreisekosten und Hotelaufenthalte im Moment in New York einfach viel zu teuer für die Swifties. Es gibt gerade so viele Großveranstaltungen in der Stadt, dass die Hotels entweder ausgebucht sind oder sehr, sehr teuer.
2: Für die Gäste, da soll es ja ziemlich strenge Regeln geben. Ist zu hören, was ist dazu mittlerweile so alles durchgesickert?
8: Ja, also Taylor Swift und Travis Kelce wollen natürlich verhindern, dass irgendein Bild, das sie nicht gesehen haben, das sie nicht autorisiert haben, veröffentlicht wird von ihrer Hochzeit. Ich glaube, Taylor Swift möchte die Erste sein, die ein Bild von ihrer Hochzeit postet und auch genau bestimmen, welches das genau ist und wann sie es postet. Und deswegen müssen wahrscheinlich die Gäste ihre Handys abgeben am Eingang. Ich habe jetzt vorhin sogar gelesen, dass wahrscheinlich sogar die Polizeikräfte, die im Madison Square Garden arbeiten, auch Handyverbot haben.
2: Popstar Taylor Swift und der Footballprofi Travis Kelce wollen heute heiraten. Darüber gesprochen habe ich mit unserer New York-Korrespondentin Giselle Ucker.
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14: 7.30 Uhr. Regierung verteidigt angekündigte Reformen. DGB fordert mehr Einsatz für bezahlbaren Wohnraum. Portugal, Spanien und Schweiz stehen im WM-Achtelfinale. Das Wetter, mal Sonne, mal Wolken, 20 bis 27 Grad. Mein Name ist Kevin Arnold. Guten Morgen. Nach zum Teil heftiger Kritik haben die Spitzen der Bundesregierung ihre Reformpläne verteidigt. Ein Streitpunkt sind die geplanten Verschärfungen bei der Krankschreibung. Die sollen künftig nicht mehr per Telefon möglich sein und ein Attest ist ab dem ersten Tag nötig. Vizekanzler Klingbeil sagte bei NTV, das müsse vernünftig gestaltet werden, sodass niemand, der krank sei, wirklich sofort zum Arzt müsse. Was das konkret heißt, sagte er nicht. Auch Kanzler Merz blieb in der ARD nur vage, verteidigte aber den Kurs.
15: Wir kehren zu der Regelung zurück, die wir vor Corona hatten. Und gleichzeitig ist es den Betrieben überlassen, auch andere Regelungen zu vereinbaren. Aber das ist die gesetzliche Regelung, die wir vereinbart haben. Und das Ziel ist klar, wir müssen die hohen Krankenstände in Deutschland runterbringen. Und das ist unser Angebot.
14: Der Deutsche Gewerkschaftsbund verlangt von der Politik, mehr für bezahlbaren Wohnraum zu tun. Vizechef Körzell sagte, es brauche mehr Investitionen und schärfere Regeln gegen Mietwucher. Nach einer Auswertung des DGB sind die Mieten in den 40 größten deutschen Städten in den letzten 15 Jahren um über 50% gestiegen. Bei einem Polizeieinsatz im Schwalm-Eder-Kreis ist gestern Abend ein Mann lebensgefährlich verletzt worden. Das Landeskriminalamt hat mitgeteilt, dass die Polizei den 66-Jährigen erst zu Hause aufgesucht hatte. Offenbar ging es dabei darum, ob der Mann betrunken Auto gefahren war. Darauf soll er die Beamten mit einer Pistole bedroht haben. Dann sei auf den Mann geschossen worden. Wer genau und wie oft geschossen hat, muss noch ermittelt werden. Nach den schweren Erdbeben in Venezuela ist die offizielle Zahl der Todesopfer auf fast 2600 gestiegen. Interimspräsidentin Rodriguez sagte, außerdem seien über 12.000 Menschen verletzt worden. Die Such- und Rettungsarbeiten gingen weiter. Gestern war ein Mann lebend aus den Trümmern geholt worden, 8 Tage nach dem Beben. ARD-Korrespondentin Anne Demmer.
16: Der 43-Jährige wurde gestern aus den Trümmern eines 7-stöckigen Gebäudes geborgen. Angehörige, Freiwillige und Rettungskräfte konzentrieren sich nun größtenteils darauf, die Toten zu bergen. Kritiker werfen der Regierung ein Versagen bei der Katastrophenbewältigung vor, während Hilfsorganisationen vor einer sich zuspitzenden Gesundheitskrise warnen.
14: Im Kreis Kassel wird heute eine der wichtigsten Autobahnverbindungen einseitig gesperrt. Die A44 an der Bergshäuser Brücke muss wegen Hitzeschäden saniert werden. HR-Reporter Andreas Gerlach.
17: Durch die extreme Hitze der vergangenen Tage sind Spurrillen entstanden und die müssen weg. Zum Teil hätten sich die Rillen bis zu 10 Zentimeter gehoben. Ein echtes Problem, das wegen seiner Unfallgefahr so schnell wie möglich beseitigt werden müsse. Das hat die zuständige Autobahn GmbH mitgeteilt. Heißt, ab 8 Uhr geht auf der A44 zwischen dem Dreieck Kassel Süd und dem Kreuz Kassel West nichts mehr. Die Arbeiten an der Fahrbahn sollen im Idealfall bis zum Abend fertig sein.
14: Bei der Fußball-WM haben 3 weitere Teams das Achtelfinale erreicht. Nach Spanien und Portugal hat es heute früh auch die Schweiz geschafft, nach einem 2:0 gegen Algerien. ARD-Reporter Florian Winkler.
18: Die Schweiz ließ gegen Algerien nie Zweifel aufkommen und ging dank einer starken Vorarbeit von Joan Van Zambi vom SC Freiburg durch Embolo schon nach 10 Minuten in Führung. Offensiv fehlte den Nordafrikanern vor 54.000 Fans im kanadischen Vancouver Lösungen und Durchschlagskraft. Der Treffer zum 2:0 durch Dannen Doi direkt zu Beginn der zweiten Hälfte stellte die Weichen aus Sicht der Schweizer klar auf Sieg. Denn Algerien stellte seine Offensivbemühungen quasi ein.
14: Davor hatte Portugal 2:1 gegen Kroatien gewonnen. Spanien setzte sich klar mit 3:0 gegen Österreich durch. Und das steht heute noch an. Die Gewerkschaft Verdi hat bundesweit zu Warnstreiks im Einzelhandel aufgerufen. In mehreren Städten sind Kundgebungen geplant, unter anderem in Wiesbaden. Außenminister Wadefuhl beendet seine Südamerika-Reise. In Brasilien wird dabei das Mercosur-Freihandelsabkommen noch einmal Thema sein. Und ab heute sollen wieder Züge zwischen Frankfurt und Gießen fahren. Die Bahn hat mitgeteilt, dass das kaputte Stellwerk bei Kaben repariert ist. Das waren die Nachrichten. Das Wetter. Heute scheint öfter die Sonne. Zeitweise ist es auch dichter bewölkt. Regen fällt, wenn dann nur wenig. Dazu Temperaturen zwischen 20 Grad im Upland und 27 Grad an Rhein und Main. Heute früh ist es zum Teil auch kühl. Die Temperaturen lagen zwischen 9 und 15 Grad. Morgen ähnlich wie heute etwas wärmer bis 29 Grad. Die weiteren Aussichten: am Sonntag mehr Wolken als Sonne, örtlich Regenschauer bis 30 Grad. Montag Sonne und Wolken, im Norden Osten Schauer bis 28 Grad. Die Zeit 7.35 Uhr.
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14: A5 Frankfurt Richtung Darmstadt zwischen Langenmörfelden und Weiterstadt. 1 Kilometer Stau wegen einer Baustelle auf dem linken Fahrstreifen. Der Hinweis zur A44 Kassel-Dortmund. Die wird zwischen 3 Kassel-Süd und Kreuz Kassel-West ab 8 Uhr bis voraussichtlich 17 Uhr gesperrt, denn dort werden Fahrbahnschäden beseitigt. A49 Kassel Richtung Gießen zwischen Baunatal Mitte und Baunatal Süd ist wegen Bergungsarbeiten der rechte Fahrstreifen gesperrt. Hier hatte gestern Abend ein LKW gebrannt. Und A60 Mainz-Rüsselsheim zwischen Mainz-Spitz-Dreieck und Rüsselsheimer Dreieck streckenweise stockender Verkehr.
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2: Ihnen einen schönen guten Morgen. Krankschreibung ab Tag 1 mit einem ärztlichen Attest und keine telefonische Krankschreibung mehr. Das haben Union und SPD unter anderem beschlossen. Arbeitgeber dürfte das freuen, Arbeitnehmer vielleicht eher nicht. Auch von Ärzten kommt massive Kritik an den Plänen der Koalition. Christian Sommerbrot ist Hausarzt aus Wiesbaden und Vorsitzender des Hausärzteverbandes Hessen. Mit ihm habe ich vor der Sendung gesprochen. Herr Sommerbrot, was heißt das für den Alltag? Werden sich mehr Menschen einfach krank zur Arbeit schleppen, wenn die Hürde einer Krankschreibung künftig höher ist?
19: Ja, das wird genau das sein. Also es ist der Vorschlag, den die Regierung vorgelegt hat, ist in sich auf ganz vielen Ebenen widersprüchlich, so dass man ehrlich gesagt gar nicht so genau weiß, was die eigentlich wollen. Vielleicht drösel ich das mal auf. Der erste Punkt ist, dass die Telefonkrankmeldung auslaufen soll, gleichzeitig aber die Videosprechstunde, die Krankmeldung weiterlaufen soll, was ja beides sehr niedrigschwellig ist, und der Vorwurf, den die Regierung da produziert, in den einen Kanal würde den anderen eigentlich mittreffen.
2: Bundeskanzler Merz sagt ja, wir könnten uns den Wettbewerbsrückstand durch den hohen Krankenstand im Vergleich jetzt zu anderen Ländern so nicht mehr leisten. Da schwingt so ein bisschen mit, wir sind zu oft krank. Ist das so? Sind wir wirklich zu oft krank?
19: Das müsste man jetzt im internationalen Vergleich sich angucken. Er hat es ja vor allen Dingen auch auf den Missbrauch der Krankmeldung angesprochen. Das wäre nämlich dann der nächste Widerspruch. Es wurde mittlerweile von mehreren Instituten und Krankenkassen untersucht, ob der Anstieg der Krankmeldung durch die Telefonanrufe verursacht ist und ob da Missbrauch stattfindet. Und bisher haben alle Untersuchungen das nicht gezeigt. Also es war tatsächlich der erhöhte Krankenstand, der da in Deutschland war. Eventuell ist das auch damit begründet, dass wir in Deutschland sehr, sehr viele Kontakte haben und damit ein sehr hohes Infektionsrisiko haben.
2: Aber hat Kanzler Friedrich Merz da vielleicht mit der Aussage auch recht, dass die Zahl der Krankschreibungen bei uns im Vergleich zu anderen Ländern höher ist? Vielleicht, weil das sich krankschreiben lassen bei uns dann einfacher geht, also einfach per Telefon zum Beispiel?
19: Also wir hatten ganz viele Untersuchungen deswegen gemacht, das ZI, der KBV zum Beispiel, aber auch Krankenkassen haben das untersucht. Und in allen Untersuchungen wurde kein Missbrauch der Telefon-AU nachgewiesen.
2: Die Hausärzte haben ja die Möglichkeit der Krankschreibung per Telefon im Großteil immer wieder gelobt. Also wenn es die künftig jetzt gar nicht mehr geben soll, was heißt das denn jetzt für die Praxen? Sind die dann wieder komplett überfüllt?
19: Ja, man müsste jetzt abwarten, weil ja die Regierung in ihrem Vorschlag hier bizarrerweise die Telefon-AU in den Fokus genommen hat. Die Telefon-AU wurde aber weitgehend genutzt von Ärzten, die ihre Patienten kennen. Das heißt mit anderen Worten, das waren meistens eigentlich Stammpatienten. Das waren nicht so sehr Patienten, die man nicht kennt. Während die Videosprechstunde ja gerade über die großen Portalanbieter die Möglichkeit geben, dass Patienten Ärzte erreichen, die sie gar nicht kennen und wo das gar nicht eingeschätzt werden kann.
2: Ich frage mal andersrum, wenn wir künftig also wieder in die Praxen gehen müssen mit Schnupfen, ja, Magen, Darm und Co. und ist das Risiko da nicht viel, viel höher, dass wir andere anstecken bzw. angesteckt werden?
19: Ja, das ist ja genau die Argumentation, mit der wir die telefonische Krankmeldung eingeführt haben. Der Vorschlag der Regierung ist, egal wie man ihn dreht und wendet, in sich widersprüchig.
2: Was hätten Sie sich denn jetzt von der Regierung eher gewünscht?
19: Ja, das, was jetzt vorgeschlagen wird, ist, dass wir im Grunde genommen mehr Patienten für Atteste in die Praxen schicken, die gleichzeitig weniger Mittel zur Verfügung stellen und gleichzeitig eine Termingarantie einführen sollen. Das klappt alles nicht. Es wird eine massive Mehrbelastung der Praxen geben und es wird sicherlich zu sehr, sehr viel mehr Wartezeiten führen, weil natürlich auch dann die Akutsprechstunden entsprechend vergrößert werden müssen für die Kapazitäten. Das wird insgesamt die Versorgung verschlechtern.
2: Könnten Sie sich vorstellen, dass die Bundesregierung vielleicht hier nochmal nachbessert, wenn es vielleicht genügend Druck gibt von den Hausärzten, von den Krankenkassen?
19: Da muss man jetzt mal gucken. Das ist ja im Moment ein Vorschlag, der auf dem Tisch liegt. Also der müsste ja erstmal in einen Gesetzesentwurf gegossen werden, dass man tatsächlich sieht, was da vorgeschlagen ist. Das ist ja im Moment eher so eine lose Absichtssammlung. Man fragt sich auch, was die Regierung zu dem jetzigen Zeitpunkt mit einem Auslösen einer solchen Debatte erreichen will.
2: Sagt Christiane Sommerbrot, Hausarzt aus Wiesbaden und Vorsitzender des Hausärzteverbandes Hessen. Mit ihm habe ich über die Pläne der Bundesregierung gesprochen, Krankschreibungen nicht mehr per Telefon zu gestatten. Videocalls über entsprechende Portale bzw. mit dem Hausarzt soll es aber dennoch weitergeben.
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2: Auch wenn die Temperaturen nicht mehr so heiß sind wie in der vergangenen Woche, politisch heiß hergehen wird es an diesem Wochenende in Erfurt. Hier findet der Bundesparteitag der AfD statt. Erwartet werden rund 600 Delegierte, 400 Pressevertreter werden da sein, 400 Gäste und 50.000 Gegendemonstranten. Die Polizei hat sich für einen Großeinsatz in Erfurt auch gewappnet. Die AfD bekommt von Wahl zu Wahl mehr Zuspruch aus allen Schichten der Gesellschaft. Wie sollten oder müssen wir unseren Umgang mit der AfD überdenken? Darüber habe ich vor der Sendung mit Axel Salheiser gesprochen. Er ist Soziologe und wissenschaftlicher Leiter des Instituts für Demokratie und Zivilgesellschaft in Jena. Herr Salheiser, Friedrich Merz wollte die AfD halbieren. Wenn man auf Wahlergebnisse und Umfragewerte schaut, ist die AfD aber stärker denn je. Warum klappt das mit dem Wegregieren nicht?
20: Politische Unzufriedenheit saugt die AfD auf wie ein Schwamm. Zuerst die Diskussionen um Asyl, um Migration, auch um Kriminalität von Ausländern. Und diese Fragen letzten Endes auch ein rassistischer Diskurs hat der AfD damals genützt. Auch zu Zeiten, wo ihre Umfrageergebnisse gar nicht so gut standen, hat sie damit dann aber reüssieren können. Und in den nachfolgenden Krisen, sei es Corona, sei es eben auch Energiekrise, es ist der AfD gelungen, eben politisches Misstrauen und eben auch Enttäuschung über die Problemlösungsfähigkeit von den etablierten Parteien, von demokratischen Parteien, eben umzumünzen in Unterstützung. Und die AfD behauptet selbst eben, es macht gar keinen Unterschied, wen ihr wählt. Wir sind die einzige Alternative. Und es hat letzten Endes der AfD trotz ihrer antidemokratischen Ziele und erkennbaren antidemokratischen Tendenzen eben geholfen, so viele Wählerinnen in Ost- und Westdeutschland letzten Endes für sich zu mobilisieren.
2: Drittstärkste Kraft ist die AfD in Baden-Württemberg und Rheinland-Pfalz seit den Landtagswahlen im März. In Sachsen-Anhalt und Mecklenburg-Vorpommern wird im Herbst gewählt und da wird sie laut Umfragen stärkste Kraft, wenn die Wähler diese Wahl treffen. Wie ist das? Sollten die Parteien da noch an dieser Brandmauer festhalten oder stärkt die Brandmauer eher noch die AfD?
20: Ja, ich glaube, dass diese negative Wirkung der Brandmauer ein Stück weit eben auch von demokratischen Akteuren herbeigeredet worden ist, weil man eben sich selbst unschlüssig gewesen ist, wie konsequent man dagegen auftreten kann. dass man eben auch viel konsequenter die Unterschiede zur AfD und zur Politik der AfD eben nochmal nach außen vertritt. Und dann ergibt sich eigentlich automatisch eben diese Abgrenzung. Und sie ist kein reines abstraktes Problem. Und dass man also sagt, oh, wir sprechen nicht mit Leuten, ist das nicht schlecht, dass wir dann Wähler ausschließen, sondern es wäre nochmal viel nützlicher gewesen, auch in den letzten Jahren, dass man sich auch dazu bekennt, dass man eben gegen die Politik der AfD gute Gründe ins Feld zieht, eine andere Politik vertritt. Und ich denke, ja, der AfD hat es natürlich eben genützt, dass vor allen Dingen auch wankelmütig gegenüber ihr agiert worden ist, dass sie lange sich auch so etablieren konnte, als sei sie tatsächlich eine demokratische Alternative. Und ich glaube, es ist eben auch hilfreich gewesen, dass gerade auch zivilgesellschaftliche Akteure oder Kritiker im politischen Spektrum nochmal ganz deutlich gesagt haben, was eigentlich die Probleme sind, eben eine Kooperation mit der AfD. Und wenn die AfD immer stärker wird, dann haben wir tatsächlich eben ein demokratiegefährdendes Potenzial, was sich tatsächlich eben auch in eine akute Demokratiebedrohung überformt.
2: Jetzt gibt es aber auch Stimmen, die sagen, lass die doch mal machen, dann zeigt sich, dass sie auch nicht mehr erreichen können, also dass die Probleme, die wir als Gesellschaft haben, eben nicht so einfach lösbar sind, wie die AfD das meist verkauft.
20: Ja, das ist natürlich eben ein naheliegendes Argument, ja, weil man ja eben auch feststellt, dass in den 13 Jahren des Bestehens der Partei ihr das auch ein Stück geholfen hat, dass sie eben immer aus dieser Oppositionsrolle eigentlich Kritik, auch destruktive Kritik, üben musste und sich niemals unter Beweis stellen musste. Allerdings steht diesem Argument eben dieser Einbindung, um sie doch mal machen zu lassen und sich angeblich entzaubern zu lassen, das Argument entgegen, dass wir in der Geschichte schon gesehen haben und auch in anderen europäischen Ländern gesehen haben, dass die Einbindung, dass Kompromisse mit radikal rechten, antidemokratischen Kräften eben nicht dazu führen, dass die Unterstützung für diese sinkt oder die sich eben entzaubern und dann letzten Endes blamiert dastehen, sondern dass sie tatsächlich eben antidemokratische Politik betreiben zum Schaden der demokratischen Gesellschaft, zum Schaden eben auch der Bevölkerung, zum Schaden aber vor allen Dingen der bedrohten, marginalisierten Gruppen, die ja auch die AfD als Feindbilder eben in ihrer politischen Zielsetzung, in ihrer Propaganda eben angreift.
2: Sagt Axel Saalheiser, er ist Soziologe und wissenschaftlicher Leiter des Instituts für Demokratie und Zivilgesellschaft in Jena. Wohin steuert die AfD? Vor dem Parteitag in Erfurt, so haben wir das Thema an diesem Morgen hier in hr-info genannt. Und wir hätten auch gern mit der AfD selbst ein Interview geführt, aber auf unsere Anfrage kam bisher keine Rückmeldung. In gut einer halben Stunde blicken wir nochmal ausführlich auf den Parteitag in Erfurt.
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2: Sachsen-Anhalt ist das Bundesland in Deutschland mit dem höchsten Durchschnittsalter, nämlich 48,3 Jahre. Nach einer Studie des Berliner Instituts wird die Einwohnerzahl bis 2030 unter die 2-Millionen-Grenze rutschen. Auch andere Regionen in ganz Deutschland haben mit schrumpfenden Einwohnerzahlen zu kämpfen. Was das mit den Kommunen macht, darum ging es unter anderem gestern im Talkformat Mitreden Deutschland diskutiert, der ARD-Inforadios, der diesmal live vor Ort aus Dessau-Roßlau kam. Ulrike Köhler hat die Einzelheiten.
1: Dessau-Roßlau ist eine Stadt, die seit den 1990er Jahren besonders stark unter Bevölkerungsverlusten zu leiden hat, erklärt Frederik Sixtus, Demografieforscher am Berlin-Institut für Bevölkerung und Entwicklung.
21: Nach der Wende hat es viele, vor allem junge Leute, damals weggezogen aus ostdeutschen Regionen. Gleichzeitig sind die Geburtenzahlen zurückgegangen. Heute ziehen zwar sogar wieder mehr Menschen nach Dessau-Roßlau als von hier fortziehen, aber dennoch schrumpft die Bevölkerung, weil mehr Menschen sterben, als geboren werden.
1: Dessau hatte zu Beginn der 90er Jahre rund 115.000 Einwohner. Jetzt sind es noch rund 76.000. Friederike Schmelz sitzt im Publikum und hat einen konkreten Vorschlag, wie Menschen wieder nach Dessau gelockt werden könnten.
22: Es fehlen Wirtschaftsunternehmen hier, und zwar produzierendes Gewerbe. Einmal wegen der Gewerbesteuer und zum anderen, weil produzierendes Gewerbe
0: eine ganze Bandbreite von Jobs bietet. Vom CEO angefangen, über die Experten, über die Fachleute, über die Abfüller an der Linie bis hin zum Fensterputzer von mir aus.
1: Allerdings gibt Dessaus Baubürgermeisterin Jacqueline Lode zu bedenken, ist es gar nicht so einfach, Unternehmen in die Stadt zu locken.
6: Wenn, brauchen wir ja produzierendes Gewerbe, also dort, wo wirklich Arbeitsplätze geschaffen werden. Ich habe darauf keine so richtige Antwort. Ich weiß aber, dass ich ungern unsere Flächen so herschenke, damit ich dann auf 500 Quadratmeter 5 Arbeitsplätze schaffe.
1: Ebenso wichtig wie gute Jobs sind auch die Rahmenbedingungen, Wohnen, Freizeitangebote, Kinderbetreuung. Anna Hauenstein ist vor gut 6 Wochen nach Dessau gezogen und schwärmt vom Leben hier.
22: Ich war wahnsinnig positiv überrascht, als ich bei der Wohnungssuche innerhalb von 4 Tagen nach der Besichtigung schon einen Vertrag hatte. Ich fühle mich wahnsinnig wohl. Hier ist die Natur. Man möchte ein bisschen mehr Ruhe. Man möchte ein bisschen mehr leben. Dann finde ich, ist das eigentlich der Vorteil, den ich hier jetzt bisher entdeckt habe.
1: Petra Reinhardt sieht dagegen vor allem bei den Angeboten für Jugendliche großen Nachholbedarf.
23: Wir reden über schrumpfende Städte. Wir können aber was dagegen tun, indem wir die jungen Leute mit einbinden. Das ist eine Thematik, die mich emotional auch sehr ergreift, weil ich täglich Umgang mit jungen Leuten habe und dort auch schon erlebe, wie Politik Verdrossenheit hineinwirkt.
1: Und Ronny Pradel aus dem Landkreis Wittenberg ärgert sich über zu viel Bürokratie.
24: Das Thema Förderprogramme. Ich bin Vorsitzender eines Heimatvereins. Fördersumme war 16.000 Euro. Das hat 1,5 Jahre gedauert. Ich habe so einen fetten Ordner und jemand kriegt und mit was für Auflagen. Also das war eine absolute Katastrophe.
1: Dessaus Bürgermeisterin Lode stimmt ihm dazu.
6: Diese Bürokratie kostet uns so viel Kraft. Gerade auch diese gut gemeinten Fördermittel. Und jeder sagt immer, das ist jetzt ganz einfach, aber es ist genau das Gegenteil. Und dieses zu entschlacken, auch die Möglichkeit zu lassen, zu entscheiden dem Einzelnen, da müssen wir einfach dran arbeiten.
1: Lode ist sich aber sicher, dass das Leben in Dessau schön ist. Sie setzt als Baubeigeordnete außerdem auf den sogenannten Stadtumbau. Leerstehende Gebäude werden abgerissen oder umgenutzt, Grünflächen entstehen und die Innenstadt soll attraktiver gestaltet werden. Und damit, hofft sie, lässt sich der Wegzug aus Dessau zumindest aufhalten.
2: Mitreden Deutschland diskutiert, das Talkformat der ARD Inforadios, diesmal live vor Ort aus Dessau-Roßlau. Es ging um die alternden Kommunen und Regionen in Deutschland. Ulrike Köhler fasste die Diskussion zusammen.
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2: Seit Jahrzehnten diskutieren die Menschen in Reiskirchen bei Gießen über eine Ortsumgehung der Bundesstraße und jetzt nach einem Bürgerentscheid, Gerichtsverfahren und jahrelangen Planung ist es endlich soweit. Die Bauarbeiten für die neue Straße sind in dieser Woche gestartet. Die B49 soll künftig südlich von Reiskirchen und Lindenstrut verlaufen und so den Verkehr in den Ortsteilen etwas entlasten. Das Straßenbauprojekt wird aber auch seit einigen Monaten immer wieder gestört durch mehrfachen Vandalismus an der Baustelle.
25: Es sieht ein bisschen aus wie auf einem Gefängnishof. Ein meterhoher Baustellenzaun mit Stacheldraht und mittendrin große Türme mit Überwachungskameras. In den vergangenen Monaten ist der Zaun hier insgesamt 5-mal zerstört worden. Dazu sagt Reiskirchens Bürgermeister Tobias Breidenbach von der CDU.
26: Natürlich kann man nach wie vor auch gegen die Ortsumgehung sein. Es gibt Bürger, die ja auch gute Argumente dagegen haben. Aber Sachbeschädigung, Straftaten können nie Teil einer demokratischen oder gesellschaftlichen Auseinandersetzung.
25: In der Nacht auf Dienstag diese Woche haben Unbekannte erneut die Zäune verbogen, die grüne Plane vom Eidechsenschutzzaun durchgeschnitten und sind danach unerkannt abgehauen. So war das bisher fast immer. Beim 4. Mal, Mitte Juni, waren mehrere Menschen beteiligt. Erinnert sich Helmut Klein, Baudezernent bei Hessen Mobil.
27: Es war eine konzertierte Aktion, dass der Wachdienst abgelenkt worden ist durch einen Angreifer. Und in dem Moment sind dann 4 Aktivisten eingestiegen und haben dann angefangen, sofort zu zerstören.
25: Für die 5-malige Reparatur des Zauns und die Sicherheitsmaßnahmen fließen zusätzliche Steuergelder. Schon jetzt ist es eine 6-stellige Summe. Das Bauprojekt wird dadurch teurer, aber nicht verzögert. In der Umgebung leben zwar geschützte Zauneidechsen, auf der Baustelle sind sie aber längst vertrieben worden.
27: Wir haben ein Ersatzhabitat hergestellt. Wenn wir in einem Baufeld tatsächlich eine Zauneidechse gefunden hätten, das wird regelmäßig abgesucht, dann wird das genau zu diesem Ersatzhabitat gebracht. Muss man aber auch sagen, wird ja auch regelmäßig dokumentiert, die Absuche, im Baufeld 3 gab es noch keinen Fund.
25: Bei einem Bürgerentscheid im Jahr 2009 haben rund 2/3 der Menschen in Reiskirchen für die Umgehungsstraße gestimmt. Eine Mehrheit will also, dass die neue B49 südlich von Reiskirchen und dem Ortsteil Lindenstrut gebaut wird. Nachdem das Projekt planerisch und vor Gericht durch alle Behörden und Instanzen gegangen ist, freut sich Bürgermeister Breidenbach, dass es losgeht.
26: Ich denke, nach dem langen Prozess müssen wir jetzt zu einem Ende kommen. Wir erhoffen uns natürlich eine Entlastung von Lärm, auch eine Entlastung von Feinstaub, von Schmutz für die Bürger, die zur Ruhe kommen wollen, die das aber nicht können, weil der Verkehr einfach so massiv ist.
25: Gerade dann, wenn auf der A5 mal Stau ist, fahren zahlreiche Autos und Lkw durch den Ort. Kritiker des Projekts bezweifeln, dass die Ortsumgehungsstraße wirklich auch eine Lösung dafür ist. Beate Almenröder, Pfarrerin im Ruhestand, will auch, dass die Sorgen der Gegenseite berücksichtigt werden.
4: Es geht mir um die Versiegelung, es geht mir um den zusätzlichen Verkehr, der entsteht. Jede neue Straße erzeugt mehr Verkehr. Es ist ja einfach nur eine Verlagerung und dafür wird dann das letzte Naherholungsgebiet von Reiskirchen auch noch zerstört.
25: Sie findet es schade, dass die Sachbeschädigung am Zaun so sehr im Vordergrund steht. Und genauso geht es auch den Befürwortern des Projekts, wie Gerhard Albach, Anwohner und Ortsvorsteher in Lindenstrut.
5: Es sind ja alle Argumente ausgetauscht. Es gibt Befürworter und Gegner, das ist auch richtig und auch gut so. Aber richtig ist auch, dass man das dann irgendwann mal akzeptieren muss, weil wir einfach belastungsmäßig an der Grenze sind und die Bevölkerung das einfach nicht mehr aushält, was hier letztendlich abgeht.
2: Marc Klug, unser Reporter, war das über die Bauarbeiten an der B49 in Reiskirchen bei Gießen, wo es immer wieder Vandalismus an der Baustelle gibt.
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2: Die 16. Finals der Fußball-Weltmeisterschaft laufen und es wurde mal wieder dramatisch in der vergangenen Nacht. Während Spanien leichtes Spiel gegen Österreich hatte, war die Begegnung Portugal gegen Kroatien nichts für schwache Nerven. Darüber und mehr habe ich heute Morgen mit unserem WM-Reporter vor Ort Martin Roschitz gesprochen. Martin, Portugal besiegt Kroatien mit 2:1. Cristiano Ronaldo trifft in der Nachspielzeit. Da wurde es dann richtig dramatisch. Was ist da alles passiert?
7: Ja, ich kann dir mal das Siegtor durch Ramos zum 2:1 in der 4. Minute der Nachspielzeit im portugiesischen Radio vorspielen.
8: Jacques Rousseau, Ballon nach, die gibt sie mit. Ballon!
7: So, und jetzt geht das noch 3 bis 4 Minuten so weiter. Aber ich gehe mal dazwischen, denn beinahe wäre dem Kollegen der Torjubel im Halse stecken geblieben. Denn Kroatien kommt noch mal zurück in Minute 13 der Nachspielzeit, erzielt das 2:2 durch Guardiol. Die Kroaten jubeln auch natürlich wie verrückt und wähnen sich in der Verlängerung. Und dann schaltet sich natürlich der VAR ein. Ergebnis abseits, Kroatien raus, aber die Reise von Ronaldo, die geht weiter. Jetzt kommt es im Achtelfinale zum Kracher, Portugal gegen Spanien.
2: Cristiano Ronaldo traf ja per Elfmeter zum zwischenzeitlichen 1:1, war mit seiner Auswechslung allerdings jetzt kurz vor Schluss dann irgendwie gar nicht mehr einverstanden. Wie siehst du das? War das aus deinen Augen okay oder ist seine Rolle bei dieser WM weiterhin, ich sag mal, schwierig?
7: Na, er hat ja jetzt schon auch vorher einen Doppelpack erzielt, jetzt auch ein wichtiges Tor. Also seine Rolle, die ist immer noch groß und sein Legendenstatus sowieso im portugiesischen Team. Wichtig war, dass es sich heute nicht nur um Ronaldo gedreht hat. Ja, der war ein bisschen erst erstaunt und ein bisschen beleidigt bei seiner Auswechslung, hat den Trainer aber dann wie selbstverständlich abgeklatscht und auch den Siegtorschützen. Also der ist schon auch Teil der Mannschaft und will mit ihr so weit wie möglich kommen und seinen großen Traum verwirklichen, Weltmeister zu werden. Europameister ist er ja schon 2016 mit Portugal geworden. Und seine Schwester, die hat im portugiesischen Fernsehen ausgeplaudert, dass es bald vorbei sein wird mit der Nationalmannschaftskarriere. Nach ihren Informationen hat sie gesagt, und die hätte sie aus zuverlässiger Quelle, ist das sein letzter Tanz.
2: Bereits am späten Abend besiegte Spanien das Team aus Österreich. Deutlich mit 3:0 ist Spanien damit nach Frankreich der Topfavorit auf den WM-Titel. Beide könnten ja im Halbfinale aufeinandertreffen.
7: Ich würde die Argentinier noch dazu zählen. Die Österreicher waren mit den 3 Gegentoren wirklich noch gut bedient. Das war eine absolute Machtdemonstration, gleichzeitig auch eine Ansage an die anderen Mitfavoriten. Hola, somos España. Wir sind immer noch richtig stark. Die Spanier sind jetzt 34 Spiele ungeschlagen und bei dieser WM ja noch ohne Gegentor. Und Keeper Unai Simon hat einen neuen WM-Rekord aufgestellt, hat jetzt 519 Minuten keinen mehr reingelassen.
2: Ja, und damit zum letzten WM-Spiel heute zwischen Schweiz und Algerien. Da konnte sich die Schweiz ja ganz klar durchsetzen.
7: Ja, die Schweizer haben sich anders als Deutschland bei den vergangenen 3 Weltmeisterschaften ja schon ins Achtelfinale gekämpft. Und das haben sie heute auch geschafft. Sie haben nämlich gegen Algerien gespielt und mit 2:0 sich durchgesetzt. Also die Schweiz steht im Achtelfinale und das völlig verdient.
2: Der Blick auf die Fußball-Weltmeisterschaft war das mit unserem Sportreporter Martin Roschitz.
9: Wir können uns dieses System, was wir heute so haben, einfach nicht mehr leisten.
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1: 8 Uhr. Regierung verteidigt angekündigte Reformen. Zahl der Todesopfer in Venezuela steigt auf fast 2600. Portugal und Spanien und die Schweiz stehen im WM-Achtelfinale. Das Wetter, mal Sonne, mal Wolken, 20 bis 27 Grad. Mein Name ist Kevin Arnold. Guten Morgen. Die Reformpläne der schwarz-roten Bundesregierung sorgen weiter für Diskussionen. Kanzler Merz und Vizekanzler Klingbeil verteidigten ihren Kurs und betonten in verschiedenen Interviews, dass die Vereinbarungen schnell umgesetzt werden sollen. ARD-Korrespondent Philipp Eckstein.
2: Sowohl Merz als auch Klingbeil verteidigten den Plan, die telefonische Krankschreibung abzuschaffen und eine grundsätzliche Attestpflicht ab dem ersten Krankheitstag einzuführen. Ärztevertreter warnten hingegen mit scharfen Worten vor einer Überlastung der Hausarztpraxen. Die Möglichkeit, neue Jobs länger anlasslos zu befristen, stößt bei den Gewerkschaften auf Ablehnung. Kritik gibt es auch am Umfang der geplanten Einkommenssteuerreform. Diese falle zu gering aus und sei eine Enttäuschung, kritisierte zum Beispiel der Bund der Steuerzahler.
1: Die Staats- und Regierungschefs der drei baltischen Staaten sind heute zu Gast in Berlin. Lettlands Ministerpräsident Kulbergs, Estlands Regierungschef Michal und Litauens Präsident Nausėda werden von Kanzler Merz empfangen. Sie wollen vor allem über Themen der Sicherheit und Verteidigung sprechen, sowie die weitere Unterstützung der Ukraine. Nach den schweren Erdbeben in Venezuela ist die offizielle Zahl der Todesopfer auf fast 2600 gestiegen. Interimspräsidentin Rodriguez sagte, außerdem seien über 12.000 Menschen verletzt worden. Die Such- und Rettungsarbeiten gingen weiter. Gestern war ein Mann lebend aus den Trümmern geholt worden, 8 Tage nach den Beben. ARD-Korrespondentin Anne Demmer.
3: Der 43-Jährige wurde gestern aus den Trümmern eines 7-stöckigen Gebäudes geborgen. Angehörige, Freiwillige und Rettungskräfte konzentrieren sich nun größtenteils darauf, die Toten zu bergen. Kritiker werfen der Regierung ein Versagen bei der Katastrophenbewältigung vor, während Hilfsorganisationen vor einer sich zuspitzenden Gesundheitskrise warnen.
1: Im Kreis Kassel wird in diesen Minuten eine der wichtigsten Autobahnverbindungen einseitig gesperrt. Die A44 an der Bergshäuser Brücke muss wegen Hitzeschäden saniert werden. HR-Reporter Andreas Gerlach.
4: Durch die extreme Hitze der vergangenen Tage sind Spurrillen entstanden und die müssen weg. Zum Teil hätten sich die Rillen bis zu 10 Zentimeter gehoben. Ein echtes Problem, das wegen seiner Unfallgefahr so schnell wie möglich beseitigt werden müsse. Das hat die zuständige Autobahn GmbH mitgeteilt. Heißt, ab 8 Uhr geht auf der A44 zwischen dem Dreieck Kassel Süd und dem Kreuz Kassel West nichts mehr. Die Arbeiten an der Fahrbahn sollen im Idealfall bis zum Abend fertig sein.
1: Bei der Fußball-WM hat auch die Schweiz das Achtelfinale erreicht. Das Team setzte sich heute früh mit 2:0 gegen Algerien durch. ARD-WM-Reporter Michael Küster.
5: Embolo und Ndoi trafen für die Eidgenossen, die damit erstmals seit 1954 wieder ein K.O.-Spiel bei einer WM gewinnen. Schon zuvor haben Portugal und Kroatien ein Spektakel abgeliefert. Ein 2:1 am Ende für die Südeuropäer, für die Gonzalo Ramos in der Nachspielzeit das entscheidende Tor erzielte. Portugal trifft im Achtelfinale damit am Montag auf Spanien, das beim 3:0 über chancenlose Österreicher die Muskeln spielen ließ.
1: Und noch ein kurzer Blick zum deutschen Team. Fußball-Bundestrainer Nagelsmann wird nach dem frühen WM-Aus offenbar noch heute seinen Rücktritt erklären. Der TV-Sender Sky und die Bild-Zeitung melden, dass Nagelsmann nach einer DFB-Krisensitzung gestern in Frankfurt zu der Entscheidung gekommen sei. Deutschland war am Montag im 16. Finale der WM ausgeschieden. Und das steht heute noch an. Die Gewerkschaft Verdi hat bundesweit zu Warnstreiks im Einzelhandel aufgerufen. In mehreren Städten sind Kundgebungen geplant, unter anderem in Wiesbaden. Außenminister Wadephul beendet seine Südamerika-Reise. In Brasilien wird dabei das Mercosur-Freihandelsabkommen noch einmal Thema sein. Und ab heute sollen wieder Züge zwischen Frankfurt und Gießen fahren. Die Bahn hat mitgeteilt, dass das kaputte Stellwerk bei Kaben repariert ist. Das waren die Nachrichten. Das Wetter. Heute haben wir ruhiges Sommerwetter. Temperaturen zwischen 20 und 27 Grad. Dazu scheint vor allem Richtung Südwesten oft die Sonne. Sonst kann es auch mal dichter bewölkt sein. Es bleibt aber weitgehend trocken. Auch morgen am Samstag teils sonnig, teils bewölkt. Etwas wärmer bis 29 Grad. Die weiteren Aussichten: Sonntag wird es bewölkter und es kann hier und da etwas regnen bei bis zu 30 Grad. Montag im Norden und Osten Schauer möglich, sonst Sonne und Wolken bis 31 Grad. Die Zeit 8.05 Uhr.
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1: A5 Frankfurt Richtung Darmstadt zwischen Langenmöhrfelden und Weiterstadt. 2 Kilometer Stau wegen einer Baustelle auf dem linken Fahrstreifen. Die A44 Kassel Richtung Dortmund wird zwischen 3 Kassel Süd und Kreuz Kassel West voraussichtlich bis 17 Uhr gesperrt. Dort werden Fahrbahnschäden beseitigt. A45 Gießen Richtung Aschaffenburg zwischen Karlstein und Mainhausen. 2 Kilometer Stau nach einem Unfall. Der linke Fahrstreifen ist blockiert. A49 Kassel Richtung Gießen zwischen Baunatal Mitte und Baunatal Süd. Die ist wegen Bergungsarbeiten der rechte Fahrstreifen gesperrt. Da hatte gestern ein LKW gebrannt, dadurch 2 Kilometer stockender Verkehr. A60 Mainz-Rüsselsheim zwischen Mainz-Spitz-Dreieck und Rüsselsheimer Dreieck, streckenweise stockender Verkehr. Und eine Meldung für den Kreis Limburg-Weilburg. Die L3277 ist zwischen Ohren und Beuerbach nach einem Unfall im Kreuzungsbereich in beiden Richtungen gesperrt. Wenn Sie können, bitte das Gebiet weiträumig umfahren.
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7: Ihnen einen schönen guten Morgen. Welche Sorgen treiben die Deutschen um? Kurz vor der parlamentarischen Sommerpause hat der ARD Deutschland Trend die Stimmungslage in Deutschland repräsentativ untersucht. Gefragt wurde, wie zufrieden die Menschen mit der Bundesregierung sind und wen sie aktuell wählen würden. Demnach käme die AfD auf 27%, die Union auf 22%, die Grünen auf 15%, die SPD auf 12% und damit gerade mal noch ein Prozentpunkt vor den Linken mit 11%. Über den Deutschland-Trend habe ich heute Morgen mit dem Politologen Christian Stecker von der TU Darmstadt gesprochen. Herr Stecker, so schlecht wie Friedrich Merz stand noch kein Bundeskanzler da in den letzten 30 Jahren, solange es den Deutschland-Trend gibt. 84% sind mit seiner politischen Arbeit unzufrieden. Woran liegt diese große Unbeliebtheit von Friedrich Merz?
8: Ja, das sind wirklich dramatisch niedrige Zustimmungswerte, die auch ein Stück weit in die Substanz reinreichen bei den Unionswählern. Also es war eigentlich immer üblich, dass zumindest auch die Unionswähler sich hinter ihrem Kanzler scharen. Auch das ist nicht mehr so gegeben. Die Gründe sind durchaus vielfältig. Also Merz ist ja letztlich das Gesicht dieser Regierung, die es dann eben nicht geschafft hat, etwas geräuscharmer überhaupt zu versuchen zu regieren, als das die Ampel getan hat. Man hat schon eben mit relativ niedrigen Zustimmungswerten angefangen und dann kam auch noch allerlei, vor allen Dingen kommunikative und handwerkliche Fehler hinzu, die sich auch Merz dann direkt anlasten muss. Also sei es jetzt, dass es sich häufig so anhört, als würde er den Menschen in diesem Land eine gewisse Art von Faulheit unterstellen, dass das dafür verantwortlich ist, dass das Land etwas wirtschaftlich niedergeht. Und das ist in der Summe einfach eine wichtige Ursache dafür, dass Merz als Kanzler das niemals geschafft hat, sich auch in der Popularität jetzt über seine eigene Koalition hinauszusetzen.
7: Auch 86% der Befragten sind unzufrieden mit der Arbeit der Bundesregierung im Allgemeinen. Also die Befragung war noch vor dem gestern beschlossenen Reformpaket. Was müsste die Bundesregierung denn aus Ihrer Sicht machen, um an Beliebtheit wieder zuzulegen?
8: In der Politikwissenschaft sprechen wir vom fundamentalen Attributionsfehler. Das bedeutet, dass man eine Regierung eigentlich auch für alles verantwortlich macht und auch für Dinge verantwortlich macht, für die sie eigentlich überhaupt nichts kann. Das soll sie jetzt nicht von allem entlasten, aber tatsächlich ist es so, dass eine Regierung nach einem halben Jahr letztlich auch für den Stand der Wirtschaft, die Inflationsraten, die Zukunftsaussichten sozusagen zuständig ist und verantwortlich gemacht wird. Und da hat letztlich jede Regierung in diesem Land derzeit schlechte Karten, weil die wirtschaftlichen Rahmenbedingungen, die ja nicht nur die Regierung beeinflussen kann, so schlecht sind, dass die Zukunftsaussichten im Land relativ groß sind. Aber nichtsdestotrotz hätte die Regierung von vornherein etwas anderes machen müssen und auch wollte auch etwas anderes machen als die Ampel, zum Beispiel eben zu versuchen, bei allen Konflikten, die es ja natürlicherweise immer gibt, diese etwas geräuscharmer auszutragen. Und sonst hat aber diese Regierung das Problem, dass zwar alle Reformen wollen, aber dann auch in der Koalition die Parteien in unterschiedliche Richtungen wollen und diese Reformen an sich und ihre Inhalte umstritten sind.
7: Dann blicken wir mal auf die Sonntagsfrage. Bei der Sonntagsfrage

0: vollständig andere Politik wollen.
1: Könnte der Wegfall der sogenannten Brandmauer den Höhenflug der AfD vielleicht stoppen? Denn dann müsste sie ja Politik in einer Koalition zum Beispiel auch umsetzen, also was die Partei eventuell ja entzaubern könnte.
0: In der Tat glaube ich, dass wenn die AfD wirklich sich ganz konkret zu einzelnen Konzepten äußern müsste und auch sozusagen Teil von Mehrheiten sein dürfte, dass viel häufiger transparent werden würde, dass sie sich auf bestimmte Positionen selbst nicht einigen kann. Aber ehrlicherweise muss man sagen, dass die Brandmauer heute so aufgeladen ist, vor allen Dingen auch von Seiten des Bundeskanzlers, er hat ja jüngst die AfD auch in der Tradition des Holocaust gesehen, dass jetzt ein Wegfall der Brandmauer eher dazu führen würde, dass es die Union zerreißt, wenn sie das mit der AfD in der Koalition machen würde, als dass jetzt noch ein pragmatischer Umgang mit der AfD möglich wäre.
1: Lassen uns zum Schluss nochmal auf das Klima schauen. Uns stecken ja alle noch die Hitze der vergangenen Woche in den Knochen. Bei den Befragten sorgen sich 2/3, dass der Klimawandel unsere Lebensgrundlage zerstört. Wie hoch rangiert das Thema Klimaschutz bei der aktuellen Bundesregierung Ihrer Meinung nach?
0: Also wir sind uns zu großen Teilen einig, dass der Klimawandel ein großes Problem für uns darstellt und wir sind uns abstrakt darüber einig, dass man etwas dagegen tun muss. Aber dann, wenn es auf die konkreten Maßnahmen geht, sind wir wiederum zerstritten. Und das sehen wir auch an der Bundesregierung, ja, wo Katharina Reiche versucht, die rot-grüne, aber auch von Angela Merkel betriebene Energiewende ein Stück weit zurückzudrehen und die SPD das durchaus anders sieht. Und deswegen ist das eines der großen Konfliktthemen innerhalb der Regierung, was sich auch nicht so einfach auflösen lässt.
1: Über den Deutschland-Trend habe ich heute Morgen mit dem Politologen Christian Stecker von der TU Darmstadt gesprochen.
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1: Kanzler Friedrich Merz will Deutschland wieder flott machen. Geplant sind Steuerentlastung für viele, weniger Bürokratie, aber auch härtere Regeln für Arbeitnehmer in Krankheitsfällen und mehr befristete Arbeitsverhältnisse. Im Koalitionsausschuss haben sich Union und SPD auf weitgehende Reformschritte geeinigt. Der Kanzler äußerte sich dann am Abend in einem ARD-Brennpunkt und einem Maybrit Illner Spezial dazu. Sabine Henkel fasst das Wichtigste für uns zusammen.
3: Wenn ein Bundeskanzler sich Zeit nimmt, gleich mehrere Fernsehinterviews an einem Abend zu geben, dann ist es meistens ernst.
4: Wir kämpfen um die politische Mitte.
3: Und zwar nicht nur im Osten, wo bald gewählt wird, sondern im ganzen Land. Die Umfragewerte für CDU, CSU und für die SPD desaströs. Die Koalition ist zum Handeln gezwungen und sie handelt. Ein Kompromisspaket mit 34 Einzelmaßnahmen hat sie am Morgen präsentiert. Dazu ein dickes Rentenpaket. Fortsetzung folgt. Und jetzt steht der Kanzler erst im ersten und sitzt anschließend im zweiten.
5: Ist das jetzt der Neustart, Herr Merz?
3: Fragt Maybrit Illner und Herr Merz wirkt gelöst. Hat er doch zuvor tatsächlich Lob von der oberen Gewerkschafterin Jasmin Fahimi bekommen, auf deren Versammlung er vor kurzem noch ausgebuht wurde. Zwar nicht nur Lob, aber doch. Und jetzt will Merz am liebsten auch von den Wählern und Wählerinnen Anerkennung. Kampf um die Mitte eben.
4: Mir ist wichtig, dass wir jetzt in der Koalition das Richtige tun, dass wir das auch gut vermitteln, dass wir der Bevölkerung auch eine Botschaft vermitteln, die da lautet, wir strengen uns wirklich an in der Koalition.
3: Die Botschaft kommt nicht so richtig rüber. Merz ist eben Merz. Aber wer kann schon aus seiner Haut? Wichtig ist auf dem Platz. Und da hat Team Merz gezeigt, es will gewinnen und zwar gemeinsam. Hinter Merz im TV-Studio schauen Markus Söder, Lars Klingbeil und Bärbel Baas von großen Leinwänden, so als würden sie dem Kanzler Rückenwind geben. Denn trotz vieler positiver Stimmen gibt es natürlich auch Kritik.
4: Sie stoßen immer auf Kritik, wenn Sie Vorschläge machen. Nur nichts tun wäre das Schlechteste gewesen.
3: Steuern runter für kleine Einkommen, Steuern rauf auf sehr hohe Einkommen, weniger Kündigungsschutz für Gutverdiener, mehr Geld für Sonntagsarbeit, Bürokratieabbau und zwar im ganz großen Stil und vieles mehr. So weit, so gut für viele, vor allem für die Wirtschaft. Ein Punkt aber sorgt für Empörung weit und breit. Der gelbe Schein, den soll man schon am ersten Krankheitstag dem Arbeitgeber vorlegen müssen.
4: Sie müssen vom ersten Tag eine Arbeitsunfähigkeitsbescheinigung haben. Und wir kehren damit zu der Regelung zurück, die wir bis Corona hatten in Deutschland.
3: Stellt sich die Frage, ob Merz sich jemals hat krankschreiben lassen müssen. Denn das, was er sagt, stimmt nicht. Auch vor Corona galt wie heute AU in der Regel ab Tag 3. Und es stellt sich auch die Frage, warum die Koalition eine

0: derart unpopuläre Entscheidung überhaupt in das Reformpaket gepackt hat. Möglicherweise etwas, was beim Kampf um die Mitte nach hinten losgeht. Aber Merz und die Union wollen ran an den hohen Krankenstand. Um jeden Preis.
1: Wir wollen Deutschland wieder flott kriegen,
0: hatte Merz noch am Morgen gesagt. Am Abend betont er:
2: Wir müssen jetzt Veränderungen haben, damit vieles so bleibt, wie wir es in den letzten Jahrzehnten erarbeitet haben.
0: Frau Illner holt noch mal tief Luft, um dann die Bergretter anzukündigen. Ob die Koalition gerettet ist, bleibt vorerst ungeklärt.
3: Die Bundesregierung hat sich im Koalitionsausschuss auf Reformschritte verständigt. Die Reaktion hat für uns Sabine Henkel aus unserem ARD-Hauptstadtstudio zusammengefasst.
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3: Die AfD lädt an diesem Wochenende zu ihrem Bundesparteitag ein in Erfurt. Erst morgen geht dieser Parteitag so richtig los. Wegen der angemeldeten Großdemonstration werden aber viele Politiker schon heute anreisen. Die Messe Erfurt hat als landeseigene öffentliche Einrichtung vorab erklärt, dass sie zur Gleichbehandlung politischer Parteien verpflichtet ist, solange diese nicht verboten sind. Der AfD muss sie aufgrund rechtlicher Vorgaben Raum zur Verfügung stellen. Gleichzeitig betont die Messe, dass dies keine inhaltliche Zustimmung bedeutet. Benjamin Großkopf mit den Einzelheiten zum AfD-Parteitag an diesem Wochenende.
5: Mitte Juni, Simson-Ausfahrt des AfD-Spitzenkandidaten in Sachsen-Anhalt, Ulrich Siegmund. Hunderte Teilnehmer sind nach Tangermünde gekommen, mit dem Kultmoped Simson, anderen Motorrädern, mit Trabis und mit unterschiedlichen Motiven.
6: Bisschen was erleben, die letzten Jahre nicht erlebt und jetzt mal wieder raus, neue Karre gekauft und dann mal ein bisschen rumheizen.
7: Ja, natürlich, um die AfD zu unterstützen, ne? Ulrich Siegmund und die anderen, sie wollen die Kultur bewahren. Simson und Trabi ist Kultur.
8: Um ein Zeichen zu setzen.
9: Wollen jetzt alles richtig machen, was die anderen verkackt haben.
10: Jetzt geht's los, liebe Freunde. Auf Satteln! Und wir nach, wir sehen uns.
5: Siegmund setzt sich an die Spitze des Konvois. Der 35-Jährige hofft auf eine absolute Mehrheit, steht für einen neuen Typ AfD-Politiker. Freundlich statt polternd, umarmend statt abwehrend. Ohne Selfie mit ihm kommt man an ihm kaum vorbei. Läuft für die AfD, so könnte man die gegenwärtige Lage der Partei zusammenfassen.
11: Sie hat also einen Höhenflug durchlebt in den vergangenen Jahren, der die Partei mit großem Selbstbewusstsein ausstattet,
5: sagt Sabine Kropp, Politikprofessorin an der Freien Universität Berlin. Und damit der Höhenflug weitergeht, hofft die AfD-Spitze bei dem Parteitag in Erfurt vor allem auf eins: Ruhe in einer Partei, die sonst für Lärm steht. Ein neues Grundsatzprogramm ist erst für kommendes Jahr geplant. Jetzt geht es fast ausschließlich um interne Wahlen. Die Amtsinhaber sind die einzigen Kandidaten für die Doppelspitze. Alice Weidel und Tino Chrupalla. Oft unterschiedlich in den Positionen, beispielsweise beim AfD-Dauerthema Russland. Eines aber eint sie, sagt Politikprofessorin Kropp.
11: In den vergangenen Jahren ist es Ihnen aus Ihrer Sicht wohl gelungen, auf der einen Seite immer wieder Abstand zu nehmen von radikalen Kräften, diese aber sofort wieder einzubinden in die Partei, sodass die Partei einen Radikalisierungsprozess durchlaufen hat.
5: Damit gemeint vor allem die Gruppe um Björn Höcke, der in Thüringen das bisher beste Ergebnis für die AfD holte, seinen Landesverband als den rechten Außenposten sieht, der sowieso schon als in Teilen rechtsextrem geltenden AfD. Höcke steht für ständige Provokation. Jüngstes Beispiel: Fußball-Weltmeisterschaft.
12: Die westliche Hemisphäre war wirklich gleichgeschaltet, alles verschwillt. Und wenn die das Trikot tauschen, weißt du gar nicht, ihr wisst, was ich meine. Wenn man das Trikot dann tauscht, dann weiß man gar nicht, wer ist jetzt von welcher Mannschaft. Naja, gut, by the way, en passant.
5: Was sagt die Parteispitze, by the way, dazu? Tino Chrupalla im ARD-Interview der Woche.
13: Weiß nicht, was er meint. Da sind wir wieder bei dem Punkt, ich kann nicht für Björn Höcke sprechen, was er mit dieser Aussage meint. Da müssten Sie ihn wirklich selbst fragen. Für mich spielt das keine Rolle, aus welchem Land ein Fußballspieler noch dazu kommt, wenn er hier deutscher Staatsbürger ist.
5: Ein oft gespieltes Ping-Pong-Match zwischen Berlin und Erfurt. Klar ist, Höcke spielt in der Hauptstadt mit, auch wenn er nie im Bundestag aufschlug. Dafür hat er unter anderem seinen Co-Vorsitzenden Stefan Möller, der beim Parteitag neu in den Bundesvorstand gewählt werden soll, den aber nicht alle gleichermaßen schätzen. Eine der wenigen Personalentscheidungen, die in Erfurt Spannung versprechen.
3: Benjamin Großkopf war das über den AfD-Parteitag in Erfurt. Das ist das Thema heute Morgen bei uns. Und wir hätten auch gern mit der AfD selbst ein Interview geführt, aber auf unsere Anfrage kam bisher keine Rückmeldung. In gut einer halben Stunde blicken wir nochmal ausführlich auf die AfD. Auch hessische Abgeordnete fahren zum Bundesparteitag nach Erfurt.
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3: Siedler auf dem Weg durch die Prärie, Cowboys, das ist das romantische Bild der Eroberung des Westens. Einher ging damals aber auch Native Americans und ihre Kultur wurden nahezu ausgelöscht. Freiheit, so lautet das Motto der Feierlichkeiten zum 250. Unabhängigkeitstag der USA. Doch was bedeutet das Jubiläum für die Menschen, deren wahre Geschichte in diesen, naja, schönen Erzählungen des Wilden Westens oft keinen Platz finden?
8: Ein Powwow, eine große Zusammenkunft von Native Americans aus dem ganzen Land, mitten in North Dakota, einem Bundesstaat im Norden der USA. Dass diese Trommeln geschlagen werden, die Schellen an den Gewändern öffentlich erklingen, ist für Josie Little Sky keine Selbstverständlichkeit.
14: Ich bin unseren Vorfahren so dankbar, all denen, die dafür gekämpft haben, unsere Kultur, Sprache, unsere Lieder am Leben zu erhalten. Das alles wäre uns fast genommen worden. Sogar Tanzen war illegal.
8: Ihr Mann Trey ergänzt.
15: Es gab eine Zeit, in der das alles verboten war. Wir wurden ins Gefängnis geworfen oder getötet.
8: Wir, damit meint der Mitte 30-Jährige seine Vorfahren. Die Eroberung des Wilden Westens durch weiße Siedler war keine Heldengeschichte wie aus dem Film. Massaker, erzwungene Umsiedlungen auf Reservate, das Verbot, Religion und Kultur auszuleben. Die Pailletten von Josies Gewand blitzen im Licht. Trays Kopfschmuck wippt im Rhythmus der Musik, während sie in einer bunten Gruppe Tänzer einen großen Kreis bilden. Josie hat das Gefühl, in zwei Welten zu leben. Der modernen und der traditionellen, mit ihren jeweils eigenen Feiertagen. Fühlt sie sich auch als Amerikanerin?
14: Ich habe da nie so richtig drüber nachgedacht. Das war schon immer unser Land. Wir waren schon immer hier.
8: Eine symbolische Bedeutung hat der Unabhängigkeitstag in ihrer Familie nicht.
14: Diesen speziellen Tag haben wir nie gefeiert. Für uns war das eher, wir durften Feuerwerk zünden und haben gegrillt. Das ist einfach nichts, was wir feiern.
8: Im Publikum sitzt Corey Spotted Bear. Für ihn bedeutet nicht nur der Power auf Freiheit. Er rumpelt mit seinem Geländefahrzeug die steilen Hügel des Reservats herunter und fährt durch das weite grüne Grasland. Plötzlich steht sie vor ihm, eine Bisonherde mit kleinen hellbraunen Kälbchen.
16: Es bedeutet uns alles, die Bisons zurückzuhaben. Es fühlt sich an, als sei etwas wiederhergestellt, das gefehlt hat.
8: Früher streiften Millionen von ihnen durch die Prärie. Krankheiten und intensive Jagd reduzierten die Herden. Um den Stämmen die Lebensgrundlage zu entziehen, schossen sogar Truppen der US-Armee die Tiere. Innerhalb weniger Jahrzehnte wurden sie nahezu ausgerottet. All das wirkt bis heute nach.
16: Wir nennen es ein historisches Trauma. Wir mussten mit so viel plötzlicher, erzwungener Veränderung leben. Noch immer versuchen wir, damit klarzukommen.
8: Er wird 250 Jahre Unabhängigkeit nicht feiern.
16: Alles, was ich sagen kann, ist, dass ich mich für die freue, die feiern wollen. Großartig, das ist schön für sie. Ich habe nicht das Gefühl, dass wir dazugehören. Das ist nicht schlimm. So war es eben schon immer.
8: Der Stolz auf ihre Traditionen eint ihn mit Josie und Trey beim Powwow. Genauso wie der Wunsch nach Freiheit. E pluribus unum, das Motto der USA. Es meint, aus vielen eins, eine Nation. Ein Versprechen, das nicht für alle gilt.
3: Unsere Korrespondentin Sarah Schmidt über den Wilden Westen der USA und die dunkle US-Geschichte dazu.
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3: Und bei dieser Fußball-Weltmeisterschaft hat Spanien das Achtelfinale erreicht. Wie auch zu erwarten, hat sich der amtierende Europameister souverän mit 3:0 gegen Österreich durchgesetzt. Felix Mansel fasst das Spiel zwischen Spanien und Österreich von gestern Abend noch einmal zusammen.
17: Wunder gibt es immer wieder, aber nicht gestern Abend. Austria in Felix, unglückliches Österreich. Die ÖFB-Elf hat alles gegeben. Vorneweg ihr Torwart Alexander Schlager.
18: Jawohl, Schlager ist da am kurzen Pfosten. Jetzt die nächste Möglichkeit, Schuss gehalten. Was für eine Parade von Alexander Schlager. Schlager hat den Arm draußen und wehrt ihm aus dem 16er ab.
17: Es sind Schlagerparaden, die Partie erstmal spannend machen. Der 30-jährige Salzburger erwischt gegen die Furia Roja zumindest in der ersten Hälfte einen Sahnetag. Und trotzdem denkt er nach dem Abpfiff nicht an sich, sondern an sein Land.
19: Am Ende des Tages tut es uns leid, dass wir nicht nur weiter Österreich repräsentieren können, aber zumindest haben wir es soweit geschafft.
17: Österreich ist raus, verpasst den Sprung in die Hitparade der besten 16 bei dieser WM. Es wird sogar deutlich.
18: In den 16er, Schuss und Tor!
20: Durch Kopfball, Tor!
18: Tor für Spanien! Mikkel Heusserball mit dem 3:0.
17: Die Erkenntnis, ein Schlager allein macht aus Österreich dann halt doch keinen Chartbreaker. Trainer Ralf Rangnick ist trotzdem stolz, denn das ÖFB-Team kommt bei dieser WM erstmals seit 44 Jahren wieder über die Gruppenphase hinaus.
21: Ich glaube, dass wir mit dieser Mannschaft gegen jeden anderen Gegner auf Augenhöhe tatsächlich eine Chance gehabt hätten, auch noch weiterzukommen.
17: Und so geht das ÖFB-Team zwar etwas gedrückt, aber dennoch stolz aus dem Turnier. Gegen Top-Titelfavorit Spanien ist das vielleicht ein bisschen leichter zu verkraften. Wunder gibt es immer wieder, aber diesmal halt nicht für Österreich.
3: Spanien hat das Achtelfinale erreicht mit einem 3:0 gegen Österreich. Felix Mansel hat das Spiel von gestern Abend nochmal zusammengefasst.
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22: Seit Monaten schon dominiert das Thema Technologie die Börsen. Vor allem die USA profitieren von ihren starken Tech-Konzernen und der KI-Euphorie. Das zeigt auch eine Liste der aktuell 100 wertvollsten Firmen, aufgestellt von der Beratungsgesellschaft EY. Allein 8 der 10 wertvollsten Unternehmen der Welt kommen aus den USA. An der Spitze steht der Chiphersteller Nvidia mit einem Börsenwert von $4.8 Billionen. Dahinter liegen die Google-Mutter Alphabet, Apple und Microsoft. Mit Siemens ist nur ein einziges deutsches Unternehmen in der Liste der Top 100 vertreten. Deutschlands wertvollster Konzern liegt auf Platz 72 und hat einen Börsenwert von knapp $250 Millionen. Aber auch ohne dominante Tech-Konzerne ist der DAX gestern auf ein Rekordhoch gestiegen. Zeitweise legte er um bis zu 2,5% zu. Das neue Allzeithoch liegt jetzt bei 25.655 Punkten. Schwache Daten vom US-Arbeitsmarkt hatten Spekulationen auf Zinssenkungen in den USA genährt. Bislang waren die Anleger davon ausgegangen, dass die Fed die Zinsen in der zweiten Jahreshälfte erhöhen könnte. Niedrige Zinsen sind ein Kurstreiber an den Aktienmärkten. Für Unternehmen und Verbraucher sind Kredite günstiger, der Konsum wird angekurbelt und die Gewinne steigen. Weiter steigen dürfte heute auch der DAX. Aktuell sieht es nach einem freundlichen Handelsstart aus. Ein neues Rekordhoch ist also nicht ausgeschlossen.
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28: Gleich 8.30 Uhr. Regierung verteidigt angekündigte Reformen. Verdi ruft wieder bundesweit zu Warnstreiks im Handel auf. Portugal, Spanien und Schweiz stehen im WM-Achtelfinale. Das Wetter, mal Sonne, mal Wolken, 20 bis 27 Grad. Mein Name ist Kevin Arnold, guten Morgen. Die Spitzen der Regierungsparteien verteidigen ihre Reformpläne, die sie gestern vorgestellt haben. Besonders viel und übergreifende Kritik gibt es an der geplanten Verschärfung der Regeln zur Krankschreibung. Der Vorsitzende der Unionsfraktion Spahn sagte am Morgen in der ARD, Deutschland habe im europaweiten Vergleich die meisten Urlaubstage, Feiertage und auch Krankheitstage. Das müsse sich ändern.
0: Wer tatsächlich krank ist, der wird seinen Arzt kontaktieren. Der muss übrigens auch nicht ins Wartezimmer. Es gibt auch Videosprechstunden, die man mit dem Arzt dann haben kann. Wer aber tatsächlich vielleicht an dem jeweiligen Morgen nicht wirklich krank ist, aber noch überlegt, ob er hingehen sollte, der entscheidet sich dann im Zweifel vielleicht doch fürs Arbeiten. Das ist auch fairer gegenüber den Kollegen.
28: Im Einzelhandel wird es heute neue Warnstreiks geben. Das hat die Gewerkschaft Verdi angekündigt. Grund sind die laufenden Tarifverhandlungen. Verdi fordert 7% mehr Lohn. In ganz Deutschland sind tausende Beschäftigte aufgerufen, die Arbeit niederzulegen. In mehreren Städten sind Streikkundgebungen geplant, unter anderem in Wiesbaden. Bei einem Polizeieinsatz im Schwalm-Eder-Kreis ist gestern Abend ein Mann lebensgefährlich verletzt worden. Das Landeskriminalamt hat mitgeteilt, dass die Polizei den 66-Jährigen erst zu Hause aufgesucht hatte. Offenbar ging es dabei darum, ob der Mann betrunken Auto gefahren war. Darauf soll er die Beamten mit einer Pistole bedroht haben. Dann sei auf den Mann geschossen worden. Wer genau und wie oft geschossen hat, muss noch ermittelt werden. Besuch aus dem Baltikum in Berlin. Die Staats- und Regierungschefs von Lettland, Estland und Litauen, Kulbergs, Michal und Nauseda sind heute zu Gast im Kanzleramt. Sie wollen mit Kanzler Merz über Fragen der Sicherheit und Verteidigung sprechen und über die weitere Unterstützung der Ukraine. Aus Berlin, Ruth Kirchner.
1: Alle drei NATO-Staaten betrachten Russland als direkte Gefahr. Deutschland gilt für sie als Schlüsselland bei der Verteidigungs- und Sicherheitspolitik in einer Zeit, in der sich die USA weiter aus Europa zurückziehen wollen. Das militärische Engagement im Baltikum hat Deutschland nach Russlands Angriff auf die Ukraine 2022 deutlich ausgebaut. Die dauerhafte Stationierung von bis zu 5000 Bundeswehrsoldaten in Litauen ist dafür ein deutliches Zeichen.
28: Nach den schweren Erdbeben in Venezuela ist die offizielle Zahl der Todesopfer auf fast 2600 gestiegen. Interimspräsidentin Rodriguez sagte, außerdem seien über 12.000 Menschen verletzt worden. Die Such- und Rettungsarbeiten gingen weiter. Gestern war ein Mann lebend aus den Trümmern geholt worden, 8 Tage nach den Beben. ARD-Korrespondentin Anne Demmer.
2: Der 43-Jährige wurde gestern aus den Trümmern eines 7-stöckigen Gebäudes geborgen. Angehörige, Freiwillige und Rettungskräfte konzentrieren sich nun größtenteils darauf, die Toten zu bergen. Kritiker werfen der Regierung ein Versagen bei der Katastrophenbewältigung vor, während Hilfsorganisationen vor einer sich zuspitzenden Gesundheitskrise warnen.
28: Bei der Fußball-WM hatte auch die Schweiz das Achtelfinale erreicht. Das Team setzte sich heute früh mit 2:0 gegen Algerien durch. ARD-WM-Reporter Michael Küster.
6: Embolo und Ndoi trafen für die Altgenossen, die damit erstmals seit 1954 wieder ein K.O.-Spiel bei einer WM gewinnen. Schon zuvor haben Portugal und Kroatien ein Spektakel abgeliefert. Ein 2:1 am Ende für die Südeuropäer, für die Gonzalo Ramos in der Nachspielzeit das entscheidende Tor erzielte. Portugal trifft im Achtelfinale damit am Montag auf Spanien, das beim 3:0 über chancenlose Österreicher die Muskeln spielen ließ.
28: Und das steht heute noch an. Außenminister Wadefuhl beendet seine Südamerika-Reise. In Brasilien wird dabei das Mercosur-Freihandelsabkommen noch einmal Thema sein. Tausende Beschäftigte von Mercedes-Benz wollen gegen den Sparkurs des Konzerns protestieren. Die IG Metall hat zu Kundgebungen an vielen Standorten des Autobauers aufgerufen. Und beim Tennisturnier in Wimbledon kämpft Jan-Lennard Struff zum ersten Mal um den Einzug ins Achtelfinale. Der deutsche Tennisprofi trifft auf den Russen Daniil Medvedev. Das waren die Nachrichten. Das Wetter. Heute scheint öfter die Sonne. Zeitweise ist es auch dichter bewölkt. Regen fällt aber, wenn, dann nur wenig. Dazu Temperaturen zwischen 20 Grad im Upland und 27 Grad an Rhein und Main. In der kommenden Nacht kühlt es aber auf 14 bis 8 Grad. Morgen ähnlich wie heute, vor allem im Süden Sonnenschein, Richtung Norden auch dichtere Wolken, etwas wärmer bis 29 Grad. Die weiteren Aussichten am Sonntag, mehr Wolken als Sonne, örtlich Regenschauer bis 30 Grad. Montag Sonne und Wolken, im Norden und Osten Schauer bis 31 Grad. Die Zeit 8.34 Uhr.
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28: Vorsicht auf der A66 Frankfurt-Wiesbaden. Am Nordwestkreuz Frankfurt auf der Verbindung zur A5 Richtung Kassel ist ein Fahrradfahrer auf der Fahrbahn. Vorsicht auf der A67, Mannheim Richtung Darmstadt. Zwischen Viernheimer Dreieck und Lorsch liegt eine Schaufel auf dem rechten und dem mittleren Fahrstreifen. Ein Hinweis, die A44, Kassel Richtung Dortmund. Zwischen Dreikassel Süd und Kreuz Kassel West ist die Autobahn bis voraussichtlich 17 Uhr gesperrt. Im Bereich der Bergshäuser Brücke werden Fahrbahnschäden beseitigt. A45 Gießen-Aschaffenburg zwischen Karlstein und Mainhausen, 3 Kilometer Stau nach einem Unfall. Der Verkehr wird über den Standstreifen geführt. A49 Kassel Richtung Gießen zwischen Baunatal Mitte und Baunatal Süd ist wegen Bergungsarbeiten der rechte Fahrstreifen gesperrt. Dort hatte gestern Abend ein LKW gebrannt. Und Kreis Limburg-Weilburg, die L3277 ist zwischen Uhren und Beuerbach nach einem Unfall im Kreuzungsbereich in beiden Richtungen gesperrt. Wenn Sie können, bitte das Gebiet weiträumig umfahren.
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3: Wieder einen schönen guten Morgen. Die schwarz-rote Koalition hat sich auf ein umfangreiches Reformpaket zu Steuern, Arbeit und Entbürokratisierung verständigt. Bundeskanzler Friedrich Merz sprach von einem ganzen Katalog von bedeutenden Reformen, den CDU, CSU und SPD beschlossen hätten. Philipp Eckstein aus unserem ARD-Hauptstadtstudio. Friedrich Merz hat gesagt, man wolle Deutschland wieder flott kriegen. Nach dem Treffen des Koalitionsausschusses, wie optimistisch und zuversichtlich gibt sich denn die Bundesregierung?
9: Also ich hatte schon den Eindruck, ich war auch gestern bei der Pressekonferenz, die ja im Garten des Kanzleramts stattgefunden hat, dass man da ja durchaus stolz ist, dass man jetzt ein so großes Paket geschnürt hat. Man muss ja auch daran erinnern, dass es davor ganz schön gehakelt hatte, dass man jetzt viele Wochen Vorarbeit in diesen Koalitionsausschuss gesteckt hat. Da waren auch die Fraktionen beteiligt, da waren Mitarbeiter aus den Ministerien dabei und dass man dann an einem Abend, also bis zum Abend, ein solches Paket geschnürt hat. Mein Eindruck war, dass der Bundeskanzler, insbesondere Friedrich Merz, da sehr zufrieden mit war und das gestern Abend ja auch in Interviews nochmal betont hat.
3: Die Reformpläne sind ziemlich umfangreich. Steuerentlastung für viele, weniger Bürokratie, aber auch härtere Regeln im Krankheitsfall. Wie kommen diese Vorhaben bei der Opposition an? Wie waren da die Reaktionen?
9: Also wenn wir auf die Opposition im Bundestag schauen, dann muss man sagen, ist die Ablehnung doch ziemlich scharf. Also von Arbeitsverweigerung und Mogelpackung wird da bei den Grünen gesprochen, insbesondere auch mit Blick auf die ja doch kleiner ausfallende Steuerreform. Die Linke spricht von Sozialkahlschlag und Misstrauen und auch bei der AfD spricht man von kleinmütigen Ergebnissen. Und Sie hatten es gerade angesprochen, diese Regelungen, telefonische Krankschreibungen abschaffen und eine Arbeitsunfähigkeitsbescheinigung, die schon ab dem ersten Tag quasi in der Regel vorliegen soll, das soll doch für ganz erhebliche Diskussionen. Da gibt es vor allem auch von Hausärztinnen und Hausärzten scharfe Kritik. Da wird von Irrsinn und Unverschämtheit gesprochen. Also das ist zumindest eine dieser ja, Vereinbarungen, die die Koalition da getroffen hat, die jetzt im Nachgang doch für ganz erhebliche Diskussionen sorgt.
3: Nach viel Streit und Uneinigkeit in der schwarz-roten Koalition fand man jetzt halt zu Kompromissen. Ist das jetzt, naja, der große Wurf, also der Sommer der Reform, der jetzt beginnt?
9: Also man muss ja einmal sagen, das sind jetzt Vereinbarungen, die man da getroffen hat. Das sind im Wesentlichen auch 34 ja, Spiegelstriche, nicht ganz. Es ist schon ein wenig ausgeführt, aber das Ganze muss jetzt ja noch in Gesetze umgesetzt werden. Und was ich da interessant finde, ist, dass die Koalition schon sehr darauf dringt, dass das jetzt auch als Paket tatsächlich so kommt. Lars Klingbeil, der Finanzminister und Vizekanzler, sagte am Abend,
10: das müssen wir jetzt auch durchbringen.
9: Und der Bundeskanzler Friedrich Merz,
11: ja, wir haben die Absicht, das, was wir da aufgeschrieben haben, nicht nur ernst zu nehmen, sondern auch umzusetzen.
9: Und er hat das auch nochmal ausgeführt, dass er sich vor allem Impulse für die Wirtschaft erhofft. Und da muss man sagen, es gibt ja Kritik von den Gewerkschaften, gerade dass der Kündigungsschutz auch gelockert werden soll, ist so ein Punkt, der da kritisiert wird. Aber gerade auch von Wirtschaftsvertreterinnen und Vertretern gab es auch viel Lob, gerade dass man ja Berichtspflichten abschaffen möchte, Stichwort Bürokratieabbau. Also da hofft man schon, dass mit diesem Paket ja auch die deutsche Wirtschaft wieder etwas angeschoben werden kann.
3: Dieser Reformkatalog ist ziemlich umfangreich. Was wären denn jetzt die nächsten Schritte? Also wie geht's denn jetzt weiter? Wann wird das Ganze dann wirklich in Gesetzesform umgesetzt?
9: Ganz konkrete Aussagen gibt es dazu nicht. Allerdings gibt es so ein paar Daten. Also Stichwort zum Beispiel Einkommensteuerreform, die soll in diesem Jahr noch verabschiedet werden, soll dann teilweise zum Januar 2027 greifen, teilweise aber auch erst ab 2028. Also dass da dann auch vor allem Familien mit Kindern diese Entlastungen spüren. Das Rentenpaket hat man jetzt nochmal ganz klar betont. Auch dieses soll noch im laufenden Jahr umgesetzt werden, damit es zum nächsten Jahr greifen kann. Und viele der anderen Regelungen, jetzt Stichwort Bürokratieabbau beispielsweise, Themen beim Kündigungsschutz, die die man angesprochen und geregelt hat jetzt in diesem Koalitionsausschuss, die werden jetzt in Gesetze gegossen werden müssen. Jens Spahn, der Fraktionsvorsitzende von CDU-CSU, hat dazu gestern sich auch nochmal geäußert, hat gesagt, naja, das wird jetzt so 8 bis 10 Wochen dauern, bis auch die Ministerien die Gesetze vorgelegt haben. Wir haben ja dann auch bald jetzt die parlamentarische Sommerpause und ich gehe davon aus, dass vieles von dem, was jetzt angekündigt wird, dann im Bundestag im Herbst besprochen werden wird.
3: Die Reformpläne der Bundesregierung und die Reaktionen, darüber gesprochen habe ich mit Philipp Eckstein aus unserem ARD-Hauptstadtstudio. Sie hören hr-Info am Morgen 8 Uhr und genau 40 Minuten. 603 Euro im Monat, fast ohne Abgaben oder Steuern. Minijobs sind beliebt, um sich nebenbei noch etwas dazu zu verdienen. Zukünftig wird es die so aber vielleicht gar nicht mehr geben. Das war ein Vorschlag der Rentenkommission. Die Bundesregierung hat angekündigt, diesen im Herbst zu prüfen. Welche Auswirkungen hätte das allerdings auf Minijobber hier bei uns in Hessen? Unsere landespolitische Korrespondentin Katinka Mumme hat sich das mal etwas genauer angeschaut.
5: Pizzalieferant, Bäckereiaushilfe, Bühnenhelfer bei Konzerten. Velian Schubert hatte schon einige Minijobs. Der große Vorteil für ihn?
12: Das Tolle an denen war halt, dass man das Geld, was man erarbeitet hat, auch direkt bekommen hat und nicht irgendwie zusätzlich Sozialabgaben zahlen musste. Und das hat mir dann halt natürlich geholfen, meinen Auslandsaufenthalt in Japan zu finanzieren. Dort habe ich dann als Skilehrer gearbeitet.
5: Schubert hat, wie die meisten Minijobber, die sogenannte Opt-out-Möglichkeit genutzt. Damit musste er keine Renten oder Sozialabgaben zahlen. Arbeitgeber zahlen aber immer eine Pauschale von rund 30% an die gesetzliche Rentenversicherung und andere Sozialbeiträge. Minijobber sind flexibler einsetzbar, sagt Jochen Ruths, Modehausbetreiber und Präsident des Hessischen Handelsverbands.
13: Wir brauchen die Minijobber tatsächlich, um die Spitzen abzufangen. Da brauchen wir einfach Leute, die einmal die Woche hier aufschlagen, gut sind, Spaß am Beraten haben. Aber auch wenn wir spontan Einsätze haben, wenn morgen früh jemand hier krank ist und ausfällt, dann müssen wir schnell anrufen, wer kann denn einspringen. Und das können im Grunde genommen die Minijobber sehr gut, weil die dann auch von der Gesamtarbeitszeit nicht ans Limit kommen.
5: Bei einer festangestellten Teilzeitkraft gäbe es weniger Flexibilität, so Ruths, weil diese dann schnell in die Überstunden kommen würde. Laut Minijobzentrale gibt es zurzeit rund 525.000 Minijobber in Hessen. Auf sie könnte bald Veränderung zukommen. Ein Vorschlag der Rentenkommission sieht vor, dass zukünftig auch Minijobber in die gesetzliche Rentenversicherung einzahlen. Die Opt-out-Möglichkeit solle so abgeschafft werden. Handelsverbandpräsident Ruths hofft, dass es trotzdem noch genügend Minijobber geben wird.
13: Wir müssen als Arbeitgeber natürlich den Leuten klar machen, es ist nach wie vor sinnvoll, das zu machen, in welchem Umfang auch immer, weil wir einfach ja diese Flexibilität brauchen. Also wir stellen uns ja vielleicht gar nicht unbedingt schlechter von der Bezahlung her, von unserer Kostensituation, aber letzten Endes brauchen wir die Leute einfach, um diese ja Spitzen abzudecken, und das wird die Arbeit sein, die Menschen davon zu überzeugen, dass das dann nach wie vor das Richtige ist.
5: Der Handel hat die größte Gruppe an Minijobbern in Hessen, gefolgt von sonstigen Dienstleistungen wie Gebäudereinigung und dem Gastronomie- und Beherbergungsbereich. Über 55% der hessischen Minijobber sind Frauen. Unter anderem deshalb begrüßt Ulrich Wahlwey vom Institut für Arbeitsmarkt- und Berufsforschung die Reform.
14: Das größte Problem haben wir tatsächlich bei der Frauenerwerbstätigkeit, insbesondere bei Müttern, wo dann eben auch eine eigenständige Alterssicherung von Frauen in Frage steht, wenn sie eben längere Zeit in einem Minijob sind. Deswegen halte ich es da auch für richtig, die Minijobs einzuschränken, um dem also vorzubeugen.
5: Wahlwey sagt, die gebrauchte Flexibilität, zum Beispiel im Handel, könne man auch in Teil- und Vollzeitanstellungen umsetzen. Für kurzfristige Bedarfe schlägt er beispielsweise vor, die Zeitarbeit mehr zu nutzen. Der Arbeitsmarktforscher glaubt, dass durch die Reform einige Arbeitnehmende ihren Minijob aufgeben werden. Aber
14: es ist ja so, dass diese Arbeit gleichwohl zu erledigen ist. Und deswegen gehe ich davon aus, dass eben andere Personen dann ihre Arbeitszeit ausweiten und über den Weg im Grunde dann wieder auch einen Ausgleich schaffen wird. Wir haben das auch gesehen, zum Beispiel als der Mindestlohn eingeführt worden ist. Und wir hatten da auch etwas weniger Beschäftigte in den Minijobs, aber mehr sozialversicherungspflichtig Beschäftigte mit längeren Arbeitszeiten.
5: Ob die Minijobreform so umgesetzt wird wie vorgeschlagen, wird laut Bundeskanzler Merz im Herbst entschieden.
3: Was, wenn die Minijobs wegfallen bei uns in Hessen? Welche Auswirkungen das haben könnte? Darüber berichtete Katinka Mummer.

0: Mit ihrem großen Reformpaket hofft die Bundesregierung auf einen Befreiungsschlag. Der scheint wirklich nötig, denn die Menschen im Land sind nach wie vor extrem unzufrieden mit der Arbeit der schwarz-roten Koalition in Berlin. Das zeigt der ARD-Deutschland-Trend. Für den hat Infratest DIMAP Anfang dieser Woche 1300 Menschen repräsentativ befragt, also noch vor dem Reformpaket, das gestern präsentiert wurde.
1: Die Bundesregierung setzt darauf, dass große Reformen wie die jetzt vorgestellten die Wende bringen. Für die Wirtschaft, aber auch für die Zufriedenheit mit der Politik. Wie sehr die Regierung unter Druck steht, das belegt der neue ARD-Deutschland-Trend. Der wurde kurz vor der Präsentation der jüngsten Reformpläne erhoben.
2: Die Frage der Zufriedenheit.
1: So schlecht wie Friedrich Merz stand noch kein Bundeskanzler da in den vergangenen fast 30 Jahren, seit es den ARD-Deutschland-Trend gibt. 84% der Befragten sind unzufrieden mit seiner politischen Arbeit. Nur noch 13% äußern sich positiv über den Kanzler. Auch die schwarz-rote Bundesregierung insgesamt bekommt weiter eine schlechte Beurteilung. 86% sind mit ihrer Arbeit nicht zufrieden. Auch die Anhänger von Union und SPD äußern sich mit deutlicher Mehrheit negativ.
2: Die Sonntagsfrage.
1: Die Krise, in der die Koalition steckt, spiegelt sich auch in der Sonntagsfrage wider. Wenn jetzt Bundestagswahl wäre, dann läge die AfD weiter klar vorn mit 27%. Die Union verliert leicht, kommt nur noch auf 22%. Die Grünen legen leicht zu und erreichen 15%. Die SPD rutscht leicht ab und kommt auf nur noch 12%. Sie liegt damit nur noch knapp vor der Linken, die auf 11% steigt.
2: Die Reformpläne.
1: Ob das jetzt präsentierte Reformpaket für Schwarz-Rot die erhoffte Trendwende bringt, das kann der ARD-Deutschland-Trend noch nicht abbilden. Was aber klar ist, die in der vergangenen Woche vorgestellten Rentenpläne lösen bei den Menschen skeptische Reaktionen aus. 52%, also etwas mehr als die Hälfte, glauben nicht, dass die Alterssicherung in Zukunft stabiler wird. Nur rund ein Drittel erwartet mehr Stabilität fürs Rentensystem. Eine Mehrheit von 57% glaubt auch nicht, dass die geplante Rentenreform für mehr Gerechtigkeit zwischen den Generationen sorgt. Große Zustimmung gibt es für den Plan, Selbstständige, Politiker und Firmenvorstände in die gesetzliche Rentenversicherung einzubeziehen. Auch die angedachte kapitalgedeckte Zusatzrente wird mehrheitlich begrüßt. Deutlich abgelehnt wird der Plan, die sogenannte Rente mit 63 abzuschaffen.
2: Der Klimaschutz.
1: Unter dem Eindruck der historischen Hitzewelle zeigen sich 66%, also zwei Drittel der Deutschen, besorgt, dass der Klimawandel unsere Lebensgrundlagen zerstört. 58% der Befragten finden, der Klimaschutz solle auch in Krisenzeiten nicht nachrangig werden. 36% halten dagegen Abstriche beim Klimaschutz für richtig. Vor allem Anhänger der Grünen und der Linken, aber auch Anhänger von SPD und Union wollen mehrheitlich, dass der Klimaschutz auch in Krisenzeiten nicht hinten angestellt wird. Nur bei den Anhängern der AfD gibt es eine deutliche Mehrheit von mehr als 70%, die sich für Abstriche beim Klimaschutz ausspricht. Groß sind die Erwartungen der Menschen im Land, dass die Politik mehr für den Hitzeschutz tut. Fast 90% verlangen mehr Geld für Investitionen, um Straßen, Bahnnetz, Schulen und Krankenhäuser besser auf Hitzephasen vorzubereiten.
0: Markus Sambale war das über den aktuellen ARD-Deutschland-Trend.
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0: Morgen geht er los, der Bundesparteitag der AfD. Eigentlich ein ganz normales demokratisches Ereignis, sagt die AfD. Und doch sind zahlreiche Proteste und auch Blockaden von Linken und Linksextremen angekündigt. Die Polizei ist gerüstet mit einem Großaufgebot. Auch einige hessische AfD-Abgeordnete blicken auf diesen Parteitag oder sie fahren hin. HR-Info-Reporterin Gabi Beck hat mit einem von ihnen gesprochen.
4: Markus Fuchs ist der stellvertretende Kreisvorsitzende der AfD Frankfurt am Main. Der gelernte Althistoriker war einst bei der SPD. Jetzt sitzt er in der Stadtverordnetenversammlung und auch im Hessischen Landtag. Heute reist er nach Erfurt und er sagt, dass es brenzlig werden kann, überhaupt in die Messehalle reinzukommen, angesichts der geplanten zahlreichen Demonstrationen.
5: Es ist natürlich vollkommen legitim, gegen die AfD zu demonstrieren und auch gegen den Parteitag zu demonstrieren. Was aber nicht legitim ist, ist der Versuch, den Parteitag zu blockieren, ihn also zu verhindern.
4: Von dem Parteitag selbst erwartet er wenig Diskussionen. Viele Anträge sind Formalien, Satzungsänderungen. Es geht um die Einbindung der Jugendorganisation, zum Beispiel der Generation Deutschland, oder um die Unvereinbarkeitsliste, die regelt, wer in die AfD reinkommt und wer nicht.
5: Ich halte die Unvereinbarkeitsliste für ein sinnvolles Instrument. Wie die konkret ausgestaltet werden kann, da kann man sicherlich im Einzelnen diskutieren. Aber sie abzuschaffen, das fordert aber eigentlich im Augenblick niemand. Dieses Thema, da könnte es tatsächlich einige Diskussionen geben, aber auch da, glaube ich, wird es keine Verwerfung geben.
4: Bei dem Treffen soll die Führungsspitze der Partei neu gewählt werden. Die Chefs Alice Weidel und Tino Chrupalla dürften im Amt bestätigt werden, rechnet Fuchs. Und auch Manfred Blatt, der Sprecher der AfD-Hochtaunus, wünscht sich in einem schriftlichen Statement, Zitat,
6: dass wir in der gesamten Partei sehr glücklich sind über unsere Doppelspitze aus Frau Dr. Alice Weidel und Herrn Tino Chrupalla, einem Handwerksmeister und einer promovierten Volkswirtschaftlerin.
4: Und der Frankfurter AfD-Politiker Fuchs dazu?
5: Mittelfristig wird man sicherlich darüber nachdenken müssen, ob wir auf eine Einerspitze gehen, vielleicht noch mit einem Generalsekretär. Aber das steht jetzt im Augenblick nicht zur Diskussion. Auch angesichts der Wahlen, die wir im Ostdeutschland vor uns liegen haben, macht es auch keinen Sinn, jetzt hier die Spitze auszutauschen. Da gibt es überhaupt keinen Grund dafür. Ich gehe auf jeden Fall davon aus, dass von diesem Parteitag ein Signal der Geschlossenheit ausgehen wird, auch wenn es der AfD ja immer unterstellt wird, sie wäre zerstritten. Natürlich haben wir auch Themen, die diskutiert werden. Aber im Augenblick hat Deutschland ganz andere Probleme. Oder um mit Bill Clinton zu sprechen, it's the economy, stupid.
4: Die Wirtschaft also wieder in Fahrt zu bringen, das sieht er als aktuellste Aufgabe derzeit in Deutschland.
5: Wenn wir das nicht gelöst kriegen, dann sehe ich schwarz für dieses Land.
4: In Sachen Außenpolitik steht er nicht genau auf der Linie der Bundespartei. Er sagt, er wünsche sich interessensgeleiteten Dialog mit Putin, ohne sich mit ihm gemein zu machen. Mit Blick auf die Blockade des Parteitages, zu der linke Gruppen aufgerufen haben, spricht er von einer Straftat.
5: Das zeigt schon, von wem die Gefahr in diesem Land ausgeht. Das ist nicht die AfD, das sind die Linksextremen.
0: Unsere Reporterin Gabi Beck war das über Markus Fuchs, den stellvertretenden Kreisvorsitzenden der AfD Frankfurt am Main. Und auch er wird am Wochenende beim Bundesparteitag der AfD in Erfurt sein.
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0: Die Wetten stehen gar nicht so schlecht, dass ausgerechnet der kleine afrikanische Inselstaat Kap Verde in seinem ersten K.O.-Spiel bei der Fußball-Weltmeisterschaft den amtierenden Weltmeister Argentinien eventuell schlägt. Klar ist jetzt schon, unabhängig vom Ausgang der Partie in Miami in der Nacht jetzt zum Samstag, nämlich um 0 Uhr deutscher Zeit, wird das ganze Land seine Nationalelf feiern. Denn sie hat den Blick der ganzen Welt auf Kap Verde gerichtet.
7: Aus dem Feiern kommt man gar nicht mehr heraus in Cabo Verde. Und das könne auch nach dem WM-Spiel gegen Argentinien gern so bleiben, findet der kapverdianische Wirtschaftswissenschaftler Elias Mendes Montero. Die Wahrscheinlichkeit, dass Argentinien gewinnt, liegt bei 90-10. Aber unsere Stärke wird sich zeigen. Mal sehen, ob dieses Spiel nicht doch mit einer unglaublichen Geschichte endet. Doch selbst im Fall einer Niederlage habe der Inselstaat vor der Küste Westafrikas vom Turnierverlauf bereits jetzt massiv profitiert. Dreimal unentschieden reichte für den Einzug in die K.O.-Runde und für reichlich Partystimmung und Umsatz in der Heimat. Kneipen, Clubs und Restaurants hätten schon jetzt Rekordumsätze zu verzeichnen, weil so viele Menschen die Spiele der Blauhaie in Gesellschaft mit anderen verfolgen wollten, meint der Chef der Handelskammer der Region Sotavento in Cabo Verde, Marcos Rodriguez. Doch den größten Effekt erzeuge die weltweite Sichtbarkeit, die die FIFA-WM Cabo Verde beschere. Viele Leute wissen das nicht, aber Experten können es beziffern. Den Wert der Bilder und Artikel in den großen Medien, all das, was in Social Media über Cabo Verde verbreitet wird, so viel Geld für Werbung hätten wir niemals aufbringen können. Rodriguez spricht von Milliarden US-Dollar an Werbewert. Nun müsse das Land aus der unverhofften Dauer-Publicity nur noch das Beste machen, fordert der Soziologe Reddy Wilson Lima in Kapverdes Hauptstadt Praia.
8: Das ist eine große Chance für die Marke Cabo Verde, denn die gibt es, diese Marke, aber sie ist noch sehr volkstümlich. Bislang sei es vor allem die Musiktradition, die Cabo Verdes Image im Ausland definiere, vor allem die Morna-Sängerin Cesaria Évora. Mit dem nun um den Fußballruhm erweiterten Image, glaubt Lima, könne man viele Exil-Cabo-Verdianer der dritten und vierten Generation wieder für die Heimat ihrer Vorfahren begeistern. Man werde Landsleute kennenlernen, von denen zuvor keiner gewusst habe, dass sie aus Cabo Verde sind. Die mehr als 1 Million Auswanderer sind extrem wichtig für die Wirtschaft der Heimat. Die hohen Zahlungen aus der Diaspora bessern die Zahlungsbilanz auf, ebenso wie die rund 1,2 Millionen Touristen im Jahr. Cap Verde besitze keinerlei Rohstoffe, bilanziert die Soziologin Roselma Évora aber. Es ist ein Land, das aus dem wenigen, was es hat, sehr viel macht. Es gibt Dichter, Musiker und verschiedene andere Dinge, die uns stolz machen. Dazu zählt nun vor allem die Nationalmannschaft, genannt die Blauhaie, deren Spieler allerdings nahezu alle im Ausland groß wurden. Ihr Beispiel auf der Präsident der Fußballschule Maracanã in Praia, Carlos Alberto Tavares, werde Cabo Verdes Regierung dazu verleiten, in die marode Sportinfrastruktur des Landes zu investieren, vor allem aber in die Ausbildung junger Spieler. Man kann ja nicht vom Sport sprechen ohne Training und Ausbildung. Und selbst wenn unsere Sportanlagen heruntergekommen sind, können wir noch Profis heranziehen.
0: Unser Korrespondent Stefan Ehlert über den kleinen Inselstaat Cap Verde, der in der kommenden Nacht auf den Weltmeister Argentinien trifft bei dieser Weltmeisterschaft.
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In gut anderthalb Minuten gibt's hier die Nachrichten mit Kevin Arnold. Dann bringen wir sie auf den aktuellen Stand. Und danach schauen wir nochmal auf die schwarz-rote Koalition. Die hat sich ja auf ein umfangreiches Reformpaket zu Steuern, Arbeit und Entbürokratisierung verständigt. Und Bundeskanzler Friedrich Merz, der sprach ja von einem ganzen Katalog von bedeutenden Reformen, den CDU, CSU und SPD beschlossen hätten. Die Reaktionen, die gibt's nämlich gleich bei uns nach den Nachrichten in der hr-info-Medienschau. Dann geht's hier weiter mit Doris Renk. Mein Name ist Uwe Beutler. Ich wünsche Ihnen ein schönes Wochenende.

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1: 9 Uhr. Union und SPD verteidigen Reformpaket. Verdi ruft wieder zu bundesweiten Warnstreiks im Handel auf. Portugal, Spanien und Schweiz stehen im WM-Achtelfinale. Das Wetter. Mal Sonne, mal Wolken. 20 bis 27 Grad. Mein Name ist Kevin Arnold. Guten Morgen. Spitzenpolitiker der Regierungskoalition verteidigen ihre Reformpläne gegen Kritik. Vor allem wegen der schärferen Regeln bei Krankschreibungen gibt es Einwände von Opposition, Gewerkschaften, Ärzte und Patientenvertretern. SPD-Generalsekretär Klüssendorf sagt in der ARD, man habe einen Kompromiss ausgehandelt.
2: Ich finde, nach wie vor gibt es in diesem Paket sehr, sehr gute Maßnahmen, zum Beispiel auch ein Programm Zweite Chance für junge Menschen, die keinen Schulabschluss gefunden haben. Wir machen eine Entlastung bei der Steuer. Wir haben seit 20 Jahren zum ersten Mal wieder eine Steuererhöhung für wohlhabende Menschen. Und ich finde, dass dieses Thema der Krankschreibung eins ist, wo man natürlich schauen muss, wie kann das überhaupt umgesetzt werden, wie überfordert man auch nicht die Praxen.
1: Im Einzelhandel wird es heute neue Warnstreiks geben. Das hat die Gewerkschaft Verdi angekündigt. Grund sind die laufenden Tarifverhandlungen. Verdi fordert 7% mehr Lohn. In ganz Deutschland sind tausende Beschäftigte aufgerufen, die Arbeit niederzulegen. In mehreren Städten sind Streik-Kundgebungen geplant, unter anderem in Wiesbaden. Besuch aus dem Baltikum in Berlin. Die Staats- und Regierungschefs von Lettland, Estland und Litauen, Kulbergs, Michal und Nauseda sind heute zu Gast im Kanzleramt. Sie wollen mit Kanzler Merz über Fragen der Sicherheit und Verteidigung sprechen und über die weitere Unterstützung der Ukraine. Aus Berlin, Ruth Kirchner.
3: Alle drei NATO-Staaten betrachten Russland als direkte Gefahr. Deutschland gilt für sie als Schlüsselland bei der Verteidigungs- und Sicherheitspolitik in einer Zeit, in der sich die USA weiter aus Europa zurückziehen wollen. Das militärische Engagement im Baltikum hat Deutschland nach Russlands Angriff auf die Ukraine 2022 deutlich ausgebaut. Die dauerhafte Stationierung von bis zu 5000 Bundeswehrsoldaten in Litauen ist dafür ein deutliches Zeichen.
1: In Venezuela ist die offizielle Zahl der Todesopfer nach den schweren Erdbeben weiter gestiegen auf fast 2600. Nach Angaben der Regierung wurden außerdem über 12.000 Menschen verletzt. Interimspräsidentin Rodriguez sagte, Such- und Rettungsarbeiten gingen weiter. Erst gestern konnte ein 43-Jähriger lebend aus den Trümmern geholt werden, 8 Tage nach den Beben. Bei einem Polizeieinsatz im Schwalm-Eder-Kreis ist gestern Abend ein Mann lebensgefährlich verletzt worden. Das Landeskriminalamt hat mitgeteilt, dass die Polizei den 66-Jährigen erst zu Hause aufgesucht hatte. Offenbar ging es dabei darum, ob der Mann betrunken Auto gefahren war. Darauf soll er die Beamten mit einer Pistole bedroht haben. Dann sei auf den Mann geschossen worden. Wie genau und wie oft geschossen wurde, muss noch ermittelt werden. Neben Spanien und Portugal steht auch die Schweiz im Achtelfinale der Fußball-WM. Gegen Algerien gab es heute früh einen ungefährdeten 2:0-Sieg aus dem ARD-WM-Team Michael Küster.
4: Für die Eidgenossen war es der erste Sieg in einem WM-KO-Spiel seit 1954. Weiter ist auch Portugal, das Kroatien in einer packenden Partie mit 2:1 geschlagen hat. Das Siegtor fiel in der Nachspielzeit. Das Team um Superstar Cristiano Ronaldo bekommt es im Achtelfinale am Montag mit Spanien zu tun. Der Europameister hat bereits am Abend Österreich mit 3:0 besiegt und bleibt bei diesem Turnier damit weiter ohne Gegentor.
1: Das waren die Nachrichten. Das Wetter. Heute haben wir ruhiges Sommerwetter, Temperaturen zwischen 20 und 27 Grad. Dazu scheint vor allem Richtung Südwesten oft die Sonne, sonst kann es auch mal dichter bewölkt sein. Es bleibt aber weitgehend trocken. Auch morgen am Samstag teils sonnig, teils bewölkt, etwas wärmer bis 29 Grad. Die weiteren Aussichten: Sonntag wird es bewölkter und es kann hier und da etwas regnen, bei bis zu 30 Grad. Montag im Norden und Osten Schauer möglich, sonst Sonne und Wolken bis 31 Grad. Die Zeit 9.04 Uhr.
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1: Vorsicht auf der A5 Frankfurt Richtung Kassel in Höhe Grünberg. Ein LKW-Unfall auf dem rechten Fahrstreifen und es liegen Fahrzeugteile auf der Fahrbahn. Vorsicht auf der A66 Frankfurt-Wiesbaden zwischen Frankfurt-Miquel-Allee und Frankfurt-Ludwig-Landmann-Straße. Verlorene Ladung auf der Fahrbahn. Die A44 Kassel Richtung Dortmund. Zwischen Dreikassel Süd und Kreuz Kassel West ist die Autobahn gesperrt bis voraussichtlich 17 Uhr, denn im Bereich der Bergshäuser Brücke werden Fahrbahnschäden beseitigt. A45 Gießen-Aschaffenburg zwischen Karlstein und Mainhausen, 3 Kilometer Stau nach einem Unfall. Der Verkehr wird über den Standstreifen geführt. A49 Kassel Richtung Gießen zwischen Baunatal Mitte und Baunatal Süd ist wegen Bergungsarbeiten der rechte Fahrstreifen gesperrt. Und Vorsicht auf der A4 Erfurt Richtung Kirchheimer Dreieck zwischen Friedewald und Bad Hersfeld, eine Metallstange auf dem linken Fahrstreifen.
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5: Ich grüße Sie. Schönen guten Morgen. Deutschland soll durch Sparmaßnahmen, steuerliche Entlastung und Bürokratieabbau wieder in die Spur kommen. Die schwarz-rote Koalition hat sich auf ein Reformpaket geeinigt. Einkommenssteuer, Bürokratie, Krankschreibung, das sind einige der Themen. Und all das wird heute natürlich in den Zeitungen und auch online kommentiert und diskutiert. Fabian Hafner aus der hr-Info-Redaktion hat sich da einen Überblick verschafft. Wie fällt denn das Urteil der Kommentatoren insgesamt aus? Ist das ein großer Wurf?
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6: Also viele Kommentatoren sagen, der ganz große Wurf ist das nicht, aber immerhin bewegt sich etwas. Die Badische Zeitung schreibt zum Beispiel, nein, es ist nicht der große Wurf, nennt das Paket aber zeitgleich eine der größten Modernisierungsoffensiven einer Koalition in jüngster Vergangenheit. Der Kölner Stadtanzeiger hebt hervor, dass sich Union und SPD diesmal fast ohne die vorher gewohnten Störgeräusche geeinigt hätten. Die neue Osnabrücker Zeitung meint, die Regierung habe sich nach den erbärmlichen Streitereien aus der Selbstlähmung befreit und ordentlich geliefert. Und auch Tier Online findet, Zitat, nach etwas mehr als einem Jahr im Amt ist diese Koalition doch besser als ihr schlechter Ruf. Rente, Pflege, die Finanzen der Krankenkassen, die überbordende Bürokratie, der bislang zu starre Arbeitsmarkt. Dieses Regierungsbündnis geht zentrale Probleme an, die Deutschland schon seit Jahren plagen. Doch wo Licht ist, ist auch Schatten. Dass sich die Koalitionsspitzen vor der Sommerpause nicht auf eine umfassende Steuerreform einigen konnten, ist enttäuschend.
5: Aber insgesamt gar keine schlechten Kritiken. Wo sehen die Zeitungen denn die größten Schwächen des Pakets?
6: Vor allem bei den neuen Regeln zur Krankschreibung und den versprochenen Steuerentlastungen. Die Süddeutsche Zeitung schreibt, die Pläne machten für kaum jemanden etwas besser und vermittelten vor allem den Eindruck, dass kranke Menschen erst einmal verdächtig seien. Die Rhein-Neckar-Zeitung kritisiert, die neuen Regeln bescherten Arztpraxen unnötige Arbeit und Infektionsrisiken. Und auch die Steuerpläne überzeugen viele nicht. Die Augsburger Allgemeine zum Beispiel spricht von einer politischen Mogelpackung, weil letztlich vor allem die Inflation ausgeglichen werde. Und der Tagesspiegel nennt das Ergebnis beschämend schmal. Sein Fazit: Von dieser Steuerreform haben junge Menschen fast nichts zu erwarten.
5: Fabian Hafner mit einem Überblick darüber, wie in den Medien heute Morgen das Reformpaket der Bundesregierung beurteilt wird.
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5: Die Reformpläne der Bundesregierung kennen wir inzwischen. Am kommenden Montag wird die Bundesregierung ihren Haushalt für das Jahr 2027 vorlegen. Ein Ministerium soll wieder besonders viel einsparen, nämlich das Bundesministerium für wirtschaftliche Zusammenarbeit und Entwicklung. Dabei hatte sich Deutschland in internationalen Abkommen zu deutlich höheren Ausgaben verpflichtet, als es nun tatsächlich noch leistet. Konkret heißt das, weltweit weniger Entwicklungshilfe aus Deutschland, Projekte werden gestrichen. Andere Geldgeberländer wie China oder die Golfstaaten füllen die Lücken. Anne-Kathrin Mellmann mit den Details.
7: Liebe zurückgekehrte Fachkräfte.
8: Rim Alabali Radovan dankt zurückgekehrten Entwicklungshelfern in einer Kirche in Berlin. Gute Nachrichten hat die Bundesentwicklungsministerin nicht dabei. Im Gegenteil, wieder wird sich ihr Ministerium auf eine Sparrunde einstellen müssen. Die aus dem Libanon heimgekehrte Miriam Walter sieht das kritisch.
9: Der Libanon hat in den letzten Jahren eine unfassbare Verdichtung von Krisen erlebt. Das heißt, die Bedarfe sind eigentlich gestiegen. Also aktuell braucht man im Libanon Dinge wie Nothilfe, einfach medizinische Unterstützung. Viele Menschen sind auf der Flucht. auch. Die wissen gar nicht, ob sie zurück können. Gleichzeitig ist so viel kaputt gegangen, so viel hat sich polarisiert, so viel Gewalterfahrung von den Menschen in den letzten Jahren. Da braucht es einfach Gelder, damit da wirklich langfristig was aufgebaut werden kann. Ich sehe keine andere Möglichkeit.
8: Mirjam Walter war für den zivilen Friedensdienst ZFD im Libanon und hat gemeinsam mit einheimischen Nichtregierungsorganisationen, NGOs, unter anderem geholfen, Konflikte zwischen syrischen Geflüchteten und Einheimischen zu lösen. Ein wichtiges Projekt, dem aber das Geld ausgeht. Auch in Ländern wie Myanmar, wo eine Militärjunta herrscht, fehlen NGOs die Mittel. Etwa weil Deutschland

0: Ministerien sind angehalten, Einsparungen vorzunehmen. Das tue ich auch im Entwicklungsministerium. Doch gleichzeitig muss uns auch bewusst sein, wenn wir auch in der Zukunft eine wichtige Rolle in der Welt spielen wollen, dann brauchen wir diese Partnerschaften und die dürfen wir nicht aufs Spiel setzen.
1: Mit etwa 600 Millionen Euro weniger muss ihr Ministerium in der erneuten Sparrunde rechnen. Für das Entwicklungsministerium mit einem Etat von nur noch 10 Milliarden Euro ist das eine Menge. Ralf Südhoff von der Denkfabrik Center for Humanitarian Action, CHAR, früher Direktor des UN-Welternährungsprogramms, meint, Deutschland habe durch die Kürzungen Softpower verloren, also sanfte Macht, durch die Länder attraktive Partner werden, zum Beispiel durch Entwicklungshilfe.
2: Noch 2021 war Deutschland der sogenannte Weltmeister in der Softpower und hat dieses Ranking weltweit geführt. Heute ist es abgefallen, liegt schon 3 Plätze hinter China. Und auch die arabischen Staaten stoßen in diese Lücke. Die größten Geber weltweit im Vergleich zu ihrer Wirtschaftskraft, auch in der Nothilfe, sind heute arabische Länder wie Saudi-Arabien, wie Katar. Und da verkennt man ganz massiv, welchen Einfluss so ein Engagement hat und dass es nicht Gutmenschentum oder Gedöns für bessere Tage ist.
1: Für Südhoff einer der Gründe dafür, dass Deutschland nicht in den UN-Sicherheitsrat gewählt wurde. Asien, Afrika, Lateinamerika, Deutschland zieht sich entwicklungspolitisch zurück und verliert Bedeutung. Das schadet nicht nur dem Ansehen, sondern auch dem Geldbeutel. Denn zum Beispiel im Wettlauf mit China haben deutsche Unternehmen dadurch schlechtere Karten.
3: Deutschland verliert an Bedeutung in der Entwicklungszusammenarbeit. Das Ministerium für wirtschaftliche Zusammenarbeit und Entwicklung muss erneut sparen. Auch im Haushalt für das kommende Jahr sind weniger Mittel eingeplant. Anne-Kathrin Mellmann berichtete. Es ist 12 Minuten nach 9, so rum.
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3: Die AfD gehört in diesem Jahr zu den Parteien, die sich bei den Landtagswahlen als Gewinner fühlen kann. In Baden-Württemberg hat sie gut abgeschnitten, als dritte Kraft hinter Grünen und CDU mit 18,8%. In Rheinland-Pfalz ebenfalls dritte hinter CDU und SPD mit 19,5%. Und bei den Wahlen in Sachsen-Anhalt und Mecklenburg-Vorpommern kann sie nach den Umfragen erwarten, stärkste Kraft zu werden. Man könnte also davon ausgehen, dass der Parteitag, der an diesem Wochenende in Erfurt stattfindet, in äußerst guter Stimmung abgehalten werden wird. Allerdings fehlt noch was. Denn was ist das beste Wahlergebnis wert, wenn man trotzdem nicht regieren kann, weil eben keine andere Partei mit der AfD koalieren will? Die Brandmauer steht. Darüber habe ich vor der Sendung mit Bianca Schwarz in Berlin gesprochen. Wie fest steht sie denn, die Brandmauer? Wird in den anderen Parteien diskutiert, ob man sie eventuell abbauen sollte?
5: Naja, also ich würde sagen, so in den letzten Tagen hat sie einen kleinen Riss bekommen, und zwar durch den Brief des Bündnis Sarah Wagenknecht an die AfD-Chefs Alice Weidel, Tino Chrupalla. In dem Brief steht, dass das BSW die Brandmauer schon immer kritisch gesehen hat und schlägt der AfD Wahlkampfduelle vor, aber auch, dass man in Sachsen-Anhalt gemeinsam einen überparteilichen Ministerpräsidenten stellen könnte. Das hat die AfD jetzt so mehr oder minder zur Kenntnis genommen, sieht das eher als verzweifelten Versuch des Bündnis Sarah Wagenknecht nach Aufmerksamkeit, weil in den Umfragen steht das BSW in Sachsen-Anhalt und Berlin deutlich unter der 5%-Hürde, in Mecklenburg-Vorpommern knapp drüber. Und von Weidel und Chrupalla hört man deswegen eher, das BSW soll erstmal über die 5% kommen, dann sehen wir weiter. Da könnte man jetzt sagen, um auf Ihre Frage nochmal einzugehen, was ist denn mit der Brandmauer? Das BSW spielt ja politisch kaum eine Rolle, zumindest nicht auf Bundesebene. Ne? Kann man sagen, Brandmauer steht nach wie vor? Oder man könnte sagen, naja, das ist vielleicht schon so ein erstes Zittern.
3: Wie sieht's denn bei der AfD aus? Gibt es da Stimmen, die sich fragen, ob man sich eventuell etwas anders aufstellen sollte, um als Regierungspartner in Frage zu kommen? Also, ob man sich entradikalisieren sollte?
5: Also die AfD arbeitet spätestens seit dem Bruch der Ampel wirklich konsequent dran, in Regierungsverantwortung zu kommen. Und das merkt man an einigen Details. Also es gibt zum Beispiel weniger Streit auf offener Bühne. Wenn einer ausbricht, wird der relativ schnell von oben gedeckelt. Oder diese konsequente Inszenierung von Alice Weidel als Kanzlernachfolgerin, egal wie realistisch oder unrealistisch das auf Bundesebene sein mag, das läuft schon länger so mit. Aber was sich mit den guten Umfragewerten ändert, ist das Selbstbewusstsein der Partei. Also egal welcher Skandal, welche fragwürdige Personalie, egal ob Vetternwirtschaftsvorwürfe oder nicht, die AfD ist wie Teflon, da bleibt nichts haften. Und auf Landesebene könnte sie damit Erfolg haben. Im Bund, da geht's nicht ohne Koalitionspartner, ne? Von wegen Entradikalisierung. Aber ich habe das Gefühl, da lehnt man sich noch zurück bis zur nächsten

0: Wahl ist ja noch ein bisschen Zeit, um sich da Gedanken zu machen über irgendeine neue Strategie oder sowas.
1: Erfurt ist nun der Ort, wo der Parteitag stattfinden soll. Erfurt ist im Ausnahmezustand. Da werden große Krawalle befürchtet. Inwiefern wird das im politischen Berlin diskutiert?
0: Also die Parteien Linke und Grüne haben aufgerufen zu friedlichen Protesten, haben aufgerufen, nach Erfurt zu fahren. Und gerade aus der Linkspartei werden auch einige Bundestagsabgeordnete als Beobachter nach Erfurt fahren und da an den Demonstrationen teilnehmen. Die AfD wiederum ist da extrem kritisch, logischerweise. Tino Chrupalla zum Beispiel verweist darauf, dass die AfD ja per Parteiengesetz dazu verpflichtet ist, Bundesparteitage abzuhalten. Die müssen das machen. Dass die Polizei gleichzeitig mit 50.000 Demonstrierenden rechnet. Und Chrupalla hat da die Woche die Frage gestellt, was wäre eigentlich los in Deutschland, wenn die AfD aufrufen würde zu Protesten gegen Parteitage der Grünen oder der Linken und wenn da 50.000 Rechte vor der Tür stehen würden. Also das ist so die Ebene, auf der das diese Woche im politischen Berlin diskutiert worden ist.
1: Eigentlich war das Ziel der CDU ja, die AfD wegzuregieren. Das klappt bekanntlich nicht. Welche Vorstellungen hat man nun zum Umgang mit der AfD?
0: Also Bundeskanzler Merz ist da konsequent. Er betont immer wieder, dass es keine Zusammenarbeit mit der AfD geben wird. Und da stellt sich jetzt vielleicht eher die Frage, wie weit reicht denn sein Einfluss auf Landesebene? Und das zeigt sich dann nach den Landtagswahlen im Herbst. In Mecklenburg-Vorpommern, da tritt die AfD mit ihrem Spitzenkandidaten Leif-Erik Holm wesentlich gemäßigt darauf als in Sachsen-Anhalt, auch weil sie in Mecklenburg-Vorpommern nach aktuellem Umfragestand zumindest angewiesen wäre auf eine Zusammenarbeit mit der CDU. Aktuell steht die CDU in den Umfragen in Mecklenburg-Vorpommern bei sehr schwachen 10%. Das ist ja mit das schlechteste Ergebnis, das die CDU im ganzen Bundesgebiet hat. Und da wird sich nach den Landtagswahlen zeigen, wie die Landespolitiker vor Ort dann mit der AfD umgehen und mit der Ansage von Bundeskanzler Merz.
1: Die AfD, die Brandmauer und der Parteitag. Gesprochen habe ich mit unserer Hauptstadtkorrespondentin Bianca Schwarz. Das war ein Gespräch zu unserem Thema an diesem Freitag. Wohin steuert die AfD vor dem Parteitag in Erfurt?
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1: Das Ausmaß der kriminellen Energie ist unfassbar. Internationale Ermittler sind nach einem Bericht von Europol erstmals gezielt gegen Online-Netzwerke von Männern vorgegangen, die ihre Partnerinnen betäuben und dann sexuell missbrauchen. Die Recherchen dazu haben schon vor etwa 2 Jahren begonnen. Mehr als 150 Opfer und Täter seien bei der Aktion mit Beteiligung des Bundeskriminalamtes und des Hamburger Landeskriminalamtes identifiziert worden. Das teilte Europol in Den Haag mit. Die Operation Medusa hat über 100 Ermittlungsverfahren weltweit ausgelöst. Franziska Hoppen weiß mehr.
3: Operation Medusa, das steht für eine internationale Ermittlungsorganisation, die gegen ein weltweit organisiertes Vergewaltigernetzwerk vorgeht. Ein Online-Netzwerk von Männern. Das Besondere, erstmals geschieht das gezielt. Federführend sind deutsche und britische Behörden. Dazu Markus Kotz, Leiter der Abteilung Schwere und organisierte Kriminalität vom Bundeskriminalamt.
4: Also die Operation Medusa läuft ja bereits seit April 2026. In dieser Zeit gab es bereits über 50 Festnahmen. Es wurden über 100 Ermittlungsverfahren eingeleitet. Mit den jetzigen Aktionen, die jetzt ganz aktuell stattgefunden haben, haben wir nochmal erneut über 150 Personen identifiziert. Wir haben über 270 neue Ermittlungsansätze geschaffen.
3: Weitere Einzelheiten über Täter und Opfer nannten die Behörden bei ihrer Pressekonferenz in London mit Hinweis auf die laufenden Ermittlungen nicht. Angestoßen hatten die Polizeiarbeiten 2 deutsche Investigativjournalistinnen vom NDR schon 2024. Für den YouTube-Kanal Steuerung F drehten die beiden mehrere Dokumentarfilme zum Thema. Darin sind verstörende Videos, Fotos und Kommentare aus Chatgruppen zu sehen, die offenbar sexuelle Übergriffe an bewusstlosen Frauen zeigen, so wie hier.
5: Es beginnt alles mit einem kleinen Glas Wodka und endet mit ein paar Schlaftabletten und Vaseline auf ihrem So ist es jede Woche. Sie ist jetzt sturzbesoffen und auf ein paar Schlafmedis. Ich sollte hoffentlich bald ein bisschen Spaß haben.
6: Wow, fantastisch. Wie sieht sie aus?
3: Die Nutzer tauschten sich aus, wie sie Frauen am besten betäuben können, luden Videos der Taten hoch und feuerten sich gegenseitig an. Die Opfer kamen häufig aus dem engsten Umfeld, sagt eine der beiden Autorinnen, Isabel Strö.
6: Man kennt ja die klassischen K.O.-Tropfen im Club zum Beispiel, aber hier ist quasi das Opfer zum Beispiel die Frau, die Mutter, die Tochter, die Schwester.
3: Auch auf Pornoseiten stießen die Journalistinnen auf Videos. Über Jahre hatte sich ein regelrechtes Vergewaltiger-Netzwerk organisiert. Das Ausmaß deutlich größer als erwartet.
6: Es gab Videos auf Pornoseiten, die mehrere Millionen Aufrufe hatten. Eine der Gruppen hatte über 70.000 Mitglieder, die wir da gefunden haben und in die wir uns eingeschleust haben. Also wirklich riesige Dimension.
3: Seit 2023 gingen die beiden Journalistinnen immer wieder mit ihren Recherchen auf die Behörden zu. Doch Ermittlungen liefen nur schleppend. Die ersten Erfolge der Operation Medusa begrüßen die beiden nun, sagt Isabel Bär.
7: Das ist jetzt aber das erste Mal, dass es wirklich organisiert dagegen vorgegangen wird von mehreren Ländern, die sich zusammengetan haben in dieser Operation Medusa, um eben dieses Netzwerk wirklich auch gezielt gemeinsam zu bekämpfen.
3: Auch in Deutschland gäbe es schwere Fälle, sagt noch einmal Markus Kotz vom BKA, auch wenn er konkrete Zahlen nicht nennen könne.
4: Je stärker wir in dieses Phänomen einsteigen, auch im Verbund mit unseren internationalen Partnern, sehen wir ein immer größeres Ausmaß in diesem Phänomen. Insofern ist es ein wirklich bedeutsames Phänomen. Wir sehen steigende Zahlen.
3: Neben Deutschland und Großbritannien sind etwa auch Frankreich, Spanien, die Niederlande und die USA an den Ermittlungen beteiligt. Laut Bundeskriminalamt soll nun auch die Öffentlichkeit über diese Form der sexuellen Gewalt informiert werden. Für ihre mittlerweile vierte Doku zu der Recherche werden die beiden Investigativjournalistinnen weiter am Ball bleiben.
1: Die Operation Medusa, ein Schlag gegen Online-Netzwerke von Männern, die Frauen bewusstlos machen und dann vergewaltigen und das sehr gerne im Netz teilen dann alles. Das Ausmaß ist erschreckend.
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1: Es sind ja einige Spieler aus der deutschen Fußball-Bundesliga mit ihren jeweiligen Nationalmannschaften bei dieser Weltmeisterschaft dabei. Jackson Irwin und Connor Metcalf zum Beispiel, das sind beide Australier und sie spielen beide für den FC St. Pauli. Mit dem sind sie abgestiegen. Bei der WM dagegen ist Australien gut im Rennen.
8: Hamburger Millerntor, 16. Mai. Der FC St. Pauli ist gerade aus der Bundesliga abgestiegen und wird von seinen Fans gefeiert. Mittendrin die beiden Australier Jackson Irvine und Connor Metcalf. Sie hatten kaum Zeit, die große Enttäuschung zu verdauen. Abstieg, Abflug, ab zu den Socceroos und zur WM.
9: Yeah, it's been nice. I mean, it's a biggest stage in the world.
8: Connor Metcalf fühlt sich auf der größten Bühne der Welt wohl. Warum auch nicht?
9: We've come so far, like, I don't think
10: anyone... Wir sind so weit gekommen. Niemand hätte damit gerechnet, dass wir die Vorrunde überstehen. Wir haben etwas Großes erreicht, sind in der K.O.-Runde angekommen. Wir sind sehr selbstbewusst, weil wir einen guten Job gemacht haben.
9: We've got a really good shot.
8: Vor allem er. Für die Socceroos kommt Metcalf im Mittelfeld viel öfter zum Einsatz als für St. Pauli. Beim Sieg in der Vorrunde gegen die Türkei war er Torschütze. Im Spiel gegen die USA musste Metcalf trotzdem erstmal auf die Bank.
10: Wenn ich nicht spiele, macht mir das nichts aus. Hauptsache, wir gewinnen. Diese Einstellung hat jeder bei uns. Wir sind keine Einzelspieler. Jeder arbeitet für den anderen. Wir sind ein sehr starkes Team.
8: Das bestätigt auch sein Hamburger Mitspieler Jackson Irvine. Keiner im Team guckt sich im Fernsehen mehr WM-Spiele an als er. Viele seiner Kollegen lassen sich dagegen immer wieder neue Wettkämpfe einfallen.
11: Das neueste Ding ist Cross-Country-Golf. In unserem Teamquartier sind manchmal 8 Leute unterwegs, die Golfbälle einlochen. Sie stellen sich Stühle und Tische als Hindernisse auf. Das ist gerade sehr angesagt.
8: Jackson Irvine gehört zu den Leadern im Team, bei St. Pauli und in der australischen Nationalmannschaft.
11: Wir wollen es einfach nur genießen, gemeinsam eine gute Zeit haben. Es ist eine tolle Mischung aus Spaß und Konzentration. Das tut uns richtig gut.
8: Der Bundesliga-Abstieg ist weit weg. Das Achtelfinale möglich.
1: In der Nationalmannschaft zu spielen, das ist was anderes als im Bundesliga-Verein. Das ist schön zu sehen am Beispiel der beiden Australier Jackson Irvine und Connor Metcalf. Michael Augustin hat über die beiden und ihre Erfolge mit dem Nationalteam berichtet.
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1: Taylor Swift. Sie ist ein Megastar und ihre Hochzeit, die soll auch mega werden. Mit über 1000 Gästen. Schon seit Wochen wurde spekuliert, denn die berühmte Arena mitten in Manhattan, der Madison Square Garden, war gebucht worden von ihr. Taylor Swift ist dort ja auch schon mehrmals aufgetreten. Die 36-Jährige will dem Footballstar Travis Kelce das Ja-Wort geben. Gestern ging es wohl schon los mit einem Dinner, heute dann die ganz große Sause. Das Spektakel hat sicher auch viele Swifties dazu gebracht, sich auf den Weg nach New York zu machen. Giselle Okape berichtet.
12: Die Ohrwürmer von Taylor Swift sind Hits in der ganzen Welt. Die 36-Jährige hat sich zur kommerziell erfolgreichsten weiblichen Musikerin aller Zeiten hochgearbeitet. Ihr Nettovermögen wird auf mehr als 2 Milliarden Dollar geschätzt. Doch in der Liebe hatte sie bisher nicht so viel Glück. Ihren Liebeskummer verarbeitet sie schon seit Jahrzehnten in ihren Songtexten.
13: Wir kennen sie, seit sie ein Teenager ist. Wir haben dabei zugeschaut, wie sie sich verliebt und danach auch wieder entliebt hat. Jetzt drückt man ihr echt die Daumen und hofft, dass es ihr Happy Ending wird.
14: The fairy tale ending.
12: Sagt Celebrity-Experte Rob Shooter. Denn Taylor Swift scheint ihren Prince Charming nun gefunden zu haben. Football-Superstar Travis Kelce hat ihr Herz erobert. Nach ihrer Verlobung schwärmt Swift von ihm in einer US-Talkshow.
15: He's just my favorite person I've ever met.
12: Er ist einfach der tollste Mensch, den ich je getroffen habe. Und dass ich mit ihm jetzt jeden Tag für immer Zeit verbringen kann, darum geht es doch eigentlich.
15: That's the whole thing of it.
12: Über die Hochzeit von Swift und Kelce in New York City wird schon seit Wochen spekuliert. Wird sie wirklich mitten in Manhattan in einer unromantischen Sport- und Konzertarena, dem Madison Square Garden, stattfinden? Oder ist das nur ein großes Ablenkungsmanöver? Und warum verrät das Pärchen selbst eigentlich nichts?
16: By not telling us anything, it's made us even more excited.
13: Indem sie nichts sagen, steigern sie unsere Aufregung noch mehr. Das macht dieses Event sogar noch mächtiger und größer. Das ist alles Teil dieser massiven Kampagne.
12: Glaubt Rob Shooter. Andere sehen auch Sicherheit und Privatsphäre als Grund für die Verschwiegenheit und die Wahl der Location. Der Madison Square Garden ist ein Bunker, in den man nicht rein fotografieren kann und der als sichere Festung gilt. Trotz der Geheimniskrämerei ist aber schon einiges über die Hochzeit in US-Medien bekannt geworden. Etwa 1000 Gäste sollen geladen sein, darunter zahlreiche Prominente wie Sänger Ed Sheeran oder Schauspielerin Selena Gomez. Dresscode, Black Tie, lange Abendkleider für die Damen, Smoking und Krawatte für die Herren. Beginnen soll die Party mit einem Cocktailempfang, der in eine riesige Party bis in die Nacht mündet. Das Innere des Madison Square Garden wird Gerüchten zufolge in einen märchenhaften Garten verwandelt. Bei den Einheimischen in New York City sorgt das Riesenevent trotzdem nicht wirklich für großes Aufsehen.
17: I really don't care, to be honest.
12: Mikey interessiert sich nicht wirklich für die Hochzeit.
18: Whatever she wants to do, doesn't matter.
12: John findet, Swift kann machen, was sie will, das spiele keine Rolle.
19: I don't know if it's really gonna happen or not, but if it is, that's wonderful.
12: Terry ist unsicher, ob die Hochzeit wirklich stattfindet. Falls ja, sei das wundervoll.
20: I think it's great. I think that she chose a good weekend to do it.
12: Luisa meint, das sei großartig. Swift habe sich ein super Wochenende ausgesucht. Denn dieser Freitag ist ein Feiertag für alle US-Amerikaner, als Ausgleich für den Unabhängigkeitstag, der diesmal auf einen Samstag fällt. Gesperrte Straßen oder hunderte schaulustige Swifties, wie sich die Fans von Swift nennen, werden deshalb wahrscheinlich kaum jemanden stören. Schließlich müssen die wenigsten zur Arbeit.
1: And I'll write your name. Wo auch immer und wann auch immer sie stattfindet, es wird auf jeden Fall die Hochzeit des Jahres. Taylor Swift und Travis Kelce geben sich das Ja-Wort. Giselle Uka aus New York.
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21: 9.30 Uhr. Union und SPD verteidigen Reformpaket.
0: Zahl der Adoptionen sinkt auf Tiefstand. Notfallrettung in Frankfurt läuft wieder stabil. Das Wetter, mal Sonne, mal Wolken, 20 bis 27 Grad. Mein Name ist Kevin Arnold. Spitzenpolitiker der Regierungskoalition verteidigen ihre Reformpläne gegen Kritik. Vor allem wegen der schärferen Regeln bei Krankschreibungen gibt es Einwände von Opposition, Gewerkschaften, Ärzte und Patientenvertretern. SPD-Generalsekretär Klüssendorf sagt in der ARD, man habe einen Kompromiss ausgehandelt.
21: Ich finde, nach wie vor gibt es in diesem Paket sehr, sehr gute Maßnahmen, zum Beispiel auch ein Programm Zweite Chance für junge Menschen, die keinen Schulabschluss gefunden haben. Wir machen eine Entlastung bei der Steuer. Wir haben seit 20 Jahren zum ersten Mal wieder eine Steuererhöhung für wohlhabende Menschen. Und ich finde, dass dieses Thema der Krankschreibung eins ist, wo man natürlich schauen muss, wie kann das überhaupt umgesetzt werden, wie überfordert man auch nicht die Praxen.
0: Besuch aus dem Baltikum in Berlin. Die Staats- und Regierungschefs von Lettland, Estland und Litauen, Kulbergs, Meral und Nauseda, sind heute zu Gast im Kanzleramt. Sie wollen mit Kanzler Merz über Fragen der Sicherheit und Verteidigung sprechen und über die weitere Unterstützung der Ukraine. Aus Berlin, Ruth Kirchner.
22: Alle drei NATO-Staaten betrachten Russland als direkte Gefahr. Deutschland gilt für sie als Schlüsselland bei der Verteidigungs- und Sicherheitspolitik in einer Zeit, in der sich die USA weiter aus Europa zurückziehen wollen. Das militärische Engagement im Baltikum hat Deutschland nach Russlands Angriff auf die Ukraine 2022 deutlich ausgebaut. Die dauerhafte Stationierung von bis zu 5000 Bundeswehrsoldaten in Litauen ist dafür ein deutliches Zeichen.
0: Im Einzelhandel wird es heute neue Warnstreiks geben. Das hat die Gewerkschaft Verdi angekündigt. Grund sind die laufenden Tarifverhandlungen. Verdi fordert 7% mehr Lohn. In ganz Deutschland sind Tausende Beschäftigte aufgerufen, die Arbeit niederzulegen. In mehreren Städten sind Streikkundgebungen geplant, unter anderem in Wiesbaden. In Deutschland werden immer weniger Kinder adoptiert. Im vergangenen Jahr waren es bundesweit rund 3.520. Das ist der niedrigste Stand seit der deutschen Wiedervereinigung, meldet das Statistische Bundesamt in Wiesbaden. Nur 56 Kinder wurden aus dem Ausland adoptiert. Damit setzt sich der langfristige Trend fort. Als mögliche Gründe dafür werden unter anderem strengere Kinderschutzregeln und Fortschritte in der Reproduktionsmedizin genannt. Entwarnung bei den Rettungsdiensten in Frankfurt. Während und auch nach der Hitzewelle hat es ungewöhnlich viele Einsätze gegeben. Jetzt hat sich die Lage wieder deutlich entspannt. Aus der Nachrichtenredaktion Marco Schleicher.
23: Von der Feuerwehr Frankfurt heißt es, an den besonders heißen Tagen von Freitag bis einschließlich Montag habe es im Schnitt jeden Tag 500 Einsätze gegeben. Normalerweise sind es 350. Obwohl die Temperaturen Anfang der Woche zurückgegangen waren, hatten die Rettungskräfte auch in den Tagen danach jede Menge zu tun. Jetzt seien die Zahlen wieder auf dem normalen Niveau. Die Feuerwehr betont aber auch, obwohl den Rettungskräften viel abverlangt wurde, sei die Notfallversorgung jederzeit sichergestellt gewesen, auch dank der Hilfsorganisationen und Ehrenamtlichen.
0: Eine Woche lang ging auf der Bahnstrecke Frankfurt-Gießen fast nichts mehr. Seit heute Morgen läuft der Verkehr wieder weitestgehend nach Plan. Die Bahn hat mitgeteilt, dass sie das kaputte Stellwerk bei Karben repariert hat. Allerdings könnten einige Züge noch ausfallen oder später losfahren. Bei der Fußball-WM hat auch die Schweiz das Achtelfinale erreicht. Das Team setzte sich heute früh mit 2:0 gegen Algerien durch. ARD-WM-Reporter Michael Küster.
24: Embolo und Ndoye trafen für die Altgenossen, die damit erstmals seit 1954 wieder ein K.O.-Spiel bei einer WM gewinnen. Schon zuvor haben Portugal und Kroatien ein Spektakel abgeliefert. Ein 2:1 am Ende für die Südeuropäer, für die Gonzalo Ramos in der Nachspielzeit das entscheidende Tor erzielte. Portugal trifft im Achtelfinale damit am Montag auf Spanien, das beim 3:0 über chancenlose Österreicher die Muskeln spielen ließ.
0: Das waren die Nachrichten. Das Wetter. Heute scheint öfter die Sonne, zeitweise ist es auch dichter bewölkt. Regen fällt aber, wenn dann nur wenig. Dazu Temperaturen zwischen 20 Grad im Upland und 27 Grad an Rhein und Main. In der kommenden Nacht kühlt es ab auf 14 bis 8 Grad. Morgen ähnlich wie heute, vor allem im Süden Sonnenschein, Richtung Norden auch dichtere Wolken, etwas wärmer bis 30 Grad. Die weiteren Aussichten am Sonntag, mehr Wolken als Sonne, örtlich Regenschauer bis 29 Grad. Montag Sonne und Wolken, im Norden und Osten Schauer bis 31 Grad. Die Zeit 9.35 Uhr.
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0: Die A3 Köln Richtung Frankfurt, zwischen Niedernhausen und Rauenheim, 3 Kilometer stockend nach einem Unfall. Vorsicht, es liegen Gegenstände auf der Fahrbahn. A5 Frankfurt Richtung Kassel. In Höhe Grünberg ist nach einem LKW-Unfall der rechte Fahrstreifen gesperrt. A5 andere Richtung, Kassel Richtung Frankfurt. Zwischen Homberg-Ohm und Grünberg 2 Kilometer stockend nach einem Unfall auf dem linken Fahrstreifen. Außerdem steht ein defektes Fahrzeug auf dem Standstreifen. Die A44 Kassel Richtung Dortmund ist zwischen 3 Kassel Süd und Kreuz Kassel West bis voraussichtlich 17 Uhr gesperrt, denn im Bereich der Bergshäuser Brücke werden Fahrbahnschäden beseitigt. Die A45 Gießen-Aschaffenburg zwischen Karlstein und Mainhausen 3 Kilometer stockend wegen Reinigungsarbeiten nach einem Unfall. Und A49 Kassel Richtung Gießen zwischen Baunatal Mitte und Baunatal Süd ist wegen Bergungsarbeiten der rechte Fahrstreifen gesperrt. Hier hatte gestern Abend ein LKW gebrannt.
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1: Ich grüße Sie. Die Parlamentarier gehen in die Sommerpause mit den konkretisierten Aussichten auf Reformen im Herbst. Steuerentlastungen für viele, weniger Bürokratie, aber auch härtere Regeln für Arbeitnehmer in Krankheitsfällen und mehr befristete Arbeitsverhältnisse. Im Koalitionsausschuss haben sich Union und SPD auf weitgehende Reformschritte geeinigt. Der Kanzler äußerte sich am Abend dann in einem ARD-Brennpunkt und einem Maybrit Illner Spezial dazu. Sabine Henkel hat zugehört.
3: Wenn ein Bundeskanzler sich Zeit nimmt, gleich mehrere Fernsehinterviews an einem Abend zu geben, dann ist es meistens ernst.
4: Wir kämpfen um die politische Mitte.
3: Und zwar nicht nur im Osten, wo bald gewählt wird, sondern im ganzen Land. Die Umfragewerte für CDU, CSU und für die SPD desaströs. Die Koalition ist zum Handeln gezwungen und sie handelt. Ein Kompromisspaket mit 34 Einzelmaßnahmen hat sie am Morgen präsentiert. Dazu ein dickes Rentenpaket. Fortsetzung folgt. Und jetzt steht der Kanzler erst im ersten und sitzt anschließend im zweiten.
5: Ist das jetzt der Neustart, Herr Merz?
3: Fragt Maybrit Illner und Herr Merz wirkt gelöst. Hat er doch zuvor tatsächlich Lob von der oberen Gewerkschafterin Jasmin Fahimi bekommen, auf deren Versammlung er vor kurzem noch ausgebuht wurde. Zwar nicht nur Lob, aber doch. Und jetzt will Merz am liebsten auch von den Wählern und Wählerinnen Anerkennung. Kampf um die Mitte eben.
4: Mir ist wichtig, dass wir jetzt in der Koalition das Richtige tun, dass wir das auch gut vermitteln, dass wir der Bevölkerung auch eine Botschaft vermitteln, die da lautet, wir strengen uns wirklich an in der Koalition.
3: Die Botschaft kommt nicht so richtig rüber. Merz ist eben Merz. Aber wer kann schon aus seiner Haut? Wichtig ist auf dem Platz. Und da hat Team Merz gezeigt, es will gewinnen und zwar gemeinsam. Hinter Merz im TV-Studio schauen Markus Söder, Lars Klingbeil und Bärbel Baas von großen Leinwänden, so als würden sie dem Kanzler Rückenwind geben. Denn trotz vieler positiver Stimmen gibt es natürlich auch Kritik.
4: Sie stoßen immer auf Kritik, wenn Sie Vorschläge machen. Nur nichts tun wäre das Schlechteste gewesen.
3: Steuern runter für kleine Einkommen, Steuern rauf auf sehr hohe Einkommen, weniger Kündigungsschutz für Gutverdiener, mehr Geld für Sonntagsarbeit, Bürokratieabbau und zwar im ganz großen Stil und vieles mehr. So weit, so gut für viele, vor allem für die Wirtschaft. Ein Punkt aber sorgt für Empörung weit und breit. Der gelbe Schein, den soll man schon am ersten Krankheitstag dem Arbeitgeber vorlegen müssen.
4: Sie müssen vom ersten Tag eine Arbeitsunfähigkeitsbescheinigung haben. Und wir kehren damit zu der Regelung zurück, die wir bis Corona hatten in Deutschland.
3: Stellt sich die Frage, ob Merz sich jemals hat krankschreiben lassen müssen. Denn das, was er sagt, stimmt nicht. Auch vor Corona galt wie heute AU in der Regel ab Tag 3. Und es stellt sich auch die Frage, warum die Koalition eine derart unpopuläre Entscheidung überhaupt in das Reformpaket gepackt hat. Möglicherweise etwas, was beim Kampf um die Mitte nach hinten losgeht. Aber Merz und die Union wollen ran an den hohen Krankenstand. Um jeden Preis.
4: Wir wollen Deutschland wieder flott kriegen,
3: hatte Merz noch am Morgen gesagt. Am Abend betont er,
4: wir müssen jetzt Veränderungen haben, damit vieles so bleibt, wie wir es in den letzten Jahrzehnten erarbeitet haben.
3: Frau Illner holt noch mal tief Luft, um dann die Bergretter anzukündigen. Ob die Koalition gerettet ist, bleibt vorerst ungeklärt.
1: Der Kanzler im Kampf um die Mitte mit gleich 2 Auftritten im Fernsehen an einem Abend, gestern im ARD-Brennpunkt und bei Maybrit Illner Spezial zu den geplanten Reformen der Koalition. Sabine Henkel hat für uns zugehört. Es ist 20 Minuten vor 10.
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1: Am Wochenende will die AfD ihren Bundesparteitag abhalten in Erfurt. Rund um den AfD-Bundesparteitag in der Thüringer Hauptstadt haben sich viele Demonstranten aus ganz Deutschland angekündigt. Von friedlichen Happenings über Straßenblockaden bis hin zu tätlichen Auseinandersetzungen. Die Polizei rechnet mit allen Formen des Protests gegen die AfD. Daher wird es auch ein Polizeiaufgebot ohnegleichen mit Unterstützung aus anderen Bundesländern geben. Wie sich die Stadt auf diesen Ausnahmezustand vorbereitet, das berichtet uns Bobo Mertens.
6: Der Gotha-Platz. Am Erfurter Innenstadtring ist er die wichtigste Verbindung zur Messe. Dort, wo ab Samstag der AfD-Bundesparteitag stattfindet. Er wird Brennpunkt sein, weil viele Demos aus der Stadt über ihn zum Messegelände ziehen werden. Direkt an der Kreuzung befindet sich der Pflegedienst Lindenhof, wo mehr als 20 Menschen betreut werden. Geschäftsführerin Alexandra Mehlhorn hat große Sorgen vor Ausschreitungen.
7: Wir haben unsere Bewohner dazu aufgefordert, einfach die Fenster geschlossen zu halten. Jetzt nicht auf den Balkon zu gehen, um sich das Spektakel anzuschauen. Die Seitentüren schließen wir außen mit Holzspanplatten, also dass kein gewaltsames Eindringen möglich ist.
6: Viel Angst sei im Vorfeld verbreitet worden, von Stromausfällen bis zu Demonstranten, die Steine werfen und auf Dächer klettern. Um überhaupt zur Arbeit zu kommen, brauchen die Mitarbeiter einen Passierschein der Polizei. Die bereitet sich seit Monaten auf den Einsatz vor. Sprecher Patrick Martin zeigt sich aber nahezu entspannt.
9: Das wird ein Wochenende mit einer relativ hohen Einsatzbelastung. Das ist klar durch die verschiedenen Versammlungen und Veranstaltungen, die wir in Erfurt haben werden, die eine gewisse Herausforderung für uns darstellen. Aber das ist jetzt kein Ausnahmezustand.
6: In der Innenstadt selbst ist die Stimmung gemischt. Manche Läden schließen, manche bleiben geöffnet.
10: Wahrscheinlich werden wir nicht offiziell offen haben. Es ist halt so, dass von außen ganz viel rangetragen wird, was hier passieren soll und womit die rechnen. Und natürlich macht man sich immer Gedanken drum.
11: Es gibt für mich keinen Grund, den Laden zu schließen. Und ich halte es für wichtig, dass man den Laden gerade geöffnet hat. Es ist unwahrscheinlich viel Panik dabei. Es ist auch viel Panikmache dabei.
6: Wenn vielleicht nicht gleich Panik, aber schon Angst haben die Mitarbeiterinnen beim Pflegedienst Lindenhof am Gothaer Platz. Nicht nur sie wünschen sich, dass das Wochenende friedlich bleibt.
1: Ein Lagebericht aus Thüringens Hauptstadt Erfurt, wo an diesem Wochenende die AfD ihren Bundesparteitag abhalten wird. Da sind einige Proteste angekündigt. Ob sie gewaltfrei bleiben, das muss sich erst noch zeigen, Bobo Mertens berichtete. Wohin steuert die AfD vor dem Parteitag in Erfurt? Das ist das Thema an diesem Morgen.
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1: Der UN-Menschenrechtsrat hält heute Vormittag eine Dringlichkeitssitzung zur Situation in der sudanesischen Region El Obeid ab. Etwa eine halbe Million Menschen seien dort von groß angelegten Gräueltaten bedroht, schreiben die Länder, die die Sitzung einberufen haben. Zu denen gehört auch Deutschland. Besonders ungewöhnlich an dieser Sitzung ist, dass der Rat präventiv einberufen wird und über eine Verhinderung der möglichen Gräueltaten diskutieren soll. Wie die Lage im Sudan aktuell ist, darüber habe ich kurz vor der Sendung mit Gerrit Kurz gesprochen. Er ist Sudan-Experte bei der Stiftung Wissenschaft und Politik. Und ich habe ihn gefragt, im Sudan herrscht seit 2023 schon ein Machtkampf zwischen der Armee und der RSF-Miliz, die den Westen des Landes weitgehend unter ihrer Kontrolle hat. Können Sie noch mal kurz skizzieren, worum es in diesem Konflikt eigentlich geht?
25: Ja, es geht um die Vorherrschaft im ganzen Land. Die beiden damals größten Sicherheitskräfte des Landes, eben die reguläre Armee und die RSF, die bekriegen sich seit gut 3 Jahren eben bis aufs Blut und haben da eben auch sehr viele weitere Milizen, bewaffnete Gruppen, Freiwilligenverbände in den Kampf, in den Krieg hineingerissen, so die dann jeweils auch noch eigene Motive da mit reinbringen. Aber sozusagen im Vordergrund steht die Kontrolle über das gesamte Land, Politik, Wirtschaft, Staat zu erlangen.
1: Aber insgesamt eine sehr unübersichtliche Situation. Warum wird denn jetzt gerade bei der Dringlichkeitssitzung auf die Region El Obeid geschaut?
25: Naja, weil da sich eben eine Situation zuspitzt. Die RSF haben die Stadt El Obeid, die Hauptstadt von Nordkordofan im westlichen Zentrum Sudans, umzingelt von 3 Seiten. Eine Seite ist noch offen Richtung Osten, die wird noch von der Armee kontrolliert. Diese Stadt, die wird halt auch seit Kriegsbeginn von der Armee gehalten. Und es besteht eben die Sorge, dass sich das Muster, was wir von den RSF gesehen haben in den letzten Jahren bei anderen Belagerungen, wie letztes Jahr zum Beispiel in El-Fascha, wiederholen könnte, wo sie erst sehr lange belagert haben und die Bevölkerung ausgehungert haben. Und irgendwann kam es dann dazu, dass sie halt die Stadt eingenommen haben und dann kam es zu großen Massakern.
1: Die Situation im Sudan ist schon lange eigentlich dringlich und es ist auch nicht die erste Dringlichkeitssitzung vom UN-Menschenrechtsrat zum Sudan. Was soll diese Sitzung jetzt anders besser machen?
25: Diese Sitzung findet eben nicht nach einem Massaker statt oder nach dem Kriegsbeginn, wie das jetzt bei den vorherigen Dringlichkeitssitzungen des Menschenrechtsrats zu Sudan war. Also natürlich hat es auch schon Angriffe der RSF auf El Obeid gegeben, aber noch lässt sich eben Aufmerksamkeit mobilisieren, noch lassen sich vielleicht die RSF abschrecken, zum Äußersten zu gehen, insbesondere halt auch diese Massaker zu begehen, die auch massenhaften Vergewaltigungen, die wir zum Beispiel in El-Fascha gesehen haben, durchzuführen. Das ist zumindest die Hoffnung, die mit solcher internationalen Mobilisierung eben auch durch die Dringlichkeitssitzung des UN-Menschenrechtsrats verbunden wird.
1: Was müsste sich ändern, um Ihrer Meinung nach die Situation im Sudan zu verbessern?
25: Naja, ganz zentral ist sicherlich, dass die internationale Unterstützung für die Konfliktparteien aufhört und dass das auch explizit von anderen Ländern wie Deutschland und anderen EU-Mitgliedstaaten so benannt wird. Also die RSF, die werden zentral von den Vereinigten Arabischen Emiraten unterstützt, zum Beispiel mit den Drohnen, mit denen sie jetzt El Obeid schon mehrfach angegriffen haben. Aber auch die Armee bekommt Unterstützung aus Ägypten, aus Saudi-Arabien, aus Katar, von der Türkei. Und ich glaube, das muss aufhören.
1: Welche Interessen verfolgen die Länder, die da unterstützen eigentlich?
25: Ja, das sind unterschiedliche Interessen. Also Ägypten hat natürlich enge historische Beziehungen, will auch eine Militärherrschaft erhalten, will eine Spaltung des Landes vermeiden und setzt deswegen auf die Armee. Die Emirate haben nicht solche Probleme. Ja, die sind das Ziel von Goldexporten, Goldschmuggel, arbeiten auch gegen die Muslimbruderschaft und deren Verbündete und diese eben auf der anderen Seite, der Seite der Armee, und deswegen unterstützen sie unter anderem auch eben die RSF.
1: Deutschland gehört mit zu den Staaten, die diese Dringlichkeitssitzung jetzt einberufen haben. Welche Rolle könnte Deutschland übernehmen beim Beenden der internationalen Unterstützung für die Konfliktparteien?
25: Deutschland hat natürlich Beziehungen, also auch gar keine schlechten Beziehungen zu vielen dieser Unterstützerländer. Also beispielsweise die Vereinigten Arabischen Emirate, mit denen hat Deutschland eine strategische Partnerschaft. Ne? Und die soll jetzt im Zweifel sogar weiter ausgebaut werden. Da kann man sich natürlich fragen, ob man das vielleicht mal konditionieren könnte, auch dass die VAE eben nicht mehr so disruptive Akteure nicht nur in Sudan, sondern auch in anderen afrikanischen Konflikten unterstützen. Deutschland könnte sich auch innerhalb der EU dafür einsetzen, dass das Freihandelsabkommen, das derzeit zwischen der Europäischen Union und den Emiraten verhandelt wird, eben auch Menschenrechtsaspekte beinhaltet. Ja? Und man kann dann auch noch an Rüstungsexporte in die VAE denken, wo man vielleicht auch kritischer hinschauen könnte.
1: Mit einer Dringlichkeitssitzung im UN-Menschenrechtsrat will die internationale Gemeinschaft Schlimmes verhindern im Sudan. Dort werden groß angelegte Gräueltaten befürchtet. Über die Lage im Sudan habe ich mit Gerrit Kurz gesprochen. Er ist Sudan-Experte bei der Stiftung Wissenschaft und Politik.
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1: Bezalel Smotrich ist Israels Finanzminister und gleichzeitig zuständig für den Siedlungsbau. Im völkerrechtswidrig besetzten Westjordanland hat er in dieser Funktion schon viele Fakten geschaffen. Israels in Teilen rechtsextreme Regierung hat die Siedlungen dort massiv ausgebaut und zahlreiche legalisiert. Weil Smotrich auch den Gazastreifen dauerhaft besetzen will, hat er Pläne für den Bau dortiger Siedlungen jetzt veröffentlicht. Es stehe, so Smotrich, nur noch die Genehmigung von Israels Premier Benjamin Netanyahu aus. Einerseits kann man die Pläne als Wahlkampfmanöver rechtsextremer Politiker abtun. Andererseits hat diese Regierung schon mehrfach gezeigt, dass die radikalen Siedler freie Hand haben, möglicherweise eben nun auch im Gazastreifen. Die Hintergründe liefert uns Jan-Christoph Kitzler.
8: Israels Politik ist im Wahlkampfmodus, da sollte man nicht jedes Wort auf die Goldwaage legen. Andererseits, Bezalel Smotrich ist nicht irgendwer, er ist Finanzminister und gleichzeitig für den Siedlungsbau zuständig. Und in den letzten Jahren hat Israels Regierung unter der Führung des rechtsextremen Politikers im besetzten Westjordanland Fakten geschaffen. Mehr als 100 Siedlungen wurden dort in den letzten rund 3,5 Jahren legalisiert, so viele Wohnungen gebaut wie noch nie. Radikale Siedler sind auf dem Vormarsch, israelische Sicherheitskräfte halten sie in der Regel nicht auf, wenn sie Palästinenser von ihrem Land vertreiben. Und Bezalel Smotrich will nun auch im Gazastreifen wirken. Dort hat Israels Armee inzwischen 60-70% des Gebietes entvölkert, weite Teile liegen in Schutt und Asche und Smotrich wünscht sich auch dort neue israelische Siedlungen. Das sagt er in Sderot am Rande des Gazastreifens. Wir sind bereit, umgehend 3 Siedlungen im nördlichen Grenzgebiet zu errichten, sobald wir grünes Licht vom Premierminister und vom Verteidigungsminister erhalten. Ich fordere den Premierminister auf, uns grünes Licht zu geben. Lassen Sie uns die Mission vollenden und den Bewohnern des Südens Sicherheit bringen. Die 3 geplanten Siedlungen haben sogar schon Namen. Elei Sinai, Dugit und Nisanit sollen sie heißen. Und weil zwar einerseits Wahlkampf ist, Smotrich aber andererseits schon oft Fakten geschaffen hat, sorgen seine Aussagen für Begeisterung unter Vertretern der Siedlerbewegung in Israel und für Protest bei denen, die sich für Frieden einsetzen. Jonathan Mizrahi von der israelischen NGO Peace Now schickt eine Sprachnachricht. Zunächst einmal verstößt das gegen internationales Recht. Smotrich will keine Stabilität und keine Sicherheit. Das ist Teil seiner Ideologie, das Gebiet Israels auszuweiten, wo immer das geht. Das ist Teil einer rechtsextremen religiösen Ideologie und kein strategisches Nachdenken über die Bedürfnisse Israels. Wie alle radikalen Siedler begründet Smotrich die neuen Siedlungen mit Israels Sicherheitsbedürfnis. Siedlungen würden Sicherheit schaffen, so der Glaube. Die Räumung israelischer Siedlungen im Gazastreifen 2005 sieht er als großen Fehler. Für Vertreter der Palästinenser passen die Aussagen ins Bild. Sie haben in den letzten Jahren erlebt, wie ihr Raum in den besetzten Gebieten immer enger wird. Sabri Saidam ist Mitglied im Zentralkomitee der palästinensischen Befreiungsorganisation PLO. Er sagte im palästinensischen Radio: Smotrich, Ben-Gvir, Netanyahu und ihre Verbündeten stehen vor einem entscheidenden Moment, den israelischen Wahlen. Deshalb sind sie in einem rassistischen Wettlauf gefangen. Die Lage verschlechtert sich, die Debatten drehen sich um den Gazastreifen, das Westjordanland, Siedlungen und Landbeschlagnahmungen. All diese verzweifelten Versuche dürften in der kommenden Zeit noch zunehmen, denn es läuft ein erbitterter Kampf um den Verbleib in der Knesset und der israelischen Regierung. Mittendrin das Trio aus Netanyahu, Smotrich und Ben-Gvir, Männer, die einzig und allein an das Recht glauben, das palästinensische Volk zu unterwerfen und es zu vernichten. Auch Premierminister Benjamin Netanyahu ist im Wahlkampfmodus. Er wirbt vor allem um Stimmen aus dem rechten und rechtsextremen Lager. Schon oft hat Israels Regierung den Beweis angetreten, zu handeln, auch wenn das, wie im Fall neuer Siedlungen heißt, das Völkerrecht zu brechen. Andererseits, es ist Wahlkampf in Israel.
1: Jan-Christoph Kitzler über die Pläne der israelischen Regierung, Siedlungen im Gazastreifen zu bauen.
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1: Es sah alles nach Neuanfang aus in Venezuela, nachdem die USA Venezuelas Langzeitmachthaber Nicolas Maduro und seine Frau außer Landes gebracht hatten. 6 Monate ist das jetzt her. Unter der neuen Führung von Maduros Vizepräsidentin wurden Sanktionen gelockert, Gefangene freigelassen, Proteste waren wieder möglich. Das Land stellte sich politisch und wirtschaftlich neu auf. Am 24. Juni fand dieser Prozess aber ein jähes Ende. Venezuela wurde von schwersten Erdbeben erschüttert. Jetzt sind Tausende Todesopfer zu beklagen. Zehntausende sind obdachlos. Schonungslos legt die Katastrophe die Schwächen des Staates offen.
13: Rettungskräfte stehen auf einem Trümmerhaufen. Sie ziehen eine erschöpfte Frau unter dem Geröll hervor. Sie lebt. Wie heißen Sie? Diomaris Mata. Die junge Frau wird von Freiwilligen weggetragen. Dann bittet ein Mann mit einem Megafon um Ruhe, damit man unter dem zusammengefallenen Gebäude mögliche Hilferufe hören kann. In nur 39 Sekunden haben 2 Erdbeben das zunichte gemacht, woran Venezuela seit Monaten geglaubt hat. Die Hoffnung auf einen Neuanfang. Das Erdbeben werde für die Regierung zum Stresstest, sagt Phil Ganzen von der Crisis Group Venezuela.
14: Este desastre desnuda Diese Katastrophe legt die mangelnde Leistungsfähigkeit offen, die Improvisation und Korruption. Ein Staat, der vorgegeben hat, alles im Griff zu haben, dabei mangelt es an allem, vor allem an Führung und Koordination.
15: Dabei hatte Interimspräsidentin Daisy Rodriguez zeigen wollen, wie offen ihr Land ist. Nach der Festnahme des Langzeitmachthabers Nicolás Maduro hat sie eine politische und wirtschaftliche Kehrtwende hingelegt, kündigte die Freilassung politischer Gefangene an, hat Maduro-treue Minister entmachtet, eigene Vertraute eingesetzt. Den mächtigen Verteidigungsminister degradierte sie zum Landwirtschaftsminister. Für die Katastrophe war das Regime nicht gewappnet. Die Wut der Bevölkerung ist groß, die eigene Regierung habe zu spät, zu unkoordiniert und vielerorts schlicht nicht ausreichend auf die Erdbeben reagiert. Zehntausende sind nach den Beben obdachlos. Schon jetzt leben 70% der Bevölkerung in Armut. Zum Vergleich, der Mindestlohn liegt mit Bonuszahlungen aktuell bei 240 US-Dollar monatlich. Ein Stück Butter, 200 Gramm, kostet im Supermarkt gerade 9 US-Dollar. Vor den Erdbeben hofften viele, dass der Aufschwung kommt. Jetzt, da sich Venezuela für Investoren geöffnet hat. Der venezolanische Immobiliengeschäftsmann Horacio Velottini zeigte sich noch vor 3 Wochen euphorisch. Er hat in seinem Büro einen Zeitstrahl mit den jüngsten Ereignissen aufgemalt und zeigt auf 2026.
16: Hier an diesem Punkt ist für mich das Ende einer Ära und der Beginn von etwas Neuem. Wie sagt ihr Deutschen? Zeitenwende.
15: Etwa 100 Milliarden US-Dollar müsste man laut US-Analysten investieren, um die maroden Förderanlagen zu reparieren. Anfang des Jahres sah Venezuelas Regierung Investitionen von 1,4 Milliarden US-Dollar für 2026 voraus. 70 mal so viele Investitionen bräuchte es also noch. Der Wiederaufbau nach den Erdbeben wird noch lange dauern. Venezuela wird dafür langfristig auf internationale Hilfen und Spenden angewiesen sein.
1: Die Erdbeben haben Venezuelas wirtschaftlichen Aufschwung massiv zurückgeworfen, Jenny Barke berichtete.
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17: Gute Stimmung an der deutschen Börse. Der DAX setzt seine Rekordjagd zum Wochenschluss fort. Gestern hatte der deutsche Leitindex einen Höchststand erreicht. Heute zum Handelsstart geht es weiter nach oben. Das Allzeithoch liegt jetzt bei über 25.800 Punkten. Auf Jahressicht hängt der DAX aber noch deutlich hinter anderen Börsen. Rund 4,5% beträgt das Plus seit Januar. Der Dow Jones hat dagegen rund 10% zugelegt. Beim technologielastigen Nasdaq 100 liegt der Gewinn bei etwa 17%. Dass die Technologiebörse weit vorn liegt, ist kein Zufall. Die anhaltende KI-Euphorie hat besonders US-Tech-Werte angetrieben. Das zeigt eine Liste der 100 wertvollsten Firmen der Beratungsgesellschaft EY. Allein 8 der 10 nach Börsenwert teuersten Unternehmen der Welt kommen aus den USA. 9 der 10 sind aus der Tech-Branche. An der Spitze steht derzeit der Chip-Hersteller Nvidia mit einem Börsenwert von 4,8 Billionen Dollar. Dahinter folgen die Google-Mutter Alphabet und Apple. Lediglich der saudische Ölkonzern Aramco hat den Sprung unter die Top 10 geschafft. Mit Siemens ist nur ein einziges deutsches Unternehmen in der Liste vertreten. Deutschlands wertvollster Konzern liegt auf Platz 72 mit einem Börsenwert von knapp 250 Millionen Dollar. 2007 waren es laut EY noch 7 deutsche Konzerne in den Top 100.
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1: 10 Uhr. Union und SPD verteidigen Reformpaket. Zahl der Adoptionen sinkt auf Tiefstand. Notfallrettung in Frankfurt läuft wieder stabil. Das Wetter, mal Sonne, mal Wolken, 20 bis 27 Grad. Mein Name ist Kevin Arnold. Die Spitzen der Regierungsparteien verteidigen ihre Reformpläne, die sie gestern vorgestellt haben. Besonders viel und übergreifende Kritik gibt es an der geplanten Verschärfung der Regeln zur Krankschreibung. Der Vorsitzende der Unionsfraktion Spahn sagt am Morgen in der ARD, Deutschland habe im europaweiten Vergleich die meisten Urlaubstage, Feiertage und auch Krankheitstage. Und das müsse sich ändern.
2: Wer tatsächlich krank ist, der wird seinen Arzt kontaktieren. Der muss übrigens auch nicht ins Wartezimmer. Es gibt auch Videosprechstunden, die man mit dem Arzt dann haben kann. Wer aber tatsächlich vielleicht an dem jeweiligen Morgen nicht wirklich krank ist, aber noch überlegt, ob er hingehen sollte, der entscheidet sich dann im Zweifel vielleicht doch fürs Arbeiten. Das ist auch fairer gegenüber den Kollegen.
1: Im Einzelhandel wird es heute neue Warnstreiks geben. Das hat die Gewerkschaft Verdi angekündigt. Grund sind die laufenden Tarifverhandlungen. Verdi fordert 7% mehr Lohn. In ganz Deutschland sind tausende Beschäftigte aufgerufen, die Arbeit niederzulegen. In mehreren Städten sind Streikkundgebungen geplant, unter anderem in Wiesbaden. Thüringens Hauptstadt Erfurt bereitet sich auf den Bundesparteitag der AfD an diesem Wochenende vor und auf zahlreiche Proteste und Demonstrationen. Dazu werden tausende Menschen erwartet. Das öffentliche Leben in Erfurt wird deshalb eingeschränkt sein. ARD-Reporter Bobo Mertens.
3: So rechnet die Stadt am Wochenende mit Verkehrsbehinderungen. Straßen werden gesperrt sein. Auch der Nahverkehr ist betroffen. Busse und Bahnen werden umgeleitet. Teilweise kommt es zu Ausfällen. Aus Angst vor möglichen Ausschreitungen und Vandalismus bleiben zudem vereinzelt Geschäfte geschlossen. Von der Polizei heißt es, man sei gut vorbereitet und habe aus vergleichbaren Einsatzlagen in der Vergangenheit wichtige Erfahrungen gesammelt. Ziel sei es, sowohl die Versammlungsfreiheit zu gewährleisten, als auch die Veranstaltung sicher und störungsfrei abzusichern.
1: In Deutschland werden immer weniger Kinder adoptiert. Im vergangenen Jahr waren es bundesweit rund 3.520. Das ist der niedrigste Stand seit der deutschen Wiedervereinigung, meldet das Statistische Bundesamt in Wiesbaden. Nur 56 Kinder wurden aus dem Ausland adoptiert. Damit setzt sich der langfristige Trend fort. Als mögliche Gründe dafür werden unter anderem strengere Kinderschutzregeln und Fortschritte in der Reproduktionsmedizin genannt. Entwarnung bei den Rettungsdiensten in Frankfurt. Während und auch nach der Hitzewelle hat es ungewöhnlich viele Einsätze gegeben. Jetzt hat sich die Lage wieder deutlich entspannt. Aus der Nachrichtenredaktion Marco Schleicher.
4: Von der Feuerwehr Frankfurt heißt es, an den besonders heißen Tagen von Freitag bis einschließlich Montag habe es im Schnitt jeden Tag 500 Einsätze gegeben. Normalerweise sind es 350. Obwohl die Temperaturen Anfang der Woche zurückgegangen waren, hatten die Rettungskräfte auch in den Tagen danach jede Menge zu tun. Jetzt seien die Zahlen wieder auf dem normalen Niveau. Die Feuerwehr betont aber auch, obwohl den Rettungskräften viel abverlangt wurde, sei die Notfallversorgung jederzeit sichergestellt gewesen, auch dank der Hilfsorganisationen und Ehrenamtlichen.
1: Eine Woche lang ging auf der Bahnstrecke Frankfurt-Gießen fast nichts mehr. Seit heute Morgen läuft der Verkehr wieder überwiegend nach Plan. Die Bahn hat mitgeteilt, dass sie das kaputte Stellwerk bei Karben repariert hat. Allerdings könnten einige Züge noch ausfallen oder später losfahren. Zur Fußball-WM, da haben drei weitere Mannschaften das Achtelfinale erreicht, unter anderem die Schweiz nach einem 2:0 gegen Algerien. Portugal hat Kroatien mit 2:1 geschlagen und ist damit genauso weiter wie Spanien nach einem 3:0-Sieg gegen Österreich. Nach dem frühen WM-Aus für Deutschland geht es hier heute noch einmal um die Personalie Julian Nagelsmann. Medien berichten, dass er als Bundestrainer zurücktritt. Für den Vormittag hat der DFB ein Statement angekündigt. Das waren die Nachrichten. Das Wetter. Heute haben wir freundliches Sommerwetter. Temperaturen zwischen 20 und 27 Grad. Dazu scheint vor allem Richtung Südwesten oft die Sonne. Sonst kann es auch mal dichter bewölkt sein. Es bleibt aber weitgehend trocken. Die Nacht wird teils klar, teils bewölkt. Tiefstwerte zwischen 14 und 8 Grad. Morgen am Samstag teils sonnig, teils bewölkt. Etwas wärmer bis 30 Grad. Die weiteren Aussichten: Sonntag wird es bewölkter und es kann hier und da etwas regnen bei bis zu 29 Grad. Montag im Norden und Osten Schauer möglich, sonst Sonne und Wolken bis 31 Grad. Die Zeit gleich 10:05 Uhr.
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1: Vorsicht auf der A7 Kassel Richtung Fulda. Zwischen Malzfeld und Homberg-Efze befindet sich eine Person auf der Fahrbahn. A3 Köln Richtung Frankfurt. Zwischen Niedernhausen und Raunheim 4 Kilometer stockend nach einem Unfall mit einem Lastwagen und 2 Autos. A5 Frankfurt Richtung Kassel. In Höhe Grünberg ist nach einem LKW-Unfall der rechte Fahrstreifen gesperrt. A5, andere Richtung, Kassel Richtung Frankfurt, zwischen Homberg-Ohm und Grünberg, 2 Kilometer stockend, wegen Bergungsarbeiten auf dem linken Fahrstreifen. Die A44, Kassel Richtung Dortmund, ist zwischen Dreieck Kassel Süd und Kreuz Kassel West bis voraussichtlich 17 Uhr gesperrt, denn im Bereich der Bergshäuser Brücke werden Fahrbahnschäden beseitigt. Und die A60, Rüsselsheim Richtung Mainz, zwischen Rüsselsheim Mitte und Bischofsheim, 3 Kilometer stockender Verkehr.
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5: Ich grüße Sie. Deutschland soll durch Sparmaßnahmen, steuerliche Entlastungen und Bürokratieabbau wieder in die Spur kommen. Die schwarz-rote Koalition hat sich auf ein Reformpaket geeinigt. Einkommenssteuer, Bürokratie, Krankschreibung, das sind einige der Themen. All das wird heute natürlich in den Zeitungen und online kommentiert und diskutiert.
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5: Fabian Hafner aus der hr-Info-Redaktion hat sich da einen Überblick verschafft und sie kann uns zunächst mal sagen, wie fällt denn das Urteil der Kommentatoren insgesamt aus? Ist das der große Wurf?
6: Also viele Kommentatoren sagen, der ganz große Wurf ist das nicht, aber immerhin bewegt sich etwas. Die Badische Zeitung schreibt zum Beispiel, nein, es ist nicht der große Wurf, nennt das Paket aber zeitgleich eine der größten Modernisierungsoffensiven einer Koalition in jüngster Vergangenheit. Der Kölner Stadtanzeiger hebt hervor, dass sich Union und SPD diesmal fast ohne die vorher gewohnten Störgeräusche geeinigt hätten. Die neue Osnabrücker Zeitung meint, die Regierung habe sich nach den erbärmlichen Streitereien aus der Selbstlähmung befreit und ordentlich geliefert. Und auch Tier Online findet, Zitat, nach etwas mehr als einem Jahr im Amt ist diese Koalition doch besser als ihr schlechter Ruf. Rente, Pflege, die Finanzen der Krankenkassen, die überbordende Bürokratie, der bislang zu starre Arbeitsmarkt. Dieses Regierungsbündnis geht zentrale Probleme an, die Deutschland schon seit Jahren plagen. Doch wo Licht ist, ist auch Schatten. Dass sich die Koalitionsspitzen vor der Sommerpause nicht auf eine umfassende Steuerreform einigen konnten, ist enttäuschend.
5: Also nicht der große Wurf. Wo sehen die Zeitungen die größten Schwächen dieses Reformpakets?
6: Vor allem bei den neuen Regeln zur Krankschreibung und den versprochenen Steuerentlastungen. Die Süddeutsche Zeitung schreibt, die Pläne machten für kaum jemanden etwas besser und vermittelten vor allem den Eindruck, dass kranke Menschen erst einmal verdächtig seien. Die Rhein-Neckar-Zeitung kritisiert, die neuen Regeln bescherten Arztpraxen unnötige Arbeit und Infektionsrisiken. Und auch die Steuerpläne überzeugen viele nicht. Die Augsburger Allgemeine zum Beispiel spricht von einer politischen Mogelpackung, weil letztlich vor allem die Inflation ausgeglichen werde. Und der Tagesspiegel nennt das Ergebnis beschämend schmal. Sein Fazit: Von dieser Steuerreform haben junge Menschen fast nichts zu erwarten.
5: Fabienne Hafner mit einem Überblick darüber, wie in den Medien heute Morgen das Reformpaket der Bundesregierung beurteilt wird.
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5: Begleitet von großen Protesten trifft sich die AfD am Wochenende zu ihrem Bundesparteitag in Erfurt. Heute ist Anreisetag. Im Mittelpunkt dieses Parteitages stehen vor allem die Wahlen zur Parteispitze. Die Umfragewerte der Partei sowohl im Bund als auch in den ostdeutschen Bundesländern sind weiter auf Rekordhöhe und deswegen wünscht sich die alte und sehr wahrscheinlich auch neue Parteispitze inhaltlich vor allem eins von diesem Parteitag: Ruhe. Benjamin Großkopf.
7: Mitte Juni, Simson-Ausfahrt des AfD-Spitzenkandidaten in Sachsen-Anhalt, Ulrich Siegmund. Hunderte Teilnehmer sind nach Tangermünde gekommen, mit dem Kultmoped Simson, anderen Motorrädern, mit Trabis und mit unterschiedlichen Motiven.
8: Bisschen was erleben, die letzten Jahre nicht erlebt und jetzt mal wieder raus, neue Karre gekauft und dann mal ein bisschen rumheizen.
9: Ja, natürlich, um die AfD zu unterstützen, ne? Ulrich Siegmund und die anderen, sie wollen die Kultur bewahren. Simson und Trabi ist Kultur.
10: Um ein Zeichen zu setzen. Die machen, wollen jetzt alles richtig machen, was die anderen verkackt haben.
11: Jetzt geht's los, liebe Freunde. Auf Satteln! Und wir nach, wir sehen uns.
7: Sigmund setzt sich an die Spitze des Konvois. Der 35-Jährige hofft auf eine absolute Mehrheit, steht für einen neuen Typ AfD-Politiker. Freundlich statt polternd, umarmend statt abwehrend. Läuft für die AfD, so könnte man die gegenwärtige Lage der Partei zusammenfassen.
12: Sie hat also einen Höhenflug durchlebt in den vergangenen Jahren, der die Partei mit großem Selbstbewusstsein ausstattet.
7: Sagt Sabine Kropp, Politikprofessorin an der Freien Universität Berlin. Die Amtsinhaber sind die einzigen Kandidaten für die Doppelspitze, Alice Weidel und Tino Chrupalla. Oft unterschiedlich in den Positionen, beispielsweise beim AfD-Dauerthema Russland. Eines aber eint sie, sagt Politikprofessorin Kropp.
12: In den vergangenen Jahren ist es Ihnen aus Ihrer Sicht wohl gelungen, auf der einen Seite immer wieder Abstand zu nehmen von radikalen Kräften, diese aber sofort

0: Tino Chrupalla im ARD-Interview der Woche.
1: Weiß nicht, was er meint. Da sind wir wieder bei dem Punkt, ich kann nicht für Björn Höcke sprechen, was er mit dieser Aussage meint. Da müssten Sie ihn wirklich selbst fragen. Für mich spielt das keine Rolle, aus welchem Land ein Fußballspieler noch dazu kommt, wenn er hier deutscher Staatsbürger ist.
0: Ein oft gespieltes Ping-Pong-Match zwischen Berlin und Erfurt. Klar ist, Höcke spielt in der Hauptstadt mit, auch wenn er nie im Bundestag aufschlug. Dafür hat er unter anderem seinen Co-Vorsitzenden Stefan Möller, der beim Parteitag neu in den Bundesvorstand gewählt werden soll, den aber nicht alle gleichermaßen schätzen. Eine der wenigen Personalentscheidungen, die in Erfurt Spannung versprechen.
2: Am Tag vor dem Bundesparteitag der AfD hat Benjamin Großkopf darauf geschaut, wo die AfD aktuell steht. Ermittlungsbehörden aus 7 europäischen Ländern haben mehrere digitale Missbrauchsnetzwerke zerschlagen. Laut einer Europol-Mitteilung wurden im Rahmen des Projektes Medusa 156 Täter und ebenso viele Opfer identifiziert. Auch das Bundeskriminalamt war an den Ermittlungen beteiligt. Was und wer steckt eigentlich hinter diesem Projekt Medusa? Eine Erklärung unseres EU-Korrespondenten in Brüssel, Andreas Meyer-Feist.
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4: Medusa. Der Projektname kommt aus der griechischen Mythologie. Medusa konnte jeden Betrachter zu Stein erstarren lassen. Im übertragenen Sinne passt das zu den Verbrechen. Vergewaltiger lähmen ihre Opfer durch K.O.-Tropfen oder andere Betäubungsmittel. Medusa mit ihren Schlangenköpfen gilt in Polizeikreisen aber auch als Symbol für Netzwerke und ihre diversen Anführer. Dass Europol gerade jetzt mit großen Ermittlungsergebnissen kommt, ist kein Zufall. Das Projekt wurde im April ins Leben gerufen. Die EU-Kommission hatte angekündigt, die Ermittler deutlich besser auszustatten. Nun will Europol zeigen, dass sich verstärkte Investitionen lohnen. Es geht um Täter, die Menschen betäuben, missbrauchen und dabei filmen, um das Material dann auf digitalen Plattformen hochzuladen. Eine besondere Rolle bei den Ermittlungen spielen das Bundeskriminalamt und britische Polizeibehörden. Jeder Zugriff wird von Europol koordiniert. Das heißt, Durchsuchungen und Festnahmen können zeitgleich in verschiedenen europäischen Ländern erfolgen, ohne dass es einen Zeitverzug gibt und mögliche Täter in anderen Ländern gewarnt werden könnten. Statistiken über Medikamenten- oder drogengestützte sexuelle Übergriffe gibt es noch kaum. In den Verurteilungsstatistiken wird das genaue Tatmittel oft nicht erfasst. Toxikologische Beweise fehlen oft. Das liegt daran, dass laut offiziellen Statistiken weniger als die Hälfte der Betroffenen innerhalb der ersten 12 Stunden um Hilfe nachsucht, weil das Verbrechen wegen der Betäubung erst spät erkannt wird. Dann aber sind viele Betäubungsmittel im Blut oder im Urin nicht mehr nachweisbar, was sich die Täter zunutze machen. Das Projekt Medusa will genau hier ansetzen. Die Täter identifizieren über ihre Online-Aktivitäten, um die wehrlosen Opfer zu erkennen und ihnen ihre Würde wiederzugeben.
2: Medusa, das große Projekt gegen Missbrauchsnetzwerke, in diesem Fall Netzwerke, in denen sich Männer austauschen, die Frauen betäuben und dann vergewaltigen. Andreas Meyer-Feist hat uns informiert, um was für ein Netzwerk und was für eine Aktion es sich da handelt. Ganz anderes Thema. Unser Bundesland Hessen wird in diesem Jahr 80 Jahre alt. Stichtag ist ja offiziell erst im Dezember. An diesem Tag ist die neu erarbeitete hessische Verfassung per Volksabstimmung in Kraft gesetzt worden damals. Diese Verfassung ist erarbeitet worden von 86 Männern und 4 Frauen. Diese Frauen, die dafür extra Ende Juni gewählt wurden. Eine von diesen 4 Frauen war damals Anna Zinke. Sie kam aus Kassel. Ihre Partei war die SPD. Mike Novak ruft das Leben und Wirken von Anna Zinke in Erinnerung.
5: Anna Zinke hat geholfen. Den Geflüchteten, den Ausgebombten, den Suchenden. 1946. Im zerstörten Kassel kämpfen tausende Menschen um ihre Existenz. Sie brauchen Kleidung, ein Obdach, Essen. Und Anna Zinke gibt. Sie sammelt Spenden, lindert die größte Not, kümmert sich, gibt Hoffnung. Sie war wohl das, was man gern als Engel bezeichnet.
6: Am Ende ihres Lebens ist sie zu Hause und liegt im Bett. Und es kommen immer noch Menschen, die von ihr beraten werden wollen. Und sie tut es.
5: Ulrike Ley hat zusammen mit Susanne Sander die Biografien der ersten Frauen in den hessischen Parlamenten nach dem Krieg zusammengetragen. Bei Anna Zinke ist das durchaus schwer. Es gibt kaum Fotos von ihr, nur wenige Dokumente. Die beiden Historikerinnen interviewen die Tochter. Sie suchen nach Erinnerungen. Doch die verblassen zunehmend. In Kassel-Wehlheiden, dort wo Anna Zinke wohnte, kann heute

0: keiner mehr etwas mit ihrem Namen anfangen.
1: Ist das irgendeine berühmte Persönlichkeit aus Kassel?
2: Nee, habe ich auch noch nichts von gehört.
3: Nee, habe ich noch nie gehört, ehrlich gesagt.
4: Das ist vielleicht was mit den Stolpersteinen zu tun, dass sie vielleicht jüdische Bürgerin war.
5: Ich habe den Namen noch nie gehört.
0: Wie auch, es gibt keinen Anna-Zinke-Weg oder einen Anna-Zinke-Saal in Kassel. Nichts, das an ihre segensreiche Arbeit erinnert. Dabei hat sie besonders bei der Arbeiterwohlfahrt bis heute wirksame Aufbauarbeit geleistet. Sie gründete die AWO in Kassel wieder, baute die Kindererholungsheime auf in Vöhl am Edersee, in Bad Wildungen und Kassel. Aber vor allem ermunterte sie andere Frauen, selbstbewusst und selbstständig durchs Leben zu gehen.
5: Und Anna Zinke hatte sich fortgebildet. Die wusste über Sozialpolitik Bescheid. Die wusste, wo man welche Anträge stellt. Und sie hat die Frauen politisiert. Und das war für sie ein ganz wichtiger Punkt. Anderen zu helfen und die Frauen zu bewegen, sich um sich selber zu kümmern, auch politisch, zu wählen.
0: Wie wichtig, aber auch wie hart dieser Kampf ist, sich gegen die Männer durchzusetzen, erfährt sie selbst immer wieder. So auch in der Landesversammlung, in die sie gewählt wurde, um an der hessischen Verfassung mitzuarbeiten. Sie engagiert sich im Flüchtlingsausschuss.
5: Anna Zinke ist die letzte Rednerin und sie wird sofort diszipliniert. Es wird gesagt, also Frau Zinke, bitte, Sie haben das Wort. Bitte fassen Sie sich kurz. Und sie wird unterbrochen. Sie wird permanent unterbrochen, auch aus ihrer Fraktion.
0: So wird sie, genau wie ihre berühmte Parteifreundin Elisabeth Selbert, immer wieder von der eigenen Partei gehindert statt gefördert. Als sie zum Ende ihres Lebens endlich eine Anerkennung erfährt, reagiert sie ablehnend, hat Ulrike Ley von ihrer Tochter erfahren.
5: Anna Zinke hat das Bundesverdienstkreuz bekommen. Es hat sie überhaupt nicht interessiert, weil ihre politische Arbeit in der Partei nicht adäquat gewürdigt worden ist. Das wäre ihr wichtig gewesen.
0: Mit dieser Zurücksetzung hatten viele Frauen noch viele Jahre in der Politik zu kämpfen. Ein langer Weg. Bis heute. So lange hat es gedauert, bis zum Beispiel Astrid Wallmann von der CDU die erste Präsidentin des Hessischen Landtages ist.
6: Anna Zinke, eine der Frauen, die die hessische Verfassung miterarbeitet hat vor 80 Jahren. Heute erinnert nur noch sehr wenig an sie. Mike Novak hat an sie erinnert. 80 Jahre Hessen, wir feiern das ganze Jahr über.
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6: Die 36-jährige Sängerin, Texterin und Schauspielerin Taylor Swift will ihren Liebsten heiraten, den ebenfalls 36-jährigen Footballstar Travis Kelce. Heute ist es soweit wohl. Geld dürfte in dieser Beziehung keine große Rolle spielen. Sie sind beide gut versorgt, deshalb lassen sie es auch ordentlich krachen bei dieser Hochzeit mit mehr als 1000 Gästen im Madison Square Garden. Allein die Sicherheitskosten bewegen sich wohl im sechsstelligen Bereich. Taylor Swift ist weltberühmt, Travis Kelce ist in der Football-Szene sehr bekannt. Die spielt bei uns jetzt nicht so eine große Rolle und deshalb Martin Ganselmeier über den sportlichen Bräutigam.
8: Travis Kelce ist genau wie Taylor Swift 36 Jahre alt. Schon lange vor ihrer Beziehung war er ein Fan von Taylor Swift und ihrer Musik. Swifts Album 1989 ist sein Lieblingsalbum und auch das Geburtsjahr der beiden. Obwohl Travis Kelce selbst einer der bekanntesten Footballstars in den USA ist, bewundert er Taylor Swift, vor allem ihre Fähigkeit, Gefühle in Songtexte und Musik auszudrücken. Sie ist unglaublich, sie schreibt Geschichte. Ich habe ihr gesagt, ich werde meinen Teil beitragen müssen und mich auch anstrengen.
9: She's unbelievable. She's rewriting the history books herself. I told her I'll have to hold up my end of the bargain and come home some hardware too.
8: Dabei hat Travis Kelce als Footballstar bereits alles erreicht. Ein Platz in der Ruhmeshalle Hall of Fame ist ihm jetzt schon sicher. Dreimal hat er mit den Kansas City Chiefs den Super Bowl gewonnen. Kelce gilt auf seiner Position als einer der besten Tight Ends, die es je im American Football gab. Als Tight End muss man besonders vielseitig sein, stark genug, um die gegnerischen Verteidiger zu blocken, aber auch schnell und wendig, um die Pässe des Quarterbacks zu fangen und zum Touchdown zu verwandeln. Mit einer Körpergröße von 1,95 und einem Gewicht von 118 Kilogramm bringt Kelce die idealen Voraussetzungen mit. Auch äußerlich wirkt Travis Kelce wie ein starker Captain America. In seiner Jugend hatte er den Spitznamen Big Yeti. Sein Trainer lobt seine phänomenale Schmerzunempfindlichkeit. Wobei seine Freunde, wie der Quarterback der Kansas City Chiefs Patrick Mahomes, seine freundliche, humorvolle Art schätzen. Travis Kelce bezeichnet sich selbst als Familienmensch, der Kinder mag und sich nach harten Footballspielen am liebsten mit Freunden und Familienangehörigen trifft, statt wie andere Footballstars mit Videospielen abzuhängen. Seit 2023 sind Taylor und Travis ein Paar. Die Initiative ging von ihm aus, wobei ihn zunächst die Sicherheitskräfte von Taylor Swift bei einem Konzert nicht zu ihr durchließen. Seit der gemeinsamen Verlobung richten sich noch viel mehr Augen auf mich, sagt Travis Kelce, aber das akzeptiere ich, denn ich genieße gerade das Leben in vollen Zügen.
10: Ich sehe viel mehr Augen und ich akzeptiere das, aber es ist nur... I'm living life, living on a high, I guess.
8: Travis ist der tollste Mensch, den ich je getroffen habe, schwärmte Taylor Swift in der Late-Night-Show von Jimmy Fallon. Beide teilen gemeinsame Vorlieben wie Comedy und Reisen. Auch politisch gelten beide eher als liberal, wobei Kelce, anders als Taylor Swift, nie einen bestimmten Politiker unterstützt hat. Nur kulinarisch muss sich Taylor Swift vielleicht anpassen. Travis Kelce isst am liebsten Steak mit Pommes. Sein Lieblingsnachtisch ist Armer Ritter mit viel Ahornsirup und Schlagsahne drauf.
6: Unser USA-Korrespondent Martin Gansemeier über Travis Kelce, dem Mann an der Seite von Taylor Swift, jetzt wohl auch ab diesem Wochenende mit Ehering. Der spektakuläre Louvre-Einbruch im vergangenen Jahr wirkt nach. In Paris ist jetzt ein Buch dazu erschienen, Main Basse sur le Louvre, frei übersetzt der Louvre-Coup. Darin werden nochmal eine ganze Reihe von Details aus den Ermittlungsakten der Polizei ausgebreitet. Wie diese Vitrinen überhaupt geknackt werden konnten, dem ersten Polizeiauto, das an den Tätern vorbeibrauste, bis zu den Tätern, die behaupten, nicht gewusst zu haben, dass sie im Louvre einbrechen. Es ist Stoff genug, um daraus einen schillernden Film zu machen, dessen Dreharbeiten auf Basis dieses Buches wohl schon angelaufen sein sollen. Kai Rienecker hat mit einem der Autoren des Buches gesprochen, der auch Polizeireporter der Zeitung Le Parisien ist.
11: Jean-Michel Decugis kann sich noch ganz genau erinnern an diesen Sonntagmorgen im Oktober, als die Stadt Paris gerade aufwachte. Als Polizeireporter der Zeitung Le Parisien hatte er Bereitschaft.
12: J'étais de permanence. Et très vite, j'ai eu l'information selon laquelle il y avait eu un cambriolage au Louvre.
11: Der Reporter war einer der ersten Journalisten, die von dem Diebstahl im Louvre erfuhren. Ich habe mich mit Jean-Michel Decugis am Quai Mitterrand an der Seine verabredet, direkt gegenüber von dem Balkon in der ersten Etage des Louvre, über den die Täter eingestiegen sind. Es ist 9.30 Uhr. Vier Männer kommen an, zwei jeweils auf Motorrädern und zwei andere mit einem Möbelliftfahrzeug. Sie fahren die Leiter aus zum Balkon und zwei klettern rauf. Mit Trennschleifern wird das ungesicherte Balkonfenster aufgeflext. Dann stehen die beiden Täter im Apollonsaal des Louvre. Die Diebe haben es ganz gezielt auf die französischen Kronjuwelen, den Familienschmuck der Nation, abgesehen. Nur 4 Minuten halten sich die Täter im Apollonsaal des Louvre auf, dann sind sie schon wieder auf dem Balkon und fahren mit dem Möbellift nach unten. Die Diebe sind unter Zeitdruck und machen Fehler. Einer der zwei verliert sogar auf der Leiter das Gleichgewicht. Er lässt die Krone von Kaiserin Eugenie fallen. Sie zerbricht unten am Möbellift. Die Krone erleidet einen Totalschaden, kann aber später von der Polizei sichergestellt werden. Einige von den 1.354 Diamanten lösen sich und müssen wieder eingesammelt werden. Mit dem Rest der Beute, Materialwert rund 90 Millionen Euro, verschwinden die Diebe auf Motorrädern. Der ganze Spuk dauert nur 9 Minuten. Vor dem Louvre zeigt Jean-Michel Decugis nach Osten. Sie fliehen in diese Richtung und die Polizei kommt ihnen sogar entgegen, aber eben in der falschen Richtung. 30 Sekunden fehlten, sonst hätten sie die Diebe gehabt. Aber die Polizei war schlecht informiert und dachte, der Einbruch sei auf der anderen Seite des Louvre. Aber die Täter hinterlassen den Möbellift, Werkzeuge und Kleidungsstücke. Die Ermittler finden zahlreiche DNA-Spuren. Zusammen mit den Videoaufnahmen von öffentlichen Überwachungskameras werden alle 4 Tatverdächtigen schon nach wenigen Wochen von der französischen Polizei gefasst. Aber von der Beute gibt es weiter keine Spur. Für Insider Jean-Michel Descugis ist das wahrscheinlichste Szenario: Die Juwelen haben Frankreich bereits verlassen, nach Belgien oder in den Maghreb. Sie wurden auseinandergenommen, das Gold wurde eingeschmolzen und die Edelsteine zerkleinert. Das heißt, die französischen Kronjuwelen könnten für immer verloren sein. Auf Basis des Buches von Polizeireporter Jean-Michel Descugis und Kollegen soll nun ein Kinofilm entstehen. Gentleman-Verbrecher vom Typ Arsène Lupin werden da jedoch eher nicht zu sehen sein. An Stoff mangelt es nicht für den Film zum spektakulären Louvre-Diebstahl. Die Dreharbeiten sollen bereits begonnen haben. Spannung garantiert.
6: Der Louvre-Diebstahl ist Stoff für ein Buch und wird wohl auch verfilmt. Aus Paris berichtete Kai Rienecker.
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6: Das Finale dieser Fußball-WM wird am 19. Juli im MetLife Stadium im US-amerikanischen East Rutherford in New Jersey stattfinden. Wer da spielen wird, das ist natürlich noch nicht klar. Aber darüber, was in der Halbzeitpause stattfinden soll, wird schon seit Wochen diskutiert. Denn erstmals bei einem Finale der Fußball-Weltmeisterschaft soll es dann eine Halbzeitshow mit Auftritten von Popstars nach dem Vorbild des Super Bowls geben. Die Amerikaner sind da einiges an Unterhaltung gewohnt im Stadion. Kritiker befürchten eine überlange Halbzeitpause, dem hat aber der Organisationschef widersprochen.
13: Shakira, Madonna und die koreanische Popband BTS werden in der Halbzeitpause des WM-Finales am 19. Juli im Stadion von New York, New Jersey auftreten. Schon beim Finale der Club-WM vor einem Jahr hatte die Halbzeitshow mit Auftritten von Popstars rund 25 Minuten gedauert, deutlich länger als im Regelwerk des Fußballs vorgesehen. Die Kritik an einer Amerikanisierung des WM-Finales wies nun der Organisationschef der Halbzeitshow, Hugh Evans, zurück. Im Interview mit dem ARD-Studio New York kündigte Evans an, die Halbzeitshow wird nur 11 Minuten dauern. Wir werden uns gegenüber dem Fußball absolut respektvoll verhalten.
14: The halftime show only goes for 11 minutes. We're going to be completely respectful to the game of soccer.
13: Außerdem werde die Bühne so aufgebaut, dass der Rasen verschont bleibt. Dass es trotz der hochkarätigen Stars zu keiner Überlänge kommt, dafür sorge der britische Producer Hamish Hamilton, sagte Evans der ARD. Hamilton hat bereits die Halbzeitshows von mehreren Super Bowls sowie olympische Eröffnungsfeiern produziert. In der kommenden Woche soll der Name eines weiteren Sängers für die Halbzeitshow bekannt gegeben werden. Dies wird die größte Ansammlung von Künstlern für einen guten Zweck seit dem Konzert von Live Aid im Jahr 1985, sagte Hugh Evans, der Chef von Global Citizen.
14: This will be the single largest gathering of artists for a cause since Live Aid.
13: Die Wohltätigkeitsorganisation Global Citizen veranstaltet jährlich ein Benefizkonzert im Central Park von New York, um Spenden zur Bekämpfung von Hunger und Armut zu sammeln. Auch durch die Halbzeitshow im WM-Finale sollen Spenden in Höhe von $100 Millionen für den guten Zweck zusammenkommen.
6: 11 Minuten für die Halbzeitshow beim Finale der Fußball-WM. Das Konzept steht, nur die Finalisten selbst, die sind noch offen.
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21: 10.30 Uhr. Union und SPD verteidigen Reformpaket. Zahl der Adoptionen sinkt auf Tiefststand. Notfallrettung in Frankfurt läuft wieder stabil. Das Wetter, mal Sonne, mal Wolken, 20 bis 27 Grad. Mein Name ist Claudia Meichelbeck. Spitzenpolitiker der Regierungskoalition verteidigen ihre Reformpläne gegen Kritik. Vor allem wegen der schärferen Regeln bei Krankschreibungen gibt es Einwände von Opposition, Gewerkschaften, Ärzte- und Patientenvertretern. SPD-Generalsekretär Klüssendorf sagte in der ARD, man habe einen Kompromiss ausgehandelt.
1: Ich finde, nach wie vor gibt es in diesem Paket sehr, sehr gute Maßnahmen, zum Beispiel auch ein Programm Zweite Chance für junge Menschen, die keinen Schulabschluss gefunden haben. Wir machen eine Entlastung bei der Steuer. Wir haben seit 20 Jahren zum ersten Mal wieder eine Steuererhöhung für wohlhabende Menschen. Und ich finde, dass dieses Thema der Krankschreibung eins ist, wo man natürlich schauen muss, wie kann das überhaupt umgesetzt werden, wie überfordert man auch nicht die Praxen.
21: Besuch aus dem Baltikum in Berlin, die Staats- und Regierungschefs von Lettland, Estland und Litauen, Kohlbergs, Michal und Nauseda, sind heute zu Gast im Kanzleramt. Sie wollen mit Kanzler Merz über Fragen der Sicherheit und Verteidigung sprechen und über die weitere Unterstützung der Ukraine. Aus Berlin, Ruth Kirchner.
15: Alle drei NATO-Staaten betrachten Russland als direkte Gefahr. Deutschland gilt für sie als Schlüsselland bei der Verteidigungs- und Sicherheitspolitik in einer Zeit, in der sich die USA weiter aus Europa zurückziehen wollen. Das militärische Engagement im Baltikum hat Deutschland nach Russlands Angriff auf die Ukraine 2022 deutlich ausgebaut. Die dauerhafte Stationierung von bis zu 5000 Bundeswehrsoldaten in Litauen ist dafür ein deutliches Zeichen.
21: In Deutschland werden immer weniger Kinder adoptiert. Im vergangenen Jahr waren es bundesweit rund 3.520. Das ist der niedrigste Stand seit der deutschen Wiedervereinigung, meldet das Statistische Bundesamt in Wiesbaden. Nur 56 Kinder wurden aus dem Ausland adoptiert. Damit setzt sich der langfristige Trend fort. Als mögliche Gründe werden unter anderem strengere Kinderschutzregeln und Fortschritte in der Reproduktionsmedizin genannt. In Venezuela ist die offizielle Zahl der Todesopfer nach den schweren Erdbeben weiter gestiegen, auf fast 2600. Nach Angaben der Regierung wurden außerdem über 12.000 Menschen verletzt. Interimspräsidentin Rodriguez sagt, Such- und Rettungsarbeiten gingen weiter. Erst gestern konnte ein 43-jähriger Mann lebend aus den Trümmern geholt werden, 8 Tage nach dem Beben. Entwarnung bei den Rettungsdiensten in Frankfurt. Während und auch nach der Hitzewelle hatte es ungewöhnlich viele Einsätze gegeben. Jetzt hat sich die Lage wieder entspannt. Aus der Nachrichtenredaktion Marco Schleicher.
22: Von der Feuerwehr Frankfurt heißt es, an den besonders heißen Tagen von Freitag bis einschließlich Montag habe es im Schnitt jeden Tag 500 Einsätze gegeben. Normalerweise sind es 350. Obwohl die Temperaturen Anfang der Woche zurückgegangen waren, hatten die Rettungskräfte auch in den Tagen danach jede Menge zu tun. Jetzt seien die Zahlen wieder auf dem normalen Niveau. Die Feuerwehr betont aber auch, obwohl den Rettungskräften viel abverlangt wurde, sei die Notfallversorgung jederzeit sichergestellt gewesen, auch dank der Hilfsorganisationen und Ehrenamtlichen.
21: Neben Spanien und Portugal steht auch die Schweiz im Achtelfinale der Fußball-Weltmeisterschaft. Gegen Algerien gab es heute früh einen ungefährdeten 2:0-Sieg. Aus dem ARD-WM-Team Michael Küster.
23: Für die Eidgenossen war es der erste Sieg in einem WM-K.O.-Spiel seit 1954. Weiter ist auch Portugal, das Kroatien in einer packenden Partie mit 2:1 geschlagen hat. Das Siegtor fiel in der Nachspielzeit. Das Team um Superstar Cristiano Ronaldo bekommt es im Achtelfinale am Montag mit Spanien zu tun. Der Europameister hat bereits am Abend Österreich mit 3:0 besiegt und bleibt bei diesem Turnier damit weiter ohne Gegentor.
21: Das waren die Nachrichten. Das Wetter. Heute scheint öfter die Sonne. Manchmal gibt's auch Wolken. Regen fällt aber nur selten. Die Höchstwerte liegen bei 20 Grad im Upland und 27 Grad an Rhein und Main. Kommende Nacht kühlt es ab auf 14 bis 8 Grad. Und morgen wird's dann ähnlich wie heute. Vor allem im Süden Sonnenschein, Richtung Norden auch dichtere Wolken. Es wird etwas wärmer bei bis zu 30 Grad. Die Aussichten am Sonntag mehr Wolken als Sonne. Örtlich Regen bis 29 Grad. Montag Sonne und Wolken, im Norden und Osten Schauer bis 31 Grad. Es ist 10.35 Uhr.
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21: Vorsicht auf der B49 Gießen-Limburg. Zwischen Obertiefenbach und Hadamar sind 2 Leute auf der Fahrbahn. Achtung auf der A3 Frankfurt Richtung Köln. Zwischen Itzstein und Bad Camberg liegt eine Plane auf der Fahrbahn. Achtung, Vorsicht auf der A6 Heilbronn Richtung Mannheim. Zwischen Kreuz Mannheim und Vierenheimer Kreuz liegen Reifenteile auf dem mittleren Fahrstreifen.
2: A7 Fulda Richtung Würzburg zwischen Fulda-Dreieck und Bad Brückenau-Volkers 5 Kilometer Stau im Baustellenbereich. Es dauert hier etwa eine halbe Stunde länger. Und die A44 Kassel Richtung Dortmund ist zwischen Dreieck Kassel-Süd und Kreuz Kassel-West bis voraussichtlich 17 Uhr gesperrt. Im Bereich der Bergshäuser Brücke werden nämlich Fahrbahnschäden beseitigt.
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6: Ich grüße Sie. Es wird ein heißes Wochenende erwartet in Erfurt und das nicht wegen der Außentemperaturen, sondern weil die AfD ihren Bundesparteitag in der thüringischen Hauptstadt abhalten wird. Die AfD gehört in diesem Jahr zu den Parteien, die sich bei den Landtagswahlen als Gewinner fühlen kann. In Baden-Württemberg hat sie gut abgeschnitten, als dritte Kraft hinter Grünen und CDU mit 18,8%. In Rheinland-Pfalz ebenfalls dritte hinter CDU und SPD mit 19,5%. Und bei den Wahlen in Sachsen-Anhalt und Mecklenburg-Vorpommern kann sie nach den Umfragen erwarten, stärkste Kraft zu werden. Man könnte also davon ausgehen, dass der Parteitag, der an diesem Wochenende in Erfurt stattfindet, in äußerst guter Stimmung abgehalten wird. Allerdings fehlt noch was, denn was ist das beste Wahlergebnis wert, wenn man trotzdem nicht regieren kann, weil eben keine andere Partei mit der AfD koalieren will? Die Brandmauer steht. Darüber habe ich mit Bianca Schwarz, unserer Korrespondentin in Berlin, gesprochen. Wie fest steht sie denn, diese Brandmauer? Wird in den anderen Parteien diskutiert, ob man sie eventuell abbauen sollte?
3: Naja, also ich würde sagen, so in den letzten Tagen hat sie einen kleinen Riss bekommen. Und zwar durch den Brief des Bündnis Sarah Wagenknecht an die AfD-Chefs Alice Weidel, Tino Chrupalla. In dem Brief steht, dass das BSW die Brandmauer schon immer kritisch gesehen hat und schlägt der AfD Wahlkampfduelle vor, aber auch, dass man in Sachsen-Anhalt gemeinsam einen überparteilichen Ministerpräsidenten stellen könnte. Das hat die AfD jetzt so mehr oder minder zur Kenntnis genommen, sieht das eher als verzweifelten Versuch des Bündnis Sarah Wagenknecht nach Aufmerksamkeit, weil in den Umfragen steht das BSW in Sachsen-Anhalt und Berlin deutlich unter der 5%-Hürde, in Mecklenburg-Vorpommern knapp drüber. Und von Weidel und Chrupalla hört man deswegen eher, das BSW soll erstmal über die 5% kommen, dann sehen wir weiter. Da könnte man jetzt sagen, um auf Ihre Frage nochmal einzugehen, was ist denn mit der Brandmauer? Das BSW spielt ja politisch kaum eine Rolle, zumindest nicht auf Bundesebene. Ne? Kann man sagen, Brandmauer steht nach wie vor? Oder man könnte sagen, naja, das ist vielleicht schon so ein erstes Zittern.
6: Wie sieht's denn bei der AfD aus? Gibt es da Stimmen, die sich fragen, ob man sich eventuell etwas anders aufstellen sollte, um als Regierungspartner in Frage zu kommen? Also, ob man sich entradikalisieren sollte?
3: Also die AfD arbeitet spätestens seit dem Bruch der Ampel wirklich konsequent dran, in Regierungsverantwortung zu kommen. Und das merkt man an einigen Details. Also es gibt zum Beispiel weniger Streit auf offener Bühne. Wenn einer ausbricht, wird der relativ schnell von oben gedeckelt. Oder diese konsequente Inszenierung von Alice Weidel als Kanzlernachfolgerin, egal wie realistisch oder unrealistisch das auf Bundesebene sein mag, das läuft schon länger so mit. Aber was sich mit den guten Umfragewerten ändert, ist das Selbstbewusstsein der Partei. Also egal welcher Skandal, welche fragwürdige Personalie, egal ob Vetternwirtschaftsvorwürfe oder nicht, die AfD ist wie Teflon, da bleibt nichts haften. Und auf Landesebene könnte sie damit Erfolg haben. Im Bund, da geht's nicht ohne Koalitionspartner, ne? Von wegen Entradikalisierung. Aber ich habe das Gefühl, da lehnt man sich noch zurück. Bis zur nächsten Wahl ist ja noch ein bisschen Zeit, um sich da Gedanken zu machen über irgendeine neue Strategie oder sowas.
6: Erfurt ist nun der Ort, wo der Parteitag stattfinden soll. Erfurt ist im Ausnahmezustand. Da werden große Krawalle befürchtet. Inwiefern wird das im politischen Berlin diskutiert?
3: Also die Parteien Linke und Grüne haben aufgerufen zu friedlichen Protesten, haben aufgerufen, nach Erfurt zu fahren. Und gerade aus der Linkspartei werden auch einige Bundestagsabgeordnete als Beobachter nach Erfurt fahren und da an den Demonstrationen teilnehmen. Die AfD wiederum ist da extrem kritisch, logischerweise. Tino Chrupalla zum Beispiel verweist darauf, dass die AfD ja per Parteiengesetz dazu verpflichtet ist, Bundesparteitage abzuhalten. Die müssen das machen. Dass die Polizei gleichzeitig mit 50.000 Demonstrierenden rechnet. Und Chrupalla hat da die Woche die Frage gestellt, was wäre eigentlich los in Deutschland, wenn die AfD aufrufen würde zu Protesten gegen Parteitage der Grünen oder der Linken und wenn da 50.000 Rechte vor der Tür stehen würden. Also das ist so die Ebene, auf der das diese Woche im politischen Berlin diskutiert worden ist.
6: Eigentlich war das Ziel der CDU ja, die AfD wegzuregieren. Das klappt bekanntlich nicht. Welche Vorstellungen hat man nun zum Umgang mit der AfD?
3: Also Bundeskanzler Merz ist da konsequent. Er betont immer wieder, dass es keine Zusammenarbeit mit der AfD geben wird. Und da stellt sich jetzt vielleicht eher die Frage, wie weit reicht denn sein Einfluss auf Landesebene? Und das zeigt sich dann nach den Landtagswahlen im Herbst. In Mecklenburg-Vorpommern, da tritt die AfD mit ihrem Spitzenkandidaten Leif-Erik Holm wesentlich gemäßigter auf als in Sachsen-Anhalt. Auch weil sie in Mecklenburg-Vorpommern, nach aktuellem Umfragestand zumindest, angewiesen wäre auf eine Zusammenarbeit mit der CDU. Aktuell steht die CDU in den Umfragen in Mecklenburg-Vorpommern bei sehr schwachen 10%. Das ist ja mit das schlechteste Ergebnis, das die CDU im ganzen Bundesgebiet hat. Und da wird sich nach den Landtagswahlen zeigen, wie die Landespolitiker vor Ort dann mit der AfD umgehen und mit der Ansage von Bundeskanzler Merz.
6: Die AfD, die Brandmauer und der anstehende Parteitag am Wochenende. Ich habe darüber gesprochen mit unserer Hauptstadtkorrespondentin Bianca Schwarz.
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6: Es ist 10.41 Uhr geworden. Noch bevor die aktuellen Reformpläne der Bundesregierung bekannt wurden, gestern fand die Umfrage zum aktuellen ARD-Deutschland-Trend statt. Die letzte Umfrage vor der parlamentarischen Sommerpause. Gefragt wurde, wie zufrieden die Menschen mit der Bundesregierung sind und wen sie aktuell wählen würden. Und angesichts der jüngsten Hitzewelle ging es auch um die Meinung der Deutschen zur Klimapolitik. Markus Sambale fasst uns die Ergebnisse zusammen.
0: Die Bundesregierung setzt darauf, dass große Reformen wie die jetzt vorgestellten die Wende bringen. Für die Wirtschaft, aber auch für die Zufriedenheit mit der Politik. Wie sehr die Regierung unter Druck steht, das belegt der neue ARD-Deutschland-Trend. Der wurde kurz vor der Präsentation der jüngsten Reformpläne erhoben.
4: Die Frage der Zufriedenheit.
0: So schlecht wie Friedrich Merz stand noch kein Bundeskanzler da in den vergangenen fast 30 Jahren, seit es den ARD-Deutschland-Trend gibt. 84% der Befragten sind unzufrieden mit seiner politischen Arbeit. Nur noch 13% äußern sich positiv über den Kanzler. Auch die schwarz-rote Bundesregierung insgesamt bekommt weiter eine schlechte Beurteilung. 86% sind mit ihrer Arbeit nicht zufrieden. Auch die Anhänger von Union und SPD äußern sich mit deutlicher Mehrheit negativ.
4: Die Sonntagsfrage.
0: Die Krise, in der die Koalition steckt, spiegelt sich auch in der Sonntagsfrage wider. Wenn jetzt Bundestagswahl wäre, dann läge die AfD weiter klar vorn mit 27%. Die Union verliert leicht, kommt nur noch auf 22%. Die Grünen legen leicht zu und erreichen 15%. Die SPD rutscht leicht ab und kommt auf nur noch 12%. Sie liegt damit nur noch knapp vor der Linken, die auf 11% steigt.
4: Die Reformpläne.
0: Ob das jetzt präsentierte Reformpaket für Schwarz-Rot die erhoffte Trendwende bringt, das kann der ARD-Deutschland-Trend noch nicht abbilden. Was aber klar ist, die in der vergangenen Woche vorgestellten Rentenpläne lösen bei den Menschen skeptische Reaktionen aus. 52%, also etwas mehr als die Hälfte, glauben nicht, dass die Alterssicherung in Zukunft stabiler wird. Nur rund ein Drittel erwartet mehr Stabilität fürs Rentensystem. Eine Mehrheit von 57% glaubt auch nicht, dass die geplante Rentenreform für mehr Gerechtigkeit zwischen den Generationen sorgt. Große Zustimmung gibt es für den Plan, Selbstständige, Politiker und Firmenvorstände in die gesetzliche Rentenversicherung einzubeziehen. Auch die angedachte kapitalgedeckte Zusatzrente wird mehrheitlich begrüßt. Deutlich abgelehnt wird der Plan, die sogenannte Rente mit 63 abzuschaffen.
4: Der Klimaschutz.
0: Unter dem Eindruck der historischen Hitzewelle zeigen sich 66%, also zwei Drittel der Deutschen, besorgt, dass der Klimawandel unsere Lebensgrundlagen zerstört. 58% der Befragten finden, der Klimaschutz solle auch in Krisenzeiten nicht nachrangig werden. 36% halten dagegen Abstriche beim Klimaschutz für richtig. Vor allem Anhänger der Grünen und der Linken, aber auch Anhänger von SPD und Union wollen mehrheitlich, dass der Klimaschutz auch in Krisenzeiten nicht hinten angestellt wird. Nur bei den Anhängern der AfD gibt es eine deutliche Mehrheit von mehr als 70%, die sich für Abstriche beim Klimaschutz ausspricht. Groß sind die Erwartungen der Menschen im Land, dass die Politik mehr für den Hitzeschutz tut. Fast 90% verlangen mehr Geld für Investitionen, um Straßen, Bahnnetz, Schulen und Krankenhäuser besser auf Hitzephasen vorzubereiten.
6: Der letzte ARD-Deutschland-Trend vor der Sommerpause und noch bevor das Reformpaket gestern vorgestellt wurde. Über die Ergebnisse, die Zufriedenheiten und Unzufriedenheiten der Menschen war das Markus Sambale. Es sind sehr verstörende Bilder aus Chatgruppen im Internet. Bewusstlose, oft unbekleidete Frauen und Nutzer aus der ganzen Welt, auch aus Deutschland, tauschen sich aus, wie diese Frauen betäubt, missbraucht, vergewaltigt werden können. Alles läuft natürlich anonym ab. Gegen dieses Vergewaltiger-Netzwerk geht aber inzwischen eine internationale Ermittlungsoperation vor, die gestern in der britischen Hauptstadt London erste Ermittlungsergebnisse vorgestellt hat. Das Besondere dabei, zwei deutsche Journalistinnen haben die Ermittlungen überhaupt erst angestoßen. Franziska Hoppen mit den Einzelheiten.
5: Operation Medusa, das steht für eine internationale Ermittlungsorganisation, die gegen ein weltweit organisiertes Vergewaltigernetzwerk vorgeht. Ein Online-Netzwerk von Männern. Das Besondere, erstmals geschieht das gezielt. Federführend sind deutsche und britische Behörden. Dazu Markus Kotz, Leiter der Abteilung Schwere und organisierte Kriminalität vom Bundeskriminalamt.
8: Also die Operation Medusa läuft ja bereits seit April 2026. In dieser Zeit gab es bereits über 50 Festnahmen. Es wurden über 100 Ermittlungsverfahren eingeleitet. Mit den jetzigen Aktionen, die jetzt ganz aktuell stattgefunden haben, haben wir nochmal erneut über 150 Personen identifiziert. Wir haben über 270 neue Ermittlungsansätze geschaffen.
5: Weitere Einzelheiten über Täter und Opfer nannten die Behörden bei ihrer Pressekonferenz in London mit Hinweis auf die laufenden Ermittlungen nicht. Angestoßen hatten die Polizeiarbeiten zwei deutsche Investigativjournalistinnen vom NDR schon 2024. Für den YouTube-Kanal Steuerung F drehten die beiden mehrere Dokumentarfilme zum Thema. Darin sind verstörende Videos, Fotos und Kommentare aus Chatgruppen zu sehen, die offenbar sexuelle Übergriffe an bewusstlosen Frauen zeigen, so wie hier.
9: Es beginnt alles mit einem kleinen Glas Wodka und endet mit ein paar Schlaftabletten und Vaseline auf ihrem So ist es jede Woche. Sie ist jetzt sturzbesoffen und auf ein paar Schlafmedis. Ich sollte hoffentlich bald ein bisschen Spaß haben.
10: Wow, fantastisch. Wie sieht sie aus?
5: Die Nutzer tauschten sich aus, wie sie Frauen am besten betäuben können, luden Videos der Taten hoch und feuerten sich gegenseitig an. Die Opfer kamen häufig aus dem engsten Umfeld, sagt eine der beiden Autorinnen, Isabel Strö.
24: Man kennt ja die klassischen K.O.-Tropfen im Club zum Beispiel, aber hier ist quasi das Opfer zum Beispiel die Frau, die Mutter, die Tochter, die Schwester.
5: Auch auf Pornoseiten stießen die Journalistinnen auf Videos. Über Jahre hatte sich ein regelrechtes Vergewaltiger-Netzwerk organisiert. Das Ausmaß deutlich größer als erwartet.
24: Es gab Videos auf Pornoseiten, die mehrere Millionen Aufrufe hatten. Eine der Gruppen hatte über 70.000 Mitglieder, die wir da gefunden haben und in die wir uns eingeschleust haben. Also wirklich riesige Dimension.
5: Seit 2023 gingen die beiden Journalistinnen immer wieder mit ihren Recherchen auf die Behörden zu. Doch Ermittlungen liefen nur schleppend. Die ersten Erfolge der Operation Medusa begrüßen die beiden nun, sagt Isabel Bär.
25: Das ist jetzt aber das erste Mal, dass es wirklich organisiert dagegen vorgegangen wird von mehreren Ländern, die sich zusammengetan haben in dieser Operation Medusa, um eben dieses Netzwerk wirklich auch gezielt gemeinsam zu bekämpfen.
5: Auch in Deutschland gäbe es schwere Fälle, sagt noch einmal Markus Kotz vom BKA, auch wenn er konkrete Zahlen nicht nennen könne.
8: Je stärker wir in dieses Phänomen einsteigen, auch im Verbund mit unseren internationalen Partnern, sehen wir ein immer größeres Ausmaß in diesem Phänomen. Insofern ist es ein wirklich bedeutsames Phänomen. Wir sehen steigende Zahlen.
5: Neben Deutschland und Großbritannien sind etwa auch Frankreich, Spanien, die Niederlande und die USA an den Ermittlungen beteiligt. Laut Bundeskriminalamt soll nun auch die Öffentlichkeit über diese Form der sexuellen Gewalt informiert werden. Für ihre mittlerweile vierte Doku zu der Recherche werden die beiden Investigativjournalistinnen weiter am Ball bleiben.
6: Die Operation Medusa, ein Schlag gegen Online-Netzwerke von Männern, die Frauen bewusstlos machen und dann vergewaltigen. Das Ausmaß ist erschreckend, Franziska Hoppen berichtete.
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6: Die Reformpläne der Bundesregierung, die kennen wir inzwischen. Am kommenden Montag wird die Bundesregierung ihren Haushalt für das Jahr 2027 vorlegen. Ein Ministerium soll wieder besonders viel einsparen, nämlich das Bundesministerium für wirtschaftliche Zusammenarbeit und Entwicklung. Dabei hatte sich Deutschland in internationalen Abkommen zu deutlich höheren Ausgaben verpflichtet, als es nun tatsächlich noch leistet. Das heißt konkret, weltweit weniger Entwicklungshilfe aus Deutschland. Projekte werden gestrichen, andere Geldgeberländer wie China oder die Golfstaaten füllen die Lücken.
11: Liebe zurückgekehrte Fachkräfte.
12: Rehm Alabali Radovan dankt zurückgekehrten Entwicklungshelfern in einer Kirche in Berlin. Gute Nachrichten hat die Bundesentwicklungsministerin nicht dabei. Im Gegenteil, wieder wird sich ihr Ministerium auf eine Sparrunde einstellen müssen. Die aus dem Libanon heimgekehrte Miriam Walter sieht das kritisch.
13: Der Libanon hat in den letzten Jahren eine unfassbare Verdichtung von Krisen erlebt. Das heißt, die Bedarfe sind eigentlich gestiegen. Also aktuell braucht man im Libanon Dinge wie Nothilfe, einfach medizinische Unterstützung. Viele Menschen sind auf der Flucht, die wissen gar nicht, ob sie zurück können. Gleichzeitig ist so viel kaputt gegangen, so viel hat sich polarisiert, so viel Gewalterfahrung von den Menschen in den letzten Jahren. Da braucht es einfach Gelder, damit da wirklich langfristig was aufgebaut werden kann. Ich sehe keine andere Möglichkeit.
12: Miriam Walter war für den zivilen Friedensdienst ZFD im Libanon und hat gemeinsam mit einheimischen Nichtregierungsorganisationen NGOs unter anderem geholfen, Konflikte zwischen syrischen Geflüchteten und Einheimischen zu lösen. Ein wichtiges Projekt, dem aber das Geld ausgeht. Auch in Ländern wie Myanmar, wo eine Militärjunta herrscht, fehlen NGOs die Mittel. Etwa weil Deutschland spart, erklärt Ina Weiß, die aus dem asiatischen Land zurückgekehrt ist.
14: Unsere Partner sind mit sehr, sehr viel Unsicherheit konfrontiert. Es führt zu mehr Unsicherheit, weil man jedes Jahr nicht weiß, wie geht es jetzt eigentlich weiter. Sie fühlen sich von der internationalen Gemeinschaft generell sehr im Stich gelassen.
12: Was macht das mit dem Vertrauen in Deutschland? SPD-Entwicklungsministerin Alabali Radovan ist alarmiert.
16: Wir müssen aufpassen, dass wir Vertrauen nicht verspielen, indem wir uns zurückziehen. Es ist klar, der Haushalt steht unter Druck. Alle Ministerien sind angehalten, Einsparungen vorzunehmen. Das tue ich auch im Entwicklungsministerium. Doch gleichzeitig muss uns auch bewusst sein, wenn wir auch in der Zukunft eine wichtige Rolle in der Welt spielen wollen, dann brauchen wir diese Partnerschaften und die dürfen wir nicht aufs Spiel setzen.
12: Mit etwa 600 Millionen Euro weniger muss ihr Ministerium in der erneuten Sparrunde rechnen. Für das Entwicklungsministerium mit einem Etat von nur noch 10 Milliarden Euro ist das eine Menge. Ralf Südhoff von der Denkfabrik Center for Humanitarian Action, CHAR, früher Direktor des UN-Welternährungsprogramms, meint, Deutschland habe durch die Kürzungen Softpower verloren, also sanfte Macht, durch die Länder attraktive Partner werden, zum Beispiel durch Entwicklungshilfe.
17: Noch 2021 war Deutschland der sogenannte Weltmeister in der Softpower und hat dieses Ranking weltweit geführt. Heute ist es abgefallen, liegt schon 3 Plätze hinter China. Und auch die arabischen Staaten stoßen in diese Lücke. Die größten Geber weltweit im Vergleich zu ihrer Wirtschaftskraft, auch in der Nothilfe, sind heute arabische Länder wie Saudi-Arabien, wie Katar. Und da verkennt man ganz massiv, welchen Einfluss so ein Engagement hat und dass es nicht Gutmenschentum oder Gedöns für bessere Tage ist.
12: Für Südhoff einer der Gründe dafür, dass Deutschland nicht in den UN-Sicherheitsrat gewählt wurde. Asien, Afrika, Lateinamerika, Deutschland zieht sich entwicklungspolitisch zurück und verliert Bedeutung. Das schadet nicht nur dem Ansehen, sondern auch dem Geldbeutel. Denn zum Beispiel im Wettlauf mit China haben deutsche Unternehmen dadurch schlechtere Karten.
6: Das Ministerium für wirtschaftliche Zusammenarbeit und Entwicklung muss erneut sparen. Auch im Haushalt für das kommende Jahr ist weniger Geld für dieses Ministerium eingeplant. An Katrin Mellmann über die Auswirkungen. Taylor Swift. Sie ist ein Megastar und ihre Hochzeit soll auch mega werden, mit über 1000 Gästen. Schon seit Wochen wurde ja spekuliert, denn die berühmte Arena mitten in Manhattan, der Madison Square Garden, war von ihr gebucht worden. Taylor Swift ist dort schon mehrmals aufgetreten. Die 36-Jährige will dem Footballstar Travis Kelce das Ja-Wort geben. Gestern ging es wohl schon los mit einem Dinner, heute dann die ganz große Sause. Vieles wurde im Vorfeld geheim gehalten, schon wegen der Sicherheit.
26: Die Ohrwürmer von Taylor Swift sind Hits in der ganzen Welt. Die 36-Jährige hat sich zur kommerziell erfolgreichsten weiblichen Musikerin aller Zeiten hochgearbeitet. Ihr Nettovermögen wird auf mehr als 2 Milliarden Dollar geschätzt. Doch in der Liebe hatte sie bisher nicht so viel Glück. Ihren Liebeskummer verarbeitet sie schon seit Jahrzehnten in ihren Songtexten.
1: Wir kennen sie, seit sie ein Teenager ist. Wir haben dabei zugeschaut, wie sie sich verliebt und danach auch wieder entliebt hat. Jetzt drückt man ihr echt die Daumen und hofft, dass es ihr Happy Ending wird.
15: The fairy tale ending.
26: Sagt Celebrity-Experte Rob Shooter. Denn Taylor Swift scheint ihren Prince Charming nun gefunden zu haben. Football-Superstar Travis Kelce hat ihr Herz erobert. Nach ihrer Verlobung schwärmt Swift von ihm in einer US-Talkshow.
18: He's just my favorite person I've ever met.
26: Er ist einfach der tollste Mensch, den ich je getroffen habe. Und dass ich mit ihm jetzt jeden Tag für immer Zeit verbringen kann, darum geht es doch eigentlich.
18: That's the whole thing of it.
26: Über die Hochzeit von Swift und Kelce in New York City wird schon seit Wochen spekuliert. Wird sie wirklich mitten in Manhattan in einer unromantischen Sport- und Konzertarena, dem Madison Square Garden, stattfinden? Oder ist das nur ein großes Ablenkungsmanöver? Und warum verrät das Pärchen selbst eigentlich nichts?
15: By not telling us anything, it's made us even more excited.
1: Indem sie nichts sagen, steigern sie unsere Aufregung noch mehr. Das macht dieses Event sogar noch mächtiger und größer. Das ist alles Teil dieser massiven Kampagne.
26: Glaubt Rob Shooter. Andere sehen auch Sicherheit und Privatsphäre als Grund für die Verschwiegenheit und die Wahl der Location. Der Madison Square Garden ist ein Bunker, in den man nicht rein fotografieren kann und der als sichere Festung gilt. Trotz der Geheimniskrämerei ist aber schon einiges über die Hochzeit in US-Medien bekannt geworden. Etwa 1000 Gäste sollen geladen sein, darunter zahlreiche Prominente wie Sänger Ed Sheeran oder Schauspielerin Selena Gomez. Dresscode, Black Tie, lange Abendkleider für die Damen, Smoking und Krawatte für die Herren. Beginnen soll die Party mit einem Cocktailempfang, der in eine riesige Party bis in die Nacht mündet. Das Innere des Madison Square Garden wird Gerüchten zufolge in einen märchenhaften Garten verwandelt. Bei den Einheimischen in New York City sorgt das Riesenevent trotzdem nicht wirklich für großes Aufsehen.
19: I really don't care, to be honest.
26: Mikey interessiert sich nicht wirklich für die Hochzeit.
20: Whatever she wants to do, doesn't matter.
26: John findet, Swift kann machen, was sie will, das spiele keine Rolle.
22: I don't know if it's really gonna happen or not, but if it is, that's wonderful.
26: Terry ist unsicher, ob die Hochzeit wirklich stattfindet. Falls ja, sei das wundervoll.
23: I think it's great. I think that she chose a good weekend to do it.
26: Luisa meint, das sei großartig. Swift habe sich ein super Wochenende ausgesucht. Denn dieser Freitag ist ein Feiertag für alle US-Amerikaner, als Ausgleich für den Unabhängigkeitstag, der diesmal auf einen Samstag fällt. Gesperrte Straßen oder hunderte schaulustige Swifties, wie sich die Fans von Swift nennen, werden deshalb wahrscheinlich kaum jemanden stören. Schließlich müssen die wenigsten zur Arbeit.
27: And I'll write your name.
6: Es wird auf jeden Fall, wann immer und wo immer sie stattfindet, die Hochzeit des Jahres. Taylor Swift und Travis Kelce geben sich das Ja-Wort. Giselle Uecker über das, was bisher bekannt ist.
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1: 11 Uhr. Union und SPD verteidigen Reformpaket. Lage bei Rettungsdiensten in Frankfurt wieder entspannt. Nagelsmann offenbar vor Rücktritt als Fußballnationaltrainer. Das Wetter, Sonne, Wolken und meist trocken bis 27 Grad. Mein Name ist Claudia Meichelbeck. Spitzenpolitiker der Regierungskoalition verteidigen ihre Reformpläne gegen Kritik. Vor allem wegen der schärferen Regeln bei Krankschreibungen gibt es Einwände von Oppositionen, Gewerkschaften, Ärzten und Patientenvertretern. SPD-Generalsekretär Klüssendorf sagte in der ARD, man habe einen Kompromiss ausgehandelt.
2: Ich finde, nach wie vor gibt es in diesem Paket sehr, sehr gute Maßnahmen, zum Beispiel auch ein Programm Zweite Chance für junge Menschen, die keinen Schulabschluss gefunden haben. Wir machen eine Entlastung bei der Steuer. Wir haben seit 20 Jahren zum ersten Mal wieder eine Steuererhöhung für wohlhabende Menschen. Und ich finde, dass dieses Thema der Krankschreibung eins ist, wo man natürlich schauen muss, wie kann das überhaupt umgesetzt werden, wie überfordert man auch nicht die Praxen.
1: Entwarnung bei den Rettungsdiensten in Frankfurt. Während und auch nach der Hitzewelle hat es ungewöhnlich viele Einsätze gegeben. Jetzt hat sich die Lage wieder entspannt. Aus der Nachrichtenredaktion Marco Schleicher.
3: Von der Feuerwehr Frankfurt heißt es, an den besonders heißen Tagen von Freitag bis einschließlich Montag habe es im Schnitt jeden Tag 500 Einsätze gegeben. Normalerweise sind es 350. Obwohl die Temperaturen Anfang der Woche zurückgegangen waren, hatten die Rettungskräfte auch in den Tagen danach jede Menge zu tun. Jetzt seien die Zahlen wieder auf dem normalen Niveau. Die Feuerwehr betont aber auch, obwohl den Rettungskräften viel abverlangt wurde, sei die Notfallversorgung jederzeit sichergestellt gewesen, auch dank der Hilfsorganisationen und Ehrenamtlichen.
1: In Venezuela ist die offizielle Zahl der Todesopfer nach den schweren Erdbeben weiter gestiegen, auf fast 2600. Nach Angaben der Regierung wurden außerdem über 12.000 Menschen verletzt. Interimspräsidentin Rodriguez sagte, Such- und Rettungsarbeiten gingen weiter. Erst gestern konnte ein 43-jähriger Mann lebend aus den Trümmern geholt werden, 8 Tage nach den Beben. Vorbereitungen auf AfD-Parteitag in Erfurt. Bis zu 600 AfD-Mitglieder kommen an diesem Wochenende in die Landeshauptstadt von Thüringen. Außerdem tausende Menschen, die gegen die Partei protestieren wollen. Die Polizei rechnet mit bis zu 50.000 Demonstranten morgen. ARD-Korrespondentin Bianca Schwarz.
4: Inhaltlich stehen am morgigen Samstag die Wahlen im Vordergrund. Die AfD wählt einen neuen Bundesvorstand. Die Bundessprecher Alice Weidel und Tino Chrupalla gelten dabei als gesetzt. Interessant werden aber deren Ergebnisse sein. Bei der letzten Wahl hat Chrupalla wenige Stimmen mehr bekommen als Weidel. Am Sonntag könnten dann noch verschiedene Anträge befasst werden. Weil der Parteitag in Thüringen stattfindet, wird AfD-Rechtsaußen Björn Höcke dort auch eine Rede halten.
1: Die Qualität vieler deutscher und europäischer Badegewässer ist wohl doch nicht so gut, wie die zuständige EU-Behörde sagt. Das Medienhaus Korrektiv hat recherchiert, dass die Europäische Umweltagentur nur auf 2 bestimmte Keime geachtet habe. Andere Erreger und chemische Stoffe seien nicht berücksichtigt worden. Die Behörde hatte gesagt, die meisten Badegewässer seien unbedenklich. Eine Woche lang ging auf der Bahnstrecke Frankfurt und Gießen fast nichts mehr. Seit heute Morgen läuft der Verkehr wieder überwiegend nach Plan. Die Bahn hat mitgeteilt, dass sie das ausgefallene Stellwerk bei Karben repariert hat. Allerdings könnten einige Züge noch ausfallen oder später losfahren. Julian Nagelsmann steht offenbar vor dem Aus als Trainer der deutschen Fußballnationalmannschaft der Männer. Er wird nach übereinstimmenden Medienberichten seinen Rücktritt erklären. Aus dem ARD-WM-Team Michael Küster.
5: Das frühe Aus im 16. Finale gegen Paraguay, dazu mehrere Kommunikationspannen im Vorfeld des Turniers. Offenbar zu viel für die Spitze des Deutschen Fußballbunds. Wie die Bild-Zeitung berichtet, werde Julian Nagelsmann das nach der gestrigen Krisensitzung unterbreitete Angebot des DFB annehmen und seinen Rücktritt als Bundestrainer erklären. Nagelsmann hatte das DFB-Team vor 3 Jahren von Hansi Flick übernommen. Bei der Europameisterschaft im eigenen Land scheiterte Deutschland unglücklich am späteren Sieger Spanien. In der Nations League belegte seine 11 beim Final Four den letzten Platz.
1: Das waren die Nachrichten. Das Wetter, heute gibt es immer mal wieder Sonnenschein, aber auch Wolken. Regen fällt nur selten und die Höchstwerte steigen auf 20 Grad im Upland und 27 Grad an Rhein und Main. Kommende Nacht gehen die Werte zurück auf 14 bis 8 Grad. Morgen wird das Wetter dann ähnlich wie heute. Vor allem in Südhessen Sonnenschein, Richtung Norden eher dichtere Wolken. Es wird etwas wärmer bei maximal 30 Grad. Es ist 11.05 Uhr.
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1: Vorsicht auf der A3 Frankfurt Richtung Darmstadt am Frankfurter Kreuz. In der Verbindung zur A5 Richtung Darmstadt steht ein kaputter LKW. Vorsicht auf der A3 Frankfurt Richtung Würzburg. Zwischen Offenbacher Kreuz und Obertshausen ist eine ungesicherte Unfallstelle mit 3 Autos auf dem linken Fahrstreifen. A7 Fulda Richtung Würzburg. Zwischen Fulda A3 und Bad Brückener Wildflecken 7 Kilometer Stau im Baustellenbereich. Da dauert es etwa 20 Minuten länger. Und die A44 Kassel Richtung Dortmund ist zwischen Dreieck Kassel Süd und Kreuz Kassel West bis etwa 17 Uhr gesperrt, weil im Bereich der Bergshäuser Brücke Fahrbahnschäden beseitigt werden.
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6: Ich grüße Sie. Wenn so unterschiedliche Ansätze wie die von SPD und Union unter einen Hut passen müssen, dann ist Minimalkonsens wahrscheinlicher als der große Durchbruch. Die Reformpläne zeigen es. Die schwarz-rote Koalition hat sich auf ein Reformpaket geeinigt. Einkommenssteuer, Bürokratie, Krankschreibung, das sind nur einige der Themen. Und all das wird heute in den Zeitungen und online natürlich kommentiert und diskutiert.
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6: Den Blick in die Medien hatte heute Morgen Fabienne Hafner aus der hr-Info-Redaktion. Wie fällt das Urteil der Kommentatoren insgesamt aus? Ist das der große Wurf?
7: Also viele Kommentatoren sagen, der ganz große Wurf ist das nicht, aber immerhin bewegt sich etwas. Die Badische Zeitung schreibt zum Beispiel, nein, es ist nicht der große Wurf, nennt das Paket aber zeitgleich eine der größten Modernisierungsoffensiven einer Koalition in jüngster Vergangenheit. Der Kölner Stadtanzeiger hebt hervor, dass sich Union und SPD diesmal fast ohne die vorher gewohnten Störgeräusche geeinigt hätten. Die neue Osnabrücker Zeitung meint, die Regierung habe sich nach den erbärmlichen Streitereien aus der Selbstlähmung befreit und ordentlich geliefert. Und auch Tier Online findet, Zitat, nach etwas mehr als einem Jahr im Amt ist diese Koalition doch besser als ihr schlechter Ruf. Rente, Pflege, die Finanzen der Krankenkassen, die überbordende Bürokratie, der bislang zu starre Arbeitsmarkt. Dieses Regierungsbündnis geht zentrale Probleme an, die Deutschland schon seit Jahren plagen. Doch wo Licht ist, ist auch Schatten. Dass sich die Koalitionsspitzen vor der Sommerpause nicht auf eine umfassende Steuerreform einigen konnten, ist enttäuschend.
6: Also nicht der große Wurf. Wo sehen die Zeitungen die größten Schwächen dieses Reformpakets?
7: Vor allem bei den neuen Regeln zur Krankschreibung und den versprochenen Steuerentlastungen. Die Süddeutsche Zeitung schreibt, die Pläne machten für kaum jemanden etwas besser und vermittelten vor allem den Eindruck, dass kranke Menschen erst einmal verdächtig seien. Die Rhein-Neckar-Zeitung kritisiert, die neuen Regeln bescherten Arztpraxen unnötige Arbeit und Infektionsrisiken. Und auch die Steuerpläne überzeugen viele nicht. Die Augsburger Allgemeine zum Beispiel spricht von einer politischen Mogelpackung, weil letztlich vor allem die Inflation ausgeglichen werde. Und der Tagesspiegel nennt das Ergebnis beschämend schmal. Sein Fazit: Von dieser Steuerreform haben junge Menschen fast nichts zu erwarten.
6: Fabienne Hafner mit einem Überblick darüber, wie in den Medien heute Morgen das Reformpaket der Bundesregierung beurteilt wird.
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6: Am Wochenende will die AfD ihren Bundesparteitag abhalten in Erfurt. Rund um diesen AfD-Bundesparteitag in der Thüringer Hauptstadt haben sich viele Demonstranten aus ganz Deutschland angekündigt. Von friedlichen Happenings über Straßenblockaden bis hin zu tätlichen Auseinandersetzungen. Die Polizei rechnet mit allen Formen des Protestes gegen die AfD. Daher wird es auch ein Polizeiaufgebot ohnegleichen mit Unterstützung aus anderen Bundesländern geben. Wie sich die Stadt auf den Ausnahmezustand vorbereitet, das berichtet uns Bobo Mertens.
8: Der Gothaer Platz. Am Erfurter Innenstadtring ist er die wichtigste Verbindung zur Messe. Dort, wo ab Samstag der AfD-Bundesparteitag stattfindet. Er wird Brennpunkt sein, weil viele Demos aus der Stadt über ihn zum Messegelände ziehen werden. Direkt an der Kreuzung befindet sich der Pflegedienst Lindenhof, wo mehr als 20 Menschen betreut werden. Geschäftsführerin Alexandra Mehlhorn hat große Sorgen vor Ausschreitungen.
9: Wir haben unsere Bewohner dazu aufgefordert, einfach die Fenster geschlossen zu halten. Jetzt nicht auf den Balkon zu gehen, um sich das Spektakel anzuschauen. Die Seitentüren schließen wir außen mit Holzspanplatten, also dass kein gewaltsames Eindringen möglich ist.
8: Viel Angst sei im Vorfeld verbreitet worden, von Stromausfällen bis zu Demonstranten, die Steine werfen und auf Dächer klettern. Um überhaupt zur Arbeit zu kommen, brauchen die Mitarbeiter einen Passierschein der Polizei. Die bereitet sich seit Monaten auf den Einsatz vor. Sprecher Patrick Martin zeigt sich aber nahezu entspannt.
10: Das wird ein Wochenende mit einer relativ hohen Einsatzbelastung. Das ist klar durch die verschiedenen Versammlungen und Veranstaltungen, die wir in Erfurt haben werden, die eine gewisse Herausforderung für uns darstellen. Aber das ist jetzt kein Ausnahmezustand.
8: In der Innenstadt selbst ist die Stimmung gemischt. Manche Läden schließen, manche bleiben geöffnet.
11: Wahrscheinlich werden wir nicht offiziell offen haben. Es ist halt so, dass von außen ganz viel rangetragen wird, was hier passieren soll und womit die rechnen. Und natürlich macht man sich immer Gedanken drum.
12: Es gibt für mich keinen Grund, den Laden zu schließen. Und ich halte es für wichtig, dass man den Laden gerade geöffnet hat. Es ist unwahrscheinlich viel Panik dabei. Es ist auch viel Panikmache dabei.
8: Wenn vielleicht nicht gleich Panik, aber schon Angst haben die Mitarbeiterinnen beim Pflegedienst Lindenhof am Gothaer Platz. Nicht nur sie wünschen sich, dass das Wochenende friedlich bleibt.
6: Ein Lagebericht aus Thüringens Hauptstadt Erfurt, wo an diesem Wochenende die AfD ihren Bundesparteitag abhalten wird. Der UN-Menschenrechtsrat hält heute Vormittag eine Dringlichkeitssitzung zur Situation in der sudanesischen Region El Obeid ab. Etwa eine 500.000 Menschen seien dort von groß angelegten Gräueltaten bedroht. Das schreiben die Länder, die die Sitzung einberufen.

0: im Konflikt eigentlich geht.
1: Ja, es geht um die Vorherrschaft im ganzen Land. Die beiden damals größten Sicherheitskräfte des Landes, eben die reguläre Armee und die RSF, die bekriegen sich seit gut 3 Jahren eben bis aufs Blut und haben da eben auch sehr viele weitere Milizen, bewaffnete Gruppen, Freiwilligenverbände in den Kampf, in den Krieg hineingerissen, so die dann jeweils auch noch eigene Motive da mit reinbringen. Aber sozusagen im Vordergrund steht die Kontrolle über das gesamte Land, Politik, Wirtschaft, Staat zu erlangen.
0: Aber insgesamt eine sehr unübersichtliche Situation. Warum wird denn jetzt gerade bei der Dringlichkeitssitzung auf die Region El Obeid geschaut?
1: Naja, weil da sich eben eine Situation zuspitzt. Die RSF haben die Stadt El Obeid, die Hauptstadt von Nordkordofan im westlichen Zentrum Sudans, umzingelt von 3 Seiten. Eine Seite ist noch offen Richtung Osten, die wird noch von der Armee kontrolliert. Und diese Stadt, die wird halt auch seit Kriegsbeginn von der Armee gehalten. Und es besteht eben die Sorge, dass sich das Muster, was wir von den RSF gesehen haben in den letzten Jahren bei anderen Belagerungen, wie letztes Jahr zum Beispiel in El-Fascha, wiederholen könnte, wo sie erst sehr lange belagert haben und die Bevölkerung ausgehungert haben. Und irgendwann kam es dann dazu, dass sie halt die Stadt eingenommen haben und dann kam es zu großen Massakern.
0: Die Situation im Sudan ist schon lange eigentlich dringlich und es ist auch nicht die erste Dringlichkeitssitzung vom UN-Menschenrechtsrat zum Sudan. Was soll diese Sitzung jetzt anders besser machen?
1: Diese Sitzung findet eben nicht nach einem Massaker statt oder nach dem Kriegsbeginn, wie das jetzt bei den vorherigen Dringlichkeitssitzungen des Menschenrechtsrats zu Sudan war. Also natürlich hat es auch schon Angriffe der RSF auf El Obeid gegeben, aber noch lässt sich eben Aufmerksamkeit mobilisieren, noch lassen sich vielleicht die RSF abschrecken, zum Äußersten zu gehen, insbesondere halt auch diese Massaker zu begehen, die auch massenhaften Vergewaltigungen, die wir zum Beispiel in El-Fascha gesehen haben, durchzuführen. Das ist zumindest die Hoffnung, die mit solcher internationalen Mobilisierung eben auch durch die Dringlichkeitssitzung des UN-Menschenrechtsrats verbunden wird.
0: Was müsste sich ändern, um Ihrer Meinung nach die Situation im Sudan zu verbessern?
1: Naja, ganz zentral ist sicherlich, dass die internationale Unterstützung für die Konfliktparteien aufhört und dass das auch explizit von anderen Ländern wie Deutschland und anderen EU-Mitgliedstaaten so benannt wird. Also die RSF, die werden zentral von den Vereinigten Arabischen Emiraten unterstützt, zum Beispiel mit den Drohnen, mit denen sie jetzt El Obeid schon mehrfach angegriffen haben. Aber auch die Armee bekommt Unterstützung aus Ägypten, aus Saudi-Arabien, aus Katar, von der Türkei. Und ich glaube, das muss aufhören.
0: Welche Interessen verfolgen die Länder, die da unterstützen eigentlich?
1: Ja, das sind unterschiedliche Interessen. Also Ägypten hat natürlich enge historische Beziehungen, will auch eine Militärherrschaft erhalten, will eine Spaltung des Landes vermeiden und setzt deswegen auf die Armee. Die Emirate haben nicht solche Probleme. Ja, die sind das Ziel von Goldexporten, Goldschmuggel, arbeiten auch gegen die Muslimbruderschaft und deren Verbündete und diese eben auf der anderen Seite, der Seite der Armee, und deswegen unterstützen sie unter anderem auch eben die RSF.
0: Deutschland gehört mit zu den Staaten, die diese Dringlichkeitssitzung jetzt einberufen haben. Welche Rolle könnte Deutschland übernehmen beim Beenden der internationalen Unterstützung für die Konfliktparteien?
1: Deutschland hat natürlich Beziehungen, also auch gar keine schlechten Beziehungen zu vielen dieser Unterstützerländer. Also beispielsweise die Vereinigten Arabischen Emirate, mit denen hat Deutschland eine strategische Partnerschaft. Ne? Und die soll jetzt im Zweifel sogar weiter ausgebaut werden. Da kann man sich natürlich fragen, ob man das vielleicht mal konditionieren könnte, auch dass die VAE eben nicht mehr so disruptive Akteure nicht nur in Sudan, sondern auch in anderen afrikanischen Konflikten unterstützen. Deutschland könnte sich auch innerhalb der EU dafür einsetzen, dass das Freihandelsabkommen, das derzeit zwischen der Europäischen Union und den Emiraten verhandelt wird, eben auch Menschenrechtsaspekte beinhaltet, ja. Und man kann dann auch noch an Rüstungsexporte in die VAE denken, wo man vielleicht auch kritischer hinschauen könnte.
0: Mit einer Dringlichkeitssitzung im UN-Menschenrechtsrat sollen groß angelegte Gräueltaten im Sudan möglichst verhindert werden. Über die Lage im Sudan habe ich gesprochen mit Gerrit Kurz. Er ist Sudan-Experte bei der Stiftung Wissenschaft und Politik.
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0: Es sah alles nach einem Neuanfang aus in Venezuela, nachdem die USA

0: Ah, Venezuelas Langzeitmachthaber Nicolas Maduro und seine Frau außer Landes gebracht hatten. 6 Monate ist das jetzt her. Unter der neuen Führung von Maduros Vizepräsidentin wurden Sanktionen gelockert, Gefangene freigelassen, Proteste waren wieder möglich. Das Land stellte sich politisch und wirtschaftlich neu auf. Am 24. Juni fand dieser Prozess nun ein jähes Ende. Venezuela wurde von schwersten Erdbeben erschüttert. Jetzt sind tausende Todesopfer zu beklagen, Zehntausende sind obdachlos. Schonungslos legt die Katastrophe die Schwächen des Staates offen.
1: Rettungskräfte stehen auf einem Trümmerhaufen. Sie ziehen eine erschöpfte Frau unter dem Geröll hervor. Sie lebt. Wie heißen Sie? Diomaris Mata. Die junge Frau wird von Freiwilligen weggetragen. Dann bittet ein Mann mit einem Megafon um Ruhe. Damit man unter dem zusammengefallenen Gebäude mögliche Hilferufe hören kann. In nur 39 Sekunden haben 2 Erdbeben das zunichte gemacht, woran Venezuela seit Monaten geglaubt hat. Die Hoffnung auf einen Neuanfang. Das Erdbeben werde für die Regierung zum Stresstest, sagt Phil Ganzen von der Crisis Group Venezuela.
2: Diese Katastrophe legt die mangelnde Leistungsfähigkeit offen, die Improvisation und Korruption. Ein Staat, der vorgegeben hat, alles im Griff zu haben, dabei mangelt es an allem, vor allem an Führung und Koordination.
1: Dabei hatte Interimspräsidentin Daisy Rodriguez zeigen wollen, wie offen ihr Land ist. Nach der Festnahme des Langzeitmachthabers Nicolás Maduro hat sie eine politische und wirtschaftliche Kehrtwende hingelegt, kündigte die Freilassung politischer Gefangene an, hat Maduro treue Minister entmachtet, eigene Vertraute eingesetzt. Den mächtigen Verteidigungsminister degradierte sie zum Landwirtschaftsminister. Für die Katastrophe war das Regime nicht gewappnet. Die Wut der Bevölkerung ist groß, die eigene Regierung habe zu spät, zu unkoordiniert und vielerorts schlicht nicht ausreichend auf die Erdbeben reagiert. Zehntausende sind nach den Beben obdachlos. Schon jetzt leben 70% der Bevölkerung in Armut. Zum Vergleich, der Mindestlohn liegt mit Bonuszahlungen aktuell bei 240 US-Dollar monatlich. Ein Stück Butter, 200 Gramm, kostet im Supermarkt gerade 9 US-Dollar. Vor den Erdbeben hofften viele, dass der Aufschwung kommt. Jetzt, da sich Venezuela für Investoren geöffnet hat. Der venezolanische Immobiliengeschäftsmann Horacio Velottini zeigte sich noch vor 3 Wochen euphorisch. Er hat in seinem Büro einen Zeitstrahl mit den jüngsten Ereignissen aufgemalt und zeigt auf 2026.
3: Hier an diesem Punkt ist für mich das Ende einer Ära und der Beginn von etwas Neuem. Wie sagt ihr Deutschen? Zeitenwende.
4: Fin de una era y inicio de otra, como le dicen ustedes en Alemania, Zeitenwende.
1: Etwa 100 Milliarden US-Dollar müsste man laut US-Analysten investieren, um die maroden Förderanlagen zu reparieren. Anfang des Jahres sah Venezuelas Regierung Investitionen von 1,4 Milliarden US-Dollar für 2026 voraus. 70 mal so viele Investitionen bräuchte es also noch. Der Wiederaufbau nach den Erdbeben wird noch lange dauern. Venezuela wird dafür langfristig auf internationale Hilfen und Spenden angewiesen sein.
0: Die Erdbeben haben Venezuela massiv zurückgeworfen im Versuch, den wirtschaftlichen Aufschwung hinzubekommen. Es ist 11.20 Uhr.
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0: Das Finale dieser Fußball-Weltmeisterschaft wird am 19. Juli stattfinden und zwar im MetLife Stadium im US-amerikanischen East Rutherford in New Jersey. Wer da spielen wird, das ist natürlich noch nicht klar, aber darüber, was in der Halbzeitpause stattfinden soll, wird schon seit Wochen diskutiert. Denn erstmals bei einem Finale der Fußball-Weltmeisterschaft soll es am 19. Juli eine Halbzeitshow mit Auftritten von Popstars nach dem Vorbild des Super Bowls geben. Amerikaner sind da einiges gewohnt an Unterhaltung, wenn sie ins Stadion gehen. Kritiker befürchten eine überlange Halbzeitpause. Dem widerspricht aber der Organisationschef.
6: Shakira, Madonna und die koreanische Popband BTS werden in der Halbzeitpause des WM-Finales am 19. Juli im Stadion von New York, New Jersey auftreten. Schon beim Finale der Club-WM vor einem Jahr hatte die Halbzeitshow mit Auftritten von Popstars rund 25 Minuten gedauert, deutlich länger als im Regelwerk des Fußballs vorgesehen. Die Kritik an einer Amerikanisierung des WM-Finales wies nun der Organisationschef der Halbzeitshow, Hugh Evans, zurück. Im Interview mit dem ARD-Studio New York kündigte Evans an, die Halbzeitshow wird nur 11 Minuten dauern. Wir werden uns gegenüber dem Fußball absolut respektvoll verhalten.
7: The halftime show only goes for 11 minutes. We're going to be completely respectful to the game of soccer.
6: Außerdem werde die Bühne so aufgebaut, dass der Rasen verschont bleibt. Dass es trotz der hochkarätigen Stars zu keiner Überlänge kommt, dafür sorge der britische Producer Hamish Hamilton, sagte Evans der ARD. Hamilton hat bereits die Halbzeitshows von mehreren Super Bowls sowie olympische Eröffnungsfeiern produziert. In der kommenden Woche soll der Name eines weiteren Sängers für die Halbzeitshow bekannt gegeben werden. Dies wird die größte Ansammlung von Künstlern für einen guten Zweck seit dem Konzert von Live Aid im Jahr 1985, sagte Hugh Evans, der Chef von Global Citizen.
7: This will be the single largest gathering of artists for a cause since Live Aid.
6: Die Wohltätigkeitsorganisation Global Citizen veranstaltet jährlich ein Benefizkonzert im Central Park von New York, um Spenden zur Bekämpfung von Hunger und Armut zu sammeln. Auch durch die Halbzeitshow im WM-Finale sollen Spenden in Höhe von 100 Millionen Dollar für den guten Zweck zusammenkommen.
0: Martin Ganzemeier über 11 Minuten für die Halbzeitshow beim Finale der Weltmeisterschaft. Das Konzept steht, nur die Finalisten, die sind noch offen.
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0: Der spektakuläre Louvre-Einbruch im vergangenen Jahr, der wirkt nach. In Paris ist nun auch ein Buch dazu erschienen, Main basse sur le Louvre, frei übersetzt der Louvre-Coup. Darin werden nochmal eine ganze Reihe von Details aus den Ermittlungsakten der Polizei ausgebreitet, wie die Vitrinen geknackt werden konnten, dem ersten Polizeiauto, das an den Tätern vorbeigebraust ist, bis hin zu den Tätern, die behaupten, nicht gewusst zu haben, dass sie im Louvre einbrechen. Es ist Stoff genug, um daraus einen schillernden Film zu machen und dessen Dreharbeiten auf Basis dieses Buches sind wohl schon angelaufen. Kai Rinecker hat mit einem der Autoren des Buches gesprochen, der auch Polizeireporter der Zeitung Le Parisien ist.
8: Jean-Michel Decugis kann sich noch ganz genau erinnern an diesen Sonntagmorgen im Oktober, als die Stadt Paris gerade aufwachte. Als Polizeireporter der Zeitung Le Parisien hatte er Bereitschaft.
9: J'étais de permanence. Et très vite, j'ai eu l'information selon laquelle il y avait eu un cambriolage au Louvre.
8: Der Reporter war einer der ersten Journalisten, die von dem Diebstahl im Louvre erfuhren. Ich habe mich mit Jean-Michel Decugis am Quai Mitterrand an der Seine verabredet, direkt gegenüber von dem Balkon in der ersten Etage des Louvre, über den die Täter eingestiegen sind. Es ist 9.30 Uhr. Vier Männer kommen an, zwei jeweils auf Motorrädern und zwei andere mit einem Möbelliftfahrzeug. Sie fahren die Leiter aus zum Balkon und zwei klettern rauf. Mit Trennschleifern wird das ungesicherte Balkonfenster aufgeflext. Dann stehen die beiden Täter im Apollonsaal des Louvre. Die Diebe haben es ganz gezielt auf die französischen Kronjuwelen, den Familienschmuck der Nation, abgesehen. Nur 4 Minuten halten sich die Täter im Apollonsaal des Louvre auf, dann sind sie schon wieder auf dem Balkon und fahren mit dem Möbellift nach unten. Die Diebe sind unter Zeitdruck und machen Fehler. Einer der zwei verliert sogar auf der Leiter das Gleichgewicht. Er lässt die Krone von Kaiserin Eugenie fallen. Sie zerbricht unten am Möbellift. Die Krone erleidet einen Totalschaden, kann aber später von der Polizei sichergestellt werden. Einige von den 1.354 Diamanten lösen sich und müssen wieder eingesammelt werden. Mit dem Rest der Beute, Materialwert rund 90 Millionen Euro, verschwinden die Diebe auf Motorrädern. Der ganze Spuk dauert nur 9 Minuten. Vor dem Louvre zeigt Jean-Michel Decugis nach Osten. Sie fliehen in diese Richtung und die Polizei kommt ihnen sogar entgegen, aber eben in der falschen Richtung. 30 Sekunden fehlten, sonst hätten sie die Diebe gehabt. Aber die Polizei war schlecht informiert und dachte, der Einbruch sei auf der anderen Seite des Louvre. Aber die Täter hinterlassen den Möbellift, Werkzeuge und Kleidungsstücke. Die Ermittler finden zahlreiche DNA-Spuren. Zusammen mit den Videoaufnahmen von öffentlichen Überwachungskameras werden alle vier Tatverdächtigen schon nach wenigen Wochen von der französischen Polizei gefasst. Aber von der Beute gibt es weiter keine Spur. Für Insider Jean-Michel Decugis ist das wahrscheinlichste Szenario: Die Juwelen haben Frankreich bereits verlassen, nach Belgien oder in den Maghreb. Sie wurden auseinandergenommen, das Gold wurde eingeschmolzen und die Edelsteine zerkleinert. Das heißt, die französischen Kronjuwelen könnten für immer verloren sein. Auf Basis des Buches von Polizeireporter Jean-Michel Decugis und Kollegen soll nun ein Kinofilm entstehen. Gentleman-Verbrecher vom Typ Arsène Lupin werden da jedoch eher nicht zu sehen sein. Es wird um die Einbrecher der neuen Generation gehen. Der Kunstdiebstahl ist heute ein Geschäft wie andere geworden, wie der Handel mit Cannabis. Und was hat den erfahrenen Polizeireporter am meisten beeindruckt an diesem Fall? Das ist eine irre Geschichte. Der Jahrhundert-Coup ist ein außergewöhnlicher Einbruch mit ganz gewöhnlichen Dieben. Dieser Kontrast ist verrückt. An Stoff mangelt es nicht für den Film zum spektakulären Louvre-Diebstahl. Die Dreharbeiten sollen bereits begonnen haben. Spannung garantiert.
0: Der Louvre-Diebstahl ist jetzt auch Stoff für ein Buch und wird wohl auch verfilmt. Aus Paris berichtete Kai Renecker.
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7: 11.30 Uhr. Union und SPD verteidigen Reformpaket. Lage bei Rettungsdiensten in Frankfurt wieder entspannt. Erfurt bereitet sich auf AfD-Parteitag vor. Das Wetter, Sonne, Wolken und meist trocken bis 27 Grad. Mein Name ist Claudia Meichelbeck. Die Spitzen der Regierungsparteien verteidigen ihre Reformpläne, die sie gestern vorgestellt haben. Besonders viel und übergreifende Kritik gibt es an der geplanten Verschärfung der Regeln zur Krankschreibung. Der Vorsitzende der Unionsfraktion Spahn sagte am Morgen in der ARD, Deutschland habe im europaweiten Vergleich die meisten Urlaubstage, Feiertage und auch Krankheitstage und das müsse sich ändern.
8: Wer tatsächlich krank ist, der wird seinen Arzt kontaktieren. Der muss übrigens auch nicht ins Wartezimmer. Es gibt auch Videosprechstunden, die man mit dem Arzt dann haben kann. Wer aber tatsächlich vielleicht an dem jeweiligen Morgen nicht wirklich krank ist, aber noch überlegt, ob er hingehen sollte, der entscheidet sich dann im Zweifel vielleicht doch fürs Arbeiten. Das ist auch fairer gegenüber den Kollegen.
7: Besuch aus dem Baltikum in Berlin. Die Staats- und Regierungschefs von Lettland, Estland und Litauen, Kohlbergs, Michal und Nauseda, sind heute zu Gast im Kanzleramt. Sie wollen mit Kanzler Merz über Fragen der Sicherheit und Verteidigung sprechen und über die weitere Unterstützung der Ukraine. Aus Berlin, Ruth Kirchner.
9: Alle drei NATO-Staaten betrachten Russland als direkte Gefahr. Deutschland gilt für sie als Schlüsselland bei der Verteidigungs- und Sicherheitspolitik in einer Zeit, in der sich die USA weiter aus Europa zurückziehen wollen. Das militärische Engagement im Baltikum hat Deutschland nach Russlands Angriff auf die Ukraine 2022 deutlich ausgebaut. Die dauerhafte Stationierung von bis zu 5000 Bundeswehrsoldaten in Litauen ist dafür ein deutliches Zeichen.
7: Entwarnung bei den Rettungsdiensten in Frankfurt. Wie die Feuerwehr mitgeteilt hat, sind die Einsatzzahlen jetzt wieder auf einem normalen Niveau. Obwohl die Temperaturen Anfang der Woche zurückgegangen waren, hatten die Rettungskräfte weiter deutlich mehr Einsätze zu bewältigen. An den besonders heißen Tagen waren es im Schnitt mehr als 500 Einsätze pro Tag. Normal sind 350. Die Notfallversorgung sei aber jederzeit sichergestellt gewesen. In Deutschland werden immer weniger Kinder adoptiert. Im vergangenen Jahr waren es bundesweit rund 3.520. Das ist der niedrigste Stand seit der deutschen Wiedervereinigung, meldet das Statistische Bundesamt in Wiesbaden. Nur 56 Kinder wurden aus dem Ausland adoptiert. Damit setzt sich der langfristige Trend fort. Als mögliche Gründe werden unter anderem strengere Kinderschutzregeln und Fortschritte in der Reproduktionsmedizin genannt. Thüringens Hauptstadt Erfurt bereitet sich auf den Bundesparteitag der AfD an diesem Wochenende vor und auf viele Proteste und Demonstrationen. Dazu werden tausende Menschen erwartet. Das öffentliche Leben in Erfurt wird deshalb eingeschränkt sein. ARD-Reporter Bobo Mertens.
10: So rechnet die Stadt am Wochenende mit Verkehrsbehinderungen. Straßen werden gesperrt sein. Auch der Nahverkehr ist betroffen. Busse und Bahnen werden umgeleitet. Teilweise kommt es zu Ausfällen. Aus Angst vor möglichen Ausschreitungen und Vandalismus bleiben zudem vereinzelt Geschäfte geschlossen. Von der Polizei heißt es, man sei gut vorbereitet und habe aus vergleichbaren Einsatzlagen in der Vergangenheit wichtige Erfahrungen gesammelt. Ziel sei es, sowohl die Versammlungsfreiheit zu gewährleisten, als auch die Veranstaltung sicher und störungsfrei abzusichern.
7: Julian Nagelsmann steht offenbar vor dem Aus als Trainer der deutschen Fußballnationalmannschaft. Er wird nach übereinstimmenden Medienberichten seinen Rücktritt erklären. Aus dem ARD-WM-Team Michael Küster.
5: Das frühe Aus im 16. Finale gegen Paraguay, dazu mehrere Kommunikationspannen im Vorfeld des Turniers. Offenbar zu viel für die Spitze des Deutschen Fußballbunds. Wie die Bild-Zeitung berichtet, werde Julian Nagelsmann das nach der gestrigen Krisensitzung unterbreitete Angebot des DFB annehmen und seinen Rücktritt als Bundestrainer erklären. Nagelsmann hatte das DFB-Team vor 3 Jahren von Hansi Flick übernommen. Bei der Europameisterschaft im eigenen Land scheiterte Deutschland unglücklich am späteren Sieger Spanien. In der Nations League belegte seine Elf beim Final Four den letzten Platz.
7: Das waren die Nachrichten. Das Wetter, es gibt heute immer mal wieder Sonnenschein, aber auch dichte Wolken. Regen fällt nur selten. Und die Höchstwerte liegen zwischen 20 Grad im Upland und 27 Grad an Rhein und Main. In der kommenden Nacht gehen die Temperaturen zurück auf 14 bis 8 Grad. Und morgen wird das Wetter dann ähnlich wie heute. In Richtung Südhessen öfter sonnig, Richtung Nordhessen auch mal mehr Wolken. Dazu etwas wärmer bei bis zu 30 Grad. Am Sonntag dann mehr Wolken als Sonne und örtlich Regenschauer bis 29 Grad. Es ist 11.34 Uhr.
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7: Vorsicht auf der A3 Frankfurt Richtung Darmstadt. Am Frankfurter Kreuz in der Verbindung zur A5 Richtung Darmstadt steht ein kaputter LKW. A7 Fulda Richtung Würzburg. Zwischen Fulda, Dreieck und Bad Brückenau-Volkers 6 Kilometer Stau im Baustellenbereich. Es dauert hier etwa eine Stunde länger. Die A44 Kassel Richtung Dortmund ist zwischen Dreieck Kassel Süd und Kreuz Kassel West bis etwa 17 Uhr gesperrt. Hier wird die Bergshäuser Brücke saniert. Und A49 Kassel Richtung Gießen zwischen Kreuz Kassel Mitte und Kassel Waldau 2 Kilometer stockender Verkehr.
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11: Ich grüße Sie. Deutschland soll durch Sparmaßnahmen, steuerliche Entlastungen und Bürokratieabbau wieder in die Spur kommen. Steuerentlastungen für viele, weniger Bürokratie, aber auch härtere Regeln für Arbeitnehmer in Krankheitsfällen und mehr befristete Arbeitsverhältnisse. Im Koalitionsausschuss haben sich Union und SPD auf weitgehende Reformschritte geeinigt. Der Kanzler äußerte sich am Abend in einem ARD-Brennpunkt und in einem Maybrit-Illner-Spezial dazu. Sabine Henkel hat zugehört.
12: Wenn ein Bundeskanzler sich Zeit nimmt, gleich mehrere Fernsehinterviews an einem Abend zu geben, dann ist es meistens ernst.
13: Wir kämpfen um die politische Mitte.
12: Und zwar nicht nur im Osten, wo bald gewählt wird, sondern im ganzen Land. Die Umfragewerte für CDU, CSU und für die SPD desaströs. Die Koalition ist zum Handeln gezwungen und sie handelt. Ein Kompromisspaket mit 34 Einzelmaßnahmen hat sie am Morgen präsentiert. Dazu ein dickes Rentenpaket. Fortsetzung folgt. Und jetzt steht der Kanzler erst im ersten und sitzt anschließend im zweiten.
14: Ist das jetzt der Neustart, Herr Merz?
12: Fragt Maybrit Illner und Herr Merz wirkt gelöst. Hat er doch zuvor tatsächlich Lob von der oberen Gewerkschafterin Jasmin Fahimi bekommen, auf deren Versammlung er vor kurzem noch ausgebuht wurde. Zwar nicht nur Lob, aber doch. Und jetzt will Merz am liebsten auch von den Wählern und Wählerinnen Anerkennung. Kampf um die Mitte eben.
13: Mir ist wichtig, dass wir jetzt in der Koalition das Richtige tun, dass wir das auch gut vermitteln, dass wir der Bevölkerung auch eine Botschaft vermitteln, die da lautet, wir strengen uns wirklich an in der Koalition.
12: Die Botschaft kommt nicht so richtig rüber. Merz ist eben Merz. Aber wer kann schon aus seiner Haut? Wichtig ist auf dem Platz. Und da hat Team Merz gezeigt, es will gewinnen und zwar gemeinsam. Hinter Merz im TV-Studio schauen Markus Söder, Lars Klingbeil und Bärbel Baas von großen Leinwänden. So, als würden sie dem Kanzler Rückenwind geben. Denn trotz vieler positiver Stimmen gibt es natürlich auch Kritik.
13: Sie stoßen immer auf Kritik, wenn Sie Vorschläge machen. Nur nichts tun wäre das Schlechteste gewesen.
12: Steuern runter für kleine Einkommen, Steuern rauf auf sehr hohe Einkommen, weniger Kündigungsschutz für Gutverdiener, mehr Geld für Sonntagsarbeit, Bürokratieabbau und zwar im ganz großen Stil und vieles mehr. So weit, so gut für viele, vor allem für die Wirtschaft. Ein Punkt aber sorgt für Empörung weit und breit. Der gelbe Schein, den soll man schon am ersten Krankheitstag dem Arbeitgeber vorlegen müssen.
13: Sie müssen vom ersten Tag eine Arbeitsunfähigkeitsbescheinigung haben. Und wir kehren damit zu der Regelung zurück, die wir bis Corona hatten in Deutschland.
12: stellt sich die Frage, ob Merz sich jemals hat krankschreiben lassen müssen. Denn das, was er sagt, stimmt nicht. Auch vor Corona galt wie heute AU in der Regel ab Tag 3. Und es stellt sich auch die Frage, warum die Koalition eine derart unpopuläre Entscheidung überhaupt in das Reformpaket gepackt hat. Möglicherweise etwas, was beim Kampf um die Mitte nach hinten losgeht. Aber Merz und die Union wollen ran an den hohen Krankenstand. Um jeden Preis.
15: Wir wollen Deutschland wieder flott kriegen,
12: hatte Merz noch am Morgen gesagt. Am Abend betont er:
13: Wir müssen jetzt Veränderungen haben, damit vieles so bleibt, wie wir es in den letzten Jahrzehnten erarbeitet haben.
12: Frau Illner holt noch mal tief Luft, um dann die Bergretter anzukündigen. Ob die Koalition gerettet ist, bleibt vorerst ungeklärt.
11: Der Kanzler im Kampf um die politische Mitte. Gestern Abend ist er nach der Einigung im Koalitionsausschuss in gleich zwei Fernsehformaten aufgetreten, im ARD-Brennpunkt und in einem Maybrit-Illner-Spezial. Sabine Henkel hat für uns zusammengefasst, was dort gesagt wurde. Noch bevor die aktuellen Reformpläne der Bundesregierung bekannt wurden, fand die Umfrage zum aktuellen ARD-Deutschland-Trend statt. Die letzte Umfrage vor der parlamentarischen Sommerpause. Gefragt wurde, wie zufrieden die Menschen mit der Bundesregierung sind und wen sie aktuell wählen würden. Und angesichts der jüngsten Hitzewelle ging es auch um die Meinung der Deutschen zur Klimapolitik.
16: Die Bundesregierung setzt darauf, dass große Reformen wie die jetzt vorgestellten die Wende bringen. Für die Wirtschaft, aber auch für die Zufriedenheit mit der Politik. Wie sehr die Regierung unter Druck steht, das belegt der neue ARD-Deutschland-Trend. Der wurde kurz vor der Präsentation der jüngsten Reformpläne erhoben.
17: Die Frage der Zufriedenheit.
16: So schlecht wie Friedrich Merz stand noch kein Bundeskanzler da in den vergangenen fast 30 Jahren, seit es den ARD-Deutschland-Trend gibt. 84% der Befragten sind unzufrieden mit seiner politischen Arbeit. Nur noch 13% äußern sich positiv über den Kanzler. Auch die schwarz-rote Bundesregierung insgesamt bekommt weiter eine schlechte Beurteilung. 86% sind mit ihrer Arbeit nicht zufrieden. Auch die Anhänger von Union und SPD äußern sich mit deutlicher Mehrheit negativ.
17: Die Sonntagsfrage.
16: Die Krise, in der die Koalition steckt, spiegelt sich auch in der Sonntagsfrage wider. Wenn jetzt Bundestagswahl wäre, dann läge die AfD weiter klar vorn mit 27%. Die Union verliert leicht, kommt nur noch auf 22%. Die Grünen legen leicht zu und erreichen 15%. Die SPD rutscht leicht ab und kommt auf nur noch 12%. Sie liegt damit nur noch knapp vor der Linken, die auf 11% steigt.
17: Die Reformpläne.
16: Ob das jetzt präsentierte Reformpaket für Schwarz-Rot die erhoffte Trendwende bringt, das kann der ARD-Deutschland-Trend noch nicht abbilden. Was aber klar ist, die in der vergangenen Woche vorgestellten Rentenpläne lösen bei den Menschen skeptische Reaktionen aus. 52%, also etwas mehr als die Hälfte, glauben nicht, dass die Alterssicherung in Zukunft stabiler wird. Nur rund ein Drittel erwartet mehr Stabilität fürs Rentensystem. Eine Mehrheit von 57% glaubt auch nicht, dass die geplante Rentenreform für mehr Gerechtigkeit zwischen den Generationen sorgt. Große Zustimmung gibt es für den Plan, Selbstständige, Politiker und Firmenvorstände in die gesetzliche Rentenversicherung einzubeziehen. Auch die angedachte kapitalgedeckte Zusatzrente wird mehrheitlich begrüßt. Deutlich abgelehnt wird der Plan, die sogenannte Rente mit 63 abzuschaffen.
17: Der Klimaschutz.
16: Unter dem Eindruck der historischen Hitzewelle zeigen sich 66%, also zwei Drittel der Deutschen, besorgt, dass der Klimawandel unsere Lebensgrundlagen zerstört. 58% der Befragten finden, der Klimaschutz solle auch in Krisenzeiten nicht nachrangig werden. 36% halten dagegen Abstriche beim Klimaschutz für richtig. Vor allem Anhänger der Grünen und der Linken, aber auch Anhänger von SPD und Union wollen mehrheitlich, dass der Klimaschutz auch in Krisenzeiten nicht hinten angestellt wird. Nur bei den Anhängern der AfD gibt es eine deutliche Mehrheit von mehr als 70%, die sich für Abstriche beim Klimaschutz ausspricht. Groß sind die Erwartungen der Menschen im Land, dass die Politik mehr für den Hitzeschutz tut. Fast 90% verlangen mehr Geld für Investitionen, um Straßen, Bahnnetz, Schulen und Krankenhäuser besser auf Hitzephasen vorzubereiten.
11: Markus Sambale über die Ergebnisse der letzten ARD-Deutschland-Trend-Umfrage vor der Sommerpause. Noch bevor das Reformpaket vorgestellt wurde, wurden die etwa 1.300 Menschen repräsentativ befragt.
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11: Ermittlungsbehörden aus 7 europäischen Ländern haben mehrere digitale Missbrauchsnetzwerke zerschlagen. Laut einer Europol-Mitteilung wurden im Rahmen des Projektes Medusa 156 Täter und ebenso viele Opfer identifiziert. Auch das Bundeskriminalamt war an den Ermittlungen beteiligt. Was und wer steckt eigentlich hinter dem Projekt Medusa? Eine Erklärung unseres EU-Korrespondenten in Brüssel, Andreas Meyer-Feist.
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18: Medusa. Der Projektname kommt aus der griechischen Mythologie. Medusa konnte jeden Betrachter zu Stein erstarren lassen. Im übertragenen Sinne passt das zu den Verbrechen. Vergewaltiger lähmen ihre Opfer durch K.O.-Tropfen oder andere Betäubungsmittel. Medusa mit ihren Schlangenköpfen gilt in Polizeikreisen aber auch als Symbol für Netzwerke und ihre diversen Anführer. Dass Europol gerade jetzt mit großen Ermittlungsergebnissen kommt, ist kein Zufall. Das Projekt wurde im April ins Leben gerufen. Die EU-Kommission hatte angekündigt, die Ermittler deutlich besser auszustatten. Nun will Europol zeigen, dass sich verstärkte Investitionen lohnen. Es geht um Täter, die Menschen betäuben, missbrauchen und dabei filmen, um das Material dann auf digitalen Plattformen hochzuladen. Eine besondere Rolle bei den Ermittlungen spielen das Bundeskriminalamt und britische Polizeibehörden. Jeder Zugriff wird von Europol koordiniert. Das heißt, Durchsuchungen und Festnahmen können zeitgleich in verschiedenen europäischen Ländern erfolgen, ohne dass es einen Zeitverzug gibt und mögliche Täter in anderen Ländern gewarnt werden könnten. Statistiken über Medikamenten- oder drogengestützte sexuelle Übergriffe gibt es noch kaum. In den Verurteilungsstatistiken wird das genaue Tatmittel oft nicht erfasst. Toxikologische Beweise fehlen oft. Das liegt daran, dass laut offiziellen Statistiken weniger als die Hälfte der Betroffenen innerhalb der ersten 12 Stunden um Hilfe nachsucht, weil das Verbrechen wegen der Betäubung erst spät erkannt wird. Dann aber sind viele Betäubungsmittel im Blut oder im Urin nicht mehr nachweisbar, was sich die Täter zunutze machen. Das Projekt Medusa will genau hier ansetzen. Die Täter identifizieren über ihre Online-Aktivitäten, um die wehrlosen Opfer zu erkennen und ihnen ihre Würde wiederzugeben.
11: Medusa, das große Projekt von Europol gegen Missbrauchsnetzwerke. In diesem Fall Netzwerke, in denen sich Männer austauschen, die Frauen betäuben und dann vergewaltigen. Was hinter Medusa steckt, hat uns Andreas Meyer-Feist zusammengefasst. Unser Bundesland Hessen wird in diesem Jahr ja 80 Jahre alt. Stichtag ist offiziell der 1. Dezember. An diesem Tag im Jahr 1946 ist die neu erarbeitete hessische Verfassung per Volksabstimmung in Kraft gesetzt worden. Diese Verfassung ist erarbeitet worden von 86 Männern und 4 Frauen. Diese Frauen, die extra dafür Ende Juni 1946 gewählt wurden. Eine von diesen 4 Frauen war Anna Zinke. Sie kam aus Kassel, ihre Partei war die SPD. Mike Novak ruft das Leben und Wirken von Anna Zinke in Erinnerung.
19: Anna Zinke hat geholfen. Den Geflüchteten, den Ausgebombten, den Suchenden. 1946. Im zerstörten Kassel kämpfen tausende Menschen um ihre Existenz. Sie brauchen Kleidung, ein Obdach, Essen. Und Anna Zinke gibt. Sie sammelt Spenden, lindert die größte Not, kümmert sich, gibt Hoffnung. Sie war wohl das, was man gern als Engel bezeichnet.
20: Am Ende ihres Lebens ist sie zu Hause und liegt im Bett. Und es kommen immer noch Menschen, die von ihr beraten werden wollen. Und sie tut es.
19: Ulrike Ley hat zusammen mit Susanne Sander die Biografien der ersten Frauen in den hessischen Parlamenten nach dem Krieg zusammengetragen. Bei Anna Zinke ist das durchaus schwer. Es gibt kaum Fotos von ihr, nur wenige Dokumente. Die beiden Historikerinnen interviewen die Tochter. Sie suchen nach Erinnerungen. Doch die verblassen zunehmend. In Kassel-Wehlheiden, dort wo Anna Zinke wohnte, kann heute keiner mehr etwas mit ihrem Namen anfangen.
21: Ist das irgendeine berühmte Persönlichkeit aus Kassel?
22: Nee, habe ich auch noch nichts von gehört.
23: Nee, habe ich noch nie gehört, ehrlich gesagt.
24: Das ist vielleicht was mit den Stolpersteinen zu tun, dass sie vielleicht jüdische Bürgerin war.
25: Ich habe den Namen noch nie gehört.
19: Wie auch, es gibt keinen Anna-Zinke-Weg oder einen Anna-Zinke-Saal in Kassel. Nichts, das an ihre segensreiche Arbeit erinnert. Dabei hat sie besonders bei der Arbeiterwohlfahrt bis heute wirksame Aufbauarbeit geleistet. Sie gründete die AWO in Kassel wieder, baute die Kindererholungsheime auf in Vöhl am Edersee, in Bad Wildungen und Kassel. Aber vor allem ermunterte sie andere Frauen, selbstbewusst und selbstständig durchs Leben zu gehen.
20: Und Anna Zinker hatte sich fortgebildet. Die wusste über Sozialpolitik Bescheid. Die wusste, wo man welche Anträge stellt. Und sie hat die Frauen politisiert. Und das war für sie ein ganz wichtiger Punkt. Anderen zu helfen und die Frauen zu bewegen, sich um sich selber zu kümmern, auch politisch, zu wählen.
19: Wie wichtig, aber auch wie hart dieser Kampf ist, sich gegen die Männer durchzusetzen, erfährt sie selbst immer wieder. So auch in der Landesversammlung, in die sie gewählt wurde, um an der hessischen Verfassung mitzuarbeiten. Sie engagiert sich im Flüchtlingsausschuss.
20: Anna Zink ist die letzte Rednerin und sie wird sofort diszipliniert. Es wird gesagt, also Frau Zinke, bitte, Sie haben das Wort. Bitte fassen Sie sich kurz. Und sie wird unterbrochen. Sie wird permanent unterbrochen, auch aus ihrer Fraktion.
19: So wird sie, genau wie ihre berühmte Parteifreundin Elisabeth Selbert, immer wieder von der eigenen Partei gehindert statt gefördert. Als sie zum Ende ihres Lebens endlich eine Anerkennung erfährt, reagiert sie ablehnend, hat Ulrike Ley von ihrer Tochter erfahren.
20: Anna Zinke hat das Bundesverdienstkreuz bekommen. Es hat sie überhaupt nicht interessiert, weil ihre politische Arbeit in der Partei nicht adäquat gewürdigt worden ist. Das wäre ihr wichtig gewesen.
19: Mit dieser Zurücksetzung hatten viele Frauen noch viele Jahre in der Politik zu kämpfen. Ein langer Weg, bis heute. So lange hat es gedauert, bis zum Beispiel Astrid Wallmann von der CDU die erste Präsidentin des Hessischen Landtages ist.
11: Anna Zinke, eine der Frauen, die die hessische Verfassung vor 80 Jahren miterarbeitet hat. Heute erinnert nur noch sehr wenig an sie. Mike Novak hat recherchiert. Wir schauen auf die Hochzeit des Jahres. Die 36-jährige Sängerin und Texterin, Schauspielerin Taylor Swift will ihren Liebsten heiraten, den ebenfalls 36-jährigen Footballstar Travis Kelce. Heute ist es soweit. Taylor Swift ist weltberühmt, selbst wer ihre Musik nicht besonders mag, kennt den Namen irgendwie. Travis Kelce ist in der Football-Szene sehr bekannt, aber die spielt bei uns ja nicht so eine große Rolle. Deshalb unser Korrespondent Martin Gansemeier über den sportlichen Bräutigam.
1: Travis Kelce ist genau wie Taylor Swift 36 Jahre alt. Schon lange vor ihrer Beziehung war er ein Fan von Taylor Swift und ihrer Musik. Swifts Album 1989 ist sein Lieblingsalbum und auch das Geburtsjahr der beiden. Obwohl Travis Kelce selbst einer der bekanntesten Footballstars in den USA ist, bewundert er Taylor Swift, vor allem ihre Fähigkeit, Gefühle in Songtexte und Musik auszudrücken. Sie ist unglaublich, sie schreibt Geschichte. Ich habe ihr gesagt, ich werde meinen Teil beitragen müssen und mich auch anstrengen.
2: She's unbelievable. She's rewriting the history books herself. I told her I'll have to hold up my end of the bargain and come home some hardware too.
1: Dabei hat Travis Kelce als Footballstar bereits alles erreicht. Ein Platz in der Ruhmeshalle Hall of Fame ist ihm jetzt schon sicher. Dreimal hat er mit den Kansas City Chiefs den Super Bowl gewonnen. Kelce gilt auf seiner Position als einer der besten Tight Ends, die es je im American Football gab. Als Tight End muss man besonders vielseitig sein, stark genug, um die gegnerischen Verteidiger zu blocken, aber auch schnell und wendig, um die Pässe des Quarterbacks zu fangen und zum Touchdown zu verwandeln. Mit einer Körpergröße von 1,95 und einem Gewicht von 118 Kilogramm bringt Kelce die idealen Voraussetzungen mit. Auch äußerlich wirkt Travis Kelce wie ein starker Captain America. In seiner Jugend hatte er den Spitznamen Big Yeti. Sein Trainer lobt seine phänomenale Schmerzunempfindlichkeit. Wobei seine Freunde, wie der Quarterback der Kansas City Chiefs Patrick Mahomes, seine freundliche, humorvolle Art schätzen. Travis Kelce bezeichnet sich selbst als Familienmensch, der Kinder mag und sich nach harten Footballspielen am liebsten mit Freunden und Familienangehörigen trifft, statt wie andere Footballstars mit Videospielen abzuhängen. Seit 2023 sind Taylor und Travis ein Paar. Die Initiative ging von ihm aus, wobei ihn zunächst die Sicherheitskräfte von Taylor Swift bei einem Konzert nicht zu ihr durchließen. Seit der gemeinsamen Verlobung richten sich noch viel mehr Augen auf mich, sagt Travis Kelce, aber das akzeptiere ich, denn ich genieße gerade das Leben in vollen Zügen.
2: I see a lot more eyes and I accept that, but it's just, I'm living life, you know?
3: Living on a high, I guess.
1: Travis ist der tollste Mensch, den ich je getroffen habe, schwärmte Taylor Swift in der Late-Night-Show von Jimmy Fallon. Beide teilen gemeinsame Vorlieben wie Comedy und Reisen. Auch politisch gelten beide eher als liberal, wobei Kelce, anders als Taylor Swift, nie einen bestimmten Politiker unterstützt hat. Nur kulinarisch muss sich Taylor Swift vielleicht anpassen. Travis Kelce isst am liebsten Steak mit Pommes. Sein Lieblingsnachtisch ist Armer Ritter mit viel Ahornsirup und Schlagsahne drauf.
11: Travis Kelce, der Mann an der Seite von Taylor Swift, jetzt wohl auch mit Ehering.
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11: Gestern hat Spanien Österreich aus dem Turnier geworfen. Die Spanier gewannen mit 3:0 klar. Der spanische Torwart konnte seine Serie fortsetzen. Wieder kein Tor kassiert. Felix Mansel hat das Spiel für uns verfolgt.
4: Wunder gibt es immer wieder, aber nicht gestern Abend. Austria in Felix, unglückliches Österreich. Die ÖFB-Elf hat alles gegeben. Vorneweg ihr Torwart Alexander Schlager.
6: Jawohl, Schlager ist da! Pfosten. Jetzt die nächste Möglichkeit. Schuss gehalten! Was für eine Parade von Alexander Schlager! Schlager hat den Arm draußen und wehrt ihm aus dem 16er ab.
4: Es sind Schlagerparaden, die die Partie erstmal spannend machen. Der 30-jährige Salzburger erwischt gegen die Furia Roja zumindest in der ersten Hälfte einen Sahnetag. Und trotzdem denkt er nach dem Abpfiff nicht an sich, sondern an sein Land.
8: Am Ende des Tages tut uns leid, dass wir nicht nur weiter Österreich repräsentieren können, aber zumindest haben wir es soweit geschafft.
4: Österreich ist raus, verpasst den Sprung in die Hitparade der besten 16 bei dieser WM. Es wird sogar deutlich.
6: Ball in den 16er, Schuss und Tor!
9: Durch Kopfball, Tor!
6: Tor für Spanien! Mikkel Heusserball mit dem 3:0.
4: Die Erkenntnis, ein Schlager allein macht aus Österreich dann halt doch keinen Chartbreaker. Trainer Ralf Rangnick ist trotzdem stolz, denn das ÖFB-Team kommt bei dieser WM erstmals seit 44 Jahren wieder über die Gruppenphase hinaus.
10: Ich glaube, dass wir mit dieser Mannschaft gegen jeden anderen Gegner auf Augenhöhe tatsächlich eine Chance gehabt hätten, auch noch weiterzukommen.
4: Und so geht das ÖFB-Team zwar etwas gedrückt, aber dennoch stolz aus dem Turnier. Gegen Top-Titelfavorit Spanien ist das vielleicht ein bisschen leichter zu verkraften. Wunder gibt es immer wieder, aber diesmal halt nicht für Österreich.
11: Österreich ist raus bei dieser Fußball-WM. Und die Wetten stehen gar nicht so schlecht, dass ausgerechnet der kleine afrikanische Inselstaat Kap Verde in seinem ersten K.O.-Spiel bei der Fußball-WM den amtierenden Weltmeister Argentinien schlagen könnte. Klar ist auf jeden Fall jetzt schon, unabhängig vom Ausgang der Partie in Miami in der Nacht zu Samstag, 0 Uhr deutscher Zeit, wird das ganze Land seine Nationalelf feiern. Die Menschen genießen die derzeitige Aufmerksamkeit der Welt.
26: Aus dem Feiern kommt man gar nicht mehr heraus in Cabo Verde. Und das könne auch nach dem WM-Spiel gegen Argentinien gern so bleiben, findet der kapverdianische Wirtschaftswissenschaftler Elias Mendes Montero. Die Wahrscheinlichkeit, dass Argentinien gewinnt, liegt bei 90-10. Aber unsere Stärke wird sich zeigen. Mal sehen, ob dieses Spiel nicht doch mit einer unglaublichen Geschichte endet. Doch selbst im Fall einer Niederlage habe der Inselstaat vor der Küste Westafrikas vom Turnierverlauf bereits jetzt massiv profitiert. Dreimal unentschieden reichte für den Einzug in die K.O.-Runde und für reichlich Partystimmung und Umsatz in der Heimat. Kneipen, Clubs und Restaurants hätten schon jetzt Rekordumsätze zu verzeichnen, weil so viele Menschen die Spiele der Blauhaie in Gesellschaft mit anderen verfolgen wollten, meint der Chef der Handelskammer der Region Sotavento in Cabo Verde, Marcos Rodriguez. Doch den größten Effekt erzeuge die weltweite Sichtbarkeit, die die FIFA-WM Cabo Verde beschere. Viele Leute wissen das nicht, aber Experten können es beziffern. Den Wert der Bilder und Artikel in den großen Medien, all das, was in Social Media über Cabo Verde verbreitet wird. So viel Geld für Werbung hätten wir niemals aufbringen können. Rodriguez spricht von Milliarden US-Dollar an Werbewert. Nun müsse das Land aus der unverhofften Dauer-Publicity nur noch das Beste machen, fordert der Soziologe Reddy Wilson Lima in Kapverdes Hauptstadt Praia. Das ist eine große Chance für die Marke Cabo Verde, denn die gibt es, diese Marke, aber sie ist noch sehr volkstümlich. Bislang sei es vor allem die Musiktradition, die Cabo Verdes Image im Ausland definiere, vor allem die Morna-Sängerin Cesaria Évora. Mit dem nun um den Fußballruhm erweiterten Image, glaubt Lima, könne man viele Exil-Kapverdianer der dritten und vierten Generation wieder für die Heimat ihrer Vorfahren begeistern. Man werde Landsleute kennenlernen, von denen zuvor keiner gewusst habe, dass sie aus Cabo Verde sind. Die mehr als 1 Million Auswanderer sind extrem wichtig für die Wirtschaft der Heimat. Die hohen Zahlungen aus der Diaspora bessern die Zahlungsbilanz auf, ebenso wie die rund 1,2 Millionen Touristen im Jahr. Cabo Verde besitze keinerlei Rohstoffe, bilanziert die Soziologin Roselma Évora aber. Es ist ein Land, das aus dem Wenigen, was es hat, sehr viel macht. Es gibt Dichter, Musiker und verschiedene andere Dinge, die uns stolz machen. Dazu zählt nun vor allem die Nationalmannschaft, genannt die Blauhaie, deren Spieler allerdings nahezu alle im Ausland groß wurden. Ihr Beispiel auf der Präsident der Fußballschule Maracanã in Praia, Carlos Alberto Tavares, werde Cabo Verdes Regierung dazu verleiten, in die marode Sportinfrastruktur des Landes zu investieren, vor allem aber in die Ausbildung junger Spieler. Man kann ja nicht vom Sport sprechen ohne Training und Ausbildung. Und selbst wenn unsere Sportanlagen heruntergekommen sind, können wir noch Profis heranziehen.
11: Stefan Ehlert über Cap Verde. Die Nationalmannschaft des Inselstaates hat noch die Chance, weiterzukommen. Bei der WM heute Nacht geht's gegen Brasilien. Und gerade kommt aus Deutschland die Meldung, dass Jürgen Klopp tatsächlich wohl nach dem Rücktritt von Julian Nagelsmann grundsätzlich zur Übernahme des Bundestraineramtes bereit ist. Der Deutsche Fußballbund hat das jetzt bestätigt, die Trennung von Nagelsmann, und will nun Verhandlungen mit Klopp führen. Ich wünsche Ihnen einen schönen Tag.

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1: 12 Uhr. Fußball-Bundestrainer Nagelsmann ist zurückgetreten. Union und SPD verteidigen Reformpaket. Züge zwischen Frankfurt und Gießen fahren wieder. Das Wetter: Sonne, Wolken und meist trocken bis 27 Grad. Mein Name ist Claudia Meichelbeck. Fußball-Bundestrainer Nagelsmann ist zurückgetreten. Das hat der Deutsche Fußballbund eben offiziell mitgeteilt. HR-Sportreporter Tim Brockmeier.
2: Nach einem Krisengespräch gestern mit der DFB-Spitze in der DFB-Zentrale, in der sich Nagelsmann dem Vernehmen nach eher uneinsichtig gezeigt hatte, und nach einer Nacht drüber schlafen, entschied er sich dann aber wohl doch für den Rücktritt. Das sportlich enttäuschende Abschneiden der DFB-Elf mit dem Aus im Elfmeterschießen gegen Paraguay kostete Nagelsmann letztendlich den Job. Aber auch seine wiederholten kommunikativen Patzer vor der WM und direkt nach dem Ausscheiden hatten ihm viel Kritik eingebracht.
1: Nachfolger von Nagelsmann könnte Jürgen Klopp werden. Der DFB hat mitgeteilt, dass die Spitze des Verbands jetzt mit ihm reden wolle. Er habe schon grundsätzlich seine Bereitschaft signalisiert, den Posten zu übernehmen. Die Spitzen der Regierungsparteien verteidigen ihre Reformpläne, die sie gestern vorgestellt haben. Besonders viel und übergreifende Kritik gibt es an der geplanten Verschärfung der Regeln zur Krankschreibung. Der Vorsitzende der Unionsfraktion Spahn sagte am Morgen in der ARD, Deutschland habe im europaweiten Vergleich die meisten Urlaubstage, Feiertage und auch Krankheitstage. Und das müsse sich ändern.
3: Wer tatsächlich krank ist, der wird seinen Arzt kontaktieren. Der muss übrigens auch nicht ins Wartezimmer. Es gibt auch Videosprechstunden, die man mit dem Arzt dann haben kann. Wer aber tatsächlich vielleicht an dem jeweiligen Morgen nicht wirklich krank ist, aber noch überlegt, ob er hingehen sollte, der entscheidet sich dann im Zweifel vielleicht doch fürs Arbeiten. Das ist auch fairer gegenüber den Kollegen.
1: Entwarnung bei den Rettungsdiensten in Frankfurt. Während und auch nach der Hitzewelle hatte es ungewöhnlich viele Einsätze gegeben. Jetzt hat sich die Lage wieder deutlich entspannt. Aus der Nachrichtenredaktion Marco Schleicher.
4: Von der Feuerwehr Frankfurt heißt es, an den besonders heißen Tagen von Freitag bis einschließlich Montag habe es im Schnitt jeden Tag 500 Einsätze gegeben. Normalerweise sind es 350. Obwohl die Temperaturen Anfang der Woche zurückgegangen waren, hatten die Rettungskräfte auch in den Tagen danach jede Menge zu tun. Jetzt seien die Zahlen wieder auf dem normalen Niveau. Die Feuerwehr betont aber auch, obwohl den Rettungskräften viel abverlangt wurde, sei die Notfallversorgung jederzeit sichergestellt gewesen, auch dank der Hilfsorganisationen und Ehrenamtlichen.
1: In den USA ist ein Deutscher in Gewahrsam der Einwanderungspolizei ICE gestorben. Die Behörde teilte mit, dass der 85-Jährige vor knapp einem Jahr versucht hatte, ohne gültige Papiere von Mexiko in die USA einzureisen. Danach habe ICE-Personal ihn in Gewahrsam genommen. Weil der Mann krank gewesen sei, sei er in den vergangenen 9 Monaten erst in ein Pflegeheim, dann in eine Klinik in Texas gebracht worden. Dort sei er vergangene Woche gestorben. Die genaue Todesursache wird demnach noch untersucht. Eine Woche lang ging auf der Bahnstrecke Frankfurt und Gießen fast nichts mehr. Seit heute Morgen läuft der Verkehr wieder überwiegend nach Plan. Die Bahn hat mitgeteilt, dass sie das ausgefallene Stellwerk bei Karben repariert hat. Allerdings könnten einige Züge noch ausfallen oder später losfahren. Das waren die Nachrichten. Das Wetter: Wir haben heute meist freundliches Sommerwetter, Temperaturen zwischen 20 und 27 Grad maximal. In Richtung Südwesten scheint die Sonne häufiger. Ansonsten kann es auch mal stärker bewölkt sein, aber es bleibt überwiegend trocken. Die kommende Nacht wird teils klar, teils bewölkt. Es kühlt ab auf 14 bis 8 Grad. Und morgen dann teils sonnig, teils bewölkt und etwas wärmer bei bis zu 30 Grad. Es ist 12.04 Uhr.
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1: Vorsicht auf der A7 Kassel Richtung Fulda. Zwischen Guxhagen und Melsungen liegen Fahrzeugteile auf der Fahrbahn. Achtung auf der A67 Darmstadt Richtung Mönchhof-Dreieck. Zwischen Büttelborn und Groß-Gerau liegen Gegenstände auf der Fahrbahn. Obacht auf der A67 Darmstadt Richtung Mönchhof-Dreieck. Am Mönchhof-Dreieck in der Verbindung zur A3 Richtung Frankfurt steht ein kaputtes Fahrzeug auf dem rechten Fahrstreifen und dem Standstreifen. Und Vorsicht auf der A643 Wiesbaden Richtung Mainz. In der Abfahrt Wiesbaden-Eppel-Allee liegen mehrere Warnbaken auf der Fahrbahn. A7 Fulda Richtung Würzburg zwischen Fulda-Dreieck und Bad Brückenau-Volkers. 6 Kilometer Stau im Baustellenbereich. Hier gute Nerven, es dauert bis zu eine Stunde länger. A44 Kassel Richtung Dortmund ist zwischen Dreieck Kassel Süd und Kreuz Kassel West bis etwa 17 Uhr gesperrt, weil hier die Bergshäuser Brücke repariert wird. Und A49 Kassel Richtung Gießen zwischen Kreuz Kassel Mitte und Kreuz Kassel West streckenweise stockender Verkehr.
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5: Guten Tag, ich grüße Sie. Erst das Ausscheiden bei der Fußball-Weltmeisterschaft und jetzt auch das Aus als Bundestrainer. Julian Nagelsmann wird nicht länger Trainer der deutschen Fußballnationalmannschaft sein. Tagelang war spekuliert worden, aber jetzt ist die Ära von Bundestrainer Nagelsmann offiziell vorbei. In einer Pressemitteilung hat der Deutsche Fußballbund, der DFB, die Trennung von Nagelsmann vor ein paar Minuten erst bekannt gegeben. Die deutsche Nationalelf war unter ihm als Bundestrainer durch die Niederlage gegen Paraguay ja bereits im 16. Finale der Fußball-WM ausgeschieden und damit viel früher, als eigentlich erwartet worden war. Damit zu unserem WM-Reporter, WM-Fachmann Carsten Schellhorn. Carsten, was steht denn genau in der Pressemitteilung des DFB drin?
6: Erstmal fand ich spannend, diese Pressemitteilung kam um 5:45 Uhr. Ich hoffe, das ist kein schlechtes Omen. Dort steht drin, dass Julian Nagelsmann den DFB verlässt, dass Gesellschaftervertreter und Aufsichtsrat des DFB einstimmig vor einer Stunde die sofortige Auflösung des Vertrages mit dem Bundestrainer zugestimmt habe und beschlossen habe. Das hatte Julian Nagelsmann am Vortag, nämlich gestern, darum gebeten, dass er von seinen Aufgaben entbunden werde nach dem enttäuschenden Abschneiden bei der WM. Und diesem Wunsch, so schreibt der DFB, wurde nunmehr seitens des Gesellschaftervertreters und des Aufsichtsrates entsprochen. Also die Gremien haben heute Vormittag nochmal getagt und da hat man gesagt, okay, so machen wir es.
5: Es gibt ja immer irgendwie so eine Art offizielle Lesart und die steht dann auch drin in den Pressemitteilungen. Aber im Hintergrund ist ja wahrscheinlich ja noch mehr passiert. Wie siehst du die Hintergründe?
6: Also Julian Nagelsmann war ja gestern in der DFB-Zentrale in Frankfurt bei der über dreistündigen Krisensitzung mit Rudi Völler, mit DFB-Boss Neuendorf, Bundesliga-Präsident Watzke und Geschäftsführer Rettig. Da durfte Nagelsmann nochmal seine Sicht der Dinge vortragen. Doch das hat die Runde nicht überzeugen können, wohl wissend, dass Nagelsmann nach dem blamablen WM-Aus auch in der Öffentlichkeit als Bundestrainer nicht mehr tragbar war. So wurde halt Julian Nagelsmann dann ganz konkret zum Rücktritt gedrängt. Rücktritt, damit Nagelsmann sein Gesicht wahren kann. Wird jetzt gesagt, er ist zurückgetreten. Man hat sich da geeinigt, aber eigentlich ist es ein Rausschmiss. Das muss man schon sagen. Nachdem wenig funktioniert hat bei dieser Fußball-WM, ist es genau das. Aber in seine Presseerklärung schreibt man natürlich, damit Julian Nagelsmann auch sein Gesicht wahren kann, von Trennung und von einem gebetenen Rücktritt.
5: So, jetzt fragt sich ganz Deutschland natürlich, wer wird sein Nachfolger? Wer folgt auf Julian Nagelsmann? Und Carsten, da gibt es einen Mann, der steht möglicherweise schon parat. Der Name wird nicht zu viele überraschen. Jürgen Klopp wird da gehandelt. Wie sieht es aus? Wird Jürgen Klopp tatsächlich der neue Bundestrainer?
6: Das wird er, ja. Das hätte ich jetzt nicht erwartet, dass das schon auch teilweise in der Presseerklärung des DFBs, die wie gesagt vor wenigen Minuten erst rausgekommen ist, drinsteht. Da steht, hinsichtlich der Neubesetzung des Trainerpostens wird die DFB-Spitze nunmehr das Gespräch mit Jürgen Klopp suchen. Klopp hat bereits seine grundsätzliche Bereitschaft zur Übernahme des Postens signalisiert. Also klarer geht es nicht in einer Presseerklärung. Nun muss man wissen, Klopp ist ja noch bei Red Bull unter Vertrag. Da gibt es jetzt natürlich Verhandlungen. Red Bull will auch eine Ablösesumme haben. Ja, auch das gibt es bei Bundestrainern. Und da muss man sich jetzt irgendwie einigen. Aber das macht absolut Sinn. Jürgen Klopp hat ja gerade in Wiesbaden ein neues Haus gebaut. In Frankfurt ist der DFB. Das ist eine kurze Strecke, wissen wir alle. Manchmal ist Stau, manchmal nicht. Aber der wird schon hinkommen. Also Jürgen Klopp wird es. Er ist es noch nicht offiziell. Das muss jetzt noch geklärt werden. Aber Jürgen Klopp wird der neue Wunsch-Bundestrainer, glaube ich, von sehr vielen Millionen Fußballfans in Deutschland.
5: Aber Carsten, wir müssen auch noch über die finanzielle Lage sprechen, denn der Vertrag von Nagelsmann endet vorzeitig. Was bedeutet das jetzt alles für den Fußballverband, für den DFB?
6: Das wird teuer für den DFB, der ja lange nicht mehr so reich ist wie früher. Julian Nagelsmann wird eine Abfindung in Höhe eines Jahresgehaltes bekommen. Das sind 7 Millionen Euro. Jawohl, 7 Millionen Euro bekam der Mann. Und das bekommt er jetzt als Ablöse. Jürgen Klopp soll aktuell 10 Millionen Euro etwa bei Red Bull verdienen. Und da will er, glaube ich, auch nicht so richtig viel weniger als Bundestrainer kriegen. Also da gibt's auch nochmal richtig Geld, was der DFB ausgeben muss. Und Und dann, ich habe es gesagt, gibt es ja noch dann diese Ablösesumme, weil der Jürgen Klopp bei Red Bull noch unter Vertrag steht. Also da wird es dann ein Finanzpaket geben, je nachdem, wie lange der Vertrag ist von Jürgen Klopp, 3 oder 4 Jahre. Da reden wir locker von 30 oder 40 Millionen Euro.
5: Berichtet Carsten Schellhorn aus unserer Sportredaktion über die Meldungen, die gerade über die Ticker gegangen sind. Julian Nagelsmann ist nicht länger Bundestrainer der deutschen Fußballnationalmannschaft und nicht nur das. Der neue Mann steht schon bereit, man wird Gespräche führen mit Jürgen Klopp. Das heißt also, es sieht alles danach aus, dass Jürgen Klopp dann der kommende, der nächste Bundestrainer der Nationalmannschaft wird. Wir bleiben natürlich den Tag über dran an diesen Entwicklungen. Vielen Dank, Carsten.
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5: Wir Deutschen melden uns zu oft krank. Das ist die Diagnose des politischen Chefarztes hier bei uns von Friedrich Merz, dem Bundeskanzler. Über die Behandlungsmethode aber gibt es kräftig Streit. Union und SPD haben sich ja darauf geeinigt, Beschäftigte sollen künftig ab dem ersten Tag schon ein Attest vorlegen, wenn sie bei der Arbeit fehlen. Telefonische Krankschreibungen dazu noch soll es künftig nicht mehr geben. Die Arztpraxen schlagen Alarm, die Sorge, ohnehin schon volle Wartezimmer könnten bald aus allen Nähten platzen. Die Union aber bleibt dabei, verteidigt diese Attestpflicht. Die SPD versucht, so bekommt man den Eindruck, die Wogen etwas zu glätten. Darüber habe ich kurz vor der Sendung gesprochen mit Isabel Karas, unserer Hauptstadtkorrespondentin. Finanzminister und SPD-Chef Lars Klingbeil hat jetzt gesagt, man müsse da einen praktikablen Weg finden, das umzusetzen. Wie soll der denn aussehen?
7: Ja, die Frage ist auch noch immer nicht direkt beantwortet. Also bisher hat Lars Klingbeil da nur auf die Gesundheitsministerin, auf Nina Wagen verwiesen. Mhm. Die meint, niemand, der oder die krank ist, soll wirklich an Tag 1 in die Arztpraxis gehen müssen. Deshalb hat sie da die digitalen Möglichkeiten ins Spiel gebracht. Also vor allem Videosprechstunden. Und diskutiert wird gerade auch schon, ob die Krankschreibung zwar für diesen ersten Tag vorliegen muss, aber

0: einige Leute dann gar nichts ändern, sollte das entsprechende Gesetz so abgeändert werden. Weil auch jetzt ist es ja schon der Fall, finde ich gar nicht unwichtig zu erwähnen, dass Arbeitgeber schon verlangen können, dass ihre Beschäftigten auch schon am ersten Tag einen Attest vorlegen. Nur ist das eben aktuell noch nicht die gesetzliche Regel. In Zukunft dann aber eben schon, wenn es nach der Koalition geht.
1: Jetzt kann es also sein, dass es da durchaus einige Ausnahmen gibt von dieser Regelung. Das haben wir gerade besprochen. Aber grundsätzlich stellt sich ja auch die Frage, was genau erhofft sich denn vor allem ja die Union, die das vorangetrieben hat mit dieser gesetzlichen Änderung?
0: Also gerade Friedrich Merz und die Union sind davon überzeugt, dass so die Fehltage bei der Arbeit weniger werden. Merz hat gestern gesagt, dass Deutschland durch diese Fehltage eben einen Wettbewerbsnachteil habe und den könnten sich die Unternehmen einfach nicht länger leisten. Und von Kanzleramtschef Thorsten Frey haben wir heute schon gehört, dass wir wohl gerade zu Wochenstart und Wochenende besonders viele Krankheitstage hätten. Das könne man seiner Meinung nach nicht medizinisch erklären, so hat er es formuliert. Also die große Hoffnung in der Union ist, dass die Krankheitstage durch diese neue Regelung runtergehen.
1: Jetzt läuft diese Debatte auch die Kritik von Seiten der Ärzte, die war ja durchaus groß. Da befürchtet man eben, dass die Wartezimmer trotzdem künftig überfüllt sein könnten, noch mehr als ohnehin schon. Was ist denn dein Eindruck? Kann dieser Druck am Ende so groß werden, dass man sich das doch nochmal anders überlegt? Ist noch irgendwas zu rütteln an dieser Entscheidung?
0: Ja, also erstmal ist es ja nur eine Entscheidung, die die Koalition getroffen hat. Wie das Ganze dann am Ende wirklich in Gesetzesform aussieht, das ist immer noch unklar. Diese Regeln rund um Krankschreibungen, die stehen im sogenannten Entgeltfortzahlungsgesetz drin. Wieder ein schönes deutsches Wort.
1: Absolut.
0: Das müsste dafür geändert werden. Und wie dann diese Änderung konkret aussieht, das merken wir ja momentan sehr deutlich. Das muss eben noch ausdiskutiert werden.
1: Streitpunkt Krankschreibung. Die Bundesregierung schlägt vor, gelber Schein ab dem ersten Tag fehlen bei der Arbeit schon, aber darüber gibt es Streit und eben auch Protest gegen diese Idee. Und über den aktuellen Stand dieser Debatte habe ich gesprochen mit Isabel Karas, unserer Hauptstadtkorrespondentin in Berlin.

0: 12.15 Uhr haben wir es gleich. Nicht mal zwei Jahre ist es her, dass Reporter des Investigativformats Steuerung F und des Norddeutschen Rundfunks ein Netzwerk aufgedeckt haben, in dem es um das Betäuben und die Vergewaltigung von Frauen ging. Die Mitglieder dieses Netzwerks teilten ihre Aufnahmen dann im Netz und auch in Chatgruppen. Jetzt hat ein Team von internationalen Ermittlern, geleitet von deutschen und britischen Behörden, Näheres zu diesen Fällen recherchiert. Die Operation Medusa ist im großen Stil gegen dieses Vergewaltigungsnetzwerk vorgegangen. Einzelheiten jetzt von Franziska Hoppen.
1: Operation Medusa, das steht für eine internationale Ermittlungsorganisation, die gegen ein weltweit organisiertes Vergewaltigernetzwerk vorgeht. Ein Online-Netzwerk von Männern. Das Besondere, erstmals geschieht das gezielt. Federführend sind deutsche und britische Behörden. Dazu Markus Kotz, Leiter der Abteilung Schwere und organisierte Kriminalität vom Bundeskriminalamt.
2: Also die Operation Medusa läuft ja bereits seit April 2026. In dieser Zeit gab es bereits über 50 Festnahmen. Es wurden über 100 Ermittlungsverfahren eingeleitet. Mit den jetzigen Aktionen, die jetzt ganz aktuell stattgefunden haben, haben wir nochmal erneut über 150 Personen identifiziert. Wir haben über 270 neue Ermittlungsansätze geschaffen.
1: Weitere Einzelheiten über Täter und Opfer nannten die Behörden bei ihrer Pressekonferenz in London mit Hinweis auf die laufenden Ermittlungen nicht. Angestoßen hatten die Polizeiarbeiten zwei deutsche Investigativjournalistinnen vom NDR schon 2024. Für den YouTube-Kanal Steuerung F drehten die beiden mehrere Dokumentarfilme zum Thema. Darin sind verstörende Videos, Fotos und Kommentare aus Chatgruppen zu sehen, die offenbar sexuelle Übergriffe an bewusstlosen Frauen zeigen, so wie hier.
3: Es beginnt alles mit einem kleinen Glas Wodka und endet mit ein paar Schlaftabletten und Vaseline auf ihrem So ist es jede Woche. Sie ist jetzt sturzbesoffen und auf ein paar Schlafmedis. Ich sollte hoffentlich bald ein bisschen Spaß haben.
4: Wow, fantastisch. Wie sieht sie aus?
1: Die Nutzer tauschten sich aus, wie sie Frauen am besten betäuben können, luden Videos der Taten hoch und feuerten sich gegenseitig an. Die Opfer kamen häufig aus dem engsten Umfeld, sagt eine der beiden Autorinnen, Isabel Strö.
5: Man kennt ja die klassischen K.O.-Tropfen im Club zum Beispiel, aber hier ist quasi das Opfer zum Beispiel die Frau, die Mutter, die Tochter, die Schwester.
1: Auch auf Pornoseiten stießen die Journalistinnen auf Videos. Über Jahre hatte sich ein regelrechtes Vergewaltiger-Netzwerk organisiert. Das Ausmaß deutlich größer als erwartet.
5: Es gab Videos auf Pornoseiten, die mehrere Millionen Aufrufe hatten. Eine der Gruppen hatte über 70.000 Mitglieder.

0: die wir da gefunden haben und in die wir uns eingeschleust haben. Also wirklich riesige Dimension.
1: Seit 2023 gingen die beiden Journalistinnen immer wieder mit ihren Recherchen auf die Behörden zu. Doch Ermittlungen liefen nur schleppend. Die ersten Erfolge der Operation Medusa begrüßen die beiden nun, sagt Isabel Bär.
2: Das ist jetzt aber das erste Mal, dass es wirklich organisiert dagegen vorgegangen wird von mehreren Ländern, die sich zusammengetan haben in dieser Operation Medusa, um eben dieses Netzwerk wirklich auch gezielt gemeinsam zu bekämpfen.
1: Auch in Deutschland gäbe es schwere Fälle, sagt noch einmal Markus Kotz vom BKA, auch wenn er konkrete Zahlen nicht nennen könne.
3: Je stärker wir in dieses Phänomen einsteigen, auch im Verbund mit unseren internationalen Partnern, sehen wir ein immer größeres Ausmaß in diesem Phänomen. Insofern ist es ein wirklich bedeutsames Phänomen. Wir sehen steigende Zahlen.
1: Neben Deutschland und Großbritannien sind etwa auch Frankreich, Spanien, die Niederlande und die USA an den Ermittlungen beteiligt. Laut Bundeskriminalamt soll nun auch die Öffentlichkeit über diese Form der sexuellen Gewalt informiert werden. Für ihre mittlerweile vierte Doku zu der Recherche werden die beiden Investigativjournalistinnen weiter am Ball bleiben.
4: Große internationale Ermittlungen gegen ein Vergewaltiger-Netzwerk, Operation Medusa. Geleitet haben das britische und deutsche Ermittler und Franziska Hoppen hat über diese Ermittlungen berichtet. Ausgelöst worden war das Ganze ursprünglich mal durch Recherchen des YouTube-Formates Steuerung F und des Norddeutschen Rundfunks. Wenn am Sonntag Bundestagswahl wäre, dann wäre die stärkste Kraft in Deutschland den Umfragen zufolge die AfD. Aktuell kommt sie auf fast 30% der Stimmen. In einigen Bundesländern sind es sogar noch mehr Menschen, die die AfD wählen würden. Da kümmert es die Anhänger offenbar wenig, dass die Partei in einigen Bundesländern und Landesverbänden ja als gesichert rechtsextrem gilt. Die Spitze der Partei, Alice Weidel und Tino Chrupalla, sitzt in dieser Lage fest im Sattel. Das Duo dürfte auf dem Parteitag in Erfurt an diesem Wochenende im Amt bestätigt werden, daran gibt es keine Zweifel. Denn die AfD hat noch viel vor. In Sachsen-Anhalt zum Beispiel will sie bald den Ministerpräsidenten stellen. Dorthin schaut auch Benjamin Großkopf, unser Reporter.
5: Mitte Juni, Simson-Ausfahrt des AfD-Spitzenkandidaten in Sachsen-Anhalt, Ulrich Siegmund. Hunderte Teilnehmer sind nach Tangermünde gekommen, mit dem Kultmoped Simson, anderen Motorrädern mit Trabis und mit unterschiedlichen Motiven.
6: Bisschen was erleben, letzten Jahre nicht erlebt und jetzt mal wieder raus, neue Karre gekauft und dann mal ein bisschen rumheizen.
7: Ja, natürlich, um die AfD zu unterstützen, ne? Ulrich Siegmund und die anderen. Sie wollen die Kultur bewahren. Simson und Trabi ist Kultur.
8: Um ein Zeichen zu setzen.
9: Wir wollen jetzt alles richtig machen, was die anderen verkackt haben.
10: Jetzt geht's los, liebe Freunde. Auf nach denen. Und wir nach. Wir sehen uns.
5: Siegmund setzt sich an die Spitze des Konvois. Der 35-Jährige hofft auf eine absolute Mehrheit, steht für einen neuen Typ AfD-Politiker. Freundlich statt polternd, umarmend statt abwehrend. Ohne Selfie mit ihm kommt man an ihm kaum vorbei. Läuft für die AfD, so könnte man die gegenwärtige Lage der Partei zusammenfassen.
11: Sie hat also einen Höhenflug durchlebt in den vergangenen Jahren, der die Partei mit großem Selbstbewusstsein ausstattet.
5: Sagt Sabine Kropp, Politikprofessorin an der Freien Universität Berlin. Und damit der Höhenflug weitergeht, hofft die AfD-Spitze bei dem Parteitag in Erfurt vor allem auf eins: Ruhe in einer Partei, die sonst für Lärm steht. Ein neues Grundsatzprogramm ist erst für kommendes Jahr geplant. Jetzt geht es fast ausschließlich um interne Wahlen. Die Amtsinhaber sind die einzigen Kandidaten für die Doppelspitze. Alice Weidel und Tino Chrupalla.
12: Es zeigt auch die Breite in einer pluralistischen Partei, die wir abdecken, themenmäßig. Und warum sollen wir an einem Erfolgsmodell aktuell was ändern?
5: Hier die scharf formulierende, oft gereizt aggressiv auftretende Weidel. Dort der etwas hemdsärmelige und leisere Chrupalla. Sie West, er Ost, sie Volkswirtin, er Malermeister. Oft unterschiedlich in den Positionen, beispielsweise beim AfD-Dauerthema Russland. Eines aber eint sie, sagt Politikprofessorin Kropp.
11: In den vergangenen Jahren ist es Ihnen aus Ihrer Sicht wohl gelungen, auf der einen Seite immer wieder Abstand zu nehmen von radikalen Kräften, diese aber sofort wieder einzubinden in die Partei, sodass die Partei einen Radikalisierungsprozess durchlaufen hat.
5: Damit gemeint vor allem die Gruppe um Björn Höcke, der in Thüringen das bisher beste Ergebnis für die AfD holte, seinen Landesverband als den rechten Außenposten sieht, der sowieso schon als in Teilen rechtsextrem geltenden AfD. Höcke steht für ständige Provokation. Jüngstes Beispiel: Fußball-Weltmeisterschaft.
13: Die westliche Hemisphäre war wirklich gleichgeschaltet, alles verschwillt. Und wenn die das Trikot tauschen, weißt du gar nicht. Ihr wisst, was ich meine. Wenn man das Trikot dann tauscht, dann weiß man gar nicht mehr, jetzt von welcher Mannschaft. Naja. Gut, by the way, en passant.
5: Was sagt die Parteispitze, by the way, dazu? Tino Chrupalla im ARD-Interview der Woche.
12: Weiß nicht, was er meint. Da sind wir wieder bei dem Punkt, ich kann nicht für Björn Höcke sprechen, was er mit dieser Aussage meint. Da müssten Sie ihn wirklich selbst fragen. Für mich spielt das keine Rolle, aus welchem Land ein Fußballspieler noch dazu kommt, wenn er hier deutscher Staatsbürger ist. Wenn er
5: ein oft gespieltes Ping-Pong-Match zwischen Berlin und Erfurt. Klar ist, Höcke spielt in der Hauptstadt mit, auch wenn er nie im Bundestag aufschlug. Dafür hat er unter anderem seinen Co-Vorsitzenden Stefan Möller, der beim Parteitag neu in den Bundesvorstand gewählt werden soll, den aber nicht alle gleichermaßen schätzen. Eine der wenigen Personalentscheidungen, die in Erfurt Spannung versprechen.
8: Denn Möller ist, wie der gesamte Landesverband Thüringen, vom Verfassungsschutz als gesichert rechtsextrem eingestuft worden. Ob er es dann in den Bundesvorstand schafft, zeigt sich an diesem Wochenende. Benjamin Großkopf war das mit seinem Blick auf den Parteitag der AfD, wo es natürlich auch massive Proteste geben dürfte. Die Polizei ist mit einem Großaufgebot im Einsatz.

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1: Taylor Swift gilt als größter Popstar vielleicht seit den Beatles. Gerade lauern ihre Fans, die Swifties, ob sie wirklich, wie schon lange vermutet, nun ihren Verlobten heiratet, den Footballspieler Travis Kelce. US-Medien zufolge haben die Feierlichkeiten zu dieser Hochzeit in New York schon begonnen. Heute dann soll die große Party steigen. Nicht irgendwo, nein, sondern im riesigen Madison Square Garden in der Stadt. Erwartet wird dann eine Märchenhochzeit im Stile von Charles und Lady Di. Denn längst wird alles, was Taylor Swift so anpackt, zu einem Superlativ. Davon erzählt jetzt auch eine neue Doku-Serie in der ARD-Mediathek. The Taylor Swift Years, Schicksalsjahre eines Superstars.
2: Schon der Untertitel der Doku-Serie The Taylor Swift Years macht deutlich, zu was für einem Mythos die Sängerin geworden ist. Schicksalsjahre eines Superstars. Die Ähnlichkeit mit einem Film über die legendäre Kaiserin Sissi ist nicht zufällig. Denn längst ist auch Taylor Swift eine übermenschliche Projektionsfläche.
3: Wie wurde aus Taylor Taylor Swift? Aus dem American Sweetheart der globale Superstar.
2: Swift-Expertinnen und Experten aus unterschiedlichen Ländern und Fachgebieten helfen, diese Frage zu beantworten. Sie erklären das Phänomen Taylor Swift in all seinen Facetten. Darunter der Kulturwissenschaftler Jörn Glasener.
4: Ich glaube, sie ist kein Mozart gewesen, auch kein Michael Jackson. Sie ist kein Wunderkind. Das zeigt wahrscheinlich auch so ein bisschen schon die Durchsetzungsfähigkeit Taylor Swifts.
2: Schon als kleines Kind hat Taylor Swift Musik gemacht, vor allem Country. Als Elfjährige versucht sie auf eigene Faust einen Plattenvertrag in der Country-Hochburg Nashville zu ergattern.
3: Sie geht in Nashville Klinken putzen, zieht von Label zu Label. Sie kämpft für ihren Traum.
5: There's a story that she often
6: Taylor erzählt oft, dass sie zum Gitarrenunterricht ging und auf einer Kindergitarre spielen sollte, weil ihre kleinen Finger eine große Gitarre nicht packen würden. Und dass sie zu Hause so lange mit der großen übte, bis ihre Finger bluteten und sie damit umgehen konnte.
2: Erzählt die Kulturjournalistin und Podcasterin Xing Jiang. Mit 15 dann der erste Lohn für Taylors Mühen, ein Vertrag mit einem Plattenlabel. Seitdem geht es steil bergauf, wobei es in ihrem Aufstieg immer wieder Momente gab, die sie hätten ausbremsen oder sogar scheitern lassen können. Auch das spart die dreiteilige Doku-Reihe nicht aus. Zum Beispiel die Auseinandersetzung mit ihrem ersten Plattenboss, die schließlich dazu führte, dass sie ihre ersten Alben neu einspielte, um die Rechte an den Originalaufnahmen zu sichern. Ein Akt der künstlerischen Selbstermächtigung, der bis dahin nicht vorgesehen war im profitorientierten Pop-Business.
3: Taylor Swift lädt ihren Kampf moralisch auf. Hier geht es um Kunst. Und Kunst hat einen Wert. Ich habe meine Musik immer selbst geschrieben, alles kuratiert. Aber die Tatsache, dass ich mein Werk jetzt ganz besitze, übertrifft alles.
2: Die ARD-Doku ist keine reine Huldigung Taylor Swifts. Vielmehr zeichnet sie ein differenziertes Bild der Sängerin. Dabei wird auch ihre Rolle im letzten US-amerikanischen Wahlkampf nicht ausgespart, indem sie Donald Trump mal öffentlich kritisierte, mal auffällig schweigsam war. Die Dokumentation erinnert auch an den grauenhaften Angriff auf Kinder während eines Taylor Swift-Tanzworkshops und daran, dass ihre Shows trotzdem immer weitergehen mussten. So lange, bis islamistische Anschlagspläne Konzerte während der Eras-Tour unmöglich machten. Dass die anstehende Traumhochzeit mit Footballer Travis Kelce natürlich auch einen Marketingzweck verfolgt, wird ebenso deutlich.
7: Diese Verlobungsankündigung war der perfekte Marketing-Move zur richtigen Zeit.
2: Bei all dem kommen die Swifties ohnehin auf ihre Kosten. Alle anderen verstehen spätestens nach den insgesamt knapp anderthalb Stunden Videomaterial, warum Taylor Swift der größte Popstar unserer Zeit ist.
1: The Taylor Swift Years, Schicksalsjahre eines Superstars, ab jetzt zu sehen in der ARD Mediathek. Drei Teile kann man sich da anschauen und Mareike Gries hat schon mal einen Blick auf diese neue ARD-Doku geworfen.
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13: 12.29 Uhr. Nagelsmann als Fußball-Bundestrainer zurückgetreten. Union und SPD verteidigen Reformpaket. Lage bei Frankfurter Rettungsdiensten wieder entspannt. Das Wetter, Sonne und Wolken meist trocken bis 27 Grad. Mein Name ist Claudia Meichelbeck. Julian Nagelsmann ist nicht mehr Trainer der deutschen Fußballnationalmannschaft. Der DFB hat am Mittag bestätigt, dass er den Vertrag mit dem 38-Jährigen aufgelöst hat. Nagelsmann habe nach der enttäuschenden Fußball-WM selbst darum gebeten. In der Mitteilung des DFB bedankt und entschuldigt sich Nagelsmann bei den Fans. Sein Nachfolger soll Jürgen Klopp werden. Der 59-Jährige habe schon grundsätzlich seine Bereitschaft signalisiert. Jetzt werde man das Gespräch mit ihm suchen. Klopp war unter anderem Trainer in Dortmund und Liverpool. Aktuell arbeitet er für den Red Bull-Konzern und als Fernsehexperte. Nach Kritik an den geplanten Verschärfungen bei der Krankschreibung sprechen sich Koalitionspolitiker dafür aus, die neuen Regeln pragmatisch umzusetzen. Ex-Gesundheitsminister Spahn sagte in der ARD, wer krank sei, müsse nicht zum Arzt ins Wartezimmer. Es gebe auch Videosprechstunden. ARD-Hauptstadt-Korrespondent Jim Bob Nikschas.
14: Grundsätzlich verteidigen Union und SPD ihre Pläne. Kanzleramtschef Thorsten Frey von der CDU sagt bei RTL und NTV, wenn jemand krank ist, muss das auch bescheinigt werden. SPD-Generalsekretär Tim Klüssendorf gibt im Morgenmagazin von ARD und ZDF zu, dass die Pläne auch in seiner Partei nicht jedem gefallen. Klüssendorf verteidigt aber den Kompromiss mit CDU und CSU, die sonst einen unbezahlten Krankheitstag hätten einführen wollen. Beide Seiten bekräftigen aber, für das geplante Gesetz eine Lösung finden zu wollen, die in der Praxis für alle Beteiligten umsetzbar ist.
13: In den USA ist ein Deutscher in Gewahrsam der Einwanderungspolizei ICE gestorben. Die Behörde teilte mit, dass der 85-Jährige vor knapp einem Jahr versucht hatte, ohne gültige Papiere von Mexiko in die USA einzureisen. Danach habe ICE-Personal ihn in Gewahrsam genommen. Weil der Mann krank gewesen sei, sei er in den vergangenen 9 Monaten erst in ein Pflegeheim, dann in eine Klinik in Texas gebracht worden. Dort sei er vergangene Woche gestorben. Die genaue Todesursache wird noch untersucht. Besuch aus dem Baltikum in Berlin. Die Staats- und Regierungschefs von Lettland, Estland und Litauen, Kulbergs, Michal und Nauseda, sind heute zu Gast im Kanzleramt. Sie wollen mit Kanzler Merz über Fragen der Sicherheit und Verteidigung sprechen und über die weitere Unterstützung der Ukraine. Aus Berlin, Ruth Kirchner.
15: Alle 3 NATO-Staaten betrachten Russland als direkte Gefahr. Deutschland gilt für sie als Schlüsselland bei der Verteidigungs- und Sicherheitspolitik in einer Zeit, in der sich die USA weiter aus Europa zurückziehen wollen. Das militärische Engagement im Baltikum hat Deutschland nach Russlands Angriff auf die Ukraine 2022 deutlich ausgebaut. Die dauerhafte Stationierung von bis zu 5000 Bundeswehrsoldaten in Litauen ist dafür ein deutliches Zeichen.
13: Entwarnung bei den Rettungsdiensten in Frankfurt. Wie die Feuerwehr mitgeteilt hat, sind die Einsatzzahlen jetzt wieder auf einem normalen Niveau. Obwohl die Temperaturen Anfang der Woche zurückgegangen waren, hatten Rettungskräfte weiter deutlich mehr Einsätze zu bewältigen. An den besonders heißen Tagen waren es im Schnitt mehr als 500 Einsätze pro Tag. Normal sind 350. Die Notfallversorgung sei aber jederzeit sichergestellt gewesen. Das waren die Nachrichten. Das Wetter heute Nachmittag ist es mal sonnig, mal bewölkt. Meistens bleibt es trocken. Im Südwesten von Hessen scheint die Sonne auch mal länger. Die Höchstwerte steigen auf 20 Grad im Oberland und 27 Grad an Rhein und Main. Kommende Nacht kühlt es ab auf 14 bis 8 Grad. Regnen soll es dann nicht. Morgen scheint in Südhessen oft die Sonne. Nach Norden hin gibt es mehr Wolken, Regen fällt nur ganz selten. Das Ganze bei maximal 21 bis 30 Grad. Und die Aussichten? Sonntag und Montag Sonne und Wolken, stellenweise Schauer am Montag bis 31 Grad. Es ist 12.33 Uhr.
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13: A7 Fulda Richtung Würzburg zwischen Fulda, Dreieck und Bad Brückenau, Volkers, 6 Kilometer Stau im Baustellenbereich. Es kann hier bis zu 50 Minuten länger dauern. Die A44 Kassel Richtung Dortmund ist zwischen Dreieck Kassel Süd und Kreuz Kassel West bis etwa 17 Uhr gesperrt. Hier wird die Bergshäuser Brücke repariert. A45 Gießen Richtung Aschaffenburg zwischen Karlstein und Mainhausen ist die Fahrbahn wegen einer Baustelle auf einen Fahrstreifen verengt. Dort gibt es 2 Kilometer Stau. Und A49 Kassel Richtung Gießen zwischen Kreuz Kassel Mitte und Kreuz Kassel West. 6 Kilometer stockender Verkehr.
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1: Guten Tag, ich grüße Sie. Es ist ja schon jedes Mal nervig. Man fühlt sich krank, hat vielleicht Fieber, Magen-Darm, Migräne oder was es da sonst noch so Schönes gibt. Und man muss sich dann trotzdem zum Arzt und in ein volles Wartezimmer schleppen. Die Bundesregierung bleibt dennoch bei ihrer Linie. Beschäftigte sollen nach dem Willen von Union und SPD künftig ab dem ersten Fehltag bei der Arbeit ein Attest vorlegen und nicht wie bislang erst ab dem vierten Tag. Heißt also, morgens krank melden und dann den ganzen Tag gemütlich auf der Couch verbringen, das geht nicht mehr. Und genau auf diese bequeme Art der Krankmeldung hat es die Bundesregierung ja auch abgesehen. Vor allem die Union ist überzeugt, die Zahl der Krankentage werde sinken und das sei eben wichtig für die Wirtschaft. Arztpraxen dagegen schlagen Alarm. Sie warnen davor, der Ansturm könnte zu groß sein.
12: Man sitzt auf der Bettkante und überlegt, passt das heute?
16: So beschreibt Unionsfraktionschef Jens Spahn in der ARD die Fälle, die die Bundesregierung mit den neuen Regeln bei Krankschreibungen verhindern will. Union und SPD haben in ihrem Reformpaket vereinbart, die telefonische Krankschreibung abzuschaffen. Außerdem soll eine Arbeitsunfähigkeitsbescheinigung grundsätzlich schon ab dem ersten Krankheitstag vorgelegt werden. Die Koalition will damit die hohen Fehlzeiten in Deutschland senken. Spahn verweist auf rund 18 Krankheitstage je Arbeitnehmer im Jahr und vergleicht.
12: Die Frage stellt sich schon, ob die Deutschen so viel kränker sind tatsächlich als die anderen in Europa. Und deswegen braucht es da Maßnahmen.
16: Zudem erklärt der CDU-Politiker,
12: wer aber tatsächlich vielleicht an dem jeweiligen Morgen nicht wirklich krank ist, aber noch überlegt, ob er hingehen sollte, der entscheidet sich dann im Zweifel vielleicht doch fürs Arbeiten.
16: Das sei auch fairer gegenüber Arbeitskollegen. Auch Bundeskanzler Friedrich Merz verteidigt die Pläne und sorgt gleichzeitig für Fragen, wenn er im ZDF sagt,
17: Sie müssen nicht am ersten Tag in die Arztpraxis. Sie müssen vom ersten Tag eine Arbeitsunfähigkeitsbescheinigung haben.
16: Wie das ohne telefonische Krankschreibung laufen soll, lässt er offen. Vielleicht denkt er an die Möglichkeit der Videosprechstunde. Für ungläubiges Stirnrunzeln sorgt auch, was der Kanzler in der ARD erklärt.
17: Wir kehren zu der Regelung zurück, die wir vor Corona hatten.
16: Das stimmt nur teilweise, denn vor der Pandemie galt bereits die heutige 3-Tage-Regel. Beschäftigte mussten ein Attest normalerweise erst vorlegen, wenn die Krankheit länger als 3 Kalendertage dauerte. Arbeitgeber aber können die Bescheinigung seitdem ab dem ersten Tag verlangen. Neu wäre, dass die Vorlage am ersten Krankheitstag zum gesetzlichen Regelfall wird. Beim Hausärzteverband nennt man den Plan eine Katastrophe. Verbandsvorsitzender Markus Blumenthal-Bayer warnt bei NDR Info.
18: Es werden in dieser Kombination mehrere Millionen mehr Patientinnen und Patienten in unsere sowieso schon sehr vollen Praxen drängen.
16: Viele Menschen kämen dann vor allem für eine Bescheinigung in die Praxen.
18: Die Kranken, die uns dringend brauchen, die werden viel länger warten müssen.
16: Strittig ist auch die Frage, ob die in der Pandemie eingeführte Möglichkeit der telefonischen Krankschreibung den Krankenstand tatsächlich erhöht hat, so wie es Merz im Interview erklärt.
17: Wir sehen, dass seitdem die Krankschreibungen deutlich angestiegen sind.
16: Ärzte und Krankenkassen sehen dafür keinen Beleg. Der Hausärzteverbandsvorsitzende Blumenthal-Bayer erklärt,
18: mit der telefonischen Krankschreibung hat das alles gar nichts zu tun. Da gibt es mittlerweile unzählige Studien, auch die Krankenkassen selber analysieren das und sagen, die telefonische Krankschreibung hat dazu überhaupt keine Veränderung geführt.
16: Ihr Anteil lag zuletzt bei weniger als 2% aller Krankschreibungen. Auch aus der SPD kommen inzwischen Zweifel an der konkreten Umsetzung. Parteichef Lars Klingbeil sagt,
19: natürlich müssen wir das jetzt so machen, dass niemand krank zur Arbeit geht. Also da wird man jetzt gute pragmatische Lösungen finden müssen.
16: Viele Fragen bleiben also noch unbeantwortet. Im Schatten der Debatte steht auch ein Vorhaben, das bei vielen Versicherten auf Zustimmung stoßen dürfte. Die Koalition plant eine Termingarantie für Fachärzte. Patienten sollen dadurch schneller einen Termin bekommen.
1: Gestern hat die Koalition viele Reformpunkte vorgelegt. Einer davon wird heute am Tag danach noch immer fröhlich diskutiert. Es geht vor allem um die Krankschreibung ab dem ersten Tag, wenn man bei der Arbeit fehlt. Da sind also noch viele Fragen offen. Und Dietrich Karl Meurer, unser Korrespondent in Berlin, hat über diese offenen Fragen berichtet.
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1: Sparen, sparen, sparen. Die Lage für den Bundeshaushalt ist schwierig, denn die Kassen sind klamm. Am kommenden Montag legt die Bundesregierung dann den Haushalt für das kommende Jahr vor. Ein Ministerium soll dabei besonders viel einsparen, nämlich das Bundesministerium für wirtschaftliche Zusammenarbeit und Entwicklung. Dabei hatte sich Deutschland in internationalen Abkommen zu deutlich höheren Ausgaben verpflichtet, als es nun tatsächlich noch leisten kann. Konkret bedeutet das weltweit weniger Entwicklungshilfe aus Deutschland. Projekte werden gestrichen. Anne-Kathrin Mellmann.
20: Liebe zurückgekehrte Fachkräfte.
21: Rim Alabali Radovan dankt zurückgekehrten Entwicklungshelfern in einer Kirche in Berlin. Gute Nachrichten hat die Bundesentwicklungsministerin nicht dabei. Im Gegenteil, wieder wird sich ihr Ministerium auf eine Sparrunde einstellen müssen. Die aus dem Libanon heimgekehrte Miriam Walter sieht das kritisch.
22: Der Libanon hat in den letzten Jahren eine unfassbare Verdichtung von Krisen erlebt. Das heißt, die Bedarfe sind eigentlich gestiegen. Also aktuell braucht man im Libanon Dinge wie Nothilfe, einfach medizinische Unterstützung. Viele Menschen sind auf der Flucht, die wissen gar nicht, ob sie zurück können. Gleichzeitig ist so viel kaputt gegangen, so viel hat sich polarisiert, so viel Gewalterfahrung von den Menschen in den letzten Jahren. Da braucht es einfach Gelder, damit da wirklich langfristig was aufgebaut werden kann. Ich sehe keine andere Möglichkeit.
21: Miriam Walter war für den zivilen Friedensdienst ZFD im Libanon und hat gemeinsam mit einheimischen Nichtregierungsorganisationen NGOs unter anderem geholfen, Konflikte zwischen syrischen Geflüchteten und Einheimischen zu lösen. Ein wichtiges Projekt, dem aber das Geld ausgeht. Auch in Ländern wie Myanmar, wo eine Militärjunta herrscht, fehlen NGOs die Mittel. Etwa weil Deutschland spart, erklärt Ina Weiß, die aus dem asiatischen Land zurückgekehrt ist.
23: Unsere Partner sind mit sehr, sehr viel Unsicherheit konfrontiert. Es führt zu mehr Unsicherheit, weil man jedes Jahr nicht weiß, wie geht es jetzt eigentlich weiter. Sie fühlen sich von der internationalen Gemeinschaft generell sehr im Stich gelassen.
21: Was macht das mit dem Vertrauen in Deutschland? SPD-Entwicklungsministerin Alabali Radovan ist alarmiert.
24: Wir müssen aufpassen, dass wir Vertrauen nicht verspielen, indem wir uns zurückziehen. Es ist klar, der Haushalt steht unter Druck. Alle Ministerien sind angehalten, Einsparungen vorzunehmen. Das tue ich auch im Entwicklungsministerium. Doch gleichzeitig muss uns auch bewusst sein, wenn wir auch in der Zukunft eine wichtige Rolle in der Welt spielen wollen, dann brauchen wir diese Partnerschaften und die dürfen wir nicht aufs Spiel setzen.
21: Mit etwa 600 Millionen Euro weniger muss ihr Ministerium in der erneuten Sparrunde rechnen. Für das Entwicklungsministerium mit einem Etat von nur noch 10 Milliarden Euro ist das eine Menge. Ralf Südhoff von der Denkfabrik Center for Humanitarian Action, CHAR, früher Direktor des UN-Welternährungsprogramms, meint, Deutschland habe durch die Kürzungen Softpower verloren, also sanfte Macht, durch die Länder attraktive Partner werden, zum Beispiel durch Entwicklungshilfe.
25: Noch 2021 war Deutschland sogenannte Weltmeister in der Softpower und hat dieses Ranking weltweit geführt. Heute ist es abgefallen, liegt schon 3 Plätze hinter China. Und auch die arabischen Staaten stoßen in diese Lücke. Die größten Geber weltweit im Vergleich zu ihrer Wirtschaftskraft, auch in der Nothilfe, sind heute arabische Länder wie Saudi-Arabien, wie Katar. Und da verkennt man ganz massiv, welchen Einfluss so ein Engagement hat und dass es nicht Gutmenschentum oder Gedöns für bessere Tage ist.
21: Für Südhoff einer der Gründe dafür, dass Deutschland nicht in den UN-Sicherheitsrat gewählt wurde. Asien, Afrika, Lateinamerika, Deutschland zieht sich entwicklungspolitisch zurück und verliert Bedeutung. Das schadet nicht nur dem Ansehen, sondern auch dem Geldbeutel. Denn zum Beispiel im Wettlauf mit China haben deutsche Unternehmen dadurch schlechtere Karten.
1: Deutschland muss sparen und das zeigt sich aktuell vor allem auch im Bereich der Entwicklungshilfe. Über die Folgen war das Anne-Kathrin Mellmann aus unserem Hauptstadtstudio. Auf einer Weltkarte sind sie eigentlich nur winzig, nur wenige Kilometer breit. Aber von Meerengen wie der Straße von Hormuz hängt die globale Wirtschaft ab. Auch die Straße von Malakka zwischen Indonesien und Malaysia ist von großer Bedeutung, insbesondere für China und auch für uns. Praktisch alles, was per Schiff aus China und Südostasien zu uns kommt, muss da durch. Welche Alternativen gibt es zu diesem Nadelöhr? Thailand, das nordöstlich dieser Meerenge liegt, verfolgt seit langem schon einen Plan, da eine Landbrücke zu bauen, für umgerechnet etwa 26 Milliarden Euro. Was hat es mit diesem Projekt auf sich? Ines Burkhardt berichtet aus Singapur.
2: Chaiapon ist Fischer, er lebt in einem kleinen Dorf auf einer Insel im südlichen Thailand, umgeben von Mangrovenwäldern. Sollte die Regierung eine Landbrücke, also eine Autobahn, Gleise und zwei neue Häfen bauen, wären er und seine Familie direkt betroffen, erzählt er der Nachrichtenagentur Reuters. Ich will auf gar keinen Fall, dass das passiert, denn das ist die Gegend, in der wir alle unseren Lebensunterhalt verdienen. Wenn die Landbrücke gebaut wird, wüsste ich nicht, wohin wir gehen sollen. Eine Bleibe finden wir vielleicht irgendwo, aber wie sollen wir unsere Familien ernähren? 90 Kilometer, so lang soll die Landbrücke nach den Plänen der Regierung werden. Denn so schmal ist Thailand hier ganz im Süden. 90 Kilometer, das ist in etwa die Entfernung per Zug von Hamburg nach Kiel oder von Köln nach Koblenz. Die Vision der thailändischen Regierung, Waren sollen über diese Landverbindung mit dem LKW oder mit dem Zug quer durchs Land von einem Ozean zum anderen transportiert werden. Von einem Tiefseehafen an der Ostküste zum anderen an der Westküste oder umgekehrt. Beide Häfen müssten noch gebaut werden. Die Straße von Malakka, die wichtige Meerenge weiter südlich, durch die zurzeit etwa ein Fünftel des weltweiten Seehandels geschifft wird, es bräuchte sie dann für viele Schiffe nicht mehr. Sie könnten Waren einfach weiter nördlich durch Thailand transportieren und damit 4 Tage Zeit und 15% der Kosten sparen. So argumentiert zumindest die Regierung. Manus Sakvanidvichai ist Berater der Handelskammer Ranong. Das ist die Provinz im Westen des Landes, in der einer der Häfen gebaut werden soll. Nicht nur für den Welthandel wäre diese Landbrücke ein Gewinn, sagt er gegenüber Reuters, auch für Thailand. Wenn die Landbrücke kommt, wird sie Arbeitsplätze schaffen. Manche sagen, es werden etwa 200.000 neue Stellen. Unternehmen hier werden profitieren, Hotels werden mehr Gäste haben, Restaurants, Geschäfte und Dienstleistungsunternehmen werden ebenfalls wachsen, weil mehr Menschen und Investoren in die Provinz kommen werden. Bis zu 20 Millionen Standardcontainer sollen pro Jahr durch die Landbrücke abgefertigt werden können. Zum Vergleich, im Hamburger Hafen wurden im vergangenen Jahr 8 Millionen umgeschlagen, also weniger als die Hälfte. Für China wäre eine Landbrücke von strategischer Bedeutung. 80% seiner Rohölimporte kommen zurzeit durch die Straße von Malakka. Schon seit Jahrzehnten sprechen chinesische Politiker vom Malakka-Dilemma. Im Fall einer Blockade, etwa durch die USA, wäre China schnell unter Druck. Erste hochrangige Treffen mit thailändischen Vertretern gab es deshalb bereits. Aber noch sind keine Investitionszusagen für die Landbrücke bekannt.
1: Ines Burkhardt hat berichtet über ein möglicherweise riesiges Projekt, eine Landbrücke zu bauen, um künftig mehr Optionen zu schaffen für den Welthandel und die Weltwirtschaft.
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1: Wir schauen auf eine Provinz, die beim Blick auf die Weltkarte durchaus schnell untergeht. Kaliningrad, das ist eine russische Provinz zwischen Polen und Litauen. Vor 80 Jahren erhielt sie diesen Namen. Zuvor war die Gegend ostpreußisch und trug den Namen Königsberg. Inzwischen hat sich das Gebiet zum russischen Vorposten in Europa entwickelt. Seit dem Jahr 2022 nutzt Russland diese Exklave für hybride Angriffe in der Region. So nehmen es jedenfalls die unmittelbaren Nachbarn wahr, zum Beispiel Polen. Von dort berichtet Paulina Milling.
3: Ein kleines Fleckchen Land direkt an der Küste, Oblastgebiet Kaliningrad. Halb so groß wie Belgien, gelegen zwischen der Ostsee, Litauen und Polen. Polen setzt sich mit Kaliningrad in jeder Hinsicht kritisch auseinander. Es fängt schon beim Namen an. Den sowjetischen Namen Kaliningrad meide man, erklärt Politikwissenschaftler Grzegorz Gil. Er leitet das Institut für Mitteleuropa-Studien mit Sitz in Lublin. Mit der Person von Kalinin hat Polen negative Assoziationen. Daher heißt auch die Region Bezirk Królewo.
4: Sowjets.
3: Der Sowjetpolitiker Michail Kalinin unterzeichnete 1940 Exekutionslisten, war damit mitverantwortlich für den Massenmord an polnischen Offizieren und Intellektuellen. Deshalb sagen die Polen oft lieber Królewiec statt Kaliningrad, so wie die Stadt schon vor vielen Jahrhunderten hieß. Allein das verdeutlicht, wie genau man in Polen die russische Exklave beobachtet. Grzegorz Gil spricht dabei von wachsender Sorge. Das Gebiet ist zweifellos eine strategische Herausforderung. Wir haben eine Landgrenze von etwa 230 Kilometern Länge. Entlang der Grenze zu Kaliningrad im Nordosten und zu Belarus im Osten entstehen derzeit Anlagen, die an die berühmte Maginot-Linie erinnern. Sie reichen mehrere Kilometer tief ins Land und sollen bis 2028 errichtet werden. Am Ostschild, wie das Projekt in Polen heißt, beteiligt sich auch Deutschland, sagt der Verteidigungsminister Boris Pistorius bei seinem Besuch vor wenigen Wochen in Warschau.
5: Und ab diesem Sommer werden wir gemeinsam Verteidigungsstellungen an der Grenze zu Russland und Weißrussland bauen, mit Pionieren der deutschen Bundeswehr.
3: Sie werden schon jetzt im Juli erwartet. Die deutschen Pioniere sollen die Linie entlang der Grenze zu Kaliningrad mit aufbauen. Denn Russland hält in der Region einiges an Militär bereit. Grzegorz Gil. Dort sind Einheiten der russischen Marine stationiert. Auch die russische Luftwaffe ist dort präsent. Sie verfügen über die Iskander-M-Raketensysteme, über maritime Bastion-Systeme und vor allem über die S-400-Flugabwehr. Bastion und S-400 setzt Russland bisher in der Abwehr ein. Die Iskander-M sind anders. Das sind hochmobile Systeme, von denen in wenigen Minuten ein Angriff ausgehen kann. Die Raketen treffen Ziele in bis zu 500 Kilometern Entfernung. Iskander-M können mit ballistischen Raketen, aber auch mit Atomsprengköpfen bestückt werden. Das alles hat Polen vor der eigenen Tür. Es ist wie ein Raketengespenst, das über dem gesamten polnischen Territorium schwebt. Es gibt Warnungen, Russland baue das Atomarsenal in Kaliningrad aus. So machte Polens Außenminister Radosław Sikorski bereits vor 2 Jahren darauf aufmerksam. Wenn man von Warschau aus auf die Welt schaut, befindet sich 250 Kilometer nördlich die Exklave Kaliningrad, Russland, mit einem Lager für, wie wir schätzen, knapp 100 taktische Atomsprengköpfe. Es ist nicht möglich, diese Angaben unabhängig zu prüfen. Russland hat sich konkret dazu bisher nicht geäußert. Wladimir Putin erklärte kürzlich, jede Bedrohung Kaliningrads werde hart erwidert. Aus dem russischen Parlament hieß es Ende Juni, im Falle eines Angriffs vom EU-Territorium aus gäbe es nur einen Weg, das Gebiet Kaliningrad zu verteidigen, nämlich einen Atomschlag auf europäische Hauptstädte auszuüben.
1: Bedrohlicher Nachbar, Polens Blick auf Kaliningrad, auf diese russische Exklave. Und aus Polen berichtet hat Paulina Milling.
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1: Und um 12.51 Uhr schauen wir nach Frankreich, genauer gesagt in das beschauliche Örtchen Saint-Port, etwa 50 Kilometer südlich von Paris. Wenn man dort ist, fällt einem neben der Ruhr und dem malerischen cremefarbenen Steinhäuschen vor allem eines auf, nämlich die runden Schilder mit einem durchgestrichenen Handy darauf, die besonders an Schulen und an öffentlichen Gebäuden hängen. Der Bürgermeister des Örtchens hat die Handynutzung im öffentlichen Raum per Verordnung untersagt. Das hat vor allem eine symbolische Dimension und manche Bewohner halten diese Maßnahme für reine Polit-PR. Was steckt wirklich dahinter? Unsere Korrespondentin Caroline Diller hat dem Örtchen mal einen Besuch abgestattet.
6: In Saint-Port scheint das Leben allgemein etwas gemächlicher zu laufen. Gänse und Enten watscheln über die Wiese an der Seine. Altehrwürdige Bäume säumen das Ufer. Die Vorgärten der cremefarbenen Häuser blühen um die Wette. Handy raus, Foto machen. Bis ein Gedanke diesen Plan unterbricht. Nämlich, dass Handys in Saint-Port auf der Straße verboten sind. Bürgermeister Vincent Poulpetit hatte das 2024 per Verordnung festgelegt.
7: Notre but n'était pas de se couper du monde.
6: Unser Ziel war nicht, uns vom Rest der Welt abzuschotten. Wir wollten Kindern, Familien und Eltern helfen. Sie sind einem ständigen Digitaldruck ausgesetzt, einem Druck der Bildschirme, der furchtbar ist und sie kaputt macht.
7: Une injonction du numérique et des écrans qui est absolument terrible et étouffante.
6: Eine symbolische Kampfansage also an die Omnipräsenz der Handybildschirme. Er wolle den Leuten damit nicht auf die Nerven gehen oder Vorschrift auf Vorschrift häufen, sagt der Politiker der konservativen Republikan. Eher wohlwollend daran erinnern, das Telefon auch mal wegzulegen.
7: On essaie de pas être emmerdant. On essaie de ne pas ajouter des injonctions à d'autres injonctions. On reste dans la bienveillance. par des encouragements réguliers.
6: Natürlich hat auch der Bürgermeister ein Handy. Er sei ja nicht aus Prinzip dagegen.
7: Oui, je n'ai un, bien sûr. Bien sûr. Non, non, mais moi je suis pas contre.
6: Bildschirmzeit weniger als 45 Minuten am Tag, sagt Vincent Poulpetit. Was nicht am Empfang in Saint-Paul liegt, der ist hervorragend. Hinter dem dekretierten digitalen Detox steckt auch die Sorge, welche Konsequenzen das Dauerdaddeln für Kinder und Jugendliche haben kann. Viele Familien haben mir erzählt, dass die Kinder so schnell wie möglich vom Tisch aufstehen, um wieder am Handy zu spielen. Und dann bis Mitternacht, 1 Uhr am Handy bleiben. Die Hausaufgaben sind nicht erledigt, der Schlaf leidet, mit schweren Folgen auch für die schulische Leistung, die Aufmerksamkeit, für alles, was das Alltagsleben ausmacht. Im Gespräch klingt das manchmal nach, früher war alles besser. Aber die Sorge des Bürgermeisters wirkt aufrichtig. Daher die Initiative, Handys aus Geschäften, von der Straße und besonders rund um die Schulen in Saint-Port zu verbannen. Wer trotzdem damit erwischt wird, muss aber keine Strafe zahlen. So richtig erfolgreich ist das Verbot nicht. Im Café La Terrasse ist auch früh am Morgen schon einiges los. Viele Dorfbewohner schauen hier vor der Arbeit vorbei. Das war nur für den Hype. Verboten wurde gar nichts. Der Bürgermeister wollte, dass über ihn geredet wird, weil er politische Ambitionen hat. Für uns hat das nichts geändert. Wir haben unsere Handys fertig. Sagt ein Kaffeebesucher, der seinen Namen lieber nicht nennen möchte.
1: Nicht alle sind begeistert über das gewollte Funkloch in einem kleinen Örtchen in der Nähe von Paris, das unsere Korrespondentin Caroline Diller besucht hat. Und wir bleiben noch einen Moment in Frankreich, aber gehen in die Hauptstadt und schauen auf den spektakulären Diebstahl aus dem Louvre, der stattgefunden hat im Oktober des vergangenen Jahres. Da gibt es jetzt ein neues Buch, das nochmal die Hintergründe dieses Diebstahls klärt. Frei übersetzt heißt es Der Louvre-Coup. Darin werden nochmal eine ganze Reihe von Details aus den Ermittlungsakten der Polizei ausgebreitet. Zum Beispiel, wie die Vitrinen geknackt werden konnten. Es geht um das erste Polizeiauto, das an den Tätern vorbei gebraust sein soll, bis hin zu den Tätern selbst, die behauptet haben, nicht gewusst zu haben, dass sie da eigentlich gerade im Louvre einbrechen. Natürlich, kann ja mal passieren. Es ist also Stoff genug, um daraus einen schillernden Film zu machen, dessen Dreharbeiten auf Basis dieses Buches schon angelaufen sein sollen. Kai Rienecker, unser Korrespondent, hat mit den Autoren des Buches gesprochen.
4: Jean-Michel Decugis kann sich noch ganz genau erinnern an diesen Sonntagmorgen im Oktober, als die Stadt Paris gerade aufwachte. Als Polizeireporter der Zeitung Le Parisien hatte er Bereitschaft. Der Reporter war einer der ersten Journalisten, die von dem Diebstahl im Louvre erfuhren. Ich habe mich mit Jean-Michel Decugis am Quai Mitterrand an der Seine verabredet, direkt gegenüber von dem Balkon in der ersten Etage des Louvre, über den die Täter eingestiegen sind. Es ist 9.30 Uhr. Vier Männer kommen an, zwei jeweils auf Motorrädern und zwei andere mit einem Möbelliftfahrzeug. Sie fahren die Leiter aus zum Balkon und zwei klettern rauf. Mit Trennschleifern wird das ungesicherte Balkonfenster aufgeflext. Dann stehen die beiden Täter im Apollonsaal des Louvre. Die Diebe haben es ganz gezielt auf die französischen Kronjuwelen, den Familienschmuck der Nation, abgesehen. Nur 4 Minuten halten sich die Täter im Apollonsaal des Louvre auf, dann sind sie schon wieder auf dem Balkon und fahren mit dem Möbellift nach unten. Die Diebe sind unter Zeitdruck und machen Fehler. Einer der zwei verliert sogar auf der Leiter das Gleichgewicht. Er lässt die Krone von Kaiserin Eugenie fallen. Sie zerbricht unten am Möbellift. Die Krone erleidet einen Totalschaden, kann aber später von der Polizei sichergestellt werden. Einige von den 1.354 Diamanten lösen sich und müssen wieder eingesammelt werden. Mit dem Rest der Beute, Materialwert rund 90 Millionen Euro, verschwinden die Diebe auf Motorrädern. Der ganze Spuk dauert nur 9 Minuten. Vor dem Louvre zeigt Jean-Michel Decugis nach Osten. Sie fliehen in diese Richtung und die Polizei kommt ihnen sogar entgegen, aber eben in der falschen Richtung. 30 Sekunden fehlten, sonst hätten sie die Diebe gehabt. Aber die Polizei war schlecht informiert und dachte, der Einbruch sei auf der anderen Seite des Louvre. Aber die Täter hinterlassen den Möbellift, Werkzeuge und Kleidungsstücke. Die Ermittler finden zahlreiche DNA-Spuren. Zusammen mit den Videoaufnahmen von öffentlichen Überwachungskameras werden alle 4 Tatverdächtigen schon nach wenigen Wochen von der französischen Polizei gefasst. Aber von der Beute gibt es weiter keine Spur. Für Insider Jean-Michel Decugis ist das wahrscheinlichste Szenario: Die Juwelen haben Frankreich bereits verlassen, nach Belgien oder in den Maghreb. Sie wurden auseinandergenommen, das Gold wurde eingeschmolzen und die Edelsteine zerkleinert. Das heißt, die französischen Kronjuwelen könnten für immer verloren sein. Auf Basis des Buches von Polizeireporter Jean-Michel Decugis und Kollegen soll nun ein Kinofilm entstehen. Gentleman-Verbrecher vom Typ Arsène Lupin werden da jedoch eher nicht zu sehen sein. An Stoff mangelt es nicht für den Film zum spektakulären Louvre-Diebstahl. Die Dreharbeiten sollen bereits begonnen haben, Spannung garantiert.
9: Im Oktober vor einem Jahr gab es den spektakulären Raub aus dem Louvre und jetzt gibt es dazu ein detailreiches Buch, das auch Vorlage sein könnte für einen Film. Und Kai Rienecke hat mit den Autoren dieses Buches gesprochen.
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9: Jetzt haben wir es gleich 13 Uhr und das bedeutet Zeit für die hr-Info-Nachrichten und alles Neue aus der Welt und Hessen. Und gleich im Anschluss an die Nachrichten, dann schauen wir nochmal ganz in Ruhe auf eine Meldung, die alle Sportfans heute sicher interessieren wird. Es war ja schon ein bisschen abzusehen, aber Julian Nagelsmann bleibt nicht Trainer der Fußballnationalmannschaft. Jürgen Klopp wird da in Stellung gebracht. Die Gespräche mit ihm sollen bald beginnen. Alles und dazu mehr gleich bei uns hier in hr-Info. Und jetzt erstmal die Nachrichten.
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11: 13 Uhr. Nagelsmann als Fußball-Bundestrainer zurückgetreten. Umsetzung der erschwerten Krankschreibungen noch vage. Mercedes-Beschäftigte protestieren gegen Sparkurs. Das Wetter: Sonne und Wolken, meistens trocken bis 27 Grad. Mein Name ist Claudia Meichelbeck. Julian Nagelsmann ist als Fußball-Bundestrainer zurückgetreten. Sein Nachfolger soll Jürgen Klopp werden. Das hat der Deutsche Fußballbund am Mittag bestätigt. Danach hat Nagelsmann selbst seinen Rücktritt angeboten. ARD-Sportreporterin Anne van Eickels.
13: Die Entscheidung sei ihm alles andere als leicht gefallen, teilte Nagelsmann in einem schriftlichen Statement des DFB mit. Sein oberstes Ziel sei immer der Erfolg der Mannschaft gewesen. Sie hat nach so einer herben Enttäuschung die Chance auf einen unbelasteten Neuanfang verdient, so der scheidende Bundestrainer, dem DFB-Präsident Bernd Neuendorf für seine hohe Einsatzbereitschaft dankte. Nagelsmanns Nachfolger soll Jürgen Klopp werden. Die DFB-Spitze suche nunmehr das Gespräch mit Klopp. Er habe bereits seine grundsätzliche Bereitschaft zur Übernahme des Postens signalisiert.
11: Nach Kritik an den geplanten Verschärfungen bei der Krankschreibung sprechen sich Koalitionspolitiker dafür aus, die neuen Regeln pragmatisch umzusetzen. Ex-Gesundheitsminister Spahn sagte in der ARD, wer krank sei, müsse nicht zum Arzt ins Wartezimmer. Es gebe auch Videosprechstunden. ARD-Hauptstadtkorrespondent Jim Bob Nikschas.
14: Grundsätzlich verteidigen Union und SPD ihre Pläne. Kanzleramtschef Thorsten Frey von der CDU sagt bei RTL und NTV, wenn jemand krank ist, muss das auch bescheinigt werden. SPD-Generalsekretär Tim Klüssendorf gibt im Morgenmagazin von ARD und ZDF zu, dass die Pläne auch in seiner Partei nicht jedem gefallen. Klüssendorf verteidigt aber den Kompromiss mit CDU und CSU, die sonst einen unbezahlten Krankheitstag hätten einführen wollen. Beide Seiten bekräftigen aber, für das geplante Gesetz eine Lösung finden zu wollen, die in der Praxis für alle Beteiligten umsetzbar ist.
11: Protesttag bei Mercedes-Benz. Die Gewerkschaft IG Metall hat die Beschäftigten aufgerufen, gegen den Sparkurs des Konzerns zu demonstrieren. Vor dem Werk in Sindelfingen versammelten sich nach Gewerkschaftsangaben 20.000 Menschen zu einer Kundgebung. Mercedes spricht von 10.000 Teilnehmern. ARD-Reporterin Gilly Hensoldt.
15: In Sprechchören forderten sie während der Kundgebung mehrmals Ola raus, also die Entlassung des Mercedes-Vorsitzenden Ola Källenius. Die baden-württembergische IG Metall-Chefin Barbara Resch, die auf der Protestkundgebung bei Mercedes in Rastatt sprach, kritisierte, die Beschäftigten sollten die Zeche für Fehlentscheidungen im Vorstand zahlen. Der Mercedes-Vorstand will die Arbeitskosten senken und hat dafür unter anderem eine Verlängerung der Wochenarbeitszeit ohne Lohnausgleich ins Spiel gebracht.
12: In den USA ist ein Deutscher in Gewahrsam der Einwanderungspolizei ICE gestorben. Die Behörde teilte mit, dass der 85-Jährige vor knapp einem Jahr versucht hatte, ohne gültige Papiere von Mexiko in die USA einzureisen. Zuletzt sei er in Texas in einer Klinik untergebracht gewesen und dort vergangene Woche gestorben. Die genaue Todesursache wird demnach noch untersucht. Nach der Gewalttat in Stade mit 6 Toten sind für 2 kleine Kinder mehr als 600.000 Euro gespendet worden. Mehr als 24.000 Menschen hatten das Geld gegeben über die Internetplattform GoFundMe. Die Mutter der beiden 3- und 4-jährigen Kinder hatte für das Jugendamt gearbeitet und war unter den Erschossenen vom Montag. Laut dem Spendenaufruf hatten die Kinder erst vor wenigen Wochen auch ihren Vater verloren. Das waren die Nachrichten. Das Wetter heute Nachmittag ist es mal sonnig, mal bewölkt. Es bleibt meistens trocken bei bis zu 20 Grad im Upland und bis 27 Grad an Rhein und Main. Kommende Nacht sinken die Werte ab auf 14 bis 8 Grad. Es soll nicht regnen. Morgen scheint nach Südhessen hin oft die Sonne. Richtung Norden gibt's mehr Wolken. Regen fällt aber auch nur vereinzelt. Und morgen dann 21 bis 30 Grad. Es ist 13.04 Uhr.
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12: Vorsicht auf der A3 Frankfurt Richtung Frankfurt am Frankfurter Kreuz in der Verbindung zur A5 Richtung Frankfurt. Da steht ein defekter LKW und es ist ein Mensch auf der Fahrbahn. A7 Fulda Richtung Würzburg zwischen Fulda, Dreieck und Bad Brückenau-Volkers. 6 Kilometer Stau im Baustellenbereich, hier Verzögerung 30 bis 40 Minuten. A45 Gießen Richtung Aschaffenburg zwischen Karlstein und Mainhausen ist die Fahrbahn wegen einer Baustelle auf einen Fahrstreifen verengt, dadurch 2 Kilometer Stau. Und A49 Kassel Richtung Gießen zwischen Kreuz Kassel Mitte und Kreuz Kassel West 6 Kilometer stockender Verkehr.
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16: Guten Tag, ich grüße Sie. Deutschland diskutiert über die berühmten gelben Scheine. Die Bundesregierung verlangt ein Attest oder möchte das gerne einführen, bald schon ab dem ersten Tag der Krankheit bei der Arbeit. Von Ärzten aber kommt großer Protest. Da heißt es, die Praxen sind ja sowieso schon voll und die Wartezimmer sowieso. Das Ganze könnte sich also noch verschlimmern. Sollte man künftig wirklich schon am ersten Tag der Krankheit dann auch zum Arzt müssen? Wie gehen eigentlich andere Länder damit um? Wir haben mal unseren Korrespondenten in Frankreich gefragt, Kai Rienecker.
4: In Frankreich gibt es, anders als in Deutschland, keine gesetzliche Pflicht des Arbeitgebers zur vollen Lohnfortzahlung im Krankheitsfall. Die Ersatzleistungen bei Arbeitsunfähigkeit laufen sofort über die gesetzliche Krankenkasse. Diese zahlt in Frankreich aber erst ab dem 4. Krankheitstag. Es gibt also eine Karenzzeit von 3 Tagen. Danach gibt es auch nicht den vollen Lohn, sondern nur 50% des Grundgehalts mit einer Deckelung. Der Betrag darf das 1,5-fache des Mindestlohns nicht überschreiten. Aktuell sind das gut 2.500 Euro. Je nach Vertrag, Betriebs- oder Tarifvereinbarung können die französischen Arbeitgeber jedoch die Lohnersatzleistung im Krankheitsfall aufstocken, teilweise bis auf 100%. Es kann auch Regelungen in den Unternehmen geben, nach denen der Arbeitgeber schon die ersten 3 Karenztage ausgleicht. Einen gesetzlichen Anspruch darauf gibt es auf jeden Fall nicht. In Frankreich gilt grundsätzlich, dass die Krankschreibung dem Arbeitgeber, aber vor allem der Krankenkasse, innerhalb von 48 Stunden vorgelegt werden soll. Ansonsten drohen Leistungskürzungen.
16: Soweit also die Lage in Frankreich, aber wir haben auch in Italien nachgefragt bei unserer Korrespondentin Natalia Miri.
17: In Italien braucht der Arbeitnehmer ab dem ersten Tag eine Krankschreibung. Die kann der Hausarzt oder das Krankenhaus ausstellen. Telefonische Beurteilungen liegen im Ermessen des Arztes, ob er einen Patienten sehen will oder nicht. Doch, wer krank ist, muss zu Hause auf Kontrollen warten. Das ist wahrscheinlich der größte Unterschied zu Deutschland. Während einer Krankschreibung können Amtsärzte im Auftrag der IMS, der italienischen Sozialversicherungsanstalt, unangekündigt zu Hause erscheinen, um zu überprüfen, ob der Arbeitnehmer tatsächlich krank ist. Die Betroffenen müssen sich zu bestimmten Uhrzeiten zu Hause aufhalten, und zwar von 10 bis 12 Uhr und von 17 bis 19 Uhr. Wer bei einer Kontrolle ohne triftigen Grund nicht angetroffen wird, muss mit erheblichen Kürzungen oder sogar dem Verlust des Krankengeldes rechnen. Auch am Wochenende gilt die Pflicht. Nicht nur die Sozialversicherung kann Kontrollen veranlassen, auch Arbeitgeber dürfen bei Verdacht auf Missbrauch eine Überprüfung beantragen. In Italien gilt, Vertrauen ist gut, Kontrolle ist besser.
16: Aufregung rund um die Attestpflicht ab Tag 1, die Bundesregierung einführen möchte. Wir haben mal in Italien und Frankreich nachgefragt, wie man dort mit diesen Krankschreibungen umgeht. Erst das Ausscheiden bei der Fußball-Weltmeisterschaft und jetzt auch das Aus als Bundestrainer. Julian Nagelsmann hat seinen Rücktritt in diesem Amt erklärt. Unmittelbar nach dem Ausscheiden bei der Fußball-Weltmeisterschaft, da schien Nagelsmann ja erstmal weitermachen zu wollen, aber jetzt doch der Rücktritt auch nach den Gesprächen mit dem DFB. Schauen wir mal auf die Hintergründe gemeinsam mit unserem Sportreporter, mit unserem WM-Reporter Tim Brockmeier. Wie hat der DFB das jetzt ganz offiziell erklärt?
18: Naja, also natürlich hat man erstmal ihm großen Respekt gezollt und davon gesprochen, dass Julian Nagelsmann nach wie vor ein sehr kompetenter Trainer ist, was man halt so an Floskeln rausschraubt, wenn man sich so trennt. Mhm. Am Ende ist es natürlich vor allen Dingen das sportliche Abschneiden gewesen bei der WM, dieses frühe Aus im 16-Finale gegen Paraguay. Aber zwischen den Zeilen ist schon auch klar, dass die Kommunikation nicht ideal war von ihm vor der WM, direkt nach dem Ausscheiden, dass hier und da vielleicht auch Personalentscheidungen nicht gepasst haben. Also es ist, glaube ich, eine Gemengelage aus vielem.
16: Rücktritt klingt ja immer so danach, dass da auch jemand freiwillig geht, weil er auch eingesehen hat, das macht so nicht mehr so viel Sinn. Was hörst du denn so dazu? Hätte Nagelsmann auch gerne weitergemacht, wenn man ihn gelassen hätte, oder hatte er am Ende nur diese Wahl?
18: Nennen wir es, er ist zurückgetreten worden. Also es gab ja gestern in der DFB-Zentrale schon dieses Krisentreffen zwischen ihm und der DFB-Spitze, unter anderem mit DFB-Präsident Bernd Neuendorf, und da ist ihm schon sehr nahegelegt worden, sich zurückzutreten. Da hat er es noch nicht ganz so gefühlt, war er noch ein bisschen bockig und hat das nicht gesehen. Aber klar war dann auch, wenn er nicht freiwillig das so verlautbaren lässt, dann wird er halt eben rausgeschmissen und dann wird es schmutzig. Und nach einer Nacht drüber schlafen hat man sich dann eben auf diese Sprachregelung geeinigt. Das ist für alle Gesichtswahn. Das wird ihm versüßt mit einer Abfindung, die er trotzdem bekommt. Man spricht davon bis zu 7 Millionen Euro. Und so ist es dann eben jetzt offiziell auf dem Papier der Pressemitteilung des DFB, dass Julian Nagelsmann seinen Job zur Verfügung stellt.
16: So, Tim, und jetzt müssen wir natürlich über die Nachfolge sprechen. Mhm. Da gibt es den Namen Jürgen Klopp, und diese Sache scheint ja schon relativ weit zu sein. Kann man wirklich schon sagen, Jürgen Klopp wird neuer Bundestrainer, oder ist es noch nicht ganz so weit?
18: Nee, man kann sagen, er soll es werden. Er ist der Wunschkandidat Nummer 1 des DFB. Der hat das auch ganz offiziell so gesagt. Also will da auch gar nicht, dass jetzt hier noch groß rumspekuliert wird, sondern Jürgen Klopp soll es werden. Jürgen Klopp hat laut DFB auch seine Bereitschaft signalisiert, aber er steckt halt hier und da noch in ein paar Verträgen drin, unter anderem aktuell als TV-Experte drüben bei der WM in den USA, außerdem beim Weltkonzern RB als Fußball-Weltchef, unserer Wissen nach ohne Ausstiegsklausel. Also da werden auch noch harte Verhandlungen nötig, vielleicht auch eine Ablösesumme. Und dann wird das entsprechend noch ein bisschen dauern, kann theoretisch auch noch schiefgehen, aber es ist so, dass es Jürgen Klopp sein soll, dass er Wunschkandidat Nummer 1 ist.
16: Klar ist, dass der Posten des Bundestrainers da jetzt im Fokus steht, aber es gibt ja möglicherweise noch mehr Verantwortliche. Rudi Völler, den Sportdirektor, Andreas Rettig, Geschäftsführer Sport beim DFB. Wackeln auch diese Stühle?
18: Ja und nein. Also der Sportgeschäftsführer Andreas Rettig wird seinen Vertrag, der ohnehin zum Ende des Jahres ausgelaufen wäre, nicht verlängern. Das hat er, so sagt zumindest der DFB, auch schon vor der WM bekannt gegeben. Aus persönlichen Gründen will er nicht weitermachen. Also das hat offenbar zumindest mittelbar nichts mit dem Rücktritt von Julian Nagelsmann zu tun. Bei Sportdirektor Rudi Völler ist es so, dass er wohl bleiben wird. Also da gab es keine Informationen, dass dieser Vertrag endet. Das kann auch damit zusammenhängen, dass man dann ja vielleicht noch als DFB eine weitere Ablösesumme hätte zahlen müssen. Und so flüssig ist der Deutsche Fußballbund dann auch nicht, dass man erst ein paar Millionen an Nagelsmann rüberschieben kann und dann noch an Rudi Völler. Möglicherweise verhindert das den ganz großen Schnitt. Also Sportdirektor Rudi Völler, obwohl Ziehvater und großer Unterstützer von Nagelsmann, bleibt erstmal.
16: Tim Brockmeier war das, unser WM-Reporter mit allem Neuen rund um die Personalie Nagelsmann. Er wird nicht länger Bundestrainer sein, Bundestrainer bleiben. Das steht jetzt fest, das hat der DFB auch bestätigt. Sein Nachfolger soll Jürgen Klopp werden. Da wird man jetzt Gespräche führen, und wie das Ganze weitergeht und ausgeht, das erfahren Sie hier natürlich bei uns im Programm. Vielen Dank, Tim.
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16: Dass Parteien sich ab und zu in großer Runde treffen, um über das Programm und auch

0: Innenstadtring ist er die wichtigste Verbindung zur Messe. Dort, wo ab Samstag der AfD-Bundesparteitag stattfindet. Er wird Brennpunkt sein, weil viele Demos aus der Stadt über ihn zum Messegelände ziehen werden. Direkt an der Kreuzung befindet sich der Pflegedienst Lindenhof, wo mehr als 20 Menschen betreut werden. Geschäftsführerin Alexandra Mehlhorn hat große Sorgen vor Ausschreitungen.
1: Wir haben unsere Bewohner dazu aufgefordert, einfach die Fenster geschlossen zu halten, jetzt nicht auf den Balkon zu gehen, um sich das Spektakel anzuschauen. Die Seitentüren schließen wir außen mit Holzspanplatten, also dass kein gewaltsames Eindringen möglich ist.
0: Viel Angst sei im Vorfeld verbreitet worden, von Stromausfällen bis zu Demonstranten, die Steine werfen und auf Dächer klettern. Um überhaupt zur Arbeit zu kommen, brauchen die Mitarbeiter einen Passierschein der Polizei. Die bereitet sich seit Monaten auf den Einsatz vor. Sprecher Patrick Martin zeigt sich aber nahezu entspannt.
2: Das wird ein Wochenende mit einer relativ hohen Einsatzbelastung. Das ist klar durch die verschiedenen Versammlungen und Veranstaltungen, die wir in Erfurt haben werden, die eine gewisse Herausforderung für uns darstellen. Aber das ist jetzt kein Ausnahmezustand.
0: In der Innenstadt selbst ist die Stimmung gemischt. Manche Läden schließen, manche bleiben geöffnet.
3: Wahrscheinlich werden wir nicht offiziell offen haben. Es ist halt so, dass von außen ganz viel rangetragen wird, was hier passieren soll und womit die rechnen. Und natürlich macht man sich immer Gedanken drum.
4: Es gibt für mich keinen Grund, den Laden zu schließen. Und ich halte es für wichtig, dass man den Laden gerade geöffnet hat. Es ist unwahrscheinlich viel Panik dabei. Es ist auch viel Panikmache dabei.
0: Wenn vielleicht nicht gleich Panik, aber schon Angst haben die Mitarbeiterinnen beim Pflegedienst Lindenhof am Gothaer Platz. Nicht nur sie wünschen sich, dass das Wochenende friedlich bleibt.
5: Denn an diesem Wochenende findet in Erfurt, der Landeshauptstadt in Thüringen, der Parteitag der AfD statt. Tausende Demonstranten werden da erwartet. Es wird verschiedene Aktionen geben und die Polizei stellt sich darauf ein, dass es dann auch härter mal zur Sache gehen könnte an diesem Wochenende. Bodo Mertens hat aus Erfurt berichtet. Dass Zecken gefährliche Krankheiten übertragen können, nicht nur auf Menschen, sondern auch auf Hunde, das wissen wir. Aber jetzt rückt eine Erkrankung stärker in den Fokus, die viele Tierhalter bislang kaum kennen. Die sogenannte Babesiose oder auch Hundemalaria. Sie kann lebensgefährlich verlaufen für die Tiere und scheint sich in Deutschland zunehmend auszubreiten. Woran das liegt, wie groß die Gefahr tatsächlich ist und wie Hundebesitzer ihre Tiere auch schützen können, darüber spreche ich jetzt mit Professorin Dr. Barbara Kohn. Sie ist geschäftsführende Direktorin der Klein- und Heimtierklinik der Freien Universität in Berlin. Hallo, Frau Professorin Kohn.
6: Guten Tag, Herr Schreiber.
5: Babesiose wird häufig ja auch Hundemalaria genannt. Was genau ist das denn für eine Erkrankung?
6: Das ist eine Erkrankung, bei der die Erreger, das sind einzellige Parasiten, eben diese Babesien, die roten Blutkörperchen befallen, sich dort vermehren, diese dadurch schädigen, dann werden neue rote Blutkörperchen befallen. Und durch diesen Vorgang kommt es zu ausgeprägten Entzündungsreaktionen im Organismus. Verschiedene Organe können betroffen sein, wie zum Beispiel Niere, Leber, aber auch Herzmuskel, Gehirn. Und das Zweite ist, die roten Blutkörperchen zerfallen und es kommt dann zur Blutarmut, also Entzündungsreaktionen plus Blutarmut, die mehr oder weniger ausgeprägt sein können bis zum Tod.
5: Das will man auf jeden Fall vermeiden. Lange galt diese Krankheit ja eher als zu Hause in den südlicheren Ländern. Warum sehen wir die jetzt auch bei uns in Deutschland vermehrt?
6: Ganz neu oder neu ist diese Erkrankung tatsächlich nicht. Wir haben schon in den 80er Jahren Fallserien gehabt von Hunden, die sich in Deutschland infiziert hatten. Und zwar war das so die Gegend Offenburg, Freiburg, Laar. Mhm. Aber die Erkrankung hat sich ausgebreitet, weil sich die Zecken ausgebreitet haben. Und warum ist das so? Die Zecken, das ist lateinischer Name damals Centaur reticulatus oder Wiesenzecke. Die reiten sich aus, weil das Brachland einerseits natürlich positiv hat zugenommen. Es gibt ein größeres Angebot an Wirtstieren. Hunde werden in Deutschland auch mit dem Auto mehr mitgenommen und damit auch die Zecken und die Erreger. Aber vor allem auch Klimaveränderungen spielen eine Rolle, weil dadurch diese Zecken fast das ganze Jahr über aktiv sein können. Und die sind recht temperaturresistent. Das heißt, ab etwa 4 Grad Celsius sind diese Zecken schon aktiv und es gibt regelrecht Hotspots, sogenannte Naturherde, wie zum Beispiel bei uns Berlin-Brandenburg. Mhm.
5: Und wie häufig kommt sowas vor? Ist das eher noch selten oder nimmt das jetzt wirklich massiv zu?
6: Das nimmt wirklich zu. Also wir sehen das seit 2019 zunehmend und regelmäßig in unserer Region. Aber ich weiß von Kollegen,

0: die auch in anderen Bundesländern eine Häufung von diesen Fällen sehen. Eben hängt mit dem Zeckenvorkommen zusammen. Aber Ostdeutschland, ganz Ostdeutschland ist tatsächlich sehr stark betroffen. Das sind nicht nur Berlin-Brandenburg, sondern eben auch Sachsen, Thüringen, Mecklenburg-Vorpommern. Prinzipiell kann man aber sagen, die Zecke kommt inzwischen in jedem Bundesland vor mit sogenannten Naturherden. Und eben auch mit entsprechender Häufung der Fallzahlen, wobei wir stehen tatsächlich ganz oben. Also wir haben seit Ende 2019 circa 140 Hunde nur in unserer Klinik behandelt.
1: Und was macht man in den Fällen? Jetzt mal angenommen, mein Hund erkrankt daran, kann man das behandeln?
0: Man kann das behandeln. Das ist ein, sag mal, altes Medikament. Das gibt es schon über 30 Jahre. Das Imidokarb, nicht sehr gut verträglich. Das greift in den Stoffwechsel der Erreger ein. Aber man muss den Hund auch symptomatisch behandeln mit Infusionen, eventuell auch Transfusionen, Fiebersenker, Herzrhythmusstörungen müssen behandelt werden. Also das ist durchaus sehr komplex, die Behandlung, weil diese Babesien, Babesia canis, es gibt verschiedene Babesien, sehr pathogen, also sehr krankmachend sind.
1: Sagt Dr. Barbara Kohn, Professorin und geschäftsführende Direktorin der Klein- und Heimtierklinik an der FU in Berlin. Mit ihr habe ich gesprochen über die Babesiose, eine Erkrankung, die durch Zecken verbreitet wird und die Hunde treffen kann und für diese Hunde im schlimmsten Fall auch tödlich ausgehen kann. Frau Kohn, vielen Dank fürs Gespräch.
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1: Unser Bundesland Hessen wird in diesem Jahr 80 Jahre alt. Als Geburtstag gilt offiziell eigentlich der 1. Dezember, denn an diesem Tag ist die neu erarbeitete hessische Verfassung per Volksabstimmung dann auch in Kraft gesetzt worden. Diese Verfassung ist erarbeitet worden von 86 Männern und 4 Frauen, die extra dafür Ende Juni gewählt worden sind. Eine von diesen 4 Frauen war Anna Zinke. Sie kam aus Kassel, ihre Partei war die SPD und ihr Leben bewundernswert, sagt unser Reporter Mike Novak, der sie näher vorstellt.
3: Anna Zinke hat geholfen. Den Geflüchteten, den Ausgebombten, den Suchenden. 1946. Im zerstörten Kassel kämpfen tausende Menschen um ihre Existenz. Sie brauchen Kleidung, ein Obdach, Essen. Und Anna Zinke gibt. Sie sammelt Spenden, lindert die größte Not, kümmert sich, gibt Hoffnung. Sie war wohl das, was man gern als Engel bezeichnet.
4: Am Ende ihres Lebens ist sie zu Hause und liegt im Bett. Und es kommen immer noch Menschen, die von ihr beraten werden wollen. Und sie tut es.
3: Ulrike Ley hat zusammen mit Susanne Sander die Biografien der ersten Frauen in den hessischen Parlamenten nach dem Krieg zusammengetragen. Bei Anna Zinke ist das durchaus schwer. Es gibt kaum Fotos von ihr, nur wenige Dokumente. Die beiden Historikerinnen interviewen die Tochter. Sie suchen nach Erinnerungen. Doch die verblassen zunehmend. In Kassel-Wehlheiden, dort wo Anna Zinke wohnte, kann heute keiner mehr etwas mit ihrem Namen anfangen.
5: Ist das irgendeine berühmte Persönlichkeit aus Kassel?
6: Nee, habe ich auch noch nichts von gehört.
7: Nee, habe ich noch nie gehört, ehrlich gesagt.
8: Das ist vielleicht was mit den Stolpersteinen zu tun, dass sie vielleicht jüdische Bürgerin war.
9: Ich habe den Namen noch nie gehört.
3: Wie auch, es gibt keinen Anna Zinke-Weg oder einen Anna Zinke-Saal in Kassel. Nichts, das an ihre segensreiche Arbeit erinnert. Dabei hat sie besonders bei der Arbeiterwohlfahrt bis heute wirksame Aufbauarbeit geleistet. Sie gründete die AWO in Kassel wieder, baute die Kindererholungsheime auf in Vöhl am Edersee, in Bad Wildungen und Kassel. Aber vor allem ermunterte sie andere Frauen, selbstbewusst und selbstständig durchs Leben zu gehen.
4: Und Anna Zinke hatte sich fortgebildet. Die wusste über Sozialpolitik Bescheid. Die wusste, wo man welche Anträge stellt. Und sie hat die Frauen politisiert. Und das war für sie ein ganz wichtiger Punkt. Anderen zu helfen und die Frauen zu bewegen, sich um sich selber zu kümmern, auch politisch, zu wählen.
3: Wie wichtig, aber auch wie hart dieser Kampf ist, sich gegen die Männer durchzusetzen, erfährt sie selbst immer wieder. So auch in der Landesversammlung, in die sie gewählt wurde, um an der hessischen Verfassung mitzuarbeiten. Sie engagiert sich im Flüchtlingsausschuss.
4: Anna Zinke ist die letzte Rednerin und sie wird sofort diszipliniert. Es wird gesagt, also Frau Zinke, bitte, Sie haben das Wort. bitte fassen Sie sich kurz. Und sie wird unterbrochen, sie wird permanent unterbrochen, auch aus ihrer Fraktion.
3: So wird sie, genau wie ihre berühmte Parteifreundin Elisabeth Selbert, immer wieder von der eigenen Partei gehindert statt gefördert. Als sie zum Ende ihres Lebens endlich eine Anerkennung erfährt, reagiert sie ablehnend, hat Ulrike Ley von ihrer Tochter erfahren.
4: Anna Zinke hat das Bundesverdienstkreuz bekommen. Es hat sie überhaupt nicht interessiert, weil ihre politische Arbeit in der Partei nicht adäquat gewürdigt worden ist. Das wäre ihr wichtig gewesen.
3: Mit dieser Zurücksetzung hatten viele Frauen noch viele Jahre in der Politik zu kämpfen. Ein langer Weg, bis heute. So lange hat es gedauert, bis zum Beispiel Astrid Wallmann von der CDU die erste Präsidentin des Hessischen Landtages ist.
1: Vor 80 Jahren entstand die Hessische Landesverfassung. 86 Männer und nur 4 Frauen haben sie ausgearbeitet. Eine davon war Anna Zinke und unser Reporter Mike Nowak hat sie näher vorgestellt. Erst waren es nur Gerüchte, aber mittlerweile wissen wir doch relativ sicher. Heute steigt in New York City im Madison Square Garden die Hochzeit des Jahres in den USA. Pop-Superstar Taylor Swift heiratet ihren Verlobten, den Football-Profi Travis Kelce. Taylor Swift ist nicht nur die erfolgreichste Sängerin aller Zeiten, es kennt sie ja auch fast jeder. Aber wer ist der Bräutigam und was schätzt Taylor Swift so an ihm? Ein Kurzporträt jetzt von unserem New York-Korrespondenten Martin Gansemeier.
10: Travis Kelce ist genau wie Taylor Swift 36 Jahre alt. Schon lange vor ihrer Beziehung war er ein Fan von Taylor Swift und ihrer Musik. Swifts Album 1989 ist sein Lieblingsalbum und auch das Geburtsjahr der beiden. Obwohl Travis Kelce selbst einer der bekanntesten Footballstars in den USA ist, bewundert er Taylor Swift, vor allem ihre Fähigkeit, Gefühle in Songtexte und Musik auszudrücken. Sie ist unglaublich, sie schreibt Geschichte. Ich habe ihr gesagt, ich werde meinen Teil beitragen müssen und mich auch anstrengen.
11: She's unbelievable. She's rewriting the history books herself. I told her I'll have to hold up my end of the bargain and come home some hardware too.
10: Dabei hat Travis Kelce als Footballstar bereits alles erreicht. Ein Platz in der Ruhmeshalle Hall of Fame ist ihm jetzt schon sicher. 3-mal hat er mit den Kansas City Chiefs den Super Bowl gewonnen. Kelce gilt auf seiner Position als einer der besten Tight Ends, die es je im American Football gab. Als Tight End muss man besonders vielseitig sein, stark genug, um die gegnerischen Verteidiger zu blocken, aber auch schnell und wendig, um die Pässe des Quarterbacks zu fangen und zum Touchdown zu verwandeln. Mit einer Körpergröße von 1,95 und einem Gewicht von 118 Kilogramm bringt Kelce die idealen Voraussetzungen mit. Auch äußerlich wirkt Travis Kelce wie ein starker Captain America. In seiner Jugend hatte er den Spitznamen Big Yeti. Sein Trainer lobt seine phänomenale Schmerzunempfindlichkeit. Wobei seine Freunde, wie der Quarterback der Kansas City Chiefs Patrick Mahomes, seine freundliche, humorvolle Art schätzen. Travis Kelce bezeichnet sich selbst als Familienmensch, der Kinder mag und sich nach harten Footballspielen am liebsten mit Freunden und Familienangehörigen trifft, statt wie andere Footballstars mit Videospielen abzuhängen. Seit 2023 sind Taylor und Travis ein Paar. Die Initiative ging von ihm aus, wobei ihn zunächst die Sicherheitskräfte von Taylor Swift bei einem Konzert nicht zu ihr durchließen. Seit der gemeinsamen Verlobung richten sich noch viel mehr Augen auf mich, sagt Travis Kelce, aber das akzeptiere ich, denn ich genieße gerade das Leben in vollen Zügen.
11: I see a lot more eyes and I accept that, but it's just I'm living life, you know. Living on a high, I guess.
10: Travis ist der tollste Mensch, den ich je getroffen habe, schwärmte Taylor Swift in der Late-Night-Show von Jimmy Fallon. Beide teilen gemeinsame Vorlieben wie Comedy und Reisen. Auch politisch gelten beide eher als liberal, wobei Kelce, anders als Taylor Swift, nie einen bestimmten Politiker unterstützt hat. Nur kulinarisch muss sich Taylor Swift vielleicht anpassen. Travis Kelce isst am liebsten Steak mit Pommes. Sein Lieblingsnachtisch ist Armer Ritter mit viel Ahornsirup und Schlagsahne drauf.
1: Berichtet Martin Gansemeier aus New York. Jetzt kennen wir auch die kulinarischen Vorlieben von Travis Kelce. Aber ich glaube, Armer Ritter, das wird es heute Abend dann bei der großen Hochzeit im Madison Square Garden nicht geben. Da wird man sich was ein bisschen, ja, Besseres einfallen lassen als Hochzeitsmenü. Aber wie diese Hochzeit dann läuft, das erfahren Sie natürlich auch hier bei uns im Programm. Das haben wir weiterhin im Blick, wenn Travis Kelce und Taylor Swift sich dann das Ja-Wort gegeben haben.
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1: Deutschland ist raus, aber das Turnier geht mit großen Schritten weiter. Gestern Abend und in der Nacht haben sich wieder drei Teams qualifiziert für die Achtelfinals. Spanien ist weitergekommen, Portugal und auch die Schweiz. Heute also wieder drei neue Partien, beziehungsweise in der Nacht finden die dann statt. Da stehen sich gegenüber ab Mitternacht Argentinien und Kap Verde, außerdem Kolumbien und Ghana. Und dann gibt's ja noch die Partie Australien gegen Ägypten, heute ab 20 Uhr. Und unser Reporter Michael Augustin hat sich mal das Team der Australier angeschaut und dabei zwei Namen entdeckt, die man aus der Bundesliga ganz gut kennt.
12: Hamburger Millerntor, 16. Mai. Der FC St. Pauli ist gerade aus der Bundesliga abgestiegen und wird von seinen Fans gefeiert. Mittendrin die beiden Australier Jackson Irvine und Connor Metcalf. Sie hatten kaum Zeit, die große Enttäuschung zu verdauen. Abstieg, Abflug, ab zu den Socceroos und zur WM.
13: Yeah, it's been nice. I mean, it's the biggest stage in the world.
12: Connor Metcalf fühlt sich auf der größten Bühne der Welt wohl. Warum auch nicht?
13: We've come so far, like, I don't think anyone...
14: Wir sind so weit gekommen. Niemand hätte damit gerechnet, dass wir die Vorrunde überstehen. Wir haben etwas Großes erreicht, sind in der K.O.-Runde angekommen. Wir sind sehr selbstbewusst, weil wir einen guten Job gemacht haben.
13: We've got a really good shot.
12: Vor allem er. Für die Socceroos kommt Metcalf im Mittelfeld viel öfter zum Einsatz als für St. Pauli. Beim Sieg in der Vorrunde gegen die Türkei war er Torschütze. Im Spiel gegen die USA musste Metcalf trotzdem erstmal auf die Bank.
14: Wenn ich nicht spiele, macht mir das nichts aus. Hauptsache, wir gewinnen. Diese Einstellung hat jeder bei uns. Wir sind keine Einzelspieler. Jeder arbeitet für den anderen. Wir sind ein sehr starkes Team.
12: Das bestätigt auch sein Hamburger Mitspieler Jackson Irvine. Keiner im Team guckt sich im Fernsehen mehr WM-Spiele an als er. Viele seiner Kollegen lassen sich dagegen immer wieder neue Wettkämpfe einfallen.
15: Das neueste Ding ist Cross-Country. Golf. In unserem Teamquartier sind manchmal 8 Leute unterwegs, die Golfbälle einlochen. Sie stellen sich Stühle und Tische als Hindernisse auf. Das ist gerade sehr angesagt.
12: Jackson Irvine gehört zu den Leadern im Team, bei St. Pauli und in der australischen Nationalmannschaft.
15: Wir wollen es einfach nur genießen, gemeinsam eine gute Zeit haben. Es ist eine tolle Mischung aus Spaß und Konzentration. Das tut uns richtig gut.
12: Der Bundesliga-Abstieg ist weit weg. Das Achtelfinale möglich.
1: Aber dafür muss man erstmal Ägypten besiegen. Heute ab 20 Uhr, dann wird es für Australien ernst. Und über zwei Spieler, die man aus der Bundesliga ganz gut kennt, hat der Kollege Michael Augustin berichtet.
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16: 13.31 Uhr. Nagelsmann als Fußball-Bundestrainer zurückgetreten. Einzelhandelsbeschäftigte demonstrieren in Wiesbaden. Kinder sollen Bauernhof-Großfeuer bei Rüsselsheim gelegt haben. Das Wetter: Sonne, Wolken und meist trocken bis 27 Grad. Mein Name ist Christoph Haas. Julian Nagelsmann ist als Fußball-Bundestrainer zurückgetreten. Sein Nachfolger soll Jürgen Klopp werden. Das hat der Deutsche Fußballbund in einer Mitteilung bestätigt und dabei Nagelsmann selbst zitiert. ARD-Sportreporterin Anne van Eickels.
17: Sein oberstes Ziel sei immer der Erfolg der Mannschaft gewesen. Sie hat nach so einer herben Enttäuschung die Chance auf einen unbelasteten Neuanfang verdient, so der scheidende Bundestrainer. Nagelsmanns Nachfolger soll Jürgen Klopp werden. Die DFB-Spitze suche nunmehr das Gespräch mit Klopp. Er habe bereits seine grundsätzliche Bereitschaft zur Übernahme des Postens signalisiert.
16: In Wiesbaden demonstriert heute die Gewerkschaft Verdi für mehr Geld im Einzelhandel. Rund 500 Mitarbeitende aus Verkauf und Verwaltung in Hessen, Rheinland-Pfalz und im Saarland streiken und sind mit gelben Westen in die Innenstadt gekommen. HR-Reporterin Andrea Bonhagen.
18: Alles wird teurer, wir auch, steht auf dem Lautsprecherwagen des Demozugs. Gemeint sind die Mitarbeitenden. Heute mit dabei sind laut Gewerkschaft unter anderem Beschäftigte der Supermarktketten Rewe, Penny und Kaufland, Modeketten wie Primark, H&M und Zara und das Möbelhaus IKEA. Die Gewerkschaft Verdi fordert für die Beschäftigten im Einzelhandel pauschal 250 Euro mehr im Monat. Zurzeit laufen Verhandlungen mit den Arbeitgebern.
16: Nach Kritik an den geplanten Verschärfungen bei der Krankschreibung sprechen sich Koalitionspolitiker dafür aus, die neuen Regelungen pragmatisch umzusetzen. Ex-Gesundheitsminister Spahn sagte in der ARD, wer krank sei, müsse nicht zum Arzt ins Wartezimmer. Es gebe auch Videosprechstunden. ARD-Hauptstadtkorrespondent Jim Bob Nikschas.
19: Grundsätzlich verteidigen Union und SPD ihre Pläne. Kanzleramtschef Thorsten Frey von der CDU sagt bei RTL und NTV, wenn jemand krank ist, muss das auch bescheinigt werden. SPD-Generalsekretär Tim Klüssendorf gibt im Morgenmagazin von ARD und ZDF zu, dass die Pläne auch in seiner Partei nicht jedem gefallen. Klüssendorf verteidigt aber den Kompromiss mit CDU und CSU, die sonst einen unbezahlten Krankheitstag hätten einführen wollen. Beide Seiten bekräftigen aber, für das geplante Gesetz eine Lösung finden zu wollen, die in der Praxis für alle Beteiligten umsetzbar ist.
16: Vor etwa 4 Wochen hatte es auf einem Bauernhof in Rüsselsheim-Königstätten einen verheerenden Brand gegeben. Jetzt steht fest, Kinder haben das Feuer beim Spielen gelegt. Das haben laut Staatsanwaltschaft die Ermittlungen ergeben. HR-Reporterin Helene Wilke.
20: Für die Kinder wird es wahrscheinlich wenig Konsequenzen geben. Sie sind einfach zu jung für einen Prozess. Die Staatsanwaltschaft hat aber das Jugendamt informiert. Es ist auch noch nicht klar, ob die Eltern sich vor Gericht für das Feuer verantworten müssen. Bei dem Brand wurden 20 Kühe sowie Enten und eine Katze aus dem brennenden Stall gerettet. Die Feuerwehr musste die Flammen bis in den nächsten Morgen hinein löschen. Dabei ist klar geworden, der Landwirt steht vor dem Nichts. Deshalb ist letzten Freitag ein Benefizkonzert veranstaltet worden.
16: Entwarnung bei den Rettungsdiensten in Frankfurt. Wie die Feuerwehr mitgeteilt hat, sind die Einsatzzahlen jetzt wieder auf einem normalen Niveau. Obwohl die Temperaturen Anfang der Woche zurückgegangen waren, hatten die Rettungskräfte weiterhin deutlich mehr Einsätze zu bewältigen. Und an den besonders heißen Tagen waren es im Schnitt mehr als 500 Einsätze pro Tag. Normal sind 350. Die Notfallversorgung sei aber jederzeit sichergestellt gewesen. Das waren die Nachrichten. Das Wetter. Heute Nachmittag ist es mal sonnig, mal bewölkt und es bleibt meistens trocken. Im Südwesten scheint die Sonne auch für längere Zeit. Höchstwerte zwischen 20 und 27 Grad. Kommende Nacht kühlt es ab auf 14 bis 8 Grad und es bleibt meist trocken. Morgen scheint in Südhessen oft die Sonne. Nach Norden hin gibt es mehr Wolken. Regen gibt es aber nur vereinzelt mal. Die Temperaturen steigen auf 21 bis 30 Grad. Und die weiteren Aussichten. Am Sonntag und Montag Sonne und Wolken und stellenweise Schauer. Dabei am Sonntag bis 29 und Montag bis zu 31 Grad. Die Zeit 13.35 Uhr.
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16: Vorsicht auf der A3 Frankfurt-Köln. Am Frankfurter Kreuz in der Verbindung zur A5 Richtung Frankfurt steht ein defekter Lastwagen und da ist auch ein Mensch auf der Fahrbahn. Vorsicht auch bitte auf der A66 Fulda-Frankfurt. Zwischen Bad Sodensaal-Münster und Bad Orb-Wächtersbach liegt eine Rolle auf der Fahrbahn. A7 Fulda-Würzburg. Zwischen Fulda-Dreieck und Bad Brückenau-Volkers 6 Kilometer Stau im Baustellenbereich. Dadurch eine Verzögerung von 30 bis 40 Minuten. A44 Dortmund-Kassel. Zwischen Bräuna und Zierenberg 4 Kilometer stockend. A45 Gießen-Aschaffenburg zwischen Karlstein und Mainhausen ist nur ein Fahrstreifen frei wegen einer Baustelle. Dadurch gibt es 2 Kilometer Stau. A49 Gießen-Kassel zwischen Baunatal Süd und Kreuzkassel West 4 Kilometer stockend. A49 Kassel-Gießen zwischen Kreuzkassel Mitte und Kreuzkassel West 6 Kilometer Stau. Und A67 Darmstadt-Mannheim zwischen Darmstädter Kreuz und Pfungstadt 4 Kilometer Stau und stockender Verkehr im Baustellenbereich.
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21: Guten Tag, ich grüße Sie. Wir Deutschen melden uns zu oft krank. Das ist die Diagnose des politischen Chefarztes hier in Deutschland von Kanzler Friedrich Merz. Über die Vorschläge zur Behandlung aber gibt es großen Streit. Union und SPD haben sich ja im Rahmen ihres Koalitionsausschusses darauf geeinigt. Beschäftigte sollen künftig ab dem ersten Tag ein Attest vorlegen. Telefonische Krankschreibungen soll es auch nicht mehr geben. Die Arztpraxen im Lande allerdings schlagen Alarm. Die Sorge, ohnehin schon volle Wartezimmer, könnten bald dann aus allen Nähten platzen. Die Union bleibt trotzdem vorerst dabei, verteidigt diese Attestpflicht. Die SPD versucht, die Wogen zu glätten. Isabel Karrer. Das ist unsere Hauptstadtkorrespondentin. Ich habe sie gefragt, Finanzminister und SPD-Chef Lars Klingbeil hat ja gesagt, man müsse jetzt einen praktikablen Weg finden, all das umzusetzen. Wie soll der denn aussehen?
0: Ja, die Frage ist auch noch immer nicht direkt beantwortet. Also bisher hat Lars Klingbeil da nur auf die Gesundheitsministerin, auf Nina Wagen verwiesen. Mhm. Die meint, niemand, der oder die krank ist, soll wirklich an Tag 1 in die Arztpraxis gehen müssen. Deshalb hat sie da die digitalen Möglichkeiten ins Spiel gebracht. Also vor allem Videosprechstunden. Und diskutiert wird gerade auch schon, ob die Krankschreibung zwar für diesen ersten Tag vorliegen muss, aber ob das dann eben auch rückwirkend geht. Also so, dass man auch an späteren Krankheitstagen erst zum Arzt oder zur Ärztin geht. Aber du merkst es schon, so richtig klar ist die Umsetzung aktuell noch nicht.
21: Bundeskanzler Friedrich Merz hat ja auch schon gesagt, den Betrieben stehe es am Ende auch offen, durchaus andere Regelungen zu finden und zu treffen. Was heißt das denn im Einzelfall?
0: Genau, also laut Merz können Arbeitgeber mit ihren Beschäftigten auch vereinbaren, dass eine Krankmeldung erst später vorgelegt werden muss. Das kann dann zum Beispiel im Arbeitsvertrag so festgehalten werden, genauso aber auch in Tarifverträgen. Das heißt, gegebenenfalls wird sich für einige Leute dann gar nichts ändern, sollte das entsprechende Gesetz so abgeändert werden. Weil auch jetzt ist es ja schon der Fall, finde ich gar nicht unwichtig zu erwähnen, dass Arbeitgeber schon verlangen können, dass ihre Beschäftigten auch schon am ersten Tag einen Attest vorlegen. Nur ist das eben aktuell noch nicht die gesetzliche Regel, in Zukunft dann aber eben schon, wenn es nach der Koalition geht.
21: Jetzt kann es also sein, dass es da durchaus einige Ausnahmen gibt von dieser Regelung, das haben wir gerade besprochen, aber grundsätzlich stellt sich ja auch die Frage, was genau erhofft sich denn vor allem ja die Union, die das vorangetrieben hat, mit dieser gesetzlichen Änderung?
0: Also gerade Friedrich Merz und die Union sind davon überzeugt, dass so die Fehltage bei der Arbeit weniger werden. Merz hat gestern gesagt, dass Deutschland durch diese Fehltage eben einen Wettbewerbsnachteil habe und den könnten sich die Unternehmen einfach nicht länger leisten. Und von Kanzleramtschef Thorsten Frey haben wir heute schon gehört, dass wir wohl gerade zu Wochenstart und Wochenende besonders viele Krankheitstage hätten. Das könne man seiner Meinung nach nicht medizinisch erklären, so hat er es formuliert. Also die große Hoffnung in der Union ist, dass die Krankheitstage durch diese neue Regelung runtergehen.
21: Jetzt läuft diese Debatte auch die Kritik von Seiten der Ärzte, die war ja durchaus groß. Da befürchtet man eben, dass die Wartezimmer trotzdem künftig überfüllt sein könnten, noch mehr als ohnehin schon. Was ist denn dein Eindruck? Kann dieser Druck am Ende so groß werden, dass man sich das doch nochmal anders überlegt? Ist noch irgendwas zu rütteln an dieser Entscheidung?
0: Ja, also erstmal ist es ja nur eine Entscheidung, die die Koalition getroffen hat, wie das Ganze dann am Ende wirklich in Gesetzesform aussieht. Das ist immer noch unklar. Diese Regeln rund um Krankschreibungen, die stehen im sogenannten Entgeltfortzahlungsgesetz drin. Wieder ein schönes deutsches Wort.
21: Absolut.
0: Das müsste dafür geändert werden. Und wie dann diese Änderung konkret aussieht, das merken wir ja momentan sehr deutlich. Das muss eben noch ausdiskutiert werden.
21: Zu Isabel Karas, unsere Hauptstadtkorrespondentin, mit ihr habe ich gesprochen über die Attestpflicht, den Wunsch, den Vorschlag der Bundesregierung, künftig sich ab dem ersten Tag schon bei der Arbeit mit einem Attest krank zu melden und nicht länger wie bisher erst ab dem vierten Tag. Aber es gibt Streit und große Diskussionen über diesen Vorschlag.
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21: Seit heute Mittag 5:05 wissen wir, Julian Nagelsmann wird nicht länger Bundestrainer der Nationalmannschaft bleiben. Er hat seinen Rücktritt erklärt, aber wir wissen auch, der DFB hat ihn auch wohl zu diesem Rücktritt geraten. Eine Frage hat sich natürlich direkt gestellt, wer wird sein Nachfolger? Aber auch die kann man schon fast beantworten. Jürgen Klopp soll neuer Bundestrainer werden. Man wird Gespräche führen, das hat der DFB schon bestätigt. Wer also könnte künftig die Nationalmannschaft führen? The Normal One, berichtet Anne van Eickels.
5: Es ist gut 10 Jahre her. Da sagte Jürgen Klopp einen vermutlich nicht vorher zurechtgelegten Satz. 5 Worte, die ihn bis heute wohl kaum besser beschreiben können.
22: So I'm a totally normal guy. I'm the normal one, maybe, if you want this.
5: The Normal One, also genauso wie alle anderen. Jürgen Klopp hat gute Seiten und schlechte, trifft viele richtige Entscheidungen und einige falsche.
23: Es ist nicht egal, was andere Leute denken, ich kann mich nur nicht danach richten.
5: Jürgen Klopp ist immer seinen eigenen Weg gegangen, hat immer selbst bestimmt, was er machen will. Mit wenig Platz für andere und anderes neben sich. Das sollte man wissen, wenn man mit Klopp zu tun hat, ihm Verantwortung überträgt. Im Gegenzug gibt es dafür das emotional-sportliche Kloppo-Gesamtpaket.
24: Also wenn ich etwas mache, dann lass es uns bitte richtig machen. Das ist das, was am Ende zu Erfolg führt.
5: Und Erfolg hat der Trainer immer gehabt. In Mainz, Dortmund und Liverpool. Ein Potenzialoptimierer. Dort, wo die Weltklasse fehlte. Jürgen Klopp führte seine Mannschaft mit viel Teamgeist aus dem Mittelmaß nach oben. Als Menschenfänger mit großen Worten und großem Herz.
23: Mein Wertekompass basiert, wenn man so will, auf 3 Dingen. Ist meine Erziehung, mein Glaube und mein gesunder Menschenverstand. Und je nachdem, was gerade notwendig ist,
22: nutze ich dann sozusagen.
5: Jürgen Klopp vereint und vereinnahmt. Bei seinen bisherigen Clubs hinterließ er großen Liebeskummer, der gefühlt überall noch immer anhält. Die Sehnsucht nach einem wie The Normal One ist dort bis heute groß, auch bei BVB-Präsident Hans-Joachim Watzke. Er gehört zum Präsidium des Deutschen Fußballbundes, das den neuen Bundestrainer sucht. Seine Beziehung zu Klopp, echte Liebe.
4: Was uns in den 7 Jahren verbunden hat, das war mehr als miteinander arbeiten. Das ist einfach so. Werde ich nie wieder erleben. In der Form. In dieser Form des totalen Vertrauens, des totalen sich aufeinander verlassen können.
5: Doch Jürgen Klopp ist eben auch.
22: So I'm a totally normal guy. I'm the normal one.
5: Und zu einem, der genauso ist wie jeder andere, gehören neben den Stärken eben auch Schwächen. Klopps Selbstbewusstsein und seine Lässigkeit können mittlerweile manchmal überheblich wirken. Dazu kommt sein Job im Red Bull-Imperium bei den Fußballtraditionalisten nicht gut an und wird sogar als Verrat am Sport gewertet.
22: Aber da waren ja früher auch schon welche dabei, die gedacht haben, dass meine Zähne zu groß sind. Ich habe mir die Haare machen lassen und habe irgendwie komische Werbepartner. Also man kann es einfach nicht allen recht machen. Deshalb habe ich es nie versucht.
5: Und spätestens jetzt wissen es alle, dass Jürgen Klopp nie etwas vorgemacht hat. Er ist the normal one, mit Stärken und Schwächen, genauso wie alle anderen.
21: Ganz normaler Typ, also könnte man meinen, Jürgen Klopp soll Bundestrainer werden. Gespräche wird es geben mit dem DFB, heißt auch Julian Nagelsmann hat seinen Rücktritt eingereicht. Er wird nicht länger Bundestrainer bleiben. Anne van Eickels hat über the normal one berichtet und wie es beim DFB weitergeht, das erfahren Sie natürlich hier bei uns in HR Info.
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21: Wir schauen nach Israel. Der Finanzminister im Land heißt Bezalel Smotrich und er ist nicht nur zuständig für die Finanzen im Land, sondern zugleich auch für den Siedlungsbau. Im völkerrechtswidrig besetzten Westjordanland hat er in dieser Funktion schon viele Fakten geschaffen. Israels in Teilen rechtsextreme Regierung hat die Siedlungen dort massiv aufgebaut und zahlreiche auch legalisiert. Weil Smotrich auch den Gazastreifen dauerhaft besetzen will, hat er Pläne für den Bau dortiger Siedlungen veröffentlicht. Die Genehmigung würde, so Smotrich, nur noch die Genehmigung von Israels Premier Netanyahu brauchen. Einerseits kann man die Pläne als Wahlkampfmanöver dieser rechtsextremen Politiker abtun. Andererseits hat die Regierung schon mehrfach gezeigt, dass die radikalen Siedler freie Hand haben, möglicherweise nun auch im Gazastreifen.
6: Israels Politik ist im Wahlkampfmodus, da sollte man nicht jedes Wort auf die Goldwaage legen. Andererseits, Bezalel Smotrich ist nicht irgendwer, er ist Finanzminister und gleichzeitig für den Siedlungsbau zuständig. Und in den letzten Jahren hat Israels Regierung unter der Führung des rechtsextremen Politikers im besetzten Westjordanland Fakten geschaffen. Mehr als 100 Siedlungen wurden dort in den letzten rund 3,5 Jahren legalisiert, so viele Wohnungen gebaut wie noch nie. Radikale Siedler sind auf dem Vormarsch. Israelische Sicherheitskräfte halten sie in der Regel nicht auf, wenn sie Palästinenser von ihrem Land vertreiben. Und Bezalel Smotrich will nun auch im Gazastreifen wirken. Dort hat Israels Armee inzwischen 60-70% des Gebietes entvölkert. Weite Teile liegen in Schutt und Asche. Und Smotrich wünscht sich auch dort neue israelische Siedlungen. Das sagte er in Sderot am Rande des Gazastreifens. Wir sind bereit, umgehend 3 Siedlungen im nördlichen Grenzgebiet zu errichten, sobald wir grünes Licht vom Premierminister und vom Verteidigungsminister erhalten. Ich fordere den Premierminister auf, uns grünes Licht zu geben. Lassen Sie uns die Mission vollenden und den Bewohnern des Südens Sicherheit bringen. Die 3 geplanten Siedlungen haben sogar schon Namen. Elei Sinai, Dugit und Nisanit sollen sie heißen. Und weil zwar einerseits Wahlkampf ist, Smotrich aber andererseits schon oft Fakten geschaffen hat, sorgen seine Aussagen für Begeisterung unter Vertretern der Siedlerbewegung in Israel und für Protest bei denen, die sich für Frieden einsetzen. Jonathan Mizrahi von der israelischen NGO Peace Now schickt eine Sprachnachricht. Zunächst einmal verstößt das gegen internationales Recht. Smotrich will keine Stabilität und keine Sicherheit. Das ist Teil seiner Ideologie, das Gebiet Israels auszuweiten, wo immer das geht. Das ist Teil einer rechtsextremen religiösen Ideologie und kein strategisches Nachdenken über die Bedürfnisse Israels. Wie alle radikalen Siedler begründet Smotrich die neuen Siedlungen mit Israels Sicherheitsbedürfnis. Siedlungen würden Sicherheit schaffen, so der Glaube. Die Räumung israelischer Siedlungen im Gazastreifen 2005 sieht er als großen Fehler. Für Vertreter der Palästinenser passen die Aussagen ins Bild. Sie haben in den letzten Jahren erlebt, wie ihr Raum in den besetzten Gebieten immer enger wird. Sabri Saidam ist Mitglied im Zentralkomitee der palästinensischen Befreiungsorganisation PLO. Er sagte im palästinensischen Radio: Smotrich, Ben-Gvir, Netanyahu und ihre Verbündeten stehen vor einem entscheidenden Moment, den israelischen Wahlen. Deshalb sind sie in einem rassistischen Wettlauf gefangen. Die Lage verschlechtert sich, die Debatten drehen sich um den Gazastreifen, das Westjordanland, Siedlungen und Landbeschlagnahmungen. All diese verzweifelten Versuche dürften in der kommenden Zeit noch zunehmen, denn es läuft ein erbitterter Kampf um den Verbleib in der Knesset und der israelischen Regierung. Mittendrin das Trio aus Netanyahu, Smotrich und Ben-Gvir, Männer, die einzig und allein an das Recht glauben, das palästinensische Volk zu unterwerfen und es zu vernichten. Auch Premierminister Benjamin Netanyahu ist im Wahlkampfmodus. Er wirbt vor allem um Stimmen aus dem rechten und rechtsextremen Lager. Das zeigt sich auch an seinen Aussagen zum Gazastreifen. Vor ein paar Wochen hatte er verkündet, er habe die Besetzung von 70% des Gebiets angeordnet und ein weiteres Vorrücken angedeutet. Nun war er zu Gast im rechten Fernsehsender Channel 14. Der Moderator fragte ihn erst nach der sogenannten freiwilligen Immigration von Palästinensern aus dem Gebiet und dann zu den neuen Siedlungen. Vor einiger Zeit habe Netanyahu ja noch gesagt, das sei nicht realistisch, ob er seine Meinung nun geändert habe. Netanyahu antwortete kryptisch, die große Frage sei, müsse man handeln oder sollte man reden? Schon oft hat Israels Regierung den Beweis angetreten, zu handeln, auch wenn das, wie im Fall neuer Siedlungen heißt, das Völkerrecht zu brechen. Andererseits, es ist Wahlkampf in Israel.
21: Berichtet Jan-Christoph Kitzler, unser Korrespondent in Tel Aviv, über die teilweise rechtsextremen und insgesamt extremen Ideen, wenn es um den Siedlungsbau geht der israelischen Regierung. Ermittlungsbehörden aus 7 europäischen Ländern haben einen Schlag getan gegen Missbrauchsnetzwerke, die digital organisiert waren. Mehrere gleich sind zerschlagen worden. Europol hat gemeldet, im Rahmen des Projektes Medusa sind mehr als 150 Täter und auch ebenso viele Opfer identifiziert worden. Auch das Bundeskriminalamt war an diesen Ermittlungen beteiligt. Aber was und wer steckt eigentlich hinter dem Projekt Medusa? Information jetzt von Andreas Meyer-Feist.
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3: Medusa. Der Projektname kommt aus der griechischen Mythologie. Medusa konnte jeden Betrachter zu Stein erstarren lassen. Im übertragenen Sinne passt das zu den Verbrechen. Vergewaltiger lähmen ihre Opfer durch K.O.-Tropfen oder andere Betäubungsmittel. Medusa mit ihren Schlangenköpfen gilt in Polizeikreisen aber auch als Symbol für Netzwerke und ihre diversen Anführer. Dass Europol gerade jetzt mit großen Ermittlungsergebnissen kommt, ist kein Zufall. Das Projekt wurde im April ins Leben gerufen. Die EU-Kommission hatte angekündigt, die Ermittler deutlich besser auszustatten. Nun will Europol zeigen, dass sich verstärkte Investitionen lohnen. Es geht um Täter, die Menschen betäuben, missbrauchen und dabei filmen, um das Material dann auf digitalen Plattformen hochzuladen. Eine besondere Rolle bei den Ermittlungen spielen das Bundeskriminalamt und britische Polizeibehörden. Jeder Zugriff wird von Europol koordiniert. Das heißt, Durchsuchungen und Festnahmen können zeitgleich in verschiedenen europäischen Ländern erfolgen, ohne dass es einen Zeitverzug gibt und mögliche Täter in anderen Ländern gewarnt werden könnten. Statistiken über Medikamenten- oder drogengestützte sexuelle Übergriffe gibt es noch kaum. In den Verurteilungsstatistiken wird das genaue Tatmittel oft nicht erfasst. Toxikologische Beweise fehlen oft. Das liegt daran, dass laut offiziellen Statistiken weniger als die Hälfte der Betroffenen innerhalb der ersten 12 Stunden um Hilfe nachsucht, weil das Verbrechen wegen der Betäubung erst spät erkannt wird. Dann aber sind viele Betäubungsmittel im Blut oder im Urin nicht mehr nachweisbar, was sich die Täter zunutze machen. Das Projekt Medusa will genau hier ansetzen. Die Täter identifizieren über ihre Online-Aktivitäten, um die wehrlosen Opfer zu erkennen und ihnen ihre Würde wiederzugeben.
21: Schlag gegen Vergewaltigungsnetzwerke, die Operation Medusa, was dahinter steckt, darüber war das unser Brüssel-Korrespondent Andreas Meyer-Feist. Und um 13:51 Uhr nehme ich Sie jetzt mal mit in die Vereinigten Staaten. Da gibt es ja zum Beispiel viele tolle Nationalparks mit toller Natur, die man sich da anschauen kann. Aber in vielen dieser Nationalparks gibt es kaum Mobilfunk. Funkempfang. Einer der abgeschiedensten Trips führt zum Beispiel über die White Rim Road im Canyonlands Nationalpark. Entlang der Route gibt es keine Infrastruktur, man muss alles dabei haben, inklusive Wasser. Außerdem braucht man da eine spezielle Genehmigung und einen echten Four-Wheel-Drive-Geländewagen mit Allradantrieb oder eben ein Fahrrad. Denn per Bikepacking kann man sich da auch bewegen, weiß Reinhard Spiegelhauer.
7: Ein unglaublicher Sternenhimmel, weil es hier in zig bis hunderten von Meilen Umgebung keine nennenswerte Lichtverschmutzung gibt.
8: Mein Schlafsack und die Isomatte knistern, sonst ist es still. Unglaublich still. Um mich herum Steinwüste. In meinem Rücken ragt der Airport Tower auf, ein 200 Meter hoher Felsturm. Vor mir bricht das White Rim Plateau nach unten zum Colorado River ab, 200 Meter in die Tiefe.
7: Tolle, wunderbare, einsame Offline-Nacht.
8: Der Weg in die Einsamkeit ohne Handyempfang, steinig und vor allem heiß. Start war am Morgen im Städtchen Moab.
9: Es geht los durch die Felswüste von Utah. Keine Geschäfte, keine Tankstellen, kein Wasser, nichts.
8: Und eben auch kein Mobilfunknetz. Kein kurzer Blick auf Nachrichten, kein Wetterupdate, kein Scrollen. Wer hier draußen etwas wissen will, der muss es vorher wissen. Luftlinie sind es zwar nur 30 Kilometer hierher, im Gelände auf der unbefestigten White Rim Road 75. Klar habe ich mich vorbereitet, ohne Netz heißt auch, für den Notfall ist ein Satellitenmessenger dabei. Aber fast noch wichtiger.
9: 200 Kilometer ohne Wasserversorgung. Dementsprechend habe ich mir ein bisschen Wasser ans Fahrrad gepackt.
8: 2,5 Liter Flaschen sind seitlich an die Vorderradgabel geschnallt. Im Rahmendreieck hängt eine große Tasche mit 2 Trinkblasen.
9: Macht insgesamt 10 Liter und in meinem Rucksack habe ich nochmal 2 Liter.
8: 12 Kilo Wasser über Stock und Stein schleppen, aber dafür 3 Tage ohne ständiges Gebimmel durch die Wildnis. Herrlich, das ist der Plan. Mein Mund ist trocken, weil es ist sehr heiß. Es gibt hier 0 Schatten. Ich habe nicht viel getrunken, 1,5 Liter bisher. Die White Rim Road ist keine einfache Schotterpiste. Es geht über Fels, durch Sand, steil rauf, steil runter. Die Straße hat ihren Namen von der weißen Gesteinsschicht an der Abbruchkante zum Colorado und zum Green River.
9: Seitdem ich jetzt auf der White Rim Road bin, die also nur mit Permit befahren werden darf, bin ich nicht einer Seele begegnet.
8: Der Alltag ist nicht nur weit weg, er ist abgeschnitten. Ohne Netz fällt plötzlich auf, wie oft man normalerweise automatisch aufs Handy schaut.
10: Ich bin schon wirklich sehr, sehr lange keine 20 Kilometer gefahren. Jetzt ist hier tiefer Sand. Keine Menschenseele, niemand, der mir entgegengekommen ist. Auch kein Jeep, der mich überholt hätte. Nichts.
8: Weniger ist mehr.
10: Angekommen, meine Campsite. Es ist einfach nur ein Stück Felswüstenlandschaft, wo es eben erlaubt ist, ein Zelt aufzustellen.
8: Der Gaskocher zickt erstmal, aber dann gibt es ein schönes Outdoor-Essen. Und eine unschöne Erkenntnis. Ich habe viel zu viel Wasser gebraucht.
9: Ein gutes hat das Ganze natürlich. Mein Fahrrad ist 6 Kilogramm leichter.
8: Jetzt erstmal Ruhe, Einsamkeit, Sternenhimmel. Das Handy hatte ich heute kaum in der Hand. Kein Netz, nichts zu posten, niemand erreichbar. Unfassbar, wie lange der Akku plötzlich hält.
7: Guten Morgen aus dem Zelt. Ich muss jetzt eine Entscheidung treffen. Ich habe mich verkalkuliert mit dem Wasser, aber ehrlich gesagt, wie ich noch mehr auf dem Fahrrad hätte mitnehmen sollen, ist mir schleierhaft. Und aus dem Grund werde ich also die Tour jetzt vorzeitig beenden.
21: Berichtet unser Korrespondent Reinhard Spiegelhauer. Er war unterwegs mit dem Rad durchs Funkloch, aber nicht nur das, auch unterwegs durch tolle Landschaften, nämlich den Canyonlands Nationalpark in Utah, wo es tolle Landschaften gibt, aber eben auch keinen Handyempfang. Taylor Swift gilt als größter Popstar seit den Beatles vielleicht. Gerade lauern ihre Fans, die Swifties, darauf, ob sie wirklich, wie schon lange vermutet, jetzt ihren Verlobten heiratet, den Footballspieler Travis Kelce. US-Medien zufolge haben die Feierlichkeiten in New York schon begonnen. Heute soll dann die große Party steigen im riesigen Madison Square Garden. Erwartet wird eine Märchenhochzeit im Stile von Charles und Lady Di, denn längst wird alles, was Taylor Swift anpackt, zu einem Superlativ. Davon erzählt jetzt auch eine neue Doku-Serie in der ARD-Mediathek. Sie heißt The Taylor Swift Years, Schicksalsjahre eines Superstars.
11: Schon der Untertitel der Doku-Serie The Taylor Swift Years macht deutlich, zu was für einem Mythos die Sängerin geworden ist. Schicksalsjahre eines Superstars. Die Ähnlichkeit mit einem Film über die legendäre Kaiserin Sissi ist nicht zufällig. Denn längst ist auch Taylor Swift eine übermenschliche Projektionsfläche.
12: Wie wurde aus Taylor Taylor Swift? Aus dem American Sweetheart der globale Superstar.
11: Swift-Expertinnen und Experten aus unterschiedlichen Ländern und Fachgebieten helfen, diese Frage zu beantworten. Sie erklären das Phänomen Taylor Swift in all seinen Facetten. Darunter der Kulturwissenschaftler Jörn Glasenapp.
13: Ich glaube, sie ist kein Mozart gewesen, auch kein Michael Jackson. Sie ist kein Wunderkind. Das zeigt wahrscheinlich auch so ein bisschen schon die Durchsetzungsfähigkeit Taylor Swifts.
11: Schon als kleines Kind hat Taylor Swift Musik gemacht, vor allem Country. Als Elfjährige versucht sie auf eigene Faust einen Plattenvertrag in der Country-Hochburg Nashville zu ergattern.
12: Sie geht in Nashville Klinken putzen, zieht von Label zu Label. Sie kämpft für ihren Traum.
14: Taylor erzählt oft, dass sie zum Gitarrenunterricht ging und auf einer Kindergitarre spielen sollte, weil ihre kleinen Finger eine große Gitarre nicht packen würden. Und dass sie zu Hause so lange mit der großen übte, bis ihre Finger bluteten und sie damit umgehen konnte.
11: Erzählt die Kulturjournalistin und Podcasterin Xing Jiang. Mit 15 dann der erste Lohn für Taylors Mühen, ein Vertrag mit einem Plattenlabel. Seitdem geht es steil bergauf, wobei es in ihrem Aufstieg immer wieder Momente gab, die sie hätten ausbremsen oder sogar scheitern lassen können. Auch das spart die dreiteilige Doku-Reihe nicht aus. Zum Beispiel die Auseinandersetzung mit ihrem ersten Plattenboss, die schließlich dazu führte, dass sie ihre ersten Alben neu einspielte, um die Rechte an den Originalaufnahmen zu sichern. Ein Akt der künstlerischen Selbstermächtigung, der bis dahin nicht vorgesehen war im profitorientierten Pop-Business.
12: Taylor Swift lädt ihren Kampf moralisch auf. Hier geht es um Kunst. Und Kunst hat einen Wert. Ich habe meine Musik immer selbst geschrieben, alles kuratiert. Aber die Tatsache, dass ich mein Werk jetzt ganz besitze, übertrifft alles.
11: Die ARD-Doku ist keine reine Huldigung Taylor Swifts. Vielmehr zeichnet sie ein differenziertes Bild der Sängerin. Dabei wird auch ihre Rolle im letzten US-amerikanischen Wahlkampf nicht ausgespart, indem sie Donald Trump mal öffentlich kritisierte, mal auffällig schweigsam war. Die Dokumentation erinnert auch an den grauenhaften Angriff auf Kinder während eines Taylor Swift-Tanzworkshops und daran, dass ihre Shows trotzdem immer weitergehen mussten. So lange, bis islamistische Anschlagspläne Konzerte während der Eras-Tour unmöglich machten. Dass die anstehende Traumhochzeit mit Footballer Travis Kelce natürlich auch einen Marketingzweck verfolgt, wird ebenso deutlich.
15: Diese Verlobungsankündigung war der perfekte Marketing-Move zur richtigen Zeit.
11: Bei all dem kommen die Swifties ohnehin auf ihre Kosten. Alle anderen verstehen spätestens nach den insgesamt knapp anderthalb Stunden Videomaterial, warum Taylor Swift der größte Popstar unserer Zeit ist.
21: The Taylor Swift Years ab jetzt zu sehen in der ARD Mediathek. Drei Teile sind es, also absolute Empfehlung. Und Mareike Gries hat schon mal einen Blick auf diese neue Doku-Reihe geworfen. Jetzt Nachrichten um 14 Uhr hier bei uns in HR Info.
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16: 14 Uhr. Nagelsmann als Fußball-Bundestrainer zurückgetreten. Kinder sollen Bauernhof-Großfeuer bei Rüsselsheim gelegt haben. Durchsuchung im Main-Taunus-Kreis nach Bombenanschlag in Monaco. Das Wetter, Sonne, Wolken und meist trocken bis 27 Grad. Mein Name ist Christoph Haas. Julian Nagelsmann ist als Fußball-Bundestrainer zurückgetreten. Sein Nachfolger soll Jürgen Klopp werden. Das hat der Deutsche Fußballbund in einer Mitteilung bestätigt und dabei Nagelsmann selbst zitiert. ARD-Sportreporterin Anne van Eickels.
17: Sein oberstes Ziel sei immer der Erfolg der Mannschaft gewesen. Sie hat nach so einer herben Enttäuschung die Chance auf einen unbelasteten Neuanfang verdient, so der scheidende Bundestrainer. Nagelsmanns Nachfolger soll Jürgen Klopp werden. Die DFB-Spitze suche nunmehr das Gespräch mit Klopp. Er habe bereits seine grundsätzliche Bereitschaft zur Übernahme des Postens signalisiert.
0: Die Bundesregierung will den Krankenstand reduzieren und dazu unter anderem eine Attestpflicht ab dem ersten Tag einführen. Dazu sind aber noch Fragen offen. Zum Beispiel, ob man eine Krankschreibung schon am oder für den ersten Tag braucht. Dazu hat Regierungssprecher Cornelius gesagt, dass die geplante Pflicht nicht zwingend bedeute, dass am ersten Tag auch schon das Attest vorgelegt werden müsse. Die Regelung werde aber noch konkret ausgestaltet. Ein Sprecher des Gesundheitsministeriums sagte, man müsse für das Attest auch nicht krank in einer Praxis, sondern könne eine Videosprechstunde nutzen. Nach der Explosion einer Paketbombe in Monaco haben Einsatzkräfte die Wohnung einer Ukrainerin im Main-Taunus-Kreis durchsucht. Laut Staatsanwaltschaft Frankfurt und LKA Hessen wird die 39-Jährige verdächtigt, an der Tat beteiligt gewesen zu sein. Sie ist derzeit auf der Flucht. Bei der Explosion in einem Wohnhaus in Monaco wurden am Montagabend zwei Erwachsene und ein 13-Jähriger verletzt. Bei einem der Verletzten soll es sich nach Medienberichten um einen ukrainischen Multimillionär handeln. Vor etwa 4 Wochen hatte es auf einem Bauernhof in Rüsselsheim-Königstätten einen verheerenden Brand gegeben. Jetzt steht fest, Kinder haben das Feuer beim Spielen gelegt. Laut Staatsanwaltschaft hatte ein Zeuge gesehen, wie sie das Gebäude verlassen haben. HR-Reporterin Helene Wilke.
1: Für die Kinder wird es wahrscheinlich wenig Konsequenzen geben. Sie sind einfach zu jung für einen Prozess. Die Staatsanwaltschaft hat aber das Jugendamt informiert. Es ist auch noch nicht klar, ob die Eltern sich vor Gericht für das Feuer verantworten müssen. Bei dem Brand wurden 20 Kühe sowie Enten und eine Katze aus dem brennenden Stall gerettet. Die Feuerwehr musste die Flammen bis in den nächsten Morgen hinein löschen. Dabei ist klar geworden, der Landwirt steht vor dem Nichts. Deshalb ist letzten Freitag ein Benefizkonzert veranstaltet worden.
0: In Wiesbaden demonstriert heute die Gewerkschaft Verdi für mehr Geld im Einzelhandel. Rund 500 Mitarbeitende aus Verkauf und Verwaltung in Hessen, Rheinland-Pfalz und im Saarland streiken und sind mit gelben Westen in die Innenstadt gekommen. HR-Reporterin Andrea Bonhagen.
18: Alles wird teurer, wir auch, steht auf dem Lautsprecherwagen des Demozugs. Gemeint sind die Mitarbeitenden. Heute mit dabei sind laut Gewerkschaft unter anderem Beschäftigte der Supermarktketten Rewe, Penny und Kaufland, Modeketten wie Primark, H&M und Zara und das Möbelhaus IKEA. Die Gewerkschaft Verdi fordert für die Beschäftigten im Einzelhandel pauschal 250 Euro mehr im Monat. Zurzeit laufen Verhandlungen mit den Arbeitgebern.
0: Das waren die Nachrichten. Das Wetter. Heute Nachmittag wechseln sich Sonne und Wolken ab. Im Südwesten scheint die Sonne auch längere Zeit. Höchstwerte 20 bis 27 Grad. Heute Nacht ist es oft klar und es kühlt ab auf 14 bis 8 Grad. Morgen scheint die Sonne vor allem im Süden. Nach Norden hin gibt's auch teils dichtere Wolken, die bringen aber kaum Regen. Maximal 21 bis 30 Grad. Und die weiteren Aussichten am Sonntag, mehr Wolken als Sonne, örtlich auch Schauer bis 29 Grad. Und ähnlich auch am Montag mit ein paar Schauern im Norden und Osten bis zu 31 Grad. Die Zeit 14.04 Uhr.
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0: A3 Frankfurt-Köln zwischen Kelsterbach und Raunheim, 3 Kilometer Stau. Da hat es einen Unfall gegeben mit 2 Autos auf dem links verschwenkten Fahrstreifen im Baustellenbereich. Bitte ordnen Sie sich vor der Baustelle rechts ein. A3 Köln-Frankfurt zwischen Niedernhausen und Wiesbadener Kreuz, 4 Kilometer stockender Verkehr nach einem Unfall mit 2 Autos auf der linken Spur. A7 Fulda-Würzburg zwischen Fulda-Dreieck und Bad Brückenau-Wildflecken. 7 Kilometer Stau im Baustellenbereich, Verzögerung etwa 40 bis 50 Minuten. A44 Dortmund-Kassel zwischen Bräuner und Zierenberg, 4 Kilometer stockend. A45 Gießen-Aschaffenburg zwischen Karlstein und Mainhausen ist die Fahrbahn wegen einer Baustelle auf eine Spur verengt, dadurch 2 Kilometer Stau. A49 Kassel-Gießen zwischen Kreuz Kassel-Mitte und Kreuz Kassel-West streckenweise stockend. Und A67 Mannheim-Darmstadt zwischen Lorsch und Pfungstadt 4 Kilometer Stau nach einem Unfall.
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19: Guten Tag, willkommen bei uns. Erst das Ausscheiden bei der Fußballweltmeisterschaft und jetzt auch das Aus als Bundestrainer. Julian Nagelsmann hat seinen Rücktritt erklärt und der DFB schon einen Nachfolger benannt. Den Job übernehmen soll Jürgen Klopp.
21: unmittelbar nach dem Ausscheiden im 16. Finale gegen Paraguay. Da schien Nagelsmann erstmal weitermachen zu wollen, dann aber gab es Gespräche mit dem DFB und jetzt eben die Entscheidung, Nagelsmann macht doch nicht weiter. Ein Nachfolger steht schon in den Startlöchern, Jürgen Klopp, so die Mitteilung, soll übernehmen, aber die Details sind da noch zu klären. Schauen wir also erstmal auf den Rücktritt, da habe ich unseren WM und unseren Sportreporter Tim Brockmeier gefragt, wie hat der DFB das denn begründet?
4: Naja, also natürlich hat man erstmal ihm großen Respekt gezollt und davon gesprochen, dass Julian Nagelsmann nach wie vor ein sehr kompetenter Trainer ist, was man halt so an Floskeln rausschraubt, wenn man sich so trennt. Mhm. Am Ende ist es natürlich vor allen Dingen das sportliche Abschneiden gewesen bei der WM, dieses frühe Aus im 16. Finale gegen Paraguay. Aber zwischen den Zeilen ist schon auch klar, dass die Kommunikation nicht ideal war von ihm vor der WM, direkt nach dem Ausscheiden, dass hier und da vielleicht auch Personalentscheidungen nicht gepasst haben. Also es ist, glaube ich, eine Gemengelage aus vielem.
21: Rücktritt klingt ja immer so danach, dass da auch jemand freiwillig geht, weil er auch eingesehen hat, das macht so nicht mehr so viel Sinn. Was hörst du denn so dazu? Hätte Nagelsmann auch gerne weitergemacht, wenn man ihn gelassen hätte, oder ja, hatte er am Ende nur diese Wahl?
4: Nennen wir es, er ist zurückgetreten worden. Also es gab ja gestern in der DFB-Zentrale schon dieses Krisentreffen zwischen ihm und der DFB-Spitze, unter anderem mit DFB-Präsident Bernd Neuendorf, und da ist ihm schon sehr nahegelegt worden, zurückzutreten. Da hat er es noch nicht ganz so gefühlt, da war er noch ein bisschen bockig und hat das nicht gesehen. Aber klar war dann auch, wenn er nicht freiwillig das so verlautbaren lässt, dann wird er halt eben rausgeschmissen und dann wird es schmutzig. Und nach einer Nacht drüber schlafen hat man sich dann eben auf diese Sprachregelung geeinigt. Das ist für alle Gesichtswahn. Das wird ihm versüßt mit einer Abfindung, die er trotzdem bekommt. Man spricht davon bis zu 7 Millionen Euro. Und so ist es dann eben jetzt offiziell auf dem Papier der Pressemitteilung des DFB, dass Julian Nagelsmann seinen Job zur Verfügung stellt.
21: So, Tim, und jetzt müssen wir natürlich über die Nachfolge sprechen. Mhm. Da gibt es den Namen Jürgen Klopp und diese Sache scheint ja schon relativ weit zu sein. Kann man wirklich schon sagen, Jürgen Klopp wird neuer Bundestrainer oder ist es noch nicht ganz so weit?
4: Nee, man kann sagen, er soll es werden. Er ist der Wunschkandidat Nummer 1 des DFB. Der hat das auch ganz offiziell so gesagt. Also will da auch gar nicht, dass jetzt hier noch groß rumspekuliert wird, sondern Jürgen Klopp soll es werden. Jürgen Klopp hat laut DFB auch seine Bereitschaft signalisiert, aber er steckt halt hier und da noch in ein paar Verträgen drin, unter anderem aktuell als TV-Experte drüben bei der WM in den USA, außerdem beim Weltkonzern RB als Fußball-Weltchef, unserem Wissen nach ohne Ausstiegsklausel. Also da werden auch noch harte Verhandlungen nötig, vielleicht auch eine Ablösesumme. Und dann wird das entsprechend noch ein bisschen dauern, kann theoretisch auch noch schief gehen, aber es ist so, dass es Jürgen Klopp sein soll, dass er Wunschkandidat Nummer 1 ist.
21: Klar ist, dass der Posten des Bundestrainers da jetzt im Fokus steht, aber es gibt ja möglicherweise noch mehr Verantwortliche. Rudi Völler, den Sportdirektor, Andreas Rettig, Geschäftsführer Sport beim DFB. Wackeln auch diese Stühle?
4: Ja und nein. Also der Sportgeschäftsführer Andreas Rettig wird seinen Vertrag, der ohnehin zum Ende des Jahres ausgelaufen wäre, nicht verlängern. Das hat er, so sagt zumindest der DFB, auch schon vor der WM bekannt gegeben. Aus persönlichen Gründen will er nicht weitermachen. Also das hat offenbar zumindest mittelbar nichts mit dem Rücktritt von Julian Nagelsmann zu tun. Bei Sportdirektor Rudi Völler ist es so, dass er wohl bleiben wird. Also da gab es keine Informationen, dass dieser Vertrag endet. Das kann auch damit zusammenhängen, dass man dann ja vielleicht noch als DFB eine weitere Ablösesumme hätte zahlen müssen. Und so flüssig ist der Deutsche Fußballbund dann auch nicht, dass man erst ein paar Millionen an Nagelsmann rüberschieben kann und dann noch an Rudi Völler. Möglicherweise verhindert das den ganz großen Schnitt. Also Sportdirektor Rudi Völler, obwohl Ziehvater und großer Unterstützer von Nagelsmann, bleibt erstmal.
21: Informationen waren das von Tim Brockmeier aus unserer Sportredaktion rund um die Nachrichten des Tages aus der Sportwelt. Julian Nagelsmann ist nicht länger Bundestrainer. Er wird die Nationalmannschaft nicht weiter trainieren. Stattdessen soll Jürgen Klopp übernehmen. Man wird noch Gespräche führen müssen, aber es ist erklärter Wille des DFB, dass Jürgen Klopp diesen Job dann übernehmen soll.
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21: Es ist ja schon jedes Mal nervig. Man fühlt sich krank, hat vielleicht Fieber, einen Magen-Darm-Infekt, Migräne oder was anderes Schönes und muss sich dann noch in ein volles Wartezimmer schleppen. Die Bundesregierung bleibt dennoch bei ihrer Linie. Beschäftigte sollen künftig nach dem Willen von Union und SPD schon ab dem ersten Fehltag bei der Arbeit ein Attest vorlegen und nicht wie bislang erst ab dem vierten Tag. Heißt also, morgens krank melden und dann einen gemütlichen Tag auf der Couch verbringen, das dürfte so nicht mehr funktionieren. kontrollieren. Und genau auf diese bequeme Art der Krankmeldung hat es die Bundesregierung ja auch abgesehen. Vor allem die Union ist überzeugt, die Zahl der Krankentage werde sinken und das sei eben am Ende auch gut für die Wirtschaft. Arztpraxen dagegen, die schlagen Alarm und warnen davor, der Ansturm könnte zu groß werden. Dietrich Karl Meurer berichtet.
5: Man sitzt auf der Bettkante und überlegt, passt das heute?
20: So beschreibt Unionsfraktionschef Jens Spahn in der ARD die Fälle, die die Bundesregierung mit den neuen Regeln bei Krankschreibungen verhindern will. Union und SPD haben in ihrem Reformpaket vereinbart, die telefonische Krankschreibung abzuschaffen. Außerdem soll eine Arbeitsunfähigkeitsbescheinigung grundsätzlich schon ab dem ersten Krankheitstag vorgelegt werden. Die Koalition will damit die hohen Fehlzeiten in Deutschland senken. Spahn verweist auf rund 18 Krankheitstage je Arbeitnehmer im Jahr und vergleicht.
5: Die Frage stellt sich schon, ob die Deutschen so viel kränker sind tatsächlich als die anderen in Europa. Und deswegen braucht es da Maßnahmen.
20: Zudem erklärt der CDU-Politiker,
5: wer aber tatsächlich vielleicht an dem jeweiligen Morgen nicht wirklich krank ist, aber noch überlegt, ob er hingehen sollte, der entscheidet sich dann im Zweifel vielleicht doch fürs Arbeiten.
20: Das sei auch fairer gegenüber Arbeitskollegen. Auch Bundeskanzler Friedrich Merz verteidigt die Pläne und sorgt gleichzeitig für Fragen, wenn er im ZDF sagt,
22: Sie müssen nicht am ersten Tag in die Arztpraxis. Sie müssen vom ersten Tag eine Arbeitsunfähigkeitsbescheinigung haben.
20: Wie das ohne telefonische Krankschreibung laufen soll, lässt er offen. Vielleicht denkt er an die Möglichkeit der Videosprechstunde. Für ungläubiges Stirnrunzeln sorgt auch, was der Kanzler in der ARD erklärt.
22: Wir kehren zu der Regelung zurück, die wir vor Corona hatten.
20: Das stimmt nur teilweise, denn vor der Pandemie galt bereits die heutige 3-Tage-Regel. Beschäftigte mussten ein Attest normalerweise erst vorlegen, wenn die Krankheit länger als 3 Kalendertage dauerte. Arbeitgeber aber können die Bescheinigung seitdem ab dem ersten Tag verlangen. Neu wäre, dass die Vorlage am ersten Krankheitstag zum gesetzlichen Regelfall wird. Beim Hausärzteverband nennt man den Plan eine Katastrophe. Verbandsvorsitzender Markus Blumenthal-Bayer warnt bei NDR Info.
23: Es werden in dieser Kombination mehrere Millionen mehr Patientinnen und Patienten in unsere sowieso schon sehr vollen Praxen drängen.
20: Viele Menschen kämen dann vor allem für eine Bescheinigung in die Praxen.
23: Die Kranken, die uns dringend brauchen,

0: überhaupt keinen Veränderungen geführt.
1: Ihr Anteil lag zuletzt bei weniger als 2% aller Krankschreibungen. Auch aus der SPD kommen inzwischen Zweifel an der konkreten Umsetzung. Parteichef Lars Klingbeil sagt:
2: Natürlich müssen wir das jetzt so machen, dass niemand krank zur Arbeit geht. Also da wird man jetzt gute pragmatische Lösungen finden müssen.
1: Viele Fragen bleiben also noch unbeantwortet. Im Schatten der Debatte steht auch ein Vorhaben, das bei vielen Versicherten auf Zustimmung stoßen dürfte. Die Koalition plant eine Termingarantie für Fachärzte. Patienten sollen dadurch schneller einen Termin bekommen.
3: 34 Reformvorschläge hat die Große Koalition gestern vorgelegt. Über keinen wird so sehr diskutiert wie über die Attestpflicht ab dem ersten Tag für Beschäftigte. Dietrich Karlmeurer war das mit dem Stand der Debatte. Nicht mal 2 Jahre ist es her, dass Reporter des Investigativformats Steuerung F und des NDR ein Netzwerk aufgedeckt haben, in dem es um das Betäuben und die Vergewaltigung von Frauen ging. Die Mitglieder dieses Netzwerks teilten ihre Aufnahmen dann im Internet oder auch in Chatgruppen. Jetzt hat ein Team von Ermittlern, geleitet von deutschen und britischen Behörden, Näheres zu diesen Fällen recherchiert. Die Operation Medusa, so heißt sie, ist im großen Stil gegen diese internationale Vergewaltigergruppe vorgegangen. Franziska Hoppen berichtet.
4: Operation Medusa, das steht für eine internationale Ermittlungsorganisation, die gegen ein weltweit organisiertes Vergewaltigernetzwerk vorgeht. Ein Online-Netzwerk von Männern. Das Besondere, erstmals geschieht das gezielt. Federführend sind deutsche und britische Behörden. Dazu Markus Kotz, Leiter der Abteilung Schwere und organisierte Kriminalität vom Bundeskriminalamt.
5: Also die Operation Medusa läuft ja bereits seit April 2026. In dieser Zeit gab es bereits über 50 Festnahmen. Es wurden über 100 Ermittlungsverfahren eingeleitet. Mit den jetzigen Aktionen, die jetzt ganz aktuell stattgefunden haben, haben wir nochmal erneut über 150 Personen identifiziert. Wir haben über 270 neue Ermittlungsansätze geschaffen.
4: Weitere Einzelheiten über Täter und Opfer nannten die Behörden bei ihrer Pressekonferenz in London mit Hinweis auf die laufenden Ermittlungen nicht. Angestoßen hatten die Polizeiarbeiten 2 deutsche Investigativjournalistinnen vom NDR schon 2024. Für den YouTube-Kanal Steuerung F drehten die beiden mehrere Dokumentarfilme zum Thema. Darin sind verstörende Videos, Fotos und Kommentare aus Chatgruppen zu sehen, die offenbar sexuelle Übergriffe an bewusstlosen Frauen zeigen, so wie hier.
6: Es beginnt alles mit einem kleinen Glas Wodka und endet mit ein paar Schlaftabletten und Vaseline auf ihrem So ist es jede Woche. Sie ist jetzt sturzbesoffen und auf ein paar Schlafmedis. Ich sollte hoffentlich bald ein bisschen Spaß haben.
7: Wow, fantastisch. Wie sieht sie aus?
4: Die Nutzer tauschten sich aus, wie sie Frauen am besten betäuben können, luden Videos der Taten hoch und feuerten sich gegenseitig an. Die Opfer kamen häufig aus dem engsten Umfeld, sagt eine der beiden Autorinnen, Isabel Strö.
8: Man kennt ja die klassischen K.O.-Tropfen im Club zum Beispiel, aber hier ist quasi das Opfer zum Beispiel die Frau, die Mutter, die Tochter, die Schwester.
4: Auch auf Pornoseiten stießen die Journalistinnen auf Videos. Über Jahre hatte sich ein regelrechtes Vergewaltiger-Netzwerk organisiert. Das Ausmaß deutlich größer als erwartet.
8: Es gab Videos auf Pornoseiten, die mehrere Millionen Aufrufe hatten. Eine der Gruppen hatte über 70.000 Mitglieder, die wir da gefunden haben und in die wir uns eingeschleust haben. Also wirklich riesige Dimension.
4: Seit 2023 gingen die beiden Journalistinnen immer wieder mit ihren Recherchen auf die Behörden zu. Doch Ermittlungen liefen nur schleppend. Die ersten Erfolge der Operation Medusa begrüßen die beiden nun, sagt Isabel Bär.
9: Das ist jetzt aber das erste Mal, dass es wirklich organisiert dagegen vorgegangen wird von mehreren Ländern, die sich zusammengetan haben in dieser Operation Medusa, um eben dieses Netzwerk wirklich auch gezielt gemeinsam zu bekämpfen.
4: Auch in Deutschland gäbe es schwere Fälle, sagt noch einmal Markus Kotz vom BKA, auch wenn er konkrete Zahlen nicht nennen könne.
5: Je stärker wir in dieses Phänomen einsteigen, auch im Verbund mit unseren internationalen Partnern, sehen wir ein immer größeres Ausmaß in diesem Phänomen. Insofern ist es ein wirklich bedeutsames Phänomen. Wir sehen steigende Zahlen.
4: Neben Deutschland und Großbritannien sind etwa auch Frankreich, Spanien, die Niederlande und die USA an den Ermittlungen beteiligt. Laut Bundeskriminalamt soll nun auch die Öffentlichkeit über diese Form der sexuellen Gewalt informiert werden. Für ihre mittlerweile 4. Doku zu der Recherche werden die beiden Investigativjournalistinnen weiter am Ball bleiben.
3: Erst Recherchen, jetzt Ermittlungen. Schlag gegen ein Vergewaltiger-Netzwerk, ein internationales Netzwerk, muss man sagen. Und über diese internationalen Ermittlungen berichtet hat unsere Korrespondentin in London, Franziska Hoppen.
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3: Auf einer Weltkarte sind sie winzig, meist nur wenige Kilometer.

0: Meter breit, aber von Meerengen, wie zum Beispiel der Straße von Hormuz, hängt ja die globale Wirtschaft ab. Auch die Straße von Malakka zwischen Indonesien und Malaysia ist da von großer Bedeutung, insbesondere für China und auch für uns. Denn praktisch alles, was per Schiff aus China und Südostasien zu uns kommt, muss durch diese Straße von Malakka. Welche Alternativen gibt es zu diesem Nadelöhr? Thailand, das nordöstlich der Meerenge liegt, verfolgt seit längerem schon den Plan, da eine Landbrücke zu bauen für umgerechnet etwa 26 Milliarden Euro. Was es mit diesem Projekt auf sich hat, darüber berichtet Ines Burkhardt.
1: Chaiapon ist Fischer. Er lebt in einem kleinen Dorf auf einer Insel im südlichen Thailand, umgeben von Mangrovenwäldern. Sollte die Regierung eine Landbrücke, also eine Autobahn, Gleise und zwei neue Häfen bauen, wären er und seine Familie direkt betroffen, erzählt er der Nachrichtenagentur Reuters. Ich will auf gar keinen Fall, dass das passiert, denn das ist die Gegend, in der wir alle unseren Lebensunterhalt verdienen. Wenn die Landbrücke gebaut wird, wüsste ich nicht, wohin wir gehen sollen. Eine Bleibe finden wir vielleicht irgendwo, aber wie sollen wir unsere Familien ernähren? 90 Kilometer, so lang soll die Landbrücke nach den Plänen der Regierung werden. Denn so schmal ist Thailand hier ganz im Süden. 90 Kilometer, das ist in etwa die Entfernung per Zug von Hamburg nach Kiel oder von Köln nach Koblenz. Die Vision der thailändischen Regierung, Waren sollen über diese Landverbindung mit dem LKW oder mit dem Zug quer durchs Land von einem Ozean zum anderen transportiert werden. Von einem Tiefseehafen an der Ostküste zum anderen an der Westküste oder umgekehrt. Beide Häfen müssten noch gebaut werden. Die Straße von Malakka, die wichtige Meerenge weiter südlich, durch die zurzeit etwa ein Fünftel des weltweiten Seehandels geschifft wird, es bräuchte sie dann für viele Schiffe nicht mehr. Sie könnten Waren einfach weiter nördlich durch Thailand transportieren und damit 4 Tage Zeit und 15% der Kosten sparen. So argumentiert zumindest die Regierung. Manus Sakwanit Vichai ist Berater der Handelskammer Ranong. Das ist die Provinz im Westen des Landes, in der einer der Häfen gebaut werden soll. Nicht nur für den Welthandel wäre diese Landbrücke ein Gewinn, sagt er gegenüber Reuters, auch für Thailand. Wenn die Landbrücke kommt, wird sie Arbeitsplätze schaffen. Manche sagen, es werden etwa 200.000 neue Stellen. Unternehmen hier werden profitieren, Hotels werden mehr Gäste haben, Restaurants, Geschäfte und Dienstleistungsunternehmen werden ebenfalls wachsen, weil mehr Menschen und Investoren in die Provinz kommen werden. Bis zu 20 Millionen Standardcontainer sollen pro Jahr durch die Landbrücke abgefertigt werden können. Zum Vergleich, im Hamburger Hafen wurden im vergangenen Jahr 8 Millionen umgeschlagen, also weniger als die Hälfte. Für China wäre eine Landbrücke von strategischer Bedeutung. 80% seiner Rohölimporte kommen zurzeit durch die Straße von Malakka. Schon seit Jahrzehnten sprechen chinesische Politiker vom Malakka-Dilemma. Im Fall einer Blockade, etwa durch die USA, wäre China schnell unter Druck. Erste hochrangige Treffen mit thailändischen Vertretern gab es deshalb bereits. Aber noch sind keine Investitionszusagen für die Landbrücke bekannt.
0: Thailand überlegt, eine riesige Landbrücke zu bauen als Alternative zur Straße von Malakka, einer Meerenge in der Region. Aber es gibt auch Kritik an diesem Projekt. Und aus Singapur hat darüber berichtet unsere Korrespondentin Ines Burkhardt. Wir kommen zurück nach Europa und schauen nach Paris. Im Oktober vergangenen Jahres gab es dort ja den spektakulären Raub aus dem Louvre. Und jetzt ist darüber ein Buch erschienen mit vielen Details über diesen Raubüberfall. Es heißt übersetzt Der Louvre-Coup. Und darin geht es nochmal um eine ganze Reihe von Dingen. Zum Beispiel über die Frage, wie die Vitrinen überhaupt geknackt werden konnten. Es geht um ein Polizeiauto, das an den Tätern vorbeigebraust sein soll. Und um vieles mehr. Stoff jedenfalls genug, um daraus auch einen schillernden Film zu machen. Und die Dreharbeiten auf Basis dieses Buches, die sollen schon angelaufen sein. Kai Rienecker, unser Korrespondent, hat mit den Autoren des Buches gesprochen.
2: Jean-Michel Decugis kann sich noch ganz genau erinnern an diesen Sonntagmorgen im Oktober, als die Stadt Paris gerade aufwachte. Als Polizeireporter der Zeitung Le Parisien hatte er Bereitschaft. Der Reporter war einer der ersten Journalisten, die von dem Diebstahl im Louvre erfuhren. Ich habe mich mit Jean-Michel Decugis am Quai Mitterrand an der Seine verabredet, direkt gegenüber von dem Balkon in der ersten Etage des Louvre, über den die Täter eingestiegen sind. Es ist 9.30 Uhr. 4 Männer kommen an, 2 jeweils auf Motorrädern und 2 andere mit einem Möbelliftfahrzeug. Sie fahren die Leiter aus zum Balkon und 2 klettern rauf. Mit Trennschleifern wird das ungesicherte Balkonfenster aufgeflext. Dann stehen die beiden Täter im Apollonsaal des Louvre. Die Diebe haben es ganz gezielt auf die französischen Kronjuwelen, den Familienschmuck der Nation, abgesehen. Nur 4 Minuten halten sich die Täter im Apollonsaal des Louvre auf, dann sind sie schon wieder auf dem Balkon und fahren mit dem Möbellift nach unten. Die Diebe sind unter Zeitdruck und machen Fehler. Einer der zwei verliert sogar auf der Leiter das Gleichgewicht. Er lässt die Krone von Kaiserin Eugenie fallen. Sie zerbricht unten am Möbellift. Die Krone erleidet einen Totalschaden, kann aber später von der Polizei sichergestellt werden. Einige von den 1.354 Diamanten lösen sich und müssen wieder eingesammelt werden. Mit dem Rest der Beute, Materialwert rund 90 Millionen Euro, verschwinden die Diebe auf Motorrädern. Der ganze Spuk dauert nur 9 Minuten. Vor dem Louvre zeigt Jean-Michel de Cugis nach Osten. Sie fliehen in diese Richtung und die Polizei kommt ihnen sogar entgegen, aber eben in der falschen Richtung. 30 Sekunden fehlten, sonst hätten sie die Diebe gehabt. Aber die Polizei war schlecht informiert und dachte, der Einbruch sei auf der anderen Seite des Louvre. Aber die Täter hinterlassen den Möbellift, Werkzeuge und Kleidungsstücke. Die Ermittler finden zahlreiche DNA-Spuren. Zusammen mit den Videoaufnahmen von öffentlichen Überwachungskameras werden alle 4 Tatverdächtigen schon nach wenigen Wochen von der französischen Polizei gefasst. Aber von der Beute gibt es weiter keine Spur. Für Insider Jean-Michel de Cugis ist das wahrscheinlichste Szenario: Die Juwelen haben Frankreich bereits verlassen, nach Belgien oder in den Maghreb. Sie wurden auseinandergenommen, das Gold wurde eingeschmolzen und die Edelsteine zerkleinert. Das heißt, die französischen Kronjuwelen könnten für immer verloren sein. Auf Basis des Buches von Polizeireporter Jean-Michel de Cugis und Kollegen soll nun ein Kinofilm entstehen. Gentleman-Verbrecher vom Typ Arsène Lupin werden da jedoch eher nicht zu sehen sein. An Stoff mangelt es nicht für den Film zum spektakulären Louvre-Diebstahl. Die Dreharbeiten sollen bereits begonnen haben. Spannung garantiert.
0: Erst ein Buch und bald vielleicht auch ein Film über den spektakulären Raubüberfall auf das Louvre, dieses weltberühmte Museum in Paris. Und Kai Rienecker, unser Korrespondent, hat mit den Autoren des Buches gesprochen. Wir bleiben noch einen Moment in Frankreich, auch in der Nähe von Paris, wo ja das Louvre steht, verlassen aber die Hauptstadt und gehen etwa 50 Kilometer südlich in einen beschaulichen Ort. Saint-Port heißt der. Dort gibt es malerische, cremefarbene Steinhäuschen, aber auch etwas anderes Interessantes, das unsere Korrespondentin da entdeckt hat, nämlich runde Schilder mit einem durchgestrichenen Handy darauf. Besonders oft stehen die vor Schulen oder an öffentlichen Gebäuden. Der Bürgermeister des Ortes hat die Handynutzung im öffentlichen Raum per Verordnung untersagt. Das hat vor allem eines, nämlich eine symbolische Dimension, und manche Bewohner halten die Maßnahme für eine reine Polit-PR. Caroline Diller berichtet.
3: In Saint-Port scheint das Leben allgemein etwas gemächlicher zu laufen. Gänse und Enten watscheln über die Wiese an der Seine, altehrwürdige Bäume säumen das Ufer. Die Vorgärten der cremefarbenen Häuser blühen um die Wette. Handy raus, Foto machen. Bis ein Gedanke diesen Plan unterbricht, nämlich dass Handys in Saint-Port auf der Straße verboten sind. Bürgermeister Vincent Poulpetit hatte das 2024 per Verordnung festgelegt. Unser Ziel war nicht, uns vom Rest der Welt abzuschotten. Wir wollten Kindern, Familien und Eltern helfen. Sie sind einem ständigen Digitaldruck ausgesetzt, einem Druck der Bildschirme, der furchtbar ist und sie kaputt macht.
4: Eine Injonction du numérique et des écrans qui est absolument terrible et étouffante.
3: Eine symbolische Kampfansage also an die Omnipräsenz der Handybildschirme. Er wolle den Leuten damit nicht auf die Nerven gehen oder Vorschrift auf Vorschrift häufen, sagt der Politiker der konservativen Républicains. Eher wohlwollend daran erinnern, das Telefon auch mal wegzulegen. Hinter dem dekretierten digitalen Detox steckt auch die Sorge, welche Konsequenzen das Dauerdaddeln für Kinder und Jugendliche haben kann. Viele Familien haben mir erzählt, dass die Kinder so schnell wie möglich vom Tisch aufstehen, um wieder am Handy zu spielen. Und dann bis Mitternacht, 1 Uhr am Handy bleiben. Die Hausaufgaben sind nicht erledigt, der Schlaf leidet, mit schweren Folgen auch für die schulische Leistung, die Aufmerksamkeit, für alles, was das Alltagsleben ausmacht. Im Gespräch klingt das manchmal nach, früher war alles besser. Aber die Sorge des Bürgermeisters wirkt aufrichtig. Daher die Initiative, Handys aus Geschäften, von der Straße und besonders rund um die Schulen in Saint-Port zu verbannen. Wer trotzdem damit erwischt wird, muss aber keine Strafe zahlen. So richtig erfolgreich ist das Verbot nicht. Im Café La Terrasse ist auch früh am Morgen schon einiges los. Viele Dorfbewohner schauen hier vor der Arbeit vorbei. Das war nur für den Hype. Verboten wurde gar nichts. Der Bürgermeister wollte, dass über ihn geredet wird, weil er politische Ambitionen hat. Für uns hat das nichts geändert. Wir haben unsere Handys fertig. Sagt ein Kaffeebesucher, der seinen Namen lieber nicht nennen möchte.
0: Caroline Diller hat vorbeigeschaut in einem Örtchen in Frankreich. Dort gibt es ein gewolltes Funkloch. Im öffentlichen Raum sollen keine Handys benutzt werden. Über die Hintergründe hat unsere Korrespondentin berichtet.
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11: 14.31 Uhr. Nagelsmann als Fußball-Bundestrainer zurückgetreten. Durchsuchung im Main-Taunus-Kreis nach Bombenanschlag in Monaco. Kinder sollen Bauernhof-Großfeuer bei Rüsselsheim gelegt haben. Das Wetter: Sonne, Wolken und meist trocken bis 27 Grad. Mein Name ist Christoph Haas. Julian Nagelsmann ist nicht mehr Trainer der deutschen Fußballnationalmannschaft. Der DFB hat am Mittag bestätigt, dass er den Vertrag mit dem 38-Jährigen aufgelöst hat. Nagelsmann habe nach der enttäuschenden Fußball-WM selbst darum gebeten. In der Mitteilung des DFB bedankt und entschuldigt sich Nagelsmann bei den Fans. Sein Nachfolger soll Jürgen Klopp werden. Der 59-Jährige habe schon grundsätzlich seine Bereitschaft signalisiert. Jetzt werde man das Gespräch mit ihm suchen. Klopp war unter anderem Trainer in Dortmund und Liverpool. Aktuell arbeitet er für den Red Bull-Konzern und als Fernsehexperte. Im Main-Taunus-Kreis haben Spezialkräfte die Wohnung einer Frau durchsucht. Laut Generalstaatsanwaltschaft und Landeskriminalamt wird die 39-jährige Ukrainerin verdächtigt, an einem Bombenanschlag im französischen Monaco beteiligt gewesen zu sein. Dabei waren am Montagabend 3 Menschen verletzt worden. Nach der Frau wird international gefahndet. Frankreich-Korrespondentin Caroline Düller.
3: Laut dem Fahndungsausschreiben spricht die Frau Deutsch. Ihr letzter bekannter Wohnsitz befand sich nach Angaben der monegassischen Staatsanwaltschaft in Deutschland. Die Tatverdächtige sei in einem Mietwagen geflüchtet und habe neben Frankreich und Italien weitere europäische Länder durchquert. Außerdem deutete der Ablauf der Attacke darauf hin, dass die Tatverdächtige nicht allein gehandelt habe. Die monegassischen Behörden ermitteln unter anderem wegen versuchten Mordes und Mitgliedschaft in einer kriminellen Vereinigung.
11: Die Bundesregierung will den Krankenstand reduzieren und dazu unter anderem eine Attestpflicht ab dem ersten Tag einführen. Dazu sind aber noch Fragen offen, zum Beispiel ob man eine Krankschreibung schon am oder für den ersten Tag braucht. Dazu hat Regierungssprecher Cornelius gesagt, dass die geplante Pflicht nicht zwingend bedeute, dass am ersten Tag auch schon das Attest vorgelegt werden müsse. Die Regelung werde aber noch konkret ausgestaltet. Ein Sprecher des Gesundheitsministeriums sagte, man müsse für das Attest auch nicht krank in eine Praxis, sondern könne eine Videosprechstunde nutzen.
12: Vor etwa 4 Wochen hatte es auf einem Bauernhof in Rüsselsheim-Königstätten einen verheerenden Brand gegeben. Jetzt steht fest, Kinder haben das Feuer beim Spielen gelegt. Laut Staatsanwaltschaft hatte ein Zeuge gesehen, wie sie das Gelände verlassen haben. HR-Reporterin Helene Wilke.
13: Für die Kinder wird es wahrscheinlich wenig Konsequenzen geben. Sie sind einfach zu jung für einen Prozess. Die Staatsanwaltschaft hat aber das Jugendamt informiert. Es ist auch noch nicht klar, ob die Eltern sich vor Gericht für das Feuer verantworten müssen. Bei dem Brand wurden 20 Kühe sowie Enten und eine Katze aus dem brennenden Stall gerettet. Die Feuerwehr musste die Flammen bis in den nächsten Morgen hinein löschen. Dabei ist klar geworden, der Landwirt steht vor dem Nichts. Deshalb ist letzten Freitag ein Benefizkonzert veranstaltet worden.
12: Nach der Gewalttat in Stade mit 6 Toten sind für 2 kleine Kinder mehr als 600.000 Euro gespendet worden. Mehr als 24.000 Menschen hatten das Geld gegeben über die Internetplattform GoFundMe. Die Mutter der beiden 3- und 4-jährigen Kinder hatte für das Jugendamt gearbeitet und war unter den Erschossenen vom Montag. Laut dem Spendenaufruf hatten die Kinder erst wenige Wochen vorher auch ihren Vater verloren. Das waren die Nachrichten. Das Wetter. Heute Nachmittag wechseln sich Sonne und Wolken ab. Im Südwesten scheint die Sonne auch längere Zeit. Höchstwerte 20 bis 27 Grad. Heute Nacht ist es oft klar und es kühlt ab auf 14 bis 8 Grad. Morgen scheint die Sonne vor allem im Süden. Nach Norden hin gibt es auch teils dichtere Wolken, die bringen aber kaum Regen. Maximal 21 bis 30 Grad. Die weiteren Aussichten: am Sonntag mehr Wolken als Sonne, örtlich auch Schauer bis 29 Grad. Und ähnlich wird auch der Montag mit ein paar Schauern im Norden und Osten bei bis zu 31 Grad. Die Zeit 14.35 Uhr.
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12: Vorsicht auf der A7 Kassel-Fulda. In der Abfahrt Guxhagen liegen Fahrzeugteile auf der Fahrbahn. Vorsicht auch auf der A45 Aschaffenburg-Gießen. Zwischen Florstadt und Wölfersheim liegt eine Metallstange auf der Fahrbahn. A3 Frankfurt-Köln. Zwischen Kelsterbach und Raunheim 3 Kilometer Stau nach einem Unfall mit einem Lastwagen und einem Auto auf der rechten Spur im Baustellenbereich. Gegenrichtung A3 Köln-Frankfurt zwischen Niedernhausen und Wiesbadener Kreuz 6 Kilometer Stau und stockender Verkehr nach einem Unfall mit 2 Autos auf der linken Spur. A5 Frankfurt-Kassel zwischen Homberg-Ohm und Ohmtal-Dreieck in beiden Richtungen streckenweise stockend. A5 A67 Darmstadt-Mannheim zwischen Weiterstadt und Pfungstadt 3 Kilometer Stau und stockender Verkehr. A7 Fulda-Würzburg zwischen Fulda-Dreieck und Bad Brückenau Wildflecken. 7 Kilometer Stau im Baustellenbereich und dadurch eine Verzögerung von 40 bis 50 Minuten. Und A45 Gießen-Aschaffenburg zwischen Karlstein und Mainhausen ist die Fahrbahn wegen einer Baustelle auf einer Spur verengt, dadurch 3 Kilometer Stau.
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15: Hallo, ich grüße Sie. Die Deutschen melden sich zu oft krank. Das ist die Diagnose des politischen Chefarztes Kanzler Friedrich Merz. Über die vorgeschlagene Behandlung aber gibt es Streit. Union und SPD haben sich ja darauf verständigt, Beschäftigte sollen künftig schon ab dem ersten Tag ein Attest vorlegen, wenn sie krank sind und nicht zur Arbeit gehen können. Telefonische Krankschreibungen soll es nicht mehr geben. Die Arztpraxen allerdings, die schlagen Alarm, die Sorge, ohnehin schon volle Wartezimmer könnten bald aus allen Nähten platzen. Die Union bleibt trotzdem dabei, verteidigt die Attestpflicht. Die SPD, der Eindruck kann entstehen, versucht, die Wogen zu glätten. Isabel Karras ist unsere Hauptstadtkorrespondentin, hat diese Debatte im Blick. Finanzminister und SPD-Chef Klingbeil hat ja gesagt, man müsse jetzt einen praktikablen Weg finden, diese Regelung umzusetzen. Ich habe Isabel Karras gefragt, wie soll der denn aussehen?
16: Ja, die Frage ist auch noch immer nicht direkt beantwortet. Also bisher hat Lars Klingbeil da nur auf die Gesundheitsministerin, auf Nina Waken verwiesen. Mhm. Die meint, niemand, der oder die krank ist, soll wirklich an Tag 1 in die Arztpraxis gehen müssen. Deshalb hat sie da die digitalen Möglichkeiten ins Spiel gebracht. Also vor allem Videosprechstunden. Und diskutiert wird gerade auch schon, ob die Krankschreibung zwar für diesen ersten Tag vorliegen muss, aber ob das dann eben auch rückwirkend geht. Also so, dass man auch an späteren Krankheitstagen erst zum Arzt oder zur Ärztin geht. Aber du merkst es schon, so richtig klar ist die Umsetzung aktuell noch nicht.
15: Bundeskanzler Friedrich Merz hat ja auch schon gesagt, den Betrieben stehe es am Ende auch offen, durchaus andere Regelungen zu finden und zu treffen. Was heißt das denn im Einzelfall?
16: Genau, also laut Merz können Arbeitgeber mit ihren Beschäftigten auch vereinbaren, dass eine Krankmeldung erst später vorgelegt werden muss. Das kann dann zum Beispiel im Arbeitsvertrag so festgehalten werden, genauso aber auch in Tarifverträgen. Das heißt, gegebenenfalls wird sich für einige Leute dann gar nichts ändern, sollte das entsprechende Gesetz so abgeändert werden. Weil auch jetzt ist es ja schon der Fall, finde ich gar nicht unwichtig zu erwähnen, dass Arbeitgeber schon verlangen können, dass ihre Beschäftigten auch schon am ersten Tag einen Attest vorlegen. Nur ist das eben aktuell noch nicht die gesetzliche Regel, in Zukunft dann aber eben schon, wenn es nach der Koalition geht.
0: Jetzt kann es also sein, dass es da durchaus einige Ausnahmen gibt von dieser Regelung, das haben wir gerade besprochen, aber grundsätzlich stellt sich ja auch die Frage, was genau erhofft sich denn vor allem ja die Union, die das vorangetrieben hat, mit dieser gesetzlichen Änderung?
16: Also gerade Friedrich Merz und die Union sind davon überzeugt, dass so die Fehltage bei der Arbeit weniger werden. Merz hat gestern gesagt, dass Deutschland durch diese Fehltage eben einen Wettbewerbsnachteil habe und den könnten sich die Unternehmen einfach nicht länger leisten. Und von Kanzleramtschef Thorsten Frey haben wir heute schon gehört, dass wir wohl gerade zu Wochenstart und Wochenende besonders viele Krankheitstage hätten. Das könne man seiner Meinung nach nicht medizinisch erklären, so hat er es formuliert. Also die große Hoffnung in der Union ist, dass die Krankheitstage durch diese neue Regelung runtergehen.
0: Jetzt läuft diese Debatte auch die Kritik von Seiten der Ärzte, die war ja durchaus groß. Da befürchtet man eben, dass die Wartezimmer trotzdem künftig überfüllt sein könnten, noch mehr als ohnehin schon. Was ist denn dein Eindruck? Kann dieser Druck am Ende so groß werden, dass man sich das doch nochmal anders überlegt? Ist noch irgendwas zu rütteln an dieser Entscheidung?
16: Ja, also erstmal ist es ja nur eine Entscheidung, die die Koalition getroffen hat, wie das Ganze dann am Ende wirklich in Gesetzesform aussieht. Das ist immer noch unklar. Diese Regeln rund um Krankschreibungen, die stehen im sogenannten Entgeltfortzahlungsgesetz drin. Wieder ein schönes deutsches Wort.
0: Absolut.
16: Das müsste dafür geändert werden. Und wie dann diese Änderung konkret aussieht, das merken wir ja momentan sehr deutlich. Das muss eben noch ausdiskutiert werden.
0: Berichtet Isabel Karras, unsere Hauptstadtkorrespondentin. Mit ihr habe ich gesprochen über einen der sehr umstrittenen Punkte aus dem Reformpaket der Bundesregierung, nämlich über die Attestpflicht ab dem ersten Tag, an dem man krank ist und nicht zur Arbeit gehen kann. 14.40 Uhr haben wir es jetzt.
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0: Irgendwie war es ja schon abzusehen, aber jetzt ist es dann offiziell geworden. Seit heute Mittag um kurz vor 12 Uhr wissen wir, Julian Nagelsmann ist nicht länger Bundestrainer und ein Nachfolger ist auch schon in Stellung gebracht. Es soll Jürgen Klopp werden. Viele haben ja darauf gehofft, dass es so kommt. Ob es wirklich so kommt, ist noch nicht ganz klar. Der DFB möchte jetzt Gespräche mit Jürgen Klopp führen und damit könnte jemand die Geschicke der deutschen Fußballnationalmannschaft übernehmen, der vor allem in Großbritannien einen Spitznamen hat, nämlich The Normal One. Was dahinter steckt, weiß Anne van Eickels.
17: Es ist gut 10 Jahre her. Da sagte Jürgen Klopp einen vermutlich nicht vorher zurechtgelegten Satz. 5 Worte, die ihn bis heute wohl kaum besser beschreiben können.
18: So I'm a totally normal guy. I'm the normal one, maybe, if you want this.
17: The Normal One. Also genauso wie alle anderen. Jürgen Klopp hat gute Seiten und schlechte, trifft viele richtige Entscheidungen und einige falsche.
19: Mir ist nicht egal, was andere Leute denken. Ich kann mich nur nicht danach richten.
17: Jürgen Klopp ist immer seinen eigenen Weg gegangen, hat immer selbst bestimmt, was er machen will. Mit wenig Platz für andere und anderes neben sich. Das sollte man wissen, wenn man mit Klopp zu tun hat, ihm Verantwortung überträgt. Im Gegenzug gibt es dafür das emotional-sportliche Kloppo-Gesamtpaket.
20: Also wenn ich etwas mache, dann lass es uns bitte richtig machen. Das ist das, was am Ende zu Erfolg führt.
17: Und Erfolg hat der Trainer immer gehabt. In Mainz, Dortmund und Liverpool. Ein Potenzialoptimierer. Dort, wo die Weltklasse fehlte. Jürgen Klopp führte seine Mannschaft mit viel Teamgeist aus dem Mittelmaß nach oben. Als Menschenfänger mit großen Worten und großem Herz.
19: Mein Wertekompass basiert, wenn man so will, auf 3 Dingen. Ist meine Erziehung, mein Glaube und mein gesunder Menschenverstand. Und je nachdem, was gerade notwendig ist, nutze ich dann sozusagen.
17: Jürgen Klopp vereint und vereinnahmt. Bei seinen bisherigen Clubs hinterließ er großen Liebeskummer, der gefühlt überall noch immer anhält. Die Sehnsucht nach einem wie The Normal One ist dort bis heute groß, auch bei BVB-Präsident Hans-Joachim Watzke. Er gehört zum Präsidium des Deutschen Fußballbundes, das den neuen Bundestrainer sucht. Seine Beziehung zu Klopp, echte Liebe.
21: Was uns in den 7 Jahren verbunden hat, das war mehr als miteinander arbeiten. Das ist einfach so. Werde ich nie wieder erleben, in der Form. In dieser Form des totalen Vertrauens, des totalen sich aufeinander verlassen können.
17: Doch Jürgen Klopp ist eben auch.
18: So I'm a totally normal guy. I'm the normal one.
17: Und zu einem, der genauso ist wie jeder andere, gehören neben den Stärken eben auch Schwächen. Klopps Selbstbewusstsein und seine Lässigkeit können mittlerweile manchmal überheblich wirken. Dazu kommt sein Job im Red Bull-Imperium bei den Fußballtraditionalisten nicht gut an und wird sogar als Verrat am Sport gewertet.
19: Aber da waren ja früher auch schon welche dabei, die gedacht haben, dass meine Zähne zu groß sind. Ich habe mir die Haare machen lassen und habe irgendwie komische Werbepartner. Also man kann es einfach nicht allen recht machen. Deshalb habe ich es nie versucht.
17: Und spätestens jetzt wissen es alle, dass Jürgen Klopp nie etwas vorgemacht hat. Er ist the normal one. Mit Stärken und Schwächen genauso wie alle anderen.
15: Ganz normaler Typ also, dieser Jürgen Klopp. Nur, dass er bald wohl Bundestrainer werden soll, werden wird. Wir wissen es noch nicht ganz genau. Bestätigt oder vertraglich festgehalten ist das noch nicht. Aber das Ganze beginnt jetzt. Man will Gespräche führen, denn Klopp hat ja auch noch Vertrag woanders und muss da erstmal rausgelöst werden. Ob das Ganze dann gelingt, werden wir sehen. Jedenfalls ist schon mal klar, Julian Nagelsmann, der bisherige Bundestrainer, hat seinen Rücktritt erklärt nach dem frühen Ausscheiden der deutschen Nationalmannschaft bei der Fußball-WM nach der Niederlage im 16. Finale gegen Paraguay. Anne von Eickels war das über Jürgen Klopp, über The Normal One.
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15: Dass Parteien sich ab und an in großer Runde treffen, um über inhaltliche Dinge, das Parteiprogramm oder auch das Personal abzustimmen, das ist ganz normal. Das ist auch bei der AfD nicht anders. Aber die AfD polarisiert sehr stark. Und an den Orten, wo diese AfD-Parteitage stattfinden, ist dann von Normalzustand kaum noch eine Spur. Dann herrscht da eher Ausnahmezustand. So ist das auch an diesem Wochenende in Erfurt. Denn während sich drinnen die Parteichefs Weidel und Chrupalla zur Wiederwahl stellen, werden draußen rund um die Erfurter Messe tausende Demonstranten erwartet. Bodo Mertens berichtet.
2: Der Gothaer Platz. Am Erfurter Innenstadtring ist er die wichtigste Verbindung zur Messe. Dort, wo ab Samstag der AfD-Bundesparteitag stattfindet. Er wird Brennpunkt sein, weil viele Demos aus der Stadt über ihn zum Messegelände ziehen werden. Direkt an der Kreuzung befindet sich der Pflegedienst Lindenhof, wo mehr als 20 Menschen betreut werden. Geschäftsführerin Alexandra Mehlhorn hat große Sorgen vor Ausschreitungen.
22: Wir haben unsere Bewohner dazu aufgefordert, einfach die Fenster geschlossen zu halten, jetzt nicht auf den Balkon zu gehen, um sich das Spektakel anzuschauen. Die Seitentüren schließen wir außen mit Holzspanplatten, also dass kein gewaltsames Eindringen möglich ist.
2: Viel Angst sei im Vorfeld verbreitet worden, von Stromausfällen bis zu Demonstranten, die Steine werfen und auf Dächer klettern. Um überhaupt zur Arbeit zu kommen, brauchen die Mitarbeiter einen Passierschein der Polizei. Die bereitet sich seit Monaten auf den Einsatz vor. Sprecher Patrick Martin zeigt sich aber nahezu entspannt.
23: Das wird ein Wochenende mit einer relativ hohen Einsatzbelastung. Das ist klar durch die verschiedenen Versammlungen und Veranstaltungen, die wir in Erfurt haben werden, die eine gewisse Herausforderung für uns darstellen. Aber das ist jetzt kein Ausnahmezustand.
2: In der Innenstadt selbst ist die Stimmung gemischt. Manche Läden schließen, manche bleiben geöffnet.
24: Wahrscheinlich werden wir nicht offiziell offen haben. Es ist halt so, dass von außen ganz viel rangetragen wird, was hier passieren soll und womit die rechnen. Und natürlich macht man sich immer Gedanken drum.
25: Es gibt für mich keinen Grund, den Laden zu schließen. Und ich halte es für wichtig, dass man den Laden gerade geöffnet hat. Es ist unwahrscheinlich viel Panik dabei. Es ist auch viel Panikmache dabei.
2: Wenn vielleicht nicht gleich Panik, aber schon Angst haben die Mitarbeiterinnen beim Pflegedienst Lindenhof am Gothaer Platz. Nicht nur sie wünschen sich, dass das Wochenende friedlich bleibt.
15: Tja, angespannter Lage in Erfurt. Dort findet an diesem Wochenende der AfD-Parteitag statt. Und ein Großaufgebot der Polizei bringt sich in Stellung, um dort sich vorzubereiten. Auch weil es sehr, sehr viele Protestaktionen im Rahmen dieses Parteitags geben wird. Bodo Mertens war das mit dem Bericht.
0: Nachricht aus Erfurt. Wir schauen nach Israel. Dort heißt der Finanzminister Bezalel Smotrich und der ist nicht nur zuständig für die Finanzen im Land, sondern zugleich auch für den Siedlungsbau. Im völkerrechtswidrig besetzten Westjordanland hat er in dieser Funktion schon viele Fakten geschaffen, muss man sagen. Israels in Teilen rechtsextreme Regierung hat die Siedlungen massiv ausgebaut und zahlreiche auch legalisiert. Weil Smotrich auch den Gazastreifen dauerhaft besetzen will, hat er Pläne für den Bau dortiger Siedlungen veröffentlicht. Einerseits kann man diese Pläne als Wahlkampfmanöver rechtsextremer Politiker abtun. Andererseits hat diese Regierung schon mehrfach gezeigt, dass die radikalen Siedler dort freie Hand haben. Einzelheiten jetzt von Jan-Christoph Kitzler.
4: Israels Politik ist im Wahlkampfmodus. Da sollte man nicht jedes Wort auf die Goldwaage legen. Andererseits, Bezalel Smotrich ist nicht irgendwer. Er ist Finanzminister und gleichzeitig für den Siedlungsbau zuständig. Und in den letzten Jahren hat Israels Regierung unter der Führung des rechtsextremen Politikers im besetzten Westjordanland Fakten geschaffen. Mehr als 100 Siedlungen wurden dort in den letzten rund 3,5 Jahren legalisiert, so viele Wohnungen gebaut wie noch nie. Radikale Siedler sind auf dem Vormarsch. Israelische Sicherheitskräfte halten sie in der Regel nicht auf, wenn sie Palästinenser von ihrem Land vertreiben. Und Bezalel Smotrich will nun auch im Gazastreifen wirken. Dort hat Israels Armee inzwischen 60-70% des Gebietes entvölkert. Weite Teile liegen in Schutt und Asche. Und Smotrich wünscht sich auch dort neue israelische Siedlungen. Das sagte er in Sderot am Rande des Gazastreifens. Wir sind bereit, umgehend 3 Siedlungen im nördlichen Grenzgebiet zu errichten, sobald wir grünes Licht vom Premierminister und vom Verteidigungsminister erhalten. Ich fordere den Premierminister auf, uns grünes Licht zu geben. Lassen Sie uns die Mission vollenden und den Bewohnern des Südens Sicherheit bringen. Die 3 geplanten Siedlungen haben sogar schon Namen. Elei Sinai, Dugit und Nisanit sollen sie heißen. Und weil zwar einerseits Wahlkampf ist, Smotrich aber andererseits schon oft Fakten geschaffen hat, sorgen seine Aussagen für Begeisterung unter Vertretern der Siedlerbewegung in Israel und für Protest bei denen, die sich für Frieden einsetzen. Jonathan Mizrahi von der israelischen NGO Peace Now schickt eine Sprachnachricht. Zunächst einmal verstößt das gegen internationales Recht. Smotrich will keine Stabilität und keine Sicherheit. Das ist Teil seiner Ideologie, das Gebiet Israels auszuweiten, wo immer das geht. Das ist Teil einer rechtsextremen religiösen Ideologie und kein strategisches Nachdenken über die Bedürfnisse Israels. Wie alle radikalen Siedler begründet Smotrich die neuen Siedlungen mit Israels Sicherheitsbedürfnis. Siedlungen würden Sicherheit schaffen, so der Glaube. Die Räumung israelischer Siedlungen im Gazastreifen 2005 sieht er als großen Fehler. Für Vertreter der Palästinenser passen die Aussagen ins Bild. Sie haben in den letzten Jahren erlebt, wie ihr Raum in den besetzten Gebieten immer enger wird. Sabri Saidam ist Mitglied im Zentralkomitee der palästinensischen Befreiungsorganisation PLO. Er sagte im palästinensischen Radio: Smotrich, Ben-Gvir, Netanyahu und ihre Verbündeten stehen vor einem entscheidenden Moment, den israelischen Wahlen. Deshalb sind sie in einem rassistischen Wettlauf gefangen. Die Lage verschlechtert sich, die Debatten drehen sich um den Gazastreifen, das Westjordanland, Siedlungen und Landbeschlagnahmungen. All diese verzweifelten Versuche dürften in der kommenden Zeit noch zunehmen, denn es läuft ein erbitterter Kampf um den Verbleib in der Knesset und der israelischen Regierung. Mittendrin das Trio aus Netanyahu, Smotrich und Ben-Gvir, Männer, die einzig und allein an das Recht glauben, das palästinensische Volk zu unterwerfen und es zu vernichten. Auch Premierminister Benjamin Netanyahu ist im Wahlkampfmodus. Er wirbt vor allem um Stimmen aus dem rechten und rechtsextremen Lager. Schon oft hat Israels Regierung den Beweis angetreten, zu handeln, auch wenn das, wie im Fall neuer Siedlungen heißt, das Völkerrecht zu brechen. Andererseits, es ist Wahlkampf in Israel.
0: Und Israels Finanzminister will den Gazastreifen dauerhaft besetzen und dort auch Siedlungen errichten. Über die Reaktionen war das Jan-Christoph Kitzler.
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0: Ja, Deutschland steckt mittendrin in der Diskussion rund um den Posten des Bundestrainers. Julian Nagelsmann hat ja seinen Rücktritt erklärt. Jürgen Klopp soll neuer Bundestrainer werden. Darüber haben wir heute schon ausführlich berichtet. Aber das Turnier an sich geht ja auch weiter. Gestern gab es wieder 3 Sechzehntelfinals. Spanien, Portugal und die Schweiz haben das Ticket gelöst ins Achtelfinale. Und heute im Laufe des Abends und der Nacht wieder 3 neue Partien. Da stehen sich Kolumbien und Ghana, Argentinien und Kap Verde, aber auch Australien und Ägypten gegenüber. Und unser Reporter Michael Augustin hat da 2 Namen im Kader der Australier gefunden. Die kamen ihm doch bekannt vor aus der Fußball-Bundesliga.
6: Hamburger Millerntor, 16. Mai. Der FC St. Pauli ist gerade aus der Bundesliga abgestiegen und wird von seinen Fans gefeiert. Mittendrin die beiden Australier Jackson Irvine und Connor Metcalf. Sie hatten kaum Zeit, die große Enttäuschung zu verdauen. Abstieg, Abflug, ab zu den Socceroos und zur WM.
3: Yeah, it's been nice. I mean, it's the biggest stage in the world.
6: Connor Metcalf fühlt sich auf der größten Bühne der Welt wohl. Warum auch nicht?
3: We've come so far, like, I don't think
7: anyone... Wir sind so weit gekommen. Niemand hätte damit gerechnet, dass wir die Vorrunde überstehen. Wir haben etwas Großes erreicht, sind in der K.O.-Runde angekommen. Wir sind sehr selbstbewusst, weil wir einen guten Job gemacht haben.
3: We've got a really good shot.
6: Vor allem er. Für die Socceroos kommt Metcalf im Mittelfeld viel öfter zum Einsatz als für St. Pauli. Beim Sieg in der Vorrunde gegen die Türkei war er Torschütze. Im Spiel gegen die USA musste Metcalf trotzdem erstmal auf die Bank.
7: Wenn ich nicht spiele, macht mir das nichts aus. Hauptsache, wir gewinnen. Diese Einstellung hat jeder bei uns. Wir sind keine Einzelspieler. Jeder arbeitet für den anderen. Wir sind ein sehr starkes Team.
6: Das bestätigt auch sein Hamburger Mitspieler Jackson Irvine. Keiner im Team guckt sich im Fernsehen mehr WM-Spiele an als er. Viele seiner Kollegen lassen sich dagegen immer wieder neue Wettkämpfe einfallen.
8: Das neueste Ding ist Cross-Country-Golf. In unserem Teamquartier sind manchmal 8 Leute unterwegs, die Golfbälle einlochen. Sie stellen sich Stühle und Tische als Hindernisse auf. Das ist gerade sehr angesagt.
6: Jackson Irvine gehört zu den Leadern im Team, bei St. Pauli und in der australischen Nationalmannschaft.
8: Wir wollen es einfach nur genießen, gemeinsam eine gute Zeit haben. Es ist eine tolle Mischung aus Spaß und Konzentration. Das tut uns richtig gut.
6: Der Bundesliga-Abstieg ist weit weg. Das Achtelfinale möglich.
15: Aber dafür muss man heute ab 20 Uhr dann erstmal Ägypten besiegen. Die Australier haben dann also alle Chancen, noch weiterzukommen in diesem Turnier. Und Michael Augustin hat 2 Spieler vorgestellt, die wir aus der Bundesliga kennen.
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15: Taylor Swift gilt als größter Popstar seit, ja, vielleicht den Beatles, kann man sagen. Gerade lauern ihre Fans, die Swifties, darauf, ob sie wirklich, wie schon lange vermutet, jetzt ihren Verlobten heiratet, den Footballspieler Travis Kelce. US-Medien zufolge haben die Feierlichkeiten dieser Hochzeit in New York schon begonnen. Heute soll dann eine große Party steigen im riesigen Madison Square Garden. Erwartet wird eine Märchenhochzeit im Stile von Charles und Lady Di. Denn längst wird alles, was Taylor Swift so anpackt, zu einem Superlativ. Und davon erzählt jetzt auch eine neue Doku-Serie, zu sehen in der ARD-Mediathek. Sie heißt The Taylor Swift Years, Schicksalsjahre eines Superstars.
9: Schon der Untertitel der Doku-Serie The Taylor Swift Years macht deutlich, zu was für einem Mythos die Sängerin geworden ist. Schicksalsjahre eines Superstars. Die Ähnlichkeit mit einem Film über die legendäre Kaiserin Sissi ist nicht zufällig. Denn längst ist auch Taylor Swift eine übermenschliche Projektionsfläche.
10: Wie wurde aus Taylor Taylor Swift? Aus dem American Sweetheart der globale Superstar.
9: Swift-Expertinnen und Experten aus unterschiedlichen Ländern und Fachgebieten helfen, diese Frage zu beantworten. Sie erklären das Phänomen Taylor Swift in all seinen Facetten. Darunter der Kulturwissenschaftler Jörn Glasener.
11: Ich glaube, sie ist kein Mozart gewesen, auch kein Michael Jackson. Sie ist kein Wunderkind. Das zeigt wahrscheinlich auch so ein bisschen schon die Durchsetzungsfähigkeit Taylor Swifts.
9: Schon als kleines Kind hat Taylor Swift Musik gemacht, vor allem Country. Als 11-Jährige versucht sie auf eigene Faust einen Plattenvertrag in der Country-Hochburg Nashville zu ergattern.
10: Sie geht in Nashville Klinken putzen, zieht von Label zu Label. Sie kämpft für ihren Traum.
26: There's a story that she often
27: Taylor erzählt oft, dass sie zum Gitarrenunterricht ging und auf einer Kindergitarre spielen sollte, weil ihre kleinen Finger eine große Gitarre nicht packen würden. Und dass sie zu Hause so lange mit der großen übte, bis ihre Finger bluteten und sie damit umgehen konnte.
9: Erzählt die Kulturjournalistin und Podcasterin Xing Xiang. Mit 15 dann der erste Lohn für Taylors Mühen, ein Vertrag mit einem Plattenlabel. Seitdem geht es steil bergauf, wobei es in ihrem Aufstieg immer wieder Momente gab, die sie hätten ausbremsen oder sogar scheitern lassen können. Auch das spart die dreiteilige Doku-Reihe nicht aus. Zum Beispiel die Auseinandersetzung mit ihrem ersten Plattenboss, die schließlich dazu führte, dass sie ihre ersten Alben neu einspielte, um die Rechte an den Originalaufnahmen zu sichern. Ein Akt der künstlerischen Selbstermächtigung, der bis dahin nicht vorgesehen war im profitorientierten Pop-Business.
12: Taylor Swift lädt ihren Kampf moralisch auf. Hier geht es um Kunst. Und Kunst hat einen Wert. Ich habe meine Musik immer selbst geschrieben, alles kuratiert. Aber die Tatsache, dass ich mein Werk jetzt ganz besitze, übertrifft alles.
9: Die ARD-Doku ist keine reine Huldigung Taylor Swifts. Vielmehr zeichnet sie ein differenziertes Bild der Sängerin. Dabei wird auch ihre Rolle im letzten US-amerikanischen Wahlkampf nicht ausgespart, indem sie Donald Trump mal öffentlich kritisierte, mal auffällig schweigsam war. Die Dokumentation erinnert auch an den grauenhaften Angriff auf Kinder während eines Taylor Swift-Tanzworkshops und daran, dass ihre Shows trotzdem immer weitergehen mussten. So lange, bis islamistische Anschlagspläne Konzerte während der Eras-Tour unmöglich machten.
0: The Taylor Swift, die als Schicksalsjahre eines Superstars, die drei Folgen dieser Doku-Serie sind ab sofort zu sehen in der ARD-Mediathek und Mareike Gries hat schon mal einen Blick auf diese neue Doku geworfen.
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1: 15 Uhr. Nagelsmann ist nicht mehr Fußball-Bundestrainer. Durchsuchung im Main-Taunus-Kreis nach Bombenanschlag in Monaco. Wechsel von Nathaniel Brown zu Bayern München bestätigt. Das Wetter, Sonne, Wolken und meist trocken bis 27 Grad. Mein Name ist Christoph Haas. Julian Nagelsmann ist als Fußball-Bundestrainer zurückgetreten. Sein Nachfolger soll Jürgen Klopp werden. Das hat der Deutsche Fußballbund heute Mittag bestätigt. Danach hat Nagelsmann selbst seinen Rücktritt angeboten. ARD-Sportreporterin Anne van Eickels.
2: Die Entscheidung sei ihm alles andere als leicht gefallen, teilte Nagelsmann in einem schriftlichen Statement des DFB mit. Sein oberstes Ziel sei immer der Erfolg der Mannschaft gewesen. Sie hat nach so einer herben Enttäuschung die Chance auf einen unbelasteten Neuanfang verdient, so der scheidende Bundestrainer, dem DFB-Präsident Bernd Neuendorf für seine hohe Einsatzbereitschaft dankte. Nagelsmanns Nachfolger soll Jürgen Klopp werden. Die DFB-Spitze suche nunmehr das Gespräch mit Klopp. Er habe bereits seine grundsätzliche Bereitschaft zur Übernahme des Postens signalisiert.
1: Im Main-Taunus-Kreis haben Spezialkräfte die Wohnung einer Frau durchsucht. Laut Generalstaatsanwaltschaft und Landeskriminalamt wird die 39-jährige Ukrainerin verdächtigt, an einem Bombenanschlag im französischen Monaco beteiligt gewesen zu sein. Dabei waren am Montagabend 3 Menschen verletzt worden. Nach der Frau wird international gefahndet. Frankreich-Korrespondentin Caroline Düller.
3: Laut dem Fahndungsausschreiben spricht die Frau Deutsch. Ihr letzter bekannter Wohnsitz befand sich nach Angaben der monegassischen Staatsanwaltschaft in Deutschland. Die Tatverdächtige sei in einem Mietwagen geflüchtet und habe neben Frankreich und Italien weitere europäische Länder durchquert. Außerdem deutete der Ablauf der Attacke darauf hin, dass die Tatverdächtige nicht allein gehandelt habe. Die monegassischen Behörden ermitteln unter anderem wegen versuchten Mordes und Mitgliedschaft in einer kriminellen Vereinigung.
1: Die Bundesregierung will den Krankenstand reduzieren und dazu unter anderem eine Attestpflicht ab dem ersten Tag einführen. Dazu sind aber noch Fragen offen, zum Beispiel ob man eine Krankschreibung schon am oder für den ersten Tag braucht. Dazu hat Regierungssprecher Cornelius gesagt, dass die geplante Pflicht nicht zwingend bedeute, dass am ersten Tag auch schon das Attest vorgelegt werden müsse. Die Regelung werde aber noch konkret ausgestaltet. Ein Sprecher des Gesundheitsministeriums sagte, man müsse für das Attest auch nicht krank in eine Praxis, sondern könne eine Videosprechstunde nutzen. Vor etwa 4 Wochen hatte es auf einem Bauernhof in Rüsselsheim-Königstätten einen verheerenden Brand gegeben. Jetzt steht fest, Kinder haben das Feuer beim Spielen gelegt. Laut Staatsanwaltschaft hatte ein Zeuge gesehen, wie sie das Gelände verlassen haben. HR-Reporterin Helene Wilke.
4: Für die Kinder wird es wahrscheinlich wenig Konsequenzen geben. Sie sind einfach zu jung für einen Prozess. Die Staatsanwaltschaft hat aber das Jugendamt informiert. Es ist auch noch nicht klar, ob die Eltern sich vor Gericht für das Feuer verantworten müssen. Bei dem Brand wurden 20 Kühe sowie Enten und eine Katze aus dem brennenden Stall gerettet. Die Feuerwehr musste die Flammen bis in den nächsten Morgen hinein löschen. Dabei ist klar geworden, der Landwirt steht vor dem Nichts. Deshalb ist letzten Freitag ein Benefizkonzert veranstaltet worden.
1: Jetzt ist es offiziell, Fußballprofi Nathaniel Brown wechselt von Eintracht Frankfurt zu Rekordmeister FC Bayern München. Der 23-jährige Linksverteidiger unterschreibt einen Vertrag bis Juni 2031. Nach HR-Informationen liegt die Ablösesumme bei etwa 55 Millionen Euro. Brown war vor 2 Jahren von Zweitligist Nürnberg zur Eintracht gekommen und entwickelte sich in Frankfurt vom U21 zum A-Nationalspieler. Das waren die Nachrichten. Das Wetter. Heute Nachmittag wechseln sich Sonne und Wolken ab. Im Südwesten scheint die Sonne auch länger. Höchstwerte 20 bis 27 Grad. Heute Nacht ist es oft klar und es kühlt ab auf 14 bis 8 Grad. Morgen scheint die Sonne vor allem im Süden. Nach Norden hin gibt's auch teils dichtere Wolken. Die bringen aber kaum Regen, maximal 21 bis 30 Grad. Die weiteren Aussichten. Am Sonntag bekommen wir mehr Wolken als Sonne und örtlich Schauer bis 29 Grad. Ähnlich wird's auch am Montag mit ein paar Schauern im Norden und Osten und bis zu 31 Grad. Die Zeit 15.04 Uhr.
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1: Vorsicht auf der A4, Kirchhammer Dreieck Richtung Erfurt. Zwischen Friedewald und Wildeck-Obersuhl liegt ein Holzteil auf der Fahrbahn. A3 Köln-Würzburg, zwischen Frankfurter Kreuz und Frankfurt Süd, 3 Kilometer Stau wegen eines Unfalls. A5 Frankfurt-Kassel. Zwischen Reiskirchener Dreieck und Grünberg ist die Fahrbahn wegen eines Unfalls gesperrt, dadurch 3 Kilometer Stau. A5 Frankfurt-Kassel. Zwischen Homberg-Ohm und Ohmtal-Dreieck in beiden Richtungen streckenweise stockender Verkehr. A7 Fulda-Würzburg. Zwischen Fulda-Dreieck und Bad Brückenau-Wildflecken 7 Kilometer Stau im Baustellenbereich. Da dauert es etwa 30 bis 40 Minuten länger als normal. Und Stadtverkehr Frankfurt. Für die Konzerte Böse Onkels heute und morgen sind die öffentlichen Parkplätze rund um das Waldstadion komplett ausgebucht. Besuchern der Konzerte wird dringend empfohlen, Parkmöglichkeiten in der Stadt zu nutzen und dann mit öffentlichen Verkehrsmitteln anzureisen.
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5: Guten Tag und willkommen bei uns. Erst das Ausscheiden bei der Fußball-Weltmeisterschaft, jetzt das Aus als Bundestrainer. Julian Nagelsmann hat seinen Rücktritt erklärt und der DFB schon einen Wunschnachfolger benannt, nämlich Jürgen Klopp. Unmittelbar nach dem Ausscheiden, da schien Nagelsmann erstmal weitermachen zu wollen als Bundestrainer. Dann aber gab es Gespräche mit dem DFB und jetzt eben die Entscheidung, Nagelsmann macht nicht weiter, hat seinen Rücktritt erklärt. Ein Nachfolger steht schon in den Startlöchern. Jürgen Klopp soll übernehmen, aber die Details dazu sind noch offen. Da werde man jetzt erstmal Gespräche führen, heißt es. Schauen wir also zunächst mal auf diesen Rücktritt. Ich habe unseren WM und unseren Sportreporter Tim Brockmeier gefragt, wie hat der DFB denn das begründet? Was war da vom DFB zu hören?
6: Naja, also natürlich hat man erstmal ihm großen Respekt gezollt und davon gesprochen, dass Julian Nagelsmann nach wie vor ein sehr kompetenter Trainer ist, was man halt so an Floskeln rausschraubt, wenn man sich so trennt. Mhm. Am Ende ist es natürlich vor allen Dingen das sportliche Abschneiden gewesen bei der WM, dieses frühe Aus im 16-Viertelfinale gegen Paraguay. Aber zwischen den Zeilen ist schon auch klar, dass die Kommunikation nicht ideal war von ihm vor der WM, direkt nach dem Ausscheiden, dass hier und da vielleicht auch Personalentscheidungen nicht gepasst haben. Also es ist, glaube ich, eine Gemengelage aus vielem.
5: Rücktritt klingt ja immer so danach, dass da auch jemand freiwillig geht, weil er auch eingesehen hat, das macht so nicht mehr so viel Sinn. Was hörst du denn so dazu? Hätte Nagelsmann auch gerne weitergemacht, wenn man ihn gelassen hätte, oder hatte er am Ende nur diese Wahl?
6: Nennen wir es, er ist zurückgetreten worden. Also es gab ja gestern in der DFB-Zentrale schon dieses Krisentreffen zwischen ihm und der DFB-Spitze, unter anderem mit DFB-Präsident Bernd Neuendorf, und da ist ihm schon sehr nahegelegt worden, zurückzutreten. Da hat er es noch nicht ganz so gefühlt, da war er noch ein bisschen bockig und hat das nicht gesehen. Aber klar war dann auch, wenn er nicht freiwillig das so verlautbaren lässt, dann wird er halt eben rausgeschmissen und dann wird es schmutzig. Und nach einer Nacht drüber schlafen hat man sich dann eben auf diese Sprachregelung geeinigt. Das ist für alle Gesichtswahn. Das wird ihm versüßt mit einer Abfindung, die er trotzdem bekommt. Man spricht davon bis zu 7 Millionen Euro. Und so ist es dann eben jetzt offiziell auf dem Papier der Pressemitteilung des DFB, dass Julian Nagelsmann seinen Job zur Verfügung stellt.
5: So, Tim, und jetzt müssen wir natürlich über die Nachfolge sprechen. Mhm. Da gibt es den Namen Jürgen Klopp und diese Sache scheint ja schon relativ weit zu sein. Kann man wirklich schon sagen, Jürgen Klopp wird neuer Bundestrainer, oder ist es noch nicht ganz so weit?
6: Nee, man kann sagen, er soll es werden. Er ist der Wunschkandidat Nummer 1 des DFB, der hat das auch ganz offiziell so gesagt, also will da auch gar nicht, dass jetzt hier noch groß rumspekuliert wird, sondern Jürgen Klopp soll es werden. Jürgen Klopp hat laut DFB auch seine Bereitschaft signalisiert, aber er steckt halt hier und da noch in ein paar Verträgen drin, unter anderem aktuell als TV-Experte drüben bei der WM in den USA, außerdem beim Weltkonzern RB als Fußball-Weltchef, unserer Wissen nach ohne Ausstiegsklausel. Also da werden auch noch harte Verhandlungen nötig, vielleicht auch eine Ablösesumme. Und dann wird das entsprechend noch ein bisschen dauern, kann theoretisch auch noch schief gehen, aber es ist so, dass es Jürgen Klopp sein soll, dass er Wunschkandidat Nummer 1 ist.
5: Klar ist, dass der Posten des Bundestrainers da jetzt im Fokus steht, aber es gibt ja möglicherweise noch mehr Verantwortliche. Rudi Völler, den Sportdirektor, Andreas Rettig, Geschäftsführer Sport beim DFB. Wackeln auch diese Stühle?
6: Ja und nein. Also der Sportgeschäftsführer Andreas Rettig wird seinen Vertrag, der ohnehin zum Ende des Jahres ausgelaufen wäre, nicht verlängern. Das hat er, so sagt zumindest der DFB, auch schon vor der WM bekannt gegeben. Aus persönlichen Gründen will er nicht weitermachen. Also das hat offenbar zumindest mittelbar nichts mit dem Rücktritt von Julian Nagelsmann zu tun. Bei Sportdirektor Rudi Völler ist es so, dass er wohl bleiben wird. Also da gab es keine Informationen, dass dieser Vertrag endet. Das kann auch damit zusammenhängen, dass man dann ja vielleicht noch als DFB eine weitere Ablösesumme mehr hätte zahlen müssen. Und so flüssig ist der Deutsche Fußballbund dann auch nicht, dass man erst ein paar Millionen an Nagelsmann rüberschieben kann und dann noch an Rudi Völler. Möglicherweise verhindert das den ganz großen Schnitt. Also Sportdirektor Rudi Völler, obwohl Ziehvater und großer Unterstützer von Nagelsmann, bleibt erstmal.
5: Tim Brockmeier war das, unser WM-Reporter, über den Rücktritt von Julian Nagelsmann als Bundestrainer und über denjenigen, der das Ganze jetzt wahrscheinlich übernehmen soll. Jürgen Klopp soll der Nachfolger werden, aber die Details sind da noch offen. Man wird jetzt erstmal Gespräche führen. Das hat der DFB heute Mittag kurz vor 12 mitgeteilt.

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1: 15 Uhr und gleich 11 Minuten haben wir es jetzt. 34 einzelne Punkte hat die Große Koalition gestern vorgelegt. Ergebnisse aus dem Koalitionsausschuss. Aber über keinen wird so sehr diskutiert wie über die Attestpflicht ab dem ersten Tag. Union und SPD wollen sie bald auch gesetzlich einführen. Bedeutet, Beschäftigte, die krank sind, sollen schon ab dem ersten Tag den berühmten gelben Schein vorlegen. Aber die Arztpraxen schlagen Alarm und sagen, unsere Wartezimmer sind sowieso schon so voll. Wie wird das dann, wenn sich jeder Beschäftigte da schon ab dem ersten Tag bei uns meldet? Bislang gilt ja in vielen, vielen Betrieben die Regelung, 3 Tage kann man so zu Hause bleiben, ab dem 4. Tag dann braucht man das berühmte Attest. Aber jedes Land bringt da so ein bisschen eigene Regeln mit. Wir haben uns mal umgehört im europäischen Ausland, wie es da gehandhabt wird und zum Beispiel bei Kai Rienecker nachgefragt, unserem Korrespondenten für Frankreich.
2: In Frankreich gibt es, anders als in Deutschland, keine gesetzliche Pflicht des Arbeitgebers zur vollen Lohnfortzahlung im Krankheitsfall. Die Ersatzleistungen bei Arbeitsunfähigkeit laufen sofort über die gesetzliche Krankenkasse. Diese zahlt in Frankreich aber erst ab dem 4. Krankheitstag. Es gibt also eine Karenzzeit von 3 Tagen. Danach gibt es auch nicht den vollen Lohn, sondern nur 50% des Grundgehalts mit einer Deckelung. Der Betrag darf das 1,5-fache des Mindestlohns nicht überschreiten. Aktuell sind das gut 2.500 Euro. Je nach Vertrag, Betriebs- oder Tarifvereinbarung können die französischen Arbeitgeber jedoch die Lohnersatzleistung im Krankheitsfall aufstocken, teilweise bis auf 100%. Es kann auch Regelungen in den Unternehmen geben, nach denen der Arbeitgeber schon die ersten 3 Karenztage ausgleicht. Einen gesetzlichen Anspruch darauf gibt es auf jeden Fall nicht. In Frankreich gilt grundsätzlich, dass die Krankschreibung dem Arbeitgeber, aber vor allem der Krankenkasse, innerhalb von 48 Stunden vorgelegt werden soll. Ansonsten drohen Leistungskürzungen.
1: Soweit also die Situation in Frankreich. Und wie sieht das Ganze in Italien aus? Da haben wir mal bei Natalia Miri nachgefragt.
3: In Italien braucht der Arbeitnehmer ab dem ersten Tag eine Krankschreibung. Die kann der Hausarzt oder das Krankenhaus ausstellen. Telefonische Beurteilungen liegen im Ermessen des Arztes, ob er einen Patienten sehen will oder nicht. Doch wer krank ist, muss zu Hause auf Kontrollen warten. Das ist wahrscheinlich der größte Unterschied zu Deutschland. Während einer Krankschreibung können Amtsärzte im Auftrag der IMS, der italienischen Sozialversicherungsanstalt, unangekündigt zu Hause erscheinen, um zu überprüfen, ob der Arbeitnehmer tatsächlich krank ist. Die Betroffenen müssen sich zu bestimmten Uhrzeiten zu Hause aufhalten, und zwar von 10 bis 12 Uhr und von 17 bis 19 Uhr. Wer bei einer Kontrolle ohne triftigen Grund nicht angetroffen

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1: Wir schauen auf eine Provinz, die beim Blick auf die Weltkarte durchaus schnell untergeht. Kaliningrad, eine russische Provinz zwischen Polen und Litauen. Vor 80 Jahren erhielt sie erst diesen Namen. Zuvor war die Gegend ostpreußisch und trug den Namen Königsberg. Inzwischen hat sich das Gebiet zum russischen Vorposten in Europa entwickelt. Seit dem Jahr 2022 nutzt Russland diese Exklave auch für hybride Angriffe in der Region. So nehmen es jedenfalls die unmittelbaren Nachbarn wahr, vor allem Polen. Von dort berichtet Paulina Milling.
2: Ein kleines Fleckchen Land direkt an der Küste, Oblastgebiet Kaliningrad. Halb so groß wie Belgien, gelegen zwischen der Ostsee, Litauen und Polen. Polen setzt sich mit Kaliningrad in jeder Hinsicht kritisch auseinander. Es fängt schon beim Namen an. Den sowjetischen Namen Kaliningrad meide man, erklärt Politikwissenschaftler Grzegorz Gil. Er leitet das Institut für Mitteleuropa-Studien mit Sitz in Lublin. Mit der Person von Kalinin hat Polen negative Assoziationen. Daher heißt auch die Region Bezirk Królewiec. Der Sowjetpolitiker Michael Kalinin unterzeichnete 1940 Exekutionslisten, war damit mitverantwortlich für den Massenmord an polnischen Offizieren und Intellektuellen. Deshalb sagen die Polen oft lieber Królewiec statt Kaliningrad, so wie die Stadt schon vor vielen Jahrhunderten hieß. Allein das verdeutlicht, wie genau man in Polen die russische Exklave beobachtet. Grzegorz Gil spricht dabei von wachsender Sorge. Das Gebiet ist zweifellos eine strategische Herausforderung. Wir haben eine Landgrenze von etwa 230 Kilometern Länge. Entlang der Grenze zu Kaliningrad im Nordosten und zu Belarus im Osten entstehen derzeit Anlagen, die an die berühmte Maginot-Linie erinnern. Sie reichen mehrere Kilometer tief ins Land und sollen bis 2028 errichtet werden. Am Ostschild, wie das Projekt in Polen heißt, beteiligt sich auch Deutschland, sagt der Verteidigungsminister Boris Pistorius bei seinem Besuch vor wenigen Wochen in Warschau.
3: Und ab diesem Sommer werden wir gemeinsam Verteidigungsstellungen an der Grenze zu Russland und Weißrussland bauen, mit Pionieren der deutschen Bundeswehr.
2: Sie werden schon jetzt im Juli erwartet. Die deutschen Pioniere sollen die Linie entlang der Grenze zu Kaliningrad mit aufbauen. Denn Russland hält in der Region einiges an Militär bereit. Grzegorz Gil. Dort sind Einheiten der russischen Marine stationiert. Auch die russische Luftwaffe ist dort präsent. Sie verfügen über die Iskander-M-Raketensysteme, über maritime Bastion-Systeme und vor allem über die S-400-Flugabwehr. Bastion und S-400 setzt Russland bisher in der Abwehr ein. Die Iskander-M sind anders. Das sind hochmobile Systeme, von denen in wenigen Minuten ein Angriff ausgehen kann. Die Raketen treffen Ziele in bis zu 500 Kilometern Entfernung. Iskander-M können mit ballistischen Raketen, aber auch mit Atomsprengköpfen bestückt werden. Das alles hat Polen vor der eigenen Tür. Es ist wie ein Raketengespenst, das über dem gesamten polnischen Territorium schwebt. Es gibt Warnungen, Russland baue das Atomarsenal in Kaliningrad aus. So machte Polens Außenminister Radosław Sikorski bereits vor 2 Jahren darauf aufmerksam. Wenn man von Warschau aus auf die Welt schaut, befindet sich 250 Kilometer nördlich die Exklave Kaliningrad, Russland, mit einem Lager für, wie wir schätzen, knapp 100 taktische Atomsprengköpfe. Es ist nicht möglich, diese Angaben unabhängig zu prüfen. Russland hat sich konkret dazu bisher nicht geäußert. Wladimir Putin erklärte kürzlich, jede Bedrohung Kaliningrads werde hart erwidert. Aus dem russischen Parlament hieß es Ende Juni, im Falle eines Angriffs vom EU-Territorium aus gäbe es nur einen Weg, das Gebiet Kaliningrad zu verteidigen, nämlich einen Atomschlag auf europäische Hauptstädte auszuüben.
1: Berichtet Paulina Milling aus unserem Studio in Warschau. 15 Uhr und gleich 18 Minuten haben wir es jetzt. Zecken können gefährliche Krankheiten übertragen. Das wissen wir alle, nicht nur auf Menschen, sondern übrigens auch auf Hunde. Und dabei rückt jetzt eine Erkrankung stärker in den Fokus, die viele Tierhalter vielleicht bislang gar nicht kennen. Es geht um die sogenannte Babesiose. Sie kann lebensgefährlich verlaufen und sie wird in Deutschland wohl immer häufiger. Woran das liegt und wie groß die Gefahr tatsächlich ist, darüber habe ich gesprochen mit Professorin Barbara Kohn, geschäftsführende Direktorin der Klein- und Heimtierklinik an der FU in Berlin. Babesiose wird häufig auch Hundemalaria genannt. Ich wollte wissen, was genau ist das denn für eine Erkrankung?
4: Das ist eine Erkrankung, bei der die Erreger, das sind einzellige Parasiten, eben diese Babesien, die roten Blutkörperchen befallen, sich dort vermehren, diese dadurch schädigen, dann werden neue rote Blutkörperchen befallen. Und durch diesen Vorgang kommt es zu ausgeprägten Entzündungsreaktionen im Organismus. Verschiedene Organe können betroffen sein, wie zum Beispiel Niere, Leber, aber auch Herzmuskel, Gehirn.

0: zweite ist, die roten Blutkörperchen zerfallen und es kommt dann zur Blutarmut, also Entzündungsreaktionen plus Blutarmut, die mehr oder weniger ausgeprägt sein können bis zum Tod.
1: Das will man auf jeden Fall vermeiden. Lange galt diese Krankheit ja eher als zu Hause in den südlicheren Ländern. Warum sehen wir die jetzt auch bei uns in Deutschland vermehrt?
0: Ganz neu ist diese Erkrankung tatsächlich nicht. Wir haben schon in den 80er Jahren Fallserien gehabt von Hunden, die sich in Deutschland infiziert hatten. Und zwar war das so die Gegend Offenburg, Freiburg, Laar. Mhm. Aber die Erkrankung hat sich ausgebreitet, weil sich die Zecken ausgebreitet haben. Und warum ist das so? Die Zecke, die breiten sich aus, weil das Brachland einerseits natürlich positiv hat zugenommen. Es gibt ein größeres Angebot an Wirtstieren. Hunde werden in Deutschland auch mit dem Auto mehr mitgenommen und damit auch die Zecken und die Erreger, aber vor allem auch Klimaveränderungen spielen eine Rolle, weil dadurch diese Zecken fast das ganze Jahr über aktiv sein können und die sind recht temperaturresistent. Das heißt, ab etwa 4 Grad Celsius sind diese Zecken schon aktiv und es gibt regelrecht Hotspots, sogenannte Naturherde, wie zum Beispiel bei uns Berlin-Brandenburg.
1: Mhm. Und wie häufig kommt sowas vor? Ist das eher noch selten oder nimmt das jetzt wirklich massiv zu?
0: Das nimmt wirklich zu. Also wir sehen das seit 2019 zunehmend und regelmäßig in unserer Region. Aber ich weiß von Kollegen, die auch in anderen Bundesländern eine Häufung von diesen Fällen sehen. Eben hängt mit dem Zeckenvorkommen zusammen. Aber ganz Ostdeutschland ist tatsächlich sehr stark betroffen. Das sind nicht nur Berlin-Brandenburg, sondern eben auch Sachsen, Thüringen, Mecklenburg-Vorpommern. Prinzipiell kann man aber sagen, die Zecke kommt inzwischen in jedem Bundesland vor mit sogenannten Naturherden und eben auch mit entsprechender Häufung der Fallzahlen. Wobei wir stehen tatsächlich ganz oben. Also wir haben seit Ende 2019 ca. 140 Hunde nur in unserer Klinik behandelt.
1: Und was macht man in den Fällen? Jetzt mal angenommen, ein Hund erkrankt daran, kann man das behandeln?
0: Man kann das behandeln. Das ist ein altes Medikament. Das gibt es schon über 30 Jahre. Das Imidocarb, nicht sehr gut verträglich. Das greift in den Stoffwechsel der Erreger ein. Aber man muss den Hund auch symptomatisch behandeln mit Infusionen, eventuell auch Transfusionen, Fiebersenker. Herzrhythmusstörungen müssen behandelt werden. Also das ist durchaus sehr komplex, die Behandlung, weil diese Babesien, Babesia canis, es gibt verschiedene Babesien, sehr pathogen, also sehr krankmachend sind.
1: Sagt Professorin Barbara Kohn, Direktorin der Klein- und Heimtierklinik an der FU in Berlin. Mit ihr habe ich gesprochen über die Babesiose, eine Erkrankung, die von Zecken verbreitet wird. Denken Sie also dran, Zeckenschutzmittel und die Hunde auch immer gründlich absuchen.
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1: Wir schauen in die USA, ein Land mit vielen tollen Nationalparks. Da gibt's tolle Landschaften, aber manchmal keinen Mobilfunkempfang. Einer der abgeschiedensten Trips führt über die White Rim Road im Canyonlands Nationalpark. Und das hat sich unser Korrespondent Reinhard Spiegelhauer mal genauer angeschaut. Mit dem Fahrrad war er da unterwegs.
3: Ein unglaublicher Sternenhimmel, weil es hier in zig bis hunderten von Meilen Umgebung keine nennenswerte Lichtverschmutzung gibt.
4: Mein Schlafsack und die Isomatte knistern, sonst ist es still. Unglaublich still. Um mich herum Steinwüste. In meinem Rücken ragt der Airport Tower auf, ein 200 Meter hoher Felsturm. Vor mir bricht das White Rim Plateau nach unten zum Colorado River ab, 200 Meter in die Tiefe.
3: Tolle, wunderbare, einsame Offline-Nacht.
4: Der Weg in die Einsamkeit ohne Handyempfang steinig und vor allem heiß. Start war am Morgen im Städtchen Moab.
5: Es geht los durch die Felswüste von Utah. Keine Geschäfte, keine Tankstellen, kein Wasser, nichts.
4: Und eben auch kein Mobilfunknetz. Kein kurzer Blick auf Nachrichten, kein Wetterupdate, kein Scrollen. Wer hier draußen etwas wissen will, der muss es vorher wissen. Luftlinie sind es zwar nur 30 Kilometer hierher, im Gelände auf der unbefestigten White Rim Road 75. Klar habe ich mich vorbereitet, ohne Netz heißt auch, für den Notfall ist ein Satellitenmessenger dabei. Aber fast noch wichtiger.
5: 200 Kilometer ohne Wasserversorgung. Dementsprechend habe ich mir ein bisschen Wasser ans Fahrrad gepackt.
4: 2,5 Liter Flaschen sind seitlich an die Vorderradgabel geschnallt. Im Rahmendreieck hängt eine große Tasche mit 2 Trinkblasen.
5: Macht insgesamt 10 Liter und in meinem Rucksack habe ich nochmal 2 Liter.
4: 12 Kilo Wasser über Stock und Stein schleppen, aber dafür 3 Tage ohne ständiges Gebimmel durch die Wildnis. Herrlich. Das ist der Plan.
6: Mein Mund ist trocken, weil es ist sehr heiß. Es gibt hier null Schatten. Ich habe nicht viel getrunken, 1,5 Liter bisher. Die White Rim Road ist keine einfache Schotterpiste. Es geht über Fels, durch Sand, steil rauf, steil runter. Die Straße hat ihren Namen von der weißen Gesteinsschicht an der Abbruchkante zum Colorado und zum Green River.
7: Seitdem ich jetzt auf der White Rim Road bin, die also nur mit Permit befahren werden darf, bin ich nicht einer Seele begegnet.
6: Der Alltag ist nicht nur weit weg, er ist abgeschnitten. Ohne Netz fällt plötzlich auf, wie oft man normalerweise automatisch aufs Handy schaut.
8: Ich bin schon wirklich sehr, sehr lange keine 20 Kilometer gefahren. Jetzt ist hier tiefer Sand. Keine Menschenseele, niemand, der mir entgegengekommen ist. Auch kein Jeep, der mich überholt hätte. Nichts.
6: Weniger ist mehr.
7: Angekommen, meine Campsite. Es ist einfach nur ein Stück Fels, Wüsten, Landschaft, wo es eben erlaubt ist, ein Zelt aufzustellen.
6: Der Gaskocher zickt erstmal, aber dann gibt es ein schönes Outdoor-Essen. Und eine unschöne Erkenntnis. Ich habe viel zu viel Wasser gebraucht.
3: Guten Morgen aus dem Zelt. Ich muss jetzt eine Entscheidung treffen. Ich habe mich verkalkuliert mit dem Wasser, aber ehrlich gesagt, wie ich noch mehr auf dem Fahrrad hätte mitnehmen sollen, ist mir schleierhaft. Und aus dem Grund werde ich also die Tour jetzt vorzeitig beenden.
1: Unterwegs auf dem Bike durch einen Nationalpark in Utah, aber ohne Handyempfang. Unser Korrespondent Reinhard Spiegelhauer war das. Es ist die Hochzeit des Jahres in den USA. Pop-Superstar Taylor Swift heiratet heute in New York ihren Verlobten, den Football-Profi Travis Kelce. Taylor Swift ist der erfolgreichste Popstar unserer Zeit. Jeder kennt sie, aber wer ist der Bräutigam und was schätzt Taylor Swift so an ihm? Martin Gansemeier mit Antworten auf diese Fragen.
9: Travis Kelce ist genau wie Taylor Swift 36 Jahre alt. Schon lange vor ihrer Beziehung war er ein Fan von Taylor Swift und ihrer Musik. Swifts Album 1989 ist sein Lieblingsalbum und auch das Geburtsjahr der beiden. Obwohl Travis Kelce selbst einer der bekanntesten Footballstars in den USA ist, bewundert er Taylor Swift, vor allem ihre Fähigkeit, Gefühle in Songtexte und Musik auszudrücken. Sie ist unglaublich, sie schreibt Geschichte. Ich habe ihr gesagt, ich werde meinen Teil beitragen müssen und mich auch anstrengen.
10: She's unbelievable. She's rewriting the history books herself. I told her I'll have to hold up my end of the bargain and come home some hardware too.
9: Dabei hat Travis Kelce als Footballstar bereits alles erreicht. Ein Platz in der Ruhmeshalle Hall of Fame ist ihm jetzt schon sicher. Dreimal hat er mit den Kansas City Chiefs den Super Bowl gewonnen. Kelce gilt auf seiner Position als einer der besten Tight Ends, die es je im American Football gab. Als Tight End muss man besonders vielseitig sein, stark genug, um die gegnerischen Verteidiger zu blocken, aber auch schnell und wendig, um die Pässe des Quarterbacks zu fangen und zum Touchdown zu verwandeln. Mit einer Körpergröße von 1,95 und einem Gewicht von 118 Kilogramm bringt Kelce die idealen Voraussetzungen mit. Auch äußerlich wirkt Travis Kelce wie ein starker Captain America. In seiner Jugend hatte er den Spitznamen Big Yeti. Sein Trainer lobt seine phänomenale Schmerzunempfindlichkeit. Wobei seine Freunde, wie der Quarterback der Kansas City Chiefs Patrick Mahomes, seine freundliche, humorvolle Art schätzen. Travis Kelce bezeichnet sich selbst als Familienmensch, der Kinder mag und sich nach harten Footballspielen am liebsten mit Freunden und Familienangehörigen trifft, statt wie andere Footballstars mit Videospielen abzuhängen. Seit 2023 sind Taylor und Travis ein Paar. Die Initiative ging von ihm aus, wobei ihn zunächst die Sicherheitskräfte von Taylor Swift bei einem Konzert nicht zu ihr durchließen. Seit der gemeinsamen Verlobung richten sich noch viel mehr Augen auf mich, sagt Travis Kelce, aber das akzeptiere ich, denn ich genieße gerade das Leben in vollen Zügen.
10: I see a lot more eyes and I accept that, but it's just I'm living life, you know. Living on a high, I guess.
9: Travis ist der tollste Mensch, den ich je getroffen habe, schwärmte Taylor Swift in der Late-Night-Show von Jimmy Fallon. Beide teilen gemeinsame Vorlieben wie Comedy und Reisen. Auch politisch gelten beide eher als liberal, wobei Kelce, anders als Taylor Swift, nie einen bestimmten Politiker unterstützt hat. Nur kulinarisch muss sich Taylor Swift vielleicht anpassen. Travis Kelce isst am liebsten Steak mit Pommes. Sein Lieblingsnachtisch ist Armer Ritter mit viel Ahornsirup und Schlagsahne drauf.
1: Na, da kann man davon ausgehen, dass es heute Abend bei der großen Hochzeit im Madison Square Garden dann doch was anderes zu essen gibt. Martin Gansemeier war das über Travis Kelce.
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19: 15.31 Uhr. Nagelsmann als Fußball-Bundestrainer zurückgetreten. Union und SPD wollen pragmatische Lösungen für neue Krankschreibungsregel. Wechsel von Nathaniel Brown zu Bayern München bestätigt. Das Wetter, Sonne, Wolken und meist trocken bis 27 Grad. Mein Name ist Christoph Haas. Julian Nagelsmann ist als Fußball-Bundestrainer zurückgetreten. Sein Nachfolger soll Jürgen Klopp werden. Das hat der Deutsche Fußballbund in einer Mitteilung bestätigt und dabei Nagelsmann selbst zitiert. ARD-Sportreporterin Anne van Eickels.
20: Sein oberstes Ziel sei immer der Erfolg der Mannschaft gewesen. Sie hat nach so einer herben Enttäuschung die Chance auf einen unbelasteten Neuanfang verdient, so der scheidende Bundestrainer. Nagelsmanns Nachfolger soll Jürgen Klopp werden. Die DFB-Spitze suche nunmehr das Gespräch mit Klopp. Er habe bereits seine grundsätzliche Bereitschaft zur Übernahme des Postens signalisiert.
19: Nach der Explosion einer Paketbombe in Monaco haben Einsatzkräfte die Wohnung einer Ukrainerin im Main-Taunus-Kreis durchsucht. Laut Staatsanwaltschaft Frankfurt und LKA Hessen wird die 39-Jährige verdächtigt, an der Tat beteiligt gewesen zu sein. Sie ist derzeit auf der Flucht. Bei der Explosion in einem Wohnhaus in Monaco wurden am Montagabend zwei Erwachsene und ein 13-Jähriger verletzt. Bei einem der Verletzten soll es sich nach Medienberichten um einen ukrainischen Multimillionär handeln. Nach Kritik an den geplanten Verschärfungen bei der Krankschreibung sprechen sich Koalitionspolitiker dafür aus, die neuen Regelungen pragmatisch umzusetzen. Ex-Gesundheitsminister Spahn sagte in der ARD, wer krank sei, müsse nicht zum Arzt ins Wartezimmer, es gebe auch Videosprechstunden. ARD-Hauptstadtkorrespondent Jim Bob Nikschas.
21: Grundsätzlich verteidigen Union und SPD ihre Pläne. Kanzleramtschef Thorsten Frey von der CDU sagt bei RTL und NTV, wenn jemand krank ist, muss das auch bescheinigt werden. SPD-Generalsekretär Tim Klüssendorf gibt im Morgenmagazin von ARD und ZDF zu, dass die Pläne auch in seiner Partei nicht jedem gefallen. Klüssendorf verteidigt aber den Kompromiss mit CDU und CSU, die sonst einen unbezahlten Krankheitstag hätten einführen wollen. Beide Seiten bekräftigen aber, für das geplante Gesetz eine Lösung finden zu wollen, die in der Praxis für alle Beteiligten umsetzbar ist.
19: Das Amtsgericht Frankfurt hat den Kommunalpolitiker Tuwari zu 2,5 Jahren Haft verurteilt wegen der Schleusung von Ausländern. Er soll 8 Menschen den Aufenthalt in Deutschland ermöglicht haben, indem er falsche Wohnungsbescheinigungen ausgestellt hat. Die Staatsanwaltschaft hatte in ihrem Plädoyer 1 Jahr weniger Haft gefordert. Die Verteidigung kündigte an, in Revision zu gehen. Gegen Tuwari wird außerdem wegen des Verdachts auf Wahlmanipulation ermittelt. Er ist ein früherer Weggefährte von Frankfurts Ex-OB Feldmann. Seit Tagen wurde darüber spekuliert, jetzt steht es fest, Eintracht Frankfurt Abwehrspieler Nathaniel Brown wird in der kommenden Saison für Bayern München spielen. HR-Sportreporter Matthias Merget.
0: Damit geht der Nationalspieler den nächsten Schritt in seiner rasant verlaufenden Karriere. Nach 2 Jahren bei der Frankfurter Eintracht hat Brown nun einen Vertrag beim FC Bayern unterschrieben. Brown verabschiedete sich mit den Worten: "Der Wechsel nach Frankfurt war eine der besten Entscheidungen meines bisherigen Lebens. Er sei unglaublich dankbar, dass er sich bei der Eintracht sportlich und persönlich weiterentwickeln durfte." Für seinen Wechsel erhält Frankfurt von den Bayern eine Ablöse von rund 55 Millionen Euro.
19: Das waren die Nachrichten. Das Wetter. Heute Nachmittag wechseln sich Sonne und Wolken ab. Im Südwesten scheint die Sonne auch längere Zeit. Höchstwerte 20 bis 27 Grad. Heute Nacht ist es oft klar und es kühlt ab auf 14 bis 8 Grad. Morgen scheint die Sonne vor allem im Süden. Nach Norden hin gibt es auch teils dichtere Wolken. Die bringen aber kaum Regen, maximal 21 bis 30 Grad. Die weiteren Aussichten: am Sonntag mehr Wolken als Sonne, örtlich auch Schauer bis 29 Grad. Und ähnlich wird auch der Montag mit ein paar Schauern im Norden und Osten und bis zu 31 Grad. Die Zeit 15.35 Uhr.
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19: A5 Frankfurt-Kassel zwischen Fernwald und Grünberg, 8 Kilometer Stau nach einem Unfall auf den beiden linken Spuren. A5 Kassel-Frankfurt zwischen Umtal-Dreieck und Grünberg, streckenweise stockend. A5 Heidelberg-Karlsruhe zwischen Kreuz Heidelberg und Kreuz Walldorf, in beiden Richtungen streckenweise stockender Verkehr. A7 Fulda-Würzburg zwischen Fulda-Dreieck und Bad Brückenau-Wildflecken, immer noch 7 Kilometer Stau im Baustellenbereich. Aktuell gibt es eine Verzögerung von 30 bis 40 Minuten. A45 Dortmund-Aschaffenburg zwischen Wetzlar-Ost und Gambacher Kreuz, streckenweise stockend. Und Stadtverkehr Frankfurt: für die Konzerte Böse Onkels heute und morgen sind die öffentlichen Parkplätze rund um das Waldstadion komplett ausgebucht. Besuchern der Konzerte wird dringend empfohlen, Parkmöglichkeiten in der Stadt zu nutzen und dann mit öffentlichen Verkehrsmitteln anzureisen.
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16: Morgen startet der Bundesparteitag der AfD. Der findet in Erfurt statt, in Thüringen, 3 Monate vor der Landtagswahl in Sachsen-Anhalt. Und genau dort schauen wir in dieser Folge hin. Der Spitzenkandidat von der AfD in Sachsen-Anhalt, Ulrich Siegmund, lässt sich jetzt schon feiern. Denn er könnte nach den aktuellen Umfragen der erste AfD-Ministerpräsident in Deutschland werden. Warum ausgerechnet er so erfolgreich ist, darüber spreche ich heute mit Robert Bong. Robert hat mit seinen Kollegen von Panorama dazu recherchiert, welche Pläne die AfD für Sachsen-Anhalt hat und was dahinter steckt. 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Mein Name ist Elina Kuhn. Hi Robert.
22: Hallo Elena. Wir haben mehrere sogenannte Bürgerdialoge der AfD-Fraktion in Sachsen-Anhalt besucht. Das sind so Veranstaltungen, bei denen Landtagsabgeordnete der AfD Rede und Antwort stehen. Diese Veranstaltung fand in Salzwedel im Kulturhaus statt. Da waren 600 Menschen. Der Saal war proppevoll. Riesiges Interesse. Und vor dem Kulturhaus sind dann rund 300 Menschen, die gegen diese Veranstaltung demonstrieren. Aber auch eine sehr, sehr lange Schlange von Menschen, die dort rein wollen. Also die Polizei, die da auch vor Ort war, hatte alle Hände voll zu tun, die Gruppen zu trennen und nicht aufeinandertreffen zu lassen. Da waren dann die klassischen AfD-Anhänger. Das merkt man immer daran, dass die nicht so wirklich gerne mit einem reden wollen, weil man ja auch beim öffentlich-rechtlichen Rundfunk ist. Und auch ein paar Menschen, die man ziemlich klar anhand von Kleidung oder auch Tattoos im Neonazi-Spektrum verorten würde. Aber auch ganz, ganz viele Menschen, die gesagt haben, dass sie einfach mal sich informieren wollen, einfach mal gucken wollen, was hat die AfD vor, wie ticken die. Viele waren halt auch da, um Ulrich Siegmund zu treffen, der Spitzenkandidat der AfD in Sachsen-Anhalt für die Landtagswahl.
23: Und da kommt auch Ulrich Siegmund, heißt du?
22: Auf der Bühne hat er dann sofort den Flock eingerammt und ganz selbstbewusst die Bedeutung dieser Wahl in Sachsen-Anhalt am 6. September klargemacht.
2: Jetzt sind wir an einem Punkt, an dem ganz Deutschland und ich möchte mir anmaßen, sogar Teile Europas und auch Teile der Welt auf Sachsen-Anhalt blicken. Und das ist nicht übertrieben. Weil hier könnte Geschichte geschrieben werden. Und hier muss Geschichte geschrieben werden, weil wir einfach nicht mehr viel Zeit in diesem Land haben.
16: In Sachsen-Anhalt.
22: In Sachsen-Anhalt, ja. Weil von hier aus, sagt er, die politische Wende auch in Deutschland eingeleitet werden kann.
16: Robert, als klar war, dass wir hier diese Folge zusammen machen heute über die AfD in Sachsen-Anhalt, haben wir uns ja einmal kurz im Treppenhaus getroffen und du hast mir gleich von deiner Wahrnehmung von Ulrich Siegmund erzählt, dem Spitzenkandidaten, und wie der im Wahlkampf ja sehr erfolgreich auftritt und agiert. Wie nimmst du ihn wahr?
22: Ja, das ist wirklich eine interessante Figur. Der ist 35 Jahre alt, also relativ jung für so einen Spitzenkandidaten, verheiratet, ein Kind. Kommt aus Sachsen-Anhalt, hat BWL und Wirtschaftspsychologie studiert, war mal Unternehmer, hatte eine Firma für Raumdüfte.
16: Raumdüfte?
22: Ja. War auch mal kurzzeitig in der CDU, ist aber seit 2016 schon für die AfD im Landtag von Sachsen-Anhalt und seit 2022 Fraktionsvorsitzender. Und wenn man den dann so in Salzwedel bei diesem Bürgerdialog beobachtet, kommt der total dynamisch daher. Adrett, Frisur und Anzug sitzen. Der lächelt viel. Und vor allem gibt er sich wahnsinnig bürgernah. Also ich würde mal sagen, von den 600 Leuten hat er 100 Leute bestimmt persönlich begrüßt mit Handschlag, hat mit Dutzenden Selfies gemacht, hat dann teilweise auch seine Handynummer rausgegeben, wenn man noch Fragen hätte. Also da wird auch viel geduzt und da wird er teilweise auch wie so ein Popstar gefeiert. Der verkörpert einfach so einen neuen Typus AfD-Politiker. Der Kollege Nils Schniederjahn vom Portal Überrechts hat es mal Gute-Laune-Populist genannt. Und das ist auch so ein bisschen, das trifft es. Anders als zum Beispiel Björn Höcke, der ja doch immer noch sehr polarisiert. Und auch anders als diese Köpfe der alten AfD wie Gauland oder von Storch, die so immer sehr schlecht gelaunt und grummelig daherkommen und vor allem die CDU vor sich hertreiben wollten. Siegmund kommt positiv daher, spricht immer wieder von seiner Vision 2026. Das kann man dann auch in den sozialen Medien beobachten. Da ist er wahnsinnig erfolgreich, hat über 660.000 Follower auf TikTok. Das ist wirklich eine enorme Zahl, so erfolgreich wie kaum ein anderer deutscher Politiker. Und er ist da halt unterwegs mit sehr einfachen Botschaften, appelliert ganz, ganz viel an das Heimatgefühl in Sachsen-Anhalt. So sein Lieblingssatz ist, holen wir uns unser schönes Land zurück. Also da wird gar nicht viel über Lösungen gesprochen und wenn, dann versteht man es nicht so richtig oder es wird sehr einfach gehalten. Das ist echt das Interessante, der lässt so gar keine Flanke offen.
16: Wo ist Ulrich Siegmund denn innerhalb der AfD politisch so zu verorten?
22: Ulrich Siegmund gehört zum Rechtsaußenflügel der AfD, wenn man das so sagen kann. Der war zum Beispiel in Potsdam Ende 2023 dabei bei diesem konspirativen Treffen im Landhaus Adlon von Rechtsextremisten und AfD-Politikern vor allen Dingen. Da, wo Martin Sellner dieses Konzept der sogenannten Remigration vorgestellt hat, also diese massenhafte Vertreibung von Menschen mit Migrationsgeschichte aus Deutschland. Er nannte das dann von nicht assimilierten Ausländern.
16: Wir erinnern uns alle an diese Korrektivrecherche, die ja auch zu riesengroßen Demonstrationen dazu geführt hat.
22: Genau, da gab es große Proteste und Demonstrationen in Deutschland gegen diese Vertreibungspläne. Und dieser Begriff der Remigration, der sollte gerade in Sachsen-Anhalt später noch eine große Rolle spielen. Für Siegmund war das damals irgendwie, der hat es sehr runtergespielt danach. Er hat gesagt, dass er sei als Privatmann gewesen und hat das so spöttisch Kaffeekränzchen genannt, das nicht von großer Bedeutung sei. Also das ist das eine. Und dann muss man sagen, dass Siegmund einer der zentralen Figuren auch bei dem Vetternwirtschaftsskandal der AfD Anfang des Jahres war.
4: Wenn man als Partei immer wieder betont, man sei anders als die anderen, nämlich nicht korrupt, wenn man wie die AfD immer wieder laut den Filz in den anderen Parteien anprangert, dann hat es mindestens ein Geschmäckle, wenn der Verdacht der Vetternwirtschaft auf einmal einen selbst trifft.
5: Eine Hand wäscht die andere. Das Mitarbeiternetzwerk der AfD Sachsen-Anhalt nimmt immer deutlichere Konturen an. Es geht nicht nur um den Spitzenkandidaten für die Landtagswahl Ulrich Siegmund, dessen Vater bei einem Parteifreund angestellt ist. Verboten ist das nicht, politisch aber umstritten. Teile der Partei protestieren lautstark. Die AfD-Landesspitze weist seit Tagen jede Schuld von sich.
16: Zu dem Vetternwirtschaftsskandal haben wir übrigens auch schon mal eine FKM-Folge gemacht. Verlinken wir in den Shownotes.
22: Und interessant ist, dass all diese Skandale von ihm und auch von der Partei der AfD in Sachsen-Anhalt so abperlen. Das scheint die Leute gar nicht großartig abzuschrecken, weil ganz im Gegenteil, die Umfragewerte gehen sogar noch hoch.
3: Wären am Sonntag Landtagswahlen in Sachsen-Anhalt, wäre die AfD klar die stärkste Kraft. Dem Sachsen-Anhalt-Trend von Infratest DIMAP zufolge käme sie auf 41%, die CDU auf 26. Die AfD legt damit im Vergleich zur letzten Befragung im vergangenen September um 2 Prozentpunkte zu und hätte aktuell einen 15-Punkte-Vorsprung auf die CDU.
22: Das ist schon eine krasse Entwicklung seit der Landtagswahl 2021, wo die Zahlen quasi noch umgekehrt waren. Die CDU war bei 37% und die AfD bei knapp 21%.
16: Diese Zahlen, die wir da gerade gehört haben, die sind von einer Umfrage Anfang Mai. Und nun gibt sich ja die AfD in Sachsen-Anhalt sehr selbstbewusst. Und du hast es gerade schon gesagt, sie kündigen ihren Kandidaten schon als zukünftigen Ministerpräsidenten an. Und wenn man so auf die letzten Umfragewerte blickt, dann könnte das ja auch tatsächlich passieren. Wie realistisch ist das Szenario, dass die AfD den zukünftigen Ministerpräsidenten in Sachsen-Anhalt stellt?
22: Diese Entwicklung könnte tatsächlich dazu führen, dass die AfD die erste Partei ist in Sachsen-Anhalt, die mit einer absoluten Mehrheit regieren kann. Das liegt daran, dass es da so eine ganz interessante Parteienarithmetik gibt. Je weniger Parteien die 5%-Hürde schaffen, also desto größer ist die Wahrscheinlichkeit, dass die AfD die absolute Mehrheit erreicht. Wenn Grüne und BSW, wie aktuell der Fall, nicht reinkommen und vielleicht auch die SPD, die zuletzt ja bei 7% lag, dann könnte schon reichen, 40% zu bekommen, weil dann halt nur noch CDU und Linke da sind und die AfD. Zum Vergleich, also die einzige aktuelle Alleinregierung in Deutschland in einem Bundesland im Saarland, die SPD, die regiert mit 43,5%. Also da ist die AfD nicht mehr weit von entfernt. Ulrich Siegmund sagt immer, 45 plus X sei das Ziel. Wahrscheinlich brauchen sie gar nicht so viel, aber sie wollen auf Nummer sicher gehen, weil sie sagen, sie wollen keinen Koalitionspartner, sie wollen auch die CDU nicht. Man darf übrigens nicht vergessen, die AfD ist in Sachsen-Anhalt gesichert rechtsextrem eingestuft vom Verfassungsschutz. Also insoweit haben die mit ihrer Bezeichnung historische Wahl, was Ulrich Siegmund ja auch immer sagt, natürlich eigentlich auch recht, weil es wäre im Zweifel dann die erste rechtsextremistische Regierung in der Bundesrepublik.
16: Und noch einmal ganz kurz zurück zu diesen Umfragen. Ne? Wenn die AfD so stark ist und sich das jetzt sozusagen dieser Trend stabil bleibt, dann hätte ja die CDU auch außer die SPD, die bei 7% steht, gar keinen Koalitionspartner, denen entgegenzusetzen. Unabhängig davon, ob sie eine absolute Mehrheit bekommen oder nicht, oder?
22: Naja, also sie kann mit der SPD koalieren und sich von der Linken tolerieren lassen. Das ist aber im Zweifel kein großes Erfolgsmodell, weil da kann eigentlich gar nicht viel Konstruktives bei rumkommen, weil die Parteiprogramme so unterschiedlich sind. Da eint im Grunde genommen diese drei Parteien nur die Ablehnung der AfD.
16: Du hast ja gerade schon von dem Wahlkampf der AfD gesprochen und davon, ja, was sie da so anbieten. Aber wenn wir einmal auf dieses Land Sachsen-Anhalt blicken, was sind da so die drängenden Themen in diesem Bundesland?
22: Sachsen-Anhalt geht's ziemlich schlecht. Sachsen-Anhalt ist ziemlich gebeutelt von Deindustrialisierung, marode Infrastruktur, hohe Arbeitslosenquote. Also die haben krasse wirtschaftliche Probleme, wie kaum eine andere Region in Deutschland. Die Lage ist also nicht gut und das wissen auch alle Parteien da. Umso absurder ist ja, dass die AfD Anfang Juni ihre Wahlkampagne vorgestellt hat und mit dem Wahlspruch, alles ist möglich.
6: Die Rettung unseres Landes ist möglich. Dass wir unsere alte, wunderschöne Heimat zurückbekommen, alles ist möglich.
22: Die wollen 50.000 Plakate in Sachsen-Anhalt plakatieren. Die ersten hängen schon in Magdeburg. Abschieben ab Minute 1 steht da zum Beispiel. Die Fleißigen belohnen. Heizen ohne Verbote. Die besten Schulen der Welt. Bürokraten vom Acker jagen und sowas alles. Also die AfD erweckt so den Eindruck, mit uns ist alles möglich.
16: Also große Versprechen. Und du hast ja das Wahlprogramm angeguckt und durchgelesen. Was genau plant die AfD eigentlich, sollte sie die Wahl gewinnen?
22: Also das AfD-Wahlprogramm wird von der AfD selbst ganz selbstbewusst Regierungsprogramm genannt. Also da versteht man schon, wo der Zug hinfahren soll, nämlich tatsächlich in die Regierung in Sachsen-Anhalt. Das ist ein Programm, das über 150 Seiten hat, ungewöhnlich lang. Wahlprogramme sind normalerweise nur 80 Seiten lang. Und das hat halt so den Anspruch, das Land wirklich fundamental zu verändern. Das ist also ganz viel Grundsätzliches drin und atmet so einen sehr völkisch-autoritären Geist. Und da kommt dann so ein ganz anderer wichtiger Mann ins Spiel, neben Ulrich Siegmund, nämlich Hans-Thomas Tillschneider.
7: Wir werden dafür sorgen, dass die Schulen unsere Kinder zu mündigen, mutigen, klugen, selbstbewussten und freigeistigen Bürgern heranbilden und nicht mehr versuchen, sie zu gehirngewaschenen und kompetenzlosen, feigen Gesinnungssoldaten des Regenbogenimperiums umzuerziehen.
22: Und Tillschneider als Figur, der ist im Landtag stellvertretender Fraktionschef und bildungspolitischer Sprecher. Aber vor allem, und das ist sehr wichtig, ist er so ein Vordenker der Partei. Und er hat so einen sehr langen strategischen Blick für den rechtsradikalen Umbau des Landes. Das spiegelt sich in diesem Wahlprogramm überall wieder.
15: Was steht da konkret drin?
22: Also vor allen Dingen geht es um Bildungs- und Kulturpolitik. Bei der Bildung soll die Schulpflicht durch eine Bildungspflicht ersetzt werden. Also Eltern sollen Kinder auch zu Hause unterrichten können, wenn die Lehrer mal nicht so genehm sind. Dann gibt es mehrere Maßnahmen, die sich explizit gegen Integration richten. Also Kinder von Asylbewerbern sollen lediglich irgendwie in Sonderklassen unterrichtet werden, um denen zu vermitteln, dass ihr Aufenthalt halt in Deutschland nur vorübergehend ist. Und statt die bislang vorgesehenen Integrationslotsen, die Migranten bei der Integration unterstützen sollen, brauche es nun Remigrationslotsen. Und was auch wirklich krass ist, die Inklusion von Schülern mit Behinderung wird in dem Programm als Experiment bezeichnet. Also da steht drin, behinderte Kinder würden den Unterrichtsfortgang lähmen und müssten deshalb in Förderschulen unterrichtet werden. Regenbogenflaggen, also ein Zeichen für Vielfalt und Toleranz, die sollen an Schulen verboten werden, mit dem Hinweis Neutralität. Lehrer müssen politisch neutral sein.
15: Was bedeutet Neutralität für die AfD?
22: Ja, genau. Das ist halt so, sie müssen neutral sein im Sinne der AfD. Lehrer müssen natürlich neutral sein, aber natürlich neutral im Sinne des Grundgesetzes und nicht im Sinne der AfD. Die wünscht sich mehr nationale Symbolik im Schulalltag. Nationalhymne singen zum Beispiel, Deutschlandfahnen hissen. Aber vor allen Dingen, und das ist, glaube ich, dann das Entscheidende, dass sie die Lehrpläne umschreiben will, zentral regeln will. Und da geht es vor allen Dingen natürlich um den Geschichtsunterricht. Das sei bisher schiefgelaufen. Tillschneider attestiert da den Deutschen so eine Art Identitätsstörung.
7: Diese Identitätsstörung kommt daher, dass aus den historischen Ereignissen zwischen 1933 und 1945 ein Schuldkomplex abgeleitet wurde, der über 80 Jahre danach immer noch mit allen Mitteln wachgehalten wird.
22: Tillschneider will diese vermeintliche Identitätsstörung, eigentlich ein krasses Wort, durch eine neue patriotische Bildungs- und Kulturpolitik heilen. Im Geschichtsunterricht soll halt die Nazizeit nicht mehr großartig vorkommen. Und es sollen keine Gedenkstättenfahrten mehr, also zu Konzentrationslagern etwa, stattfinden. Fokus auf das 19. Jahrhundert, auf die Erfolge der deutschen Geschichte. Die gefallenen Soldaten der beiden Weltkriege sollen geehrt werden. Tillschneider hat immer gesagt, mehr Bismarck, weniger Hitler. Also das bringt, glaube ich, ein bisschen auf den Punkt.
15: Wenn du dir dieses Wahlprogramm anguckst, welches zugrunde liegende Motiv erkennst du da? Du hast ja gerade schon gesagt, diese Bildungspolitik, die hat da einen ganz, ganz großen Stellenwert.
22: Das Motiv, was man da erkennt, ist, dass es der AfD in Sachsen-Anhalt vor allen Dingen um den Kampf um die Köpfe geht. Also das ist so ein Grundmotiv der neuen Rechten. Man will die politische Macht im Parlament zwar erlangen, aber vor allen Dingen auch die Ideologie in der Gesellschaft verwurzeln. Und das geht halt vor allen Dingen über Bildungspolitik. Der Hintergrund ist natürlich, dass die Nazizeit in den Hintergrund stellen wollen. Warum das so ist, darüber haben wir mit Andrea Löw, der Leiterin des Zentrums für Holocauststudien am Institut für Zeitgeschichte in München gesprochen. Und die hat das sehr, sehr gut auf den Punkt gebracht.
8: Rechtsextremisten, ihr ganzes Handeln, ihr ganzes politisches Handeln ist, wenn Sie so wollen, überschattet von der Geschichte des Nationalsozialismus und der Geschichte des Holocaust. Das ist genau der Endpunkt, wo rechtsextreme Politik schon mal hingeführt hat. Und das wollen die loswerden. Und wollen stattdessen hin zu einem Narrativ ruhmreicher deutscher Geschichte.
22: In diesem Zusammenhang darf man, glaube ich, nicht vergessen, dass die Bundesrepublik und das Grundgesetz sind eine direkte Lehre aus der NS-Zeit. Also Zum Beispiel die Menschenwürde steht an erster Stelle. Die Würde des Menschen ist unantastbar, Artikel 1 im Grundgesetz. Das ist eine direkte Reaktion auf die systematische Entrechtung, Verfolgung und Ermordung von Millionen Menschen während der NS-Zeit, also insbesondere des Holocaust. Daran wird gerüttelt von der AfD. Und man muss sich schon mal die Frage stellen, wo das dann am Ende hinführt. Wo hört die Partei auf, wenn man sie erstmal machen lässt?
16: Einmal angenommen, die AfD stellt die Regierung in Sachsen-Anhalt, dann hätte sie auch die Möglichkeit, rechtsstaatliche Institutionen zu verändern. Also zum Beispiel den Verfassungsschutz in Sachsen-Anhalt, der ja, du hast es schon gesagt, die AfD als gesichert rechtsextrem eingestuft hat. Inwiefern könnte sie da vorgehen?
22: Also ein Fokus liegt bei der AfD auch auf innerer Sicherheit. Das ist auch Landeshoheit. Und ich hatte Ulrich Siegmund scherzhaft gefragt, ob man sich dann selber beobachten würde, wenn die AfD an die Regierung kommt. Fand er nicht ganz so lustig.
1: Wenn Sie die Wahl gewinnen, wie geht das weiter? Beobachten Sie sich dann selbst?
9: Ja, darüber lachen ja im Prinzip die Bürger in diesem Land nur noch. Das sind ja keiner mehr für voll. Das ist eine politische Behörde, die politisch motiviert.
1: Der Verfassungsschutz.
9: Wie bitte? Der Verfassungsschutz ist eine politische Behörde, der politisch motiviert die Opposition irgendwie einstuft, damit er sie vermeintlich überwachen kann, aber damit natürlich ein ganz klares politisches Ziel aussendet.
22: Man will den Verfassungsschutz nicht abschaffen, könnte man ja meinen, wenn man ihn so doof findet. Machen sie nicht, sondern sie wollen ihn selber nutzen. Und das ist natürlich brisant, weil damit bekommen sie natürlich Zugriff auf Infos zum Beispiel zu V-Leuten, die auch die AfD überwachen im Zweifel. Und sie könnte auch den Verfassungsschutz für ihre Zwecke nutzen und zum Beispiel zivilgesellschaftliche Organisationen ausleuchten oder unter Druck setzen. Innere Sicherheit ist übrigens auch noch interessant. Sie will eine Art Bürgerwacht einführen. Als dritte Säule neben Polizei und Ordnungsamt. Und die Gewerkschaft der Polizei, mit denen haben wir darüber gesprochen, die befürchtet, dass diese Bürgerwacht, wie sie genannt wird, ein Einfallstor für die Aushöhlung des Gewaltmonopols sein könnte. Die sehen halt so Parallelen zu Bürgerwehren in anderen Staaten und warnt, Bürgerwehren, wie wir sie aus Polen, aus England und anderen Bereichen Europas kennen, greifen willkürlich Leute auf, halten sie fest, drangsalieren sie und verprügeln sie. Wenn man so etwas wie die Bürgerwacht offiziell in einem Regierungsprogramm oder einem Wahlprogramm stehen hat und das dann umgesetzt wird, dann öffnen das Tür und Tor für Selbstjustiz, sagt die Gewerkschaft der Polizei. Also die ist da wirklich sehr alarmiert. Die AfD sagt natürlich, ey, es wird alles rechtsstaatlich ablaufen und die Bürgerwacht wird nur dem Ordnungsamt unterstellt sein.
16: Vor dem Hintergrund, was du jetzt alles schon erzählt hast und der Pläne der AfD und diesen sehr, sehr guten Umfragewerten, wie gehen denn die anderen Parteien damit eigentlich um im Wahlkampf? Haben sie da Strategien entwickelt, gerade auch auf Social Media? Du hast gesagt, der Spitzenkandidat ist ja geradezu ein TikTok-Star. Wie geht vor allem eben ja auch die CDU mit dem amtierenden Ministerpräsidenten damit um?
22: Ja, die CDU ist natürlich der entscheidende Faktor, weil das im Grunde genommen die einzige Partei ist, die der AfD noch vielleicht nahe kommen kann und das verhindern kann, dass die AfD die Regierung stellt. Also Sven Schulze als Spitzenkandidat, als amtierender Ministerpräsident grenzt sich vor allem dahingehend von der AfD ab, dass er sagt, die haben keine Erfahrung im Regieren und wir sind die Einzigen, die das wirklich können.
16: Aber entwickelt die CDU eigentlich, also das eine ist ja immer die Reaktion auf eine Partei. Versuchen sie überhaupt ein eigenes Momentum zu kreieren für ihren Spitzenkandidaten? Ich meine, auch andere Parteien als die AfD könnten ja erfolgreich bei TikTok sein zum Beispiel.
22: Sehe ich nicht. Der Wahlkampf, muss man auch sagen, hat noch nicht offiziell begonnen. Für die AfD ja schon. Seit Monaten sind die eigentlich schon im Wahlkampf. Bei der CDU ist es noch nicht wirklich zu merken. Ich glaube, die AfD und gerade Ulrich Siegmund ist so meilenweit entfernt schon. Es ist echt schwierig gegenzuhalten, gerade was Social Media angeht.
16: Wir werden ja jetzt nach dem Sommer im Herbst vermutlich alle auf Sachsen-Anhalt gucken, denn es wäre ein Novum, wenn die AfD den Ministerpräsidenten stellen würde. Es wäre ein Novum, wenn die AfD die Wahl gewinnen würde. Das hat es noch nicht gegeben. Was glaubst du, auf welches Szenario müssen wir uns da einstellen?
22: Ja, das ist natürlich ein Blick in die Glaskugel. Also Szenario 1 wäre so, die absolute Mehrheit AfD ist wahrscheinlich. Und selbst dann, wenn sie nicht alles umgesetzt bekommt, wird ihre Politik wahrscheinlich sehr, sehr viel Chaos verursachen. Das wird schwer rückzubauen, sieht man auch an den Erfahrungen, die in Polen oder Ungarn gemacht worden sind. Und das Szenario 2 wäre dann sozusagen eine Koalition der demokratischen Parteien, also etwa ein Regierungsbündnis aus CDU und SPD unter Tolerierung durch die Linke. Die eint aber dann wahrscheinlich nur die Ablehnung der AfD. Und das wiederum wird dann die AfD nutzen, sich als Opfer darzustellen. Und es könnte ihr im Zweifel spätestens bei der nächsten Wahl dann die entscheidenden Punkte bringen, um dann die Regierung zu stellen. Und zwar wahrscheinlich auch mit großer Mehrheit. Also irgendwie sind alle Szenarien ein ziemliches Dilemma. Die können natürlich einfach viel kaputt machen. Und egal, ob sie sich dann entzaubern, für die AfD ist das so eine Art Experiment, um auszutesten, wie Regieren geht. Also Fakt ist, die Wahl in Sachsen-Anhalt, die wird ziemlich wegweisend für die Bundesrepublik sein, ja.
10: Vielen, vielen Dank, Robert.
22: Sehr gerne. Vielen Dank euch.
16: Robert Bong beobachtet zusammen mit Julian Feldmann den Wahlkampf der AfD in Sachsen-Anhalt und wie der AfD-Spitzenkandidat Ulrich Siegmund sich wie ein Popstar feiern lässt. Autor dieser Folge ist Jakob Marlon Müller. Mitgearbeitet hat Claudia Schaffer. Produktion: Lorenz Kersten, Ruth-Maria Ostermann, Regina Stärke und Lisa Krumme. Redaktionsleitung: Yasemin Yüksel und Fumiko Lipp. 11KM ist eine Produktion von BR24 und NDR Info. Mein Name ist Elena Kuch und ich freue mich, wenn wir uns Montag wieder hören.

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1: 16 Uhr. DFB will Jürgen Klopp als neuen Fußball-Bundestrainer. NATO-Staaten einigen sich auf neue Milliardenhilfen für die Ukraine. Durchsuchungen in Hessen nach Bombenexplosion in Monaco. Das Wetter, Sonne, Wolken und meist trocken bis 27 Grad. Mein Name ist Christoph Haas. Der Deutsche Fußballbund geht auf Jürgen Klopp zu für die Nachfolge als Fußballnationaltrainer. Vom Verband hieß es, er habe sich schon grundsätzlich bereit gezeigt, den Posten zu übernehmen. Am Mittag hatte der DFB mitgeteilt, dass Julian Nagelsmann als Bundestrainer zurückgetreten ist. ARD-Sportreporterin Desiree Krause.
2: Bereits gestern hatte Nagelsmann darum gebeten, ihn von seinen Aufgaben zu entbinden. Heute haben die Gremien des Deutschen Fußballbundes zugestimmt. Die Entscheidung sei ihm alles andere als leicht gefallen, wird Nagelsmann in einer Meldung des Verbands zitiert. Die Mannschaft habe aber nach so einer herben Enttäuschung einen unbelasteten Neuanfang verdient.
1: Wenige Tage vor dem NATO-Gipfel in der Türkei haben sich die Teilnehmerstaaten auf neue Milliardenhilfen für die Ukraine geeinigt. Nach Angaben von Diplomaten in Brüssel soll die Ukraine bis Ende kommenden Jahres 140 Milliarden Euro für ihr Militär bekommen. Schon darin enthalten seien EU-Hilfen in Höhe von 60 Milliarden Euro. Die restlichen 80 Milliarden müssten die NATO-Staaten aus ihren Haushalten bezahlen. Das Gipfeltreffen findet nächste Woche Dienstag und Mittwoch in Ankara statt. Im Main-Taunus-Kreis haben Spezialkräfte die Wohnung einer Frau durchsucht. Laut Generalstaatsanwaltschaft und Landeskriminalamt wird die 39-jährige Ukrainerin verdächtigt, an einem Bombenanschlag im französischen Monaco beteiligt gewesen zu sein. Dabei waren am Montagabend drei Menschen verletzt worden. Nach der Frau wird international gefahndet. Frankreich-Korrespondentin Caroline Düller.
3: Laut dem Fahndungsausschreiben spricht die Frau Deutsch. Ihr letzter bekannter Wohnsitz befand sich nach Angaben der monegassischen Staatsanwaltschaft in Deutschland. Die Tatverdächtige sei in einem Mietwagen geflüchtet und habe neben Frankreich und Italien weitere europäische Länder durchquert. Außerdem deutete der Ablauf der Attacke darauf hin, dass die Tatverdächtige nicht allein gehandelt habe. Die monegassischen Behörden ermitteln unter anderem wegen versuchten Mordes und Mitgliedschaft in einer kriminellen Vereinigung.
1: Das Amtsgericht Frankfurt hat den Kommunalpolitiker Tuvari zu 2,5 Jahren Haft verurteilt wegen der Schleusung von Ausländern. Er soll 8 Menschen den Aufenthalt in Deutschland ermöglicht haben, indem er falsche Wohnungsbescheinigungen ausgestellt hat. Die Staatsanwaltschaft hatte in ihrem Plädoyer ein Jahr weniger Haft gefordert. Die Verteidigung kündigte an, in Revision zu gehen. Gegen Tuvari wird außerdem wegen des Verdachts auf Wahlmanipulation ermittelt. Er ist ein früherer Weggefährte von Frankfurts Ex-OB Feldmann. Im Fall der eingestürzten Carola-Brücke in Dresden stellt die Staatsanwaltschaft die Ermittlungen ein. Sie teilte mit, verantwortlich für den Einsturz vor 2 Jahren seien Korrosionsschäden gewesen. Es gebe keine Anhaltspunkte dafür, dass jemand seine Pflicht verletzt hätte. Gegen den amtierenden Oberbürgermeister Hilbert sowie gegen Baubürgermeister Kühn waren nach dem Brückeneinsturz mehrere Anzeigen erstattet worden. Jetzt ist es offiziell, Fußballprofi Nathaniel Brown wechselt von Eintracht Frankfurt zu Rekordmeister FC Bayern München. Der 23-jährige Linksverteidiger unterschreibt einen Vertrag bis Juni 2031. Nach HR-Informationen liegt die Ablösesumme bei etwa 55 Millionen Euro. Brown war vor 2 Jahren von Zweitligist Nürnberg zur Eintracht gekommen und entwickelte sich in Frankfurt vom U21 zum A-Nationalspieler. Das waren die Nachrichten. Das Wetter: bis zum Abend scheint öfter die Sonne neben einigen Wolken, dazu Höchstwerte zwischen 20 und 27 Grad. Heute Nacht ist es oft klar und es kühlt ab auf 14 bis 8 Grad. Morgen gibt Sonne vor allem im Süden, nach Norden hin auch teils dichtere Wolken, die bringen aber kaum Regen, maximal 21 bis 30 Grad. Die weiteren Aussichten: am Sonntag bekommen wir mehr Wolken als Sonne, örtlich auch Schauer bis 29 Grad. Und ähnlich wird es auch am Montag mit ein paar Schauern im Norden und Osten und bis zu 31 Grad. Die Zeit 16.05 Uhr.
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1: Vorsicht auf der A66 Frankfurt-Fulda. Zwischen Langenselbold und Gründau-Rotenbergen steht ein defekter Lastwagen auf der rechten Spur. A5 Frankfurt-Kassel zwischen Fernwald und Grünberg 4 Kilometer Stau, die Unfallstelle ist geräumt. A5 Kassel-Frankfurt zwischen Ohmtal-Dreieck und Grünberg streckenweise stockend. A5 Heidelberg-Karlsruhe zwischen Kreuz Heidelberg und Kreuz Walldorf in beiden Richtungen streckenweise stockender Verkehr. A7 Fulda-Würzburg zwischen Fulda-Dreieck und Bad Brückenau-Wildflecken. 8 Kilometer Stau im Baustellenbereich, Verzögerung aktuell 40 bis 50 Minuten. A45 Dortmund-Aschaffenburg zwischen Wetzlar-Ost und Gambacher Kreuz, streckenweise stockend. Und Stadtverkehr Frankfurt. Für die Konzerte Böse Onkels heute und morgen sind die öffentlichen Parkplätze rund um das Waldstadion komplett ausgebucht. Besuchern der Konzerte wird dringend empfohlen, Parkmöglichkeiten in der Stadt zu nutzen und mit öffentlichen Verkehrsmitteln anzureisen.
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4: Willkommen bei uns an diesem Freitagnachmittag. Die Koalition hat in dieser Woche ihr Reformpaket vorgelegt. Vor allem geht es hier um Soziales und Steuern. Und das Ganze sorgt weiterhin für Diskussionen. So will ja die Koalition etwa die telefonische Krankschreibung abschaffen und eine Bescheinigung ab dem ersten Krankheitstag zur Regel machen. Damit sollen die hohen Fehlzeiten sinken, die die Wirtschaft belasteten. Ärzte allerdings bezweifeln den Nutzen und verweisen auf Studien, die keinen Zusammenhang sehen zwischen Telefonarbeitsunfähigkeitsbescheinigung und dem Krankenstand. Aus Berlin dazu Dietrich Karl Meurer.
5: Man sitzt auf der Bettkante und überlegt, passt das heute?
6: So beschreibt Unionsfraktionschef Jens Spahn in der ARD die Fälle, die die Bundesregierung mit den neuen Regeln bei Krankschreibungen verhindern will. Union und SPD haben in ihrem Reformpaket vereinbart, die telefonische Krankschreibung abzuschaffen. Außerdem soll eine Arbeitsunfähigkeitsbescheinigung grundsätzlich schon ab dem ersten Krankheitstag vorgelegt werden. Die Koalition will damit die hohen Fehlzeiten in Deutschland senken. Spahn verweist auf rund 18 Krankheitstage je Arbeitnehmer im Jahr und vergleicht.
5: Die Frage stellt sich schon, ob die Deutschen so viel kränker sind tatsächlich als die anderen in Europa. Und deswegen braucht es da Maßnahmen.
6: Zudem erklärt der CDU-Politiker,
5: wer aber tatsächlich vielleicht an dem jeweiligen Morgen nicht wirklich krank ist, aber noch überlegt, ob er hingehen sollte, der entscheidet sich dann im Zweifel vielleicht doch fürs Arbeiten.
6: Das sei auch fairer gegenüber Arbeitskollegen. Auch Bundeskanzler Friedrich Merz verteidigt die Pläne und sorgt gleichzeitig für Fragen, wenn er im ZDF sagt,
7: Sie müssen nicht am ersten Tag in die Arztpraxis. Sie müssen vom ersten Tag eine Arbeitsunfähigkeitsbescheinigung haben.
6: Wie das ohne telefonische Krankschreibung laufen soll, lässt er offen. Vielleicht denkt er an die Möglichkeit der Videosprechstunde. Für ungläubiges Stirnrunzeln sorgt auch, was der Kanzler in der ARD erklärt.
7: Wir kehren zu der Regelung zurück, die wir vor Corona hatten.
6: Das stimmt nur teilweise, denn vor der Pandemie galt bereits die heutige 3-Tage-Regel. Beschäftigte mussten ein Attest normalerweise erst vorlegen, wenn die Krankheit länger als 3 Kalendertage dauerte. Arbeitgeber aber können die Bescheinigung seitdem ab dem ersten Tag verlangen. Neu wäre, dass die Vorlage am ersten Krankheitstag zum gesetzlichen Regelfall wird. Beim Hausärzteverband nennt man den Plan eine Katastrophe. Verbandsvorsitzender Markus Blumenthal-Bayer warnt bei NDR Info.
8: Es werden in dieser Kombination mehrere Millionen mehr Patientinnen und Patienten in unsere sowieso schon sehr vollen Praxen drängen.
6: Viele Menschen kämen dann vor allem für eine Bescheinigung in die Praxen.
8: Die Kranken, die uns dringend brauchen, die werden viel länger warten müssen.
6: Strittig ist auch die Frage, ob die in der Pandemie eingeführte Möglichkeit der telefonischen Krankschreibung den Krankenstand tatsächlich erhöht hat, so wie es Merz im Interview erklärt.
7: Wir sehen, dass seitdem die Krankschreibungen deutlich angestiegen sind.
6: Ärzte und Krankenkassen sehen dafür keinen Beleg. Der Hausärzteverbandsvorsitzende Blumenthal-Bayer erklärt,
8: mit der telefonischen Krankschreibung hat das alles gar nichts zu tun. Da gibt es mittlerweile unzählige Studien, auch die Krankenkassen selber analysieren das und sagen, die telefonische Krankschreibung hat dazu überhaupt keine Veränderung geführt.
6: Ihr Anteil lag zuletzt bei weniger als 2% aller Krankschreibungen. Auch aus der SPD kommen inzwischen Zweifel an der konkreten Umsetzung. Parteichef Lars Klingbeil sagt,
9: natürlich müssen wir das jetzt so machen, dass niemand krank zur Arbeit geht. Also da wird man jetzt gute pragmatische Lösungen finden müssen.
6: Viele Fragen bleiben also noch unbeantwortet. Im Schatten der Debatte steht auch ein Vorhaben, das bei vielen Versicherten auf Zustimmung stoßen dürfte. Die Koalition plant eine Termingarantie für Fachärzte. Patienten sollen dadurch schneller einen Termin bekommen.
4: Die geplanten neuen Regeln für Krankschreibungen sorgen weiterhin für Diskussionen zu diesem Reformpaket. Und was das an Diskussionen ausgelöst hat, war das aus Berlin Dietrich Karlmeurer.
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4: Alice Weidel und Tino Chrupalla. Seit 2022 stehen die beiden gemeinsam an der Spitze der AfD. Und so werden es aller Voraussicht nach auch in den kommenden zwei Jahren so machen. Morgen stellen sich die beiden nämlich beim Bundesparteitag in Erfurt zur Wiederwahl, stand jetzt ohne Gegenkandidaten. Es ist, wie unsere Hauptstadtkorrespondentin Lissi Kaufmann schildert, ein erfolgreich agierendes, wenngleich auch ungewöhnliches Duo mit zwei ziemlich unterschiedlichen Charakteren an der Spitze dieser Partei.
10: Gegensätze ziehen sich an, heißt es. Und Gegensätze, die gibt es an der AfD-Spitze, schon beim Blick in die Lebensläufe.
11: Ich bin Alice Weidel, habe ein Studium der Betriebswirtschaftslehre und ein Studium der Volkswirtschaftslehre absolviert.
10: Alice Weidel, die Promovierte aus dem Westen, mit Hang zum Hammer, zum Rhetorischen, wenn sie etwa von alimentierten Messermännern spricht. Und Tino Chrupalla.
12: Von Beruf bin ich Maler und Lackierermeister.
10: Der Handwerker aus dem Osten, der mit weniger Pathos auftritt. Chrupalla und Weidel, ein Paar mit Gegensätzen, die sich anziehen, wie beide behaupten.
11: Seit immerhin 2 Jahren bin ich zusammen mit dem geliebten Tino.
10: Der geliebte Tino. Weidel lächelt beim Bundesparteitag in Essen vor 2 Jahren süffisant, bleibt doppeldeutig, lässt offen, was sie wirklich von ihrem Tino hält. Der aber sagt im ARD-Interview der Woche, doppeldeutig sei da nichts.
13: Wir mögen uns.
10: Sie mögen sich. Manche zweifeln. Andere in der Partei bestätigen das, wie der Bundestagsabgeordnete Stefan Möller aus Thüringen.
14: So wie ich das mitbekomme, haben die sich ja auch privat kennengelernt, machen die auch privat manchmal Dinge gemeinsam. Ich will jetzt nicht zu sehr ins Detail gehen, ja.
10: Harmonisch geht es aber nicht immer zu. Beim Parteitag 2024 gibt es Knatsch. Chrupalla erhält bei der Wahl 3 Prozentpunkte mehr als Weidel. Die scheint beleidigt, lässt Chrupalla und die anderen bei der Pressekonferenz danach mehrere Minuten warten. Machtdemonstration. Und die erlebt man seither immer mal wieder, gepaart mit Meinungsverschiedenheiten, etwa in Sachen Russland. Chrupalla sagt, die Europäer müssten endlich an den Verhandlungstisch. Alice Weidel widerspricht bei der gemeinsamen Pressekonferenz.
11: Irgendwo muss sich Putin auch irgendwann bewegen. Und davon haben wir leider bislang zu wenig gesehen.
10: Sagt sie und wendet sich dann direkt an die Presse.
11: Ich denke mal, Sie nehmen mein Statement genauso auf, wie es gemeint ist.
10: Gemeint ist es als Machtwort. Weidel, die Eiskönigin. Sie wirkt am liebsten nach außen, wird 2025 Kanzlerkandidatin. Interne Sitzungen soll sie öfter mal schwänzen. Chrupalla gilt als fleißig, als einer, der den Laden am Laufen hält. Auch er habe Wirkung, aber eben nicht so wie Weidel, sagt Parteikollege Stefan Möller.
14: Ich habe schon den Eindruck, dass er ein ziemlicher Magnet ist. Aber klar, Alice Weidel hat eine sehr einnehmende Persönlichkeit. Im Grunde ist sie ein politischer Popstar.
10: Der Popstar und der Magnet. Am Ende ziehen sie sich doch an und demonstrieren Einigkeit, etwa beim Streitthema Wehrpflicht. Sie sagt, wir wollen sie wieder einführen. Er sagt, wir sind dagegen. Und dann?
11: Auch wir waren immer einer Meinung.
13: Da einen Widerspruch zu finden, ist wirklich, den müssen wir wirklich suchen.
10: Also wieder Harmonie. Chrupalla und Weidel, ein Paar, das für die AfD bislang funktioniert. In der Sonntagsfrage liegt die Partei in allen bundesweiten Umfragen mittlerweile vorn. Stefan Möller.
14: Es ist ein Erfolgsmodell. Never change the running system.
10: Ob das die Delegierten auch so sehen? Manche rechnen mit etwas schlechteren Ergebnissen als vor 2 Jahren, vor allem für Chrupalla. Für den Burgfrieden mit der Eiskönigin wäre das allerdings kein Nachteil.
4: Weidel und Chrupalla, dieses Duo an der Spitze der AfD, wird sich morgen beim Parteitag der AfD zur Wiederwahl stellen.

0: einen Betrag abgepolstert. Tja, wer soll nachrücken? Der Name, der da im Mittelpunkt steht, das ist Jürgen Klopp. Der DFB hat erklärt, dass man das Gespräch mit ihm suche und er habe auch seine grundsätzliche Bereitschaft signalisiert.
1: Es ist gut 10 Jahre her, da sagte Jürgen Klopp einen vermutlich nicht vorher zurechtgelegten Satz. 5 Worte, die ihn bis heute wohl kaum besser beschreiben können.
2: So I'm a totally normal guy. I'm the normal one, maybe, if you want this.
1: The normal one, also genauso wie alle anderen. Jürgen Klopp hat gute Seiten und schlechte, trifft viele richtige Entscheidungen und einige falsche.
3: Mir ist nicht egal, was andere Leute denken, ich kann mich nur nicht danach richten.
1: Jürgen Klopp ist immer seinen eigenen Weg gegangen, hat immer selbst bestimmt, was er machen will, mit wenig Platz für andere und anderes neben sich. Das sollte man wissen, wenn man mit Klopp zu tun hat, ihm Verantwortung überträgt. Im Gegenzug gibt es dafür das emotional-sportliche Kloppo-Gesamtpaket.
4: Also wenn ich etwas mache, dann lass es uns bitte richtig machen. Das ist das, was am Ende zu Erfolg führt.
1: Und Erfolg hat der Trainer immer gehabt, in Mainz, Dortmund und Liverpool. Ein Potenzialoptimierer, dort, wo die Weltklasse fehlte. Jürgen Klopp führte seine Mannschaft mit viel Teamgeist aus dem Mittelmaß nach oben. Als Menschenfänger, mit großen Worten und großem Herz.
3: Mein Wertekompass basiert, wenn man so will, auf 3 Dingen. Ist meine Erziehung, mein Glaube und mein gesunder Menschenverstand. Und je nachdem, was gerade notwendig ist, nutze ich dann sozusagen.
1: Jürgen Klopp vereint und vereinnahmt. Bei seinen bisherigen Clubs hinterließ er großen Liebeskummer, der gefühlt überall noch immer anhält. Die Sehnsucht nach einem wie The Normal One ist dort bis heute groß, auch bei BVB-Präsident Hans-Joachim Watzke. Er gehört zum Präsidium des Deutschen Fußballbundes, das den neuen Bundestrainer sucht. Seine Beziehung zu Klopp, echte Liebe.
5: Was uns in den 7 Jahren verbunden hat, das war mehr als miteinander arbeiten. Das ist einfach so. Werde ich nie wieder erleben. In der Form. In dieser Form des totalen Vertrauens, des totalen sich aufeinander verlassen können.
1: Doch Jürgen Klopp ist eben auch.
2: So I'm a totally normal guy. I'm the normal one.
1: Und zu einem, der genauso ist wie jeder andere, gehören neben den Stärken eben auch Schwächen. Klopps Selbstbewusstsein und seine Lässigkeit können mittlerweile manchmal überheblich wirken. Dazu kommt sein Job im Red Bull-Imperium bei den Fußballtraditionalisten nicht gut an und wird sogar als Verrat am Sport gewertet.
3: Aber da waren ja früher auch schon welche dabei, die gedacht haben, dass meine Zähne zu groß sind. Ich habe mir die Haare machen lassen und habe irgendwie komische Werbepartner. Also man kann es einfach nicht allen recht machen. Deshalb habe ich es nie versucht.
1: Und spätestens jetzt wissen es alle, dass Jürgen Klopp nie etwas vorgemacht hat. Er ist the normal one, mit Stärken und Schwächen, genauso wie alle anderen.
0: Arne van Akels war das über Jürgen Klopp, der gerade als der heiße Kandidat gehandelt wird, als Nachfolger von Nagelsmann als Bundestrainer der Männernationalmannschaft nach diesem Debakel bei der Fußball-WM. Das Reformpaket der Bundesregierung, das ist nun offenbar auch an der Börse angekommen. Gleich zum Handelsbeginn ist der deutsche Leitindex mit einem neuen Rekord in den Tag gestartet, nachdem er ja gestern schon auf ein Allzeithoch geklettert war. Neben der Hoffnung auf Reformen in Deutschland gibt es auch andere Gründe für den Anstieg der Kurse. Bianca von der Au gibt uns einen Überblick.
6: An der Börse ist das Glas nun wieder halb voll. Der DAX klettert gleich zum Handelsstart in Richtung Rekordhoch, nachdem er gestern bereits auf einem neuen Höchststand aus dem Handel gegangen war, bei 25.581 Punkten, die er zur Mittagszeit schon gleich wieder überboten hat. Woher kommt der neue Optimismus unter DAX-Anlegern? Joachim Schallmeier, Kapitalmarktstratege bei der DK Bank, sieht das Reformpaket der Bundesregierung als Kurstreiber.
7: Deutschland sendet endlich wieder konstruktive Signale. Was wir jetzt sehen, ist mehr als Symbolpolitik. Und ob daraus jetzt nachhaltig größere Schritte entstehen, das bleibt offen. Aber Fakt ist, die Richtung stimmt. Und das ist etwas, was wohlwollend von den Anlegerinnen und Anlegern aufgenommen wird.
6: Laut Schallmeier ist es weniger das Reformpaket selbst als das Signal, dass eine Einigung unter so unterschiedlichen Koalitionspartnern möglich sei. Die Erwartungen an Deutschland seien auf den internationalen Kapitalmärkten sehr niedrig, so Schallmeier.
7: Die Maßnahmen werden jetzt kaum unmittelbare konjunkturelle Wirkung entfalten, sondern es ist wirklich das Zeichen, dass sich etwas bewegt, dass man reformfähig ist. Und es ist mehr das Signal, was damit ins Land, aber auch in die Welt getragen wird.
6: Gerade die DAX-Konzerne sind weniger von der deutschen Konjunktur als vielmehr von der weltweiten Nachfrage abhängig. Aus Sicht der Aktienanalystin Birgit Henseler von der DZ Bank ist der maßgebliche Kurstreiber der US-Arbeitsmarktbericht, der gestern Abend veröffentlicht wurde.
8: Es wurden ja hier

0: nur 57.000 neue Stellen geschaffen. Der Markt hatte mit einem Anstieg von über 100.000 Stellen gerechnet. Und das hat die Angst vor steigenden Leitzinsen in den USA genommen.
1: Der schwächelnde US-Arbeitsmarkt habe sogar die Hoffnung auf fallende Zinsen beflügelt, so Aktienanalystin Hensler.
0: Ja, fallende Zinsen sind gut für die Aktienmärkte, sind insbesondere gut natürlich für den KI-Boom. Denn bei dem KI-Boom liegen die Gewinne weit in der Zukunft. Und je niedriger die Renditen sind, desto höher fällt im Grunde genommen der Gewinn aus, der in der Zukunft anfällt.
1: Ähnlich dürfte es sich mit den nun geplanten Reformen in Deutschland verhalten, wenn sie denn umgesetzt werden. Dann könnten sie Wachstum und Beschäftigung in der Zukunft bringen. So jedenfalls die Hoffnungen an der Börse.
2: Bianca von der Auer war das zu den Gründen für die steigenden Kurse an der Frankfurter Börse, der DAX im Höhenflug. Fans von Popmusik und von Popmusikerinnen dürften den heutigen Tag dick im Kalender angestrichen haben. Und da gibt's nun gleich zwei Anlässe. Die Queen of Pop, Madonna, veröffentlicht heute ihr erstes Studioalbum seit 7 Jahren und das klingt dann so. Weiter also Madonna und außerdem feiert Taylor Swift, die aktuell wohl größte Pop-Ikone der Welt, in New York ihre Hochzeit mit dem Footballstar Travis Kelce. Offiziell bekannt ist das noch nicht, aber die beiden haben in dieser Woche 26 Millionen Dollar für wohltätige Zwecke gespendet und es laufen wohl Vorbereitungen für eine Riesenparty im Madison Square Garden in Manhattan. Das Ganze weiträumig abgesperrt, also Stars wurden da schon gesichtet, aber nichts Offizielles weiß man nicht. Ein Riesenpolizeiaufgebot auch vor dem Domizil des Paares in New York, wie man hört. Diese Hochzeitsparty gilt für viele als das größte popkulturelle Event des Jahres. Auch wenn man keinen Blick darauf erhaschen konnte bisher, aber vielleicht ändert sich ja das Ganze auch noch an diesem großen 4. Juli Feierwochenende in den USA. Gehen wir mal davon aus, dass an den Gerüchten was dran ist und alle Hinweise nicht täuschen. Taylor Swift hat geheiratet oder steht noch kurz davor, es zu tun an diesem Wochenende. Ich habe vor der Sendung mit dem Kulturwissenschaftler Jörn Glasenapp gesprochen. Er ist Professor für Literatur und Medien an der Uni Bamberg. Ich habe ihn gefragt, Sie selbst sind ja bekennender Swiftie. Aber verliert so ein Star wie Taylor Swift nicht vielleicht auch durch eine Hochzeit ein wenig seinen Nimbus? Sie hat ja auch immer wieder Lebensphasen und Beziehungen in ihren Songs verarbeitet.
3: No, das weiß ich nicht. Erstmal ist natürlich die Hochzeit, also für die Fans natürlich ein Riesenevent, weil man irgendwie denkt, okay, da findet so etwas zum guten Ende und zum verdienten guten Ende, was so lange von ihr selber auch besungen wurde. Seit eigentlich 2006 singt sie über die Suche nach der Liebe. Jetzt hat sie jemanden gefunden, der auch den Segen, das ist wichtig, der Fan-Community hat. Und das findet man erstmal ganz toll. Ob sie auch dazu in der Lage sein wird, Songs über eine glückliche Beziehung zu singen, ich glaube schon, das hat sie auch in der Vergangenheit schon gezeigt.
2: Wie hat es Taylor Swift überhaupt geschafft, so eine Marke zu werden, sowas wirklich Besonderes, über die Musik hinaus auch so präsent zu sein?
3: Ja, das ist eine gute Frage. Ich würde erstmal natürlich sagen, durchaus die Qualität und die Qualität dann über mittlerweile 20 Jahre. Aber wenn man mal andere Faktoren mit hineinnimmt, dann sicherlich, dass sie mehr liefert als nur Content, mehr als nur Videos und große Konzerte, sondern ein ganzes Worldbuilding eigentlich betreibt. Also Taylor Swift verkauft uns so eine ganze Welt, in die wir oder die Fans zumindest eintauchen können. Also das ist schon etwas, was, glaube ich, dann in der Popmusik niemand so gekonnt macht und in dem großen Maßstab, dass man also mehr liefert als nur große Songs, sondern eben eine ganze Welt, so wie bei Harry Potter oder der Herr der Ringe oder dergleichen.
2: Die größten Pop-Ikonen der heutigen Zeit, das sind vor allem die Frauen. Ihre Musik wird am meisten diskutiert. Sie prägen eine Popkultur, ob das jetzt eben Taylor Swift ist oder auch Beyoncé oder Billie Eilish, um nur mal ganz wenige zu nennen. Leben wir da in einer ganz neuen Epoche?
3: Ja, ich glaube auf jeden Fall, dass die Frauen in der Popmusik wirklich dominant geworden sind. Und wenn man so an die relevanten Veröffentlichungen denkt, also die dann auch in den Feuilletons diskutiert werden und die irgendwie als zeitgemäß und relevant wahrgenommen werden, dann sind das dominant, glaube ich, jetzt mittlerweile wirklich Alben von Frauen, ohne jetzt zu sagen, dass das letzte Album von Bad Bunny nicht auch ein tolles und wichtiges Album war. Aber rein zahlenmäßig, glaube ich, ist es seit 2023, 2024 insbesondere, das war, glaube ich, so das Jahr, wo ganz große weibliche Alben erschienen sind und die Männer stehen da wirklich zurück. Und gerade, muss man sagen, Männer, die sozusagen so eher eine konventionelle Männlichkeitsperformance sozusagen uns bieten, die stehen ziemlich schlecht da. Und gerade so jemand wie Bad Bunny, der ja viel fluider ist, was so Männlichkeitsperformance anbelangt, die haben dann durchaus noch große Verkaufszahlen und große Relevanz. Aber so der klassische Rockstar ist, glaube ich, eher so ein Nostalgieprodukt, so wie Oasis oder gar die Rolling Stones.
2: Die Queen of Pop, Madonna, die veröffentlicht jetzt gerade ihr neues Album, das erste Studioalbum seit 7 Jahren. Wie wichtig waren denn Künstlerinnen wie Madonna als Wegbereiterinnen für die heutigen weiblichen Superstars?
3: Ich glaube, Madonna kann man da diesbezüglich die Bedeutung gar nicht überschätzen. Also tatsächlich ist sie, glaube ich, absolut zentral als eine Figur, die nicht nur, was die Musik anbelangt, natürlich viel mehr geboten hat als nur Musik, aber insbesondere auch als eine Künstlerin, als eine weibliche Künstlerin, die das verantwortete, was unter ihrem Namen sozusagen geschah.
2: Wir müssen dieses Gespräch kurz unterbrechen für eine aktuelle Warnmeldung aus unserem Verkehrszentrum. Vorsicht bitte auf der A3 Frankfurt Richtung Köln zwischen Idstein und Bad Camberg werfen Personen Gegenstände auf die Fahrbahn. Vorsicht auf der A3 Frankfurt Köln zwischen Idstein und Bad Camberg werfen Personen Gegenstände auf die Fahrbahn. Und damit weiter im Gespräch mit dem Professor für Literatur und Medien der Uni Bamberg, mit dem Kulturwissenschaftler Jörn Glasenapp. Wir sprechen über die Pop-Ikoninnen der Gegenwart und auch der vergangenen Jahrzehnte. Einmal geht es um Taylor Swift und dann eben auch um Madonna, also eine Wegbereiterin für diese vielen erfolgreichen Frauen in der Popindustrie. Und genau zu diesem Punkt wird Jörn Glasenapp sich jetzt weiter äußern.
3: Also die ganz klar Einfluss nahm auf jede Entscheidung, die für ihre Karriere wichtig war. Dann natürlich auch die Kontinuität. Madonna war wirklich sehr relevant, wirklich auch 20 Jahre. Das ist schon sehr bemerkenswert, gerade für Frauen im dann doch irgendwie immer noch misogynen Musikbusiness, wo die Frauen erheblich schneller ausgewechselt werden als die Männer. Was weiß ich, denken Sie an AC/DC, Bruce Springsteen oder Metallica.
2: Ja, Sie sprechen es an, die Musikbranche insgesamt, aber hinter den Kulissen immer noch sehr dominiert von den Männern. Und dann jemand wie Taylor Swift, die ja quasi alles versucht in einer Hand zu haben, also nicht mehr fremdbestimmt zu sein. Aber ist es immer noch eine männliche Industrie und schaffen es vielleicht diese Frauen mit Taylor Swift an der Spitze, das Ganze zu durchbrechen?
3: Also ich glaube, auf jeden Fall ist sie da ein Beispiel für eine Frau, die wirklich sich nicht sagen lässt und die Entscheidung in ihrer Hand behält. Ich glaube auch grundsätzlich durch Social Media und Algorithmen etc. sind die männlichen Gatekeeper, denken wir an irgendwelche Labelchefs oder Radiomoderatoren oder dergleichen, sind in ihrer Macht, glaube ich, schon beschränkter. Dann natürlich auch sowas, dass man zu Hause mit seinem Rechner Musik machen kann, wie Billie Eilish, und da waren dann eher so die Tech Bros, eher sozusagen männlichen Geschlechts, die dann entschieden, wie eine Platte zu klingen hat. Also ich glaube, da gibt es einige Faktoren, die es Frauen leichter gemacht haben, jetzt auch sozusagen an den patriarchalen Strukturen vorbei Erfolg zu haben, dass es diese patriarchalen Strukturen noch immer gibt. Das steht aber dennoch außer Frage. Aber sie sind nicht mehr so mächtig, glaube ich.
2: Der Kulturwissenschaftler Jörn Glasenapp, Professor für Literatur und Medien an der Uni Bamberg. Gesprochen haben wir über diese überaus erfolgreichen Frauen in der Popindustrie.
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5: 16.30 Uhr. DFB will Jürgen Klopp als neuen Fußball-Bundestrainer. NATO-Staaten einigen sich auf neue Milliardenhilfen für die Ukraine. Union und SPD wollen praktikable Lösungen für geplante Krankschreibungsregeln. Das Wetter, Sonne, Wolken und meist trocken bis 27 Grad. Mein Name ist Christoph Haas. Fußball-Bundestrainer Julian Nagelsmann ist nach dem frühen WM-Aus zurückgetreten. Der DFB will Jürgen Klopp als Nachfolger, aber dessen Arbeitgeber Red Bull hat mitgeteilt, es gibt keine Ausstiegsklausel aus seinem Vertrag, der noch bis 2029 läuft. ARD-Sportreporterin Mara Tellmann.
12: Außerdem ist Klopp gerade auch noch bei der WM als TV-Experte im Einsatz. Bis zum WM-Finale muss sich der DFB wohl sowieso erstmal gedulden. Ein großes Thema bei möglichen Verhandlungen könnte das Gehalt des neuen Bundestrainers sein. Nach Informationen der Sportschau soll Klopp bei Red Bull eine zweistellige Millionensumme verdienen, also nochmal deutlich mehr als Nagelsmann beim DFB, und der war schon jetzt der bestbezahlte Bundestrainer der Geschichte.
5: Wenige Tage vor dem NATO-Gipfel in der Türkei haben sich die Teilnehmerstaaten auf neue Milliardenhilfen für die Ukraine geeinigt. Nach Angaben von Diplomaten in Brüssel soll die Ukraine bis Ende kommenden Jahres 140 Milliarden Euro für ihr Militär bekommen. Schon darin enthalten seien EU-Hilfen in Höhe von 60 Milliarden Euro. Die restlichen 80 Milliarden müssten die NATO-Staaten aus ihren Haushalten bezahlen. Das Gipfeltreffen findet nächste Woche Dienstag und Mittwoch in Ankara statt. Nach Kritik an den geplanten Verschärfungen bei der Krankschreibung sprechen sich Koalitionspolitiker dafür aus, die neuen Regelungen pragmatisch umzusetzen. Ex-Gesundheitsminister Spahn sagte in der ARD, wer krank sei, müsse nicht zum Arzt ins Wartezimmer, es gebe auch Videosprechstunden. ARD-Hauptstadtkorrespondent Jim Bob Nikschas.
13: Grundsätzlich verteidigen Union und SPD ihre Pläne. Kanzleramtschef Thorsten Frey von der CDU sagt bei RTL und NTV, wenn jemand krank ist, muss das auch bescheinigt werden. SPD-Generalsekretär Tim Klüssendorf gibt im Morgenmagazin von ARD und ZDF zu, dass die Pläne auch in seiner Partei nicht jedem gefallen. Klüssendorf verteidigt aber den Kompromiss mit CDU und CSU, die sonst einen unbezahlten Krankheitstag hätten einführen wollen. Beide Seiten bekräftigen aber, für das geplante Gesetz eine Lösung finden zu wollen, die in der Praxis für alle Beteiligten umsetzbar ist.
5: Vor etwa 4 Wochen hatte es auf einem Bauernhof in Rüsselsheim-Königstätten einen verheerenden Brand gegeben. Jetzt steht fest, Kinder haben das Feuer beim Spielen gelegt. Laut Staatsanwaltschaft hatte ein Zeuge gesehen, wie sie das Gelände verlassen haben. HR-Reporterin Helene Wilke.
14: Für die Kinder wird es wahrscheinlich wenig Konsequenzen geben. Sie sind einfach zu jung für einen Prozess. Die Staatsanwaltschaft hat aber das Jugendamt informiert. Es ist auch noch nicht klar, ob die Eltern sich vor Gericht für das Feuer verantworten müssen. Bei dem Brand wurden 20 Kühe sowie Enten und eine Katze aus dem brennenden Stall gerettet. Die Feuerwehr musste die Flammen bis in den nächsten Morgen hinein löschen. Dabei ist klar geworden, der Landwirt steht vor dem Nichts. Deshalb ist letzten Freitag ein Benefizkonzert veranstaltet worden.
5: Jetzt ist es offiziell, Fußballprofi Nathaniel Brown wechselt von Eintracht Frankfurt zu Rekordmeister Bayern München. Der 23-jährige Linksverteidiger unterschreibt einen Vertrag bis Juni 2031. Nach HR-Informationen liegt die Ablösesumme bei etwa 55 Millionen Euro. Brown war vor 2 Jahren von Zweitligist Nürnberg zur Eintracht gekommen und entwickelte sich in Frankfurt vom U21 zum A-Nationalspieler. Das waren die Nachrichten. Das Wetter: bis zum Abend scheint öfter die Sonne neben einigen Wolken. Dazu gibt's Höchstwerte zwischen 20 und 27 Grad. Heute Nacht ist es oft klar und es kühlt ab auf 14 bis 8 Grad. Morgen Sonne vor allem im Süden. Nach Norden hin gibt's auch teils dichtere Wolken. Die bringen aber kaum Regen, maximal 21 bis 30 Grad. Und die weiteren Aussichten: am Sonntag mehr Wolken als Sonne und örtlich Schauer bis 29 Grad. Und ähnlich auch am Montag mit ein paar Schauern im Norden und Osten und bis zu 31 Grad. Die Zeit 16.34 Uhr.
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5: Vorsicht auf der A3 Frankfurt-Köln. Zwischen Idstein und Bad Camberg werfen Personen Gegenstände auf die Fahrbahn. A5 Kassel-Frankfurt zwischen Ohmtal-Dreieck und Grünberg streckenweise stockend. A5 Heidelberg-Karlsruhe. Zwischen Kreuz Heidelberg und Kreuz Walldorf in beiden Richtungen streckenweise stockender Verkehr. A7 Fulda-Würzburg. Zwischen Fulda-Dreieck und Bad Brückenau-Wildflecken. 8 Kilometer Stau im Baustellenbereich. Da brauchen Sie etwa 40 bis 50 Minuten länger. A45 Dortmund-Aschaffenburg. Zwischen Wetzlar-Ost und Gambacher Kreuz streckenweise stockend. Und Stadtverkehr Frankfurt, für die Konzerte Böse Onkels heute und morgen sind die öffentlichen Parkplätze rund um das Waldstadion komplett ausgebucht. Besuchern der Konzerte wird dringend empfohlen, Parkmöglichkeiten in der Innenstadt zu nutzen und mit öffentlichen Verkehrsmitteln anzureisen.
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2: Ihnen einen schönen guten Tag, einen schönen Freitagnachmittag. Nach dem Ende der Karriere von Bundestrainer Julian Nagelsmann geht es vor allem um die Frage, wie es nun weitergeht beim DFB und der Nationalmannschaft. Und da steht jetzt ein Name im Mittelpunkt, Jürgen Klopp nämlich. Der gilt jetzt einigen als der Hoffnungsträger der Fußballnation. Schwere Last also auf seinen Schultern. Aber wie war das eigentlich bisher? Er war ja schon häufiger mal Hoffnungsträger verschiedener Clubs. Wie ist er damit umgegangen? Die Frage an Matthias Merget aus unserer Sportredaktion. Hat er denn die Hoffnungen da immer so erfüllen können?
15: Also ich finde, er hat immer geliefert und das in beeindruckender Form. In Mainz allerdings, wo alles losging, da war er noch nicht der große Hoffnungsträger, weil er ja gerade noch im Mainzer Fußballtrikot gesteckt hat. Da war er noch die große Unbekannte. Aber er hat die 05er auch dort in ziemlich kurzer Zeit stabilisiert und wieder in erfolgreiche Bahn gebracht. Mit einer Art, die es eben so im Profifußball in Deutschland noch nicht gab. Und das ist in Dortmund Aki Watzke aufgefallen, der dortige Geschäftsführer. Und der hat ihn dann zum BVB geholt. Dort hat er mit 2 Meistertiteln und dem Sieg im Pokal für eine noch nie gekannte Euphorie gesorgt und eine fast Messias-ähnliche Verehrung bei den Dortmunder Fans. Ja, er hat den BVB zu einem Fußballriesen gemacht, der eine Zeit lang mit den Bayern auf Augenhöhe war und teilweise auch besser. Ja, und da war auch klar, seine Reise geht weiter. Liverpool war irgendwie logisch mit den Fans, den Emotionen und diesem riesigen Potenzial. Da hat es zwar ein bisschen gedauert bis zu den ersten großen Titeln, aber der Champions League-Sieg 2019 und dann der Meistertitel 2020 haben ihn in Liverpool zur absoluten Legende gemacht.
2: Wofür steht er denn, sagen wir mal, spielerisch? Jeder Trainer hat ja wohl seinen taktischen, spielerischen Stil. Welche spielerische Strategie dürfte Klopp bevorzugen?
15: Ja, er will intensives Arbeiten auf dem Platz, viele harte Sprints, das ist anstrengend und bei Ballverlusten sofortiges Gegenpressen, eben Vorteile aus den Umschaltmomenten gewinnen und seine Spieler haben immer ihr ganzes Fußballerherz auf dem Platz gelassen. Die Frage ist jetzt eben nur, ob er das eben auch so von den Nationalspielern bekommt, die ja vielleicht in ihren Vereinen einen anderen Fußball spielen. Und anders als in Liverpool oder auch Dortmund hat er eben nur wenig Zeit, sein Spiel mit der Mannschaft zu entwickeln. Und er hat eben auch nur eine sehr begrenzte Auswahl an Spielern zur Verfügung. Also da wird auch Jürgen Klopp einige Kompromisse machen müssen.
2: Wie ist er denn als Typ so im Zusammenspiel mit der Mannschaft? Also eher Autokrat oder eher Kumpel?
15: Also da sie in Mainz, Dortmund und Liverpool noch immer von ihm schwärmen, hat er wohl auch menschlich ganz viel richtig gemacht. Er ist ein Teamplayer. Er versucht seine Co-Trainer, seine Spieler immer von seiner Idee zu überzeugen, im Dialog und nicht einfach die Richtung zu bestimmen, weil er eben der Chef ist. Und in Liverpool, da hatte er ja fast allmächtige Möglichkeiten. Doch Klopp versuchte eben immer mit einer guten Stimmung, mit Kommunikation, mit Teamgeist und auch mit Verständnis für seine Spieler zum Erfolg zu kommen. Und auch das Team hinter dem Team ist ihm immer wichtig. Der Fahrer des Liverpooler Mannschaftsbusses, der hat mal erzählt, dass Klopp nach seiner Tochter gefragt habe, die sei doch nun eingeschult worden und wie es ihr ginge. Ja, und das hat den Mann natürlich tief beeindruckt, dass der Klopp das noch wusste und auch noch bei ihm aktiv nachgefragt hat.
2: Diese Seite also hat er dort auch gezeigt und sich damit auch einen entsprechenden Ruf erworben. Nun ist es ja so, dass Julian Nagelsmann vielleicht nur der Erste ist, der gehen muss. Die Erwartung geht ja gerade um, dass es ein großes Aufräumen geben wird. Auch wenn das noch Spekulation ist, um wen und was es da gehen wird. Für wie realistisch hältst du dieses Szenario?
15: Also davon gehe ich mal schwer aus, dass Klopp einiges verändern wird. Vergleichbar vielleicht mit Jürgen Klinsmann damals, als der zum DFB kam und Fitnesstrainer und Psychologen und ganz neue Ideen dabei hatte. Denn eins ist klar, mit kleinen Veränderungen wird sich Klopp, sofern er denn Bundestrainer wird, eher nicht zufrieden geben, zumal ihm der DFB mit Sicherheit alle Freiheiten lassen wird, was seine Co-Trainer oder auch seine Strategie und Sonstiges betrifft. Und eins ist auch klar, Klopp wird keine Angst vor schwierigen personellen Entscheidungen haben, wenn sie der Mannschaft eben hilft, die Mannschaft besser werden zu lassen. Also auch das wird von ihm erwartet, dass er eben auch Veränderungen knallhart durchzieht. Natürlich mit guter Kommunikation. Das ist ja zuletzt dem früheren Bundestrainer Julian Nagelsmann bei weitem nicht immer gelungen. Also ich traue ihm viel zu, aber auch Klopp mit seinen unglaublich großen Fähigkeiten wird das deutsche Team nicht im Handumdrehen zu einem Top-Team machen. Da sollten die Erwartungen vielleicht doch nicht allzu groß sein.
2: Die Erwartungen sind also groß, dass Jürgen Klopp tatsächlich der neue Bundestrainer wird als Nachfolger von Julian Nagelsmann. Was von ihm zu erwarten ist, was die bisherige Karriere da hergibt an Analyse, das hat uns Matthias Merget aus unserer Sportredaktion geschildert. Vielen Dank, Matthias.
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2: 16.40 Uhr ist das, 20 Minuten vor 5. Vor 80 Jahren, da wurde Königsberg in Kaliningrad umbenannt. Vor dem Zweiten Weltkrieg gehörte die Region zu Deutschland, zu Ostpreußen. Danach ging sie an die Sowjetunion, nach deren Zerfall an Russland. Inzwischen hat sich das Gebiet zum russischen Vorposten in Europa entwickelt. Seit 2022 nutzt Russland seine Exklave für hybride Angriffe in der Region. So nehmen es jedenfalls die unmittelbaren Nachbarn wahr, vor allem Polen. Das Land verfolgt intensiv die Gefahren, die man von Kaliningrad ausgehen sieht. Gerade jetzt, in Zeiten ohne direkte Kriegsauseinandersetzung mit Russland, ist die Bedrohung aus polnischer Sicht besonders groß. Paulina Milling berichtet, warum.
16: Ein kleines Fleckchen Land direkt an der Küste, Oblastgebiet Kaliningrad. Halb so groß wie Belgien, gelegen zwischen der Ostsee, Litauen und Polen. Polen setzt sich mit Kaliningrad in jeder Hinsicht kritisch auseinander. Es fängt schon beim Namen an. Den sowjetischen Namen Kaliningrad meide man, erklärt Politikwissenschaftler Grzegorz Gil. Er leitet das Institut für Mitteleuropa-Studien mit Sitz in Lublin. Mit der Person von Kalinin hat Polen negative Assoziationen. Daher heißt auch die Region Bezirk Królewiec. Der Sowjetpolitiker Michael Kalinin unterzeichnete 1940 Exekutionslisten, war damit mitverantwortlich für den Massenmord an polnischen Offizieren und Intellektuellen. Deshalb sagen die Polen oft lieber Królewiec statt Kaliningrad, so wie die Stadt schon vor vielen Jahrhunderten hieß. Allein das verdeutlicht, wie genau man in Polen die russische Exklave beobachtet. Grzegorz Gil spricht dabei von wachsender Sorge. Das Gebiet ist zweifellos eine strategische Herausforderung. Wir haben eine Landgrenze von etwa 230 Kilometern Länge. Entlang der Grenze zu Kaliningrad im Nordosten und zu Belarus im Osten entstehen derzeit Anlagen, die an die berühmte Maginot-Linie erinnern. Sie reichen mehrere Kilometer tief ins Land und sollen bis 2028 errichtet werden. Am Ostschild, wie das Projekt in Polen heißt, beteiligt sich auch Deutschland, sagt der Verteidigungsminister Boris Pistorius bei seinem Besuch vor wenigen Wochen in Warschau.
17: Und ab diesem Sommer werden wir gemeinsam Verteidigungsstellungen an der Grenze zu Russland und Weißrussland bauen, mit Pionieren der deutschen Bundeswehr.
16: Sie werden schon jetzt im Juli erwartet. Die deutschen Pioniere sollen die Linie entlang der Grenze zu Kaliningrad mit aufbauen. Denn Russland hält in der Region einiges an Militär bereit, Grzegorz Gil. Dort sind Einheiten der russischen Marine stationiert. Auch die russische Luftwaffe ist dort präsent. Sie verfügen über die Iskander-M-Raketensysteme, über maritime Bastion-Systeme und vor allem über die S-400-Flugabwehr. Bastion und S-400 setzt Russland bisher in der Abwehr ein. Die Iskander-M sind anders. Das sind hochmobile Systeme, von denen in wenigen Minuten ein Angriff ausgehen kann. Die Raketen treffen Ziele in bis zu 500 Kilometern Entfernung. Iskander-M können mit ballistischen Raketen, aber auch mit Atomsprengköpfen bestückt werden. Das alles hat Polen vor der eigenen Tür. Es ist wie ein Raketengespenst, das über dem gesamten polnischen Territorium schwebt. Es gibt Warnungen, Russland baue das Atomarsenal in Kaliningrad aus. So machte Polens Außenminister Radosław Sikorski bereits vor 2 Jahren darauf aufmerksam. Wenn man von Warschau aus auf die Welt schaut, befindet sich 250 Kilometer nördlich die Exklave Kaliningrad, Russland, mit einem Lager für, wie wir schätzen, knapp 100 taktische Atomsprengköpfe. Es ist nicht möglich, diese Angaben unabhängig zu prüfen. Russland hat sich konkret dazu bisher nicht geäußert. Wladimir Putin erklärte kürzlich, jede Bedrohung Kaliningrads werde hart erwidert. Aus dem russischen Parlament hieß es Ende Juni, im Falle eines Angriffs vom EU-Territorium aus gäbe es nur einen Weg, das Gebiet Kaliningrad zu verteidigen, nämlich einen Atomschlag auf europäische Hauptstädte auszuüben.
2: Paulina Milling berichtete darüber, mit welcher Sorge man von Polen Richtung russischer Exklave Kaliningrad blickt. Und damit zurück zu uns nach Deutschland, und zwar nach Niedersachsen. Bei der Gewalttat in Stade in Niedersachsen waren ja 6 Menschen getötet worden, erschossen worden. Alle waren in der Jugendhilfe tätig und waren in einer Jugendhilfeeinrichtung zusammengekommen, um dort mit Familienangehörigen über einen Sorgerechtsfall zu sprechen. Ermittelt wird gegen einen 45-Jährigen mit türkischer Staatsangehörigkeit. Diese Tat hat viele Menschen zutiefst bewegt. Für eines der Opfer aus Stade wurde Geld gesammelt. Mehr als 620.000 Euro sind bereits für die beiden Kinder zusammengekommen, deren Mutter von dem Täter erschossen wurde. Die Mutter ist eine der getöteten Jugendamtsmitarbeiterinnen. Besonders tragisch, ihr Mann und der Vater ihrer beiden Kinder war erst wenige Wochen zuvor gestorben. Was für eine Tragödie. Ja, und nun wird viel darüber diskutiert, was die Vorgeschichte gewesen ist für diese Tat, ob Beschäftigte auch von Jugendämtern und der Jugendhilfe vielleicht auch besser geschützt werden müssen. Sprechen möchte ich darüber mit meinem Kollegen Henrik Zinn vom Norddeutschen Rundfunk. Herr Zinn, was weiß man denn mittlerweile über den Tathergang? Was ist da in Stade passiert?
18: Ja, sicher weiß man, dass die Polizei um 10:50 wegen Schüssen in die Jugendhilfeeinrichtung gerufen wurde. Und als sie hier ankam, hat sie dann 4 Menschen schon tot aufgefunden. Eine 5. Person starb trotz Reanimationsversuchen. Und im Laufe des Tages ist eine 6. Person dann ihren Verletzungen erlegen. Unter den Opfern sind 4 Frauen und 2 Männer. Und 3 von ihnen haben in der Jugendhilfeeinrichtung in Stade gearbeitet und 3 waren Mitarbeitende des Jugendamts in der Region Hannover. Der mutmaßliche Täter flüchtete dann mit einem Auto. Die Polizei konnte das Auto und ihn aber stoppen und den mutmaßlichen Täter dann vor Ort festnehmen. Den Wagen fuhr eine 65 Jahre alte Frau und der mutmaßliche Täter sitzt inzwischen in Untersuchungshaft.
2: Ein 45-Jähriger mit türkischer Staatsangehörigkeit, der da festgenommen wurde. Es soll offenbar um den Sorgerechtsstreit um seine Tochter gegangen sein. Hat die Staatsanwaltschaft da heute mehr zu sagen können?
18: Ja, wir haben heute mit der Staatsanwaltschaft Stade gesprochen und die hält sich wirklich sehr bedeckt, um die Ermittlungen nicht zu gefährden. Da geht es vor allem um den konkreten Tathergang, weil der nämlich zentraler Bestandteil der Untersuchungen sei. Es gibt aber neue Fragen, die jetzt durch Recherchen vom Spiegel und von der Bild-Zeitung aufgeworfen wurden. Beim Spiegel heißt es unter anderem, dass der mutmaßliche Täter sein Magazin bereits in dem Raum, wo das Hilfegespräch stattgefunden hat, leergeschossen hat und er die Fahrerin des Wagens mit seiner Waffe bedroht habe, damit sie das Auto auch fährt. Und die Bild-Zeitung will erfahren haben, dass der Täter bereits in der Türkei im Gefängnis saß und hier dann aber ausgebrochen sei und seitdem werde nach ihm gefahndet. Und es gebe unter anderem den Vorwurf wegen sexuellen Missbrauchs sogar gegen seine eigene Tochter. Zu all dem äußert sich die Staatsanwaltschaft aber nicht und im Fall vom Haftbefehl will sie auch nichts davon wissen.
2: Gewerkschaftsvertreter, die haben darauf hingewiesen, dass Sozialarbeiter immer wieder angegriffen würden. Wie blicken denn die Gewerkschaften auf die Tat? Was fordern die?
18: Ja, da sind natürlich alle schwer getroffen. Vor allem die Gewerkschaft Verdi hat sich sehr schnell zu Wort gemeldet und fordert vehement einen besseren Schutz für die Beschäftigten in der sozialen Arbeit. Laut Landesbezirksleiterin Andrea Wemheuer gäbe es nämlich regelmäßig solche Situationen, in denen es eskalieren könnte. Und dafür würden die Sicherheitskonzepte einfach nicht ausreichen und es würden zu wenig Ressourcen bereitgestellt. Sie fordert jetzt, dass diese Konzepte eben überarbeitet werden und auch neue Kampagnen für einen besseren Schutz entwickelt werden. Auch die Gewerkschaft der Polizei schlägt in die gleiche Kerbe und sie hat nach der Tat auf die Mängel hingewiesen und fordert jetzt auch, dass die Konzepte dringend überarbeitet werden.
2: Haben sich denn Politiker schon zu der Debatte geäußert, gerade zur Frage, wie sich die Sicherheit von Mitarbeiterinnen und Mitarbeitern der Jugendämter erhöhen lässt?
18: Ja, bislang ist es vor allem das niedersächsische Sozialministerium, was sich diesbezüglich gemeldet hat. Die Sprecherin Lea Karasch meinte, dass man nach dem Fall in Stade jetzt definitiv darüber sprechen müsse, ob es erweiterte Sicherheitsvorkehrungen braucht. In der Vergangenheit habe es immer wieder mal Hilfegespräche gegeben, bei denen die Polizei dann auch mit dabei war, weil die Gefahrenlage vorher entsprechend eingestuft wurde. Das war in diesem Fall aber nicht so und deswegen müsse jetzt geprüft werden, wie man in Zukunft an solche Gespräche herangeht.
2: Nach dem schweren Verbrechen in Stade, bei dem 6 Mitarbeiterinnen und Mitarbeiter einer Jugendhilfeeinrichtung getötet worden sind, beziehungsweise in dieser Jugendhilfeeinrichtung. Zum Stand der Dinge der Ermittlungen war das mein Kollege Henrik Zinn vom Norddeutschen Rundfunk. Vielen Dank.
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2: Und wir schauen jetzt nach Monaco und gleichzeitig haben wir einen Bezug nach Hessen. Nach einer Sprengstoffexplosion in Monaco wird nämlich eine Ukrainerin aus Deutschland verdächtigt. Die 39-Jährige soll sich als Mann verkleidet haben. Deshalb war die Polizei wohl erst davon ausgegangen, ein Mann sei der Attentäter. Jetzt wird die Frau mit internationalem Haftbefehl gesucht. Die Explosion soll schon Montagabend passiert sein vor einem Wohnkomplex in Monaco. Und dabei sollen ein Mann, eine Frau und auch ein Kind zum Teil schwer verletzt worden sein. Und es gibt eben Bezüge zu uns nach Hessen. Jutta Nieswand über den aktuellen Stand der Dinge.
20: Dazu hat die Generalstaatsanwaltschaft Frankfurt zusammen mit dem Hessischen Landeskriminalamt mitgeteilt, dass die monegassischen Ermittlungsbehörden ein sogenanntes Rechtshilfeersuchen abgegeben haben. Die verdächtigte Frau soll im Main-Taunus-Kreis eine Wohnung gemietet haben. Diese Wohnung wurde auch inzwischen durch die hessische Polizei durchsucht, unter anderem mit Spezialeinsatzkräften. Außerdem wurde ihr Fahrzeug durchsucht und sichergestellt. Dabei wurden Beweismittel gefunden, die an die monegassischen Behörden übergeben wurden. Die Frau wird damit verdächtigt, an dem Anschlag am Montagabend beteiligt gewesen zu sein.
2: Was weiß man dann jetzt über den Aufenthaltsort dieser Verdächtigen?
20: Sie befindet sich auf der Flucht, wird daher mit einem internationalen Haftbefehl gesucht. Gegen sie wird ermittelt wegen versuchter Tötung und einer Sprengstoffstraftat. Die Ermittler gehen allerdings davon aus, dass sie nicht allein gehandelt hat. Zwischenzeitlich hat die Polizei wohl auch 2 Männer festgenommen, die sollen aber nicht aktiv an der Tat beteiligt gewesen sein. Deshalb kamen sie wieder frei. Zur Identität der Opfer hat die Staatsanwaltschaft bisher keine Angaben gemacht. Nach Medienberichten in Monaco, Frankreich und der Ukraine soll es sich um einen ukrainischen Oligarchen, seine Ehefrau und einen Sohn des Paares handeln.
2: Informationen waren das von Jutta Nieswand. Rund 60.000 Menschen erleiden jedes Jahr in Deutschland einen Herzinfarkt. Bei einem Herzstillstand, da zählt wirklich jede Minute. Viele Todesfälle oder bleibende Schäden könnten verhindert werden, wenn jemand schnell den Notarzt ruft und sofort mit Wiederbelebungsmaßnahmen anfängt. Doch der Erste-Hilfe-Kurs, der ist bei vielen schon sehr, sehr lange her. Man traut sich dann oft einfach nicht. Der Rheingau-Taunus-Kreis hat sich deshalb für eine doch vergleichsweise ungewöhnliche Aktion entschieden. In den Sommerferien kann man im Freibad nebenbei Erste-Hilfe üben. Heute Morgen ging's los in einem Freizeitbad in Idstein. Birgitta Söhling berichtet.
21: Eigentlich will sie nur ein paar Bahnen schwimmen gehen. Stattdessen kniet Angelika aus Idstein jetzt neben einer Puppe und übt Herzdruckmassage. Die 10 Minuten nimmt sie sich ganz spontan hier am Beckenrand.
22: Weil ich glaube, wenn ich in der Situation wäre, dass irgendwo ein Unfall ist und ich wiederbeleben müsste, hätte ich wahrscheinlich Angst, was falsch zu machen. Von daher finde ich es eine ganz tolle Idee. Und ich habe auch sofort gesagt, obwohl ich im Badeanzug bin, ich mache das jetzt mal mit.
21: Erst prüfen, ob der Bewusstlose noch atmet und den Notruf wählen. 112. Dann beide Hände übereinander mitten auf den Brustkorb und kräftig drücken. Viola Zinkand, Kursleiterin Erste Hilfe.
23: Weißt du noch, wie die Frequenz ist? Ich habe eben mitgehört, 30 Mal und 2. Aber
22: 30 Mal drücken, 2-mal beatmen, genau.
23: Ich habe noch im Kopf, dass Drücken fast wichtiger ist als Beatmen.
22: Ja.
23: Also.
22: Drücken ist fast wichtiger als Beatmen, da wir damit ja den Sauerstoff im Körper weiter transportieren. Ja.
21: Fehlt der Sauerstoff, drohen bleiben. Schäden. Deshalb zählt bei einem Herz-Kreislauf-Stillstand jede Minute. Für Michaela Fischer von der Gesundheitskoordination im Rheingau-Taunus-Kreis ist es deshalb eine Herzensangelegenheit, möglichst vielen Menschen einen Stups zu geben.
24: Keiner hat Zeit mehr für einen Ersten-Hilfe-Kurs und manchmal reicht ja so eine kleine Auffrischung. Deshalb haben wir uns jetzt für die Schwimmbäder entschieden.
21: Heute Morgen hat der Arbeiter-Samariter-Bund Westhessen also auf der Wiese im Freizeitbad Turnesol in Idstein 2 Pavillons als Schattenspender aufgestellt und alles mitgebracht, was man für die praktischen Übungen braucht. Reanimationspuppen in verschiedenen Größen vom Baby bis zum Erwachsenen, auch einen Defibrillator. Ohne Voranmeldung erste Hilfekenntnisse auffrischen, eine gute Idee, lobt Badegast Birgit Borchert.
0: habe es gehört im Schwimmkurs, sagte die Dame Bescheid. Und habe ich gedacht, Mensch, du hast das jetzt 5-6 Jahre nicht gemacht. Braucht man sich nicht zum Kurs anmelden, weil das schiebt man gerne vor sich her.
21: Wer seine Baderegeln gelernt hat, kennt noch die Mahnung, springe nie erhitzt ins Wasser. Erste Hilfe am Beckenrand, das macht total Sinn, sagt Talina Plätzer von den Itsteiner Sport- und Freizeitanlagen.
1: Weil gerade im Schwimmbad, Sauna, im Fitnessstudio hier in unserem Haus kann es natürlich schon mal vorkommen, dass da eine Notsituation auftritt. Und gerade jetzt auch das kostenlos für unsere Gäste anzubieten, ist schon eine super Aktion.
2: Birgitta Söhling berichtete über Erste Hilfe am Beckenrand und das Ganze im Rheingau-Taunus-Kreis. Wer im Radsport große Erfolge feiern will, der braucht ein starkes Team um sich herum. Das ist doch bei der Tour de France so, die morgen in Barcelona beginnt. Auch wenn am Ende nur einer mit dem gelben Trikot in Paris gefeiert wird, unzählige Male wurde dem Sieger von seinen Kollegen vorher Wasserflaschen gebracht oder sie sind vor ihm gefahren, um ihn aus dem Wind zu nehmen. Doch damit die Mannschaft weiß, was sie wann zu tun hat, gibt einem manchmal auch jemand eine klare Vorgabe. Und da gibt es dann mehrere sportliche Leiter, die sitzen dann im Auto und orchestrieren das Ganze für dieses Team. So einer ist der Frankfurter Jens Zemke, der das Schweizer Team Q365 betreut. Ich habe ihn vor der Sendung gefragt, vielleicht plaudern Sie mal ein bisschen aus dem Nähkästchen, verraten ein paar Betriebsgeheimnisse. Was macht eigentlich einen guten sportlichen Leiter aus?
3: Ja, ein guter sportlicher Leiter, also er sollte auf jeden Fall ein bisschen Erfahrung in dem Sport mitbringen. Also sprich selber mal Radrennen gefahren sein, das wäre schon sehr hilfreich. Und dann, ja, man ist eigentlich der Problemlöser für alles. Der sportliche Leiter ist nicht nur derjenige, der im Auto hinterherfährt, sondern bei dem alle Fäden zusammenlaufen, also sprich Fahrer motivieren, die Logistik machen für alles Personal. Also wir sind jetzt hier bei der Tour de France, sind wir mit 39 Personen vor Ort. Das heißt 8 Rennfahrer und der Rest ist alles Personal von Köchen, Ärzte, Masseure, Mechaniker, sportliche Leiter haben wir 4 dabei.
2: Wie viel Einfluss haben Sie am Ende und wie viel Freiheit darf sich der Kapitän der Mannschaft in einem Rennen denn überhaupt nehmen?
3: Ja, also wir machen das schon so, dass wir vor jeder Etappe im Bus morgens eine PowerPoint-Präsentation machen über die Etappe, was ansteht. Wir haben vorher auch mit jedem Rennfahrer den Abend davor schon individuelle Gespräche geführt. Und dann steht eigentlich das Grundgerüst der Etappe steht, was wir vorhaben, was wir machen wollen, wie die Zielsetzungen sind. Aber ich sag mal, gerade wenn man so einen Tom Pidcock in der Mannschaft hat, kommt das manchmal schon zu verrückten Ideen, wo wir ihn dann ein bisschen einbremsen müssen und ihn daran erinnern müssen, was wir vorhaben und wie wir es gestalten wollen. Und ja, aber ich meine, Freiheiten sind schon da. Ich meine, er muss dann selber entscheiden, wie gut es ihm geht, wann er attackieren kann, wann es Sinn macht. Das ist auf dem Reißbrett ziemlich schwierig, das vorher zu sagen.
2: Sie haben als sportlicher Leiter ja schon einen Sieg beim Giro d'Italia gefeiert. Noch bei anderen großen Erfolgen waren Sie mit dabei. Es ist aber jetzt Ihre erste Tour de France. Ist das was Besonderes, was einen doch ein bisschen unter Druck setzt, vielleicht nervös macht, weil es eben doch das renommierteste, bedeutendste Radrennen der Welt ist?
3: Ja, meine Rundfahrt war eigentlich immer der Giro d'Italia, denn ich glaube, ich habe es nicht gezählt, aber 13 Mal oder so mit 25 Etappensiege und die Gesamtwertung auch gewonnen. Die Tour habe ich schon mal gemacht als verantwortlicher sportlicher Leiter, aber langes her, ich glaube 2016, auch mit einem Etappensieg von Steve Cummings. Also da ist schon die Nervosität bei so einem Event. Man sagt ja, Tour de France nimmt ungefähr 70% des Radsports ein, also der Medienaufmerksamkeit und generelle Aufmerksamkeit. Ja, das merke ich an mir auch. Ja, da ist schon gerade die Tage davor, wie jetzt zum Beispiel, wenn es erst am Samstag losgeht und man ist schon 3 Tage vorher da, da steigt ein bisschen die Nervosität.
2: Im Fußball, da sind ja einige Trainer schon ziemliche Stars mit einer sehr großen Bekanntheit, hohem Gehalt. Warum ist das im Radsport eigentlich so anders aus Ihrer Sicht?
3: Wir sind 8 Sportleiter im Team. Hat also nicht nur einer das Sagen, sondern bei jedem Rennen ist es ein anderer. Ja, da ist es halt auch so, dass viele Sportler dann nachdrängen. Und ja, unser Job ist schon sehr komplex und ich mache das jetzt auch im 25. Jahr. Also irgendwie scheine ich doch was richtig zu machen. Aber von den Gehältern, ja, das stimmt. Also da müsste ich mal anklopfen, ja.
2: Weil da ginge noch
3: ich
2: was,
3: zum Beispiel Rennfahrer wie Peter Sagan betreut. Ich habe mal ausgerechnet, ich habe, glaube ich, 2% von dem verdient, was der verdient, dem ich sagen muss, wie er zu fahren hat. Also das ist schon ein bisschen skurril.
2: Aber da ist nichts, was einen beeinflussen darf, was man im Kopf hat, wenn man gerade in Verantwortung ist, in Charge ist während des Rennens.
3: Nein, also ich liebe meinen Job auf jeden Fall, weil es ist was Schönes, wenn man sein früheres Hobby zum Beruf machen kann. Und ich bin da weiterhin mit Passion dabei und hoffe, dass ich das auch den Rennfahrern rüberbringen kann.
2: Manchmal werden bei TV-Übertragungen auch mal die Autos der sportlichen Leiter gezeigt. Mal unter uns, da drin sieht es oft ziemlich wüst aus. Was oder wen haben Sie denn da immer dabei, dass es da so aussieht?
3: Ja, das Teamfahrzeug ist so die Schaltzentrale. Irgendwie die Autos werden einfach zu klein dafür, was wir alles mitführen. Also wir haben hinten eine riesen Box mit den Trinkflaschen drin, die auch gekühlt sein müssen, also sprich mit Eis. Vorne sitzen zwei sportliche Leiter. Einer ist nur damit beschäftigt, die Funkzentrale zu sein, auch Fernseh zu gucken. Der andere fährt und hinten haben wir Mechaniker sitzen für Probleme, damit er ein Rad wechseln kann oder Laufräder. Und ja, da geht es manchmal schon wüst zu im Auto, klar.
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19: 17 Uhr. DFB will Jürgen Klopp als neuen Nationaltrainer. Ukraine soll von NATO-Staaten neue Milliardenhilfen bekommen. Mercedes-Beschäftigte demonstrieren gegen Sparkurs. Das Wetter: Sonne, Wolken und meist trocken bis 27 Grad. Mein Name ist Christoph Haas. Fußball-Bundestrainer Julian Nagelsmann ist nach dem frühen WM aus zurückgetreten. Der DFB will Jürgen Klopp als Nachfolger, aber dessen Arbeitgeber Red Bull hat mitgeteilt, es gibt keine Ausstiegsklausel aus seinem Vertrag, der noch bis 2029 läuft. ARD-Sportreporterin Mara Tellmann.
12: Außerdem ist Klopp gerade auch noch bei der WM als TV-Experte im Einsatz. Bis zum WM-Finale muss sich der DFB wohl sowieso erstmal gedulden. Ein großes Thema bei möglichen Verhandlungen könnte das Gehalt des neuen Bundestrainers sein. Nach Informationen der Sportschau soll Klopp bei Red Bull eine zweistellige Millionensumme verdienen, also nochmal deutlich mehr als Nagelsmann beim DFB, und der war schon jetzt der bestbezahlte Bundestrainer der Geschichte.
19: Wenige Tage vor dem NATO-Gipfel in der Türkei haben sich die Teilnehmerstaaten auf neue Milliardenhilfen für die Ukraine geeinigt. Nach Angaben von Diplomaten in Brüssel soll die Ukraine bis Ende kommenden Jahres 140 Milliarden Euro für ihr Militär bekommen. Schon darin enthalten seien EU-Hilfen in Höhe von 60 Milliarden Euro. Die restlichen 80 Milliarden müssten die NATO-Staaten aus ihren Haushalten bezahlen. Das Gipfeltreffen findet nächste Woche Dienstag und Mittwoch in Ankara statt. Beschäftigte haben gegen den Sparkurs bei Mercedes-Benz protestiert. An mehreren Standorten demonstrierten nach Angaben des Autobauers rund 16.000 Menschen. Die Gewerkschaft IG Metall sprach von mehr als 33.000 Demonstrierenden. Die Gewerkschaft kritisiert längere Arbeitszeiten und einen Kürzungskurs. Bei Mercedes-Benz waren in Deutschland Ende letzten Jahres rund 164.000 Menschen beschäftigt. Vor etwa 4 Wochen hatte es auf einem Bauernhof in Rüsselsheim-Königstätten einen verheerenden Brand gegeben. Jetzt steht fest, Kinder haben das Feuer beim Spielen gelegt. Laut Staatsanwaltschaft hatte ein Zeuge gesehen, wie sie das Gelände verlassen haben. HR-Reporterin Helene Wilke.
14: Für die Kinder wird es wahrscheinlich wenig Konsequenzen geben. Sie sind einfach zu jung für einen Prozess. Die Staatsanwaltschaft hat aber das Jugendamt informiert. Es ist auch noch nicht klar, ob die Eltern sich vor Gericht für das Feuer verantworten müssen. Bei dem Brand wurden 20 Kühe sowie Enten und eine Katze aus dem brennenden Stall gerettet. Die Feuerwehr musste die Flammen bis in den nächsten Morgen hinein löschen. Dabei ist klar geworden, der Landwirt steht vor dem Nichts. Deshalb ist letzten Freitag ein Benefizkonzert veranstaltet worden.
19: In Deutschland sind in den ersten 6 Monaten dieses Jahres deutlich mehr Elektroautos neu zugelassen worden. Wie das Kraftfahrtbundesamt meldet, waren es rund 368.000. Und das waren knapp 50% mehr als im gleichen Zeitraum des vergangenen Jahres. Experten führen das Plus vor allem auf Förderprogramme der Bundesregierung und die gestiegenen Preise für Benzin und Diesel zurück. Jetzt ist es offiziell, Fußballprofi Nathaniel Brown wechselt von Eintracht Frankfurt zu Rekordmeister Bayern München. Der 23-jährige Linksverteidiger unterschreibt einen Vertrag bis Juni 2031. Nach HR-Informationen liegt die Ablösesumme bei etwa 55 Millionen Euro.
5: Brown war vor 2 Jahren von Zweitligist Nürnberg zur Eintracht gekommen und entwickelte sich in Frankfurt vom U21 zum A-Nationalspieler. Das waren die Nachrichten. Das Wetter: bis zum Abend scheint öfter die Sonne neben einigen Wolken. Dazu gibt es Höchstwerte zwischen 20 und 27 Grad. Heute Nacht ist es oft klar, es kühlt ab auf 14 bis 8 Grad. Morgen Sonne, vor allem im Süden. Nach Norden hin gibt es auch teils dichtere Wolken, die bringen aber kaum Regen, maximal 21 bis 30 Grad. Und die weiteren Aussichten: am Sonntag mehr Wolken als Sonne und örtlich Schauer bis 29 Grad. Und ähnlich auch am Montag mit ein paar Schauern im Norden und Osten und bis zu 31 Grad. Die Zeit 17.04 Uhr.
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5: Vorsicht auf der A5 Darmstadt-Frankfurt. Zwischen Weiterstadt und Langenmerfelden sind Menschen auf der Fahrbahn. A5 Frankfurt-Kassel. Zwischen Grünberg und Homberg-Ohm 4 Kilometer stockender Verkehr. A5 Kassel-Frankfurt, also die Gegenrichtung. Zwischen Ohmtal-Dreieck und Grünberg streckenweise stockend. A5 Heidelberg-Karlsruhe. Zwischen Kreuz Heidelberg und Kreuz Walldorf in beiden Richtungen streckenweise stockend. A7 Fulda-Würzburg, zwischen Fulda-Dreieck und Bad Brückenau-Wildflecken 5 Kilometer Stau im Baustellenbereich, Verzögerung etwa 30 bis 40 Minuten. A66 Frankfurt-Fulda, zwischen Langenselbold und Gründau-Rotenbergen steht ein defektes Auto auf der rechten Spur, 5 Kilometer stockender Verkehr. A643 Wiesbaden-Mainz, zwischen Schiersteiner Kreuz und Dreieck Mainz in beiden Richtungen streckenweise stockend. Und Stadtverkehr Frankfurt: für die Konzerte Böse Onkels heute und morgen sind die öffentlichen Parkplätze rund um das Waldstadion komplett ausgebucht. Besuchern der Konzerte wird dringend empfohlen, Parkmöglichkeiten in der Stadt zu nutzen und mit öffentlichen Verkehrsmitteln anzureisen.
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2: Willkommen bei uns an diesem Freitagnachmittag. Ja, das Reformpaket der Regierung hat ja gestern sowohl Lob als auch viel Kritik bekommen. Ärger gibt's vor allem wegen der Ankündigung, die telefonische Krankschreibung wieder abzuschaffen und eine Attestpflicht vom ersten Tag an einzuführen. Einige finden das gut, angemessen und fair, andere, die fühlen sich falsch verdächtigt. Ob das alles wirklich so kommt, das scheint auch noch nicht so ganz sicher zu sein. Jim Bob Nikschas in unserem Hauptstadtstudio in Berlin. Wie reagieren denn Union und SPD konkret auf die laute Kritik, die man seit gestern hört? Könnte sich da tatsächlich noch was ändern?
13: Ja, da scheint das allerletzte Wort noch nicht gesprochen zu sein. Vor allem, wenn wir hören, was die SPD-Chefs Lars Klingbeil und Bärbel Baas dazu sagen. Nämlich, dass man schauen muss, ob diese schärferen Regeln vielleicht zu Schwierigkeiten führen und dass man das alles so hinbekommen sollte, dass niemand, der krank ist, sich wirklich ins Wartezimmer schleppen muss. Eine Option könnte da die Online-Sprechstunde sein, die manche Praxen schon anbieten, sagt auch Jens Spahn, der Chef der Unionsfraktion im Bundestag. Der verteidigt die Pläne aber weiterhin, weil er eben nicht glaubt, dass die Deutschen wirklich öfter krank sind als Menschen in anderen Ländern. Ausnahmen von der Attestregel sollen außerdem ja auch möglich sein, je nach Unternehmen.
2: Die Regierung plant ja auch, dass Arbeitsverträge in Zukunft länger befristet werden können. Was heißt das genau? Auf wen wird das zutreffen?
13: Ja, tatsächlich sollen Arbeitsverträge künftig länger als bisher ohne einen besonderen Grund befristet werden können. Bis zu 4 Jahre lang. Bisher sind es 2. Das gilt aber nur für Leute, die jetzt neu eingestellt werden und auch nur bis Ende 2030 erstmal. Die Hoffnung der Regierung ist, dass sich Unternehmen dann wieder trauen, mehr neue Leute einzustellen und auch Geld zu investieren. Bisher schrecken die nämlich eher davor zurück, wenn sie wissen, dass die Leute fest eingestellt werden müssen nach 2 Jahren. Wer so einen befristeten Vertrag bekommt, hat natürlich erstmal weniger Sicherheit. Das ist der Nachteil. Das kritisieren auch die Gewerkschaften. Arbeitsmarktexperten finden es trotzdem sinnvoll, weil so insgesamt wieder mehr neue Jobs auf dem Arbeitsmarkt entstehen könnten.
2: Ein Reformpaket mit 30 Einzelreformen will die Regierung jetzt angehen, mehr als 30 sogar. Welche davon werden uns im Alltag ganz besonders treffen?
13: Ja, die Steuerreform, die soll ja dafür sorgen, dass Leute, die nicht zu den Großverdienern im Land gehören, wieder ein bisschen mehr Geld in der Tasche haben. Vor allem Familien, auch durch ein höheres Kindergeld. Allerdings werden wir wohl alle auch mehr für Rente und Gesundheit zahlen müssen. Das kann sich also wieder aufheben. Außerdem will die Regierung mehr bezahlbare Wohnungen schaffen, indem sie eine eigene Baugesellschaft dafür gründet. Bis aber mehr Wohnungen wirklich da sind, würde es natürlich eine Weile dauern. Interessant klingt auch das angekündigte zweite Chancenprogramm für Jugendliche ohne Schulabschluss. Das ist aktuell fast jeder 5. Wie genau die Regierung ihnen helfen will, in einen Job reinzukommen, ist aber noch offen.
2: Ganz interessant, die Regierung hat ja auch beschlossen, dass Bäckereien und Bibliotheken sonntags länger öffnen dürfen. Was ist denn da die Idee?
13: Ja, das stand sogar im Koalitionsvertrag von Union und SPD drin. Dabei geht's aber weniger darum, dass auch Langschläfer am Sonntagnachmittag noch frische Brötchen kaufen können, sondern um das Thema Arbeitszeit. Bisher dürfen die Angestellten in Bäckereien und Konditoreien laut Gesetz sonntags nämlich nur bis zu 3 Stunden Brötchen und Brot herstellen, während Tankstellen und Backshops, die ihre Sachen nur aufbacken müssen, da keine Beschränkung haben. Mit der Gesetzesänderung jetzt will die Regierung also das Handwerk stärken, mit dem schönen Nebeneffekt für Langschläfer und Partypeople, dass sie sonntags dann auch noch später zum Bäcker um die Ecke gehen können, zum Brötchen kaufen.
2: Jim Bobnikschas war das aus Berlin zum Reformpaket der Bundesregierung, das gestern vorgelegt worden ist und jetzt für reichlich Diskussionen sorgt.
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2: Alice Weidel und Tino Chrupalla. Seit 2022 stehen die beiden gemeinsam an der Spitze der AfD. Und sie werden es aller Voraussicht nach auch in den kommenden beiden Jahren tun. Morgen nämlich stellen sich die beiden beim Bundesparteitag der AfD in Erfurt zur Wiederwahl. Stand jetzt ohne Gegenkandidaten. Es ist, wie unsere Hauptstadtkorrespondentin Lissy Kaufmann schildert, ein erfolgreich agierendes, wenn auch durchaus ungewöhnliches Duo mit ziemlich unterschiedlichen Charakteren an der Spitze dieser Partei.
6: Gegensätze ziehen sich an, heißt es. Und Gegensätze, die gibt es an der AfD-Spitze, schon beim Blick in die Lebensläufe.
7: Ich bin Alice Weidel. Habe ein Studium der Betriebswirtschaftslehre und ein Studium der Volkswirtschaftslehre absolviert.
6: Alice Weidel, die Promovierte aus dem Westen, mit Hang zum Hammer, zum Rhetorischen, wenn sie etwa von alimentierten Messermännern spricht. Und Tino Chrupalla.
8: Von Beruf bin ich Maler und Lackierermeister.
6: Der Handwerker aus dem Osten, der mit weniger Pathos auftritt. Chrupalla und Weidel, ein Paar mit Gegensätzen, die sich anziehen, wie beide behaupten.
7: Seit immerhin 2 Jahren bin ich zusammen mit dem geliebten Tino.
6: Der geliebte Tino. Weidel lächelt beim Bundesparteitag in Essen vor 2 Jahren süffisant, bleibt doppeldeutig, lässt offen, was sie wirklich von ihrem Tino hält. Der aber sagt im ARD-Interview der Woche, doppeldeutig sei da nichts.
9: Wir mögen uns.
6: Sie mögen sich. Manche zweifeln. Andere in der Partei bestätigen das, wie der Bundestagsabgeordnete Stefan Möller aus Thüringen.
10: So wie ich das mitbekomme, haben die sich ja auch privat kennengelernt, machen die auch privat manchmal Dinge gemeinsam. Will jetzt nicht zu sehr ins Detail gehen, ja.
6: Harmonisch geht es aber nicht immer zu. Beim Parteitag 2024 gibt es Knatsch. Chrupalla erhält bei der Wahl 3 Prozentpunkte mehr als Weidel. Die scheint beleidigt, lässt Chrupalla und die anderen bei der Pressekonferenz danach mehrere Minuten warten. Machtdemonstration. Und die erlebt man seither immer mal wieder, gepaart mit Meinungsverschiedenheiten, etwa in Sachen Russland. Chrupalla sagt, die Europäer müssten endlich an den Verhandlungstisch. Alice Weidel widerspricht bei der gemeinsamen Pressekonferenz.
7: Irgendwo muss sich Putin auch irgendwann bewegen. Und davon haben wir leider bislang zu wenig gesehen.
6: Sagt sie und wendet sich dann direkt an die Presse.
7: Ich denke mal, Sie nehmen mein Statement genauso auf, wie es gemeint ist.
6: Gemeint ist es als Machtwort. Weidel, die Eiskönigin. Sie wirkt am liebsten nach außen, wird 2025 Kanzlerkandidatin. Interne Sitzungen soll sie öfter mal schwänzen. Chrupalla gilt als fleißig, als einer, der den Laden am Laufen hält. Auch er habe Wirkung, aber eben nicht so wie Weidel, sagt Parteikollege Stefan Möller.
10: Ich habe schon den Eindruck, dass er ein ziemlicher Magnet ist. Aber klar, Alice Weidel hat eine sehr einnehmende Persönlichkeit. Im Grunde ist sie ein politischer Popstar.
6: Der Popstar und der Magnet. Am Ende ziehen sie sich doch an und demonstrieren Einigkeit, etwa beim Streitthema Wehrpflicht. Sie sagt, wir wollen sie wieder einführen. Er sagt, wir sind dagegen. Und dann?
7: Auch wir waren immer einer Meinung.
9: Da einen Widerspruch zu finden, ist wirklich, den müssen wir wirklich suchen.
6: Also wieder Harmonie. Chrupalla und Weidel, ein Paar, das für die AfD bislang funktioniert. In der Sonntagsfrage liegt die Partei in allen bundesweiten Umfragen mittlerweile vorn. Stefan Möller.
10: Es ist ein Erfolgsmodell. Never change the running system.
6: Ob das die Delegierten auch so sehen? Manche rechnen mit etwas schlechteren Ergebnissen als vor 2 Jahren, vor allem für Chrupalla. Für den Burgfrieden mit der Eiskönigin wäre das allerdings kein Nachteil.
2: Lissi Kaufmann war das über das Duo Weidel-Krupalla, das sich morgen zur Wiederwahl stellen wird als Vorsitzende der AfD beim Bundesparteitag der Partei in Erfurt. Und jetzt machen wir einen ganz großen Sprung räumlich nach Indien. Der Ram-Tempel in Ayodhya im Norden Indiens, das ist einer der ideologischen Bausteine sozusagen des Hindu-Nationalismus in Indien. Er wurde auf den Trümmern einer Moschee errichtet, von Premierminister Modi im Januar 2024 eingeweiht. Doch der steckt jetzt in einer tiefen Glaubwürdigkeitskrise, dieser Hindu-Tempel. Zum Tempelbesuch nämlich gehört eine Geldspende und die wird offenbar systematisch veruntreut.
11: Der Spendenskandal um den Ram-Tempel erschüttert derzeit Indien und sorgt für heftige politische Kontroversen. Indische Medien veröffentlichen jeden Tag neue Details. Der Vorwurf, Geld sowie Opfergaben von Gläubigen, darunter viel Gold und Silber, sollen im großen Stil veruntreut worden sein. Der Schaden ist groß. Es geht um umgerechnet mehrere Millionen Euro.
15: Ayodhya mein Ram-Mandir mein jo
16: der Diebstahl von Schmuck im Ram

0: Priesters. Das Gelände ist politisch hoch umstritten. Der heutige Tempel steht auf dem Areal der früheren Babri-Moschee, die 1992 von Hindu-Nationalisten zerstört wurde. Nach jahrzehntelangen Rechtsstreitigkeiten sprach der oberste Gerichtshof das Gelände 2019 hinduistischen Gruppen für den Tempelbau zu. Seit der Eröffnung vermarktet die Regierung die Stadt Ayodhya im Norden Indiens, wo Gott Ram geboren sein soll, massiv als spirituelles Zentrum. Täglich kommen bis zu 80.000 Gläubige. An Wochenenden und Feiertagen sind es etwa dreimal so viel. Und die meisten hinterlassen Opfergaben in den rund 35 Spendenboxen auf dem Gelände. Die unabhängige Tempelstiftung, die das Heiligtum verwaltet, weist in einem Video jegliches Fehlverhalten zurück.
1: Was auch immer an Spenden eingeht, wird in die Spendenbox gelegt. Kein Geld bleibt in den Händen von Einzelpersonen.
0: Die Stiftung, die die Spenden sammelt, sortiert und zählt, nahm laut der indischen Tageszeitung Hindustan Times im vergangenen Geschäftsjahr rund 35 Millionen Dollar ein. Die Vorwürfe der Veruntreuung wurden Ende Juni von einem früheren Mitarbeiter der Tempelverwaltung öffentlich gemacht. Inzwischen hat die Regierung von Uttar Pradesh eine dreiköpfige Sonderkommission eingesetzt, um die Anschuldigungen zu überprüfen, kündigte Ministerpräsident Yogi Adityanath an.
2: Wenn eine Sonderkommission gebildet wurde, dann wird die Wahrheit ans Licht kommen. Ich sage allen, wenn ihr Beweise habt, gebt sie der Kommission. Erfindet nichts. Denn morgen werdet ihr eine Vorladung bekommen. Wer auch immer es ist, er wird eine Vorladung bekommen. Wenn jemand in Fehlverhalten verwickelt ist, wird er eine Vorladung erhalten. Dann muss er Beweise vorlegen.
0: 8 Personen wurden von der Polizei festgenommen. Aufnahmen der Überwachungskameras sollen zeigen, wie einige von ihnen während der Auszählung Geldbündel an sich nehmen und in ihre Kleidung oder Socken stecken. Die Polizei hat nach eigenen Angaben bei den Verdächtigen rund 80.000 Euro sichergestellt. Noch ist unklar, wie groß der Schaden tatsächlich ist. Überwachungsvideos vom Tempelgelände werden offenbar nur für 45 Tage gespeichert. Mittlerweile hat der Skandal auch Premierminister Modi erreicht. Die Kongresspartei, Indiens größte Oppositionspartei, übt scharfe Kritik. Generalsekretär K.C. Venugopal warf Modi vor, in der Spendenaffäre keine Stellung zu beziehen. Der Bau des Tempels war eines der zentralen Wahlversprechen der hindu-nationalistischen BJP. Seine Eröffnung im Januar 2024 trug laut Einschätzung vieler Beobachter zum Wahlsieg von Indiens Premier Modi bei.
3: Aus Indien berichtete Franziska Amler über eine Affäre, die jetzt auch die Regierungspartei von Premierminister Modi belastet.
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3: Es ist die Hochzeit des Jahres in den Vereinigten Staaten. Pop-Superstar Taylor Swift heiratet, so wie es aussieht, heute in New York ihren Verlobten, den Football-Profi Travis Kelce. Obwohl die beiden das offiziell nicht bestätigt haben, soll die Hochzeit heute ab 17 Uhr Ortszeit im berühmten Madison Square Garden in Manhattan stattfinden. Dort laufen schon eine Menge Vorbereitungen, unübersehbar für eine gewaltige Party. Ja, und in New York, dort am Ort des Geschehens, da warten bereits seit gestern die Swifties vor dieser Konzert- und Sportarena. Aus New York berichtet Martin Ganselmeier.
5: Es ist heiß und schwül in New York. Gestern 39 Grad, heute sollen es mehr als 40 Grad werden. Die Wetterfrösche warnen, dass der Asphalt vor dem Madison Square Garden schon schmilzt. Doch die Anhänger von Taylor Swift harren aus, um einen Blick auf ihr Idol zu erhaschen. Einer von ihnen ist der 25-jährige New Yorker Ryan Wang. Er hat 7 Stunden lang gewartet und glaubt, den Popstar kurz im Vorbeifahren fahrenden Auto gesehen zu haben.
6: I've been waiting 7 hours to see her and I only see her like 5 seconds and she said hi to us and I just feel like everything is worse.
5: 5 Sekunden habe ich sie gesehen und sie hat hi zu uns gesagt. Allein dafür hat es sich voll gelohnt. Seit mehr als 15 Jahren liebe ich sie, sagt Ryan, dessen Familie aus China kommt. Dies ist für mich eine wunderbare, unersetzliche Erfahrung, von der ich mein Leben lang zehren werde.
6: I've been loving her for more than 15 years, so it's gonna be a very, very amazing and irreplaceable experience for me and my entire life.
5: Ryan trägt ein Swift-T-Shirt von einem ihrer Konzerte und natürlich, wie viele Swifties, ein Freundschaftsarmband. Etwas Bedauern schimmert bei Ryan durch, dass Taylor Swift nun durch ihre Hochzeit mit Footballstar Travis Kelce nicht mehr zu haben ist. Trotzdem freue er sich so sehr für sie, sagt Ryan. Es wird nicht das Ende meiner 15-jährigen Liebe für sie sein, auch in Zukunft werde ich sie lieben.
6: I'm so, so, so happy for her. It's not the end for my 15 years of loving her, I will still love her in the future.
5: Neben Ryan steht Rusty Carbo aus Wichita, Kansas. Nicht weit entfernt

0: Also von Kansas City, der Stadt, in der der Bräutigam von Taylor Swift, Footballstar Travis Kelce, lebt. Mit den Kansas City Chiefs hat er dreimal den Super Bowl gewonnen. Aber nicht wegen des Bräutigams ist die 34-jährige Pilotin zum Madison Square Garden gekommen. Ich bin Fan von ihr seit ihrem ersten Country-Album, sagt sie. Wir sind fast gleich alt.
1: I've been a fan since her very first country album. We're about the same age. I grew up in Oklahoma and it's very country there. So I kind of feel like I grew in my music tastes with her as well.
0: Rusty ist in Oklahoma aufgewachsen, einer Hochburg der Country-Musik. Aber ihr Musikgeschmack habe sich so wie der von Taylor Swift weiterentwickelt. Die Pilotin freut sich für beide, Braut und Bräutigam. Und als Bürgerin des Bundesstaates Kansas hat sie das Gefühl, ihr Nachbar zu sein.
1: I'm happy for both of them. Yeah, and as a Kansas native, I feel like, you know, I'm her neighbor.
0: Die 11-jährige Adeline ist mit ihrem älteren Bruder und den Eltern aus Ohio nach New York gekommen. Die Reise war schon länger geplant, aber die Hochzeit ihres Idols bestimmt nun das Besuchsprogramm. Irgendwie verrückt, jetzt so nah bei ihr zu sein, sagt Adeline und bedauert, ihren vorbeifahrenden Wagen verpasst zu haben. Immer wieder fahren am Liefereingang Wagen vor. Man kann Blumengebinde sehen und Caterer liefen Speisen und Getränke ab.
2: Die Vereinigten Staaten feiern an diesem Wochenende ihren 250. Geburtstag und Taylor Swift, der Superstar, die Pop-Ikone, heiratet heute, so wie es aussieht, in New York ihren Verlobten, den Footballprofi Travis Kelce. Also ein Riesenfeierwochenende für die Vereinigten Staaten, gerade und vor allem eben für die Fans von Taylor Swift. Die Swifties aus New York, berichtete Martin Ganselmeier darüber, wie die ausharren in einer Mega-Hitze vor dem Madison Square Garden in Manhattan. Ja, so klingt es gerade in der Nähe von Paris, einem kleinen Ort dort, und zwar mit dem Namen Saint-Port. Ansonsten ist es dort ziemlich ruhig. Das hat etwas zu tun mit diesen vielen runden Schildern, die seit neuestem dort zu sehen sind, mit einem durchgestrichenen Handy. Besonders hängen diese Schilder an Schulen und öffentlichen Gebäuden. Der Bürgermeister nämlich hat die Handynutzung im öffentlichen Raum per Verordnung untersagt. Aus diesem Grund hat Caroline Diller den Ort für uns besucht und mal geschaut, was es außer diesen schönen Klängen dort noch zu hören gibt.
3: In Saint-Port scheint das Leben allgemein etwas gemächlicher zu laufen. Gänse und Enten watscheln über die Wiese an der Seine. Altehrwürdige Bäume säumen das Ufer. Die Vorgärten der cremefarbenen Häuser blühen um die Wette. Handy raus, Foto machen. Bis ein Gedanke diesen Plan unterbricht. Nämlich, dass Handys in Saint-Port auf der Straße verboten sind. Bürgermeister Vincent Poulpetit hatte das 2024 per Verordnung festgelegt.
4: Notre but n'était pas de se couper du monde.
3: Unser Ziel war nicht, uns vom Rest der Welt abzuschotten. Wir wollten Kindern, Familien und Eltern helfen. Sie sind einem ständigen Digitaldruck ausgesetzt, einem Druck der Bildschirme, der furchtbar ist und sie kaputt macht.
4: Une injonction du numérique et des écrans qui est absolument terrible et étouffante.
3: Eine symbolische Kampfansage also an die Omnipräsenz der Handybildschirme. Er wolle den Leuten damit nicht auf die Nerven gehen oder Vorschrift auf Vorschrift häufen, sagt der Politiker der konservativen Republikan. Eher wohlwollend daran erinnern, das Telefon auch mal wegzulegen.
4: On essaie de pas être emmerdant. On essaie de ne pas ajouter des injonctions à d'autres injonctions. On reste dans la bienveillance. Par des encouragements réguliers.
3: Natürlich hat auch der Bürgermeister ein Handy. Er sei ja nicht aus Prinzip dagegen.
4: Oui, je n'ai un, bien sûr. Bien sûr. Non, non, mais moi je suis pas contre.
3: Bildschirmzeit weniger als 45 Minuten am Tag, sagt Vincent Poulpetit. Was nicht am Empfang in Saint-Port liegt, der ist hervorragend. Hinter dem dekretierten digitalen Detox steckt auch die Sorge, welche Konsequenzen das Dauerdaddeln für Kinder und Jugendliche haben kann. Viele Familien haben mir erzählt, dass die Kinder so schnell wie möglich vom Tisch aufstehen, um wieder am Handy zu spielen. Und dann bis Mitternacht, 1 Uhr am Handy bleiben. Die Hausaufgaben sind nicht erledigt, der Schlaf leidet, mit schweren Folgen auch für die schulische Leistung, die Aufmerksamkeit, für alles, was das Alltagsleben ausmacht. Im Gespräch klingt das manchmal nach, früher war alles besser. Aber die Sorge des Bürgermeisters wirkt aufrichtig. Daher die Initiative, Handys aus Geschäften, von der Straße und besonders rund um die Schulen in Saint-Port zu verbannen. Wer trotzdem damit erwischt wird, muss aber keine Strafe zahlen. So richtig erfolgreich ist das Verbot nicht. Im Café La Terrasse ist auch früh am Morgen schon einiges los. Viele Dorfbewohner schauen hier vor der Arbeit vorbei. Das war nur für den Hype. Verboten wurde gar nichts. Der Bürgermeister wollte, dass über ihn geredet wird, weil er politische Ambitionen hat. Für uns hat das nichts geändert. Wir haben unsere Handys fertig. Sagt ein Kaffeebesucher, der seinen Namen lieber nicht nennen möchte.
2: Caroline Diller berichtete aus einem kleinen Ort in der Nähe von Paris, in dem Handys im öffentlichen Raum verboten sind.
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2: Morgen startet in Barcelona das wichtigste Radrennen der Welt, die Tour de France. Alle Augen der deutschen Fans sind dabei auf Florian Lipowitz gerichtet. Er startet da als Mitfavorit. Aber auch für einen anderen deutschen Fahrer ist das schon eine ganz besondere Tour, nämlich für John Degenkolb aus Oberursel, denn es ist höchstwahrscheinlich seine letzte Teilnahme. Bastian Gerling berichtet.
6: John Degenkolb will es noch einmal wissen.
7: Ich bin vom Kopf her auch jetzt auch voll bereit, nochmal komplett all in zu gehen und dort auch nochmal alles auf die Straße zu werfen, was ich an Körnern irgendwie habe.
6: Denn der Radprofi aus Oberursel hat angekündigt, seine 11. Tour de France wird wohl seine letzte. Ein ganz besonderer Abschied.
7: Die Tour ist einfach das Allergrößte, was bei uns stattfindet. Und dementsprechend ist man da jetzt auch schon echt angespannt und fiebert jeden Tag eigentlich darauf hin. Und man will loslegen, aber man hat halt auch so ein bisschen Ehrfurcht davor.
6: Dabei hat John Degenkolb beim wichtigsten Radrennen der Welt eigentlich schon alles erlebt. Er hat gelitten.
8: Nächster Sturz.
6: Wie 2020, als er am ersten Tourtag ausgeschieden ist.
9: Das ist das Ende von meiner Tour de France 2020. Bin super traurig und enttäuscht, dass ich die Mannschaft verlassen muss.
6: Und er hat gefeiert.
10: Ja!
6: Wie bei seinem größten Triumph, dem Etappensieg 2018 in Roubaix, nachdem er so oft so knapp gescheitert war, die Erlösung.
11: 150 Meter noch für John Degenkolb und ich glaube, er schafft das. Van Avermaet kommt nicht raus aus dem Windschatten. John Degenkolb sorgt für den ersten deutschen Etappensieg.
10: Ja!
11: Ja! Er hat es!
6: Gänsehautgarantie auch noch 8 Jahre später.
7: Das war schon was Geniales, was ganz Besonderes. Und da übertreibe ich jetzt nicht, wenn ich sage, das war definitiv der emotionalste Sieg meiner ganzen Karriere. Diese wahnsinnigen Emotionen, die sich da halt einfach freigesetzt haben an dem Tag, das war es definitiv wert, halt einfach so viel zu investieren.
6: Dass John Degenkolb seinen größten Erfolg dieses Jahr wiederholt, ist aber sehr unwahrscheinlich. Er ist mittlerweile 37 Jahre alt und soll mit all seiner Erfahrung vor allem seinen Teamkollegen helfen und beim Sprint in gute Positionen bringen.
7: Um einen anständigen Plan im Vorfeld zu machen, den Plan dann im Rennen auch wirklich umzusetzen, auf die Straße zu bringen. Das Ziel ist, dass wir als Mannschaft einen Etappensieg einfahren.
6: Und sein persönliches Ziel? Paris erreichen.
7: Wird mit Sicherheit schon echt ein krasser, bewegender Moment halt einfach auch sein. Ich glaube schon, dass das was ist, wo man sich jetzt auch schon drauf freuen kann und wo man darauf hinfiebern kann.
6: Noch ein letztes Mal über die Champs-Élysées ins Ziel fahren. Es wäre für John Degenkolb der perfekte Abschied von der Tour de France.
2: Bastian Gerling, er war das über John Degenkolb und seine höchstwahrscheinlich letzte Tour de France, die morgen beginnt.
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18: 17.29 Uhr. Merz weist Trump-Kritik an deutschen Militärausgaben zurück. Ukraine soll von NATO-Staaten neue Milliardenhilfen bekommen. DFB will bei Trainersuche mit Jürgen Klopp sprechen. Das Wetter, Sonne, Wolken und meist trocken bis 27 Grad. Mein Name ist Mike Oeske.
8: Wenige Tage vor dem NATO-Gipfel im türkischen Ankara hat Kanzler Merz Kritik aus den USA zurückgewiesen. Es ging einmal mehr um die Ausgaben für die Verteidigung. US-Präsident Trump hatte kritisiert, sie seien weiter viel zu niedrig. ARD-Hauptstadtkorrespondentin Nicole Markwald.
10: Deutschland verdoppelt seinen Verteidigungsetat innerhalb von 4 Jahren, sagte Merz. Das ist die größte Kraftanstrengung, die wir jemals gemacht haben, um unsere Verteidigungsfähigkeit zu stärken. Das Ziel bleibe, 5% der Wirtschaftsleistung für Verteidigung auszugeben. US-Präsident Donald Trump hatte die Unterstützung der USA für das Militärbündnis erneut in Frage gestellt. Es wäre lächerlich, die einseitige Beziehung zu den Alliierten fortzusetzen, schrieb Trump auf seiner Online-Plattform Truth Social.
8: Wenige Tage vor dem NATO-Gipfel in der Türkei haben sich die Teilnehmerstaaten auf neue Milliardenhilfen für die Ukraine geeinigt. Nach Angaben von Diplomaten in Brüssel soll die Ukraine bis Ende kommenden Jahres 140 Milliarden Euro für ihr Militär bekommen. Schon darin enthalten seien EU-Hilfen in Höhe von 60 Milliarden Euro. Die restlichen 80 Milliarden müssten die NATO-Staaten aus ihren Haushalten bezahlen. Das Gipfeltreffen findet nächste Woche Dienstag und Mittwoch in Ankara statt. Nach dem Brand in einem Mehrfamilienhaus im Frankfurter Stadtteil Gallus ist ein 55-jähriger Hausbewohner in eine forensische Klinik eingewiesen worden. Nach Angaben der Staatsanwaltschaft steht er im Verdacht, das Feuer absichtlich gelegt zu haben. Bei dem Brand waren vorgestern 6 Menschen verletzt worden. Die Flammen hatten sich von einer Wohnung im 2. Obergeschoss bis zum Dachgeschoss ausgebreitet. Die Feuerwehr war mit einem Großaufgebot im Einsatz. Spanien steht vor einer neuen Hitzewelle. Der nationale Wetterdienst warnt, spätestens ab Sonntag erwarte man in manchen Regionen des Landes wieder Temperaturen von bis zu 42 Grad. Auch der Südwesten Frankreichs ist betroffen. Dort kämpfen Feuerwehrleute mit den ersten größeren Waldbränden des Sommers. ARD-Reporter Kai Rienecker.
13: Bei Narbonne im Südwesten des Landes kämpfen bis zu 900 Feuerwehrleute gegen die Flammen. Fast 1000 Hektar Wald- und Buschflächen sind bereits abgebrannt. Seit Wochen gibt es in Frankreich teilweise extrem hohe Temperaturen. Der staatliche Wetterdienst Météo France warnt, dass die Böden bereits sehr trocken seien. Gleichzeitig rollt die nächste Hitzewelle in Frankreich an.
8: Der Deutsche Fußballbund geht auf Jürgen Klopp zu für die Nachfolge als Fußballnationaltrainer. Vom Verband hieß es, er habe sich schon grundsätzlich bereit gezeigt, den Posten zu übernehmen. Am Mittag hatte der DFB mitgeteilt, dass Julian Nagelsmann als Bundestrainer zurückgetreten ist. ARD-Sportreporterin Desiree Krause.
14: Bereits gestern hatte Nagelsmann darum gebeten, ihn von seinen Aufgaben zu entbinden. Heute haben die Gremien des Deutschen Fußballbundes zugestimmt. Die Entscheidung sei ihm alles andere als leicht gefallen, wird Nagelsmann in einer Meldung des Verbands zitiert. Die Mannschaft habe aber nach so einer herben Enttäuschung einen unbelasteten Neuanfang verdient.
8: Das waren die Nachrichten. Das Wetter: bis zum Abend scheint öfter die Sonne neben einigen Wolken, dazu Höchstwerte zwischen 20 und 27 Grad. Heute Nacht ist es oft klar und die Luft kühlt ab auf 14 bis 8 Grad. Morgen Sonne, vor allem im Süden, nach Norden hin gibt es auch teilweise dichtere Wolken, die bringen aber kaum Regen, maximal 21 bis 30 Grad. Die weiteren Aussichten: am Sonntag mehr Wolken als Sonne und örtlich Schauer bis 29 Grad. Ähnlich auch am Montag mit ein paar Schauern im Norden und Osten bis zu 31 Grad. Die Zeit 17.33 Uhr.
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8: Vorsicht bitte auf der A661 Egelsbach Richtung Oberursel. Zwischen Bad Homburg und Oberursel liegt ein Teppich auf dem linken Fahrstreifen. Eine Meldung aus dem Rheingau-Taunus-Kreis. Vorsicht auf der L3272 zwischen dem Abzweig nach Lorch und Pressberg. Eine ungesicherte Unfallstelle im Kurvenbereich. A5 Frankfurt Richtung Kassel zwischen Westkreuz Frankfurt und Bad Homburger Kreuz. 6 Kilometer Stau und stockender Verkehr wegen einer Tagesbaustelle auf dem rechten Fahrstreifen und dem Standstreifen. Im weiteren Verlauf zwischen Grünberg und Homberg oben 4 Kilometer stockender Verkehr. A5 Kassel Richtung Frankfurt zwischen Ohmtal, Dreieck und Grünberg streckenweise stockender Verkehr. A5 Heidelberg Richtung Karlsruhe zwischen Kreuz Heidelberg und Kreuz Walldorf in beiden Richtungen streckenweise stockender Verkehr. A7 Fulda Richtung Würzburg zwischen Fulda, Dreieck und Bad Brückenau-Wildflecken brauchen Sie 30 bis 40 Minuten Geduld. Es gibt 5 Kilometer Stau im Baustellenbereich. Und A66 Frankfurt Richtung Fulda zwischen Langenselbold und Gründau-Rotenbergen 4 Kilometer stockender Verkehr. Der defekte PKW ist weg.
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2: Einen schönen guten Tag. Schön, dass Sie mit dabei sind hier an diesem Freitagnachmittag. Laut OECD liegt Deutschland bei den Fehlzeiten wegen Krankheit je nach Zählmethode in Europa an der Spitze oder im oberen Mittelfeld. Allerdings sind die Zahlen zwischen den verschiedenen Staaten wegen der unterschiedlichen Erhebungsmethoden nicht immer vergleichbar. Die Regierungskoalition in Berlin scheint sich aber sicher zu sein, die Zahlen in Deutschland, die müssen runter im Interesse der Wirtschaft. Die Koalition will deshalb die telefonische Krankschreibung abschaffen und eine Bescheinigung ab dem ersten Krankheitstag zur Regel machen. Damit sollen diese hohen Fehlzeiten sinken. Ärzte allerdings, die bezweifeln den Nutzen und verweisen auf Studien, die eben keinen Zusammenhang sehen zwischen Telefon, Arbeitsunfähigkeitsbescheinigung und Krankenstand. Aus Berlin berichtet dazu Dietrich Karl-Meurer.
19: Man sitzt auf der Bettkante und überlegt, passt das heute?
20: So beschreibt Unionsfraktionschef Jens Spahn in der ARD die Fälle, die die Bundesregierung mit den neuen Regeln bei Krankschreibungen verhindern will. Union und SPD haben in ihrem Reformpaket vereinbart, die telefonische Krankschreibung abzuschaffen. Außerdem soll eine Arbeitsunfähigkeitsbescheinigung grundsätzlich schon ab dem ersten Krankheitstag vorgelegt werden. Die Koalition will damit die hohen Fehlzeiten in Deutschland senken. Spahn verweist auf rund 18 Krankheitstage je Arbeitnehmer im Jahr und vergleicht.
19: Die Frage stellt sich schon, ob die Deutschen so viel kränker sind tatsächlich als die anderen in Europa. Und deswegen braucht es da Maßnahmen.
20: Zudem erklärt der CDU-Politiker,
19: wer aber tatsächlich vielleicht an dem jeweiligen Morgen nicht wirklich krank ist, aber noch überlegt, ob er hingehen sollte, der entscheidet sich dann im Zweifel vielleicht doch fürs Arbeiten.
20: Das sei auch fairer gegenüber Arbeitskollegen. Auch Bundeskanzler Friedrich Merz verteidigt die Pläne und sorgt gleichzeitig für Fragen, wenn er im ZDF sagt,
21: Sie müssen nicht am ersten Tag in die Arztpraxis. Sie müssen vom ersten Tag eine Arbeitsunfähigkeitsbescheinigung haben.
20: Wie das ohne telefonische Krankschreibung laufen soll, lässt er offen. Vielleicht denkt er an die Möglichkeit der Videosprechstunde. Für ungläubiges Stirnrunzeln sorgt auch, was der Kanzler in der ARD erklärt.
22: Wir kehren zu der Regelung zurück, die wir vor Corona hatten.
20: Das stimmt nur teilweise, denn vor der Pandemie galt bereits die heutige 3-Tage-Regel. Beschäftigte mussten ein Attest normalerweise erst vorlegen, wenn die Krankheit länger als 3 Kalendertage dauerte. Arbeitgeber aber können die Bescheinigung seitdem ab dem ersten Tag verlangen. Neu wäre, dass die Vorlage am ersten Krankheitstag zum gesetzlichen Regelfall wird. Beim Hausärzteverband nennt man den Plan eine Katastrophe. Verbandsvorsitzender Markus Blumenthal-Bayer warnt bei NDR Info.
23: Es werden in dieser Kombination mehrere Millionen mehr Patientinnen und Patienten in unsere sowieso schon sehr vollen Praxen drängen.
20: Viele Menschen kämen dann vor allem für eine Bescheinigung in die Praxen.
23: Die Kranken, die uns dringend brauchen, die werden viel länger warten müssen.
20: Strittig ist auch die Frage, ob die in der Pandemie eingeführte Möglichkeit der telefonischen Krankschreibung den Krankenstand tatsächlich erhöht hat, so wie es Merz im Interview erklärt.
21: Wir sehen, dass seitdem die Krankschreibungen deutlich angestiegen sind.
20: Ärzte und Krankenkassen sehen dafür keinen Beleg. Der Hausärzteverbandsvorsitzende Blumenthal-Bayer erklärt,
23: mit der telefonischen Krankschreibung hat das alles gar nichts zu tun. Da gibt es mittlerweile unzählige Studien, auch die Krankenkassen selber analysieren das und sagen, die telefonische Krankschreibung hat dazu überhaupt keine Veränderung geführt.
20: Ihr Anteil lag zuletzt bei weniger als 2% aller Krankschreibungen. Auch aus der SPD kommen inzwischen Zweifel an der konkreten Umsetzung. Parteichef Lars Klingbeil sagt,
24: natürlich müssen wir das jetzt so machen, dass niemand krank zur Arbeit geht. Also da wird man jetzt gute pragmatische Lösungen finden müssen.
20: Viele Fragen bleiben also noch unbeantwortet. Im Schatten der Debatte steht auch ein Vorhaben, das bei vielen Versicherten auf Zustimmung stoßen dürfte. Die Koalition plant eine Termingarantie für Fachärzte. Patienten sollen dadurch schneller einen Termin bekommen.
2: Die Reformpläne der Bundesregierung, Dietrich Karl-Meurer, über die dadurch ausgelöste Diskussion.
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2: Nach dem Ende der Karriere von Bundestrainer Julian Nagelsmann, da geht es jetzt vor allem um die Frage, wie geht's weiter beim DFB und in der Nationalmannschaft. Und da steht gerade ein Name im Mittelpunkt, Jürgen Klopp. Das scheint nun der Hoffnungsträger der Fußballnation zu sein, schwere Lasten auf seinen Schultern. Aber wie war das bisher? Er war ja schon oft ein Hoffnungsträger verschiedener Clubs. Wie ist er damit umgegangen? Hat er die Hoffnung erfüllt? Wollte ich von unserem Sportkollegen Matthias Merget heute Nachmittag wissen.
0: Also ich finde, er hat immer geliefert und das in beeindruckender Form. In Mainz allerdings, wo alles losging, da war er noch nicht der große Hoffnungsträger, weil er ja gerade noch im Mainzer Fußballtrikot gesteckt hat. Da war er noch die große Unbekannte. Aber er hat die 05er auch dort in ziemlich kurzer Zeit stabilisiert und wieder in erfolgreiche Bahn gebracht. Mit einer Art, die es eben so im Profifußball in Deutschland noch nicht gab. Und das ist in Dortmund Aki Watzke aufgefallen, der dortige Geschäftsführer. Und der hat ihn dann zum BVB geholt. Dort hat er mit zwei Meistertiteln und dem Sieg im Pokal für eine noch nie gekannte Euphorie gesorgt und eine fast Messias-ähnliche Verehrung bei den Dortmunder Fans. Ja, er hat den BVB zu einem Fußballriesen gemacht, der eine Zeit lang mit den Bayern auf Augenhöhe war und teilweise auch besser. Ja, und da war auch klar, seine Reise geht weiter. Liverpool war irgendwie logisch mit den Fans, den Emotionen und diesem riesigen Potenzial. Da hat es zwar ein bisschen gedauert bis zu den ersten großen Titeln, aber der Champions League-Sieg 2019 und dann der Meistertitel 2020 haben ihn in Liverpool zur absoluten Legende gemacht.
2: Wofür steht er denn, sagen wir mal, spielerisch? Jeder Trainer hat ja wohl seinen taktischen, spielerischen Stil. Welche spielerische Strategie dürfte Klopp bevorzugen?
0: Ja, er will intensives Arbeiten auf dem Platz, viele harte Sprints, das ist anstrengend und bei Ballverlusten sofortiges Gegenpressen, eben Vorteile aus den Umschaltmomenten gewinnen und seine Spieler haben immer ihr ganzes Fußballerherz auf dem Platz gelassen. Die Frage ist jetzt eben nur, ob er das eben auch so von den Nationalspielern bekommt, die ja vielleicht in ihren Vereinen einen anderen Fußball spielen. Und anders als in Liverpool oder auch Dortmund hat er eben nur wenig Zeit, sein Spiel mit der Mannschaft zu entwickeln. Und er hat eben auch nur eine sehr begrenzte Auswahl an Spielern zur Verfügung. Also da wird auch Jürgen Klopp einige Kompromisse machen müssen.
2: Wie ist er denn als Typ so im Zusammenspiel mit der Mannschaft? Also eher Autokrat oder eher Kumpel?
0: Also, da sie in Mainz, Dortmund und Liverpool noch immer von ihm schwärmen, hat er wohl auch menschlich ganz viel richtig gemacht. Er ist ein Teamplayer. Er versucht, seine Co-Trainer, seine Spieler immer von seiner Idee zu überzeugen, im Dialog und nicht einfach die Richtung zu bestimmen, weil er eben der Chef ist. Und in Liverpool, da hatte er ja fast allmächtige Möglichkeiten. Doch Klopp versuchte eben immer mit einer guten Stimmung, mit Kommunikation, mit Teamgeist und auch mit Verständnis für seine Spieler zum Erfolg zu kommen und auch das Team hinter dem Team ist ihm immer wichtig. Der Fahrer des Liverpooler Mannschaftsbusses, der hat mal erzählt, dass Klopp nach seiner Tochter gefragt habe, die sei doch nun eingeschult worden und wie es ihr ginge. Ja, und das hat den Mann natürlich tief beeindruckt, dass der Klopp das noch wusste und auch noch bei ihm aktiv nachgefragt hat.
2: Diese Seite also hat er dort auch gezeigt und sich damit auch einen entsprechenden Ruf erworben. Nun ist es ja so, dass Julian Nagelsmann vielleicht nur der Erste ist, der gehen muss. Die Erwartung geht ja gerade um, dass es ein großes Aufräumen geben wird. Auch wenn das noch Spekulation ist, um wen und was es da gehen wird. Für wie realistisch hältst du dieses Szenario?
0: Also davon gehe ich mal schwer aus, dass Klopp einiges verändern wird. Vergleichbar vielleicht mit Jürgen Klinsmann damals, als der zum DFB kam und Fitnesstrainer und Psychologen und ganz neue Ideen dabei hatte. Denn eins ist klar, mit kleinen Veränderungen wird sich Klopp, sofern er denn Bundestrainer wird, eher nicht zufrieden geben, zumal ihm der DFB mit Sicherheit alle Freiheiten lassen wird, was seine Co-Trainer oder auch seine Strategie und Sonstiges betrifft. Und eins ist auch klar, Klopp wird keine Angst vor schwierigen personellen Entscheidungen haben, wenn sie der Mannschaft eben hilft, die Mannschaft besser werden zu lassen. Also auch das wird von ihm erwartet, dass er eben auch Veränderungen knallhart durchzieht. Natürlich mit guter Kommunikation. Das ist ja zuletzt dem früheren Bundestrainer Julian Nagelsmann bei weitem nicht immer gelungen. Also ich traue ihm viel zu, aber auch Klopp mit seinen unglaublich großen Fähigkeiten wird das deutsche Team nicht im Handumdrehen zu einem Top-Team machen. Da sollten die Erwartungen vielleicht doch nicht allzu groß sein.
2: Das war Matthias Merget aus der hr-info-Sportredaktion über den mutmaßlichen künftigen Bundestrainer Jürgen Klopp.
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2: Die Pius-Brüder sind eine traditionalistische katholische Gemeinschaft, die zentrale Reformen des Zweiten Vatikanischen Konzils der katholischen Kirche ablehnt. Über Jahrzehnte hinweg hatte der Vatikan versucht, den Konflikt mit ihnen beizulegen. Jetzt aber ist der Bruch vollzogen und wohl auch endgültig. Der Papst Leo hat die Gemeinschaft nach der unerlaubten Weihe eigener Bischöfe aus der katholischen Kirche ausgeschlossen. Damit endet ein 50 Jahre andauernder Streit. Der Fall zeigt, wie intensiv sich der Vatikan um die Anliegen der konservativen Seite bemüht hat und lenkt den Blick auf die Rolle der progressiven Kräfte in der Kirche.
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2: Von Christian Wölfel.
1: Sie sind jetzt auch per offiziellem vatikanischen Dekret raus, die Pius-Brüder. Am Donnerstag hat der oberste Glaubenshüter der katholischen Kirche noch einmal bestätigt, was schon am Mittwoch nach der Weihe von 4 Bischöfen eigentlich klar war. Sie sind nicht mehr Teil der kirchlichen Gemeinschaft. Mit der unrechtmäßigen Weihe trat die Tatstrafe der Exkommunikation ein und nicht nur das. Alle anderen Geistlichen der Pius-Brüder gelten als Schismatiker, ebenso Laien, wenn sie offiziell der Gemeinschaft beitreten. Klare Kante also vom Vatikan, denn die Pius-Brüder lehnen die Öffnung der katholischen Kirche hin zur Moderne ab, wie sie im Zweiten Vatikanischen Konzil vollzogen wurde. Zentrale Punkte dieses Konzils schmecken den Ultrakonservativen nicht, etwa die Anerkennung der Religionsfreiheit und der Ökumene. Gerade daran wird deutlich, die Pius-Brüder vertreten ein Kirchenbild, das aus- und abgrenzt. Glaube wird identitär aufgeladen und das entfacht, auch das gehört zur Wahrheit, gerade unter jungen Männern neue Begeisterung. Die katholische Kirche grenzt sich davon also ab. Gut so. Doch es gibt ein großes Aber. So weit wie der Vatikan jetzt ist, war er schon einmal, 1988 nämlich, also vor knapp 4 Jahrzehnten. Damals schon weihten die Pius-Brüder Bischöfe, damals schon kam einen Tag später das Dekret aus Rom. Nachdem ein von Josef Ratzinger ausgehandelter Kompromiss mit den Pius-Brüdern scheiterte, nach jahrelangen Verhandlungen. Ratzinger war damals Präfekt der Glaubenskongregation. Und Geschichte wiederholt sich in diesem Fall, denn derselbe Josef Ratzinger rennt als Papst Benedikt XVI. Den Pius-Brüdern dann doch hinterher. 2007 erlaubt er, dass die Messe auf Latein im sogenannten außerordentlichen Ritus nahezu überall gefeiert werden darf. 2 Jahre später dann hebt er die Exkommunikation der 4 Pius-Bischöfe aus dem Jahr 88 auf. Auch sein Nachfolger, Papst Franziskus, setzt deutliche Zeichen der Nähe. Im Jahr der Barmherzigkeit 2015 gestattet er allen Gläubigen, bei Priestern der Pius-Brüder gültig zu beichten und verlängert diese Möglichkeit später sogar darüber hinaus. Damit ist jetzt Schluss. Diese 9 unrechtmäßigen Bischofsweihen ohne eine vollständige Anerkennung der katholischen Lehre waren einfach zu viel. Doch ist damit nun alles klar? Ich finde nicht. Denn der historische Abriss zeigt deutlich, der Vatikan hat sehr lange sehr viel Energie darauf verwendet, auf eine kleine, in sich geschlossene, sektiererische Gruppe in der großen katholischen Weltkirche zuzugehen. Und gleichzeitig warten deutsche Katholikinnen und Katholiken mittlerweile seit über 50 Jahren auf Antworten aus Rom zu manchen Ergebnissen der Würzburger Synode. Zur Erinnerung: Dort wurden die im Zweiten Vatikanischen Konzil beschlossenen Reformen für Deutschland ausbuchstabiert. Zum Beispiel die noch immer aktuelle Forderung, dass Frauen geweiht werden dürfen. Gerade an der Frauenfrage zeigt sich, wer sich dafür einsetzt, wird an der Pforte des Vatikans abgefertigt und mit immer neuen Arbeitsgruppen hingehalten.
2: Christian Wölfel kommentierte. Viele Popfans, die dürften den heutigen Tag herbeigesehnt haben. Da gibt es gleich 2 Anlässe. Die Queen of Pop, Madonna, die veröffentlicht heute ihr erstes Studioalbum seit 7 Jahren. Ja, und die Swifties, die werden jetzt gerade nach New York, nach Manhattan schauen. Denn Taylor Swift wird wohl an diesem Wochenende ihren Verlobten, den Footballstar Travis Kelce, heiraten. Offiziell bekannt gegeben ist das noch nicht, aber es deutet schon sehr, sehr viel darauf hin. Auch die riesigen Partyvorbereitungen im Madison Square Garden in Manhattan. Also gehen wir mal davon aus, dass an diesen Hochzeitsgerüchten was dran ist und die Hinweise nicht täuschen, dass Taylor Swift also vielleicht schon geheiratet hat oder kurz davor steht, es zu tun. Ich habe vor der Sendung mit dem Kulturwissenschaftler Jörn Glasenapp von der Uni Bamberg gesprochen und ihn gefragt, Sie sind ja selbst bekennender Swiftie. Verliert ein Star wie Taylor Swift vielleicht durch eine Hochzeit auch ein wenig vom Nimbus? Sie hat ja auch immer wieder Lebensphasen und Beziehungen etwa auch in ihren Songs verarbeitet.
3: Oh, das weiß ich nicht. Erstmal ist natürlich die Hochzeit, also für die Fans natürlich ein Riesenevent, weil man irgendwie denkt, okay, da findet so etwas zum guten Ende und zum verdienten guten Ende, was so lange von ihr selber auch besungen wurde. Seit eigentlich 2006 singt sie über die Suche nach der Liebe. Jetzt hat sie jemanden gefunden, der auch den Segen, das ist wichtig, der Fan-Community hat. Und das findet man erstmal ganz toll. Ob sie auch dazu in der Lage sein wird, Songs über eine glückliche Beziehung zu singen, ich glaube schon, das hat sie auch in der Vergangenheit schon gezeigt.
2: Wie hat es Taylor Swift überhaupt geschafft, so eine Marke zu werden, sowas wirklich Besonderes über die Musik hinaus auch so präsent zu sein?
3: Ja, das ist eine gute Frage. Ich würde erstmal natürlich sagen, durchaus die Qualität und die Qualität dann über mittlerweile 20 Jahre. Aber wenn man mal andere Faktoren mit hineinnimmt, dann sicherlich, dass sie mehr liefert als nur Content, mehr als nur Videos und große Konzerte, sondern ein ganzes Worldbuilding eigentlich betreibt. Also Taylor Swift verkauft uns so eine ganze Welt, in die wir oder die Fans zumindest eintauchen können. Also das ist schon etwas, was, glaube ich, dann in der Popmusik niemand so gekonnt macht und in dem großen Maßstab, dass man also mehr liefert als nur große Songs, sondern eben eine ganze Welt, so wie bei Harry Potter oder der Herr der Ringe oder dergleichen.
2: Die größten Pop-Ikonen der heutigen Zeit, das sind vor allem die Frauen. Ihre Musik wird am meisten diskutiert. Sie prägen eine Popkultur, ob das jetzt eben Taylor Swift ist oder auch Beyoncé oder Billie Eilish, um nochmal ganz wenige zu nennen. Leben wir da in einer ganz neuen Epoche?
3: Ja, ich glaube auf jeden Fall, dass die Frauen in der Popmusik wirklich dominant geworden sind. Und wenn man so an die relevanten Veröffentlichungen denkt, also die dann auch in den Feuilletons diskutiert werden und die irgendwie als zeitgemäß und relevant wahrgenommen werden, dann sind das dominant, glaube ich, jetzt mittlerweile wirklich Alben von Frauen, ohne jetzt zu sagen, dass das letzte Album von Bad Bunny nicht auch ein tolles und wichtiges Album war. Aber rein zahlenmäßig, glaube ich, ist es seit 2023, 2024 insbesondere. Das war, glaube ich, so das Jahr, wo ganz große weibliche Alben erschienen sind und die Männer stehen da wirklich zurück. Und gerade muss man sagen, Männer, die sozusagen so eher eine konventionelle Männlichkeitsperformance sozusagen uns bieten, die stehen ziemlich schlecht da. Und gerade so jemand wie Bad Bunny, der ja viel fluider ist, was so Männlichkeitsperformance anbelangt, die haben dann durchaus noch große Verkaufszahlen und große Relevanz. Aber so der klassische Rockstar ist, glaube ich, eher so ein Nostalgieprodukt, so wie Oasis oder gar die Rolling Stones.
2: Die Queen of Pop, Madonna, die veröffentlicht jetzt gerade ihr neues Album, das erste Studioalbum seit 7 Jahren. Wie wichtig waren denn Künstlerinnen wie Madonna als Wegbereiterinnen für die heutigen weiblichen Superstars?
3: Ich glaube, Madonna kann man da diesbezüglich die Bedeutung gar nicht überschätzen. Also tatsächlich ist sie, glaube ich, absolut zentral als eine Figur, die nicht nur, was die Musik anbelangt, natürlich viel mehr geboten hat als nur Musik, aber insbesondere auch als eine Künstlerin, als eine weibliche Künstlerin, die das verantwortete, was unter ihrem Namen sozusagen geschah. Also die ganz klar Einfluss nahm auf jede Entscheidung, die für ihre Karriere wichtig war. Und dann natürlich auch die Kontinuität. Madonna war wirklich sehr relevant, wirklich auch 20 Jahre. Das ist schon sehr bemerkenswert, gerade für Frauen im dann doch irgendwie immer noch misogynen Musikbusiness, wo die Frauen erheblich schneller ausgewechselt werden als die Männer. Was weiß ich, denken Sie an AC/DC, Bruce Springsteen oder Metallica.
2: Ja, Sie sprechen es an, die Musikbranche insgesamt, aber hinter den Kulissen immer noch sehr dominiert von den Männern. Und dann jemand wie Taylor Swift, die ja quasi alles versucht in einer Hand zu haben, also nicht mehr fremdbestimmt zu sein. Aber ist es immer noch eine männliche Industrie und schaffen es vielleicht diese Frauen mit Taylor Swift an der Spitze, das Ganze zu durchbrechen?
3: Also ich glaube, auf jeden Fall ist sie da ein Beispiel für eine Frau, die wirklich sich nicht sagen lässt und die Entscheidung in ihrer Hand behält. Ich glaube auch grundsätzlich durch Social Media und Algorithmen etc. sind die männlichen Gatekeeper, denken wir an irgendwelche Labelchefs oder Radiomoderatoren oder dergleichen, sind in ihrer Macht, glaube ich, schon beschränkter. Dann natürlich auch sowas, dass man zu Hause mit seinem Rechner Musik machen kann, wie Billy Billie Eilish. Und da waren dann eher so die Tech-Bros, eher sozusagen männlichen Geschlechts, die dann entschieden, wie eine Platte zu klingen hat. Also ich glaube, da gibt es einige Faktoren, die es Frauen leichter gemacht haben, jetzt auch sozusagen an den patriarchalen Strukturen vorbei Erfolg zu haben, dass es diese patriarchalen Strukturen noch immer gibt. Das steht aber dennoch außer Frage. Aber sie sind nicht mehr so mächtig, glaube ich.
2: Der Kulturwissenschaftler Jörn Glasen ab der Uni Bamberg. Gesprochen haben wir über sehr erfolgreiche Frauen in der Popindustrie. Und wir haben eine weitere Warnmeldung aus unserem Verkehrszentrum. Vorsicht bitte auf der A661 Oberursel-Egelsbach zwischen Frankfurt-Friedberger Landstraße und Frankfurt-Ost. Dort sind Personen auf der Fahrbahn.
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2: Rund 60.000 Menschen erleiden jedes Jahr in Deutschland einen Herzinfarkt. Bei einem Herzstillstand, da zählt jede Minute. Viele Todesfälle oder bleibende Schäden können verhindert werden, wenn man schnell den Notarzt ruft oder sofort mit Wiederbelebungsmaßnahmen anfängt, also nicht auf den Notarzt erst wartet. Doch der Erste-Hilfe-Kurs ist bei den meisten schon sehr lange her. Viele trauen sich dann einfach nicht mehr. Der Rheingau-Taunus-Kreis hat sich deshalb für eine doch recht ungewöhnliche Aktion entschieden. In den Sommerferien kann man im Freibad nebenbei Erste-Hilfe üben. Heute Morgen ging's los in einem Freizeitbad in Idstein. Birgitta Söhling berichtet von dort.
4: Eigentlich will sie nur ein paar Bahnen schwimmen gehen. Stattdessen kniet Angelika aus Idstein jetzt neben einer Puppe und übt Herzdruckmassage. Die 10 Minuten nimmt sie sich ganz spontan hier am Beckenrand.
6: Weil ich glaube, wenn ich in der Situation wäre, dass irgendwo ein Unfall ist und ich wiederbeleben müsste, hätte ich wahrscheinlich Angst, was falsch zu machen. Von daher finde ich es eine ganz tolle Idee. Und ich habe auch sofort gesagt, obwohl ich im Badeanzug bin, ich mache das jetzt mal mit.
4: Erst prüfen, ob der Bewusstlose noch atmet und den Notruf wählen. 112. Dann beide Hände übereinander mitten auf den Brustkorb und kräftig drücken. Viola Zinkand, Kursleiterin Erste Hilfe.
7: Weißt du noch, wie die Frequenz ist? Ich habe eben mitgehört, 30 Mal und 2. Aber
6: 30 Mal drücken, 2 Mal beatmen, genau.
7: Ich habe noch im Kopf, dass Drücken fast wichtiger ist als Beatmen.
6: Ja,
7: also.
6: Drücken ist fast wichtiger als Beatmen, da wir damit ja den Sauerstoff im Körper weiter transportieren.
4: Fehlt der Sauerstoff, drohen bleiben. Schäden. Deshalb zählt bei einem Herz-Kreislauf-Stillstand jede Minute. Für Michaela Fischer von der Gesundheitskoordination im Rheingau-Taunus-Kreis ist es deshalb eine Herzensangelegenheit, möglichst vielen Menschen einen Stups zu geben.
9: Keiner hat Zeit mehr für einen Ersten-Hilfe-Kurs und manchmal reicht ja so eine kleine Auffrischung. Deshalb haben wir uns jetzt für die Schwimmbäder entschieden.
4: Heute Morgen hat der Arbeiter-Samariter-Bund Westhessen also auf der Wiese im Freizeitbad Turnesol in Idstein 2 Pavillons als Schattenspender aufgestellt und alles mitgebracht, was man für die praktischen Übungen braucht. Reanimationspuppen in verschiedenen Größen vom Baby bis zum Erwachsenen, auch einen Defibrillator. Abteilungsleiterin Christine Wengler hofft,
11: dass die Menschen sensibilisiert werden, dass Interesse geweckt wird, dass drüber gesprochen wird und dass man sich halt auch Gedanken macht.
4: Neugierig schlendern Menschen herbei, in Badesachen, das Handtuch um die Hüfte geschlungen. Ohne Voranmeldung Erste-Hilfe-Kenntnisse auffrischen. Eine gute Idee, lobt Badegast Birgit Borchert.
7: Ich habe es gehört im Schwimmkurs, sagte die Dame Bescheid. Und habe ich gedacht, Mensch, du hast das jetzt 5, 6 Jahre nicht gemacht. Braucht man sich nicht zum Kurs anmelden, weil das schiebt man gerne vor sich her. Und das Nötigste, das Wichtigste hat man ja jetzt mitbekommen, ne?
4: Wer seine Baderegeln gelernt hat, kennt noch die Mahnung, springe nie erhitzt ins Wasser. Erste Hilfe am Beckenrand, das macht total Sinn, sagt Talina Plätzer von den Idsteiner Sport- und Freizeitanlagen.
7: Weil gerade im Schwimmbad, Sauna, im Fitnessstudio hier in unserem Haus kann es natürlich schon mal vorkommen, dass da eine Notsituation auftritt. Und gerade jetzt auch das kostenlos für unsere Gäste anzubieten, ist schon eine super Aktion.
4: 2 weitere Termine sind Anfang August geplant in den Freibädern in Eltville und in Taunusstein.
25: Ich habe gestern in den sozialen Netzwerken davon gelesen und habe das heute direkt mit der Aquafitness verbunden. Das ist ganz, ganz wichtig. Es müsste viel mehr solche Aktionen geben.
2: Erste Hilfe, Auffrischungskurs am Beckenrand im Freibad. Das Ganze im Rheingau-Taunus-Kreis. Birgitta Söhling hat sich das Ganze für uns heute Morgen angeschaut.
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1: 18 Uhr. Merz weist Trump-Kritik an deutschen Militärausgaben zurück. Auch in Hessen Debatte über geplante Krankschreibungsregelung. DFB will bei Trainersuche mit Jürgen Klopp sprechen. Das Wetter in der Nacht klar, 14 bis 8 Grad. Morgen Sonne und Wolken bis 30 Grad. Mein Name ist Mike Oeske. Wenige Tage vor dem NATO-Gipfel im türkischen Ankara hat Kanzler Merz Kritik aus den USA zurückgewiesen. Es ging einmal mehr um die Ausgaben für die Verteidigung. US-Präsident Trump hatte kritisiert, sie seien weiter viel zu niedrig. ARD-Hauptstadtkorrespondentin Nicole Markwald.
2: Deutschland verdoppelt seinen Verteidigungsetat innerhalb von 4 Jahren, sagte Merz. Das ist die größte Kraftanstrengung, die wir jemals gemacht haben, um unsere Verteidigungsfähigkeit zu stärken. Das Ziel bleibe, 5% der Wirtschaftsleistung für Verteidigung auszugeben. US-Präsident Donald Trump hatte die Unterstützung der USA für das Militärbündnis erneut in Frage gestellt. Es wäre lächerlich, die einseitige Beziehung zu den Alliierten fortzusetzen, schrieb Trump auf seiner Online-Plattform Truth Social.
1: In der Debatte über Krankschreibungen prallen auch in Hessen die Positionen von Ärzten und Arbeitgebern aufeinander. Der Vorsitzende des Hausärzteverbandes Hessen Sommerbrot hält die Pläne des Koalitionsausschusses für einen schweren Fehler. Er fürchtet unter anderem einen Patientenansturm auf die Praxen. Die Vereinigung der hessischen Unternehmerverbände bewertet die Beschlüsse dagegen als wichtiges Signal für die Reformfähigkeit Deutschlands. Die Bundesregierung plant unter anderem, dass Arbeitnehmer schon ab dem ersten Krankheitstag ein ärztliches Attest vorlegen müssen. Nach dem Brand in einem Mehrfamilienhaus im Frankfurter Stadtteil Gallus ist ein 55-jähriger Hausbewohner in eine forensische Klinik eingewiesen worden. Nach Angaben der Staatsanwaltschaft steht er im Verdacht, das Feuer absichtlich gelegt zu haben. Bei dem Brand waren vorgestern 6 Menschen verletzt worden. Die Flammen hatten sich von einer Wohnung im 2. Obergeschoss bis zum Dachgeschoss ausgebreitet. Die Feuerwehr war mit einem Großaufgebot im Einsatz. Spanien steht vor einer neuen Hitzewelle. Der Nationale Wetterdienst warnt, spätestens ab Sonntag erwarte man in manchen Regionen des Landes wieder Temperaturen von bis zu 42 Grad. Auch der Südwesten Frankreichs ist betroffen. Dort kämpfen Feuerwehrleute mit den ersten größeren Waldbränden des Sommers. ARD-Reporter Kai Rienecker.
3: Bei Narbonne im Südwesten des Landes kämpfen bis zu 900 Feuerwehrleute gegen die Flammen. Fast 1000 Hektar Wald- und Buschflächen sind bereits abgebrannt. Seit Wochen gibt es in Frankreich teilweise extrem hohe Temperaturen. Der staatliche Wetterdienst Météo France warnt, dass die Böden bereits sehr trocken seien. Gleichzeitig rollt die nächste Hitzewelle in Frankreich an.
1: Der Deutsche Fußballbund geht auf Jürgen Klopp zu für die Nachfolge als Fußballnationaltrainer. Vom Verband hieß es, er habe sich schon grundsätzlich bereit erklärt, den Posten zu übernehmen. Am Mittag hatte der DFB mitgeteilt, dass Julian Nagelsmann als Bundestrainer zurückgetreten ist. ARD-Sportreporterin Desiree Krause.
4: Bereits gestern hatte Nagelsmann darum gebeten, ihn von seinen Aufgaben zu entbinden. Heute haben die Gremien des Deutschen Fußballbundes zugestimmt. Die Entscheidung sei ihm alles andere als leicht gefallen, wird Nagelsmann in einer Meldung des Verbands zitiert. Die Mannschaft habe aber nach so einer herben Enttäuschung einen unbelasteten Neuanfang verdient.
1: Das waren die Nachrichten. Das Wetter. In der Nacht ist der Himmel über Hessen oft klar und die Luft kühlt ab auf 14 bis 8 Grad. Morgen Sonne, vor allem im Süden. Nach Norden hin gibt es auch teils dichtere Wolken, die bringen aber kaum Regen. Maximal 21 bis 30 Grad. Die weiteren Aussichten. Am Sonntag mehr Wolken als Sonne und örtlich Schauer bis 29 Grad. Ähnlich auch am Montag mit ein paar Schauern im Norden und Osten bis zu 31 Grad. Die Zeit 18.04 Uhr.
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1: Vorsicht bitte auf der A661 Oberursel Richtung Egelsbach. Zwischen Frankfurt-Friedberger Landstraße und Frankfurt-Ost sind Menschen auf der Fahrbahn. A3 Würzburg Richtung Frankfurt zwischen Hanau und Offenbacher Kreuz. 6 Kilometer Stau nach einem Unfall mit mehreren Pkw und einem Lkw. Es ist nur der rechte Fahrstreifen frei. A5 Heidelberg Richtung Darmstadt zwischen Zwingenberg und Darmstadt-Eberstadt. 6 Kilometer Stau nach einem Unfall auf dem linken Fahrstreifen. A5 Frankfurt Richtung Kassel zwischen Westkreuz Frankfurt und Bad Homburger Kreuz. 7 Kilometer Stau und stockender Verkehr wegen einer Tagesbaustelle auf dem rechten Fahrstreifen und dem Standstreifen. A5 Kassel Richtung Frankfurt zwischen Ohmtal, Dreieck und Grünberg streckenweise stockender Verkehr. A7 Fulda Richtung Würzburg zwischen Fulda, Dreieck und Bad Brückenau-Wildflecken. brauchen Sie 30 bis 40 Minuten Geduld. Es gibt 5 Kilometer Stau im Baustellenbereich. Und B44 Mannheim Richtung Groß-Gerau. In Gernsheim ist die Kreuzung B44 Pfungstädter Straße in beiden Richtungen nach einem Unfall gesperrt.
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5: Ihnen einen guten Abend. Und wir schauen jetzt noch mal auf die folgende Gewalttat am Montag in Stade in Niedersachsen. Dort waren 6 Menschen getötet worden, erschossen. Alle waren in der Jugendhilfe tätig und in einer Jugendhilfeeinrichtung zusammengekommen, um mit einer Familie über einen Sorgerechtsfall zu sprechen. Festgenommen wurde ein 45-jähriger Tatverdächtiger. Die Tat hat viele Menschen zutiefst bewegt. Für die Kinder eines der Opfer aus Stade wurde Geld gesammelt. Mehr als 600.000 Euro sind bereits für die beiden Kinder zusammengekommen, deren Mutter von dem Täter erschossen worden war. Besonders tragisch, der Mann, der Frau und der Vater der beiden Kinder war erst vor wenigen Wochen gestorben. Nun wird viel diskutiert, ob Beschäftigte von Jugendämtern und der Jugendhilfe besser geschützt werden müssten. Ich habe heute Nachmittag mit Henrik Zinn gesprochen, Kollege beim Norddeutschen Rundfunk, und ihn gefragt, was weiß man mittlerweile über den Tathergang, was da in Stade tatsächlich passiert ist.
6: Ja, sicher weiß man, dass die Polizei um 10:10 wegen Schüssen in die Jugendhilfeeinrichtung gerufen wurde. Und als sie hier ankam, hat sie dann 4 Menschen schon tot aufgefunden. Eine 5. Person starb trotz Reanimationsversuchen. Und im Laufe des Tages ist eine 6. Person dann ihren Verletzungen erlegen. Unter den Opfern sind 4 Frauen und 2 Männer. Und 3 von ihnen haben in der Jugendhilfeeinrichtung in Stade gearbeitet und 3 waren Mitarbeitende des Jugendamts in der Region Hannover. Der mutmaßliche Täter flüchtete dann mit einem Auto. Die Polizei konnte das Auto und ihn aber stoppen und den mutmaßlichen Täter dann vor Ort festnehmen. Den Wagen fuhr eine 65 Jahre alte Frau und der mutmaßliche Täter sitzt inzwischen in Untersuchungshaft.
5: Ein 45-Jähriger mit türkischer Staatsangehörigkeit, der da festgenommen wurde. Es soll offenbar um den Sorgerechtsstreit um seine Tochter gegangen sein. Hat die Staatsanwaltschaft da heute mehr zu sagen können?
6: Ja, wir haben heute mit der Staatsanwaltschaft Stade gesprochen und die hält sich wirklich sehr bedeckt, um die Ermittlungen nicht zu gefährden. Da geht es vor allem um den konkreten Tathergang, weil der nämlich zentraler Bestandteil der Untersuchungen sei. Es gibt aber neue Fragen, die jetzt durch Recherchen vom Spiegel und von der Bild-Zeitung aufgeworfen wurden. Beim Spiegel heißt es unter anderem, dass der mutmaßliche Täter sein Magazin bereits in dem Raum, wo das Hilfegespräch stattgefunden hat, leergeschossen hat und er die Fahrerin des Wagens mit seiner Waffe bedroht hat, damit sie das Auto auch fährt. Und die Bild-Zeitung will erfahren haben, dass der Täter bereits in der Türkei im Gefängnis saß und hier dann aber ausgebrochen sei und seitdem werde nach ihm gefahndet. Und es gebe unter anderem den Vorwurf wegen sexuellen Missbrauchs sogar gegen seine eigene Tochter. Zu all dem äußert sich die Staatsanwaltschaft aber nicht und im Fall vom Haftbefehl will sie auch nichts davon wissen.
5: Gewerkschaftsvertreter, die haben darauf hingewiesen, dass Sozialarbeiter immer wieder angegriffen würden. Wie blicken denn die Gewerkschaften auf die Tat? Was fordern die?
6: Ja, da sind natürlich alle schwer getroffen. Vor allem die Gewerkschaft Verdi hat sich sehr schnell zu Wort gemeldet und fordert vehement einen besseren Schutz für die Beschäftigten in der sozialen Arbeit. Laut Landesbezirksleiterin Andrea Wemheuer gäbe es nämlich regelmäßig solche Situationen, in denen es eskalieren könnte. Und dafür würden die Sicherheitskonzepte einfach nicht ausreichen und es würden zu wenig Ressourcen bereitgestellt. Sie fordert jetzt, dass diese Konzepte eben überarbeitet werden und auch neue Kampagnen für einen besseren Schutz entwickelt werden. Auch die Gewerkschaft der Polizei schlägt in die gleiche Kerbe und sie hat nach der Tat auf die Mängel hingewiesen und fordert jetzt auch, dass die Konzepte dringend überarbeitet werden.
5: Haben sich denn Politiker schon zu der Debatte geäußert, gerade zur Frage, wie sich die Sicherheit von Mitarbeiterinnen und Mitarbeitern der Jugendämter erhöhen lässt?
6: Ja, bislang ist es vor allem das niedersächsische Sozialministerium, was sich diesbezüglich gemeldet hat. Die Sprecherin Lea Karasch meinte, dass man nach dem Fall in Stade jetzt definitiv darüber sprechen müsse, ob es erweiterte Sicherheitsvorkehrungen braucht. In der Vergangenheit habe es immer wieder mal Hilfegespräche gegeben, bei denen die Polizei dann auch mit dabei war, weil die Gefahrenlage vorher entsprechend eingestuft wurde. Das war in diesem Fall aber nicht so und deswegen müsse jetzt geprüft werden, wie man in Zukunft an solche Gespräche herangeht.
5: Nach dem schweren Verbrechen in der Jugendhilfeeinrichtung in Stade, Niedersachsen. Zum Stand der Dinge war das unser Reporter vom NDR in Niedersachsen, Henrik Zinn.
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5: Vor 80 Jahren, da wurde aus Königsberg Kaliningrad Vor dem Zweiten Weltkrieg gehörte die Region zu Deutschland, zu Ostpreußen. Danach ging die Region an die Sowjetunion. Seit 2022 nutzt Russland seine Enklave für hybride Angriffe in der Region. So nehmen es jedenfalls die unmittelbaren Nachbarn wahr, vor allem Polen. Das Land verfolgt intensiv Gefahren, die von Kaliningrad ausgehen könnten. Gerade jetzt ist die Bedrohung aus polnischer Sicht groß, wie Paulina Milling berichtet.
7: Ein kleines Fleckchen Land direkt an der Küste, Oblastgebiet Kaliningrad. Halb so groß wie Belgien, gelegen zwischen der Ostsee, Litauen und Polen. Polen setzt sich mit Kaliningrad in jeder Hinsicht kritisch auseinander. Es fängt schon beim Namen an. Den sowjetischen Namen Kaliningrad meide man, erklärt Politikwissenschaftler Grzegorz Gil. Er leitet das Institut für Mitteleuropa-Studien mit Sitz in Lublin. Mit der Person von Kalinin hat Polen negative Assoziationen. Daher heißt auch die Region Bezirk Królewiec. Der Sowjetpolitiker Michael Kalinin unterzeichnete 1940 Exekutionslisten, war damit mitverantwortlich für den Massenmord an polnischen Offizieren und Intellektuellen. Deshalb sagen die Polen oft lieber Królewiec statt Kaliningrad, so wie die Stadt schon vor vielen Jahrhunderten hieß. Allein das verdeutlicht, wie genau man in Polen die russische Exklave beobachtet. Grzegorz Gil spricht dabei von wachsender Sorge. Das Gebiet ist zweifellos eine strategische Herausforderung. Wir haben eine Landgrenze von etwa 230 Kilometern Länge. Entlang der Grenze zu Kaliningrad im Nordosten und zu Belarus im Osten entstehen derzeit Anlagen, die an die berühmte Maginot-Linie erinnern. Sie reichen mehrere Kilometer tief ins Land und sollen bis 2028 errichtet werden. Am Ostschild, wie das Projekt in Polen heißt, beteiligt sich auch Deutschland, sagt der Verteidigungsminister Boris Pistorius bei seinem Besuch vor wenigen Wochen in Warschau.
8: Und ab diesem Sommer werden wir gemeinsam Verteidigungsstellungen an der Grenze zu Russland und Weißrussland bauen, mit Pionieren der deutschen Bundeswehr.
7: Sie werden schon jetzt im Juli erwartet. Die deutschen Pioniere sollen die Linie entlang der Grenze zu Kaliningrad mit aufbauen. Denn Russland hält in der Region einiges an Militär bereit. Grzegorz Gil. Dort sind Einheiten der russischen Marine stationiert. Auch die russische Luftwaffe ist dort präsent. Sie verfügen über die Iskander-M-Raketensysteme, über maritime Bastionsysteme und vor allem über die S-400-Flugabwehr. Bastion und S-400 setzt Russland bisher in der Abwehr ein. Die Iskander-M sind anders. Das sind hochmobile Systeme, von denen in wenigen Minuten ein Angriff ausgehen kann. Die Raketen treffen Ziele in bis zu 500 Kilometern Entfernung. Iskander-M können mit ballistischen Raketen, aber auch mit Atomsprengköpfen bestückt werden. Das alles hat Polen vor der eigenen Tür. Es ist wie ein Raketengespenst, das über dem gesamten polnischen Territorium schwebt. Es gibt Warnungen, Russland baue das Atomarsenal in Kaliningrad aus. So machte Polens Außenminister Radosław Sikorski bereits vor 2 Jahren darauf aufmerksam. Wenn man von Warschau aus auf die Welt schaut, befindet sich 250 Kilometer nördlich die Exklave Kaliningrad, Russland, mit einem Lager für, wie wir schätzen, knapp 100 taktische Atomsprengköpfe. Es ist nicht möglich, diese Angaben unabhängig zu prüfen. Russland hat sich konkret dazu bisher nicht geäußert. Wladimir Putin erklärte kürzlich, jede Bedrohung Kaliningrads werde hart erwidert. Aus dem russischen Parlament hieß es Ende Juni, im Falle eines Angriffs vom EU-Territorium aus gäbe es nur einen Weg, das Gebiet Kaliningrad zu verteidigen, nämlich einen Atomschlag auf europäische Hauptstädte auszuüben.
5: Wie man von Polen aus auf eine mögliche Bedrohung aus der russischen Exklave Kaliningrad schaut, aus Polen berichtete Paulina Milling. Und von Osteuropa gehen wir jetzt in den Nahen Osten. Bezalel Smotrich, das ist der israelische Finanzminister und der ist gleichzeitig auch zuständig für den Siedlungsbau. Im besetzten Westjordanland hat er in dieser Funktion schon viele Fakten geschaffen. Israels in Teilen rechtsextreme Regierung hat die Siedlungen dort massiv aufgebaut, ausbauen lassen und viele der illegalen Siedlungen mittlerweile auch legalisiert. Smotrich plädiert auch dafür, den Gazastreifen dauerhaft zu besetzen und auch dort Siedlungen, jüdische Siedlungen zu bauen, israelische Siedlungen zu errichten. Jan-Christoph Kitzler berichtet aus Israel.
9: Israels Politik ist im Wahlkampfmodus, da sollte man nicht jedes Wort auf die Goldwaage legen. Andererseits, Bezalel Smotrich ist nicht irgendwer, er ist Finanzminister und gleichzeitig für den Siedlungsbau zuständig. Und in den letzten Jahren hat Israels Regierung unter der Führung des rechtsextremen Politikers im besetzten Westjordanland Fakten geschaffen. Mehr als 100 Siedlungen wurden dort in den letzten rund 3,5 Jahren legalisiert, so viele Wohnungen gebaut wie noch nie. Radikale Siedler sind auf dem Vormarsch. Israelische Sicherheitskräfte halten sie in der Regel nicht auf, wenn sie Palästinenser von ihrem Land vertreiben. Und Bezalel Smotrich will nun auch im Gazastreifen wirken. Dort hat Israels Armee inzwischen 60-70% des Gebietes entvölkert. Weite Teile liegen in Schutt und Asche. Und Smotrich wünscht sich auch dort neue israelische Siedlungen. Das sagte er in Sderot am Rande des Gazastreifens. Wir sind bereit, umgehend 3 Siedlungen im nördlichen Grenzgebiet zu errichten, sobald wir grünes Licht vom Premierminister und vom Verteidigungsminister erhalten. Ich fordere den Premierminister auf, uns grünes Licht zu geben. Lassen Sie uns die Mission vollenden und den Bewohnern des Südens Sicherheit.

0: auszuweiten, wo immer das geht. Das ist Teil einer rechtsextremen religiösen Ideologie und kein strategisches Nachdenken über die Bedürfnisse Israels. Wie alle radikalen Siedler begründet Smotrich die neuen Siedlungen mit Israels Sicherheitsbedürfnis. Siedlungen würden Sicherheit schaffen, so der Glaube. Die Räumung israelischer Siedlungen im Gazastreifen 2005 sieht er als großen Fehler. Für Vertreter der Palästinenser passen die Aussagen ins Bild. Sie haben in den letzten Jahren erlebt, wie ihr Raum in den besetzten Gebieten immer enger wird. Sabri Saidam ist Mitglied im Zentralkomitee der palästinensischen Befreiungsorganisation PLO. Er sagte im palästinensischen Radio: Smotrich, Ben-Gvir, Netanyahu und ihre Verbündeten stehen vor einem entscheidenden Moment, den israelischen Wahlen. Deshalb sind sie in einem rassistischen Wettlauf gefangen. Die Lage verschlechtert sich, die Debatten drehen sich um den Gazastreifen, das Westjordanland, Siedlungen und Landbeschlagnahmungen. All diese verzweifelten Versuche dürften in der kommenden Zeit noch zunehmen, denn es läuft ein erbitterter Kampf um den Verbleib in der Knesset und der israelischen Regierung. Mittendrin das Trio aus Netanyahu, Smotrich und Ben-Gvir, Männer, die einzig und allein an das Recht glauben, das palästinensische Volk zu unterwerfen und es zu vernichten. Auch Premierminister Benjamin Netanyahu ist im Wahlkampfmodus. Er wirbt vor allem um Stimmen aus dem rechten und rechtsextremen Lager. Schon oft hat Israels Regierung den Beweis angetreten, zu handeln, auch wenn das, wie im Fall neuer Siedlungen heißt, das Völkerrecht zu brechen. Andererseits, es ist Wahlkampf in Israel.
1: Die israelische Siedlungspolitik, die Pläne für weitere Siedlungen, auch im Gazastreifen, das Ganze vor dem Hintergrund der anstehenden Parlamentswahlen in Israel. Aus Tel Aviv war das unser Korrespondent Jan-Christoph Kitzler.
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1: Und jetzt geht es um einen Kommunalpolitiker, dem vorgeworfen wurde, behilflich gewesen zu sein, Ausländer nach Deutschland zu schleusen. Und heute wurde Ashwani Kumar Tiwari vom Amtsgericht Frankfurt zu 2,5 Jahren Haft verurteilt. Der Hotelier soll 8 Personen aus Südasien falsche Bescheinigungen über Wohnungen ausgestellt haben. Damit bekamen sie Aufenthaltsgenehmigungen vom Ausländeramt. Der Verurteilte war lange im Präsidium der kommunalen Ausländervertretung und wollte über die Liste von Ex-OB Feldmann in den Römer einziehen, das Frankfurter Stadtparlament. Volker Siefert berichtet.
3: Unter anderem in 2 Hotels waren die Menschen gemeldet, die meisten von ihnen aus Indien und Pakistan. Sie erhielten Mietverträge und Wohnungsgeberbescheinigungen, obwohl sie tatsächlich hier nie wohnten. Dafür zahlten sie monatlich Geld an Tiwari, teilweise mehrere Jahre lang. Insgesamt geht es um mehr als 16.000 Euro. Heute nun das Urteil gegen Tiwari. Das Strafmaß ging deutlich über das von der Staatsanwaltschaft geforderte hinaus. Die hatte auf 1 Jahr und 6 Monate plädiert, so Staatsanwältin Katharina Schubert.
4: Das Gericht hat eine andere Strafe für Tatenschuld angemessen gehalten und hatte den Angeklagten zu einer Gesamtfreiheitsstrafe von 2 Jahren und 6 Monaten verurteilt.
3: Der Prozess war von mehreren Wendungen geprägt. Tiwari, der neben Hotels auch eine Detektei betreibt, hatte versucht, mehrere Zeugen zu beeinflussen. Spätabends suchte er sie zu Hause auf, um sie von einer Aussage gegen ihn abzubringen. Doch die Zeugen meldeten sich bei der Justiz. Um der U-Haft zu entgehen, legte Tiwari ein Geständnis ab. Die Richterin geht während des Prozesses auch auf Tiwaris politisches Engagement ein. Es wiege besonders schwer, dass er als Politiker Ausländer geschleust habe, so die Richterin. Die nachgewiesenen Fälle von Schleusungen seien wohl nur die Spitze des Eisbergs. Die Dunkelziffer dürfte viel höher sein. Der Verteidiger von Tiwari hat Revision angekündigt.
1: Volker Siefert berichtete.
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1: Julian Nagelsmann ist nicht mehr Bundestrainer. Der 38-jährige bisherige Chefcoach hat wenige Tage nach dem Aus, diesem frühen Aus bei der Weltmeisterschaft, seinen Rücktritt erklärt. So der DFB heute in einer Mitteilung. Dieser Schritt soll ihm gestern von der DFB-Spitze während eines Krisentreffens in Frankfurt nahegelegt worden sein. Nach verschiedenen Medienberichten wird Nagelsmann nicht allzu hart aufschlagen. Das Ausscheiden wird demnach mit einem Millionenbetrag abgepolstert. Aber wer soll nun nachrücken? Der Name, der da im Mittelpunkt steht, das ist der Name Jürgen Klopp. Anne von Eickels.
5: Es ist gut 10 Jahre her. Da sagte Jürgen Klopp einen vermutlich nicht vorher zurechtgelegten Satz. 5 Worte, die ihn bis heute wohl kaum besser beschreiben können.
6: So I'm a totally normal guy. I'm the normal one, maybe, if you want this.
5: The normal one. Also genauso wie alle anderen. Jürgen Klopp hat gute Seiten und schlechte, trifft viele richtige Entscheidungen und einige falsche.
7: Mir ist nicht egal, was andere Leute denken. Ich kann mich nur nicht danach richten.
5: Jürgen Klopp ist immer seinen eigenen Weg gegangen, hat immer selbst bestimmt, was er machen will. Mit wenig Platz für andere und anderes neben sich. Das sollte man wissen, wenn man mit Klopp zu tun hat, ihm Verantwortung überträgt. Im Gegenzug gibt es dafür das emotional-sportliche Kloppo-Gesamtpaket.
8: Also wenn ich etwas mache, dann lass es uns bitte richtig machen. Das ist das, was

0: am Ende zu Erfolg führt.
1: Und Erfolg hat der Trainer immer gehabt. In Mainz, Dortmund und Liverpool. Ein Potenzialoptimierer, dort, wo die Weltklasse fehlte. Jürgen Klopp führte seine Mannschaft mit viel Teamgeist aus dem Mittelmaß nach oben. Als Menschenfänger mit großen Worten und großem Herz.
2: Mein Wertekompass basiert, wenn man so will, auf drei Dingen. Ist meine Erziehung, mein Glaube und mein gesunder Menschenverstand. Und je nachdem, was gerade notwendig ist, nutze ich dann sozusagen.
1: Jürgen Klopp vereint und vereinnahmt. Bei seinen bisherigen Clubs hinterließ er großen Liebeskummer, der gefühlt überall noch immer anhält. Die Sehnsucht nach einem wie The Normal One ist dort bis heute groß, auch bei BVB-Präsident Hans-Joachim Watzke. Er gehört zum Präsidium des Deutschen Fußballbundes, das den neuen Bundestrainer sucht. Seine Beziehung zu Klopp, echte Liebe.
3: Was uns in den 7 Jahren verbunden hat, das war mehr als miteinander arbeiten. Das ist einfach so. Werde ich nie wieder erleben, in der Form. In dieser Form des totalen Vertrauens, des totalen sich aufeinander verlassen können.
1: Doch Jürgen Klopp ist eben auch.
4: So I'm a totally normal guy. I'm the normal one.
1: Und zu einem, der genauso ist wie jeder andere, gehören neben den Stärken eben auch Schwächen. Klopps Selbstbewusstsein und seine Lässigkeit können mittlerweile manchmal überheblich wirken. Dazu kommt sein Job im Red Bull-Imperium bei den Fußballtraditionalisten nicht gut an und wird sogar als Verrat am Sport gewertet.
2: Aber da waren ja früher auch schon welche dabei, die gedacht haben, dass meine Zähne zu groß sind. Ich habe mir die Haare machen lassen und habe irgendwie komische Werbepartner. Also man kann es einfach nicht allen recht machen. Deshalb habe ich es nie versucht.
1: Und spätestens jetzt wissen es alle, dass Jürgen Klopp nie etwas vorgemacht hat. Er ist the normal one. Mit Stärken und Schwächen genauso wie alle anderen.
5: Arne van Eickels war das über Jürgen Klopp, der gerade hochgehandelt wird als künftiger Fußball-Bundestrainer der deutschen Nationalmannschaft. Vom Fußball jetzt zum Radsport. Morgen startet in Barcelona das wichtigste, populärste, größte Radrennen der Welt, je nachdem, wie man das sehen will. Die Tour de France nämlich. Alle Augen der deutschen Fans sind dabei, vor allem auf Florian Lipowitz gerichtet. Der startet ja als Mitfavorit. Aber auch für einen anderen deutschen Fahrer wird das schon eine ganz besondere Tour, nämlich für John Degenkolb aus Oberursel, denn es ist höchstwahrscheinlich seine letzte Teilnahme. Bastian Gerling berichtet.
6: John Degenkolb will es noch einmal wissen.
7: Ich bin vom Kopf her auch jetzt auch voll bereit, nochmal komplett all in zu gehen und dort auch nochmal alles auf die Straße zu werfen, was ich an Körnern irgendwie habe.
6: Denn der Radprofi aus Oberursel hat angekündigt, seine 11. Tour de France wird wohl seine letzte. Ein ganz besonderer Abschied.
7: Die Tour ist einfach das Allergrößte, was bei uns stattfindet. Und dementsprechend ist man da jetzt auch schon echt angespannt und fiebert jeden Tag eigentlich darauf hin. Und man will loslegen, aber man hat halt auch so ein bisschen Ehrfurcht davor.
6: Dabei hat John Degenkolb beim wichtigsten Radrennen der Welt eigentlich schon alles erlebt. Er hat gelitten.
8: Nächster Sturz.
6: Wie 2020, als er am ersten Tourtag ausgeschieden ist.
9: Das ist das Ende von meiner Tour de France 2020. Bin super traurig und enttäuscht, dass ich die Mannschaft verlassen muss.
6: Und er hat gefeiert.
8: Ja!
6: Wie bei seinem größten Triumph, dem Etappensieg 2018 in Roubaix, nachdem er so oft so knapp gescheitert war, die Erlösung.
8: 150 Meter noch für John Degenkolb und ich glaube, er schafft das. Van Avermaet kommt nicht raus aus dem Windschatten. John Degenkolb sorgt für den ersten deutschen Etappensieg. Ja! Ja! Er hat es!
6: Gänsehautgarantie auch noch 8 Jahre später.
7: Das war schon was Geniales, was ganz Besonderes. Und da übertreibe ich jetzt nicht, wenn ich sage, das war definitiv der emotionalste Sieg meiner ganzen Karriere. Diese wahnsinnigen Emotionen, die sich da halt einfach freigesetzt haben an dem Tag, das war es definitiv wert, halt einfach so viel zu investieren.
6: Dass John Degenkolb seinen größten Erfolg dieses Jahr wiederholt, ist aber sehr unwahrscheinlich. Er ist mittlerweile 37 Jahre alt und soll mit all seiner Erfahrung vor allem seinen Teamkollegen helfen und beim Sprint in gute Positionen bringen.
7: Um einen anständigen Plan im Vorfeld zu machen, den Plan dann im Rennen auch wirklich umzusetzen, auf die Straße zu bringen. Das Ziel ist, dass wir als Mannschaft einen Etappensieg einfahren.
6: Und sein persönliches Ziel? Paris erreichen.
7: Wird mit Sicherheit schon echt ein krasser, bewegender Moment halt einfach auch sein. Ich glaube schon, dass das was ist, wo man sich jetzt auch schon drauf freuen kann und wo man darauf hinfiebern kann.
6: Noch ein letztes Mal über die Champs-Élysées ins Ziel fahren. Es wäre für John Degenkolb der perfekte Abschied von der Tour de France.
5: Bastian Gerling über die voraussichtlich letzte Tour de France von John Degenkolb. Die Tour, die morgen in Barcelona beginnt. Im beschaulichen Örtchen Saint-Paul, das liegt so etwa 50 Kilometer südlich von Paris, da fällt etwas auf. Ruhe in diesem malerischen kleinen Ort. Und daneben viele runde Schilder, die was mit der Ruhe zu tun haben, nämlich mit einem durchgestrichenen Handy darauf. Diese Schilder hängen besonders an Schulen und öffentlichen Gebäuden. Caroline Diller hat sich für uns mal in Saint-Paul umgehört.
10: St. Porch scheint das Leben allgemein etwas gemächlicher zu laufen. Gänse und Enten watscheln über die Wiese an der Seine. Altehrwürdige Bäume säumen das Ufer. Die Vorgärten der cremefarbenen Häuser blühen um die Wette. Handy raus, Foto machen. Bis ein Gedanke diesen Plan unterbricht. Nämlich, dass Handys in Saint-Port auf der Straße verboten sind. Bürgermeister Vincent Poulpetit hatte das 2024 per Verordnung festgelegt.
11: Notre but n'était pas de se couper du monde.
10: Unser Ziel war nicht, uns vom Rest der Welt abzuschotten. Wir wollten Kindern, Familien und Eltern helfen. Sie sind einem ständigen Digitaldruck ausgesetzt, einem Druck der Bildschirme, der furchtbar ist und sie kaputt macht.
11: Une injonction du numérique et des écrans qui est absolument terrible et étouffante.
10: Eine symbolische Kampfansage also an die Omnipräsenz der Handybildschirme. Er wolle den Leuten damit nicht auf die Nerven gehen oder Vorschrift auf Vorschrift häufen, sagt der Politiker der konservativen Republikan. Eher wohlwollend daran erinnern, das Telefon auch mal wegzulegen. Hinter dem dekretierten digitalen Detox steckt auch die Sorge, welche Konsequenzen das Dauerdaddeln für Kinder und Jugendliche haben kann. Viele Familien haben mir erzählt, dass die Kinder so schnell wie möglich vom Tisch aufstehen, um wieder am Handy zu spielen. Und dann bis Mitternacht, 1 Uhr am Handy bleiben. Die Hausaufgaben sind nicht erledigt, der Schlaf leidet, mit schweren Folgen auch für die schulische Leistung, die Aufmerksamkeit, für alles, was das Alltagsleben ausmacht. Im Gespräch klingt das manchmal nach, früher war alles besser. Aber die Sorge des Bürgermeisters wirkt aufrichtig. Daher die Initiative, Handys aus Geschäften, von der Straße und besonders rund um die Schulen in Saint-Port zu verbannen. Wer trotzdem damit erwischt wird, muss aber keine Strafe zahlen. So richtig erfolgreich ist das Verbot nicht. Im Café La Terrasse ist auch früh am Morgen schon einiges los. Viele Dorfbewohner schauen hier vor der Arbeit vorbei. Das war nur für den Hype. Verboten wurde gar nichts. Der Bürgermeister wollte, dass über ihn geredet wird, weil er politische Ambitionen hat. Für uns hat das nichts geändert. Wir haben unsere Handys fertig. Sagt ein Kaffeebesucher, der seinen Namen lieber nicht nennen möchte.
5: Digitales Detox, ein gewolltes Funkloch oder anders ausgedrückt ein Handyverbot im öffentlichen Raum. In einer französischen Kleinstadt südlich von Paris. Caroline Diller hat sich für uns dort umgehört.
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17: 18.29 Uhr. Merz weist Trump-Kritik an deutschen Militärausgaben zurück. Tausende Mercedes-Beschäftigte demonstrieren gegen Einsparungen. DFB will Jürgen Klopp als neuen Fußball-Bundestrainer. Das Wetter in der Nacht klar, 14 bis 8 Grad, Morgensonne und Wolken bis 30 Grad. Mein Name ist Mike Özke. Wenige Tage vor dem NATO-Gipfel im türkischen Ankara hat Kanzler Merz Kritik aus den USA zurückgewiesen. Es ging einmal mehr um die Ausgaben für die Verteidigung. US-Präsident Trump hatte kritisiert, sie seien weiter viel zu niedrig. ARD-Hauptstadtkorrespondentin Nicole Markwald.
18: Deutschland verdoppelt seinen Verteidigungsetat innerhalb von 4 Jahren, sagte Merz. Das ist die größte Kraftanstrengung, die wir jemals gemacht haben, um unsere Verteidigungsfähigkeit zu stärken. Das Ziel bleibe, 5% der Wirtschaftsleistung für Verteidigung auszugeben. US-Präsident Donald Trump hatte die Unterstützung der USA für das Militärbündnis erneut in Frage gestellt. Es wäre lächerlich, die einseitige Beziehung zu den Alliierten fortzusetzen, schrieb Trump auf seiner Online-Plattform Truth Social.
19: In der Debatte über Krankschreibungen prallen auch in Hessen die Positionen von Ärzten und Arbeitgebern aufeinander. Der Vorsitzende des Hausärzteverbands Hessen, Sommerbrot, hält die Pläne des Koalitionsausschusses für einen schweren Fehler. Er fürchtet unter anderem einen Patientenansturm auf die Praxen. Die Vereinigung der hessischen Unternehmerverbände bewertet die Beschlüsse dagegen als wichtiges Signal für die Reformfähigkeit Deutschlands. Die Bundesregierung plant unter anderem, dass Arbeitnehmer schon ab dem ersten Krankheitstag ein ärztliches Attest vorlegen müssen. Beschäftigte haben gegen den Sparkurs bei Mercedes-Benz protestiert. An mehreren Standorten demonstriert nach Angaben des Autobauers rund 16.000 Menschen. Die Gewerkschaft IG Metall sprach von mehr als 33.000 Demonstrierenden. Die Gewerkschaft kritisiert längere Arbeitszeiten und einen Kürzungskurs. Bei Mercedes-Benz waren in Deutschland Ende letzten Jahres rund 164.000 Menschen beschäftigt. Das Amtsgericht Frankfurt hat den Kommunalpolitiker Tuwari wegen der Schleusung von 8 Ausländern zu 2 Jahren und 6 Monaten Haft verurteilt. Das Gericht ist damit um 1 Jahr über die Forderung der Staatsanwaltschaft hinausgegangen. Die Verteidigung hat angekündigt, in Revision zu gehen. HR-Reporter Volker Siefert.
20: Tuwari soll dabei so vorgegangen sein, dass er falsche Wohnungsgeberbescheinigungen ausgestellt hat, mit denen sich die Ausländer in Frankfurt beim Einwohnermeldeamt angemeldet haben. Die Vorsitzende Richterin hat in ihrer Urteilsbegründung gesagt, dass er als Politiker in unserem System kriminell geworden sei, wiege besonders schwer. Tuwari wollte über die Liste von Ex-OB Feldmann in den Römer. Zurzeit wird gegen ihn auch wegen des Verdachts auf Wahlmanipulation ermittelt.
19: Fußball-Bundestrainer Julian Nagelsmann ist nach dem frühen WM-Aus zurückgetreten. Der DFB will Jürgen Klopp als Nachfolger, aber dessen Arbeitgeber Red Bull hat mitgeteilt, es gibt keine Ausstiegsklausel aus seinem Vertrag, der noch bis 2029 läuft. ARD-Sportreporterin Mara Tellmann.
21: Außerdem ist Klopp gerade auch noch bei der WM als TV-Experte im Einsatz. Bis zum WM-Finale muss sich der DFB wohl sowieso erstmal gedulden. Ein großes Thema bei möglichen Verhandlungen könnte das Gehalt des neuen Bundestrainers sein. Nach Informationen der Sportschau soll Klopp bei Red Bull eine 2-stellige Millionensumme verdienen. Also nochmal deutlich mehr als Nagelsmann beim DFB. Und der war schon jetzt der bestbezahlte Bundestrainer der Geschichte.
19: Das waren die Nachrichten. Das Wetter. In der Nacht ist der Himmel über Hessen oft klar und die Luft kühlt ab auf 14 bis 8 Grad. Morgen gibt es vor allem im Süden Sonnenschein, nach Norden hin auch teils dichtere Wolken, die aber kaum Regen bringen. Maximal 21 bis 30 Grad. Die weiteren Aussichten: am Sonntag mehr Wolken als Sonne und örtlich Schauer bis 29 Grad. Ähnlich auch am Montag mit ein paar Schauern im Norden und Osten bis zu 31 Grad. Die Zeit 18.34 Uhr.
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19: Vorsicht bitte auf der B44 Groß-Gerau Richtung Mannheim. Zwischen Bürstadt und Lampertheim befindet sich eine Entenfamilie auf der Fahrbahn. A3 Würzburg Richtung Frankfurt, zwischen Hanau und Obertshausen 4 Kilometer Stau. A3 Frankfurt Richtung Würzburg, zwischen Frankfurt Süd und Offenbacher Kreuz 4 Kilometer stockender Verkehr nach einem Unfall. Im weiteren Verlauf zwischen Obertshausen und Hanau ein Unfall auf dem rechten Fahrstreifen. A5 Heidelberg Richtung Darmstadt, zwischen Zwingenberg und Darmstadt-Eberstadt 4 Kilometer Stau nach einem Unfall auf dem linken Fahrstreifen. A5 Frankfurt Richtung Kassel, zwischen Nordwestkreuz Frankfurt und Bad Homburger Kreuz 5 Kilometer Stau und stockender Verkehr wegen einer Tagesbaustelle auf dem rechten Fahrstreifen und dem Standstreifen. Und A7 Fulda Richtung Würzburg, zwischen Fulda Dreieck und Bad Brückenau-Wildflecken 5 Kilometer Stau im Baustellenbereich. Hier brauchen Sie 30 bis 40 Minuten Geduld.
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5: Einen schönen guten Abend und aus gegebenem Anlass schauen wir zum Beginn dieser halben Stunde nach Wimbledon.
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5: Jan Lennart Struff nämlich hat für eine Überraschung in Wimbledon gesorgt und erstmals das Achtelfinale bei diesem Tennis-Rasenklassiker erreicht. Und Matthias Kammann ist für uns in Wimbledon. Matthias, wie hat er das denn geschafft?
22: Ja, mit einer wirklich
0: spielerischen Glanzleistung, aber vor allem, was seine Nervenstärke betrifft, war das außerordentlich. Er hat in allen drei Sätzen, die er gewonnen hat, 7-6, 7-6, 7-5, das zeigt er schon, war alles sehr eng, aber in allen Sätzen lag er jeweils einen Break zurück, musste also aufholen. Im ersten Satz war es jeweils, oder im ersten und zweiten Satz jeweils ein Break, aber im dritten Satz lag er sogar 2-5 hinten und Medvedev hatte bei eigenem Aufschlag zweimal die Chance, diesen Satz zu gewinnen, zweimal hat er es nicht geschafft und Struff hat 5 Spiele in Folge gewonnen und so dann am Ende dieses Match für sich entschieden. Mit 36 Jahren darf man nicht vergessen, er hat das auch hinterher selbst auf dem Platz gesagt, dass ich in meinem hohen Alter noch mal so einen großen Erfolg feiern kann, ist für mich ganz besonders und darauf bin ich sehr stolz. So hat er es formuliert.
5: Wie hat denn der Weltranglistenerste Medvedev darauf reagiert? Das war ja für ihn vermutlich auch eine ziemliche Überraschung.
0: Ja, der ist mehrfach während dieser Partie ausgerastet. Er ist ja im Moment nicht mehr der Weltranglistenerste. Er war es mal. Mittlerweile ist er gerade noch so in den Top Ten. Aber egal, er ist natürlich der haushohe Favorit gewesen. Und er ist ja bekannt dafür, nicht gerade Niederlagen so nonchalant hinzunehmen, sondern der rastet dann schon mal aus. So weit ist es nicht gekommen, dass er ausgerastet ist. Ich glaube, er hat auch Jan-Lennard Struff großen Respekt gezollt. Auch nachdem sie sich dann am Netz die Hand gegeben hat, hat er ihm noch ein paar Worte gesagt. Und das sah alles so aus, als wenn er ihm das sogar selbst er gegönnt hat. Also das tun sowieso fast alle. Denn Jan-Lennard Struff gilt als ein wahnsinnig netter, freundlicher, zuvorkommender Mensch. Und deshalb gönnen ihm das fast alle.
5: Wie geht's denn für ihn jetzt weiter bei dem Turnier? Kann man das schon absehen?
0: Ja, ist noch nicht ganz klar, weil sein kommender Gegner steht im Moment noch auf dem Platz. Es wird entschieden zwischen dem Amerikaner Tommy Paul und dem Polen Hubert Hurkacz. Entschuldigung. Hurkacz selbst mal Top-10-Spieler gewesen und hier im Finale in Wimbledon gestanden, hatte aber eine lange Verletzungspause, der kommt erst wieder zurück. Und Tommy Paul ist einer der vielen Amerikaner, die wahnsinnig gefährlich sind. Also er ist auch da kein Favorit, aber ich glaube, auch da hat er eine Chance.
5: Vielen Dank, Matthias Kammann, für diese schnellen Informationen aus Wimbledon. Dort hat Jan-Lennard Struff für eine Überraschung gesorgt, den früheren russischen Weltranglisten Medvedev geschlagen und steht damals zum ersten Mal im Achtelfinale des Turniers in Wimbledon.
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5: Das Reformpaket der Bundesregierung hat ja in dieser Woche sowohl Lob als auch Kritik bekommen. Ärger gab es vor allem wegen der Ankündigung, die telefonische Krankschreibung wieder abzuschaffen und eine Attestpflicht vom ersten Tag an einzuführen. Manche finden das absolut angemessen, andere fühlen sich da unter einem falschen Verdacht. Ob das alles wirklich so kommt, auch das scheint noch nicht ganz sicher zu sein. Jim Bob Nikschas in Berlin, wie reagieren denn Union und SPD auf die laute Kritik? Könnte sich da tatsächlich noch was ändern?
3: Ja, da scheint das allerletzte Wort noch nicht gesprochen zu sein, vor allem wenn wir hören, was die SPD-Chefs Lars Klingbeil und Bärbel Baas dazu sagen. Nämlich, dass man schauen muss, ob diese schärferen Regeln vielleicht zu Schwierigkeiten führen und dass man das alles so hinbekommen sollte, dass niemand, der krank ist, sich wirklich ins Wartezimmer schleppen muss. Eine Option könnte da die Online-Sprechstunde sein, die manche Praxen schon anbieten, sagt auch Jens Spahn, der Chef der Unionsfraktion im Bundestag. Der verteidigt die Pläne aber weiterhin, weil er eben nicht glaubt, dass die Deutschen wirklich öfter krank sind als Menschen in anderen Ländern. Ausnahmen von der Attestregel sollen außerdem ja auch möglich sein, je nach Unternehmen.
5: Die Regierung plant ja auch, dass Arbeitsverträge in Zukunft länger befristet werden können. Was heißt das genau? Auf wen wird das zutreffen?
3: Ja, tatsächlich sollen Arbeitsverträge künftig länger als bisher ohne einen besonderen Grund befristet werden können. Bis zu 4 Jahre lang. Bisher sind es 2. Das gilt aber nur für Leute, die jetzt neu eingestellt werden und auch nur bis Ende 2030 erstmal. Die Hoffnung der Regierung ist, dass sich Unternehmen dann wieder trauen, mehr neue Leute einzustellen und auch Geld zu investieren. Bisher schrecken die nämlich eher davor zurück, wenn sie wissen, dass die Leute fest eingestellt werden müssen nach 2 Jahren. Wer so einen befristeten Vertrag bekommt, hat natürlich erstmal weniger Sicherheit. Das ist der Nachteil. Das kritisieren auch die Gewerkschaften. Arbeitsmarktexperten finden es trotzdem sinnvoll, weil so insgesamt wieder mehr neue Jobs auf dem Arbeitsmarkt entstehen könnten.
5: Ein Reformpaket mit 30 Einzelreformen will die Regierung jetzt angehen, mehr als 30 sogar. Welche davon werden uns im Alltag ganz besonders treffen?
3: Ja, die Steuerreform, die soll ja dafür sorgen, dass Leute, die nicht zu den Großverdienern im Land gehören, wieder ein bisschen mehr Geld in der Tasche haben. Vor allem Familien, auch durch ein höheres Kindergeld. Allerdings werden wir wohl alle auch mehr für Rente und Gesundheit zahlen müssen. Das kann sich also wieder aufheben. Außerdem will die Regierung mehr bezahlbare Wohnungen schaffen, indem sie eine eigene Baugesellschaft dafür gründet. Bis aber mehr Wohnungen wirklich da sind, wird es natürlich eine Weile dauern. Interessant klingt auch das angekündigte zweite Chancenprogramm für Jugendliche ohne Schulabschluss. Das ist aktuell fast jeder 5. Wie genau die Regierung ihnen helfen will, in einen Job reinzukommen, ist aber noch offen.
5: Ganz interessant, die Regierung hat ja auch beschlossen, dass Bäckereien und Bibliotheken sonntags länger öffnen dürfen. Was ist denn da die Idee?
3: Ja, da stand sogar im Koalitionsvertrag von Union und SPD drin. Dabei geht's aber weniger darum, dass auch Langschläfer am Sonntagnachmittag noch frische Brötchen kaufen können, sondern um das Thema Arbeitszeit. Bisher dürfen die Angestellten in Bäckereien und Konditoreien laut Gesetz sonntags nämlich nur bis zu 3 Stunden Brötchen und Brot herstellen, während Tankstellen und Backshops, die ihre Sachen nur aufbacken müssen, da keine Beschränkung haben. Mit der Gesetzesänderung jetzt will die Regierung also das Handwerk stärken, mit dem schönen Nebeneffekt für Langschläfer und Partypeople, dass sie sonntags dann auch noch später zum Bäcker um die Ecke gehen können, zum Brötchen kaufen.
5: Jim Bob Nikschas war das zu Reformplänen der Bundesregierung und ersten Reaktionen darauf. 18.41 Uhr ist es.
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5: Nach einer Sprengstoffexplosion in Monaco wird nun eine Ukrainerin aus Deutschland verdächtigt. Die 39-Jährige soll sich bei der Tat als Mann verkleidet haben. Deshalb war die Polizei wohl davon ausgegangen zunächst, dass tatsächlich ein Mann diesen Anschlag vorbereitet und durchgeführt hat. Jetzt wird die Frau mit einem internationalen Haftbefehl gesucht. Die Explosion, die soll sich am Montagabend ereignet haben vor einem Wohnkomplex in Monaco. Dabei sollen ein Mann, eine Frau und ein Kind zum Teil schwer verletzt worden sein. Es gibt wohl Bezüge zu uns nach Hessen. Jutta Nieswand über den aktuellen Stand der Dinge.
2: Dazu hat die Generalstaatsanwaltschaft Frankfurt zusammen mit dem Hessischen Landeskriminalamt mitgeteilt, dass die monegassischen Ermittlungsbehörden ein sogenanntes Rechtshilfeersuchen abgegeben haben. Die verdächtigte Frau soll im Main-Taunus-Kreis eine Wohnung gemietet haben. Diese Wohnung wurde auch inzwischen durch die hessische Polizei durchsucht, unter anderem mit Spezialeinsatzkräften. Außerdem wurde ihr Fahrzeug durchsucht und sichergestellt. Dabei wurden Beweismittel gefunden, die an die monegassischen Behörden übergeben wurden. Die Frau wird damit verdächtigt, an dem Anschlag am Montagabend beteiligt gewesen zu sein.
5: Was weiß man dann jetzt über den Aufenthaltsort dieser Verdächtigen?
2: Sie befindet sich auf der Flucht, wird daher mit einem internationalen Haftbefehl gesucht. Gegen sie wird ermittelt wegen versuchter Tötung und einer Sprengstoffstraftat. Die Ermittler gehen allerdings davon aus, dass sie nicht allein gehandelt hat. Zwischenzeitlich hat die Polizei wohl auch 2 Männer festgenommen, die sollen aber nicht aktiv an der Tat beteiligt gewesen sein. Deshalb kamen sie wieder frei. Zur Identität der Opfer hat die Staatsanwaltschaft bisher keine Angaben gemacht. Nach Medienberichten in Monaco, Frankreich und der Ukraine soll es sich um einen ukrainischen Oligarchen, seine Ehefrau und einen Sohn des Paares handeln.
5: Informationen waren das von Jutta Nieswand.
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5: Aus unserem Börsenstudio in Frankfurt jetzt Heidi Radwilas.
4: Wochen, fast Monate lang ist der deutsche Aktienindex mehr oder weniger auf der Stelle getreten, wenn auch auf hohem Niveau. Doch zum Wochenschluss herrscht extrem gute Stimmung bei den Anlegern. Die bescherte dem deutschen Börsenbarometer gestern ein neues Allzeithoch und heute gleich wieder eins. Heute ging es in der Spitze rauf bis 25.809 Punkte. Schon recht nah ran an die nächste psychologisch wichtige Hürde, 26.000 Punkte. Möglich wurde das nicht nur durch sinkende Ölpreise und das gestern vorgestellte Reformpaket der Bundesregierung, das die Wirtschaft entlasten und dadurch neue Impulse bringen soll. Auch dass frische Daten aus den USA gestern eine Abschwächung des Jobmarkts zeigten, machte Hoffnung. Nämlich darauf, dass die US-Notenbank Fed die Leitzinsen anders als gedacht demnächst doch nicht erhöhen könnte. Dass die Lage trotz guter Nachrichten aber fragil bleibt, sowohl in Sachen Iran-Krieg, Handelsrouten, Lieferketten, Inflation und Zinspolitik, das scheinen viele an der Börse weiter auszublenden. Deshalb warnten Experten auch heute wieder vor zu viel Euphorie. Der DAX ist heute bei 25.779 Punkten aus dem Handel gegangen. Ein Plus von 0,8%.
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5: Die Piusbrüder, das ist eine traditionalistische katholische Gemeinschaft, die zentrale Reformen des Zweiten Vatikanischen Konzils in der katholischen Kirche ablehnt. Über Jahrzehnte hatte der Vatikan versucht, diesen Konflikt irgendwie beizulegen. Nun aber der Bruch. Papst Leo hat die Gemeinschaft nach der unerlaubten Weihe eigener Bischöfe aus der katholischen Kirche ausgeschlossen. Der Schlusspunkt in einem 50 Jahre andauernden Streit.
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5: Christian Wölfel kommentiert.
1: Sie sind jetzt auch per offiziellem vatikanischen Dekret raus, die Piusbrüder. Am Donnerstag hat der oberste Glaubenshüter der katholischen Kirche noch einmal bestätigt, was schon am Mittwoch nach der Weihe von 4 Bischöfen eigentlich klar war. Sie sind nicht mehr Teil der kirchlichen Gemeinschaft. Mit der unrechtmäßigen Weihe trat die Tatstrafe der Exkommunikation ein und nicht nur das. Alle anderen Geistlichen der Piusbrüder gelten als Schismatiker, ebenso Laien, wenn sie offiziell der Gemeinschaft beitreten. Klare Kante also vom Vatikan, denn die Piusbrüder lehnen die Öffnung der katholischen Kirche hin zur Moderne ab, wie sie im Zweiten Vatikanischen Konzil vollzogen wurde. Zentrale Punkte dieses Konzils schmecken den Ultrakonservativen nicht, etwa die Anerkennung der Religionsfreiheit und der Ökumene. Gerade daran wird deutlich, die Piusbrüder vertreten ein Kirchenbild, das aus- und abgrenzt. Glaube wird identitär aufgeladen und das entfacht, auch das gehört zur Wahrheit, gerade unter jungen Männern neue Begeisterung. Die katholische Kirche grenzt sich davon also ab. Gut so. Doch es gibt ein großes Aber. So weit wie der Vatikan jetzt ist, war er schon einmal, 1988 nämlich, also vor knapp 4 Jahrzehnten. Damals schon weihten die Piusbrüder Bischöfe, damals schon kam einen Tag später das Dekret aus Rom. Nachdem ein von Josef Ratzinger ausgehandelter Kompromiss mit den Piusbrüdern scheiterte, nach jahrelangen Verhandlungen. Ratzinger war damals Präfekt der Glaubenskongregation. Und Geschichte wiederholt sich in diesem Fall, denn derselbe Josef Ratzinger rennt als Papst Benedikt XVI. Den Piusbrüdern dann doch hinterher. 2007 erlaubt er, dass die Messe auf Latein im sogenannten außerordentlichen Ritus nahezu überall gefeiert werden darf. 2 Jahre später dann hebt er die Exkommunikation der 4 Piusbischöfe aus dem Jahr 88 auf. Auch sein Nachfolger, Papst Franziskus, setzt deutliche Zeichen der Nähe. Im Jahr der Barmherzigkeit 2015 gestattet er allen Gläubigen, bei Priestern der Piusbrüder gültig zu beichten und verlängert diese Möglichkeit später sogar darüber hinaus. Damit ist jetzt Schluss. Diese 9 unrechtmäßigen Bischofsweihen ohne eine vollständige Anerkennung der katholischen Lehre waren einfach zu viel. Doch ist damit nun alles klar? Ich finde nicht. Denn der historische Abriss zeigt deutlich, der Vatikan hat sehr lange sehr viel Energie darauf verwendet, auf eine kleine, in sich geschlossene, sektiererische Gruppe in der großen katholischen Weltkirche zuzugehen. Und gleichzeitig warten deutsche Katholikinnen und Katholiken mittlerweile seit über 50 Jahren auf Antworten aus Rom zu manchen Ergebnissen der Würzburger Synode. Zur Erinnerung: Dort wurden die im Zweiten Vatikanischen Konzil beschlossenen Reformen für Deutschland ausbuchstabiert. Zum Beispiel die noch immer aktuelle Forderung, dass Frauen geweiht werden dürfen. Gerade an der Frauenfrage zeigt sich, wer sich dafür einsetzt, wird an der Pforte des Vatikans abgefertigt und mit immer neuen Arbeitsgruppen hingehalten.
5: Christian Wölfel kommentierte.
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5: Tja, nach dem Ende der Karriere von Bundestrainer Julian Nagelsmann in dieser Funktion geht es nun um die Frage, wie es weitergeht beim DFB und in der Nationalmannschaft, wer künftig der Nationalcoach der Männer sein wird. Und da scheint jetzt Jürgen Klopp tatsächlich der Hoffnungsträger der Fußballnation zu sein. Eine schwere Last also, die da auf seine Schultern geladen werden könnte. Aber wie war das bisher? Wie hat er das bisher gehandhabt? War er schon immer der Hoffnungsträger der verschiedenen Clubs, in denen er ja durchaus enorme Erfolge zum Teil gefeiert hat? Also Mainz, Dortmund, Liverpool, hat er die Hoffnungen da immer erfüllen können? Das wollte ich heute Nachmittag von Matthias Merget aus unserer Sportredaktion wissen.
8: Also ich finde, er hat immer geliefert und das in beeindruckender Form. In Mainz allerdings, wo alles losging, da war er noch nicht der große Hoffnungsträger, weil er ja gerade noch im Mainzer Fußballtrikot gesteckt hat. Da war er noch die große Unbekannte. Aber er hat die 05er auch dort in ziemlich kurzer Zeit stabilisiert und wieder in erfolgreiche Bahn gebracht. Mit einer Art, die es eben so im Profifußball in Deutschland noch nicht gab. Und das ist in Dortmund Aki Watzke aufgefallen, der dortige Geschäftsführer. Und der hat ihn dann vom BVB geholt. Dort hat er mit zwei Meistertiteln und dem Sieg im Pokal für eine noch nie gekannte Euphorie gesorgt und eine fast Messias-ähnliche Verehrung bei den Dortmunder Fans. Ja, er hat den BVB zu einem Fußballriesen gemacht, der eine Zeit lang mit den Bayern auf Augenhöhe war und teilweise auch besser. Ja, und da war auch klar, seine Reise geht weiter. Liverpool war irgendwie logisch mit den Fans, den Emotionen und diesem riesigen Potenzial. Da hat es zwar ein bisschen gedauert bis zu den ersten großen Titeln, aber der Champions League-Sieg 2019 und dann der Meistertitel 2020 haben ihn in Liverpool zur absoluten Legende gemacht.
5: Wofür steht er denn, sagen wir mal, spielerisch? Jeder Trainer hat ja wohl seinen taktischen, spielerischen Stil. Welche spielerische Strategie dürfte Klopp bevorzugen?
8: Ja, er will intensives Arbeiten auf dem Platz, viele harte Sprints, das ist anstrengend und bei Ballverlusten sofortiges Gegenpressen, eben Vorteile aus den Umschaltmomenten gewinnen und seine Spieler haben immer ihr ganzes Fußballerherz auf dem Platz gelassen. Die Frage ist jetzt eben nur, ob er das eben auch so von den Nationalspielern bekommt, die ja vielleicht in ihren Vereinen einen anderen Fußball spielen. Und anders als in Liverpool oder auch Dortmund hat er eben nur wenig Zeit, sein Spiel mit der Mannschaft zu entwickeln. Und er hat eben auch nur eine sehr begrenzte Auswahl an Spielern zur Verfügung. Also da wird auch Jürgen Klopp einige Kompromisse machen müssen.
5: Wie ist er denn als Typ so im Zusammenspiel mit der Mannschaft? Also eher Autokrat oder eher Kumpel?
8: Also, da sie in Mainz, Dortmund und Liverpool noch immer von ihm schwärmen, hat er wohl auch menschlich ganz viel richtig gemacht. Er ist ein Teamplayer. Er versucht, seine Co-Trainer, seine Spieler immer von seiner Idee zu überzeugen, im Dialog und nicht einfach die Richtung zu bestimmen, weil er eben der Chef ist. Und in Liverpool, da hatte er ja fast allmächtige Möglichkeiten. Doch Klopp versuchte eben immer mit einer guten Stimmung, mit Kommunikation, mit Teamgeist und auch mit Verständnis für seine Spieler zum Erfolg zu kommen und auch das Team hinter dem Team ist ihm immer wichtig. Der Fahrer des Liverpooler Mannschaftsbusses, der hat mal erzählt, dass Klopp nach seiner Tochter gefragt habe, die sei doch nun eingeschult worden und wie es ihr ginge. Ja, und das hat den Mann natürlich tief beeindruckt, dass der Klopp das noch wusste und auch noch bei ihm aktiv nachgefragt hat.
5: Diese Seite also hat er dort auch gezeigt und sich damit auch einen entsprechenden Ruf erworben. Nun ist es ja so, dass Julian Nagelsmann vielleicht nur der Erste ist, der gehen muss. Die Erwartung geht ja gerade um, dass es ein großes Aufräumen geben wird. Auch wenn das noch Spekulation ist, um wen und was es da gehen wird. Für wie realistisch hältst du dieses Szenario?
8: Also davon gehe ich mal schwer aus, dass Klopp einiges verändern wird. Vergleichbar vielleicht mit Jürgen Klinsmann damals, als der zum DFB kam und Fitnesstrainer und Psychologen und ganz neue Ideen dabei hatte. Denn eins ist klar, mit kleinen Veränderungen wird sich Klopp, sofern er denn Bundestrainer wird, eher nicht zufrieden geben, zumal ihm der DFB mit Sicherheit alle Freiheiten lassen wird, was seine Co-Trainer oder auch seine Strategie und Sonstiges betrifft. Und eins ist auch klar, Klopp wird keine Angst vor schwierigen personellen Entscheidungen haben, wenn sie der Mannschaft eben hilft, die Mannschaft besser werden zu lassen. Also auch das wird von ihm erwartet, dass er eben auch Veränderungen knallhart durchzieht. Natürlich mit guter Kommunikation. Das ist ja zuletzt dem früheren Bundestrainer Julian Nagelsmann bei weitem nicht immer gelungen. Also ich traue ihm viel zu, aber auch Klopp mit seinen unglaublich großen Fähigkeiten wird das deutsche Team nicht im Handumdrehen zu einem Top-Team machen. Da sollten die Erwartungen vielleicht doch nicht allzu groß sein.
5: Matthias Mergelt war das aus der hr-info-Sportredaktion über den mutmaßlichen künftigen Bundestrainer Jürgen Klopp. Jedenfalls ist er im Gespräch offenbar mit dem DFB, um als Nationalcoach künftig zu agieren. Diese Hochzeit gilt als die Hochzeit des Jahres in den Vereinigten Staaten. Pop-Superstar Taylor Swift Die soll heute in New York tatsächlich ihren Verlobten, den Football-Profi Travis Kelce, heiraten. Obwohl die beiden ja offiziell noch nichts bestätigt haben, soll diese Hochzeit heute ab 17 Uhr Ortszeit im berühmten Madison Square Garden in Manhattan über die Bühne gehen. Und trotz der großen Hitze in New York warten schon seit gestern die Swifties vor dieser großen Konzert- und Sportarena. Aus New York berichtet Martin Ganselmeier.
7: Es ist heiß und schwül in New York. Gestern 39 Grad, heute sollen es mehr als 40 Grad werden. Die Wetterfrösche warnen, dass der Asphalt vor dem Madison Square Garden schon schmilzt. Doch die Anhänger von Taylor Swift harren aus, um einen Blick auf ihr Idol zu erhaschen. Einer von ihnen ist der 25-jährige New Yorker Ryan Wang. Er hat 7 Stunden lang gewartet und glaubt, den Popstar kurz im vorbeifahrenden Auto gesehen zu haben.
9: I've been waiting 7 hours to see her and I only see her like 5 seconds and she said hi to us and I just feel like everything is worse.
7: 5 Sekunden habe ich sie gesehen und sie hat Hi zu uns gesagt. Allein dafür hat es sich voll gelohnt. Seit mehr als 15 Jahren liebe ich sie, sagt Ryan, dessen Familie aus China kommt. Dies ist für mich eine wunderbare, unersetzliche Erfahrung, von der ich mein Leben lang zehren werde.
9: I've been loving her for more than 15 years, so it's gonna be a very, very amazing and irreplaceable experience for me and my entire life.
7: Ryan trägt ein Swift-T-Shirt von einem ihrer Konzerte und natürlich, wie viele Swifties, ein Freundschaftsarmband. Etwas Bedauern schimmert bei Ryan durch, dass Taylor Swift nun durch ihre Hochzeit mit Footballstar Travis Kelce nicht mehr zu haben ist. Trotzdem freue er sich so sehr für sie, sagt Ryan. Es wird nicht das Ende meiner 15-jährigen Liebe für sie sein, auch in Zukunft werde ich sie lieben.
9: I'm so, so, so happy for her. It's not the end for my 15 years of loving her, I will still love her in the future.
7: Neben Ryan steht Rusty Carbor aus Wichita, Kansas. Nicht weit entfernt also von Kansas City, der Stadt, in der der Bräutigam von Taylor Swift, Footballstar Travis Kelce, lebt. Mit den Kansas City Chiefs hat er 3-mal den Super Bowl gewonnen. Aber nicht wegen des Bräutigams ist die 34-jährige Pilotin zum Madison Square Garden gekommen. Ich bin Fan von ihr seit ihrem ersten Country-Album, sagt sie. Wir sind fast gleich alt.
22: I've been a fan since her very first country album. We're about the same age. I grew up in Oklahoma and it's very country there. So I kind of feel like I grew in my music tastes with her as well.
7: Rusty ist in Oklahoma aufgewachsen, einer Hochburg der Country-Musik. Aber ihr Musikgeschmack habe sich so wie der von Taylor Swift weiterentwickelt. Die Pilotin freut sich für beide, Braut und Bräutigam. Und als Bürgerin des Bundesstaates Kansas hat sie das Gefühl, ihr Nachbar zu sein.
22: So I'm happy for both of them. Yeah, and as a Kansas native, I feel like, you know, I'm her neighbor.
7: Die 11-jährige Adeline ist mit ihrem älteren Bruder und den Eltern aus Ohio nach New York gekommen. Die Reise war schon länger geplant, aber die Hochzeit ihres Idols bestimmt nun das Besuchsprogramm. Irgendwie verrückt, jetzt so nah bei ihr zu sein, sagt Adeline und bedauert, ihren vorbeifahrenden Wagen verpasst zu haben. Immer wieder fahren am Liefereingang Wagen vor. Man kann Blumengebinde sehen und Caterer liefen Speisen und Getränke ab.
5: Swifties trotzen also der enormen Hitze in Manhattan, die dort heute im Laufe des Tages noch erwartet wird, harren aus vor dem Madison Square Garden, um möglicherweise doch was mitzubekommen von der erwarteten Traumhochzeit. Aus Manhattan berichtete Martin Ganselmeier.
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1: 19 Uhr. Mehr Todesfälle während Hitzewelle in Hessen. Auch Kritik aus der CDU an geplanter Krankschreibungsregelung. Tennisprofi Struff erstmals im Achtelfinale von Wimbledon. Das Wetter in der Nacht 14 bis 8 Grad, morgen Sonne und Wolken bis 30 Grad. Mein Name ist Mike Oeske. Während der extremen Hitze der vergangenen Wochen sind in Hessen offenbar deutlich mehr Menschen gestorben als sonst. Das zeigt eine Schätzung, die das Hessische Landesamt für Gesundheit und Pflege veröffentlicht hat. HR-Reporter Tobias Lübben.
2: Am vergangenen Hitzewochenende starben in Hessen der Schätzung zufolge insgesamt rund 650 Menschen. Das sind rund 60% mehr als an einem durchschnittlichen Wochenende. Die Zahlen basieren auf den bisherigen Meldungen der Kommunen und werden mit einem statistischen Modell hochgerechnet. Mit zunehmender Hitze stieg demnach auch die Zahl der Sterbefälle deutlich. Am vergangenen Sonntag erreichte sie ihren Höhepunkt. Endgültige Zahlen werden in den kommenden Wochen erwartet.
1: Die geplante Pflicht zur Krankschreibung ab Tag 1 sorgt für Diskussionen. Jetzt kommt auch Kritik aus der CDU. Der Chef des Arbeitnehmerflügels Radke sagte dem Magazin Der Spiegel, der politische Streitwert stehe in keinem gesunden Verhältnis zu den vermeintlichen Verbesserungen durch die Reform. Man solle den Punkt noch einmal überdenken. Bundeskanzler Merz hat die scharfe Kritik von US-Präsident Trump an den deutschen Ausgaben für die NATO zurückgewiesen. Merz sagt in Berlin, Deutschland verdoppele gerade seinen Verteidigungsetat innerhalb von 4 Jahren. Das sei die größte Kraftanstrengung, die jemals gemacht worden sei, um die Verteidigungsfähigkeit zu stärken. Das werde er auch beim bevorstehenden NATO-Gipfel in Ankara zum Ausdruck bringen. Trump hatte die deutschen Verteidigungsausgaben auf seiner Internetplattform als lächerlich bezeichnet. Schonfrist für 2 Wölfe in Hessen. Nachdem sie vorgestern zum Abschuss freigegeben worden waren, dürfen 2 Jungtiere im Landil-Kreis vorerst doch nicht getötet werden. Das hat das Regierungspräsidium Kassel mitgeteilt. Demnach liegen dem Verwaltungsgericht Kassel ein Eilantrag und eine Klage gegen die entsprechende Verfügung des Landes vor. Bis das Gericht darüber entschieden hat, dürfen die Tiere nicht abgeschossen werden. Beim Tennisturnier in Wimbledon hat Jan-Lennard Struff das Achtelfinale erreicht, zum ersten Mal in seiner Karriere. Der 36-Jährige besiegte den früheren Weltranglisten-Ersten Daniil Medvedev aus Russland mit einer furiosen Leistung. ARD-Sportreporter Matthias Kammern.
3: Das Ergebnis mit 7:6, 7:6 und 7:5 dokumentiert zwar, wie knapp es war, es zeigt aber nicht, dass Struff in allen 3 Sätzen mit Breaks hinten gelegen hat und trotzdem gewonnen hat. Hinterher beim Interview auf dem Platz betonte er, wie stolz er ist, in seinem hohen Tennisalter noch einmal einen solchen Erfolg zu feiern.
1: Der Deutsche Fußballbund geht auf Jürgen Klopp zu für die Nachfolge als Fußballnationaltrainer. Vom Verband hieß es, er habe sich schon grundsätzlich bereit gezeigt, den Posten zu übernehmen. Am Mittag hatte der DFB mitgeteilt, dass Julian Nagelsmann als Bundestrainer zurückgetreten ist. ARD-Sportreporterin Desiree Krause.
4: Bereits gestern hatte Nagelsmann darum gebeten, ihn von seinen Aufgaben zu entbinden. Heute haben die Gremien des Deutschen Fußballbundes zugestimmt. Die Entscheidung sei ihm alles andere als leicht gefallen, wird Nagelsmann in einer Meldung des Verbands zitiert. Die Mannschaft habe aber nach so einer herben Enttäuschung einen unbelasteten Neuanfang verdient.
1: Das waren die Nachrichten. Das Wetter. In der Nacht ist der Himmel über Hessen oft klar und die Luft kühlt ab auf 14 bis 8 Grad. Morgen gibt es vor allem im Süden Sonnenschein, nach Norden hin auch teils dichtere Wolken, die aber kaum Regen bringen. Die Temperaturen maximal 21 bis 30 Grad. Die weiteren Aussichten: am Sonntag mehr Wolken als Sonne und örtlich Schauer bis 29 Grad. Auch am Montag ein paar Schauer im Norden und Osten bis 31 Grad. Die Zeit 19.04 Uhr.
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1: Vorsicht bitte auf der A3 Frankfurt Richtung Köln zwischen Kelsterbach und Mönchhof-Dreieck. Eine ungesicherte Unfallstelle auf dem mittleren Fahrstreifen. Bitte bilden Sie eine Gasse für die Einsatzfahrzeuge. Vorsicht auch auf der A3 Köln Richtung Frankfurt. Zwischen Wiesbadener Kreuz und Raunheim steht ein defektes Fahrzeug auf dem mittleren Fahrstreifen. A3 Frankfurt Richtung Würzburg zwischen Obertshausen und Hanau. 3 Kilometer stockender Verkehr nach einem Unfall auf dem rechten Fahrstreifen. A5 Frankfurt Richtung Kassel, zwischen Nordwestkreuz Frankfurt und Bad Homburger Kreuz, steht ein defekter LKW auf dem Verzögerungsstreifen. Im weiteren Verlauf zwischen Nordwestkreuz Frankfurt und Bad Homburger Kreuz 5 Kilometer Stau und stockender Verkehr wegen einer Tagesbaustelle auf dem rechten Fahrstreifen und dem Standstreifen. A6 Richtung Mannheim zwischen Sinsheim und Kreuzwalldorf 8 Kilometer Stau und stockender Verkehr nach einem Unfall. Der linke und der mittlere Fahrstreifen sind gesperrt. A7 Fulda Richtung Würzburg zwischen Fulda Dreieck und Bad Brückenau-Wildflecken 3 Kilometer Stau. Und A81 Stuttgart Richtung Singen zwischen Rottenburg und Empfingen 5 Kilometer Stau nach einem Unfall.
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5: Kennt ihr noch diese eine Bierwerbung aus den Nullerjahren? Mit Rudi Assauer und Simone Tomalla? Die beiden sind damals eines der bekanntesten Paare Deutschlands. Er, der knurrige Schalke-Manager, sie, der beliebte Serienstar. In der Werbung für eine Biermarke spielen sie sich selbst und nehmen ihre Beziehung auf die Schippe. Eine elegante Wohnung in Beige, ein paar Gäste, lockere Stimmung. Heute wirkt das wirklich total cringe, aber damals kam das gut an. Assauer schenkt sich gerade sein Bier ein, als eine junge Frau durch den Raum geht. Sein Blick folgt ihr, bis Tomalla das bemerkt. Und dann fällt dieser eine Satz, den man heute vermutlich als Meme bezeichnen würde.
6: Ey, nur gucken, nicht anfassen.
5: Und als wäre das nicht genug, greift Tomalla dann auch noch nach Assauers vollem Bierglas. Aber er ist schneller, zieht das Glas weg und ja.
7: Nur gucken, nicht anfassen.
5: Millionen Deutsche fanden das damals ziemlich großartig. Und die goldene Kamera gab es 2006 für den Spot obendrein. Was das mit unserer Geschichte zu tun hat? Der Claim des Werbespots wird für einige Herren in dieser Folge zum Problem. Das hier ist Folge 5. Nur gucken, nicht anfassen. Ende April 2003. Fast 3 Jahre sind seit der WM-Vergabe in Zürich vergangen. In Hamburg ist das Wetter an diesem Tag so, naja, wie man das vom Hamburger Wetter halt erwartet. Regnerisch, rund 9 Grad und der Wind bläst. In einer Zeitschriftenredaktion drückt an diesem Tag ein Mann die Enter-Taste. Sein Artikel ist endlich fertig.
8: Jörg Schmidt, bis 2020, 17 Jahre lang als Investigativreporter beim Spiegel tätig.
5: Damals arbeitet er noch fürs Manager-Magazin. Über Wochen hat Jörg Schmidt für seinen Artikel recherchiert und mit Menschen gesprochen, die ihren Namen aus Angst lieber nicht veröffentlicht sehen wollen. Es geht um dubiose Zahlungen, Beraterverträge und Testspiele. Und um die Vergabe der WM 2006. Immer wieder taucht in dem Gespräch ein Name auf. Fedor Rathmann, die rechte Hand von Franz Beckenbauer, der Schattenmann hinter der Lichtgestalt. Jörg Schmidt ist sich bewusst, diese Geschichte hat das Potenzial, für einen internationalen Skandal zu sorgen und die heile deutsche Fußballwelt ins Wanken zu bringen. Am 30. April 2003 geht Schmidts Geschichte unter dem Titel Schiebung im Spiel online. Und dann passiert das, womit der Autor am allerwenigsten gerechnet hatte, nämlich nix. Kein Aufschrei, keine Schlagzeilen. Offenbar möchte zu diesem Zeitpunkt, 3 Jahre vor der WM, niemand etwas von Unregelmäßigkeiten bei der WM-Vergabe hören. Schmidt hat schon als Jugendlicher seinen Vater zur Arbeit in der Redaktion des Hinterländer Anzeigers, einer Lokalzeitung in Hessen, begleitet. Nun ist er selbst Journalist und schafft es, auch ohne große öffentliche Anerkennung für seinen Schiebungsartikel, zu dem großen deutschen Nachrichtenmagazin, dem Spiegel. Hier trifft er auf den Kollegen, mit dem er von nun an eng zusammenarbeiten wird.
9: Gunter Latsch, seit 1989 beim Spiegel im Ressort Deutschland und als Investigativreporter unterwegs.
5: In den folgenden Jahren decken Schmidt und Latsch gemeinsam Skandale und Korruption in der deutschen Wirtschaft auf. Von Siemens über HSH Nordbank bis zu Karstadt. Nur aus der Story zur WM-Vergabe, an der Schmidt zuvor schon mal dran war, wird irgendwie nie etwas. Denn eines scheint der deutsche Fußball der deutschen Wirtschaft voraus zu haben. Nicht nur seine Popularität, sondern besonders seine Verschwiegenheit. Doch genau das ändert sich schlagartig am 27. Mai 2015.
10: Hier ist das erste deutsche Fernsehen mit der Tagesschau.
11: Der Weltfußballverband FIFA wird von einem Korruptionsskandal erschüttert. Auf Antrag der US-Justiz nahmen Schweizer Ermittler 7 aktuelle und ehemalige Spitzenfunktionäre fest.
12: Es geht um mehr als 100 Millionen Euro, die seit den 90er Jahren von Sportmedien an korrupte Funktionäre geflossen sein sollen, im Gegenzug für Übertragungsrechte. Außerdem Schmiergeld bei WM-Vergaben.
5: Bei den Festnahmen geht es um Bestechung im Zusammenhang mit den WM-Vergaben an Russland und Katar. Das FBI hat deshalb Ermittlungen gegen FIFA-Funktionäre eingeleitet. Noch scheint das hier alles nichts mit Deutschland zu tun zu haben. Doch dann kommt die Geschichte bei den Journalisten des Spiegel an. Gunter Latsch erzählt:
9: Ich glaube, 5-6 Wochen nach dieser Razzia meldete sich bei uns ein Mensch und sagte, da gibt's Leute, die würden gerne mit euch reden über diese FIFA-Razzia und die WM in Deutschland. Habt ihr Interesse?
5: Und natürlich haben sie das. 12 Jahre sind vergangen seit der Veröffentlichung des kaum beachteten Artikels im Manager-Magazin. Jörg Schmidt aber hatte die Geschichte nie aus den Augen verloren. Inzwischen hat er weitere Informationen zusammengetragen, die darauf hindeuten, dass es bei der WM-Vergabe an Deutschland nicht nur mit sauberen Dingen zuging. Dass die WM möglicherweise sogar gekauft worden sei. Wenn nun neue Quellen dazukommen und die endlich auspacken, dann könnte das eine richtig große Story werden. Bei ihrer Arbeit müssen Schmidt und Latsch vorsichtig vorgehen. Wenn der DFB von den Recherchen erfährt, droht die ganze Story zu platzen. Dann könnten sich manche Türen endgültig schließen und so Recherchewege verbauen. Ständiger Wegbegleiter ihrer journalistischen Arbeit ist der Zweifel. Was, wenn der Verdacht, die WM 2006 sei gekauft worden, nur eine Verkettung von Missverständnissen ist? Doch dann treffen sie jemanden aus dem deutschen Fußballbusiness, der damals wie heute anonym bleiben will. Offiziell will die Person das also nicht bestätigen. Und doch ist das Gespräch für die beiden Journalisten wertvoll, denn offenbar laufen sie mit ihren Recherchen nicht in eine Sackgasse. Aber richtig vorwärts kommen sie auch nicht. Aber dann erfahren sie etwas, was ihre ganze Arbeit plötzlich gefährden kann. Einer ihrer zentralen Informanten erzählt ihnen, nicht nur sie arbeiten an dieser Story, auch ein freier Kollege recherchiert gerade dazu. Ein journalistischer Super-GAU. Der deutsche Fußball ist damals eigentlich ein unantastbares Hoheitsgebiet. Kritik, die sich nicht auf Ergebnisse auf dem Platz bezieht, ist nicht willkommen. Einer weiß das damals vermutlich besser als jeder andere.
13: Ich bin Jens Weinreich. Ich kann nicht von etwas lassen, was ich Sportpolitik nenne. Man könnte auch sagen Crime.
5: Jens Weinreich kennt ihr ja schon aus der vorherigen Folge. Weinreich ist freier Journalist und so etwas wie ein echter Überzeugungstäter. Wenn ihm eine Recherche wichtig ist, macht er sie auch mal auf eigene Kosten. Seit über 30 Jahren taucht er beruflich in die Welt der Korruption in der Sportpolitik ein. Und das hat ihm nicht nur ein offizielles Hausverbot bei der FIFA eingebracht, sondern auch immer wieder Ärger mit dem DFB. Für Jens Weinreich ist schon lange klar, bei der deutschen Bewerbung ist nicht alles mit rechten Dingen zugegangen. Nicht erst seit dieser eigenartigen Begegnung mit Wolfgang Niersbach am Abend nach der WM-Vergabe in Zürich.
13: Insofern war klar, diese WM, eine WM bei der FIFA kriegst du nicht auf sauberem Wege. Das war immer klar.
5: Tja, und dann werden 2015 in Zürich die FIFA-Funktionäre verhaftet.
13: Das ist ja eine Wahnsinnsgeschichte, die da dann ihren Anfang nahm. Die Verhaftungen in Zürich, die ersten im Borlack-Hotel, die haben einiges geändert, weil das waren wirklich Schockwellen.
5: Was für die FIFA-Funktionäre der wohl, naja, sagen wir mal, unangenehmste Tag in ihrem Leben ist, ist für Jens Weinreich der Wendepunkt in seinem jahrelangen Schaffen. Denn jetzt wollen plötzlich Leute mit ihm sprechen, die bisher nichts sagen wollten.
9: Und dann habe ich einfach angerufen und habe gesagt, wir kennen uns ja nicht richtig, aber folgende Geschichte habe ich gehört von dem und dem. Und mein Angebot, lass uns im Team arbeiten. Und da hat er gleich ja gesagt und es war wunderbar.
5: Ja, das ist Gunter Latsch vom Spiegel. Er kennt Weinreich damals nur flüchtig. Aber die Recherche ist für alle zu wichtig, um daraus ein journalistisches Wettrennen zu machen. Von nun an arbeiten sie als Team gemeinsam an der Geschichte. Doch auch mit vereinten Kräften fehlt ihnen nach wie vor ein Beweis für die These ihrer Quellen und für ihre eigene Vermutung, dass die WM 2006 gekauft worden ist. Und das hat laut Jens Weinreich einen Grund.
13: Eins von vielen großen Problemen bei Korruptionsermittlungen ist ja, es gibt keine Korruptionsverträge. Stechender und Zubestechender, die schließen in der Regel keinen Vertrag und sagen, hier 10 Millionen, dafür Stimme. No. Und das macht's halt so schwierig, ja.
5: Aber dann passiert genau das. Naja, zumindest fast. So erzählt es Gunter Latsch.
9: Irgendwann war dann plötzlich jemand, dem wir empfohlen worden waren und über Bande dann auch ein Gespräch vermittelt bekamen, der dann dieses magische Papier aus der Tasche zog und sagt, gucken Sie mal hier, finden Sie das nicht interessant? Und das war dieses Fax von der FIFA.
5: Na klar, wie sollte es anders sein? Ein Fax. Dieses aus heutiger Sicht schier antiquierte Kommunikationsmittel hat damals eine riesige Rolle gespielt. Aber im Gegensatz zu dem, was Martin Sonneborn in Episode 4 an die FIFA-Leute schickt, ist dieses Fax hier kein Witz. Hier gibt's kein Angebot für Würste oder Kuckucksuhren. Stattdessen gibt's heikle Informationen.

0: die Frage, die natürlich dann mir spontan in den Sinn kann, kann ich es kopieren?
1: Okay, bevor wir hier weitermachen, erinnert ihr euch noch an den Anfang dieser Folge? Nee? Na, die Bierwerbung aus den Nullerjahren. Nur gucken, nicht anfassen. Also Gunter Latsch hat gerade das Fax vor Augen, den möglicherweise entscheidenden Beleg für die große Geschichte. Und er fragt sich natürlich...
0: Kann ich es kopieren oder abfotografieren?
1: Doch die Quelle, die das Fax mitgebracht hat, antwortet...
0: Nee, das können Sie nicht. Kann Ihnen das nur zeigen.
1: Nur gucken, nicht anfassen. Auch abschreiben dürfen Sie nicht. Die Quelle weiß offenbar, wie heikel das Fax ist.
0: Das war das zentrale Beweisstück.
1: Aber als Beleg brauchen die drei Journalisten das Fax. Nicht nur, um mit den Informationen auf dem Dokument neue Rechercheansätze verfolgen zu können, sondern auch, um ihren Verdacht des WM-Kaufs im Ernstfall vor Gericht vorlegen zu können. Erschwerend kommt hinzu, auf dem Fax sind auch handschriftliche Notizen von gleich mehreren Personen. Die Schrift entziffern, Schriftproben besorgen, um einwandfrei belegen zu können, wer da was handschriftlich notiert hat. All das geht ohne Kopie und nur mit ein paar Blicken eigentlich nicht. Damit machen sie sich journalistisch und möglicherweise auch juristisch angreifbar. Was Jörg Schmidt, Jens Weinreich und Gunter Latsch zumindest brauchen, sind Zeugen. Weitere Personen, die die Existenz des Faxes im Ernstfall beteuern können.
0: Immer wieder sind dann Leute gemeinsam zu diesem Informanten gepilgert und haben sich das Ding zeigen lassen, sodass wir dann zum Schluss irgendwie 5, 6 Mann waren.
1: Mühsam fügen Schmidt, Latsch und Weinreich mit ihren weiteren eingeweihten Kollegen das Fax Stück für Stück aus dem Gedächtnis zusammen. Aber für eine Veröffentlichung reicht das trotzdem so nicht aus.
0: Ich habe immer gesagt, wir können nicht rausgehen ohne das Dokument. Dann hat er gesagt, ich gebe es nicht raus ohne einen Artikel.
1: Und so lautet der Deal dann, nach der ersten Veröffentlichung im Spiegel bekommen Schmidt, Weinreich und Latsch die Kopie des Faxes. Vorher will die Quelle es als eine Art Versicherung zurückbehalten. Doch das heißt, für den alles entscheidenden ersten Artikel müssten sie veröffentlichen, ohne das Beweisstück vorliegen zu haben. An der Echtheit des Faxes haben sie keinerlei Zweifel. Alles, was die drei Journalisten darauf lesen, ergibt für sie Sinn. Es passt wie ein fehlendes Puzzlestück zu dem, was sie in den vergangenen Jahren bereits gehört und gelesen haben. Kurz gesagt, in dem Fax geht es um die Rückzahlung eines Kredits. Das Fax scheint nur ein Entwurf zu sein, denn handschriftlich sind darauf verschiedene Vermerke. Einer davon lautet...
2: Das vereinbarte Honorar für HLD an Sie zu überweisen und die Bitte um Weiterleitung.
0: Es war vollkommen klar, dass LD für Louis Dreyfus stand.
1: Robert Louis Dreyfus. Okay, der Name ist neu. Er war Unternehmer, Milliardär und viele Jahre Vorstandsvorsitzender von Adidas. Das Fax belegt, dass der DFB im Jahr 2004 plant, Dreyfus Geld, 10 Millionen Schweizer Franken, also knapp 6,7 Millionen Euro zurückzuzahlen, und zwar für einen Kredit. Denn eine zweite handschriftliche Notiz auf dem Fax lautet Schuldschein zurück. Das Dokument deutet also darauf hin, dass Robert Louis Dreyfus Geld verliehen hatte, das er so zurückbekommen sollte. Aber das Geld hatte er nicht dem DFB geliehen, sondern Franz Beckenbauer. Und noch etwas findet Investigativjournalist Gunter Latsch eigenartig daran.
0: Man hätte ja sagen können, wenn sich Herr Beckenbauer Geld von Robert Louis Dreyfus leiht, dann kann er es ihm auch direkt zurücküberweisen. Das muss weder der DFB tun, noch muss das über die FIFA laufen. Und es ist aber über die FIFA gelaufen.
1: Die vielen Indizien, die sie im Laufe der letzten Monate und Jahre zusammengetragen haben, legen den Verdacht nahe, mit dem Geld, das Franz Beckenbauer sich geliehen hat, wurden Stimmen für die WM-Vergabe gekauft. Weinreich, Schmidt und Latsch sind gerade dabei, weitere Fakten rund um das Fax zu recherchieren, als plötzlich etwas Unerwartetes passiert.
0: Dann kam die größte Überraschung. Nämlich der Routine-Kontakt oder Anruf bei einem, von dem wir dachten, den können wir nicht außen vor lassen, aber der sagt nichts, Theo Zwanziger.
1: Theo Zwanziger, den kennt ihr ja schon aus den vorherigen Folgen. Während der Bewerbungsphase arbeitet Zwanziger im DFB-Präsidium, wird 2003 Teil des WM-Organisationskomitees und ist für die Finanzen zuständig. Bis 2012 ist er dann selbst DFB-Präsident, also der Mann kennt sich aus. Und ausgerechnet er stimmt jetzt völlig überraschend einem Gespräch zu.
0: Und Zwanziger sagte relativ schnell, die WM war gekauft. Und ich so, wie, WM war gekauft? Zwanziger, ehemaliger DFB-Präsident, FIFA und so.
1: Für die Journalisten

0: gewaltiger Durchbruch.
1: Wir sind durch. Wir haben's. So, total euphorisch. Und er sagt, das kann ich aber so nicht sagen.
0: 20er will also nicht öffentlich bestätigen, dass die WM gekauft war. Stattdessen erzählt der Latsch aber, wie er zu dieser Annahme kommt.
1: Ich sag, was hat sich denn so sicher gemacht? Naja, es gab so ein Treffen.
0: Dieses Treffen findet im November 2012 statt. Mal wieder, na klar, in Zürich, im edlen Restaurant Kronenhalle. Hier trifft sich Theo Zwanziger mit Günter Netzer. Das geht später aus einem Bericht hervor. Bei der deutschen WM-Bewerbung für 2006 war Netzer einer der Botschafter. Erinnert ihr euch an die letzte, entscheidende Präsentation von Beckenbauer im Bewerbungsprozess am Sonnenberg vor den FIFA-Wahlleuten?
2: Wir haben eine kleine Gruppe, die 80 Millionen Menschen in Deutschland repräsentiert. Wir haben sie hier.
0: Da stand Netzer an seiner Seite auf der Bühne und hat die Daumen gedrückt. Und später beim Treffen mit Theo Zwanziger soll es zu einer entscheidenden Aussage gekommen sein. Spiegeljournalist Gunter Latsch gibt hier wieder, was Theo Zwanziger ihm über diese Unterhaltung berichtet haben soll.
1: Dann habe ich den Netzer gefragt, sag mal, was war eigentlich damals mit dem Geld und wie war das? Und dann hat der Netzer mir gesagt, naja, wir mussten ja die Asiaten bezahlen, von denen wir die WM gekauft haben.
0: Mit dem Geld meint Zwanziger die 10 Millionen Schweizer Franken, beziehungsweise 6,7 Millionen Euro aus dem Fax, das die Journalisten sehen, aber nicht anfassen durften. Bis heute bestreitet Günter Netzer vehement, diese Aussage je gemacht zu haben. Insgesamt hat er eine gänzlich andere Erinnerung an das Treffen mit Theo Zwanziger in Zürich. Dabei sei nie über die WM-Bewerbung gesprochen worden.
1: Als jemand wie Zwanziger, der so nah dran war, gesagt hat, ja, habe ich immer schon befürchtet, dass die gekauft ist, da war für mich so im Kopf und auch bei den anderen, ich weiß nicht, ich bin ziemlich euphorisch nach Hause gefahren, das ist jetzt der Durchbruch.
0: Es ist für Lahr, Schweinreich und Schmidt ein weiteres Puzzleteil, das die ganze Recherche rund macht. Im Oktober 2015 haben sie endlich genug Indizien für einen Artikel gesammelt. Aber ist das auch genug, um damit an die Öffentlichkeit zu gehen? Für sie ist klar, diese Veröffentlichung kann eine Lawine auslösen. Sie werden sich mit der gesamten deutschen Fußballwelt anlegen. Und die ist nicht nur mächtig, sondern in Sachen Beliebtheit gerade auf einem Höhepunkt. Denn nur ein Jahr zuvor.
3: Schürrle. Der kommt an! Mach ihn! Mach ihn! Er macht ihn! Mario Götze!
0: Wird Deutschland Fußball-Weltmeister? Das war 2014 in Brasilien. Deutschland liebt seinen Fußball und seine Helden gerade mal wieder besonders. Und noch immer schwelgt das Land in traumhaften Erinnerungen an diesen unglaublichen Fußballsommer 2006. An das Sommermärchen. Aber die drei Journalisten, sie können nicht anders. Jens Weinreich formuliert es so.
4: Du darfst halt nicht nervös werden und musst deine Rolle richtig einschätzen können. Du hast keine Chance, aber die Chance versuchst du zu nutzen. Punkt, aus, Schluss.
1: Ich weiß noch, wir haben hier zu dritt gesessen und haben gesagt, wie reagiert der Franz? Der Beckenbauer hatte so eine Art, Dinge wegzulächeln oder wegzureden, die ihm keiner für übel nimmt.
0: Für die Journalisten steht nun der letzte Schritt an. Sie müssen aus ihren gesamten Recherchen einen Text formulieren, eine Geschichte entstehen lassen. Sie schreiben über die deutsche WM-Bewerbung, über eine schwarze Kasse und Stimmenkauf, über Fedor Rathmann und Franz Beckenbauer, über eine Mauer des Schweigens und über das Schriftstück, das ihren Verdacht belegen soll. Am Freitag, den 16. Oktober 2015, erscheint um 13 Uhr auf der Internetseite des Spiegel der Artikel mit der Überschrift Sommer, Sonne, Schwarzgeld. Darunter ein Foto. Es zeigt Wolfgang Niersbach und Franz Beckenbauer an einem Tisch sitzend, offenbar bei einer Veranstaltung. Beide tragen blütenweiße Hemden. Während Beckenbauer eine Zigarre raucht, lächelt Niersbach glücklich. So wie auf diesem Bild wird man Wolfgang Niersbach von nun an lange nicht mehr sehen.
5: Der Deutsche Fußballbund steht möglicherweise vor der größten Korruptionsaffäre seiner Geschichte. Im Zuge der Vergabe der Weltmeisterschaft 2006 soll das Deutsche Bewerbungskomitee nach einem Spiegelbericht eine schwarze Kasse angelegt haben. Aus ihr seien 13 Millionen D-Mark geflossen, mutmaßlich, so das Nachrichtenmagazin, um Stimmen zu kaufen. Der Chef des Bewerbungskomitees, Franz Beckenbauer, und später auch Wolfgang Niersbach, derzeit DFB-Präsident, sollen davon gewusst haben.
0: Den Journalisten des Spiegel ist damals schon früh klar, was ihnen drohen kann, wenn sie sich mit dem deutschen Fußball anlegen. Jörg Schmidt.
6: Und dann wissen sie aber auch, am Tag darauf kommt der Strike Back. Spätestens ab Tag 3 müssen sie diese Geschichte auch wieder verteidigen. Und so war das in dem Fall halt auch.
0: Doch die Härte und Vehemenz der Kritik an ihrer Arbeit war auch für die erfahrenen Investigativjournalisten neu, sagt Gunter Latsch heute.
1: Für nichts haben wir so viel Prügel bekommen wie dafür, weil wir die Drecksäue sind, die den deutschen Fußball in den Abgrund geschrieben haben.
0: Aber trotz aller Kritik am Spiegel, ganz Deutschland stellt sich in diesen Tagen nach der Veröffentlichung nur noch eine Frage. Wofür waren die 10 Millionen Schweizer Franken, also die 6,7 Millionen Euro? Auch DFB-Präsident Wolfgang Niersbach hat darauf im Oktober 2015 keine Antwort, obwohl er damals mit im Bewerbungsteam war. Der Mann, von dem er sich eine Erklärung erhofft, hat bisher nichts gesagt. Am 20. Oktober, 4 Tage nach dem Artikel des Spiegel, besucht Niersbach Franz Beckenbauer in Salzburg. Er bittet ihn darum, ihm zu helfen. So geht es aus einem Untersuchungsbericht des DFB später hervor. Also reden die beiden. Und in diesem rund einstündigen Gespräch gibt Franz Beckenbauer Wolfgang Niersbach die Antwort auf die Frage, wofür die 10 Millionen Schweizer Franken waren, die er sich von dem Geschäftsmann Robert Louis Dreyfus geliehen hat. Am 22. Oktober, 6 Tage nach der Veröffentlichung des Spiegel, hat der DFB die Medien des ganzen Landes zu einer Pressekonferenz nach Frankfurt geladen. Es soll der Befreiungsschlag werden. Bei den Journalisten des Spiegel sorgt die Ankündigung hingegen für Sorgenfalten, wie Jörg Schmidt erzählt.
6: Ehrlich gesagt haben wir hier gesessen vorm Fernseher und haben vor diesem Moment gezittert. Wir haben gedacht, mit was kommen die jetzt um die Ecke? Die kommen mit irgendwas, haben wir irgendwas übersehen?
7: Ich möchte jetzt am heutigen Tag die Gelegenheit nutzen, in aller Offenheit und Ehrlichkeit die Dinge so darstellen, wie ich sie in Erinnerung habe.
0: Wolfgang Niersbach gibt eine Pressekonferenz, die er heute bereut.
8: Und das war sicherlich ein Fehler von mir, dass ich dann eine Pressekonferenz gegeben habe.
0: Franz Beckenbauer taucht ab.
9: Guten Morgen, Herr Beckenbauer. Dieste von Spiegel TV.
10: Ja, ihr habt's ja Vogel.
0: Und dann ist da noch immer diese eine Frage. Wofür waren die 6,7 Millionen Euro? Was sagt der Mann, der das Geld bekommen hat?
11: Das Geld, das Sie erwähnen, ist auf mein Konto geflossen, ja.
12: Es braucht jetzt nicht viel Fantasie, um herauszufinden, wo das Geld gelandet werden könnte. Es liegt ja auf der Hand.
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14: 19.29 Uhr mit Mike Oeske. Während der Hitzewelle in der vergangenen Woche sind in Hessen offenbar deutlich mehr Menschen gestorben als sonst. Das Hessische Landesamt für Gesundheit und Pflege hat dazu eine Schätzung veröffentlicht, die auf den Zahlen basiert, die die Kommunen bisher gemeldet haben. Demnach starben allein am letzten Wochenende in Hessen rund 650 Menschen. Das waren etwa 60% mehr als im Durchschnitt. Endgültige Zahlen werden in den kommenden Wochen erwartet. Wenige Tage vor dem NATO-Gipfel im türkischen Ankara hat Kanzler Merz Kritik aus den USA zurückgewiesen. Es ging einmal mehr um die Ausgaben für die Verteidigung. US-Präsident Trump hatte kritisiert, sie seien weiter viel zu niedrig. ARD-Hauptstadtkorrespondentin Nicole Markwald.
15: Deutschland verdoppelt seinen Verteidigungsetat innerhalb von 4 Jahren, sagte Merz. Das ist die größte Kraftanstrengung, die wir jemals gemacht haben, um unsere Verteidigungsfähigkeit zu stärken. Das Ziel bleibe, 5% der Wirtschaftsleistung für Verteidigung auszugeben. US-Präsident Donald Trump hatte die Unterstützung der USA für das Militärbündnis erneut in Frage gestellt. Es wäre lächerlich, die einseitige Beziehung zu den Alliierten fortzusetzen, schrieb Trump auf seiner Online-Plattform Truth Social.
14: Die geplante Pflicht zur Krankschreibung ab Tag 1 sorgt für Diskussionen. Jetzt kommt auch Kritik aus der CDU. Der Chef des Arbeitnehmerflügels Radke sagte dem Magazin Der Spiegel, der politische Streitwert stehe in keinem gesunden Verhältnis zu den vermeintlichen Verbesserungen durch die Reform. Man solle den Punkt noch einmal überdenken. Das Amtsgericht Frankfurt hat den Kommunalpolitiker Tuwari wegen der Schleusung von 8 Ausländern zu 2 Jahren und 6 Monaten Haft verurteilt. Das Gericht ist damit um 1 Jahr über die Forderung der Staatsanwaltschaft hinausgegangen. Die Verteidigung hat angekündigt, in Revision zu gehen. HR-Reporter Volker Siefert.
10: Tuwari soll dabei so vorgegangen sein, dass er falsche Wohnungsgeberbescheinigungen ausgestellt hat, mit denen sich die Ausländer in Frankfurt beim Einwohnermeldeamt angemeldet haben. Die Vorsitzende Richterin hat in ihrer Urteilsbegründung gesagt, dass er als Politiker in unserem System kriminell geworden sei, wiege besonders schwer. Tuwari wollte über die Liste von Ex-OB Feldmann in den Römer. Zurzeit wird gegen ihn auch wegen des Verdachts auf Wahlmanipulation ermittelt.
14: Der deutsche Tennisprofi Jan-Lennard Struff hat beim Turnier von Wimbledon das Achtelfinale erreicht, zum ersten Mal in seiner Karriere. Er besiegte den früheren Weltranglisten-Ersten Daniil Medvedev aus Russland in 3 Sätzen mit 7:6, 7:6 und 7:5. Das waren die Nachrichten. Das Wetter: in der Nacht meist klar bei 14 bis 7 Grad. Morgen oft sonnig bei Höchstwerten von 21 bis 30 Grad. Die weiteren Aussichten: am Sonntag mehr Wolken als Sonne und örtlich Regen bis 30 Grad. Die Zeit 19.32 Uhr.
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14: A3 Frankfurt Richtung Köln zwischen Kelsterbach und Mönchhof-Dreieck. 4 Kilometer Stau nach einem Unfall. Der Verkehr wird über den Standstreifen geleitet. A5 Frankfurt Richtung Kassel zwischen Nordwestkreuz Frankfurt und Bad Homburger Kreuz. 5 Kilometer Stau und stockender Verkehr wegen einer Tagesbaustelle auf dem rechten Fahrstreifen und dem Standstreifen. A7 Fulda Richtung Würzburg zwischen Fulda Dreieck und Bad Rückenau-Wildflecken 2 Kilometer Stau. Und A81 Stuttgart Richtung Singen zwischen Rottenburg und Empfingen 5 Kilometer Stau nach einem Unfall.
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16: Mit Juliane Ort. Wie ist es eigentlich, auf einem Friedhof zu leben? Maja Schankova wohnt seit einem Vierteljahrhundert auf dem alten jüdischen Friedhof in Frankfurt. Er ist gleichzeitig sein Arbeitsplatz bzw. war es bis vor kurzem. Es gibt viel zu erzählen über die jüdischen Friedhöfe, die Kulturorte sind und so etwas wie die Bibliothek der Stadt. Wir blicken auf besondere jüdische Friedhöfe in Hessen und stellen den Mann vor, der auf dem Friedhof wohnt. Maja Schankova ist bald 80 Jahre alt und seit dieser Woche ist er in Rente. Die vergangenen 26 Jahre hat er im Auftrag der jüdischen Gemeinde Frankfurt die 12 jüdischen Friedhöfe der Stadt verwaltet. Und fast genauso lange wohnt er auch auf dem alten jüdischen Friedhof mit den jahrhundertealten Grabsteinen und riesigen Bäumen. Dort habe ich Maja Schankova an seinem letzten Arbeitstag getroffen und mit ihm über seine Arbeit gesprochen und über seine Kindheit im Lager für Displaced Persons. Aber als erstes wollte ich von ihm wissen, wie es ist, auf einem Friedhof zu wohnen.
17: Also ich muss sagen, ich habe mich dran gewöhnt einfach. Als wir hier eingezogen sind, meine Frau kam das erste Mal. Ich habe ihr überraschenderweise gezeigt, wo wir in Zukunft wohnen werden. Und da war sie natürlich schockiert. Was, auf dem Friedhof? Nun ist es schon 25 Jahre her, wo wir hier wohnen. Und wir haben uns alle dran gewöhnt. Und die einen tun uns nichts und wir tun denen nichts. Und ein gutes Agreement, glaube ich, ist vorhanden. Und wir finden es einfach toll. Es ist mitten in der Stadt, wunderschön gelegen. Grün, bisschen Kühle da. Also wir fühlen uns sehr wohl hier.
16: Haben Sie zu den Toten auch eine Beziehung aufgebaut?
17: Ich mache hier Friedhofsführungen. Und dadurch kenne ich ja schon das eine andere Grab, die Vita dazu. Am meisten nachgefragt sind die Rothschild-Gräber hier. Aber ehrlich gesagt, sie sind nicht die Top Number One bei meinen Führungen, weil ich möchte nicht das Klischee mit Juden und Reich und Geld, sondern mir geht's mehr zu zeigen, was die Leute für ihre Stadt getan haben. Ich glaube, Frankfurt wäre zum großen Teil nicht ohne die, die hier liegen, diese Stadt geworden, die sie heute ist. Es gibt hier Leute, die haben gespendet, Häuser, Wohnungen, Heime, Museen. Das ist das, was hier auch Frankfurt zu verdanken hat. Das ist ein Stück Kultur dieser Stadt. Das ist ja auch eine Bibliothek. Ja, Sie finden ja hier Generationen aus 13. bis 14. Jahrhundert hier auf manchen Friedhöfen.
18: So ein Friedhof und gerade ein jüdischer Friedhof, der ja schon sehr, sehr, sehr alt ist, ist ein Stück Stadtkultur, haben Sie gesagt, ein bisschen eine Bibliothek der Stadt, zeigt die Menschen, die hier gelebt haben. Und Sie wollen das ja auch offen halten, ganz bewusst. Sie haben hier Besuchergruppen, führen Sie selbst. Und das alles ja auch in einer Zeit, wo jüdisches Leben angegriffen wird oder wo auch Friedhöfe geschändet werden. Also haben Sie keine Angst, wenn Sie hier so oft den Friedhof offen stehen lassen?
17: Sagen Sie bloß nicht, dass ich Angst habe, dann wird der Friedhof geschlossen. Nein, es ist tatsächlich so, dass die Zeiten sich stark verändert haben. In diesen 26 Jahren, wie ich jetzt hier war, ist noch nie eine Schändung, Gott sei Dank, wirklich Gott sei Dank, eine Schändung stattgefunden. Aber die Zeiten drehen sich. Wir wissen nicht, was kommt. Wir machen uns heute schon Gedanken über bestimmte Sicherheitsvorkehrungen. Während der Zeit des Gaza-Krieges haben wir die Friedhöfe geschlossen gehabt aus Sicherheitsgründen. Wir haben das Problem, dass jüdische Einrichtungen und damit Teile der Gemeinde und damit ist eigentlich jeder jüdische Frankfurter betroffen, sich über bestimmte Dinge mehr Gedanken machen muss als früher. Das kannte ich nicht. Ich musste früher nicht meine Kippa absetzen, wenn ich in die Stadt gegangen bin. Heute mache ich das. Wissen Sie, als meine Mutter in den 50er Jahren ins Krankenhaus gegangen ist, dann hat sie sich immer Gedanken gemacht, was hat der vorher vor ein paar Jahren mit Juden gemacht oder die Krankenschwester oder wie auch immer. Heute müssen wir uns andere Gedanken machen. Und ich lege nach wie vor Wert darauf, dass dieser Friedhof für alle, für die ganzen Bürger der Stadt und alle Besucher offen gelassen wird, dass es nicht geschlossen werden muss aus Sicherheitsgründen.
18: Sie wollen den Friedhof unbedingt offen halten. Was nehmen die Menschen, die hierher kommen, was nehmen die mit?
17: Die nehmen jüdische Geschichte, jüdisches Leben mit, weil ich ihnen nicht nur, dass nur tote Juden sind oft das Thema oder gewünscht. Was haben die Juden früher gemacht und wo haben sie gewohnt und was haben die? Wir haben eine jüdische Gemeinde, eine sehr lebendige jüdische Gemeinde, auf die ich wirklich stolz bin. Ich bin als 9-jähriger Junge nach Frankfurt gekommen und bin schon ins Jugendzentrum gegangen. Gleich war jeden Tag nach Hause gekommen, Hausaufgaben gemacht und ins Jugendzentrum, weil das ist ein Kulturtempel. Und das versuche ich auch den Friedhofsbesuchern. Ich zeige denen zwar einen Friedhof mit Toten und Geschichte, aber ich sage denen auch, es gibt heute wieder jüdisches Leben hier und dafür müssen wir alle kämpfen. Und das versuche ich den Leuten bei jeder Führung auch mitzugeben. Einfach das Bewusstsein, dass es gibt lebende Juden. Wir haben weder Hörner noch gespaltene Hufe, wie manche sich vorstellen. Und je mehr kommen, dann werden sie das weiter verbreiten. Und da werden sie auch über jüdisches Leben informiert werden, über das heutige jüdische Leben.
18: Als Kind sind Sie nach Frankfurt gekommen. Vorher sind Sie im Displaced Persons Camp in Fürnwald in Bayern aufgewachsen. Was für Erinnerungen haben Sie noch an dieses Camp? Das war ja im Prinzip so eine Art jüdisches Städtel mitten in Bayern.
17: Ja, Sie haben es richtig formuliert. Das war ein jüdisches Städtel mitten in Bayern. Ich weiß noch sehr, sehr viel. Mein Vater, der hatte einen Süßwaren-Kiosk im Kino. Mein Bruder war dort Filmvorführer. An solche Dinge kann ich mich erinnern. Ich kenne die Straßen alle, wie die Menschen waren. Es waren ja viele Zerbrochene, viele gesundheitlich Geschädigte, viele Singles. Wir waren die ersten Kinder dieser Generation. Die haben ja zum Teil nie mehr gedacht, dass sie noch mal Familie haben werden. Und entsprechend sind die mit uns Kindern umgegangen. Wir waren die erste Generation, die wieder gelebt hat. Und Sie können sich vorstellen, wenn jemand Geburtstag hatte, wurde die ganze Straße, also die Kinder der ganzen Straße eingeladen. Und wir wurden rausgeputzt wie ein Sonntagsstaat ungefähr. Ja, wir waren ja in Bayern. Von uns hat man alles entfernt gehalten. Kein Trauer, kein Schick. Aber wir haben es mitgekriegt. Wir haben gesehen, dass Leute nachts geheult haben. Wir haben gesehen, dass Menschen sich geschlagen haben aus Streit. Und da ging es um Dinge, das habe ich gar nicht so mitgekriegt, um was es ging. Aber es ging oft um ihre KZ-Geschichten, um ihre Lagergeschichten, um ihre, wie viele Leute hatten Nummern am Arm. Die haben ihren Kindern erzählt, dass das Schmuck war oder dass das irgendeine Nummer, die sie sich merken sollten, um das einfach, also man hat das alles von den Kindern ferngehalten, muss ich sagen.
18: Sie sind dann in Frankfurt zur Schule gegangen, aufgewachsen, haben Ausbildung gemacht, sind über die jüdische Bruderschaft dann zu ihrer Tätigkeit gekommen als Friedhofsverwalter in Frankfurt. Und jetzt nach einem guten Vierteljahrhundert ist Schluss damit. Wie fühlt sich das für Sie an?
17: Es fühlt sich sehr, sehr komisch an. Ich muss mich erst noch damit abfinden. Die jüdische Gemeinde behält mich noch als Reservisten da, wenn Urlaubsvertretung sein wird. Es gibt ja diese Minijob-Geschichte. Auch die Führungen werde ich ein bisschen mehr ausbauen. Alle sagen, du wirst kein Problem haben, du wirst dich nicht langweilen.
18: Eine Frage würde ich schon noch gerne klären mit Ihnen. Warum liegen auf Grabsteinen, auf jüdischen Friedhöfen immer Steinchen?
17: Also das mit den Steinchen ist eine uralte Tradition. Es gibt dafür zwei Erklärungen, also für mich zwei Erklärungen. Die wahrscheinlichste ist, dass die Juden, die waren 400 Jahre Sklaven in Ägypten, dann kam die Moses-Geschichte, die Juden sind ausgezogen, sind durch die Wüste Sinai 40 Jahre lang gezogen. Und in diesen 40 Jahren ist die ganze Generation ausgestorben, die ausgezogen sind aus dem Land. Wie die Festplatte löschen, eine neue Generation sollte das Land betreten. Und die Wüste Sinai ist eine Steinwüste. Die sind alle in einer Steinwüste gestorben und man hat die Gräber mit Steinen zugedeckt, damit die Tiere nicht den Leichnam flattern. Auch, dass man vielleicht auch die Gräber wiederfindet. Und das symbolisiert wahrscheinlich dieser Stein. Heute ist es so, mein Freund, ich war heute bei dir, Mama, ich habe dich heute besucht. Das ist der Grund.
18: Also wie so ein Gruß, der bleibt statt Blumen.
17: Genau, statt Blumen. Und das ist nämlich die andere Erklärung. Wenn Sie einen Blumenstrauß aufs Grab legen und es hat am nächsten Tag so geregnet wie diese Woche, dann ist es eigentlich keine Verschönerung, sondern das ist irgendwie, die Blumen sehen vermaledeit aus. Und ein Stein sind etwas, ein Symbol für was Ewiges. Wir sagen, die Seele ist ewig. Der Stein symbolisiert vielleicht die Seele. Deswegen machen wir Steine.
18: Eine letzte Sache wollte ich gerne noch wissen. Wenn Sie so lange Zeit mit dem jüdischen Friedhof verbracht haben, irgendeines fernen Tages werden Sie ja dort auch mal Ihren Grabstein haben. Wird jemand für Sie einen Grabstein setzen? Ist das beruhigend zu wissen, wo man hinkommt?
17: Also, mein Vater ist hier, meine Mutter ist hier, mein Bruder ist hier. Ich habe mir auch zwei Gräber ausgesucht. Und da weiß ich, dass meine Kinder müssen sich nicht mehr drum kümmern. Und ich glaube, da wo ich gewirkt habe, da soll auch mein Stein stehen. Das wird vielleicht auch draufstehen. Und dann, man steht vor einem Grab und sagt, den habe ich gekannt, den habe ich gekannt. Ach, das war doch der. Niemand soll vergessen sein. Das ist der Spruch.
19: Niemand wird vergessen auf dem jüdischen Friedhof in Frankfurt. Bis vor kurzem verwaltet von Maja Schankova, der nach einem guten Vierteljahrhundert in Rente gegangen ist und trotzdem präsent bleibt. Führungen über den Friedhof bietet das Jüdische Museum jeden ersten Donnerstag im Monat an. Zur jüdischen Begräbniskultur gehört das Kaddisch, eines der wichtigsten Gebete des Judentums. Hinterbliebene sprechen das Totengebet am Grab und im ersten Jahr nach der Beerdigung. Dabei handelt der Text gar nicht vom Tod, sondern preist Gott als Schöpfer der Welt. Das Kaddisch hat über die Jahrhunderte viele Künstler und Künstlerinnen inspiriert. Und auch Leonard Cohen hat auf seinem letzten Album mit You Want It Darker sein persönliches Kaddisch hinterlassen. Er hat dafür den Kantor und den Chor einer Synagoge aus Toronto engagiert, der Synagoge seiner Kindheit.
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0: You Want It Darker von Leonard Cohen. Es wird als persönliches Kaddisch des Künstlers gesehen und ist 2016, nur wenige Tage vor seinem Tod, erschienen. Jüdische Friedhöfe sind Kulturgüter. Und das gilt ganz besonders für den jüdischen Friedhof in Altengronau im Sinntal zwischen Rhön und Spessart. Hier haben jahrhundertelang 20 jüdische Gemeinden ihre Toten bestattet. Unter anderem aus Sterbfritz, Oberzell, Burgsinn bis nach Lohaupten. Ein großes Einzugsgebiet, das sich heute über 4 Landkreise in Hessen und Bayern erstreckt. Fast 1500 identifizierte Grabsteine sind hier zu finden. Das Besondere an dem Friedhof ist, neben seiner Größe und der idyllischen Lage am Waldrand, dass der jüdische Friedhof Altengronau im Originalzustand erhalten ist. Thomas Müller hat sich viel mit diesem Ort beschäftigt. Er ist Lehrer, stammt aus Sterbfritz und führt regelmäßig Besucher und Besucherinnen über den Friedhof. Ich habe ihn gebeten, diesen besonderen Ort zu beschreiben.
1: Also es ist eine ganz besondere Atmosphäre. Es ist Teil der Natur und je nachdem, in welcher Jahreszeit man dorthin kommt, ist es auch eine ganz unterschiedliche Atmosphäre. Auf den Führungen, die ich mache, lese ich immer am Ende ein Gedicht vor eines unbekannten Autors. Also ich habe nur den Namen von ihm, Ulrich Gebler. Ansonsten ist er unbekannt. Und dieses Gedicht fasst ganz schön aus meiner Sicht die Atmosphäre und auch die Bedeutung zusammen. Und das würde ich jetzt mal versuchen vorzulesen. Ja? Altengronau Judenfriedhof. Abgelegen, verschwiegen im Wald, ummauert, eingezäunt, liegt der Judenfriedhof. Ein erlesener Ort. Das Tor schließt sich, Feierlichkeit steht auf, Andacht, etwas jenseits des Alltags. Einzeln, in Reih und Glied die Steine, Heidelbeer umwachsen, von mächtigen Bäumen beschattet, andere Sonnen beschienen. Viele Steine, seit Jahrhunderten in die Erde gewachsen, voll Flechten. Licht- und Schattenspiele, weiches Moos als Teppich, über dem umfriedeten Hof Sonne, Vögel, Wolken, reine Natur, dem Besucher vom Himmel geschenkt. Stille. Auch die Toten hier sind Heimat. Vergangen, gegenwärtig, zusammengetragen aus den umliegenden Orten, harren sie des Messias, dem Besucher ein Lebenslesebuch.
0: Dankeschön. Ja, da kann man sich jetzt schon so ein bisschen vorstellen, wie die Atmosphäre ist. Es ist idyllisch, es liegt unter großen alten Bäumen, es ist ein weites Gräberfeld, es ist ein bisschen zugewachsen, von der Natur eingeschlossen. Das ist der alte jüdische Friedhof in Altengronau. Es ist ein sehr großer Friedhof, der zweitgrößte in Hessen. Fast 1500 identifizierte Grabmale gibt es hier. Was kann man denn an diesen Grabmalen ablesen?
1: Alle diese Gräber, alle diese Grabsteine, sofern sie nicht im wörtlichen Sinne vom Zahn der Zeit eben zernagt worden sind, weil es ist, in der Regel ist es Sandstein und der ist nicht sehr witterungsbeständig. Aber die meisten Steine sind dokumentiert. Das heißt, man findet sowohl den hebräischen Text, der meistens in aller Regel auf den Grabsteinen draufsteht, als auch eine deutsche Übersetzung. Und man findet es im Internet, auf dem landesgeschichtlichen Informationssystem des Landes Hessen, kurz LAGIS genannt. Ja, also man kann in diese Steine eben eintauchen dort und man kann sie, wie der Dichter geschrieben hat, als Lebenslesebuch sich angucken. Sie erzählen eine kleine Geschichte.
0: Was erzählen Sie denn bei den Führungen über die Menschen, die dort begraben worden sind? Was weiß man über die?
1: Also ich erzähle vor allen Dingen etwas über die Menschen, die dort nicht, oder ich sag mal, ein Schwerpunkt ist, dass ich was erzähle über die Menschen, die dort nicht begraben werden konnten, weil sie vertrieben worden sind aus ihrer Heimat oder im schlimmsten Fall dann eben auch ermordet worden sind im Holocaust. Weil diese Menschen, die hätten sich nichts anderes vorstellen können und nichts anderes gewünscht, als dort in Altengronau auf dem jüdischen Friedhof begraben zu werden. Und also ein Schwerpunkt für mich ist bei diesen Führungen auch eben auf dieses deutsch-jüdische oder christlich-jüdische Zusammenleben auf den Dörfern dort hinzuweisen, das gut funktioniert hat bis 1933. Und diese Juden, die waren Teil, die haben sich als Teil Deutschlands gefühlt. Die haben im Ersten Weltkrieg gekämpft und auf den sogenannten Ehrenmälern für den Ersten Weltkrieg stehen die ohne Unterschied zwischen Christ und Jude, stehen die da eingereiht, ne, weil sie eben sich als Deutsche gefühlt haben. Und die haben sich auch als Sterbfritzer gefühlt. Also ich war 1998, hatte ich die Gelegenheit, noch in den USA ein paar damals noch lebende, ausgewanderte jüdische Sterbfritzer zu besuchen. Und einer der Ältesten, der war im Alter meiner Großeltern, den habe ich besucht und der wollte mir auf den Zahn fühlen, wegen meines Nachnamens Müller. Denn der Bürgermeister in der Nazi-Zeit hieß Müller. Und ich habe ihm dann gesagt, ja, also mein einer Großvater, der wuchs auf in der Judengasse, die heute anders hieß. Also das war das einzige oder das eins von zwei christlichen Häusern. Ansonsten waren das nur jüdische Häuser. Ja, und die hatten den Hausnamen Hanenner. Und ich habe gesagt, mein Großvater, der hieß Johann und der war aus Hanenasch. Und dann hat der Norbert Schuster hieß er, der hat einen Moment überlegt und dann sagt er, der hat doch das Mädchen von Dicke Boste geheiratet.
2: Wusste noch genau Bescheid.
1: Der wusste noch genau Bescheid, ja. Also 1998, 6000 Kilometer von, oder wie viel das ist, von Sterbfritz entfernt, ja, kam das, ja. Und ich war wie vom Donner gerührt, oder wie man da sagt, ja.
2: Dass die alten Geschichten nicht vergessen werden.
1: Ja, und die, also gerade diese ganz alten, die nicht als Kinder, sondern als Erwachsene da weg sind, weg mussten, vertrieben worden sind, die haben sich eigentlich zeitlebens immer noch als Sterbfritzer gefühlt, ja.
2: Was ist denn aus diesen jüdischen Gemeinden geworden?
1: Die jüdischen Gemeinden, die wurden in dieser Zeit zwischen 33 und 40, 41, die wurden ausgelöscht, die wurden zertrümmert im wahrsten Sinne des Wortes. Und es gibt keine Juden mehr in Alten-Kronau, es gibt keine Juden mehr in Schlüchtern, es gibt keine Juden mehr in Sterbfritz, es gibt keine jüdische Gemeinde dort mehr. Ja.
2: Was man in Alten-Kronau auf dem Friedhof auch erleben kann, ist jüdische Bestattungskultur. Es gibt dort zum Beispiel noch einen Tisch für rituelle Waschungen. Was kann man bei Ihnen sehen und erfahren über diese Kultur?
1: Also es gibt dieses Totenhaus, im jüdischen Sprachgebrauch würde man sagen das Tahara-Haus. Tahara ist der Zustand der kultischen Reinheit. Das heißt, man hat wahrscheinlich aufgrund der Länge des Weges, der Sarg zurückgelegt hat, manchmal bis zu 30 Kilometern. Natürlich wurden die Leichname zu Hause gewaschen, aber man hat sie dann dort nochmal gewaschen, vor der Bestattung, ja, um eben diesen Zustand Tahara, den Zustand der kultischen Reinheit herzustellen. Und in diesem Tahara-Haus ist nichts mehr zu sehen, außer eben einem steinernen Tisch, auf dem der Leichnam gewaschen wurde mit einer Abflussrinne. Also erinnert vielleicht so ein bisschen an einen Pathologie-Tisch oder sowas. Ja. Und es musste aus dem Dorf, aus Alten-Kronau, musste Wasser hochgeschleppt werden, denn da oben gab es kein Wasser. Ja. Mhm.
2: Sie führen Besucher und Besucherinnen über den jüdischen Friedhof von Alten-Kronau. Was möchten Sie diesen Menschen, die da kommen, gerne mitgeben?
1: Naja, ich möchte ihnen Wissen über das Judentum mitgeben. Ich möchte ihnen Wissen über die deutsch-jüdische Geschichte mitgeben. Ich möchte sie aber auch sensibel machen dafür, wie das ist, wenn zwei unterschiedliche kulturelle Gruppen zusammenleben, ja? Oder ich frage dann so eine Standardfrage, okay, als Lehrer stellt man Fragen, soll man gar nicht so viel, aber egal. Wie viele Juden haben denn damals in Deutschland gelebt? Ja, dann kommen die wahnwitzigsten Zahlen. Die erste Zahl, die oft genannt wird, sind die 6 Millionen. Es lebten nur etwas mehr als eine 500.000 Juden in Deutschland im Jahr 1933. Das war eine Minderheit, die noch nicht mal 1% an der Gesamtbevölkerung ausgemacht hat. Und wenn man heute fragt, ja, wie groß ist denn der Anteil der Muslime an der Gesamtbevölkerung, dann sagen die auch, also irgendwelche Zahlen, oder sagen auf jeden Fall viel zu viel. Ja. Das heißt also, diese Minderheit wird als viel stärker wahrgenommen, als sie tatsächlich zahlenmäßig ist. Und so war das damals ja auch. Die haben ja gesagt, die Juden, die stecken uns alle in den Sack und die machen uns kaputt und die, was weiß ich, ne, also wie wenig Selbstvertrauen waren da eigentlich dahinter, ja, hinter dieser antisemitischen Ideologie. Ja.
2: Also das heißt, Sie möchten schon auch gerne zum Nachdenken anregen und die Besucher dazu bringen, dass sie etwas mitnehmen für die Zeit heute.
1: Ja, ja, darum geht's mir. Also vor allen Dingen sind es geschichtliche Führungen, aber man kann ja aus der Geschichte was lernen, ja, oder man soll, oder ja, und ich bin davon überzeugt, dass man das kann, ja, oder dass man sollte.
2: Und das ist möglich bei der nächsten Führung mit Thomas Müller über den jüdischen Friedhof in Altengronau am 19. Juli. Informationen dazu und über weitere Termine gibt es auf der Homepage der Gemeinde Sinntal oder des Naturparks Hessischer Spessart. So viel zu jüdischen Friedhöfen als Kulturgüter, die man unbedingt auch aus der Nähe erleben sollte. Mein Name ist Juliane Ort.
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2: Guten Abend, ich begrüße Sie zur Tagesschau. Gestern kursierten schon Gerüchte, heute Mittag kam die offizielle DFB-Bestätigung. Julian Nagelsmann ist nicht länger Bundestrainer. Nach dem frühen WM-Aus wurde sein Vertrag mit sofortiger Wirkung aufgelöst. Das teilte der Deutsche Fußballbund per Pressemitteilung mit. Und den Top-Kandidaten für die Nachfolge nannte der DFB auch gleich mit, Jürgen Klopp. Der habe bereits grundsätzlich seine Bereitschaft signalisiert, hieß es.
3: Am Ende geht es deutlich schneller als gedacht. Binnen weniger als 30 Stunden haben in der DFB-Zentrale in Frankfurt am Main die entscheidenden Gespräche stattgefunden. Der Bundestrainer stellt seinen Job zur Verfügung.
4: Wir haben ja gestern das Gespräch mit unserem Bundestrainer geführt, Aki Watzke, Bernd Neuendorf, Rudi Völler und ich, und haben dem Wunsch des Trainers, seinen Vertrag aufzulösen, entsprochen.
3: Julian Nagelsmann löst seinen bis 2028 laufenden Vertrag vorzeitig auf. Er dankt Fans und Team. Mein oberstes Ziel war immer der Erfolg der Mannschaft. Sie hat nach so einer herben Enttäuschung die Chance auf einen unbelasteten Neuanfang verdient. Nach 1015 Tagen endet damit die Ära Nagelsmann, der in 37 Länderspielen immerhin 23 Siege feierte, aber auch 7 Niederlagen einstecken musste. Erster Kandidat für die Nachfolge ist Jürgen Klopp, mit dem der DFB auch schon Kontakt aufgenommen hat und der zeitnah präsentiert werden soll.
5: Es ist natürlich nachvollziehbar, dass Jürgen Klopp jetzt der Top-Kandidat ist. Der DFB wäre aber gut beraten, nicht nur mit Jürgen Klopp zu sprechen, sondern auch sich um Alternativen umzusehen. Wenn am Ende Jürgen Klopp der richtige Trainer sein soll, werden wir alle nicht überrascht. Aber die Zeit muss jetzt sinnvoll genutzt werden.
3: Zudem wird DFB-Sportgeschäftsführer Andreas Rettig zum Jahresende auf eigenen Wunsch ausscheiden. Es deutet sich also ein bemerkenswerter Umbruch an innerhalb des größten Sportverbandes Deutschlands.
2: Alex Schlüter hat die Nationalmannschaft die vergangenen Wochen begleitet. Wie ist es denn zu dieser Vertragsauflösung nun gekommen?
6: Ja, es ging aus Julian Nagelsmann Perspektive sehr wahrscheinlich in den letzten Stunden um zwei Dinge nach diesem enttäuschenden Aus bei der Weltmeisterschaft. Erstens, sein Gesicht zu wahren, denn dass er als Bundestrainer nicht weitermachen könne, das war eigentlich jedem klar. Und zweitens, eine Abfindung auszuhandeln. Letzteres ist auf jeden Fall gelungen. Er wird eine gar nicht so geringe Summe vom DFB bekommen. Für Ersteres war entscheidend, und das hat man ja gerade im Beitrag auch gehört, dass er selber am Ende diesen Schritt gemacht hat, dass er selbst um die Vertragsauflösung gebeten hat und nicht aus dem Amt getragen werden musste. Julian Nagelsmann hat ganz fest an den Erfolg mit dem Team geglaubt. Das wurde hier bei jeder Trainingseinheit, bei jeder Pressekonferenz in Winston-Salem sehr, sehr deutlich. Dass es für künftige Aufgaben und Turniere doch einen besseren Mann gibt, das ist wahrscheinlich aus seiner Sicht die allerwichtigste Einsicht.
2: Ja, einen besseren Mann. Jürgen Klopp soll es nun richten. Was steht seiner Verpflichtung denn noch im Weg?
6: Gar nicht so viel. Er liegt sehr auf der Hand, so sehr, dass es ja fast schon während des laufenden Turniers hier zu einer Bürde für den damals noch amtierenden Bundestrainer Julian Nagelsmann wurde. Er hat bereits Interesse signalisiert. Es spricht auch eine sehr deutliche Sprache, dass Jürgen Klopps Name bei dieser offiziellen Pressemitteilung seitens des DFB erwähnt wurde. Und trotzdem hat er einen aktuell laufenden Vertrag bei Red Bull als Head of Global Soccer bis 2029. Das heißt also, auch da stehen noch Verhandlungen an. Es soll eine Ausstiegsklausel für genau diesen Job des Bundestrainers geben. Das wurde allerdings von Konzernseite zuletzt dementiert. Klar ist, es wird sicherlich noch ein bisschen dauern, bis dort die Unterschrift unter den Vertrag gesetzt werden kann.
2: Einschätzungen von Alex Schlüter. Vielen Dank dafür. Ein Attest ab dem ersten Tag und keine telefonische Krankschreibung mehr. Dieser Reformbeschluss der Koalitionsspitzen hat heftige Proteste ausgelöst. Kritiker befürchten unter anderem mehr Bürokratie. Und wie der Beschluss genau umgesetzt werden soll, das ist auch noch unklar. Regierungssprecher Cornelius sagte dazu heute in Berlin, die Ausgestaltung stehe jetzt erst bevor. SPD-Generalsekretär Klüssendorf sprach von einem notwendigen Kompromiss, um sogenannte Karenztage ohne Lohnfortzahlung zu verhindern.
7: Seit 2012 arbeitet Michael Bayer als Hausarzt in München. Durchschnittlich kommen täglich 60 bis 80 Patienten in seine Praxis. Das Aus für die telefonische Krankschreibung sieht er kritisch.
8: Wenn diese neue Regelung jetzt kommt, dass ab dem ersten Tag ein Arzt besucht werden muss, heißt das, dass, ich schätze es mal so, 20% zusätzliche Patienten eben in die Praxen strömen, um eine Krankschreibung zu bekommen. Ja gut, das ist erstmal mehr Arbeit.
7: Die Pläne der Koalition für verschärfte Krankmeldungen lösen heftige Proteste aus. Unionsfraktionschef Spahn begründet die Maßnahmen unter anderem mit den hohen Krankenständen in Deutschland.
9: Wir haben mit die höchste Zahl an Krankheitstagen, etwa 18 Krankheitstage im Jahr pro Arbeitnehmer. Und da diejenigen, die wirklich krank sind, die sollen natürlich auch zu Hause bleiben können. Aber die Frage stellt sich schon, ob die Deutschen so viel kränker sind tatsächlich als die anderen in Europa.
7: Nein, sagt der Hausärzteverband und verweist auf internationale Vergleichszahlen.
10: Wenn wir uns die Zahlen der OECD zum Beispiel anschauen, dann ist Deutschland bei der Krankheitszeit im Jahr bei 6,8%. Das ist oberes Mittelfeld. Da kann man sagen, ja, man will das verbessern. Das ist das eine Thema, aber es ist nicht ganz so katastrophal, wie es gerne dargestellt wird.
7: Unklar bleibt, wie die neuen Pläne konkret umgesetzt werden sollen. Zum Beispiel auch, ob schon am ersten Krankheitstag eine Arztpraxis für einen Attest aufgesucht werden muss. Nein, sagt der Kanzler. Wie genau die Krankschreibung dann funktionieren soll, ist aber noch offen. Verlässliche Belege, dass telefonische Krankschreibungen die Krankenstände wirklich erhöhen, gibt es bisher nicht. Ob die neuen Regeln also wirklich etwas bewirken oder eher für mehr Aufwand in den Praxen sorgen, bleibt abzuwarten. Die Diskussion dürfte erst mal weitergehen.
2: Bundesfinanzminister Klingbeil hat den Haushaltsentwurf für das kommende Jahr seinen Kabinettskollegen vorgelegt. Wenn sie zustimmen, können die Etatberatungen beginnen und voraussichtlich im November stimmt der Bundestag darüber ab. Der Entwurf sieht nach Informationen des ARD-Hauptstadtstudios Ausgaben von 555,4 Milliarden Euro vor. Das wären 5,9% mehr als im laufenden Jahr. Die Neuverschuldung steigt auf 119 Milliarden Euro. Das ist mehr als ein Fünftel des Haushalts. Bei Mercedes-Benz haben Beschäftigte gegen Sparpläne der Konzernspitze protestiert. In mehreren Werken organisierte die IG Metall Kundgebungen. Sie richten sich vor allem gegen den Plan, die Arbeitszeit von 35 Stunden pro Woche wieder auf 40 zu verlängern. Die 35-Stunden-Woche war eine zentrale Forderung der IG Metall in den 80er Jahren. Sie wurde in mehreren Schritten bis 1995 eingeführt. Demonstriert haben heute auch Beschäftigte im Handel. Die Gewerkschaft Verdi hatte zu bundesweiten Warnstreiks in den laufenden Tarifverhandlungen aufgerufen. Wie hier in Hamburg fanden in mehreren Städten Kundgebungen statt. Verdi fordert 7% mehr Geld. Das Angebot der Arbeitgeber liegt deutlich darunter. Nächste Woche wird weiter verhandelt. Morgen kommt die AfD zu ihrem Bundesparteitag in Erfurt zusammen. Die Sicherheitsbehörden rechnen mit mehreren 10.000 Demonstranten sowie Störaktionen und Blockaden. Erste Proteste haben bereits heute Abend begonnen. Thüringens Polizei ist mit tausenden Beamten im Einsatz.
11: Es dürfte ein erster Ausblick auf das sein, was Erfurt am Wochenende erwarten wird. Die AfD trifft sich hier auf dem Messegelände zu ihrem Bundesparteitag. Dagegen hat ein breites Bündnis zum Protest aufgerufen. Bis zu 50.000 Demonstrantinnen und Demonstranten werden erwartet. Die Polizei ist mit tausenden Einsatzkräften vor Ort. Aus dem gesamten Bundesgebiet sei Verstärkung angefordert worden. Seit Monaten bereite man sich auf den Einsatz vor. Protest sei legitim, so Thüringens Innenminister Mayer. Nur friedlich müsse er sein.
12: Da ist das Versammlungsrecht sehr eindeutig. Überall da, wo Gewalt entsteht, Stopp. Das geht nicht, da müssen wir auch dagegen vorgehen.
11: Vorgehen will er auch gegen Blockaden, zu denen das Bündnis Widersetzen aufruft. Es hat angekündigt, Zufahrten zu blockieren, um die Delegierten gar nicht erst zum Veranstaltungsort zu lassen. Die Menschen in Erfurt schauen mit gemischten Gefühlen auf das Wochenende.
13: Ich will hoffen, dass jeder seinen Kopf einsetzt und vernünftig damit umgeht. Das wäre für alle, das denke ich mal, das Allerbeste.
14: Also ich bin optimistisch. Ich hoffe, dass die Leute sich besinnen. Also Protest ist immer natürlich erlaubt, keine Frage. Gell? Das ist ja alles gut. Ich mache mir natürlich Sorgen in erster Linie um Gesundheit der Leute. Ich würde daran auch appellieren, dass es möglichst heile bleiben soll.
11: Für die Einsatzkräfte dürfte das Wochenende in Erfurt herausfordernd werden. Parallel zum AfD-Parteitag und den mehr als 30 Gegenveranstaltungen finden abseits davon verschiedene Konzerte auf dem Domplatz statt.
2: Und damit ins Ausland. Die Ukraine darf auf neue, milliardenschwere Militärhilfe der NATO-Staaten hoffen. Beim Gipfel des Bündnisses kommende Woche soll Kiew eine Zusage über insgesamt 140 Milliarden Euro für dieses und das kommende Jahr erhalten. Das geht aus einem Entwurf für die Gipfelerklärung hervor, über die mehrere Nachrichtenagenturen berichten. Offiziell soll die Unterstützung im türkischen Ankara verkündet werden, wo der NATO-Gipfel am Dienstag startet. Mehr als eine Woche nach dem Erdbeben in Venezuela haben die Helfer wenig Hoffnung, unter den Trümmern noch Lebende zu finden. Die Zahl der Toten stieg insgesamt auf fast 2600. Die Übergangspräsidentin Rodriguez kündigte nun Hilfen für den Wiederaufbau an. Der Internationale Währungsfonds werde einen ersten Kredit von 200 Millionen Dollar freigeben. Gestern Abend war es den Rettungstrupps noch gelungen, einen Mann lebend zu bergen.
7: Katastrophengebiet La Guaira. Bestatter Markus Meichle und seine Kollegen aus Deutschland helfen Venezolanern, Tote aus dem Schutt zu bergen. Die Deutschen bringen Material und spenden Trost.
15: Ich denke, das ist eine Menschlichkeit, das Wichtigste, anderen Menschen, die wo in Not sind, einfach zu helfen.
7: Oft müssen die Angehörigen selbst anpacken, eine extreme Belastung. Und immer noch fehlt Ausrüstung, die Arbeit geht nur langsam voran. In einer Lagerstelle reihen die Behörden zahlreiche Tote auf, teils ohne Leichensäcke. Kalk soll die Seuchengefahr eindämmen. Retter sagen, dass die Todeszahlen noch dramatisch steigen werden. Das Beben zeige die Schwäche des Staats. Das Gesundheitssystem war bereits zusammengebrochen. Die Strom- und Wasserversorgung funktionierten nicht richtig. Angesichts der Katastrophe hatte die Regierung überhaupt keine Kapazität, angemessen zu handeln. Übergangspräsidentin Rodriguez unter Druck widerspricht heftig. Sie habe sofort tausende Soldaten entsendet. Venezuela und Internationaler Währungsfonds richten nun einen Hilfsfonds von 200 Millionen US-Dollar ein. Selbst den USA, vor wenigen Monaten noch mit Venezuela verfeindet, dankt sie. Ich danke der Regierung von Donald Trump und Außenminister Rubio, die immer aufmerksam waren und Hilfe anboten. Eigentlich wollten die USA Venezuela wirtschaftlich stabilisieren. Jetzt müssen sie Nothilfe leisten. Die Katastrophe könnte einen demokratischen Übergang weiter verzögern.
16: Angehörige erzählen uns, sie hätten hier mit bloßen Händen gegraben. Der Staat behauptet dagegen, er habe massiv Hilfe geschickt. Die Krise zeigt zwei Dinge. Rodriguez etabliert sich zwar international als Ansprechpartnerin, aber viele Menschen im Katastrophengebiet misstrauen ihrer Regierung.
2: 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Flugausfälle, steigende Benzinpreise, Reisewarnungen, die Folgen des Iran-Krieges haben die deutsche Reisebranche hart getroffen. Viele Kunden waren laut Branchenexperten verunsichert. Am Wochenende starten nun vier weitere Bundesländer in die Sommerferien. Reisebüros und Veranstalter blickten zunächst skeptisch auf die kommenden Wochen. Doch inzwischen zeichnet sich ab, es wird wohl nicht so schlimm, wie zunächst befürchtet.
17: Noch die letzten Ausflüge buchen, dann kann der Sommerurlaub für Petra Soltau beginnen.
18: Warteliste, ach so.
19: Ja, die sind teilweise schon gebucht.
18: Ach, das ist ja der Wahnsinn.
17: Ende Juli geht es für die Hamburgerin und ihren Mann entlang der norwegischen Küste auf Kreuzfahrt.
18: Die haben wir gebucht, glaube ich, im April, also relativ knapp.
17: Mit ihrer kurzfristigen Entscheidung ist die Seniorin kein Einzelfall. Nach einem Buchungsrückgang im Frühjahr, auch infolge der Unsicherheit durch den Krieg im Nahen Osten, zieht die Nachfrage inzwischen wieder an, beobachtet Katja Heißenberg.
20: Wo ist es sicher? Wo kann ich hinreisen? Wo fühle ich mich wohl? Das ist, glaube ich, der Hauptgrund. Es spielt auch nicht, auch wenn die Preise gestiegen sind, spielt es jetzt bei uns nicht so die Rolle.
17: Pünktlich zum Ferienstart hat sich das Geschäft erholt. Urlaub im eigenen Land bleibt gefragt. Bei Flug- und Pauschalreisen liegen vor allem Spanien, die Türkei und Griechenland im Trend.
0: Derzeit sieht man in den Buchungszahlen keine Veränderung im Reiseverhalten, also keinen Shift von Flugreisen, dass man darauf verzichtet und stattdessen Deutschlandurlaub macht. 2/3 fliegt ins Ausland, macht Auslandsurlaub. Und das sehen wir auch in diesem Jahr. Die Flugpauschalreise ist deutlich stärker wieder geworden.
17: Auch Fernreisen würden wieder häufiger gebucht. Für Katja Heißenberg und ihr Team läuft die Wintersaison daher bereits auf Hochtouren.
2: Und nun die Wettervorhersage für morgen Samstag, den 4. Juli.
21: Am Wochenende erreichen uns Tiefausläufer mit zum Teil dichten Regenwolken. Der Südwesten bleibt unter Hochdruckeinfluss. Heute Nacht ist es oft sternenklar. In der Nordhälfte ziehen zum Morgen hin einige Wolken auf, aus denen es am Tag gebietsweise regnet. Am Nachmittag folgen einige Schauer. Sonst bleibt es trocken, Richtung Süden und Südwesten mit viel Sonnenschein. Heute Nacht auf den Nordseeinseln 17, in den Mittelgebirgen Abkühlung auf 7 Grad. Morgen bei längerem Regen um 20 mit viel Sonne bis zu 30 Grad. Am Sonntag oft wechselhaft mit dichten Wolken, etwas Sonne, Schauern und Gewittern. Im Südwesten meist trocken und zum Teil sonnig. Montag und Dienstag wenig Änderung, dabei im Südwesten sommerlich warm bis heiß, im Norden kühler.
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24: Hallo Fußballfans, hallo Sportsfreunde, wo immer Sie uns in Deutschland hören. Schön, dass Sie dabei sind. Zu Sportschau Live aus Berlin begrüßt Sie Thomas Groh. Guten Abend. Götterdämmerung im deutschen Fußball.

0: Und auch, dass man zwei Jahre warten muss, bis man Weltmeister wird.
1: Dennis Undaff macht Dennis Undaff Dinge.
2: Ich fand seine Leistung bis zum Tor nicht gut.
3: Ganz Fußball-Deutschland wartet auf die Frage, ob Manuel Neuer dabei ist oder nicht.
2: Es wird immer zuerst der Spieler kontaktiert, das hat noch nicht stattgefunden.
4: Die Spekulationen haben ein Ende. Manuel Neuer soll im Sommer bei der Fußball-WM wieder im Tor der Nationalmannschaft stehen.
5: Deutschland startet perfekt in die WM, schlägt Curaçao mit 7:1.
2: Und dann musst du erstmal 7 Tore machen.
6: Ja, hallo, Julian Nagelsmann. Ich glaube, es ist Zeit für eine Reaktion.
5: Und das Tor! 2:1!
2: Klar ist dann schon ein sehr emotionaler Sieg.
7: Was für ein Kick. Der schlechteste bislang der Mannschaft von Julian Nagelsmann.
5: Es ist vorbei. Deutschland verliert 1:2.
2: Wir bauen jetzt die Zelte nicht ab und packen auch nicht zusammen mit Winston-Salem, sondern fliegen am Sonntag nach Boston, um am Montag da zu gewinnen.
8: Jonathan, Tor drüber!
5: Und Paraguay jubelt. Deutschland ist ausgeschieden.
2: Ja, ich bin keiner, der wegläuft.
9: Der Deutsche Fußballbund hat den Vertrag mit Bundestrainer Julian Nagelsmann aufgelöst und will Jürgen Klopp als Nachfolger verpflichten.
10: Dazu gleich mehr. Und während hierzulande also das Scherbengericht tagt, wird bei der Weltmeisterschaft fröhlich weiter gekickt. Heute Abend beispielsweise im AT&T Stadium in Dallas. Australien gegen Ägypten, die Socceroos gegen die Pharaonen. Michael Augustin, wer hatte den besseren Start?
11: Das waren die Ägypter, die führen hier seit der 13. Minute mit 1:0. Nach einem Freistoß waren die Australier nicht imstande, den Ball aus dem eigenen Strafraum zu befördern. Kam dann von der halbrechten Seite von Haves nochmal hoch hinein in den Strafraum und erwischte den Kopf von Imam Ashour. Und er war da relativ frei, 6-7 Meter vor dem Tor. Patrick Beach, der Keeper der Australier, konnte da nichts machen. Schon der zweite Turniertreffer von Imam Ashour, der ja ein paar prominente Mitspieler um sich herum hat. Omar Mamouche und vor allen Dingen Mo Salah. Ja, sein linker Oberschenkel hält. Er ist dabei. Der Superstar der Ägypter, The Egyptian King, der jetzt auch in der australischen Hälfte am Ball ist. Jackson Irvine versucht, ihm den Ball abzunehmen. Der Kapitän des FC St. Pauli mit Connor Metcalf steht noch. Ein St. Paulianer in der Startelf der Australier. Und die Ägypter in ihren weißen Hosen und roten Trikots haben deutlich mehr Ballbesitz. Ashour auf der rechten Seite hat die Kugel jetzt am Fuß, kurft aber erstmal nach innen, nach hinten, Richtung Mittellinie. Die Australier haben die Ordnung wiederhergestellt. Ägypten führt hier in Dallas mit 1:0.
10: Während Ronald Koeman nach dem Aus der Niederländer in der ersten K.O.-Runde gegen Marokko sofort als Trainer der Elftal zurücktrat, wollte Julian N. nach dem Aus seiner Nagelsmänner gegen Paraguay weiter als Bundestrainer tätig sein. Nun, die DFB-Bosse und Präsident Neuendorf fanden das wohl keine gute Idee, auch wenn sie den Vertrag mit Nagelsmann vorzeitig verlängert hatten und demzufolge dafür verantwortlich sind, dass der Verband jetzt kolportierte 7 Millionen € Abfindung an Nagelsmann zahlen muss. ARD-Reporter Burkhard Hupe über einen Fixstern, der zur Sternschnuppe wurde.
12: Vor ein paar Tagen, als noch alles in Ordnung schien und die Weltmeisterschaft für den DFB das Potenzial suggerierte, sie könnte sich zu einer Erfolgsgeschichte für die Nationalmannschaft entwickeln, da saß Rudi Völler in seiner Funktion als Sportdirektor und in seiner Rolle als Rudi Völler auf dem Podium des Pressezentrums von Winston-Salem und schwärmte von Julian Nagelsmann. Völler pries neben dessen erstaunlicher Erfahrung vor allem auch dessen Rhetorik. Dass nun ausgerechnet hier der größte Trugschluss in der Bundestrainer-Episode Nagelsmann zu finden sein würde, das hatte vor ein paar Tagen niemand so richtig auf dem Zettel. Julian Nagelsmann hat sich aber in den vergangenen 6 Monaten als Bundestrainer ohne Not in eine Lage gebracht, die nun nur im Eilverfahren durch den Notausgang der Trennung zu lösen war. Nagelsmann wurde unter dem Strich erneut ein Opfer seiner Eitelkeit. Wo ein Schweigen geholfen hätte, griff er zu oft zur launigen Pointe. Das ist schon bei den Bayern nicht gut gegangen. Das Winterinterview mit dem Kicker, in dem er offen die Schwachstellen von potenziellen WM-Fahrern benannte, die schwammige Kommunikation bei der Frage nach dem Nummer-1-Torhüter, die öffentliche Demontage von Dennis Undaff, die widersprüchliche Nominierung des WM-Kaders, bei der eigene Maßgaben auf einmal keine Rolle mehr spielten, der trotzige Verzicht auf die überragende Mittelfeldkombination Pavlovic-Kimmich und. Solange die Ergebnisse stimmten, wurde die besserwisserische, leicht reizbare Attitüde von Nagelsmann stillschweigend akzeptiert. Nagelsmann bediente ja ein Narrativ, das immer auf den großen Erfolg hoffen ließ. Dass sich aber in den zurückliegenden 6 Monaten

0: Monaten innerhalb der Mannschaft längst Risse aufgetan hatten, die jetzt im sportlichen WM-Fiasko münden würden. Diese Entwicklung hat neben Nagelsmann auch Rudi Völler zu verantworten. Völler hat zugelassen, dass sich Nagelsmann rund um die wichtigste Fußballmannschaft seinen eigenen Kosmos errichtet hat, mit ihm selbst als Fixstern. Ein Kosmos ohne jedes Korrektiv. Rudi Völler hat alle Warnsignale nicht erkennen wollen oder können. Die freundschaftliche Nähe zu Nagelsmann hat dies verhindert. Rudi Völler war schon in Leverkusen ein Sportgeschäftsführer mit ausgeprägtem Hang zur Harmonie. Das ist ein lobenswerter Charakterzug. Die Arbeit mit der Nationalmannschaft benötigt aber weitaus mehr. Von Julian Nagelsmann bleibt indes nicht mehr als eine Fußnote in der Geschichte des DFB zurück. Aus dem Fixstern wurde eine Sternschnuppe, fast in Überschallgeschwindigkeit.
1: Also Zeit für eine Erdung, Zeit für The Normal One. Der DFB möchte, dass Jürgen Klopp dem viermaligen Weltmeister zu neuem Glanz verhilft. WDR-Reporterin Anne van Eickels kennt Klopp aus dessen Zeit bei Borussia Dortmund.
2: Es ist gut 10 Jahre her, da sagte Jürgen Klopp einen vermutlich nicht vorher zurechtgelegten Satz. 5 Worte, die ihn bis heute wohl kaum besser beschreiben können.
3: So I'm a totally normal guy. I'm the normal one, maybe, if you want this.
2: The normal one, also genauso wie alle anderen. Jürgen Klopp hat gute Seiten und schlechte, trifft viele richtige Entscheidungen und einige falsche.
4: Es ist nicht egal, was andere Leute denken, ich kann mich nur nicht danach richten.
2: Jürgen Klopp ist immer seinen eigenen Weg gegangen, hat immer selbst bestimmt, was er machen will, mit wenig Platz für andere und anderes neben sich. Das sollte man wissen, wenn man mit Klopp zu tun hat, ihm Verantwortung überträgt. Im Gegenzug gibt es dafür das emotional-sportliche Kloppo-Gesamtpaket.
5: Also wenn ich etwas mache, dann lass es uns bitte richtig machen. Das ist das, was am Ende zu Erfolg führt.
2: Und Erfolg hat der Trainer immer gehabt in Mainz, Dortmund und Liverpool. Ein Potenzialoptimierer dort, wo die Weltklasse fehlte. Jürgen Klopp führte seine Mannschaft mit viel Teamgeist aus dem Mittelmaß nach oben. Als Menschenfänger mit großen Worten und großem Herz.
4: Mein Wertekompass basiert, wenn man so will, auf 3 Dingen. Ist meine Erziehung, mein Glaube und mein gesunder Menschenverstand. Und je nachdem, was gerade notwendig ist, nutze ich dann sozusagen.
2: Jürgen Klopp vereint und vereinnahmt. Bei seinen bisherigen Clubs hinterließ er großen Liebeskummer, der gefühlt überall noch immer anhält. Die Sehnsucht nach einem wie The Normal One ist dort bis heute groß, auch bei BVB-Präsident Hans-Joachim Watzke. Er gehört zum Präsidium des Deutschen Fußballbundes, das den neuen Bundestrainer sucht. Seine Beziehung zu Klopp, echte Liebe.
6: Was uns in den 7 Jahren verbunden hat, das war mehr als miteinander arbeiten. Das ist einfach so. Werde ich nie wieder erleben. In der Form. In dieser Form des totalen Vertrauens, des totalen sich aufeinander verlassen können.
2: Doch Jürgen Klopp ist eben auch.
3: So I'm a totally normal guy. I'm the normal one.
2: Und zu einem, der genauso ist wie jeder andere, gehören neben den Stärken eben auch Schwächen. Klopps Selbstbewusstsein und seine Lässigkeit können mittlerweile manchmal überheblich wirken. Dazu kommt sein Job im Red Bull-Imperium bei den Fußballtraditionalisten nicht gut an und wird sogar als Verrat am Sport gewertet.
4: Aber da waren ja früher auch schon welche dabei, die gedacht haben, dass meine Zähne zu groß sind. Ich habe mir die Haare machen lassen und habe irgendwie komische Werbepartner. Also man kann es einfach nicht allen recht machen. Deshalb habe ich es nie versucht.
2: Und spätestens jetzt wissen es alle, dass Jürgen Klopp nie etwas vorgemacht hat. Er ist the normal one. Mit Stärken und Schwächen genauso wie alle anderen.
1: Soweit Anne van Eickels und Burkhard Hupe. Und Michael Augustin hat Neues aus Dallas.
7: Ja, Samuel Jackson ist im Stadion. Dem wurde hier gerade zugejubelt, denn wenn die Trinkpause ist, und das ist gerade der Fall, dann werden gerne mal Prominente eingeblendet. Also gute Stimmung hier in Dallas. Das Spiel ist noch nicht so richtig dynamisch, aber Ägypten führt ja durch das Tor von Imam Ashour aus der 13. Minute gegen Australien mit 1:0. Und jetzt läuft die Partie auch wieder. Der Ball ist bei Yasser. Das ist einer von 2 ägyptischen Innenverteidigern. Das Team von Hossam Hassan spielt mit einer 4er-Abwehrkette. Die Australier im 3-4-3 hatten auch nach 5 Minuten die erste Chance, als Volpato aus der Distanz abzog und den Ball nur ganz knapp über den Kasten von Mustafa Shobia gesetzt hat. Aber die Australier sind spielerisch doch ein bisschen limitierter. Sie haben es ja geschafft, sich mit nur 2 erzielten Treffern hier für dieses 16. Finale zu qualifizieren. Aber sie haben eben auch nur 2 Gegentore hinnehmen müssen. Der Fokus liegt ganz klar auf der Defensive bei den Australiern, die den Ball haben auf der linken Abwehrseite. Das ist Harry Sutter. Die Australier tragen gelbe Trikots, grüne Hosen, die Ägypter in weißen Hosen und roten Trikots. Es gibt jetzt Einwurf für Australien. Sie haben sich da so ein bisschen weiter in der eigenen Hälfte nach vorne gearbeitet. Aber der einwerfende Spieler, ja, dem kreisen die Fragezeichen über dem Kopf. Der weiß gar nicht, wohin er den Ball werfen soll. Jetzt wirft ihn doch in die gegnerische Hälfte. Momentan wenig Bewegung beim Spielstand von 1:0 für Ägypten.
1: Die Weltmeisterschaft geht also ohne Deutschland weiter. Und wie ARD-Reporterin Tabea Kunze in Winston-Salem hat alles im Blick. Guten Tag nach North Carolina.
8: Hallo nach Deutschland.
1: Tabea allein zu Hause?
8: Ja, quasi. Also hier in Winston-Salem hängen immer noch ein paar Fähnchen und ein paar Sichtschutzplanen mit dem DFB-Logo rund um die verwaisten Trainingsplätze. Aber ja, viel mehr ist hier sonst nicht mehr los, was an die Fußball-WM erinnert.
1: Frankreich und Argentinien für mich bislang die Top-Favoriten nach den gezeigten Leistungen. Europameister Spanien, da war ich ein wenig überrascht. Da hatte ich mehr erwartet. Aber gestern, Tabea, gestern Abend das Spiel gegen Österreich. Also das war beeindruckend. Wie hast du die Spanier gesehen?
8: Ja, genau. Ich nehme sie auch so wahr, dass sie sich jetzt reingespielt haben in dieses Turnier. Gestern hoch überlegen gegen Österreich weitergekommen. Und was mich vor allen Dingen beeindruckt, ist, dass sie nicht nur verspieltes Tiki-Taka zeigen. Nein, das folgt einem pragmatischen Ansatz. Also Luis de la Fuente, der Trainer der Spanier, hat ein System gefunden, in dem die Spieler zwar mit ihrer individuellen Klasse glänzen können, aber das einfach auch sehr ernsthaft und strukturiert wirkt. Und das funktioniert sehr, sehr gut. Gestern 90% angekommene Pässe. Spanien noch ohne Gegentor in diesem Turnier. Das sind natürlich alles Marker, die dafür sprechen, dass wir die Spanier vielleicht auch wieder draufschreiben sollten auf unseren WM-Favoritenzettel.
1: Und dann in der vergangenen Nacht das Drama von Toronto. 15. Minute der Nachspielzeit. Kroatien lag 1:2 zurück gegen Portugal, erzielt den Ausgleich, aber dann wird der Treffer nicht anerkannt. Wie stehst du das nervlich durch?
8: Ja, ich habe dieses Spiel gestern hier in einer Sportsbar gesehen in Winston-Salem und da lief wirklich auf gefühlten 25 Fernsehern diese Partie und es waren ganz viele Portugal-Fans irgendwie im Raum, aber keiner hat auch so richtig verstanden, warum denn jetzt dieses Tor dann am Ende zurückgenommen wurde. Das konnten wir uns dann danach natürlich nochmal anschauen. Also das war krass. Das hat mich echt auch mitgenommen. Ich hätte es den Kroaten irgendwie gegönnt, dass sie sich da noch in die Verlängerung retten. Es war ja auch wirklich nur eine hauchzarte Entscheidung. Am Ende war es ja der Scheitel von Igor Matanovic, der dann am Ende zu dieser Abseitsentscheidung geführt hat, weil er eben den Ball noch hauchzart berührt hat. Also total verrückt, aber es passt ja auch zu dieser WM. Wir hatten ja schon einige Dramen in der Nachspielzeit mit ganz späten Toren. Ich stehe es noch durch, sage ich mal. Aber Thomas, das Achtelfinale beginnt ja jetzt gerade mal. Also da sind ja jetzt noch einige K.O.-Spiele, die wir vor uns haben.
1: Noch ein letztes Wort zum Gastgeber USA. Der steht eben auch im Achtelfinale, spielt dort gegen Belgien. Bislang hieß es immer, Fußball sei maximal die Sportart Nummer 4 in den USA, wenn überhaupt. Wie verändert diese Fußball-Weltmeisterschaft die Sportlandschaft USA?
8: Ganz erheblich. Ich weiß, also als ich vor 4 Wochen hier angekommen bin, haben viele Menschen mich gefragt, was ich hier mache. Fußball-WM hatten sie überhaupt nichts von gehört. Jetzt habe ich dieses 16-Finale gegen Bosnien auch hier in einer Sportsbar geguckt und da lief dann auf allen Fernsehern Fußball. Nicht Baseball, nicht Golf, nicht was hier sonst noch gerade alles stattfindet. Und die Menschen um mich herum haben dann auch wirklich dieses Weiterkommen bejubelt, haben USA, USA gerufen. Also gerade der Erfolg der Nationalmannschaft weckt, glaube ich, bei den US-amerikanischen Sportfans auch die Lust auf dieses Turnier. Es gibt Rekordeinschaltquoten beim übertragenen Sender Fox. Die Ticketpreise von mehreren tausend Dollar für die US-Spiele, die halten die Fans auch nicht davon ab, ins Stadion zu gehen. Also die Begeisterung ist groß, aber natürlich eben auch, weil die Leistung auf dem Platz stimmt. Und der Trainer Maurizio Pochettino hat ja mehr oder weniger den Titel auch als Ziel ausgegeben. Das ist vielleicht ein bisschen viel verlangt, dass sein Team das einhält. Aber auf jeden Fall reichen die Auftritte bisher dafür, dass hier eine kleine Euphorie ausgebrochen ist rund um diese US-Nationalmannschaft und damit natürlich auch rund um den Fußball als Ganzes.
1: Tabea Kunze aus Winston-Salem und hier aus Berlin jetzt die Nachrichten mit Jasmin Becker.

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1: Um 20.31 Uhr mit Jasmin Becker. Die NATO-Staaten haben sich offenbar darauf geeinigt, die Ukraine innerhalb der nächsten 2 Jahre mit 140 Milliarden Euro zu unterstützen. Das ist aus Diplomatenkreisen zu hören. Die Kritik von US-Präsident Trump, Deutschland würde nicht genug in Verteidigung investieren, hat Bundeskanzler Merz zurückgewiesen. Aus dem Hauptstadtstudio Nicole Marquardt.
2: Deutschland verdoppelt seinen Verteidigungsetat innerhalb von 4 Jahren, sagte Merz. Das ist die größte Kraftanstrengung, die wir jemals gemacht haben, um unsere Verteidigungsfähigkeit zu stärken. Das Ziel bleibe, 5% der Wirtschaftsleistung für Verteidigung auszugeben.
1: In Erfurt bereitet sich die Polizei auf Proteste gegen den Bundesparteitag der AfD vor. Mehrere tausende Einsatzkräfte aus dem gesamten Bundesgebiet wurden zusammengezogen. Nach Angaben der Stadtverwaltung sind mehr als 30 Versammlungen angemeldet. Die Polizei rechnet mit etwa 50.000 Gegendemonstranten. Befürchtet wird, dass auch gewaltbereite Linksextremisten anreisen. Die Fraktion der Linken im Bundestag will das geplante neue Heizungsgesetz von Union und SPD stoppen. Sie hat nach eigenen Angaben Klage beim Bundesverfassungsgericht eingereicht. Aus dem Hauptstadtstudio Anne-Kathrin Mellmann.
3: Die Linke kritisiert unter anderem die Informationslage. Unklar sei zum Beispiel, wie sich die Neuerungen in Zukunft auf das Klima auswirken könnten. Zudem schütze das Gesetz die Gaslobby, da auch nach 2045 Öl- und Gasheizungen eingebaut werden dürfen.
1: Bundesweit haben Zehntausende Beschäftigte von Mercedes-Benz gegen Sparpläne des Konzerns protestiert. Laut IG Metall beteiligten sich mehr als 33.000 Menschen an den Kundgebungen in mehreren Städten. Die Gewerkschaft hatte zu dem Protest aufgerufen. Die Aktion richtete sich unter anderem gegen Pläne der Konzernleitung, die wöchentliche Arbeitszeit bei gleichem Lohn auszuweiten. Fußball-Bundestrainer Nagelsmann hat seinen Rücktritt erklärt. Er zieht damit die Konsequenz aus dem frühen Aus der Nationalmannschaft bei der Weltmeisterschaft. Sportreporterin Anne van Eickels.
4: Die Entscheidung sei ihm alles andere als leicht gefallen, teilte Nagelsmann in einem schriftlichen Statement des DFB mit. Sein oberstes Ziel sei immer der Erfolg der Mannschaft gewesen. Sie hat nach so einer herben Enttäuschung die Chance auf einen unbelasteten Neuanfang verdient, so der scheidende Bundestrainer. Nagelsmanns Nachfolger soll Jürgen Klopp werden. Die DFB-Spitze suche nunmehr das Gespräch mit Klopp. Er habe bereits seine grundsätzliche Bereitschaft zur Übernahme des Postens signalisiert.
1: Soweit die Nachrichten. Das Wetter. Jetzt am Abend und später in der Nacht lösen sich die Wolken vielerorts auf und der Himmel präsentiert sich oft sternenklar. Nur im Norden sind mitunter noch kompakte Wolken unterwegs. Die bleiben auch morgen hartnäckig in der Nordhälfte. Gebietsweise fällt auch etwas Regen. Im Süden bleibt es trocken und nach Südwesten hin scheint häufig auch ungestört die Sonne. Die Zeit 20.34 Uhr.
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5: Heute mit Thomas Kroh am Mikrofon. Wir beginnen gleich mit unserer Ursachenforschung für das sportliche Desaster der deutschen Nationalelf bei der Fußball-Weltmeisterschaft. Wollen vorher aber von Michael Augustin in Dallas hören, wie es weitergegangen ist zwischen Australien und Ägypten.
6: Gerade eine Chance für die Australier, aber Mustafa Schubir ist da und hält den Schuss von Aziz Behic. Der zieht er aus 17 Metern ab, flach, relativ zentral. Also nicht die ganz große Prüfung für den ägyptischen Torhüter. Die Ägypter um Mo Salah führen ja seit der 13. Minute gegen Australien mit 1:0. Aber nicht Salah, auch nicht Omar Mamouche, der in die Startelf zurückgekehrt ist, hat das Tor geschossen, sondern Imam Aschur, ein Kopfballtreffer nach einer Flanke von Karim Haves aus dem rechten Halbfeld. Die Australier haben jetzt längere Ballbesitzphasen, kommen auch ins letzte Drittel, aber dann nur bis zum Strafraum im 16er fällt den Socceroos, wie sie heißen, nicht wirklich viel ein. Ägypten also nach wie vor hier in Dallas in Führung. Es steht 1:0.
5: Nach dem Aus gegen Paraguay war in der spanischen Zeitung Marca Folgendes zu lesen. Zitat: Von Deutschland ist nichts mehr übrig, nicht einmal im Elfmeterschießen. Zitat Ende. Über das deutsche Fußballelend spreche ich jetzt mit ARD-Reporter Jens-Jörg Rieck, der seit 1994 bei jeder WM dabei war und für den dieses Turnier den Abschied von der Weltbühne des Fußballs bedeutet. Hallo in die USA.
7: Hallo Thomas.
5: War das nicht ein Desaster mit Ansage? Es war doch seit Jahren zu beobachten, dass der deutsche Fußball der Weltspitze immer mehr in allen Belangen hinterherhinkt.
7: Ja, Die kurze Antwort wäre ja. Ich habe das Glück gehabt, ja nicht nur die Weltmeisterschaften zu übertragen, sondern habe auch die Spiele in der Ära, der nicht gerade großen Ära Nagelsmann übertragen. Und das war ja immer irgendwie zwischen hoffnungsvoll und besorgniserregend. Darf daran erinnern, dass wir in Berlin gegen die Türkei im November 23 2-3 verloren hatten. Dann gab es in Österreich noch eine 0-2 Niederlage hinterher. Das ist gar nicht so lange her. Da war schon tiefste Enttäuschung und große Depression. Dann kam sozusagen im März 24 nochmal so ein kleines Comeback. Deutschland schlägt in Lyon Frankreich 2-0, schlägt in Frankfurt die Niederlande 2-1. Ich darf daran erinnern, dass Nagelsmann auch da schon wilde Experimente vollführt hatte mit Havertz und Leroy Sané als Außenverteidigern. Also da habe ich schon sehr geschimpft auf unseren Gesprächsleitungen. Dann gab es das Finale in der Nations League. Zum ersten Mal war man im Finale in Deutschland. Großes Ding eigentlich. Wieder zwei Niederlagen gegen Portugal und Frankreich. Also es war ein ständiges Auf und Ab. Es war nie eine Verbesserung, eine wirkliche Verbesserung des Teams. Und man muss ja ehrlicherweise sagen, dass wir viele dieser Spieler in der Bundesliga und im internationalen Fußball auf deutlich besserem Niveau erlebt haben als jetzt in diesem kleinen Sportfest. Und es ist natürlich eine Katastrophe, wenn du gesehen hast, wie die durch 16-Finale gewandert sind, ohne Ideen, ohne Tempo. Also auf die Idee zu kommen, dass man ein Spiel ohne Tempo bestreitet, ohne gute Zweikämpfe. Wenn unser Maschinenraum, die Doppelsechs mit Netscher und Pavlovic mehr Zweikämpfe verliert, als sie es gewinnen, dann ist das natürlich schon ein Armutszeugnis. Und die Liste der Mängel ist schier endlos. Die Entscheidung absolut richtig und die Zeit irgendwie leider ganz deutlich gesagt verloren.
5: Warum lassen sich immer wieder so viele Beteiligte blenden? Auch Kollegen oder angebliche TV-Experten. Von keinem habe ich vor der WM gehört, das wird in einer sportlichen Katastrophe enden. Dabei stand ja das bevorstehende Fiasko schon im Raum, wie ein Elefant, über den nur niemand reden wollte.
7: Ja, den Elefant hatte man bei der Auslosung schon, glaube ich, ansatzweise gesehen, weil niemand, der wirklich ernsthaft sich mit dieser Sportart beschäftigt, geglaubt hat, dass wir Frankreich schlagen würden, wenn es denn in einem möglich vorskizzierten Turnierverlauf dahin kommen würde. Also an einen Sieg gegen Frankreich, das schien selbst den, glaube ich, den kühnsten Optimisten, das schien doch relativ weit weg. Und dann gibt's ja auch sozusagen Fakten, die auch hinterlegen, dass das nicht so einfach ist, so ein WM-Turnier auf die Seite zu ziehen. Also keiner unserer vier erfolgreichen Weltmeisterschaftstrainer, Sepp Herberger, Beckenbauer, Schön hat sogar drei Anläufe gebraucht oder Jogi Löw, alle haben wenigstens zwei Anläufe gebraucht. Aber das Entscheidende, Thomas, ist für mich, dass es nicht diese Entwicklung gab im Team. Wir haben ja beispielsweise 2010 damals schon eine ganz begeisternde Weltmeisterschaft gespielt mit 13 Turnierneulingen. Das muss man sich vorstellen. Thomas Müller, Torschützenkönig und so weiter. Eine ganz junge Auswahl wird bei einem Weltturnier Dritter. Ich habe das Spiel übertragen gegen Argentinien, die sie da untergepflügt haben, die deutsche Mannschaft, in einem begeisternden Spiel in Kapstadt. Und dann konnte man natürlich die Hoffnung haben, dass man 4 Jahre später, und siehe da, es hat dann auch geklappt, um den Pokal mitspielt. Aber mit dieser Mannschaft und mit den Vorleistungen, ich darf daran erinnern, dass wir jetzt 3 Mal in Folge es nicht geschafft haben, in die Top 16 der Welt zu kommen, beim größten Turnier, bei der Weltmeisterschaft. Da erübrigt sich die Frage, ob diese deutsche Mannschaft Weltspitze ist, wenn sie nicht in den Top 16 bei 3 hintereinander ausgetragenen Turnieren ist.
5: Julian Nagelsmann hatte die Chance, sich ehrenhaft zu verabschieden, so wie es sein Kollege Ronald Koeman nach dem Scheitern der niederländischen Nationalmannschaft getan hat. Nagelsmann hat diese Chance verstreichen lassen. Im Gegenteil, mit seinem Verhalten hat er deutlich gemacht, dass er mit seinen 38 Jahren offenbar nicht reif ist für diesen wichtigen Job. Wie wurde aus einem Mann, der große Hoffnungen geweckt hat, eine Last, die jetzt alle nur so schnell wie möglich loswerden wollten?
7: Auch das ist eine Hybris, die natürlich so ein bisschen eine Entwicklung hat. Ich arbeite ja sehr oft im Süden der Republik. Ich habe ihn in Hoffenheim ganz früh mit 28, wir dürfen nicht vergessen, das ist der jüngste Bundesliga-Trainer, der hier ins Amt kam, dann schon erlebt bei diesen Pressekonferenzen. Und das war ja schon, das muss man so ehrlich sagen, Wow-Effekt. Und das hat sich natürlich dann so ein bisschen hochgeschaukelt, ein Fußballerklärer. Und am Ende hat sich diese Rolle immer mehr verselbstständigt. Er hat also als einziger diese Sportart verstanden, aber das, was auf dem Platz umgesetzt wurde mit dieser Mannschaft, war mitnichten das, was man braucht, um Fußballspiele zu gewinnen. Also es waren einfachste Tugenden nicht da. Es waren viele, viele, und die Liste haben wir bei uns im Programm häufig abgearbeitet, viele, viele falsche Entscheidungen im Laufe des Turniers, bis hin dann eben zu der Tatsache, dass es offenbar eben so ist, dass Spieler, ich habe es angedeutet, die diese Sportart doch auf höherem Niveau betreiben in ihren Clubs, in der Nationalmannschaft dann deutlich schlechter sind. Die Lösung konnte nur sein, dass diese Ära ganz schnell zu Ende geht, und man muss sagen, er hat sein eigenes Denkmal, was er früh aufgebaut hatte, er ist ja immer noch erst 38 Jahre jung, finde ich, sehr nachhaltig zerstört.
5: Nagelsmann hat die deutsche Nationalelf hinab an einen noch tieferen Tiefpunkt geführt, um Rudi Völler zu zitieren. Dennoch wollte er Bundestrainer bleiben. Was ist das? Realitätsverlust, Größenwahn?
7: Ja, das ist ein Fehler auch gewesen. Also klar, diese, das bleibt ja nicht geheim. Jetzt gibt's eine Abfindung von kolportierten 7 Millionen. Das tut ihm nicht gut. Also er hat ja in den Stationen vorher auch Geld verdient, ob nur in Hoffenheim oder in Leipzig oder bei den Bayern. Ich glaube nicht, dass es da um das Kleingeld ging. Es war auch so ein bisschen, ich habe dann doch recht gehabt, so ein bisschen wie die Aktion. Jetzt bringe ich halt Unnaf mal von Anfang an. Und da seht ihr, dass das dann doch nur ein Provinzstürmer ist in diesem letzten Spiel dann gegen Paraguay. Also ich finde, er hat auch im Abgang keine gute Figur abgegeben, und dieses Vermeintliche, das fällt dir natürlich auf die Füße, wenn du die vor die Klasse trittst oder in irgendeine Runde und sagst, ja, ist okay, ihr habt alle keine Ahnung, aber ich weiß genau, wie es geht. Und dann sagen sie, jetzt schauen wir mal, was du für ein Resultat hast. Und das Resultat ist miserabel. Dann fällt dir das auf die Füße. Deschamps beispielsweise, den ich für einen ganz großen halte, hat das mit viel mehr Demut betrieben. Also Nagelsmann war beispielsweise auch nicht im letzten Jahr bei der Club-WM und hat sich das angeschaut, wie Tuchel oder Deschamps. Deschamps hat 2018, wir reden jetzt nicht von dieser 98er-Weltmeisterschaft, das ist ja, da war er noch auf dem Platz, aber bei der 2018er Weltmeisterschaft, als sie zum ersten Mal wieder Weltmeister wurden, und aus diesem Nährboden wächst ja diese Mannschaft immer noch und bringt neue Stars hervor, da hat er ja nicht deswegen diesen Weltmeistertitel gewonnen, weil er taktisch variabel war wie verrückt, sondern im Gegenteil, er hat sauber, klar die Linie vorgegeben, und das mit einer Mannschaft, das dürfen wir nicht vergessen, auch das, so ehrlich muss man sein, in der immer Stars drin waren, so wie jetzt eben dieses die Equipe Tricolore mit Mbappé, mit Dembélé, mit Olysee, drei herausragende Spieler hat die deutsche Mannschaft eben keine drei herausragenden Spieler. Also viel, viel Shishi, wenig klare Linie, viel zu kompliziert. Auch diese Ansätze machen wir oder versuchen wir es hinten mit einer Dreierkette oder doch lieber mit einer Viererkette. Wir haben beide Varianten nicht richtig gut beherrscht, weder A noch B. Wir hatten auch keinen guten Außenverteidiger. Erstmal eines gut, dann kann man im Turnier weit kommen, so wie Frankreich.
5: Jens-Jörg Rieck aus den USA. Jens, wir reden gleich weiter. Übrigens, dieser Mbappé, der war ja damals auch schon dabei, glaube als 18-Jähriger, 2018 beim Triumph der Franzosen in Russland. Aber bevor wir weiterreden, geht's zurück zur laufenden Partie in der ersten K.O.-Runde dieser Weltmeisterschaft zwischen Australien und Ägypten in Dallas vor 70.000 Zuschauern. Michael Augustin, das ist auch etwas Beeindruckendes, finde ich. Eine Weltmeisterschaft in ständig ausverkauften Stadien, die auch noch alle verdammt toll aussehen.
8: Ja, das hier hat sogar ein Dach, das Stadion. Es ist nicht so heiß wie draußen um die 40 Grad, sondern 22, 23 Grad. Also angenehme Voraussetzungen für die Zuschauer, die aber bisher wirklich ein mäßiges 16-Finale sehen. Ich würde sagen, das Schwächste dieser K.O.-Phase bisher. Ägypten führt ja seit der 13. Minute durch das Kopfballtor von Imam Aschur mit 1-0 gegen Australien. Die Partie ist sehr statisch, immer wieder unterbrochen. Ich glaube auch, die Ägypter sind ganz froh, wenn die Partie unterbrochen wird, denn sie brechen dann mit dem Rhythmus der Australier. Und es kommen die Ägypter mal wieder über die linke Seite mit Omar Mamouche, der ist schon auf Strafraumhöhe, spielt den Ball in den 16er zu Mo Salah, Salah zurück zu Mamouche, und dann bauen die Ägypter durch das Zentrum neu auf, Flanke hinein in den Strafraum. Salah trifft den Ball mit dem Hinterkopf, ja, ein Treffer war das nicht, er streichelt den Ball mit dem Hinterkopf und bringt ihn dann gar nicht mal Richtung Tor. So sehen dann auch die Angriffsbemühungen der Ägypter aus. Aber von den Australiern kommt ja auch nicht viel mehr, obwohl eigentlich deutlich mehr kommen müsste. Jetzt vielleicht mal. Sie haben den Ball in der eigenen Hälfte. Jackson Irvine vom FC St. Pauli guckt sich das Ganze an, dann kommt der Pass nach vorne auf die rechte Seite. Das ist in diesem Fall Volpato, schöner Schlenzer aus 16 Metern mit dem linken Fuß, der Ball zischt links am Tor vorbei und dann beißt Christian Volpato in sein Trikot. Er ist der auffälligste Offensivakteur der Australier. Da war mal eine Chance und darüber sind wir sehr dankbar heute hier in Dallas beim Spielstand von 1-0 für Ägypten.
5: Zurück zu Jens-Jörg Rieck, der ebenfalls in den USA ist. Wie viel Anteil an dem Scherbenhaufen geht auf das Konto von Sportdirektor Rudi Völler, der monatelang versucht hat, diesen sportlich gesehen todsterbenskranken Patienten gesund zu beten?
7: Ja, er hat sicherlich Anteil, aber bei Rudi ist halt Rudi. Also bei dem, der war ja nie dann, der hat versucht immer zu retten, zu kitten. Der war aber nie der mit der Attitüde, ich erkläre euch mal die Welt und ich weiß es sowieso besser und über die fegen wir weg. Was haben die für einen Marktwert nochmal schnell? Also das kann ja nicht so doll sein, wenn die so weit unten liegen mit ihren gerade mal 150 Millionen und wir sind fast eine Milliarde wert. Also so ist Rudi ja nie an die Situation herangegangen. Es ist vielmehr ein Vorwurf ans Gesamtgebilde des Deutschen Fußballbundes, dass sie eben jetzt viel zu spät wieder die U21 eingeführt haben. Viel zu spät. Diese Kleinfeld-Fußballformate, die Foninos in Frankreich, ist das so ein alter Hut und wir kommen jetzt damit um die Ecke. Claire Fontaine, ich weiß gar nicht, warum unsere nicht einen Dauerantrag haben, dieses
5: für
7: Internat
5: unsere Hörer,
7: der Franzosen.
5: Claire Fontaine ist die Zentrale des französischen Fußballs.
7: Ja, ist nicht einen Dauerantrag haben, da zu hospitieren, um da vorbeizuschauen. Ich habe morgen hier in Houston, wo ich gerade mit dir telefoniere, das Spiel Kanada gegen Marokko, da sehe ich diesen Bouadi, der ist eine Sensation. Der ist 18. Der hat im März noch für die französische U21 gespielt, mit 18 für die U21. Dann hat der Bouadi, der marokkanische Trainer, den in vielen, vielen Gesprächen, der Hintergrund ist eben eine marokkanische Familie, er ist in Sendes im Norden Frankreichs geboren, aber in diese Mannschaft geholt, weil der auch gesehen hat, es gibt in Frankreich so viele, da sind noch so viele auf der Bank, dann lass es mich lieber bei Marokko versuchen, die übrigens ja auch nicht so schlecht unterwegs waren. Die waren zuletzt beim Turnier Vierter bei der letzten Weltmeisterschaft, sind Sechster der Weltrangliste. Also es passiert in vielen, vielen Ländern was, aber leider nicht in Deutschland.
5: Womit wir bei dem alten Spruch wären, der Fisch stinkt vom Kopf her. Welche Rolle spielen DFB-Präsident Neuendorf und Geschäftsführer Rettig? Die haben doch den Vertrag mit Nagelsmann vorzeitig verlängert. Von denen habe ich zum Beispiel nach dem WM aus keinen vor der Kamera gesehen.
7: Nee, das haben sie natürlich auch nicht gut gemacht. Das Handling dieser sportlichen Katastrophe ist miserabel, muss man sagen. Sie sind viel zu spät da mit Statements in die Offensive gegangen, haben jetzt, als sie gemerkt haben, dass der Gegenwind so enorm ist, ich glaube, die haben den in Frankfurt gestern schon weich gebetet, der wollte, glaube ich, definitiv weitermachen und hat fest daran geglaubt, nicht nur, dass er diese 14 Millionen in den verbleibenden 2 Jahren sich einstecken kann, sondern vielmehr, dass er bei der Europameisterschaft das dann besser macht. Aber auch die Europameisterschaft wurde ehrlicherweise dieses Aus, Kugrea war an allem schuld, ja viel zu positiv gesehen, weil eben es blieb ein ewiges Auf und Ab und es ist eben nicht so, dass irgendwelche 18-jährigen Spieler bei uns demnächst auf der Bank der Nationalmannschaft sitzen oder sogar, wie der Bouadi, die zentrale Rolle auf der Doppelsechs haben. Wir haben nicht diesen Nachwuchs, der gekommen ist und diesen Mangel, den muss man definitiv auch der Leitung anlasten. Rettig hat ja mehr oder weniger Konsequenzen gezogen, aber zum Jahresende ausscheiden. Bin gespannt, was mit Neuendorf passiert. Aber ein Verband, der so groß ist, der größte der Welt, mit der Historie, gibt in diesen Tagen kein gutes Bild ab.
5: Und man muss sich ja auch immer vor Augen halten, der DFB ist inzwischen ein Milliardenunternehmen und wird geführt, man hat den Eindruck, wie ein Laubenpieperverein. Was Jens-Jörg erbt nun der Neue, der wahrscheinlich Klopp heißen wird. Eine Mannschaft, aus der wohl nicht ein einziger Spieler in der Startelf, was weiß ich, von Frankreich, Spanien oder Argentinien stünde. Und mehr als 3 deutsche Nationalspieler würden es meiner Meinung nach wahrscheinlich auch nicht einmal in den Kader einer dieser Mannschaften schaffen. Also was erbt der Neue?
7: Die Hoffnung, die ist ja immer da und die große Tradition, die sich mit den 4 Weltmeistertiteln in Deutschland verbinden. Er erbt, glaube ich, schon eine ganz attraktive Liga, aus der es durchaus möglich ist, Topstars irgendwie zu rekrutieren. Ich weiß, die entscheidenden Spieler bei den Bayern sind eben nicht welche, die im deutschen Nationaltrikot auflaufen könnten. Aber er erbt, glaube ich, auch einen ganzen Schwung Hoffnung. Also die wird ja immer wieder starten mit jedem neuen Versuch. Er hat einen übergroßen Namen, Klopp. Und natürlich ist er mittlerweile auch so eine große Figur, dass er größer ist als die Mannschaft selbst. Das wird schon eine komische Konstellation werden, dass wir jetzt eine Mannschaft haben, deren größter Star der Trainer ist. Das Gefälle ist schon enorm von der Mannschaft zu seinem übergroßen Glorienschein nach der Superzeit in Liverpool, den Meistertiteln mit den Dortmundern. Also das ist vielleicht auch eine Gefahr in dieser Konstellation.
5: Und während in den USA, in Mexiko und Kanada noch weiter um die Weltmeisterschaft gespielt wird, müssen wir hier in Deutschland schon den Blick auf den September richten. Da stehen dann nämlich die ersten Nations League-Spiele an. Ich glaube, auswärts die erste Partie in den Niederlanden. Du hast vorhin gesagt, 2010, eine deutsche Nationalelf mit 13 Neulingen. Wie wäre es mit Obig als neue Nummer 1 im Tor? Von den Alten nur noch Kimmich und Tah. Ein radikaler Neuaufbau mit allen, die dafür in Frage kommen. Von Lennart Kahl über Said Elmaler bis hin zu Kenneth Eichhorn. Denn, so mein Einwand, alle anderen Maßnahmen seit dem beginnenden sportlichen Abstieg der deutschen Nationalelf nach der Europameisterschaft 2016, die haben ja nichts gebracht.
7: Gehe ich mit in vielen Punkten, Thomas. Finde ich ziemlich cool. Also es ist besser, jetzt wirklich einen Schnitt zu machen. Kimmich natürlich dann auf der 6, logischerweise. Und Tah, der ja bei den Bayern eine starke Saison gespielt hat, nochmal einen großen Schritt gemacht hat, kann ich durchaus nachvollziehen. Ich glaube auch, man muss so fair sein. Würz und Musiala sind erst 23, kamen jetzt aus einer
5: okay, gut,
7: schweren
5: Verletzung. Okay, gut, die habe ich vergessen.
7: Also da wären für mich schon noch zwei dabei. Und Said Elmaler war jetzt auch nicht so konstant. Also wenn Würz das spielt, was er kann, und diese 125 Millionen haben die auch nicht aus Jux und Tollerei bezahlt für ihn, weil sie dachten, wir kaufen mal einen mit einem W, sondern die haben schon die Qualität in Leverkusen bei ihm gesehen. Also da ist schon noch was möglich mit dieser Mannschaft. Aber ich bin für Neuanfang und würde gern diesen 2010er-Vibe wiederhaben, als Deutschland wirklich den Laden gerockt hat. Zwar nur, Thomas, damit könnten wir ja sehr gut leben, wenn sie in Miami jetzt im Spiel um Platz 3 stehen würden am letzten Wochenende. Zwar nur Dritter wurde, aber mit diesen Müllers und mit diesen Schweinsteigers und so einen unglaublichen Spaß gemacht hat in dem Turnier. Das fehlt total. Und dieses Turnier wird als große, große Enttäuschung in Erinnerung bleiben.
5: Und du hast natürlich völlig recht, Wirtz und Musiala, die kann man nicht außen vor lassen beim Neuaufbau. Die sind mir einfach mal so unter der Hand weggerutscht. Also
7: ja, wie in diesem Turnier sehr zu Recht. Ja.
5: Ich zitiere nochmal die Marker. Von Deutschland ist nichts mehr übrig. Und erinnere an die DDR-Hymne. Auferstanden aus Ruinen und der Zukunft zugewandt. Ich muss sagen, ich sehe inzwischen zumindest für die nahe Zukunft schwarz. Was macht dir möglicherweise Hoffnung, dass es doch wieder aufwärts geht mit dem deutschen Fußball?
7: Also es gibt ja diesen berühmten Satz, es kann eigentlich nur besser werden. Also noch weiter runter ist kaum möglich. In diesem Turnier ging es bis zur Weltrangliste Platz 98. Die Deutschen sind jetzt schon nicht mehr in den Top 10 drin, haben wie gesagt dreimal jetzt die Top 16 verpasst. Also weniger traue ich ihnen eigentlich gar nicht zu. Es ist so eine Art wie so ein Naturgesetz. Und ja, ich hoffe es natürlich auch für all meine Kollegen, die dann hoffentlich viele große Weltmeisterschaften übertragen, und zwar jetzt nicht ganz so großartigen Fußballländern wie Saudi-Arabien, aber es wird sicherlich auch wieder spannend. Das sehen wir bei diesem Turnier auch, dass es Spaß macht und das aufregend sein kann, trotz des XXL-WM-Modus.
5: Sagt ARD-Reporter Jens-Jörg Rieck, der seit 1994 bei jeder Fußballweltmeisterschaft dabei war und nun sein letztes WM-Turnier begleitet. Schöne Grüße in die USA.
7: Vielen Dank, liebe Grüße.
5: So, das war Jens-Jörg Rieck aus Houston mit einer ersten Bestandsaufnahme. Wir werden im Laufe der Sendung noch einen weiteren Gesprächspartner ganz ausführlich befragen können. Aber nun zur laufenden Partie. So ist Ägypten gegen Australien in Führung gegangen.
9: Die Ägypter bleiben am australischen Strafraum im Ballbesitz. Nochmal Flanke rein, Kopfball, Tor!
5: Michael Augustin im AT&T Stadium in Dallas. Mit welchem Zwischenstand sind die Mannschaften in die Kabinen gegangen?
8: Ja, 1-0. Das Tor hat nach wie vor Gültigkeit. Ist dann auch wirklich nicht mehr viel passiert in der Schlussphase, in der Nachspielzeit. Gab dann noch eine Verletzungsunterbrechung, die dann aber gar nicht mehr durchgeführt wurde. Jordan Boss, der Australier, lag da lange auf dem Rasen. Irgendwann hat dann in Australien den Ball in Seitenhaus gespielt. Und die medizinische Abteilung war sich nicht sicher, dürfen wir jetzt rauf auf den Rasen oder nicht? Und hat der Schiedsrichter die Partie beendet. Und das ist vielleicht auch gar nicht so verkehrt, denn doll war das nicht. Aber ein Tor hat es ja gegeben, haben wir gerade gehört. Ägypten führt 1-0.
5: Der Ansporn für beide sollte groß sein, denn der Sieger, der trifft dann im Achtelfinale am nächsten Dienstag auf Argentinien mit Messi. Es sei denn, Kap Verde hat was dagegen.
8: Ja, genau, die gibt's ja auch noch und die sind noch ungeschlagen, die Kapverdischen Inseln bei dieser WM. Ungeschlagen sind auch die Ägypter, die haben es ja mit einem Sieg und zwei Unentschieden in dieses 16. Finale geschafft. Die Australier sind mit nur 2 erzielten Toren, aber auch eben nur mit 2 Gegentoren weitergekommen. Und das Team tut sich schwer, auf diesen Rückstand gegen Ägypten zu reagieren. Sehr statisch ist das Spiel. Der Einzige, der vorne mal Ideen hat, ist Christian Volpalto. Der hatte auch 2 Chancen. Weiß ich nicht, kann man das nennen. Er hat auf jeden Fall den Ball einmal übers Tor geschossen, einmal links am Tor vorbeigeschossen. Christian Volpalto in seinem 4. Länderspiel ist der auffälligste australische Spieler in einer ansonsten, ich habe es jetzt ja schon mehrfach gesagt, sehr schwachen ersten Halbzeit.
5: Michael, du hast es vielleicht mit halbem Ohr mithören können. Wir versuchen hier das sportliche Desaster der deutschen Nationalelf aufzuarbeiten bei Sportschau Live. Welche Reaktionen hast du bekommen von ausländischen Kollegen nach dem Ausscheiden der deutschen Nationalelf?
8: Ja, ich sitze morgens beim Frühstück immer in meinem Hotel mit vielen ausländischen Kollegen zusammen, aber von denen ist keiner irgendwie fies gewesen und hat gesagt, so, ihr seid raus und hat nicht gepiesackt. Könnte aber auch daran liegen, dass das alles Niederländer sind und die Niederländer sind ja auch schon zu Hause.
5: Wie hast du das Ganze wahrgenommen?
8: Das Aus der deutschen Mannschaft?
5: Ja.
8: Boah, ja, das war eine riesen Enttäuschung. Ich fand es erstaunlich, dass die Deutschen ja gegen Ecuador, gegen das bessere Paraguay, so hieß es ja immer, eigentlich schon in einem Spiel ja Anlauf nehmen konnten für dieses 16. Finale, also gegen eine Mannschaft, die sogar ähnlich spielt, die komplett fast so spielt wie Paraguay, nur besser. Aber daraus sind keine Lehren gezogen worden. Und sinnbildlich war für mich auch die Szene beim Elfmeterschießen, als Joshua Kimmich eine Umfrage gestartet hat, wer denn noch schießen wollte. Und viele haben sich einfach abgeduckt, dass Julian Nagelsmann jetzt nach ein paar Tagen in Anführungsstrichen zurückgetreten ist. Man hat ihn natürlich auch dazu gedrängt. Das ist richtig, die absolut richtige Entscheidung.
5: Michael Augustin aus dem AT&T Stadium in Dallas. Und zum Schluss dieser ersten Stunde noch was Schönes. In einem norwegischen Dorf hat ein Paar im WM-Fieber sein neugeborenes Baby nach Stürmerstar Erling Haaland benannt. Das Mädchen sei genau in der Minute der 86. auf die Welt gekommen, in der der Stürmer am Dienstag zum Sieg gegen die Elfenbeinküste traf, berichtete heute der Fernsehsender TV2. Deshalb trage es nun den Namen Erle. Und nun die Nachrichten hier bei Sportschau Live und anschließend dann der Mann, der 5 Jahre lang die Akademie des Deutschen Fußballbundes geleitet hat.

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1: 21 Uhr mit Mike Oeske. Während der extremen Hitze der vergangenen Woche sind in Hessen offenbar deutlich mehr Menschen gestorben als sonst. Das zeigt eine Schätzung, die das Hessische Landesamt für Gesundheit und Pflege veröffentlicht hat. HR-Reporter Tobias Lübben.
2: Am vergangenen Hitzewochenende starben in Hessen der Schätzung zufolge insgesamt rund 650 Menschen. Das sind rund 60% mehr als an einem durchschnittlichen Wochenende. Die Zahlen basieren auf den bisherigen Meldungen der Kommunen und werden mit einem statistischen Modell hochgerechnet. Mit zunehmender Hitze stieg demnach auch die Zahl der Sterbefälle deutlich. Am vergangenen Sonntag erreichte sie ihren Höhepunkt. Endgültige Zahlen werden in den kommenden Wochen erwartet.
1: Finanzminister Klingbeil plant für das kommende Jahr offenbar mehr neue Schulden. In Medienberichten ist von insgesamt rund 119 Milliarden Euro die Rede. 8 Milliarden Euro Schulden mehr als bisher vorgesehen. Grund sei unter anderem ein Milliardendefizit der Bundesagentur für Arbeit. Bei der Vorstellung der Eckwerte Ende April hat es noch eine Lücke von 21 Milliarden Euro für 2027 gegeben. Diese Lücke wird nun geschlossen. Schonfrist für zwei Wölfe in Hessen. Nachdem sie vorgestern zum Abschuss freigegeben worden waren, dürfen zwei Jungtiere im Landill-Kreis vorerst doch nicht getötet werden. Das hat das Regierungspräsidium Kassel mitgeteilt. Demnach liegen dem Verwaltungsgericht Kassel ein Eilantrag und eine Klage gegen die entsprechende Verfügung des Landes vor. Beim Tennisturnier in Wimbledon hat Jan-Lennard Struff das Achtelfinale erreicht, zum ersten Mal in seiner Karriere. Der 36-Jährige besiegte den früheren Weltranglisten-Ersten Daniil Medvedev aus Russland mit einer furiosen Leistung. ARD-Sportreporter Matthias Kammann.
3: Das Ergebnis mit 7:6, 7:6 und 7:5 dokumentiert zwar, wie knapp es war, es zeigt aber nicht, dass Struff in allen drei Sätzen mit Breaks hinten gelegen hat und trotzdem gewonnen hat. Hinterher beim Interview auf dem Platz betonte er, wie stolz er ist, in seinem hohen Tennisalter noch einmal einen solchen Erfolg zu feiern. Es muss ja aber noch nicht Schluss sein. Im Achtelfinale wird nun der Pole Hubert Hurkacz der nächste Gegner sein.
1: Noch ist Jürgen Klopp als neuer Fußball-Bundestrainer nur im Gespräch. Es gibt aber wohl schon erste Hürden. Laut Red Bull hat er keine Ausstiegsklausel aus seinem Vertrag dort. Dass Julian Nagelsmann den Posten räumt, hatte der DFB heute bestätigt. Das waren die Nachrichten. Das Wetter: in der Nacht meist klar, 14 bis 8 Grad. Morgen vor allem im Süden sonnig, nach Norden hin auch Wolken, aber kaum Regen. Höchstwerte 21 bis 30 Grad. Die weiteren Aussichten: am Sonntag mehr Wolken als Sonne und örtlich Schauer bis 29 Grad. Auch am Montag gibt es ein paar Schauer im Norden und Osten des Landes bei Temperaturen bis 31 Grad. Die Zeit 21.03 Uhr.
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4: Heute mit Thomas Kroh am Mikrofon. Schön, dass Sie weiterhin dabei sind. Ägypten führt zur Pause in diesem K.O.-Rundenspiel der ersten Runde gegen Australien mit 1:0. Und noch ist auch Pause in Dallas. Also, warum ist der deutsche Fußball so schlecht? Antworten hoffe ich mir jetzt von einem Mann, der seit dem jüngsten Debakel der DFB-Auswahl viele Fragen gestellt bekam. Dr. Tobias Haupt ist Gründer und CEO der Firma Gamecode AI und leitete von 2018 bis 2023 die Akademie des Deutschen Fußballbundes. Guten Abend.
5: Hallo, servus.
4: Ich habe mir ein Interview durchgelesen, das Sie noch vor dem Ausscheiden der DFB-Auswahl der Plattform T-Online gegeben haben. Und dort haben Sie sich noch verhalten optimistisch über die Nagelsmänner geäußert. Haben Sie selbst nicht geahnt, wie das enden könnte?
5: Ja, also ich hätte tatsächlich das nicht für möglich gehalten, dass das Ausscheiden in der Art und Weise zustande kommt. Definitiv nicht. Was mir auch noch wichtig ist, ist zu Beginn zu sagen, dass es mir überhaupt nicht darum geht, jetzt irgendjemanden zu kritisieren, sondern ich habe mich ja, wie Sie richtig sagen, vor dem Paraguay-Spiel zu ein paar Entwicklungen kritisch geäußert. Und mir ist aber wichtig, und das wäre mir für heute auch wichtig, nach vorne orientiert, die Lösungen oder Lösungsmöglichkeiten aufzuziehen. Weil ich glaube, es hilft uns jetzt weniger als deutscher Fußball, weiterhin über Dinge zu diskutieren, und dann letztendlich nicht vorwärts oder nicht in die Umsetzung zu kommen, weil was jetzt einfach gefordert ist und was ganz entscheidend ist, ist nicht nur die Dinge klar zu benennen, auch ganz kontrovers und hart zu diskutieren, sondern vor allem so schnell es geht, in die Umsetzung und in die Veränderung zu kommen.
4: Da sind wir schon beim Nachwuchs. Über den hieß es ja in diesen Tagen, naja, das sei alles nicht so dolle, um es vorsichtig auszudrücken. Nun fällt mir aber ein, da ist in jüngerer Vergangenheit eine Europameisterschaft gewonnen worden. Da steht auch ein Weltmeistertitel zu Buche. Warum ist davon dann bei den Männern nichts mehr zu sehen?
5: Also erstmal glaube ich, dass man gut beraten ist, nicht alles über einen Kamm zu scheren. Also man läuft ja immer Gefahr, dass der gesamte deutsche Fußball an der A-Nationalmannschaft hängt. Also 2014, als wir Weltmeister geworden sind, war der deutsche Fußball international der Goldstandard. Das war er damals natürlich nicht. Auch da gab es Schwächen. Und genauso ist jetzt nicht alles schlecht, nur weil die Nationalmannschaft als Mannschaft nicht funktioniert hat. Wie Sie richtig sagen, natürlich gibt es Erfolge im Nachwuchsbereich und wir haben auch im Nachwuchs auf Spielerebene, auf Trainerebene, im DFB gibt es unfassbar qualifizierte, engagierte und einfach Top-Leute auf Top-Niveau. Wenn man jetzt aber die Größe unseres Landes nimmt und vor allen Dingen die finanziellen Mittel, die reinfließen, die Anzahl an Spielern, an Talenten, dann schöpfen wir diesen Talentpool einfach mit Abstand der Top 5 Nationen am schlechtesten aus. Und das, also gemessen am Potenzial, lassen wir halt unfassbar viel Potenzial liegen. Und wenn man jetzt die Beispiele Musiala und Wirtz nimmt, die so aus meiner Sicht die absoluten Topstars der Zukunft sein könnten, muss eigentlich unser Anspruch als Fußball-Deutschland sein, nicht nur 2 Spieler dieser Kategorie zu haben, sondern eher 20. Und es hat halt Gründe, warum wir das könnten, aber aktuell nicht in der Lage dazu sind, solche Spieler zu entwickeln.
4: Ich darf dazu ein paar Zahlen nennen. Es gibt in Deutschland 58 Nachwuchsleistungszentren, 36 Zentren bei den Clubs der ersten und zweiten Liga, 14 Zentren bei Vereinen der dritten Liga, 350 DFB-Stützpunkte, rund 24.000 Amateurvereine. Dort trainieren rund 1,2 Millionen Kinder und Jugendliche, Mädchen nicht eingerechnet. Was treiben die da? Was lernen die da? Nicht ein einziger Spieler von Weltklasse. Ich verstehe das nicht.
5: Also das hat natürlich mehrere Gründe und auch unterschiedliche Gründe, aber um die in der Kürze der Zeit klar zu benennen, das hängt einmal zusammen mit Veränderungswille und Umsetzungsgeschwindigkeit. Also die Geschwindigkeit, dass wir Dinge erkennen und in der Lage sind, die zu verändern, das dauert bei uns viel, viel länger als in vielen anderen Ländern. Dann hängt es natürlich mit den Ausbildungsinhalten zusammen. Also wir haben einfach viel zu viele Jahre, viel zu viel Wert auf Systeme, auf Taktik, auf hin und her schieben und wer spielt wo und was auch immer. Aber dieses Thema Kreativität, Individualismus, Stärkenfokussierung und vor allen Dingen dann auch sich die Frage zu stellen, wie kann ich eigentlich die Persönlichkeit des Spielers am besten entwickeln? Weil das, was wir jetzt am Montag erlebt haben, war aus meiner Sicht auch zu vielen Teilen ein Persönlichkeitsthema. Wir haben halt leider die Spieler ja zu sehr in Raster versucht zu packen. Wir haben die wenig als individuelle Menschen auf und außerhalb des Platzes ausgebildet. Und das ist aus meiner Sicht einer der Hauptgründe, der schnell verändert werden muss. Dann sind wir natürlich bei den Trainern. Dort hatte ich zu meiner Akademiezeit noch viel angestoßen mit neuen Lizenzstufen, mit einer klaren Fokussierung auf den Kinder- und Jugendbereich. Und zuletzt ist die Frage entscheidend, wer bildet eigentlich unsere Talente aus? Und da ist es einfach im deutschen Fußball so, dass zu viele Institutionen, zu viele Interessen, auch zu viele Einzelinteressen an den Talent zerren und letztendlich müsste der Herangehensweise anders sein und genau umgekehrt, was nämlich andere Länder machen, die gehen halt her und sagen, okay, wie muss unser Nationalspieler 2038, 2034 aussehen und wie gestalte ich jetzt die Konzepte und das System und die Strukturen außenrum, damit sich derjenige Spieler am besten entwickelt. Und ein letzter Aspekt, der mir auch noch ganz wichtig ist, jetzt nicht nur, weil ich selbst ein KI-Unternehmen im Spitzensport vor 1,5 Jahren gegründet habe, aber das Thema Daten und KI mit einer klaren Performance-Orientierung auf Team- und auf Spielerebene. Das ist so ein riesiger Game-Changer, der ist im deutschen Fußball noch überhaupt nicht angekommen. Auch da finden die schnellen Entwicklungen und die schnellen Sprünge in die Weltspitze andernorts auf der Welt statt. Und auch da haben wir ein riesiges Nachbesserungspotenzial.
4: Herr Haupt, Sie haben vorhin von den Nationen, die mehr Spieler in die Profiligen bringen, auch Portugal genannt. Dort trainieren rund 145.000 Kinder und Jugendliche im vergleichbaren Alter, wenn man jetzt den Vergleich zu Deutschland zieht. Also rund 1 Million weniger als in Deutschland. Viele Kinder lernen dort, habe ich gelesen, die Technik beim Futsal. Viele Amateurvereine arbeiten eng mit den Top 3 in Portugal zusammen, mit Benfica und Sporting Lissabon und dem FC Porto. Also Top-Talente werden dort offenbar sehr viel früher an den Leistungssport herangeführt. In Deutschland funktioniert das alles nicht. Und ich frage mich seit Jahren, warum nicht? Gibt es da noch eine weitere Erklärung zu denen, die Sie schon genannt haben?
5: Ja, da gibt es mehrere Erklärungen. Also die Luxussituation, die wir eigentlich in Deutschland haben, dass wir einen riesig großen Talentpool haben, der ist auf der anderen Seite auch einer unserer größten Schwächen, weil er hat dazu geführt, dass wir weggekommen sind von einem System der individuellen Entwicklung hin zu einem System der Selektion. Was meine ich damit? Wenn Sie, Sie haben Portugal genannt, nehmen Sie beispielsweise auf Clubebene Athletic Bilbao mit einem winzig kleinen Einzugsbereich. Aber was bedeutet ein winzig kleiner Einzugsbereich? Ich muss meine Talente entwickeln. Ich habe gar keine andere Möglichkeit. Das heißt, die Trainer sind dazu angehalten, Spieler auf ihren Positionen bestmöglich zu begleiten und individuell zu entwickeln. Während bei uns ein Spieler nicht funktioniert, dann stehen 100 andere in der Schlange und wollen auch genau diese Position. Also dieser fehlende Entwicklungsaspekt ist ein ganz wesentlicher Punkt. Und ein zweiter Punkt, Sie haben das auch gerade genannt, wer ist eigentlich verantwortlich für die Talententwicklung in Deutschland und vor allen Dingen für die Talententwicklung 2.0, 3.0, 4.0? Also wer ist derjenige, der sich die Konzepte überlegt, die Strategien überlegt, der auch mit dem Gesicht nach außen steht, und wer sorgt für diesen engen Schulterschluss zwischen DFB, DFL und Clubs? Das ist für mich entscheidend, weil das haben Sie vorher auch sehr, sehr gut beschrieben. Jeder macht in seinem Bereich sehr, sehr gute Arbeit sicherlich, aber es fehlt die übergeordnete Klammer und der strategische Rahmen, der alle in die gleiche Richtung laufen lässt. Und die gleiche Richtung muss aus meiner Sicht sein, wie schaffen wir es, Top-Spieler auf internationalem Spitzenniveau gemeinsam in den nächsten 8, 10, 12 Jahren auszubilden. Und die Weichen werden jetzt gestellt. Und das ist halt das Entscheidende. Man erhofft sich dann im Fußball natürlich schnelle Ergebnisse. Die wird es jetzt möglicherweise geben mit einem neuen Bundestrainer. Aber die Gründe, warum die Mannschaft oder Spieler so dastehen, wie sie jetzt dastehen, die liegen viel tiefer. Und diese tieferen Gründe müssen aus meiner Sicht jetzt ganz konkret angepackt werden.
4: Wobei, womit wir dann möglicherweise auch beim FC Bayern München wären, denn der kommt, wenn man ehrlich ist, nicht wegen Pavlovic und Kimmich ins Halbfinale der Champions League, sondern wegen Kane, Olise und Diaz. Der frühere Bundestrainer Berti Vogts, der hat sich dazu geäußert und die Frage beantwortet, warum unsere Spieler nicht mehr Weltklasse sind und warum, oder er hat die Frage gestellt, und warum sind wir in den Disziplinen hintendran, die uns früher stark gemacht haben? Da hat Vogts gesagt, die anderen seien schneller, sie seien athletischer, sie könnten besser kämpfen. Wir in Deutschland hätten entscheidende Entwicklungen im internationalen Fußball verpasst, das werde immer deutlicher. Herr Dr. Haupt, hat Deutschland seine Fußball-DNA verloren?
5: Also, Deutschland hat immer noch seine Fußball-DNA, plus die DNA, die deutsche Fußball-DNA ist nicht mehr zeitgemäß, so würde ich es ausdrücken, weil andere Länder ihre Fußball-DNA eben signifikant weiterentwickelt haben und unsere DNA noch die gleiche ist wie vor 20 Jahren. Und was meine ich damit? Das bedeutet einfach, dass ich eben sehr analytisch vorgehe, und das ist auch das, was ja die DFB-Akademie zu ihrer Gründungszeit im Auftragsbuch stehen hatte, internationale Trends zu analysieren und dann konkrete Lösungskonzepte zu entwickeln, wie man auf die Trends möglichst schnell reagiert und vor allen Dingen Fehlentwicklungen halt frühzeitig erkennt, und dann wieder verändert. Und das ist jetzt genau der Punkt. Das muss jetzt passieren, weil Sie haben das vorher auch richtig beschrieben. Die Distanz zur Weltspitze wird ja immer größer. Das heißt, je länger wir jetzt mit strukturellen und konzeptionellen Veränderungen warten, desto größer wird dieser Abstand zur Weltspitze.
4: Lieber Herr Dr. Haupt, erst einmal vielen Dank bis dahin. Und wie man den Rückstand zur Weltspitze verkürzen könnte, darüber reden wir gleich weiter. Aber jetzt hat die zweite Hälfte in diesem K.O.-Rundenspiel der ersten Runde zwischen Australien und Ägypten begonnen. Michael Augustin sitzt auf seinem Reporterplatz. Wahrscheinlich bedauert er es, dass dieser Platz nicht neben Samuel L. Jackson steht. Also das wär wirklich mal eine Nummer, wo ich als Reporter sagen würde, Michael, oh ja, ich habe neben Samuel L. Jackson gesessen. Aber zum Sportlichen, wie sieht's aus?
6: Ja, Samuel L. Jackson, alle anderen, zu denen gehöre ich ja auch, sehen nach wie vor keine gute Partie. Es sind schon 9 Minuten rund im zweiten Durchgang. Ägypten führt noch immer mit 1-0 gegen Australien. Und einmal war es hier ganz, ganz still im Stadion. Da ging nämlich Mohamed Hani, der ägyptische Rechtsverteidiger, nach einem Luftzweikampf im eigenen Strafraum K.O. Sofort versammelten sich seine Mitspieler um ihn und dann wurde auch schon schnell die Trage auf den Rasen geschafft. Aber zum Glück ging dann der Daumen hoch. Und Mohamed Hani, der Mann, der bei Ägypten die meisten Ballkontakte hatte in der Vorrunde, der kann weitermachen. Jetzt gibt es Freistoß für die Australier. Wir sind jetzt in der 55. Spielminute angelangt. Halblinke Position, Aidan O'Neill, wie sein Trainer Tony Popovic, hat der in Australien heute schon Geburtstag, hier noch nicht ganz. Freistoß kommt rein, Kopfball, Tor! Für Australien! Harry Sutter war es, glaube ich, der Innenverteidiger, 1,98 groß, der trifft so oft für die Socceroos. Sogar Patrick Beach, der Torhüter, geht mit nach vorne und sortiert sich ein in den Jubelknäuel. Freistoß, Kopfball, Tor. Manchmal kann Fußball so einfach sein. Spielerisch ist den Australiern nicht viel gelungen. Ist ja auch völlig egal. Das war gut. Dieser Freistoß von Aidan O'Neill von halb links rein in den Strafraum. Und dann ist Harry Sutter mit seinem

0: gelesen, der zufolge, Herr Dr. Haupt, bleiben große Fußballnationen erfolgreich, wenn sie ihrem Stil weitgehend treu bleiben. So wie Frankreich, Spanien oder eben Argentinien. Beispiel Titelverteidiger Argentinien. Schon immer eine knüppelharte und kompromisslose Abwehr, extrem hohe Laufbereitschaft, stark im Zweikampf, gleichzeitig hohes technisches und taktisches Niveau und dazu Ausnahmespieler wie Maradona oder Messi. Lautet also die Frage, für welche Art Fußball will Deutschland stehen?
1: Das wollte ich jetzt nämlich genau als Gegenfrage stellen. Für was steht denn Fußball Deutschland auf dem Platz? Also für welche Spielphilosophie? Und das ist eigentlich der erste Schritt, der aus meiner Sicht ganz essentiell ist. Und das meinte ich vorher mit, es braucht kluge Köpfe aus dem System, also ehemalige Nationalspieler, die große Erfolge gefeiert haben, aber auch in Kombination mit den Strategen und konzeptionell starken Köpfen, die genau diese Frage jetzt beantworten sollten. Für welchen Fußball möchte Deutschland in 4, 8 und 12 Jahren stehen? Und wie muss ich meine Talentidentifikation und meine Ausbildungskonzepte, wie muss ich die darauf fokussieren, genau diese Spieler auszubilden? Und Sie haben das vorher schon richtig erwähnt, das Thema Eliteförderung gilt ja bei uns in unserem föderalen Fußball Deutschland so als Schimpfwort. Aus meiner Sicht ist das genau der Schlüssel, weil wenn ich nicht beginne, und das machen die Franzosen par excellence, und der T ist ein sehr gutes Beispiel, die besten Talente des Landes schon frühzeitig zu identifizieren, auch da brauche ich wieder Daten und KI im Übrigen, sondern die dann auch ganz individuell als Persönlichkeiten zu entwickeln. Und da geht es wirklich um Eliteförderung. Dann werden wir international einfach den Anschluss nicht herstellen können. Und das Zweite, was eben nochmal ganz wichtig ist, sind eben die individuellen Ausbildungskonzepte, die eben erfolgen müssen, um die Spieler ganz, ganz individuell zu begleiten.
0: Ein Kollege, der sich mit der Materie auskennt, der hat mir gesagt, viele Talente, die nicht ins Raster passten, die gingen verloren, weil sie entweder einen schwierigen Charakter haben oder die geforderten schulischen Leistungen nicht bringen. Wir brauchen doch aber kein philosophisches Quartett auf dem Rasen, oder?
1: Ja, und das muss ich aber ich muss mir bewusst sein, dass ich genau eben die Unterschiedsspieler suchen möchte. Und es ist halt wahnsinnig schwierig, um jetzt einmal fußballinhaltlich zu werden, wenn Sie das Spielkompetenzmodell hernehmen, also wahrnehmen und entscheiden und dann umsetzen. Die meisten Scouts fokussieren sich immer nur aufs Umsetzen. Also was macht der Spieler mit dem Ball? Und insbesondere im Jugendbereich gehen uns so viele Talente verloren, die überdurchschnittlich gut in der Wahrnehmung und im Entscheidungsverhalten, die aber durch traditionelle Scouts nicht erkannt werden. Und auch da sind die Daten und die künstliche Intelligenz ist da eine zusätzliche Entscheidungsgrundlage, die einfach garantiert, dass uns zukünftig kein Talent mehr verloren geht. Das soll jetzt nicht heißen, dass KI und die Daten die Allerheilslösung sind, aber sie sind eine zusätzliche Brille, ein zusätzliches Gehirn, die mir einfach bessere Entscheidungen ermöglichen. Die Entscheidungen müssen die Menschen treffen, aber viele andere Nationen, die gerade an uns vorbeiziehen, nutzen genau diese technologischen Tools und da haben wir in Deutschland einfach noch massivsten Nachholbedarf, um da wieder einigermaßen den Anschluss herzustellen.
0: Sie haben eingangs gesagt, Sie möchten nach vorne schauen. Herr Dr. Haupt, was macht Ihnen Hoffnung, dass es doch wieder aufwärts geht mit dem deutschen Fußball?
1: Dass wir unwahrscheinlich viel Wissen jetzt, also leidhaftes Erfahrungswissen sammeln mussten und dass bei uns jetzt die gleiche Entwicklung eintritt, die vor 10 Jahren in England und in Spanien und in Frankreich eingetreten ist, die nämlich uns damals sehr detailliert analysiert haben und dann gesagt haben, das, was die Deutschen gut gemacht haben, übernehmen wir. Und das, was schlecht gelaufen ist, das lassen wir weg. Genau das müssen wir jetzt auch machen. Viel von anderen lernen, uns die schlauesten Köpfe quasi ins Boot holen, gemeinsam die Konzepte entwickeln und dann sofort umsetzen. Weil also diese Veränderungsbereitschaft, diese kulturelle Haltung muss jetzt einfach her. Jeder Einzelne aus meiner Sicht sollte seine persönlichen Interessen zurückstellen. Ich weiß, das ist immer so eine Floskel, aber ich glaube, sie ist nie so dringend notwendig wie jetzt, weil letztendlich geht es um die Zukunft des deutschen Fußballs. Und ich habe bei mir im Unternehmen einen jungen Mitarbeiter, der ist 22, der hat mir gestern gesagt, ich habe jetzt meine dritte Weltmeisterschaft bewusst erlebt und habe noch nie erlebt, dass die deutsche Mannschaft weiter unter die besten 32 gekommen ist. Und das müssen wir im Sinne von uns allen dringend ändern.
0: Dann muss ich noch mal einmal nachfragen, wie schlimm ist das für junge Fußballfans, junge Fußballspieler? Ich bin damit groß geworden, Deutschland kommt mindestens immer ins Halbfinale.

0: Halbfinale.
1: Ich genauso. Und hinter mir, das können Sie jetzt nicht sehen, steht der Final-Bierbecher von 2014 aus dem Maracanã. Und ich kann mich noch wie heute an dieses Erlebnis erinnern. Und ich war es auch gewohnt, immer im Halbfinale und im Finale zu sein. Aber ich glaube, die letzten Jahre haben uns halt gezeigt, dass wenn wir den Status quo verwalten und nicht mehr auf die absolute Top-Fußball- und Top-Management-Expertise uns fokussieren, dass wir dann weiter den Anschluss verlieren. Und ich hoffe, dass jetzt wirklich dem Letzten klar geworden ist, dass es jetzt zählt, gravierende Veränderungen anzustoßen, weil ansonsten befürchte ich, dass ich meinen Mitarbeiter auch sagen muss, du, die nächsten 10 Jahre wird es auch schwierig, abgesehen davon, dass ich natürlich auch als Deutscher und als Riesenfußballfan auch gern mal wieder ein Halbfinale oder Finale erleben würde.
0: Ketzerisch gefragt, war es insofern langfristig gesehen vielleicht sogar besser für den deutschen Fußball, dass die Nationalelf im 16. Finale gegen Paraguay ausgeschieden ist?
1: Diese Frage zu beantworten wäre ein Blick in die Glaskugel. Ich hätte mir gedacht, dass der Fall schon eintritt vor 8 Jahren, als man das erste Mal gravierend gescheitert ist. Es dauert dann doch länger, als man gedacht hat. Und man sagt ja so schön, im Erfolg macht man die größten Fehler. Anscheinend ist es so, dass der Misserfolg gar nicht groß genug sein kann, dass man nicht vielleicht versucht, Dinge anders zu machen. Also ich hoffe es, aber ob das jetzt wirklich der Fall sein wird in den nächsten Monaten, wird sich zeigen. Und ich hoffe, es bleibt nicht nur dabei, den ein oder anderen Namen zu wechseln, sondern wirklich inhaltlich konzeptionell jetzt in den Vollgasmodus zu starten, weil das ist aus meiner Sicht das Einzige, was uns hilft.
0: Sagt Dr. Tobias Haupt, Gründer und CEO der Firma Gamecode AI und von 2018 bis 2023 Leiter der DFB-Akademie. Vielen Dank für das Gespräch und nun wieder ab auf den Rasen des AT&T Stadium in Dallas zu Michael Augustin. Ausgleich für Australien, wie ging es danach weiter?
2: Ja, die Australier waren so ein bisschen am Drücker, aber jetzt zerfasert das Spiel wieder so ein bisschen. Wieder mehrere Unterbrechungen, 1:1, es läuft die 63. Minute in Dallas und es war dann nicht Harry Suter, dieser 1,98 große Abwehrspieler. Der Treffer wurde als Eigentor von Mohamed Harni gewertet, der ging dann mit Suter hoch und war offenbar mit seinem Kopf noch ein bisschen Dollar dran am Ball als der australische Abwehrspieler. Mohamed Harni war ja derjenige, der kurz vorher hier K.O. gegangen war. Da befürchteten viele Zuschauer hier im Dallas Stadium schon das Schlimmste. Und er fabriziert dann ein Eigentor, übrigens schon sein zweites Eigentor bei dieser Fußball-Weltmeisterschaft. Der Ball ist in der australischen Hälfte am eigenen Strafraum. Von der rechten Seite langer Schlag nach vorne auf eine Story, Iran Kunda. Aber dieser kleine, schnelle Stürmer bekommt den Ball auf den Kopf und dann springt er ins Seitenhaus. Iran Kunda hat ja das Tor gegen die Türkei erzielt beim einzigen Sieg in der Vorrunde. Konrad Metcalf und er waren die Torschützen. Und er hat auch mal für die zweite Mannschaft des FC Bayern in der Regionalliga gespielt, war zweimal im Profikader der Münchner, steht inzwischen in England beim FC Watford unter Vertrag. Kann ich ja alles in Ruhe erzählen, weil sich die Ägypter sehr viel Zeit lassen, den Einwurf auszuführen. Jetzt ist der Ball wieder im Spiel und ist im australischen Strafraum. Da tippt die Kugel vor Torhüter Patrick Beach auf. Der kommt raus bis an die Strafraummarkierung, nimmt den Ball auf und rollt ihn zu Jackson Irvine, der mit dem FC St. Pauli aus der Fußball-Bundesliga abgestiegen ist. Hier auf einer ähnlichen Position im defensiven Mittelfeld. Das Spiel der Australier strukturieren soll, aber die lassen es erstmal gemächlich angehen, spielen von hinten raus. 1:1, alles offen in Dallas.
0: Und ich habe es schon gesagt, der Sieger dieser Partie trifft dann aller Voraussicht nach im Achtelfinale auf Titelverteidiger Argentinien, wenn wir davon ausgehen, dass Messi und Co. gegen Kap Verde weiterkommen. Und die argentinischen Fans, die drängt es natürlich zur Weltmeisterschaft, zu ihrem Heiland. Aber der eine oder andere vergisst darüber hinaus so seine Pflichten zu Hause. Und das hat Folgen. Dazu ARD-Korrespondentin Anne Herberg.
3: Um Messi bei seiner letzten WM zu sehen, greifen viele Argentinier tief in die Tasche. Dass dieses Geld nicht an einer anderen Stelle eingespart wird, in Anführungszeichen, dafür haben argentinische Behörden nun eine ungewöhnliche Maßnahme ergriffen. Väter und Mütter, die ihre Unterhaltszahlung nicht leisten, denen soll der Stadionbesuch bei dieser WM verweigert werden. Das Ganze geht zurück auf eine Maßnahme, die in der Stadt von Buenos Aires schon seit mehreren Monaten greift. Registriert sind die Namen von 13.000 Männern. Die würden nun auf eine Liste gesetzt, die Tribuna Segura, auf Deutsch sichere Tribüne, heißt. Da stehen bereits Namen von Personen, die ebenfalls nicht in Stadien zugelassen werden, darunter vor allem gewalttätige Ultras, der sogenannten Barra Bravas. Und die Unterhaltssäumer kommen jetzt dazu. Voraussetzung, sie haben die Zahlung seit mindestens 2 Monaten nicht geleistet und das wurde auch gerichtlich festgestellt. Und dieses Register liegt auch den US-Behörden vor. Frauenrechtsorganisationen unterstützen das Vorgehen. Laut UNICEF erhalten mehr als die Hälfte der Frauen mit Kindern in Argentinien keine Unterhaltszahlung und 68% erhalten keine regelmäßigen Zahlungen. Die Botschaft ist klar, wer Verantwortung für die eigenen Kinder ignoriert, der soll nicht gleichzeitig internationale Fußballfeste genießen können. Das Gleiche gilt in Argentinien übrigens auch für andere Großevents wie Rockkonzerte. Dabei geht es auch darum, diese Events sicherer zu machen.
0: Kein Unterhalt, kein Messi. So einfach ist das manchmal. Und derweil bastelt der FC Bayern München an seiner Mannschaft für die kommende Saison. Zuerst Saibari, der Marokkaner, und nun ein weiterer deutscher Nationalspieler für den deutschen Rekordmeister, nämlich Nathaniel Brown. Taufik Khalil aus München.
4: 2 Tage nach der Meldung um den Zugang des offensiven marokkanischen Nationalspielers Ismaël Saibari ist jetzt auch Nathaniel, genannt Nene Braun, offiziell Spieler des FC Bayern. Der 23-Jährige, der bei der WM noch zu den wenigen Lichtblicken im deutschen Team gehörte, inklusive eines Tors gegen Curaçao, soll die linke Seite der Defensive beim Meister verstärken. Dort spielt eigentlich Alphonso Davies, doch der war zuletzt mehr verletzt als mit voller Kraft einsetzbar. Für Braun zahlen die Bayern 50 Millionen an Eintracht Frankfurt. Dafür bekommt er einen Vertrag bis 2031. Mit Nene Braun holen die Bayern auch wieder einen echten Bayern ins Team, denn er stammt aus Amberg und kam dann über Jahn Regensburg und den ersten FC Nürnberg nach Frankfurt. Er selbst ist stolz, nun bei einem der größten Vereine der Welt zu spielen, und zwar auf höchstem Niveau und um die größten Titel.
0: Es ist 21.59 Uhr. 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Gleich die nächsten Nachrichten und anschließend geht's dann auch mit anderem Sport weiter. Die Tour de France beginnt morgen und Tennis in Wimbledon.

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1: 21.30 Uhr mit Mike Oeske von HR Info. Finanzminister Klingbeil plant nächstes Jahr mehr neue Schulden und höhere Ausgaben. Sein Entwurf liegt dem ARD-Hauptstadtstudio vor. Danach sollen die Ausgaben um 12 Milliarden auf 555 Milliarden Euro steigen und die Neuverschuldung auf 203 Milliarden Euro, den zweithöchsten Wert in der Geschichte der Bundesrepublik. ARD-Hauptstadtkorrespondentin Nicole Markwald.
2: Die Gesamtsumme der Neuverschuldung ergibt sich durch die zusätzliche Verschuldung der Sondervermögen für die Bundeswehr und die Infrastruktur. Um Finanzlücken zu schließen, will Klingbeil auf Rücklagen zugreifen, die bis 2019 angespart wurden. Damit mehr Geld in die Staatskasse kommt, sollen Alkohol und Tabak stärker besteuert werden. Geplant ist auch die Einführung einer Plastiksteuer und die Besteuerung von Kryptogeschäften.
1: Wenige Tage vor dem NATO-Gipfel in der Türkei haben sich die Teilnehmerstaaten auf neue Milliardenhilfen für die Ukraine geeinigt. Nach Angaben von Diplomaten in Brüssel soll die Ukraine bis Ende kommenden Jahres 140 Milliarden Euro für ihr Militär bekommen. Schon darin enthalten seien EU-Hilfen in Höhe von 60 Milliarden Euro. Die restlichen 80 Milliarden müssten die NATO-Staaten aus ihren Haushalten bezahlen. Das Gipfeltreffen findet nächste Woche Dienstag und Mittwoch in Ankara statt. Während der jüngsten Hitzewelle sind in Hessen offenbar deutlich mehr Menschen gestorben als üblich. Das Landesamt für Gesundheit und Pflege hat eine Schätzung aufgrund vorläufiger Zahlen veröffentlicht. Danach starben allein am letzten Wochenende in Hessen rund 650 Menschen, 60% mehr als sonst. Endgültige Zahlen werden in den kommenden Wochen erwartet. Nach den schweren Erdbeben in Venezuela werden immer noch tausende Menschen vermisst. Die Regierung will jetzt 200 Millionen Dollar in den Wiederaufbau stecken. Das Geld kommt nach Angaben von Interimspräsidentin Rodriguez vom Internationalen Währungsfonds. ARD-Korrespondentin Anne Demmer.
3: Zudem sei ein Konto für internationale Geldspenden bei der Lateinamerikanischen Entwicklungsbank eingerichtet worden. Auch dieses Geld solle vor allem in den Wiederaufbau fließen. Die Lage sei dramatisch, sagte Rodriguez. Zugleich wies sie die Kritik zurück, staatliche Stellen hätten bei der Katastrophenhilfe versagt. Nach den jüngsten Behördenangaben kamen bei dem Erdbeben in dem südamerikanischen Land mindestens 2.595 Menschen ums Leben. Mehr als 11.000 wurden verletzt.
1: Das waren die Nachrichten. Das Wetter, in der Nacht meist klar, 14 bis 8 Grad. Morgen vor allem im Süden sonnig, nach Norden hin auch Wolken, aber kaum Regen. Höchstwerte 21 bis 30 Grad. Die weiteren Aussichten, am Sonntag mehr Wolken als Sonne und örtlich Schauer bis 29 Grad. Auch am Montag ein paar Schauer im Norden und Osten bis 31 Grad. Die Zeit, es ist 21.33 Uhr.
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4: Die letzte halbe Stunde mit Thomas Kroh am Mikrofon. Und sollte dieses Spiel zwischen Australien und Ägypten bei der Fußball-Weltmeisterschaft in die Verlängerung gehen, würden die verehrten Kollegen der ARD-Infonacht in Hamburg das natürlich nicht außer Acht lassen. So viel kann ich Ihnen schon versprechen, denn unsere Sendung geht bis 22 Uhr. Und gleich hören Sie auch etwas zum Start der Tour de France, morgen in Barcelona und über den Tennistag in Wimbledon. Vorneweg aber Michael Augustin, Australien gegen Ägypten. Michael, man kann auch weit rumpeln in einem Fußballturnier auf der Weltbühne. Das haben wir 2002 erlebt und haben uns darüber gefreut als Fans der deutschen Nationalelf. So richtig rund läuft's ja heute bei dir auch nicht.
5: Nein, es ist ein schwaches Spiel nach wie vor, in dem es 1:1 steht. Die 73. Minute ist gerade angebrochen. Was machen eigentlich Mo Salah und Omar Marmoush, die beiden ägyptischen Stars? Vor allen Dingen Salah. Tagelang war ja gar nicht klar, ob er wegen seiner Oberschenkelzerrung an diesem Spiel teilnehmen könnte. Ja, sie machen nicht viel. Sie sind da bestens abgemeldet von der australischen Abwehr. Die Ägypter kommen mit Hassan über die rechte Seite. Wurde eingewechselt, diagonale Verlagerung auf die linke Seite. Und da ist Karim Haves am Ball. Der hat ja die Führung der Ägypter in der 13. Minute, das Kopfballtor von Aschur vorbereitet. Und dann war es Mohamed Hani, der in der 54. für Australien traf. Ein Eigentor, sein zweites Eigentor bei dieser WM. Er ist damit der erste Spieler, der zwei Eigentore bei einer WM erzielt. Und dann schießt in diesem Fall Imam Aschur aus der Drehung aus 18 Metern. Aber vielleicht ist ihm schwindelig geworden bei dieser Drehung, denn der Ball, der hoppelt weit links am Tor von Patrick Beech vorbei. Jetzt gibt es einen Doppelwechsel bei den Australiern. Aydin Rustic sehe ich da. Der kommt auf jeden Fall, offensiver Mittelfeldspieler. Kennt einige vielleicht noch aus der Fußball-Bundesliga, bestens bekannt in Frankfurt, denn mit Eintracht Frankfurt wurde Rustic 2022 Europa-League-Sieger. Und dann kommt auch noch Touré ins Spiel und Iran Kunda, der ja gegen die Türken getroffen hatte, dem heute nicht viel gelungen ist, der verlässt den Rasen. Also es wird einen Doppelwechsel geben bei Australien. Spielstand in Dallas weiterhin 1:1.
4: Die Fußball-WM, Tennis in Wimbledon, dazu kommen wir gleich noch. Und dazu dann von morgen an auch noch die Tour de France. Sportlerherz, was willst du mehr? Die Radprofis starten ihre alljährliche große Schleife, dieses Mal in Barcelona mit einem Mannschaftszeitfahren. Und mit auf Tour geht auch wieder ARD-Reporter Holger Gerska. Guten Abend.
6: Hallo, guten Abend aus Barcelona.
4: Reden wir gleich über die Favoriten, Holger, für Tadej Pogacar. So habe ich es gelesen, stehe die härteste Tour an. Warum?
6: Ja, er wird nicht jünger, aber nichtsdestotrotz ist er der Favorit und die Favoritenrolle, je mehr sie zementiert ist, desto schwerer ist sie zu tragen. Er hat im vergangenen Jahr sich schwer durch die letzte Woche gequält bei allem Vorsprung, den er hatte, und dabei hat er gelernt, dass es eben nicht so leicht wird, und er hat mit Jonas Vingegaard immer noch einen Herausforderer, der ihn sicherlich piesacken kann, will und auch wird, da bin ich ziemlich davon überzeugt. Der Däne hatte den Giro d'Italia in diesem Jahr gewonnen, seitdem 5 Wochen Rennpause, wirkt frisch, wirkt ausgeruht, ist das gesamte Frühjahr hindurch, er ist ungeschlagen bei seinen 3 Rundfahrten, unglaublich aggressiv und offensiv gefahren, und ich bin mal gespannt, wie Tadej Pogacar darauf reagiert, aber der Slowene, der die Tour ja 4-mal gewonnen hat, ist der klare Favorit. Aber Pogacar gegen Vingegaard, da läuft's hinaus, da muss man auch kein großer Prophet sein, die beiden fahren jetzt zum 6. Mal gegeneinander. Nie war einer schlechter als Zweiter.
4: Ich habe gelesen, Jonas Vingegaard, der befinde sich in Topform. Wo kann der sich noch verbessert haben?
6: Ja, ich glaube tatsächlich, indem er weniger ausrechenbar ist. Jonas Vingegaard ist eigentlich einer, der immer gleichmäßig gefahren ist. Im Prinzip Full Speed von Start bis Ziel, könnte man sagen, aber natürlich auch entsprechend dosiert. Und jetzt wechselt er das Tempo. Er hat im Frühjahr bei seinen Rundfahrtsiegen, die er eingefahren hat, sehr, sehr früh die Offensive gesucht. Das ist normalerweise der Stil von Tadej Pogacar. Und wenn Vingegaard hier tatsächlich mal als Erster angreifen sollte, dann wäre das sicherlich auch für den Slowenen etwas, wo er erstmal reagieren muss. Das ist, glaube ich, der Hauptpunkt. Und der zweite Punkt ist die Tatsache, dass er den Giro d'Italia bestritten hat. Er ist normalerweise einer, der nach der Frankreich-Rundfahrt noch in Spanien war, die Spanien-Rundfahrt bestritten hat. Das ist ja die 3. große Rundfahrt, unter anderem auch im vergangenen Herbst. Und sagte dann immer so, ich habe das Gefühl, dass ich bei der Vuelta immer stärker bin als bei der Tour. Vielleicht brauche ich diese 3 Wochen Vorprogramm, um mit einer zweiten Grand Tour noch besser zu sein. Und deswegen hat er jetzt den Giro vorgeschaltet. Und das ist vielleicht der andere Punkt, weswegen er sich so stark fühlt wie noch nie.
4: Herzlichen Glückwunsch. Erstmal die Tour de France bestreiten, um dann bei der Spanien-Rundfahrt, bei der Vuelta glänzen zu können. Wer von den beiden hat das bessere Team, deiner Meinung nach?
6: Das bessere Team hat ohne Zweifel Tadej Pogacar. Das liegt auch daran, dass die Mannschaft von Jonas Vingegaard ein bisschen Aderlass gehabt hat in den vergangenen Jahren, auch was die Aufstellung angeht, denn sie mussten 1-2 Fahrer verkaufen, die sie sicherlich gern gehalten hätten. Und sie haben gute Leute, aber ihnen fehlt ein Wort von Art. Er hat sich verletzt, eine Ellbogenverletzung ist nicht richtig verheilt, da gab es eine Infektion. Er ist nicht dabei und er war immer der wichtigste Helfer für Jonas Vingegaard. Aber natürlich ist da ein Sepp Kuss, der auch schon die Vuelta gewonnen hat. Natürlich ist da fürs Flache ein starker Viktor Campenaerts. Aber es sind eben auch sehr junge Leute, der Italiener Piganzoli, der Norweger Hagenes, denen die Erfahrung noch fehlt. Auf der anderen Seite Pogacar hat eins der ganz, ganz großen Talente als Helfer. Isaac del Toro aus Mexiko ist definitiv ein Gegenspieler für Florian Lipowitz um Platz 3. Der ist zum ersten Mal dabei. Und die anderen, die können so gut fahren, wie natürlich Nils Polit, der Kölner, wie ein Tim Wellens, der vorher eine Etappe gewonnen hat, wie Adam Yates. Also die Mannschaft von Pogacar ist die stärkere.
4: Was erwartest du von Florian Lipowitz, dem 3. der vergangenen Tour de France?
6: Im vergangenen Jahr hatten wir ja die Dauphiné-Rundfahrt als Schauplatz eines ersten Kräftemessens aller Favoriten. Da sind sie genau in der Reihenfolge angekommen, wie sie es auch dann in Paris waren. Also erster Pogacar, zweiter Vingegaard, dritter Lipowitz. In diesem Jahr sind sie komplett aus dem Weg gegangen. Wir haben das in den letzten Wochen nicht vergleichen können, was die Form angeht. Wenn man die Rennen im Frühjahr, die Rundfahrten, übereinander legt, dann würde sich so eine Rangliste ergeben, Pogacar vor Vingegaard oder umgekehrt, beide sind nicht gegeneinander gefahren. Danach der junge Franzose Paul Sexas mit 19, den Lipowitz auch nicht halten konnte bei ihrem einzigen Aufeinandertreffen. Und dann Isaac Del Toro, den auch Lipowitz nicht getroffen hat, der aber jetzt die Dauphiné-Rundfahrt als wichtigstes Vorbereitungsrennen gewonnen hat. Und dann sicherlich Florian Lipowitz. Das wäre jetzt so eine imaginäre Rangliste. Aber das ist Papier und eine Papierform im Radsport, wo es Stürze, Krankheiten und alles Mögliche gibt, ist sehr geduldig. Und nichtsdestotrotz glaube ich, dass Florian Lipowitz das Potenzial hat, mit um Platz 3 zu fahren. Aber er ist nicht der Top-Favorit im Kampf um Platz 3. Das sind Sexas und Del Toro.
4: Wie sieht das Streckenprofil dieser Tour aus?
6: Also der Auftakt mit dem Mannschaftszeitfahren wird schon mal ziemlich spektakulär, auch wenn es sicherlich keine großen Abstände gibt. Es ist ziemlich offen, wer das erste gelbe Trikot bekommt. Dann sind die Höhepunkte gut verteilt. Es geht ja früh in die Pyrenäen, schon am dritten Tag, also am Montag. Die Sprinter müssen sehr lange warten auf ihre raren Chancen. Das wird dann erst die fünfte Etappe sein. Insgesamt wahrscheinlich nur 5 Massensprints. Die Etappen im Zentralmassiv in den Vogesen landschaftlich wunderschön. Mit Le Markstein ein Ziel ganz nah an der deutschen Grenze. Und der Höhepunkt ohne Zweifel dann die Alpen. Zweimal das Etappenziel in Alpe d'Huez auf 2 unterschiedlichen Kursen. Auch die dritte Alpenetappe ist super schwer. Und das Finale in Paris wieder. Nicht auf dem Flachkurs Champs-Élysées, sondern über den Montmartre. Also ein Klassikerkurs nochmal als Höhepunkt. Also die verteilen sich gut auf diese 3,5 Wochen die Höhepunkte.
4: Nach 2 Hitzetagen in Deutschland am vergangenen Wochenende wurde hierzulande sofort wieder das Thema Klima auf die Tagesordnung gesetzt. Wie gehen die Radprofis bei der Tour de France mit den hohen Temperaturen um?
6: Also hier in Barcelona geht es. Wir hatten ja voriges Wochenende die deutschen Meisterschaften bei knapp 40 Grad. Das ist fast ein Kälteschock jetzt hier zu den etwa 30 bei aber sehr, sehr trockener Hitze. Also es ist nicht schwülwarm hier in Barcelona. Damit wird man klarkommen, wenn man so ein bisschen weiterschaut. Nächste Woche in Bordeaux, da sind dann schon mal 35 Grad angesagt. Jeder reagiert anders darauf. Es gibt inzwischen so viele Varianten des Hitzetrainings. Ich habe jetzt von einer neuen Variante gehört, die Nils Polit, einer der wichtigsten Helfer, also von Tadej Pogacar, bevorzugt, nämlich das sogenannte passive Hitzetraining. Das heißt, er trainiert ganz normal, behält dann seine gesamte Kleidung an und legt sich lange in eine heiße Badewanne über 40 Grad. Das soll helfen, um immun zu sein gegenüber den Temperaturen. Da hat jeder so seinen eigenen Weg gefunden. Früher waren sie auf dem Ergometer in der Sauna unterwegs. Das ist die Variante von Toni Martin früher gewesen. Auch John Degenkolb hat das schon gemacht. Da findet jeder so seinen Weg. Und andererseits, sie fahren ja auch im Januar in Australien bei noch höheren Temperaturen. Das ist alles nicht neu für die Radprofis. Und solange es 30, 35 Grad sind, ist es einfach mal Sommer, ist es nicht schlimm. Bei 40, da wird es dann wirklich interessant.
4: Sagt Holger Gersker, unser Tourreporter in Barcelona. 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Zurück zur Fußball-Weltmeisterschaft. Cristiano Ronaldo hat sich nach dem Einzug ins Achtelfinale von zahlreichen Fans in Toronto feiern lassen. Wie auf einem von Ronaldo selbst auf X veröffentlichten Video zu sehen ist, trat der 41-Jährige nach dem 2:1 gegen Kroatien auf den Balkon des Mannschaftshotels, winkte den lautstark jubelnden Anhängern zu und forderte sie mit Gesten zu noch lauteren Jubelrufen auf. Seine königliche Hoheit halt. In dem Video schließlich aber applaudiert der Rekordnationalspieler Portugals dann den Fans selbst. Bei diesem dramatischen Sieg gegen Kroatien hatte Ronaldo in der 68. Minute per Foulelfmeter den zwischenzeitlichen 1:1 Ausgleich erzielt. Und 1:1 steht's immer noch in Dallas, Michael Augustin.
5: Es steht noch 1:1, es laufen noch 8 Minuten. Die gibt es in dem Strafraum der Australier. Einer gegen 3. Trezeguet ist das, der wurde gerade eingewechselt. Trezeguet, war doch mal was. Weltmeisterschaft 98, einer der Leistungsträger Frankreichs, Trezeguet. Und weil dieser Trezeguet angeblich Ähnlichkeit hat mit dem von damals hat er sich den Spitznamen Trezeguet gegeben. Ich kann die Ähnlichkeit nicht erkennen und er kann sich in dieser Szene dann auch nicht gegen Kai Troon dort im australischen Strafraum durchsetzen. Es ist nach wie vor ein Spiel auf überschaubarem Niveau. Die Partie lebt einzig von der Spannung. Patrick Beach, der australische Torhüter, führt den Abstoß aus, befördert den Ball in die ägyptische Hälfte. 1:1 der Spielstand und dann fliegt die Kugel in hohen Bogen in den Strafraum der Ägypter. Mustafa Shubir, der Torhüter, nimmt den Ball auf und verteilt ihn auf die rechte Seite. Hani ist das, dem ist ja das Eigentor unterlaufen in der 54. Minute. Seitdem steht es hier 1:1. Jetzt sind die Ägypter mal ganz kurz in der australischen Hälfte gewesen, aber schon gehen die Socceroos dazwischen. Dann aber ein Abspielfehler von Aidan O'Neill. Der will da auf der linken Seite seinen Mitspieler anspielen. Gar nicht so schwierig, war nur eine Entfernung von 5-6 Metern, aber er schießt den Ball in Seiten aus. Aidan O'Neill hatte schon bessere Ideen heute Nachmittag. Er war nämlich derjenige, der das Eigentor, der das Ausgleichstor zum 1:1 vorbereitet hatte. Noch 6,5 Minuten, aber es wird nicht alleine wegen der Trinkpause eine doch ziemlich üppige Nachspielzeit geben, da bin ich mir sicher. Es ist spannend beim Spielstand von 1:1.
4: Die Tour de France, die Fußball-Weltmeisterschaft und ich habe es ja auch erwähnt, Wimbledon. Über den Tag im Tennisheiligtum spreche ich jetzt mit ARD-Reporter Matthias Kammann in Wimbledon.
7: Ja, guten Abend, hallo.
4: Matthias, vorweg eine Frage zum Verständnis. Wimbledon, das Tennisturnier schlechthin, aber inwieweit mischt sich da die Fußball-Weltmeisterschaft ein? Die Engländer hoffen natürlich darauf, endlich mal wieder nach so vielen Jahrzehnten einen Titel zu gewinnen. Ist das in irgendeiner Form Thema in Wimbledon?
7: Also natürlich ist es bei den Zuschauenden ein Thema. Viele sind Tennis, aber auch Fußballfans. England ist nun mal auch ein Fußballland. Aber hier auf der Anlage in Wimbledon ist das ein No-Go-Thema. Es ist tatsächlich geht es so weit, dass der Stadionansager am Anfang des Tages und auch mittendrin, zum Beispiel vorgestern beim Spiel der Engländer, gesagt hat, wir zeigen hier nirgends auf irgendeinem Bildschirm dieses England-Spiel. Wir werden darauf achten, dass ihr bitte, wenn ihr Smartphones anguckt, dass ihr doch bitte keine großen Reaktionen zeigt, weil die Spieler davon abgelenkt werden, wenn ihr das auf den Zuschauerrängen macht. Also hier wird auf sich selbst geguckt. Es ist das Nationalheiligtum in England überhaupt im Sport. Gibt natürlich ein paar, aber Wimbledon gehört dazu. Und die sagen, was interessiert uns die Fußball-WM? Wir haben hier Wimbledon.
4: Die deutschen Tennisfans dürfte interessieren, dass Jan-Lennard Struff zum ersten Mal das Achtelfinale von Wimbledon erreicht hat gegen den Russen Medvedev. Wie ist ihm das gelungen?
7: Ja, auf eine spektakuläre Art und Weise, wie ich finde. Also erstmal hat er spielerisch eine Glanzleistung gebracht, aber vor allem, was seine Nerven betrifft, war das unglaublich. Er hat im ersten Satz einen Break hinten gelegen, hat das aufgeholt, den Satz im Tiebreak gewonnen. Er hat im zweiten Satz einen Break hinten gelegen, hat es aufgeholt, ist in Tiebreak gekommen, hat es gewonnen. 7-6, 7-6. Im dritten Satz lag er 2-5 hinten, also zwei Breaks sogar, und hat dann 5 Spiele in Folge gewonnen gegen Daniel Medvedev. Also das muss man erstmal schaffen. Der war ehemals Nummer 1, der ist Top 10, der ist Grand Slam-Sieger bei den US Open gewesen. Der war natürlich haushoher Favorit. Aber Struff hat überhaupt keine Nerven gezeigt. Er hat seinen Matchplan, wie man ja im Fußball auch gern sagt, auch hier komplett durchgezogen. Immer aggressiv, immer aktiv und hat das dann am Ende geschafft. Das war wirklich sehr, sehr stark, diese Leistung von Jan-Lennard Struff.
4: Und wie schlägt sich Alexander Zverev nach seinem Sieg bei den French Open jetzt beim Rasenturnier in Wimbledon?
7: Ja, auf dem Platz bisher total souverän. Ich finde neben dem Platz wieder mal nicht so souverän. Wir erleben das ja immer auf Pressekonferenzen. Er ist immer noch genauso wie vorher. Man hat so gedacht, er würde eine Last von den Schultern bekommen, würde ein bisschen lockerer sein, würde ein bisschen verbindlicher, freundlicher sein. Ist er aber leider nicht. Er ist auf dem Platz wirklich so gut geworden. Ich habe gestern das gesamte Match gesehen und habe mir ihn mal nah am Platz angeguckt. Der spielt mittlerweile so schnell, nicht nur seinen Aufschlag, das wissen wir alle, und nicht nur seine Rückhand, sondern auch die Vorhand, wo er früher immer zurückgewichen ist. Da geht er entgegen, der feuert da Bälle raus. Das ist tatsächlich eine wahre Pracht. Das wird er morgen wahrscheinlich auch wieder tun gegen Marcus Giron, den Amerikaner. Gegen den hat er schon 4-mal gespielt und 4-mal gewonnen. Das sollte eigentlich keine Hürde sein. Auch wenn das hier auf Rasenplätzen immer nicht so ganz einfach ist mit der Vorhersage. Es gab so viele enge Matches zwischen Favoriten und Außenseitern. Aber ich glaube, dass Zverev das morgen noch nicht treffen wird. Wenn, dann wird es ab dem Achtelfinale auch für ihn eng. Und übrigens eine kurze aktuelle Meldung. Hurkacz wird der nächste Gegner. Hubert Hurkacz, der nächste Gegner von Jan-Lennard Struff. Das wird dann auch ein interessantes Duell. Zweier super Aufschläger, zweier Hau drauf und Schlusse und zweier super sympathischer Typen. Die werden von allen geliebt, von Spielerseite, Zuschauerseite. Die spielen dann gegeneinander. Das Sympathieduell.
4: Und nun könnten ja sicherlich wieder Jannik Sinner und auch der inzwischen doch etwas in die Jahre gekommene, aber nichtsdestotrotz immer noch stark spielende Novak Djokovic, Alexander Zverev, einen Strich durch die Rechnung, was den zweiten Grand Slam-Sieg seiner Karriere angeht, machen. Wie sind die drauf?
7: Ja, erstmal kann es natürlich nur einer den Strich durch die Rechnung machen, weil er kann frühestens im Finale auf einen der beiden treffen. Die sind in der oberen Hälfte, Zverev in der unteren. Die sind eigentlich, ja, so mittelmäßig drauf. Sinner hatte die ersten beiden Runden große Probleme. Heute in der dritten Runde gegen Brooksby war das relativ einfach. In drei Sätzen 6-4, 6-3, 6-4. Djokovic war eigentlich für meine Begriffe deutlich besser in Form, hat aber heute so einen ganz schwachen Satz gegen den Franzosen Rinder Knecht gespielt. Trotzdem hat er das Match gewonnen in 4. Also ich glaube, die beiden sind tatsächlich die Hauptkonkurrenten von Zverev um den Titel. Auch wenn man das, ich habe es eben schon mal gesagt, auf Rasen nicht so genau sagen kann. Berrettini ist auf einmal wieder da und Dimitrov ist auf einmal wieder da. Es gibt so viele, die auf Rasen gefährlich sind und natürlich auch Alexander Zverev gefährlich werden können, wie Taylor Fritz zum Beispiel. Also es sind viele Namen noch im Rennen.
4: Matthias Kammann über den Tennistag in Wimbledon und Michael Augustin jetzt mit der Auskunft. Verlängerung ja oder nein? Wie sieht's aus?
5: Ich würde sagen, jein. Es läuft noch eine Minute regulär, aber ich rechne so mit 5, 6, 7 Minuten Nachspielzeit. 1-1 der Spielstand. Das Tempo ist nach wie vor, ja, ich würde es mal vorsichtig ausdrücken, so im dritten Gang. Aber der Torschütze zum 1-0 für Ägypten, Imam Aschur, treibt den Ball nach vorne, spielt ihn auf die rechte Seite zu Hassan. Der wurde U17 und U18 Nationalspieler mit Frankreich, beziehungsweise spielte für die französische U17 und U18. Und seine Hereinnahme hat wirklich so ein bisschen am Schwungrad gedreht bei den Ägyptern. Der gefällt mir gut. Die Australier verteidigen im tiefen Block, haben da 4 Leute auf einer Linie. Davor sind dann auch die Reihen sehr, sehr eng. Nur einer, Mohamed Touré, ist weiter vorne. Deswegen der Chipball Richtung Grundlinie. Kopfballablage von einem ägyptischen Angreifer. Aber Harry Sutter, der bringt seine 1,98 runter. Der spitzelt den Ball zur Ecke. Unterdessen wird vom Spielfeldrand die Nachspielzeit angezeigt. 5 Minuten noch ab jetzt. 5 Minuten noch, in der Ägypten jetzt vielleicht sogar das Siegtor erzielen kann. Die Australier, wenn sie dann mal wieder den Ball hätten und auch auf der anderen Seite des Spielfeldes auftauchen würden, genauso. Aber möglicherweise erleben wir auch die Verlängerung. Omar Mamouche vom ehemaligen Frankfurter, nicht viel zu sehen. Auch Mo Salah, der Superstar, der Egyptian King, bisher überhaupt nicht im Spiel. Mamouche wird Dirk ausführen, macht das flach auf die halblinke Seite. Dann kommt die Flanke in den Strafraum auf den zweiten Pfosten. Salah ist da, Ball springt auf und Salah versucht ihn im Spiel zu halten. Es ist spannend, aber nicht hochklassig. Es steht 1-1.
4: 60 Jahre nach dem Sieg gegen Deutschland möchte England wieder Fußballweltmeister werden. Das führt uns schnurgerade zu einer englischen Legende, Bobby Moore.
8: Bobby Moore kommt zur selben Zeit nach Barking wie die deutsche Luftwaffe. Die Aprilwochen 1941 sind vor allem für die Bewohner des Londoner East Ends ein lebensverachtender Albtraum. Ein Ziel der nächtlichen Luftangriffe, das Umspannwerk von Barking. Arbeitsplatz von Robert E. Moore, dessen hochschwangere Frau Doris am 12. April 1941 einen Sohn zur Welt bringt. Robert Frederick Moore. Bobby bleibt das einzige Kind, wächst zu einem Teenager heran, der Fußball und Cricket auf beachtlichem, aber nicht überragendem Niveau spielt.
9: Wir sind hier mit dem Fußball groß geworden. Wenn wir von der Schule kamen, flogen die Bücher in die Ecke und raus ging es mit einem Ball entweder auf die Straße oder in den nächsten Park.
8: 25 Jahre nach den verheerenden Bombennächten sind die Deutschen zurück in London. Das WM-Finale von Wembley wird zum Epos. Bobby Moore heißt der Anführer der Engländer. Gerade Vater geworden und gerade von einem Krebstumor befreit.
9: Bobby war ein großartiger Spieler, Kapitän und Anführer. Das Entscheidende an ihm war, er hat sich selbst zu dem gemacht, was er wurde.
8: Sir Geoffrey Hurst
10: Stürmer bei West Ham United und dreifacher Torschütze im WM-Finale 1966.
11: Bobby was the captain when we beat West Germany. Bobby was the general, the leader.
12: Bobby Moore led England up to the Royal Box to receive the Jules Rimet Cup and the winner's medal.
11: And England reigns supreme.
10: 4 Jahre später in Mexiko gibt es das nächste Wiedersehen mit den Deutschen. Doch dieses Mal ist für die Engländer bei der Weltmeisterschaft im Viertelfinale Endstation. Obwohl Bobby Moore nach wie vor als bester Verteidiger der Welt gilt. Auch für einen gewissen Franz Beckenbauer.
13: For me, Bobby Moore was the best defender in the history of this game.
10: Von nun an geht's für Bobby Moore sportlich bergab. Mit West Ham und mit der Nationalmannschaft. 1973 scheitert England in der WM-Quali an Polen. 1974 zieht Bobby Moore bei West Ham nach 16 Jahren Vereinszugehörigkeit einen Schlussstrich. Als lebende Legende, die allerdings niemals englischer Meister geworden ist. 108 Mal spielt Moore für England, davon 90 Mal als Kapitän. In den 80ern versucht er mehrfach als Trainer Fuß zu fassen, doch die lukrativen Angebote bleiben aus. Gleichzeitig scheitert er mehrfach als Geschäftsmann. Selbst der englische Fußballverband zeigt seinem WM-Helden die kalte Schulter und bietet ihm keinen Job. Und bei West Ham verlangen sie jetzt sogar Eintritt von ihm.
11: Now Bobby Moore's in heaven. He sits at God's right hand.
10: Am 24. Februar 1993 stirbt Bobby Moore an einem zu spät diagnostizierten Darmkrebs.
4: Burkhard Hupe über die Fußballlegende Bobby Moore und noch einmal England, Silverstone. Achim Scheu über die Qualifikation für das Sprintrennen beim Grand Prix von Großbritannien.
14: Silverstone ist bereit für sein Formel-1-Wochenende. Über 550.000 Fans werden dabei sein, wenn Lewis Hamilton im Ferrari auf seiner Heimstrecke gewinnen will. Das Hauptrennen, der Grand Prix, wie immer erst am Sonntag. Aber in der Qualifikation für den Sprint am Samstag, insgesamt wird dieses Rennformat 6 Mal pro Saison gefahren, war der Brite schon mal der schnellste. Vor dem WM-führenden Kimi Antonelli im Mercedes und Red Bull-Pilot Max Verstappen. Die Top-Teams haben geliefert. Der deutsche Nico Hülkenberg im Audi nicht so ganz, nur Startplatz 13. Das Sprintrennen über knapp 100 Kilometer dann am Samstag ab 13 Uhr. Der Favorit ist klar, Lewis Hamilton im Ferrari.
4: Und jetzt noch einmal nach Dallas.
15: Ägypten hat keine Lust auf Verlängerung, setzt die Australier unter Druck, hat Torchancen, so wie eben in der 3. Minute der Nachspielzeit. Abwehrspieler Rami Rabia, Kopfball und dann eine super Parade von Patrick Beach mit der linken Hand war dran und Australien rettet sich in die Verlängerung. Das ist der Eindruck der letzten Minuten. 1:1 in Dallas vor mehr als 70.000 Zuschauern und das Spiel geht 2x15 Minuten weiter. Die Führung der Ägypter durch Aschur nach 13 Minuten Kopfballtor und dann das zweite Eigentor bei diesem Turnier von Mohamed Hani sorgte nach 54 Minuten für den australischen Ausgleich. Die letzten Minuten gehörten den Ägyptern. Ansonsten war die Partie über weite Strecken schwach und ereignislos. Aber es wird noch was passieren. Es wird auch einen Sieger geben. Vielleicht in der Verlängerung, aber vielleicht auch erst im Elfmeterschießen. Es steht 1:1 nach 90 Minuten.
4: Manchmal passt es eben, die Verlängerung, die hören Sie dann in voller Länge, entweder im Stream in der Sportschau-App oder dann bei den Kollegen der ARD-Infonacht aus Hamburg, die dann hier um 22 Uhr, also in 2 Minuten, übernehmen. Sie werden also nichts verpassen. Übrigens, mit dem Geschenk hatten die mexikanischen Spieler mit Sicherheit nicht gerechnet. Der US-amerikanische YouTuber Steven De Leonardis, ich hoffe, ich habe ihn richtig ausgesprochen, bekannt als Steve Will Do It, überraschte mexikanischen Medienberichten zufolge die Mannschaft des WM-Gastgebers samt Trainer Javier Aguirre mit Uhren einer weltbekannten Schweizer Luxusmarke. Der Internetstar, der dafür bekannt ist, auch mit seinem Reichtum zu protzen, kam dafür extra ins WM-Camp der Mexikaner im Süden ihrer Hauptstadt. Laut der Zeitung Excelsior soll sich der Gesamtwert der Uhren auf rund 1 Million US-Dollar belaufen. Steve Will Do It hatte nämlich zuvor auf die Mexikaner im Spiel gegen Ecuador gewettet und gewonnen. Allein der Einsatz soll Berichten zufolge bei 2 Millionen US-Dollar gelegen haben. Ja, wer hat, der kann. Das war Sportschau live aus Berlin. Thomas Groh dankt Ihnen für Ihr Interesse, wünscht noch eine wundervolle Weltmeisterschaft, auch ohne die deutsche Nationalelf. Wie gesagt, die Verlängerung in der Sportschau-App und die Kollegen der ARD Infonacht in Hamburg werden auch darüber berichten.

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1: Um 22 Uhr mit Felix Sprung. Julian Nagelsmann ist nicht mehr Trainer der deutschen Fußballnationalmannschaft. Und mit Jürgen Klopp hat der DFB auch schon einen Nachfolger in Aussicht, aber noch ist das nicht entschieden. Desiree Krause aus dem ARD-WM-Studio erklärt, warum vorher noch ein paar Sachen geklärt werden müssen.
2: Vor allem ist Klopp ja eigentlich beim Konzern Red Bull und dort seit 2025 als Head of Global Soccer angestellt. Sein Vertrag läuft noch bis Sommer 2029, also aus dem müsste er erstmal rauskommen. Und das muss jetzt zwischen DFB, Red Bull und Klopp geklärt werden. Da geht sicher auch um einiges an Geld. Jürgen Klopp und der DFB wollen, also das sieht ja schon mal ganz gut aus, so richtig, richtig alt ist auch noch nicht. Am 24. September erst spielt die Nationalmannschaft das nächste Mal in der Nations League. Bis dahin könnte Klopp dann an der Seitenlinie stehen.
1: Einen Tag vor Beginn des AfD-Bundesparteitags in Erfurt ist die Polizei in erhöhter Alarmbereitschaft. Die Sicherheitsbehörden rechnen mit etwa 50.000 Gegendemonstranten, unter ihnen auch etwa 2.500 gewaltbereite Demonstranten. Um mögliche Straßenblockaden aufzulösen, ist die Polizei mit einem Großaufgebot vor Ort. Sie hat Einsatzkräfte aus mehreren Bundesländern angefordert. Das Bündnis Widersetzen hatte angekündigt, sich über Gerichtsbeschlüsse hinwegzusetzen und Zufahrtswege zum Veranstaltungsort zu blockieren. Bundesfinanzminister Klingbeil plant für 2027 höhere Ausgaben und mehr Schulden. Das geht aus dem Haushaltsentwurf hervor, der dem ARD-Hauptstadtstudio vorliegt. Der Haushaltsentwurf soll am kommenden Montag im Kabinett beschlossen werden. Abschließende Haushaltsberatungen finden voraussichtlich im November statt. Aus Berlin, Nicole Markwald.
3: Im kommenden Jahr plant Bundesfinanzminister Lars Klingbeil Ausgaben in Höhe von 555 Milliarden Euro. Das sind fast 6% mehr als in diesem Jahr. Im Haushaltsentwurf sind für 2027 über 203 Milliarden Euro neue Schulden vorgesehen, der zweithöchste Wert in der Geschichte der Bundesrepublik. Die Gesamtsumme der Neuverschuldung ergibt sich durch die zusätzliche Verschuldung der Sondervermögen für die Bundeswehr und die Infrastruktur.
1: Der Bund ist wie geplant beim Übertragungsnetzbetreiber TenneT Deutschland eingestiegen. Wie das Wirtschaftsministerium in Berlin mitteilt, hat der Bund gut ein Viertel des früheren niederländischen Staatsunternehmens übernommen. TenneT betreibt mit mehr als 14.000 Trassenkilometern das größte deutsche Netz für die Stromübertragung. Mit dem Einstieg ist der Bund jetzt an 3 von 4 Netzbetreibern in Deutschland beteiligt. Das waren die Nachrichten. Das Wetter in Deutschland, in der Nacht meist trocken, an der Nordsee etwas Regen, Tiefstwerte 16 bis 7 Grad, an der Ostsee stürmisch. Morgen Wolken und Regen 19 bis 30 Grad. Es ist 22.03 Uhr.
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4: Die A1 Hamburg Richtung Bremen ist zwischen Hamburg-Stilhorn und Harburg wegen Brückenarbeiten bis Montag ca. 5 Uhr gesperrt. Die Umleitung führt über die U76. A1 nochmal Dortmund Richtung Köln zwischen Gebelsberg und Kreuz Wuppertal Nord 4 Kilometer Stau. Die A1 Köln Richtung Euskirchen ist zwischen Erftstadt und Kreuz Bliesheim wegen Bauarbeiten in beiden Richtungen bis Montag früh gesperrt. Dann die A2 Dortmund Richtung Hannover ist zwischen Kamener Kreuz und Hamm wegen Bauarbeiten bis Montag früh ebenfalls gesperrt. Nochmal die A2 Hannover Richtung Berlin jetzt zwischen Eilsleben und Bornstedt. Sperrung nach einem Unfall, dadurch staut es sich. A2 Hannover Richtung Dortmund zwischen Hannover-Langenhagen und Herrenhausen. 3 Kilometer stockender Verkehr. Dort ist wegen einer Baustelle nur eine Spur frei. Die A3 Arnheim Richtung Oberhausen ist zwischen Dinslaken Süd und Kreuz Oberhausen wegen Bergungsarbeiten gesperrt. Jetzt die A8 Salzburg Richtung München zwischen Holzkirchen und Kreuz München Süd 5 Kilometer Stau. A8 Stuttgart Richtung Karlsruhe zwischen Pforzheim Süd und Pforzheim Nord 4 Kilometer Stau. Die A57 Nimwegen Richtung Krefeld wird in Höhe Krefeld-Gartenstadt wegen Bauarbeiten von Mitternacht an bis 5 Uhr gesperrt. Die A59 Bonn Richtung Köln ist zwischen dem Dreieck Porz und Köln-Rath bis Montag früh gesperrt. Und eine Meldung noch von der B299 Altenmarkt Richtung Landshut zwischen Vilsbiburg und Götzdorf. Sperrung nach einem Unfall. Das war's vom Verkehr. Ihnen eine gute Fahrt.
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4: Und damit übernehmen wir jetzt aus Hamburg, aus den Studios von NDR Info an diesem Freitagabend. Ich bin Philipp Kaver, willkommen. Jürgen Klopp heißt der Wunschkandidat des DFB nach dem Rücktritt von Julian Nagelsmann. Jürgen Klopp, gefühlt seit 20 Jahren Schattenbundestrainer. Schon als Coach von Mainz 05 hat er im Fernsehen Spielzüge und Strategien der WM-Begegnungen erklärt. Und immer klang durch, wie er es besser machen würde, wenn man ihn denn ließe. Dann hatte Jürgen Klopp anderes zu tun, den deutschen Meister trainieren, die Premier League gewinnen, den Supercup, Champions League und Deutschland wurde ja auch ohne ihn Weltmeister. Das ist inzwischen eine Weile her. Doch jetzt könnte seine Stunde gekommen sein.
5: Es ist gut 10 Jahre her. Da sagte Jürgen Klopp einen vermutlich nicht vorher zurechtgelegten Satz. 5 Worte, die ihn bis heute wohl kaum besser beschreiben können.
6: So I'm a totally normal guy. I'm the normal one, maybe, if you want this.
5: The normal one. Also genauso wie alle anderen. Jürgen Klopp hat gute Seiten und schlechte, trifft viele richtige Entscheidungen und einige falsche.
7: Mir ist nicht egal, was andere Leute denken. Ich kann mich nur nicht danach richten.
5: Jürgen Klopp ist immer seinen eigenen Weg gegangen, hat immer selbst bestimmt, was er machen will. Mit wenig Platz für andere und anderes neben sich. Das sollte man wissen, wenn man mit Klopp zu tun hat, ihm Verantwortung überträgt. Im Gegenzug gibt es dafür das emotional-sportliche Kloppo-Gesamtpaket.
8: Also wenn ich etwas mache, dann lass es uns bitte richtig machen. Das ist das, was am Ende zu Erfolg führt.
5: Und Erfolg hat der Trainer immer gehabt. In Mainz, Dortmund und Liverpool. Ein Potenzialoptimierer. Dort, wo die Weltklasse fehlte. Jürgen Klopp führte seine Mannschaft mit viel Teamgeist aus dem Mittelmaß nach oben. Als Menschenfänger mit großen Worten und großem Herz.
7: Mein Wertekompass basiert, wenn man so will, auf 3 Dingen. Ist meine Erziehung, mein Glaube und mein gesunder Menschenverstand. Und je nachdem, was gerade notwendig ist, nutze ich dann sozusagen.
5: Jürgen Klopp vereint und vereinnahmt. Bei seinen bisherigen Clubs hinterließ er großen Liebeskummer, der gefühlt überall noch immer anhält. Die Sehnsucht nach einem wie The Normal One ist dort bis heute groß, auch bei BVB-Präsident Hans-Joachim Watzke. Er gehört zum Präsidium des Deutschen Fußballbundes, das den neuen Bundestrainer sucht. Seine Beziehung zu Klopp, echte Liebe.
9: Was uns in den 7 Jahren verbunden hat, das war mehr als miteinander arbeiten. Das ist einfach so. Werde ich nie wieder erleben. In der Form. In dieser Form des totalen Vertrauens, des totalen sich aufeinander verlassen können.
5: Doch Jürgen Klopp ist eben auch.
6: So I'm a totally normal guy. I'm the normal one.
5: Und zu einem, der genauso ist wie jeder andere, gehören neben den Stärken eben auch Schwächen. Klopps Selbstbewusstsein und seine Lässigkeit können mittlerweile manchmal überheblich wirken. Dazu kommt sein Job im Red Bull-Imperium bei den Fußballtraditionalisten nicht gut an und wird sogar als Verrat am Sport gewertet.
7: Aber da waren ja früher auch schon welche dabei, die gedacht haben, dass meine Zähne zu groß sind. Ich habe mir die Haare machen lassen und habe irgendwie komische Werbepartner. Also man kann es einfach nicht allen recht machen. Deshalb habe ich es nie versucht.
4: Anne von Eickels über Jürgen Klopp, der im Gespräch ist als Nachfolger von Julian Nagelsmann, zumindest Wunschkandidat des DFB. Mein NDR-Kollege Markus Schubert hat mit unserer Sportreporterin Tabea Kunze gesprochen. Für uns noch immer bei der WM in den USA. Und er wollte von ihr wissen, liefert sich der DFB an Jürgen Klopp aus, erklärtermaßen ohne Alternative, in einer nicht gerade guten Verhandlungsposition?
2: Sehe ich ganz genauso. Der DFB hat sich weit aus dem Fenster gelehnt mit dieser Pressemitteilung heute, in der ja Jürgen Klopp ganz klar als Wunschlösung präsentiert wird, obwohl, so meine Informationen, es noch gar keine konkreten Verhandlungen gab. Ja, es soll erste Gespräche gegeben haben, aber eben noch keine Verhandlungen und die werden ja entscheidend sein, denn Jürgen Klopp arbeitet nicht nur weiterhin hier als WM-Experte für den Sender Magenta, sondern er ist eben ja auch globaler Fußball Chef im Red Bull-Konzern. Und dort hat er einen Vertrag bis 2029. Und es sieht so aus, dass sich Red Bull einen Abschied auch hoch bezahlen lassen möchte. Das heißt, der DFB könnte jetzt in die Position kommen, zum allerersten Mal in der Verbandsgeschichte eine Ablösesumme in Millionenhöhe für einen Bundestrainer zu zahlen.
10: Neben Nagelsmann geht ja auch Sportgeschäftsführer Andreas Rettig. Wird Klopp nun, ehe er auf den Kader der Spieler blickt, den ganzen DFB um sich herum personell aufstellen und kann dann Rudi Völler überhaupt auf seinem Posten als Sportdirektor bleiben?
2: Das ist wirklich eine sehr gute Frage und das ist ja auch wieder etwas, was in diese Verhandlungsposition von Jürgen Klopp auch mit reinspielt. Er kann natürlich auch bestimmen in diesen Verhandlungen, wen möchte er denn mitbringen an Mitarbeitern? Wie stellt er sich denn die Arbeit vor beim DFB und spielt Rudi Völler darin eine Rolle? Ich kann es mir gerade schwer vorstellen, dass Völler da in einem System Klopp noch als Sportdirektor weiterarbeiten kann. Es ist sicher nicht ausgeschlossen, denn Völler ist ja relativ unbeschadet auch aus dieser WM-Blamage hinausgekommen, wenn ich jetzt auch so die öffentliche Meinung über ihn mir anschaue. Also ich glaube, er selber würde vielleicht auch weitermachen wollen, aber ob Klopp, der ja eigentlich ein Machtmensch ist, der ja selber entscheiden will, ob der einen so erfahrenen Fußballer wie Rudi Völler noch an seiner Seite möchte als Sportdirektor. Ich würde jetzt eher nicht darauf tippen.
10: Hat Klopp eine erkennbar andere Vorstellung vom Spielen und Gewinnen wie seine Vorgänger? Und wird er dann den Kader entweder mit Blick auf die EM oder auch erst die nächste WM komplett neu aufstellen und formatieren?
2: Also seine Vorstellung von Fußball, von der Herangehensweise ist sicherlich etwas emotionaler, etwas weniger verkopft als die von Julian Nagelsmann. Und wir haben ja auch aus der Mannschaft jetzt vernommen, dass einige Spieler vielleicht gar nicht so happy damit waren, dass sie sich teilweise überfordert fühlen und auch sich mehr Kommunikation vom Bundestrainer gewünscht hätten. Das ist natürlich eine Stärke von Jürgen Klopp. Der kann so eine Wir-gegen-die-Mentalität in der Mannschaft erzeugen. Das hat er oft gezeigt und das ist sicher eine große Stärke von ihm. Wie sich das Team verändern wird, das ist auch eine große Frage. Klar, es gibt diejenigen, die garantiert keine Zukunft mehr haben, wie Manuel Neuer, Oliver Baumann, Antonio Rüdiger, kann ich mir vorstellen, dass die eben keine Rolle mehr spielen. Aber was ist denn mit der Generation um Joshua Kimmich oder Leroy Sané? Das sind ja direkt unangenehme Entscheidungen, die Jürgen Klopp treffen müsste. Aber er ist ja auch niemand, der vor solchen unangenehmen Entscheidungen zurückschreckt.
10: Und was bleibt Julian Nagelsmann? Sich das vorzeitige Vertragsende verzuckern lassen und dann hoffen, dass es ihm, wie Hansi Flick ja auch, gelingt, wieder mit einem Verein erfolgreich zu sein?
2: Das Verzuckern lassen, das hat auf jeden Fall funktioniert. Wir hören von einer Höhe von 7 Millionen Euro, was die Abfindung angeht. Also das ist natürlich schon mal gar nicht so schlecht bei 2 Jahren Vertragslaufzeit, die er noch gehabt hätte. Ich glaube, Julian Nagelsmann ist mit seinen 38 Jahren natürlich nicht am Ende seiner Trainerkarriere. Und er wird auch aus diesem Scheitern lernen, da bin ich mir sicher. Trotzdem hat man jetzt ja gesehen, dass er als Vereinstrainer deutlich besser funktioniert. Und ich kann mir gut vorstellen, dass es nicht lange dauern wird, bis wir ihn dann bei einem auch ambitionierten, ich will jetzt nicht sagen Spitzenverein, aber doch ambitionierten Verein auch zeitnah wieder auf der Trainerbank sehen werden.
4: Einschätzungen von Tabea Kunze. Und zum Abschluss werfen wir noch einmal einen Blick zurück auf einige Momente vor und während der Fußball-Weltmeisterschaft mit dem deutschen Nationaltrainer Julian Nagelsmann.
11: Das tut weh und auch, dass man 2 Jahre warten muss, bis man Weltmeister wird.
12: Dennis Undaff macht Dennis Undaff Dinge.
13: Ich fand seine Leistung bis zum Tor nicht gut.
14: Ganz Fußball-Deutschland wartet auf die Frage, ob Manuel Neuer dabei ist oder nicht.
15: Es wird immer zuerst der Spieler kontaktiert, das hat noch nicht stattgefunden.
16: Die Spekulationen haben ein Ende. Manuel Neuer soll im Sommer bei der Fußball-WM wieder im Tor der Nationalmannschaft stehen.
17: Deutschland startet perfekt in die WM, schlägt Curaçao mit 7:1.
18: Und dann musst du erstmal 7 Tore machen.
19: Ja, hallo, Julian Nagelsmann. Ich glaube, es ist Zeit für eine Reaktion.
17: Und das Tor! 2:1!
20: Da ist dann schon ein sehr emotionaler Sieg.
21: Was für ein Kick! Der schlechteste bislang der Mannschaft von Julian Nagelsmann.
22: Es ist vorbei. Deutschland verliert 1:2.
23: Wir bauen jetzt die Zelte nicht ab und packen auch nicht zusammen mit Winston-Salem, sondern fliegen am Sonntag nach Boston, um am Montag da zu gewinnen.
24: Jonathan, Tor drüber! Drüber!
22: Ins Tor und Paraguay jubelt. Deutschland ist ausgeschieden.
23: Ja, ich bin keiner, der wegläuft.
4: Sagt Julian Nagelsmann in dieser Collage von Felix Gerhardt. Tja, und inzwischen läuft die Nachspielzeit in der Begegnung Australien-Ägypten. Noch immer steht es 1:1 bei den Socceroos gegen die Pharaonen. Mehr dazu erfahren Sie bei uns im Sport gegen kurz vor 11:30.

0: Und die Zeit jetzt. Es ist 22.15 Uhr.
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0: Das ist schon eine verzwickte Sache mit der aktuellen Bundesregierung. Da schaffen es CDU und SPD, sich innerhalb einer Nacht auf ein Reformpaket mit 34 Punkten zu einigen. Und dann erntet das trotzdem Kritik. Ganz massive Kritik, beispielsweise an den Plänen zur telefonischen Krankschreibung. Die soll abgeschafft werden und Arbeitnehmer sollen künftig bereits am ersten Krankheitstag beim Arzt vorstellig werden. Ein Sprecher der Kassenärztlichen Vereinigung nennt das einen Super-GAU. Aber bedeutet diese Änderung wirklich mehr Aufwand und Stress? Johannes Hoppe hat bei einer Ärztin in Bochum nachgefragt.
2: Dr. Michaela Adolf Schüller sitzt in einem ihrer Behandlungszimmer ihrer Praxis in der Bochumer Innenstadt. Sie wirkt gelassen, unaufgeregt über die Reformpläne und das Ende der Krankschreibung per Telefon. Schließlich stamme die Idee aus der Corona-Zeit. Damals sei sie sinnvoll gewesen.
3: Aber da das jetzt kein Problem mehr darstellt, würde ich auch durchaus eine moderate Rückführung in eine normale Krankschreibung mit Aufsuchen des Arztes befürworten. Also diese Low-Shepper mag ich nicht.
2: Seit 37 Jahren arbeitet Adolf Schüller mit Patienten, seit 20 Jahren in ihrer eigenen Praxis. Ihre Aussage, die nach großem Misstrauen klingt, spiegelt schlichtweg ihre Berufsauffassung wider, erklärt die Bochumer Ärztin. Sie habe kaum Patienten, die anriefen, um sich krankschreiben zu lassen.
3: Jetzt muss ich dazu sagen, dass ich ja nicht der Krankschreiber unter Gottes Sonne bin. Also ich schreibe Menschen krank, wenn die krank sind. Ich frage auch, welchen Beruf die haben, weil manchmal, wenn ich was am Finger habe, kann ich ja vielleicht mit dem Kopf trotzdem noch denken. Und die Patienten, die vielleicht so ganz gerne immer eine Krankschreibung mal so haben möchten, die sind dann vielleicht nicht so gut bei mir aufgehoben.
2: Ähnlich unaufgeregt ist die Haltung der 63-jährigen Ärztin zur Vorlage der Krankschreibung, also der AU, beim Arbeitgeber am ersten Tag. Viele ihrer Kollegen finden die Idee katastrophal. Sie sprechen von kompletter Überlastung und noch längeren Wartezeiten für Patienten.
3: Für uns ist das eigentlich nicht aufwendiger, weil wir machen ja eine E-AU. Die wird ja sowieso dann zugestellt. Nein, ist für uns alles gleich.
2: Mit dieser Meinung könnte die Bochumer Ärztin also durchaus bei Kollegen anecken. Und was sagen potenzielle Patienten?

0: der Anteil gestiegen ist.
1: Beim Thema AU hat sein Unternehmen 2 Kulanzkrankentage eingeführt. Die wären nach den Reformplänen weiterhin möglich, beispielsweise festgehalten in Arbeitsverträgen. Christian Reich will sie beibehalten.
0: Wir brauchen dann natürlich schon die Krankschreibung ab Tag 1. Aber wenn der Mitarbeiter morgens anruft und sagt, dem geht's so schlecht, er kommt nicht aus dem Bett, wie kann jetzt morgen zum Arzt, dann ist das auch in Ordnung. Aber im Grunde finde ich das richtig. Wenn man krank ist, dann muss man das auch nachweisen und sollte sich dafür krank schreiben lassen.
1: Die Bochumer Ärztin Dr. Michaela Adolf Schüller schlägt einen Kompromiss vor.
2: Maximale Krankschreibung telefonisch bis 3 Tage. Irgendwann muss man ja dann doch eine Entscheidung treffen, was ist es. Und dann brauche ich trotzdem die Versichertenkarte. Die muss ja eingelesen werden. Das heißt, der Patient muss ja doch irgendwann kommen.
3: Wie läuft es denn anderswo in Europa mit der Krankschreibung bei Beschäftigten? Lädt die deutsche gesetzliche Regelung zum Krankfeiern womöglich ein? Und erklärt das, warum es hier so viele Fehlzeiten gibt?
4: In Frankreich gibt es, anders als in Deutschland, keine gesetzliche Pflicht des Arbeitgebers zur vollen Lohnfortzahlung im Krankheitsfall. Die Ersatzleistungen bei Arbeitsunfähigkeit laufen sofort über die gesetzliche Krankenkasse. Diese zahlt in Frankreich aber erst ab dem 4. Krankheitstag. Es gibt also eine Karenzzeit von 3 Tagen. Danach gibt es auch nicht den vollen Lohn, sondern nur 50% des Grundgehalts mit einer Deckelung. Der Betrag darf das 1,5-fache des Mindestlohns nicht überschreiten. Aktuell sind das gut 2.500 Euro. Je nach Vertrag, Betriebs- oder Tarifvereinbarung können die französischen Arbeitgeber jedoch die Lohnersatzleistung im Krankheitsfall aufstocken, teilweise bis auf 100%. Es kann auch Regelungen in den Unternehmen geben, nach denen der Arbeitgeber schon die ersten 3 Karenztage ausgleicht. Einen gesetzlichen Anspruch darauf gibt es auf jeden Fall nicht. In Frankreich gilt grundsätzlich, dass die Krankschreibung dem Arbeitgeber, aber vor allem der Krankenkasse, innerhalb von 48 Stunden vorgelegt werden soll. Ansonsten drohen Leistungskürzungen.
5: In Italien braucht der Arbeitnehmer ab dem ersten Tag eine Krankschreibung. Die kann der Hausarzt oder das Krankenhaus ausstellen. Telefonische Beurteilungen liegen im Ermessen des Arztes, ob er einen Patienten sehen will oder nicht. Doch, wer krank ist, muss zu Hause auf Kontrollen warten. Das ist wahrscheinlich der größte Unterschied zu Deutschland. Während einer Krankschreibung können Amtsärzte im Auftrag der italienischen Sozialversicherungsanstalt unangekündigt zu Hause erscheinen, um zu überprüfen, ob der Arbeitnehmer tatsächlich krank ist. Die Betroffenen müssen sich zu bestimmten Uhrzeiten zu Hause aufhalten, und zwar von 10 bis 12 Uhr und von 17 bis 19 Uhr. Wer bei einer Kontrolle ohne triftigen Grund nicht angetroffen wird, muss mit erheblichen Kürzungen oder sogar dem Verlust des Krankengeldes rechnen. Auch am Wochenende gilt die Pflicht. Nicht nur die Sozialversicherung kann Kontrollen veranlassen, auch Arbeitgeber dürfen bei Verdacht auf Missbrauch eine Überprüfung beantragen.
6: Auch in Spanien sorgt die hohe Zahl an krankheitsbedingten Ausfällen in den Unternehmen für Schlagzeilen. 2024 gab es 8,5 Millionen Krankschreibungen, doppelt so viele wie 2017. Im Verhältnis zur Zahl der Beschäftigten hat sich die Quote der Ausfälle wegen Krankheiten von 2% auf 4% erhöht. Das kostet Sozialkasse und Arbeitgeber 33 Milliarden Euro pro Jahr, gab eine Untersuchung der unabhängigen Fiskalbehörde AIREF. Kranke Beschäftigte bekommen in Spanien gesetzmäßig ab dem 4. Tag ihr Gehalt weitergezahlt. Die ersten 15 Tage ist dafür der Arbeitgeber zuständig. Ab dem 16. Tag übernimmt die Sozialkasse oder Berufsgenossenschaft die Leistungen in Höhe von 60-75% des Gehalts, je nach Dauer der Krankschreibung. Zahlreiche Tarifverträge sehen aber auch eine volle Lohnfortzahlung ab dem 1. Krankheitstag vor. Die Untersuchungen sehen einen Grund für die Entwicklung im Gesundheitssystem. Patientinnen und Patienten mit schweren Rückenproblemen warten zum Beispiel ein halbes Jahr und länger auf einen Termin beim Orthopäden. Ist dann eine Operation nötig, dauert es oft noch einmal viele Monate. So sind sie nicht selten ein Jahr lang krankgeschrieben.
3: Unsere Korrespondentinnen und Korrespondenten schilderten die Modelle in Frankreich, Spanien und Italien. In der Demokratischen Republik Kongo ist die Zahl der bestätigten Ebola-Todesfälle auf mehr als 400 gestiegen. Laut der kongolesischen Gesundheitsbehörde liegt die Sterblichkeitsrate Infizierter bei gut 31%. Jetzt aber gibt es Hoffnung auf neue Medikamente. Aus Nairobi, Karin Bensch.
7: Noch gibt es keinen zugelassenen Impfstoff und keine gezielte medikamentöse Therapie gegen die seltene Ebola-Variante, die gerade im Nordosten der Demokratischen Republik Kongo grassiert. Doch nun beginnen erste klinische Tests für Medikamente gegen die Ebola-Variante Bundibugyo. Es wird geprüft, ob 2 antivirale Therapien

0: Medizin die Überlebenschancen von infizierten Patienten verbessern könnten und ob eine Kombination der Wirkstoffe sinnvoll ist. Die Studie wird vom Nationalen Biomedizinischen Institut in Kinshasa, dem Institut für Tropenmedizin in Belgien und der britischen Universität Oxford koordiniert. Die Gesundheitsagentur der Afrikanischen Union, Africa CDC, rief Geldgeber dazu auf, die klinischen Tests zu unterstützen. Rund 18 Millionen Dollar seien noch dringend nötig. Der kongolesische Gesundheitsminister Roger Kamba betonte, die klinische Studie gebe Patienten, ihren Familien und den betroffenen Gemeinden Hoffnung. Die Ergebnisse könnten dazu beitragen, nicht nur während eines aktuellen Ausbruchs Menschenleben zu retten, sondern auch die Vorsorge für künftige Epidemien zu stärken. Bislang haben sich nach Angaben der WHO mehr als 1400 Personen mit Ebola infiziert, fast 210 sind genesen, rund 440 Menschen sind an der Krankheit gestorben.
1: Karin Bensch berichtete.

0: FIFA Fußball WM 2026.
1: Und da ist der Rücktritt von Julian Nagelsmann als Bundestrainer natürlich gleich ein Thema. Aber erst einmal blickt Irina Gneb auf die Fußball-WM.
2: Ja, denn es geht ja noch um die letzten Achtelfinaltickets bei der WM in den USA, Kanada und Mexiko. Drei Plätze in der Runde der besten 16 sind noch offen. Einer wird an Australien oder Ägypten gehen. Die spielen nämlich gerade im 16. Finale gegeneinander. Und es ist spannend. In der regulären Spielzeit hat es keinen Sieger gegeben. 1:1 war das Ergebnis nach 90 Minuten. Mittlerweile sind wir in der zweiten Halbzeit der Verlängerung und wie die läuft, das schildert uns live aus Kansas City unser Reporter Michael Augustin.
3: 109 Minuten Fußball schon in Dallas und noch immer zeichnet sich kein Sieger ab. 1:1 zwischen Australien und Ägypten und gerade eben hat Marwan Atia, der ägyptische Mittelfeldspieler, für das gesorgt, was wir schon lange nicht mehr gesehen haben. Er hat aufs Tor geschossen, aus 18 Metern, flach, relativ zentral in die Mitte. Patrick Beach hatte keine Schwierigkeiten, diesen Schuss zu halten. Ja, die Ägypter investieren noch ein bisschen mehr ins Spiel, kommen wieder über Hassan, über die rechte Seite am Höhe des australischen Strafraums. Der dribbelt an, die erste Flanke abgeblockt und dann landet der Ball wieder bei Hassan. Und dann schlagen die Australier die Kugel ins Seitenhaus. Ich glaube, die Socceroos wären damit einverstanden, wenn der Schiedsrichter gleich abpfeifen würde und wenn es prompt mit dem Elfmeterschießen weiter ginge. Von denen kommt gar nichts mehr hier in dieser Verlängerung. Sie hatten sich ja auch, indem sie 1-2 Chancen in der Schlussphase abwerten, in die Verlängerung gerettet. Die australischen Spieler, die Ägypter machen mehr fürs Spiel, ohne aber wirklich gefährlich zu werden. Nach wie vor sehr spannend hier in Dallas, 1:1.
2: Live unser Reporter Michael Augustin mit der Partie Australien gegen Ägypten und der Verlängerung. Der Gegner im Achtelfinale, der wird dann zwischen Titelverteidiger Argentinien und Kap Verde ermittelt. Anstoß in Miami ist in gut anderthalb Stunden um Mitternacht. Um das letzte Ticket für die Runde der letzten 16 spielen dann ab 3.30 Uhr deutscher Zeit Kolumbien und Ghana. Der Sieger trifft auf die Schweiz. Das frühe WM-Aus der deutschen Fußballer gegen Paraguay hat wie erwartet Konsequenzen nach sich gezogen. Julian Nagelsmann ist nicht mehr Bundestrainer, er ist zurückgetreten. Seine Nachfolge soll nun Jürgen Klopp antreten. So rum. Tim Brockmeier hat die Entwicklung beim Deutschen Fußballbund verfolgt. An ihn ging die Frage, was fehlt noch, damit Klopp übernimmt?
4: Ja, ein Vertrag, und um den unterschreiben zu können, muss er erstmal aus anderen Verträgen raus, und da hat er zumindest mal mindestens zwei, von denen wir wissen, nämlich zum einen als TV-Experte bei der WM in den USA, wo er ja gerade an der Seitenlinie unterwegs ist, und dann beim Weltkonzern RB, wo er ja offiziell noch Fußball-Weltchef ist. Da wird er auch rausgeeist werden müssen. Nach unseren Informationen gibt es da keine Ausstiegsklausel, also möglicherweise kostet das den DFB dann auch noch ein bisschen, ihn da rauszubekommen, und das dauert natürlich, bis solche vertraglichen Dinge geregelt sind, aufgelöst sind, juristisch von allen Anwälten geprüft und unterschrieben. Also ich würde sagen, da werden noch ein paar Wochen ins Land gehen. Aber in der Tat, offiziell seitens des DFB ist Klopp Wunschkandidat Nummer 1 und er will auch.
2: Und damit kommen wir zum Tennis. Jan-Lennard Struff hat für eine Überraschung in Wimbledon gesorgt und zum ersten Mal das Achtelfinale beim Rasenklassiker erreicht. Struff setzte sich gegen den früheren Weltranglistenersten Daniil Medvedev mit 7:6, 7:6 und 7:5 durch. In allen drei Sätzen hatte er mit mindestens einem Break zurückgelegen.
5: War Wahnsinn heute, ja, stimmt. Immer zurückgekommen. Es war auch wichtig, dass ich mich immer wieder ausgerichtet habe, die Marschroute so zu gehen. Und ich meine, ich muss dranbleiben, zumindest von der Art und Weise meiner Körpersprache, dass ich da bin und die ganze Zeit spiele, auch wenn ich mal einen Break kriege oder wenn ich einen Satz verliere, was auch immer passieren wird. Und dass ich in drei Sätzen schlage, ist so, glaube ich, ja.
2: Struff spielt am Sonntag wieder. Für Alexander Zverev geht es morgen um den Einzug ins Achtelfinale. Dann startet auch für die Radprofis ihr Saisonhighlight, die Tour de France. Steffen Gaab blickt voraus.
6: Tadej Pogacar ist der klare Favorit auf den Gesamtsieg. Es wäre sein fünfter bei der Tour. Auf dem Weg dahin wird der Slowene auch vom Kölner Nils Polit unterstützt. Herausforderer gibt es einige, allen voran Jonas Vingegaard aus Dänemark. Florian Lipowitz macht sich derweil nach außen hin keinen Druck. Nach Platz 3 im Vorjahr will der Ulmer von Tag zu Tag schauen. Das deutsche Red Bull Team geht mit einer Doppelspitze ins Rennen. Lipowitz und der belgische Doppel-Olympiasieger Remco Evenepoel sind die Kapitäne. Insgesamt sind 12 deutsche Profis am Start. In der zweiten deutschen Mannschaft Lidl allerdings keine. Einen deutschen Etappensieg gab es zuletzt vor 5 Jahren.
2: Los geht's morgen mit der Tour de France mit einem Mannschaftszeitfahren in Barcelona.
1: Das Wichtigste vom Sport. Danke, Irina Knepp.

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1: Um 22.30 Uhr mit Felix Sprung. Julian Nagelsmann ist als Bundestrainer zurückgetreten. Für die Nachfolge steht der Deutsche Fußballbund jetzt mit Jürgen Klopp in Kontakt. Aus dem ARD-WM-Team Mara Tellmann.
2: Sein grundsätzliches Interesse an dem Job hatte Klopp signalisiert. Schwierig könnte es aber bei den Details werden. Der 59-Jährige ist aktuell Head of Global Soccer beim Konzern Red Bull mit Vertrag bis 2029. Dass es eine Ausstiegsklausel gäbe, sollte Klopp der Posten des Bundestrainers angeboten werden, dementierte der Konzern. Außerdem ist Klopp gerade auch noch bei der WM als TV-Experte im Einsatz. Bis zum WM-Finale muss sich der DFB wohl sowieso erstmal gedulden.
1: Die in Teilen rechtsextreme AfD kommt morgen in Erfurt zu einem zweitägigen Bundesparteitag zusammen. Die Polizei rechnet mit Tausenden Gegendemonstranten und massiven Protesten. Hintergründe von unserem Reporter in Erfurt, Dan Hirschfeld.
3: Ja, das Problem ist, dass von diesen 50.000 Demonstranten, die man erwartet, 2.500 ungefähr als gewaltbereit eingeschätzt werden. Und dementsprechend viele Polizisten sind natürlich hier, um im Zweifel, wenn irgendwo Gewaltzusammenstöße, irgendetwas passiert, auch präsent zu sein. Und da man natürlich nicht weiß, wo in der Stadt das dann passiert, muss überall ein bisschen Polizei sein. Also das Zweite, ich hatte es schon kurz angerissen, ist, dass es halt Bündnisse gibt, die gesagt haben, egal ob Demonstrationen erlaubt sind oder verboten sind, an Verbote werden wir uns nicht halten, weil wir wollen diesen Parteitag der AfD verhindern.
1: Die Ankündigung der Regierungskoalition, die telefonische Krankschreibung abzuschaffen und eine Attestpflicht vom ersten Tag an einzuführen, wirft weiter Fragen auf. So ist beispielsweise die genaue Ausgestaltung der Regelung noch offen. Gleichzeitig gibt es viel Kritik, auch aus der mitregierenden SPD. Generalsekretär Klüssendorf hatte heute gesagt, dass die Union ursprünglich einen Karenztag, also einen Krankheitstag ohne Bezahlung, einführen wollte. Das sei für die SPD aber keine Lösung gewesen. Die Zahl der neu zugelassenen Elektroautos ist im Juni deutlich gestiegen. Wie das Kraftfahrtbundesamt mitteilte, kamen im vergangenen Monat mehr als 84.000 reine Elektroautos neu auf die Straßen. Im Vergleich zum Vorjahresmonat sei das ein Anstieg von fast 80%. Der Marktanteil der Elektrofahrzeuge lag demnach bei fast 30%. Als Gründe gelten die hohen Spritpreise und die staatliche Kaufprämie. Das Wetter in Deutschland. In der Nacht meist trocken, an der Nordsee etwas Regen. Tiefstwerte 16 bis 7 Grad. An der Ostsee stürmisch. Morgen Wolken und Regen, einzelne Gewitter. Im Süden viel Sonne, 19 bis 30 Grad. Am Sonntag Schauer und Gewitter, zeitweise freundlich, wieder 19 bis 31 Grad. Das waren die Nachrichten.
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4: A1 Dortmund Richtung Köln zwischen Gebelsberg und Kreuz Wuppertal Nord, 4 Kilometer Stau. Dann die A2 Hannover Richtung Berlin ist zwischen Eilsleben und Bornstedt nach einem Unfall gesperrt. Dadurch staut es sich. Die A2 Hannover Richtung Dortmund zwischen Hannover-Langenhagen und Herrenhausen, 3 Kilometer stockender Verkehr. Dort ist wegen einer Baustelle nur eine Spur frei. Jetzt die A8 Salzburg Richtung München zwischen Holzkirchen und Kreuz München Süd. Dort gibt es 5 Kilometer Stau. Die A59 Bonn Richtung Köln ist zwischen dem Dreieck Porz und Köln-Rath bis Montag früh gesperrt. Und die B299 Altenmarkt Richtung Landshut ist zwischen Vilsbiburg und Götzdorf nach einem Unfall gesperrt. Kommen Sie gut an Ihr Ziel.
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4: Mit Philipp Kaver. Ermittlungsbehörden aus 7 europäischen Ländern haben mehrere digitale Missbrauchsnetzwerke zerschlagen. Laut einer Europol-Mitteilung wurden im Rahmen des Projekts Medusa 156 Täter und ebenso viele Opfer identifiziert. Auch das Bundeskriminalamt war an den Ermittlungen beteiligt. Ende 2024 hatten JournalistInnen von Steuerung F und NDR ein internationales Vergewaltigernetzwerk aufgedeckt. Ein Netzwerk, in dem es um das Betäuben und Vergewaltigen von Frauen geht. Andreas Meyer-Feist über die Operation Medusa.
5: Medusa. Der Projektname kommt aus der griechischen Mythologie. Medusa konnte jeden Betrachter zu Stein erstarren lassen. Im übertragenen Sinne passt das zu den Verbrechen. Vergewaltiger lähmen ihre Opfer durch K.O.-Tropfen oder andere Betäubungsmittel. Medusa mit ihren Schlangenköpfen gilt in Polizeikreisen aber auch als Symbol für Netzwerke und ihre diversen Anführer. Dass Europol gerade jetzt mit großen Ermittlungsergebnissen kommt, ist kein Zufall. Das Projekt wurde im April ins Leben gerufen. Die EU-Kommission hatte angekündigt, die Ermittler deutlich besser auszustatten. Nun will Europol zeigen, dass sich verstärkte Investitionen lohnen. Es geht um Täter, die Menschen betäuben, missbrauchen und dabei filmen, um das Material dann auf digitalen Plattformen hochzuladen. Eine besondere Rolle bei den Ermittlungen spielen das Bundeskriminalamt und britische Polizeibehörden. Jeder Zugriff wird von Europol koordiniert. Das heißt, Durchsuchungen und Festnahmen können zeitgleich in verschiedenen europäischen Ländern erfolgen, ohne dass es einen Zeitverzug gibt und mögliche Täter in anderen Ländern gewarnt werden könnten. Statistiken über Medikamenten- oder drogengestützte sexuelle Übergriffe gibt es noch kaum. In den Verurteilungsstatistiken wird das genaue Tatmittel oft nicht erfasst. Toxikologische Beweise fehlen oft. Das liegt daran, dass laut offiziellen Statistiken weniger als die Hälfte der Betroffenen innerhalb der ersten 12 Stunden um Hilfe nachsucht, weil das Verbrechen wegen der Betäubung erst spät erkannt wird. Dann aber sind viele Betäubungsmittel im Blut oder im Urin nicht mehr nachweisbar, was sich die Täter zunutze machen. Das Projekt Medusa will genau hier ansetzen. Die Täter identifizieren über ihre Online-Aktivitäten, um die wehrlosen Opfer zu erkennen und ihnen ihre Würde wiederzugeben.
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4: Was macht man, wenn die elektrische Zahnbürste den Geist aufgibt? Häufig landen akkubetriebene Geräte dann einfach im Hausmüll. Und weil immer mehr Elektrogeräte auf den Markt kommen, werden auch immer mehr weggeworfen. Welche Schäden das in Sortieranlagen oder auf Deponien anrichten kann, darüber berichten Silvia Wassermann und Jörg Pfuhl.
6: Im Mai vergangenen Jahres geht eine 3000 Quadratmeter Halle mit Müll in Flammen auf. Christian Hündgen sieht die Rauchsäule, die nachts aus seiner Firma steigt.
7: Das war der 60. Geburtstag meiner Mutter und ich war hier im Ort und gehe aus dem Haus und denke, ach du Scheiße.
6: Sein Betrieb in Swistal sortiert und recycelt den Müll von 3 Millionen Haushalten. Nur 7 Wochen später brennt die nächste Halle. Deutschlandweit gibt es rund 30 solcher Brände pro Tag, schätzt die Branche. Denn die Zahl der Lithium-Ionen-Akkus und Batterien hat sich in 10 Jahren mehr als verdoppelt.
8: Handy, Laptop, Smartwatch, dann das iPad, den alten Nintendo.
9: Fängt ja schon an bei irgendwelchen Küchengeräten.
10: Oder Powerbanks.
11: Mein Fahrrad.
12: Akkuschrauber, Werkzeug.
13: Elektrische Zahnbürste.
8: Stimmt, habe ich auch.
12: Ja, es ist einiges und man hat das gar nicht mehr so auf dem Schirm.
6: Eigentlich müssen Akkus korrekt entsorgt werden. Im städtischen Wertstoffhof oder auch in vielen Elektro- und Supermärkten sowie größeren Drogerien. Aber Christian Hündgen zieht immer wieder Akkus aus dem Hausmüll seiner Sortieranlage. Und seit ein paar Jahren auch immer mehr E-Vapes, Einweg-E-Zigaretten, millionenfach verkauft und anschließend weggeworfen.
7: Diese E-Vapes, die wir dann hier finden, ja, die bleiben natürlich oft unerkannt und unentdeckt. Und in 1000 Fällen passiert auch nichts. Aber eben genau zu Unzeit, am Wochenende, in der Nachtschicht, kann dann eben genau eine Hitzequelle entstehen, die wiederum leicht brennbares Material trifft. Und dann haben wir einen Großbrand. Und das ist einfach unser Problem, was wir aktuell haben.
6: Die korrekte Entsorgung müsste wohl einfacher sein. Seit 1. Juli nehmen deshalb auch Kioske und Tankstellen gebrauchte Vapes zurück. Jochen Ebbing von der Firma Lobbe hat neulich mal gezählt, wie viele Elektrogeräte im Hausmüll sind.
14: Wir wussten, dass etwas drin ist, aber dass es tatsächlich so viel ist, dass in quasi jeder Radladerschaufel, die wir reintun, bis zu 20 E-Geräte sind. Und das konstant hat uns wirklich erstaunt.
6: Also hat er nach einer technischen Lösung gesucht und die heißt künstliche Intelligenz. Eine Maschine scannt den Müll und schießt mit Druckluft alles raus, was sie als Elektrogerät erkennt.
14: Wir sehen hier, wie der KI-Sortierer das Förderband in Echtzeit röntgt, dann einzelne Elektrogeräte identifiziert und mit einem Druckluftstoß rausschießt.
6: Rund eine 500.000 Euro kostet ihn die künstliche Intelligenz. Sie erkennt 9 von 10 Akkus im Müll.
14: Es gibt jedes Mal diesen Zisch und jeder Zisch ist ein Risiko weniger.
4: Jörg Pfuhl über Akkus in der Müllentsorgung. Wir bleiben bei einem Umweltthema hier in der ARD-Infonacht. Wenn es regnet, fließt das Wasser oft schneller ab, als der Boden es aufnehmen kann. Gerade in Brandenburg wird das immer mehr zum Problem. Die Wasserspiegel der Seen sinken seit Jahren. Und auch in diesem Sommer wird der Fluss Schwarze Elster immer flacher und immer schmaler. Das sind Zeichen von Wasserknappheit und Folgen steigender Verdunstung. Deshalb wird nach Wegen gesucht, das Wasser länger in der Landschaft zu halten, wie Thorsten Südow berichtet.
10: Mit zusätzlichen extra breiten Reifen auf der Hinterachse mäht ein Traktor das etwa 1 Meter hohe Gras auf den Moorwiesen von Landwirt Lars Andreas Sie in der Uckermark. Moorwiesen sind Kohlendioxidspeicher und müssen dafür immer nass sein. Mit neuen Stauwehren versucht Bauer Sie, das Wasser auf seinen Flächen zu halten. Die letzten 20 Jahre hätten gezeigt, dass Wasser immer kostbarer wird.
11: Das merkt man im Ackerbau wie auch in der Grünlandbewirtschaftung. Wir haben eine höhere Verdunstung, auch im Moor, auch dort, wo wir Wasser zurückgestaut haben. Und wenn das hier im Moor sehr warm ist, wie letzte Woche, können Sie richtig merken, wie schwül das ist, wie hier das Wasser verdampft, auf Deutsch gesagt.
10: In Brandenburg fallen im Durchschnitt etwa 500 Liter Regen und Schnee im Jahr auf den Quadratmeter. Tendenz fallend. Eine längere Vegetationszeit und stärkere Verdunstung verschärfen die Situation. Darauf muss die Politik reagieren und sorgsamer als bislang mit dem Rohstoffwasser umgehen, sagt Umweltministerin Hanka Mittelstädt von der SPD beim Vorortbesuch in der Uckermark. Ihr Ministerium erarbeitet ein neues Wassergesetz.
13: Wir haben auch die eigene Verantwortung, nicht verschwenderisch mit Wasser umzugehen. Und dementsprechend, glaube ich, werden wir den Fokus auch in der Wassergesetznovelle darauf legen, wie wir zukünftig die Wasserentnahmen steuern, wie wir zukünftig auch Wasserrückhalt besser in die Fläche bekommen, aber natürlich auch alle Landnutzenden dazu kriegen, wassersparende Technik einzusetzen.
10: Ausreichend Wasser ist lebenswichtig für die Trinkwasserversorgung, für neue Großunternehmen wie Rechenzentren und für die Landwirtschaft. Umweltverbände fordern, über Stauanlagen, Gräben und Seen so viel Wasser wie möglich in der Landschaft in Brandenburg zu halten. Wenn neue Wasserspeicher gebaut werden, sollten sie durch Wasserentgelte finanziert werden, die zum Beispiel Bergbauunternehmen und Landwirte bezahlen müssten, sagt der Landesvorsitzende des Umweltverbandes BUND, Carsten Preuß.
15: Wasserentnahmegebühren haben erstens eine regulierende Wirkung auf den, der sie bezahlen muss, nämlich er wird überlegen, wie er sparen kann. Und zweitens haben sie aber auch den Effekt, dass ich, wenn ich sie zweckgebunden einsetze, tatsächlich auch den Landschaftswasserhaushalt verbessern können.
10: Ende des Jahres soll eine Machbarkeitsstudie vorliegen, wie etwa Wasser aus der Elbe in die Brandenburger Lausitz geleitet werden kann.
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4: Das Bundesinnenministerium will das Münchner Urteil zu Grenzkontrollen nicht hinnehmen. Nach Informationen des Bayerischen Rundfunks hat das Ministerium angekündigt, gegen die gestrige Entscheidung des Verwaltungsgerichts in Berufung zu gehen. Die Münchner Richter hatten 3 Personenkontrollen an der deutsch-österreichischen Grenze für rechtswidrig erklärt. Einer der Kläger war der Europarechtler Werner Schröder von der Universität Innsbruck.
16: Im Sommer 2025 sitzt Werner Schröder im Zug nach München. Er ist auf dem Heimweg von Innsbruck. An der Grenze werden er und die anderen Passagiere von der Bundespolizei kontrolliert. Der 64-Jährige soll sich ausweisen, die Beamten durchsuchen seine Tasche. Eine rechtswidrige Aktion, ist der Juraprofessor überzeugt und reicht eine entsprechende Klage beim Verwaltungsgericht München ein.
17: Meine Klage, die richtet sich tatsächlich nur gegen die Kontrolle, meine Personenkontrolle im Zug zwischen Kufstein und München, wo mir die deutsche Bundespolizei meine Tasche entrissen hat und daraus mein Portemonnaie rausgeholt hat mit meinem Ausweis.
16: Professor Werner Schröder lehrt an der Universität Innsbruck Europarecht sowie Völkerrecht und lebt in München. Mindestens einmal die Woche pendelt der 64-Jährige zwischen der bayerischen und der Tiroler Landeshauptstadt. Immer wieder gerät er dabei in Kontrollen, so wie viele andere auch, die in der Grenzregion leben.
4: Aus aktuellem Anlass schauen wir jetzt noch mal zum Fußball. Da gibt es nämlich das Elfmeterschießen.
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4: Lars Pegelow ist für uns am Ball. Wie sieht's aus?
18: Ja, das Elfmeterschießen hat tatsächlich begonnen in Dallas zwischen Australien und Ägypten. 1:1 nach Verlängerung. Keine Entscheidung. Und der erste Elfmeter, der ist auch schon von den Australiern abgegeben worden. Übers Tor geschossen. Das ist die erste Aktion gewesen. Und wie es weitergeht, Michael Augustin live aus Dallas.
19: 24 Jahre, 1,70 groß. Mahmoud Sabr hat den Ball schon auf den Punkt gelegt, wie Sutter zuvor auch. Geht er bis an die Strafraummarkierung zurück, also 5 Meter Anlauf. Und Matthew Ryan schlackert noch mit den Armen, klatscht in die Hände. Das hat der Torwart aus Paraguay übrigens auch gemacht. Vielleicht auch, um die deutschen Schützen zu irritieren. Möglicherweise ist das auch der Plan von Matthew Ryan. Anlauf, Schuss, dritt Tor! Mahmoud Sabr verwandelt Ägypten, führt in Dallas in diesem Elfmeterschieß mit 1:0. Und dann geht er noch auf die Knie und küsst den Boden und rudert mit den Armen, damit die ägyptischen Fans unter den mehr als 70.000 Zuschauern hier im Dallas Stadium noch ein bisschen lauter werden. Ägypten führt durch diesen verwandelten Elfmeter von Sabr. Und jetzt kommt Jackson Irvine, der Kapitän des FC St. Pauli. Er ist mit der Partie heute Australiens WM-Rekordspieler, hatte den Ball doch eigentlich schon auf den Punkt gelegt, dann hebt er ihn nochmal an, um ihn dann aber auch so endgültig auf den Kreidepunkt zu legen. Jackson Irvine nimmt einen nicht ganz so weiten Anlauf, steht leicht links versetzt zum Ball, stützt die Hände in die Hüften, schießt mit rechts, Tor! Ausgleich für Australien und erst reagiert Irvine regungslos und dann jubelt er, dann schreit er seine Freude heraus. Irvine behält die Nerven, schießt den Ball rechts ins Tor und Mustafa Schubia ist geschlagen, kann nichts machen. Also 1:1 in diesem Elfmeterschießen, das ja die Australier mit einem Fehlschuss begonnen hatten. Und Rami Rabia, der Vizekapitän der ägyptischen Nationalmannschaft, kann die Pharaonen, wie sie genannt werden, jetzt in Führung bringen. Gustavo Teixeira, der Schiedsrichter aus Uruguay, übergibt Rabia den Ball höchstpersönlich. Er hat raspelkurze Haare, legt die Kugel jetzt auf den Kreidepunkt und geht ungefähr 4 Meter Richtung Strafraummarkierung zurück, wird auch mit rechts schießen. Ryan steht in der Tormitte, schlackert wieder mit den Armen, klatscht wieder in die Hände. Rami Rabia gegen Matthew Ryan in die Mitte und ins Tor! Die erneute Führung für Ägypten, 2:1 für die Nordafrikaner in diesem Elfmeterschießen. Ryan zuckt aus seiner Sicht nach links, aber Rami Rabia schießt den Ball einfach humorlos in die Mitte. Und wenn sich der Torhüter für eine Ecke entscheidet, dann ist das ja schon eine sichere Variante und fast eine mit hundertprozentiger Torgarantie. Und jetzt geht Matthew Ryan aus dem Tor und übergibt die Kugel an Ewa Mabil, der in einem Flüchtlingsheim in Kenia geboren wurde, dann mit seiner Familie nach Australien kam. Er wurde eingewechselt und er ist australischer Nationalspieler. Die Pfiffe der ägyptischen Fans in Dallas sind, glaube ich, auch zu Hause in Deutschland zu hören. Mabil nimmt keinen langen Anlauf, steht links versetzt vom Ball, wird auch diesen Elfmeter mit dem rechten Fuß ausführen. Und dann läuft er mit rechts flach hinein ins Tor! Ewa Mabil mit dem Ausgleich für Australien. 2:2 in diesem Elfmeterschießen. Es war der dritte australische Elfmeter. Den ersten hatte ja Harry Sutter verschossen. Und jetzt kommt The Egyptian King Mo Salah. Es gab mal Präsidentschaftswahlen 2018 in Ägypten. Da hat er 1 Million Stimmen erhalten, obwohl er gar nicht zur Wahl stand. Daran erkennt man, wie beliebt er ist. Er ist der absolute Superstar, der 34-Jährige. Sein linker Oberschenkel hat Probleme gemacht, aber er ist dann trotzdem rechtzeitig fit geworden für diese Partie. Hat in der Startelf gestanden, hat den Ball geküsst und legt sich die Kugel jetzt ganz genau auf den Elfmeterpunkt. Der Schiedsrichter spricht nochmal mit Matthew Ryan, mit dem australischen Keeper. Der geht hinter die Torlinie zurück und jetzt nimmt er Position ein auf der Torlinie. Und Mo Salah, der steht kerzengerade an der Strafraummarkierung. Jetzt tippelt er nach rechts, mit links schießt er. Tor! Das war ein frecher Elfer von Mo Salah. Da grinst er! War das sogar so ein leichter Lupfer? Da muss ich mir ehrlich gesagt nochmal die Wiederholung hier auf meinem Monitor angucken. Er hat auf jeden Fall dann nach rechts außen einen Schritt gemacht. Ja, und dann lupft er den mal. Das war kein Panenka-Elfmeter, aber auch Salah entscheidet sich für die Mitte, weil sich Matthew Ryan, der australische Keeper, wieder für links entschieden hatte. Und jetzt kommt das Küken, der Shootingstar im australischen Kader, der ist 18-jährige Lucas Harrington, Innenverteidiger, 1,93 groß, 18 Jahre, der jüngste Spieler der Socceroos. Und auf seinen Schultern lastet jetzt ganz viel Verantwortung. Lucas Harrington gegen Mustafa Shubia. Der hüpft jetzt auf der Linie. Harrington hat sich den Ball bereits auf den Punkt gelegt. 4 Meter Anlauf. Der Anlauf. Latte! Latte! Lucas Harrington schießt den Ball an die Latte. Der zweite Fehlschuss der Australier. Mustafa Shubia geht auf die Knie, küsst den Boden, dann stretcht er nochmal sein linkes Bein. Er hat ja gar nichts gemacht. Er hat sehr viel Glück gehabt, weil der 18-jährige Lucas Harrington den Ball an die Latte schießt. Und wenn der nächste Elfer sitzt, dann wäre Ägypten im Achtelfinale. Dann hätten die Nordafrikaner zum ersten Mal ein K.O.-Spiel bei einer Fußball-Weltmeisterschaft gewonnen. Und Hossam Abdelmadjid, der kann zum Helden werden, wurde gegen Neuseeland eingewechselt, dann mit einer Gehirnerschütterung ausgewechselt. Auch während dieses Spiels ist Hossam Abdelmadjid eingewechselt worden. Schiedsrichter Teixeira aus Uruguay steht bei ihm und Abdelmadjid legt sich den Ball auf den Punkt. Matthew Ryan steht noch nicht auf der Linie. Er provoziert Abdelmadjid so ein kleines bisschen, geht noch ein paar Meter raus Richtung 5-Meter-Raum. Jetzt muss er zurück auf die Torlinie. Er muss ihn halten! Oder Abdelmadjid muss den Ball verschießen an die Latte, an den Pfosten vorbei oder drüber. Nur so bliebe Australien im Spiel. Hossam Abdelmadjid. Jetzt zippelt er, jetzt läuft er an, jetzt schießt er ins Tor! Ägypten ins Achtelfinale, er reißt sich das Trikot vom Leib, rennt zur Eckfahne und alle jubeln mit ihm mit, alle springen auf, alle feiern Hossam Abdelmadjid, der den entscheidenden Elfer in diesem Elfmeterschießen gegen Australien verwandelt. Die Socceroos sind raus, Ägypten ist weiter und trifft dann am Dienstag in Atlanta.
18: Das war's mit diesem spannenden Elfmeterschießen. Ägypten also tatsächlich im Achtelfinale, trifft auf den Sieger der Partie Argentinien, Kap Verde. Das gibt's dann um Mitternacht.
4: Danke, Lars Pegelow. Wir bleiben in den USA. Dort geht's jetzt aber um die großen anderen Festivitäten. Sternenbanner, Bürgerrechte und ein Mann auf dem Mond. Die Vereinigten Staaten von Amerika zelebrieren ihre nationalen Erfolge wie kaum ein anderes Land. Doch welchen Platz haben in dieser Identitätsgeschichte die Kapitel von Vertreibung, Sklaverei und Kriegsverbrechen? Welche Historie erzählen die Museen der Hauptstadt zum Vierteljahrtausendjubiläum? Und wie groß ist der angekündigte Einfluss aus dem Weißen Haus? Samuel Jakisch berichtet.
20: Jedes Schulkind in Amerika kennt diese Geschichte. 13 Kolonien rebellieren geschlossen gegen den tyrannischen König von England. Mit Tapferkeit und Vaterlandsliebe vertreiben sie die überlegene britische Armee und bilden 1776 fortan eine Nation. Dass dieser Gründungsmythos der USA mindestens mal stark vereinfacht ist und die historische Realität sehr viel komplizierter, das lernt, wer sich zum 250. der USA ins Nationale Museum für amerikanische Geschichte nach Washington begibt.
21: Our job is to create a space for reflection and to tell the truth.
20: Die Wahrheit zu sagen sei die Aufgabe des Historikers, bekräftigt Theo Gonsalves. Er kuratiert die Ausstellung zu 250 Jahren Leben, Freiheit und Streben nach Glück. Woher kommen die USA? Wohin entwickelt sich ihr großes Versprechen? Zu dieser Geschichte gehören unbequeme Kapitel. Sie aus politischen Gründen auszublenden wäre falsch, so der Historiker. US-Präsident Donald Trump hatte vor einem Jahr angekündigt, sämtliche Ausstellungskonzepte zum 250-Jährigen würden vom Weißen Haus geprüft, ob sie auch patriotisch und positiv genug seien. Wenn es eine solche Prüfung gegeben hat, so der Kurator heute, dann habe sie nichts verändert, weder am Gesamtkonzept noch an einer einzelnen Objektbeschriftung.
21: I have not been told to change anything in terms of the label text. Anyone on the committee has not been instructed from museum leadership to change.
20: 250 Objekte sollen die USA erzählen. Das komplett restaurierte Kanonenboot aus dem Revolutionskrieg, der Reiseschreibtisch, an dem Jefferson die Unabhängigkeitserklärung entwarf, aber eben auch der Bademantel von Muhammad Ali, die Gitarre von Prince. Oder der komplette Greensboro Lunch Counter, jene Restauranttheke, an der 1960 in North Carolina 4 schwarze Studenten so lange friedlich sitzen bleiben, bis man sie endlich bedienen würde.
2: This, all this history you're seeing is not just about these famous people, it's about actions taken by individuals.
20: Der Besucher soll sich fragen, hofft Museumssprecherin Laura Duff, was seine Rolle in der US-Geschichte von heute ist. Wie wird sein Handeln wohl betrachtet werden, rückblickend in 50 oder 250 Jahren?
2: How will we see you in this museum in 50 years, 100 years, 250 years?
20: Mitmachen, mit Feiern und mit Reden soll der Museumsbesucher, am besten mit seinen Mitbürgern. Was bedeuten Freiheit, Demokratie, Gerechtigkeit heute und für wen? Die Antworten darauf fallen gerade sehr verschieden aus in den USA unter Donald Trump. Doch wer sich bei der großen Geburtstagsparty auf der National Mall in Washington nicht zufrieden gibt mit Hotdog, Rodeo, Autorennen und Feuerwerk, der kann diese Diskussion führen zum 250. Staatsjubiläum der USA.
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4: Mit Holiday eroberte Madonna 1983 die Tanzflächen. Jetzt kehrt die Queen of Pop zu ihren Dancefloor-Wurzeln zurück. Confessions 2 knüpft an ihr Kultalbum Confessions on a Dancefloor, erneut produziert von Stuart Price. Was das Album bietet und warum es mehr ist als Nostalgie, das weiß Thomas Steinberg.
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0: 2005 tanzte Madonna allen Zweiflern davon. Confessions on a Dance Floor mit Hung Up, Sorry und Jump verkaufte sich 3,5 Millionen Mal.
1: Thanks for coming here on a dance floor. I feel so free.
2: Madonna, I got something I want to talk about.
0: 2026 ist Relevanz für Madonna keine Frage mehr. Die spannendere lautet, was macht eine Künstlerin, die niemandem mehr etwas beweisen muss? Confessions 2 ist ihre Antwort.
3: That's how I started. I was a dancer. So dancing's in my DNA, whether I'm on the stage or on the dance floor. It just creates community.
0: Tanzen ist Madonnas Element. Auf der Bühne wie auf dem Dancefloor. Ende der 70er stand sie 6 Monate als Tänzerin für den französischen Sänger Patrick Hernandez auf der Bühne, dessen Welthit bis heute Born to be Alive ist. Born.

0: I can't just make dance music about nothing. For the last year, it's just been one big soundtrack.
1: Ich kann keine dance music über nichts machen, sagt Madonna. Das vergangene Jahr war ihr Soundtrack. Im Studio liefen die Songs von Confessions 2 in Endlosschleife, begleitet von langen Gesprächen.
0: About Confessions 2, everything about the downfall of civilization, about parenting, fashion.
1: Es ging um alles, von Kindererziehung über Mode bis zum Zustand der Welt.

0: Höhepunkte sind das mit Tochter Lourdes entstandene The Test sowie das fragile Fragile, das an Ray of Light erinnert. Mit dem Belgier Stromae kehrt auf My Sins Are My Savior das religiöse Vokabular von Like a Prayer zurück. Den Ton für Confessions 2 setzte bereits die erste Single I Feel So Free.
1: That's true. That was our doorway in. Okay, now we're on the path.
0: Songs in 60 Minuten. Musik, die in Bewegung bringt.
1: Great record to work out to. You want to get up and move. Just make me want to sweat.
0: Aufstehen, loslegen, ins Schwitzen kommen.
1: Yeah, and if it didn't, I was like off the record.
0: Jeder Song musste auf Confessions 2 den Härtetest bestehen. Funktionierte er beim Training nicht, flog er von der Platte. So entstand ein Album, das wie eine Reise funktioniert.
2: Heute erschienen Confessions 2, das neue Album von Madonna.

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1: Um 23 Uhr mit Felix Sprung. Julian Nagelsmann ist nicht mehr Trainer der deutschen Fußballnationalmannschaft. Und mit Jürgen Klopp hat der DFB auch schon einen Nachfolger in Aussicht, aber noch ist das nicht entschieden. Desiree Krause aus dem ARD-WM-Studio erklärt, warum vorher noch ein paar Sachen geklärt werden müssen.
2: Vor allem ist Klopp ja eigentlich beim Konzern Red Bull und dort seit 2025 als Head of Global Soccer angestellt. Sein Vertrag läuft noch bis Sommer 2029, also aus dem müsste er erstmal rauskommen. Und das muss jetzt zwischen DFB, Red Bull und Klopp geklärt werden. Da geht sicher auch um einiges an Geld. Jürgen Klopp und der DFB wollen, also das sieht ja schon mal ganz gut aus, so richtig, richtig alt ist auch noch nicht. Am 24. September erst spielt die Nationalmannschaft das nächste Mal in der Nations League. Bis dahin könnte Klopp dann an der Seitenlinie stehen.
1: Einen Tag vor Beginn des AfD-Bundesparteitags in Erfurt ist die Polizei in erhöhter Alarmbereitschaft. Die Sicherheitsbehörden rechnen mit etwa 50.000 Gegendemonstranten, unter ihnen auch etwa 2.500 gewaltbereite Demonstranten. Um mögliche Straßenblockaden aufzulösen, ist die Polizei mit einem Großaufgebot vor Ort. Sie hat Einsatzkräfte aus mehreren Bundesländern angefordert. Das Bündnis Widersetzen hatte angekündigt, sich über Gerichtsbeschlüsse hinwegzusetzen und Zufahrtswege zum Veranstaltungsort zu blockieren. Bundesfinanzminister Klingbeil will für das kommende Jahr neue Schulden in Höhe von 204 Milliarden Euro aufnehmen. Das geht aus einem Haushaltsentwurf hervor, der dem ARD-Hauptstadtstudio vorliegt. Danach sind im Kernhaushalt für das kommende Jahr Ausgaben in Höhe von 555 Milliarden Euro geplant, bei einer Nettokreditaufnahme von knapp 120 Milliarden Euro. Hinzu kommt die Verschuldung im Rahmen der Sondervermögen Bundeswehr, Infrastruktur und Klimaneutralität. Der Bund ist wie geplant beim Übertragungsnetzbetreiber TenneT Deutschland eingestiegen. Wie das Wirtschaftsministerium in Berlin mitteilt, hat der Bund gut ein Viertel des früheren niederländischen Staatsunternehmens übernommen. Nach früheren Angaben sollten für den Kauf 3,3 Milliarden Euro gezahlt werden. TenneT betreibt mit mehr als 14.000 Trassenkilometern das größte deutsche Netz für die Stromübertragung. Mit dem Einstieg ist der Bund jetzt an 3 von 4 Netzbetreibern in Deutschland beteiligt. Ägypten steht im Achtelfinale der Fußballweltmeisterschaft. Die Mannschaft setzte sich am Abend mit 4:2 im Elfmeterschießen gegen Australien durch. Nach Ende der regulären Spielzeit hatte es 1:1 gestanden. Das waren die Nachrichten. Das Wetter in Deutschland, in der Nacht meist trocken, an der Nordsee etwas Regen, Tiefstwerte 16 bis 7 Grad, an der Ostsee stürmisch. Morgen Wolken und Regen, 19 bis 30 Grad. Es ist 23.03 Uhr.
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3: Geht los auf der A1 Hamburg Richtung Bremen. Zwischen Hamburg-Stillhorn und Harburg gibt es Brückenarbeiten. Bis Montag 5 Uhr ist hier gesperrt. Die Umleitung führt Sie über die U76. Die A1 Köln Richtung Euskirchen ist zwischen Erftstadt und Kreuz Bliesheim wegen Bauarbeiten in beiden Richtungen ebenfalls bis Montag früh gesperrt. Die A2 Dortmund Richtung Hannover ist zwischen Kamener Kreuz und Hamm wegen Bauarbeiten auch bis Montag früh gesperrt. Dann die A2 Hannover Richtung Berlin ist zwischen Alsleben und Bornstedt nach einem Unfall gesperrt. Dadurch staut es sich. Autobahn 8 Salzburg Richtung München zwischen Holzkirchen und Kreuz München Süd 3 Kilometer Stau. Die A57 Nimwegen Richtung Krefeld wird in Höhe Krefeld-Gartenstadt wegen Bauarbeiten von Mitternacht an bis 5 Uhr gesperrt. Jetzt die A59 Bonn Richtung Köln zwischen dem Dreieck Porz und Köln-Rath ist bis Montag früh gesperrt. Und noch eine Meldung von der B299 Altenmarkt Richtung Landshut. Die ist zwischen Vilsbiburg und Götzdorf nach einem Unfall gesperrt.
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3: Mit Philipp Kaber von NDR Info in Hamburg. Ich wünsche Ihnen einen guten Abend. Im Reformpaket der Koalition steckt neben den Änderungen bei Steuer, Arbeitsrecht, dem öffentlichen Bauen und Vermieten und beim Bürokratieabbau vor allem eine Neuerung. Es ist eine Neuerung, bei der unsere Hauptstadtkorrespondenten gestern schon das größte Konfliktpotenzial gewittert haben und bei der Politiker der Koalition inzwischen für noch mehr Verwirrung gesorgt haben mit nachgeschobenen Erläuterungen. Im Beschlusspapier, da steht es schwarz auf weiß folgendermaßen: Wir führen eine verpflichtende Vorlage der Arbeitsunfähigkeitsbescheinigung ab dem ersten Tag der Erkrankung ein. Daran hat sich eine Debatte entzündet. Fühlen sich die Deutschen zu schnell unwohl, gerade morgens?
4: Man sitzt auf der Bettkante und überlegt, passt das heute?
5: So beschreibt Unionsfraktionschef Jens Spahn in der ARD die Fälle, die die Bundesregierung mit den neuen Regeln bei Krankschreibungen verhindern will. Union und SPD haben in ihrem Reformpaket vereinbart, die telefonische Krankschreibung abzuschaffen. Außerdem soll eine Arbeitsunfähigkeitsbescheinigung grundsätzlich schon ab dem ersten Krankheitstag vorgelegt werden. Die Koalition will damit die hohen Fehlzeiten in Deutschland senken. Spahn verweist auf rund 18 Krankheitstage je Arbeitnehmer im Jahr und vergleicht.
4: Die Frage stellt sich schon, ob die Deutschen so viel kränker sind tatsächlich als die anderen in Europa. Und deswegen braucht es da Maßnahmen.
5: Zudem erklärt der CDU-Politiker:
4: Wer aber tatsächlich vielleicht an dem jeweiligen Morgen nicht wirklich krank ist, aber noch überlegt, ob er hingehen sollte, der entscheidet sich dann im Zweifel vielleicht doch fürs Arbeiten.
5: Das sei auch fairer gegenüber Arbeitskollegen. Auch Bundeskanzler Friedrich Merz verteidigt die Pläne und sorgt gleichzeitig für Fragen, wenn er im ZDF sagt:
6: Sie müssen nicht am ersten Tag in die Arztpraxis. Sie müssen vom ersten Tag eine Arbeitsunfähigkeitsbescheinigung haben.
5: Wie das ohne telefonische Krankschreibung laufen soll, lässt er offen. Vielleicht denkt er an die Möglichkeit der Videosprechstunde. Für ungläubiges Stirnrunzeln sorgt auch, was der Kanzler in der ARD erklärt:
7: Wir kehren zu der Regelung zurück, die wir vor Corona hatten.
5: Das stimmt nur teilweise, denn vor der Pandemie galt bereits die heutige 3-Tage-Regel. Beschäftigte mussten ein Attest normalerweise erst vorlegen, wenn die Krankheit länger als 3 Kalendertage dauerte. Arbeitgeber aber können die Bescheinigung seitdem ab dem ersten Tag verlangen. Neu wäre, dass die Vorlage am ersten Krankheitstag zum gesetzlichen Regelfall wird. Beim Hausärzteverband nennt man den Plan eine Katastrophe. Verbandsvorsitzender Markus Blumenthal-Bayer warnt bei NDR Info:
8: Es werden in dieser Kombination mehrere Millionen mehr Patientinnen und Patienten in unsere sowieso schon sehr vollen Praxen drängen.
5: Viele Menschen kämen dann vor allem für eine Bescheinigung in die Praxen.
8: Die Kranken, die uns dringend brauchen, die werden viel länger warten müssen.
5: Strittig ist auch die Frage, ob die in der Pandemie eingeführte Möglichkeit der telefonischen Krankschreibung den Krankenstand tatsächlich erhöht hat, so wie es Merz im Interview erklärt.
6: Wir sehen, dass seitdem die Krankschreibungen deutlich angestiegen sind.
5: Ärzte und Krankenkassen sehen dafür keinen Beleg. Der Hausärzteverbandsvorsitzende Blumenthal-Bayer erklärt:
8: Mit der telefonischen Krankschreibung hat das alles gar nichts zu tun. Da gibt es mittlerweile unzählige Studien, auch die Krankenkassen selber analysieren das und sagen, die telefonische Krankschreibung hat dazu überhaupt keine Veränderung geführt.
5: Ihr Anteil lag zuletzt bei weniger als 2% aller Krankschreibungen. Auch aus der SPD kommen inzwischen Zweifel an der konkreten Umsetzung. Parteichef Lars Klingbeil sagt:
9: Natürlich müssen wir das jetzt so machen, dass niemand krank zur Arbeit geht. Also da wird man jetzt gute pragmatische Lösungen finden müssen.
5: Viele Fragen bleiben also noch unbeantwortet. Im Schatten der Debatte steht auch ein Vorhaben, das bei vielen Versicherten auf Zustimmung stoßen dürfte. Die Koalition plant eine Termingarantie für Fachärzte. Patienten sollen dadurch schneller einen Termin bekommen.
3: Dietrich Karl Meurer aus dem ARD-Hauptstadtstudio. Über die geplanten arbeitsrechtlichen Reformen der Koalition hat mein NDR-Kollege Markus Schubert mit Professor Enzo Weber gesprochen, Arbeitsmarktexperte am Institut für Arbeitsmarkt und Berufsforschung in Nürnberg. Die Frage war: Können die Maßnahmen rund um die Krankschreibung Kosten senken, sowohl am Arbeitsplatz als auch in den Krankenkassen? Oder schleppt man so Infektionen erst recht in die Praxen und in die Fabriken, auch in die Büros, und sät Misstrauen?
10: Also ich glaube nicht, dass das Ganze viel Wirkung haben wird, außer viel Aufwand. Mit dem Misstrauen, da würde ich mich ein bisschen zurückhalten. Also da sollten wir, glaube ich, einfach den Ball alle ein bisschen flacher lassen. Man braucht schon vernünftige Regelungen gegen Blaumachen. Die gibt es jetzt auch. Im Moment ist es halt nach dem dritten Tag. Dann wäre es schon am ersten Tag. Ob das dann mehr Misstrauen ist als 2-3 Tage später. Ich finde, das muss man nicht so hochziehen, sondern man sollte ganz neutral einfach sehen, ist die Maßnahme praktikabel oder nicht. Und ich finde, überwiegend ist sie das nicht.
11: Dann fiel den Gewerkschaften und der Opposition bei der Lektüre des Papiers sofort das Thema sachgrundlose Befristung ins Auge. Ein Begriff, der irgendwie schon in sich so ein wenig unfair klingt. Was bewirkt das, dass bis Ende 2030 man Beschäftigte einstellen, dann aber mehrfach befristen darf? Kommt es dadurch zu einer Einstellungswelle in den kommenden 4 Jahren, weil Arbeitgeber wissen, sich wieder zu trennen würde nicht so kompliziert sein?
10: Ja, genau das ist der entscheidende Punkt. Aus Beschäftigtensicht klingt das natürlich immer irgendwie unfair, aber man muss die Lage der Wirtschaft sehen. Wir stecken jetzt seit 5 Jahren in der Stagnation. Jeden Monat verlieren wir 15.000 Industriearbeitsplätze, in denen wir mal verdammt stark gewesen waren. Und das liegt im Moment nicht daran, dass die Substanz uns massiv wegbrechen würde, sondern wir schaffen einfach nichts Neues. Die Investitionen sind seit Jahren am Sinken. Wir schaffen echt total wenig neue Stellen. Die Jobchancen von Arbeitssuchenden jetzt sind so niedrig wie noch nie. Also Erneuerungskrise nenne ich das. Und wenn man sagt, wer schafft jetzt eine Risikoinvestition in Deutschland, von der man weiß, wahrscheinlich muss man irgendwie umsteuern, es läuft nicht nach Plan, dann muss man sagen, dafür hat man einfach wenig Flexibilität. Denn für das Umsteuern ist es in Deutschland echt schwer. Wir müssen Unternehmen auch besser restrukturieren können in neue Bereiche hinein. Und dann haben wir natürlich über den Kündigungsschutz gesprochen. Soll der ganz weg? Und da wäre ich definitiv dagegen, denn der hat auch ganz viele positive Seiten. Befristungen setzen dagegen den Hebel gezielt da an, wo tatsächlich neue Jobs entstehen, also nicht den Kündigungsschutz für alle auf Dauer wegnehmen, sondern genau diesen gezielten Hebel. Das hat zwar auch Nachteile, aber das kann ich wirklich unterstützen und so etwas habe ich vorher deswegen auch geraten.
11: Für welche Branchen und für welche Betriebsgrößen ist das womöglich vor allem gedacht und auch sinnvoll?
10: Also der Kündigungsschutz, der gilt ja bei Betrieben bis zu 10 Beschäftigten nicht, da brauchen Sie das also dann nicht, aber die großen Investitionen, die werden ja auch vor allem von größeren Firmen getragen und da brauchen wir die auch. Deswegen vor allem sinnvoll ist das jetzt in Bereichen zu machen, wo wirklich Erneuerung stattfinden kann, wo es um Technologie geht, wo neue Geschäftsmodelle entwickelt werden, wo auch viel Kapital mobilisiert werden kann und dann auch in großem Umfang Stellen entstehen. Ich habe auch eine gezieltere Variante vorgeschlagen. Lasst uns diese zusätzlichen Befristungen nur da machen, wo wirklich Risikoinvestitionen getätigt werden. Da hätte man nicht so breite Streueffekte, aber es wäre natürlich auch ein bisschen komplizierter gewesen.
11: Da Sie Ihre Vorschläge erwähnen, wir neigen sowieso dazu, das jetzt zu bewerten, was auf dem Tisch liegt. Aber was fehlt denn im Programm, wovon Sie sich einen Beschäftigungseffekt versprechen würden?
10: Also neben den Befristungen ist noch eine Maßnahme drin, die ich auch sehr stark beworben habe, nämlich Abfindungen zu fördern, aber nicht einfach nur so, sondern wenn neue Jobs aufgenommen werden. Das ist wirklich weltweit einzigartig und eine Neuheit und kann Triple Win bringen. Also damit unterstützt man diejenigen, die jetzt in die Jobwechsel reingehen. Man erleichtert die Restrukturierung für die alten Firmen. Und man bringt den neuen Firmen die guten Fachkräfte. Davon verspreche ich mir wirklich einiges. Was ich gerne noch stärker drin hätte, ist eine Förderung von Qualifizierung, weil wir nicht nur Weiterentwicklung in neue Jobs brauchen, sondern auch Weiterentwicklung von neuen Kompetenzen. Also zum Beispiel ganz einfach zu sagen, jeder einzelne Qualifizierungstag, den ein Betrieb jetzt investiert, der wird mit einer simplen Tagespauschale von der Steuer abgesetzt. Ganz breit. Keine Bürokratie, keine Anträge, sondern breite Qualifizierungsförderung. Das wäre etwas.
3: Sagt Professor Enzo Weber vom Institut für Arbeitsmarkt und Berufsforschung der Bundesagentur für Arbeit.

0: Und die Zeit, jetzt ist es 23.15 Uhr.
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0: Viele Punkte, die die Bundesregierung in ihrem Reformpaket vorgestellt hat, zielen auf Unternehmen ab. Und da geht es auch ums Handwerk. Die Wirtschaftsmacht von nebenan, wie sie sich selbst mal beworben hat. Markus Latton hat sich bei Handwerksfirmen in Berlin und Brandenburg umgehört, was die von den Vorschlägen so halten.
2: Kontoauszüge, Inventarlisten, Bilanzen, Geschäftsbriefe. Unternehmen in Deutschland müssen einiges an Papierkram erledigen. Viel zu viel, beklagt die Wirtschaft deshalb schon lange. Die Bundesregierung hat nun gehandelt. Fast alle Berichts- und ein Viertel der Dokumentationspflichten sollen wegfallen. Eine Besserung auch aus Sicht des Handwerks?
3: Naja, Besserung, es kommt jetzt auf die Ausgestaltung insbesondere drauf an.
2: Ralf Bürig, Hauptgeschäftsführer der Handwerkskammer Brandenburg. Tatsächlich sind viele Details der Koalitionsvorhaben noch unklar. Und die will auch Ralf Bürig abwarten.
3: Wir brauchen gerade beim verabredeten Bürokratieabbau wirklich Mut, das jetzt auch umzusetzen, was gestern vereinbart wurde. Unsere Betriebe, unsere Handwerksbetriebe ächzen vor allen Dingen unter den täglichen Bürokratiebelastungen. Und da steht viel Gutes in der Verabredung von gestern.
2: In Berlin hat Clemens Hansch, der die Ralf Lüdke Bau- und Möbeltuschlerei in Kreuzberg führt, eine andere Perspektive. Die Bürokratie sei für seinen Betrieb kein gravierendes Problem. Mit seinen 20 Mitarbeitern spüre er von der Belastung durch Dokumentations- und Berichtspflichten wenig. Ausnahmen seien Dinge wie Handwerker-Parkausweise. Das dauere in Berlin Monate, bis er sie für seinen Betrieb ausgestellt bekommt. Positiver bewertet Hansch, dass die telefonische Krankschreibung abgeschafft wird und dass die Bescheinigung künftig ab dem ersten Krankheitstag ausgestellt werden muss.
4: Wir sind halt ein Betrieb, wir sind abhängig von den Mitarbeitern, wir machen Termine und wenn es dann stellenweise häufiger vorkommt, für einen Tag krank, am Wochenende, vorm Wochenende und so, sieht das schon blöd aus. Und dann wird es zumindest ein bisschen schwerer gemacht, den manchmal vermeintlich krank.
2: Was Hansch aus Arbeitgebersicht befürwortet, stößt bei Gewerkschaften auf viel Kritik. Der Deutsche Gewerkschaftsbund etwa sprach vom Ausdruck einer Misstrauenskultur durch die neue Regel. Laut Bundesregierung sollen Betriebe einzel- oder tarifvertraglich sowie in Betriebsvereinbarungen aber ohnehin davon abweichen können.
0: Wie die Handwerksbetriebe auf das Reformpaket blicken, darüber berichtete Markus Latton. Nächste Woche ist das NATO-Gipfeltreffen in der Türkei, in Ankara. Mit Blick darauf versuchen vor allem die Europäer in der NATO in vielen kleinen und größeren Runden die Linien klarzuziehen. Wie soll man sich im Umgang mit den USA verhalten, der immer unwilligeren Schutzmacht des Kontinents? Wie ein Zerwürfnis vermeiden? Und wie sollte man sich aufstellen gegenüber Russland und seiner Hybridität?

0: zusammenstehen, betont der Kanzler.
1: Mir ist wichtig, dass wir so viel wie möglich auf der europäischen Seite miteinander koordiniert sind. Wir wollen gemeinsam mit unseren Verbündeten in Europa gut vorbereitet in diesen Gipfel gehen.
0: Mitte der Woche war bereits NATO-Generalsekretär Rutte in Berlin. Vergangene Woche die Staats- und Regierungschefs von Frankreich, Großbritannien, Italien und Polen. Der Kanzler will auch gegenüber den USA zeigen, die Europäer engagieren sich. Erst gestern hatte Trump die Verteidigungsausgaben der europäischen Verbündeten als lächerlich bezeichnet. Merz weist die Kritik zurück.
1: Deutschland verdoppelt seinen Verteidigungsetat innerhalb von 4 Jahren. Das ist die größte Kraftanstrengung, die wir jemals gemacht haben, um unsere Verteidigungsfähigkeit zu stärken. Insofern brauchen wir uns hier vor niemandem zu verstecken. Wir werden das auch in aller Bescheidenheit zum Ausdruck bringen.
0: Die 3 baltischen Staaten müssen sich ebenfalls nicht verstecken. Ihre Verteidigungsausgaben liegen bereits knapp unter oder über 5% ihrer Wirtschaftsleistung. Damit haben sie die Ziele, die sich die NATO bis 2035 gegeben hat, bereits erfüllt. Aber, sagt der lettische Präsident Rinkevich, es gehe nicht nur ums Geld.
2: But what is important that now this figure is being transformed in the real capabilities.
0: Wichtig sei, dass aus den Zahlen echte militärische Fähigkeiten werden, betont er. Denn die Bedrohung ist für die baltischen Staaten sehr real. Alle 3 grenzen direkt an Russland. Umso wichtiger ist es für sie, dass Deutschland mit der Litauen-Brigade und dem deutsch-niederländischen Korps zur Sicherheit des Baltikums beiträgt. Dafür bekommt der Kanzler viel Lob und dafür, dass die baltischen Staaten gehört werden.
3: For Friedrich to convene us here before the Ankara, this is also symbolic.
0: Dass Friedrich uns hier vor dem Ankara-Gipfel zusammenbringt, ist symbolisch, betont der estnische Ministerpräsident Michal. Wie groß die Bedrohung durch Russland im Baltikum gesehen wird, macht der litauische Präsident deutlich. Sein Land erwägt eine Verfassungsänderung, um die Stationierung von Atomwaffen in Litauen zu ermöglichen.
4: We would like to be the integral part of this nuclear deterrence.
0: Wir wollen ein integraler Teil der nuklearen Abschreckung werden, begründet Präsident Nauseda den Vorstoß. Der Kanzler nickt. Eine unnötige Provokation in Richtung Moskau. Nein, sagt Merz, er nehme den Vorstoß mit Respekt zur Kenntnis. Litauen sei auch in diesem Bereich bereit, sein Land und das NATO-Territorium zu verteidigen. Offen blieb dabei, inwieweit ein solcher Schritt vereinbar wäre mit internationalen Verträgen.
5: Ruth Kirchner berichtete, Sie hören die ARD-Infonacht. Aus ganz Deutschland richten sich die Blicke auf die Thüringer Landeshauptstadt Erfurt. Hier findet an diesem Wochenende der AfD-Bundesparteitag statt. Auf den Tag genau 100 Jahre nach dem NSDAP-Parteitag in Weimar. Etliche Protestveranstaltungen sind angemeldet mit Zehntausenden Demonstrierenden. Die Polizei ist mit massiven Kräften angerückt. Aus Erfurt berichtet Wolfgang Henschel.
6: Streifenwagen, Mannschaftswagen, Polizeibeamte an jeder Kreuzung, Züge von Bereitschaftspolizei, die über Plätze marschieren. Die Polizei dominierte am Freitag das Stadtbild in Erfurt. Die Folge bis zum Abend war es in der Stadt relativ ruhig. Verschiedene kleinere Versammlungen blieben friedlich, wie etwa ein Kaffeeklatsch der Omas gegen rechts. Laut Polizeisprecher Patrick Martin wurden mehrere tausend Beamte aus allen 16 Bundesländern zusammengezogen. Auch Wasserwerfer, Drohnen und Hubschrauber seien im Einsatz.
7: Es wird tatsächlich ein hochbelastetes Einsatzwochenende für unsere Kräfte. Das muss man so sagen. Wir haben hier den AfD-Bundesparteitag im Hintergrund direkt in der Messehalle. Wir haben gleichzeitig mehrere angemeldete Gegenversammlungen und wir haben noch die 2 großen Konzerte auf dem Domplatz von Roland Kaiser und Clouseau.
6: Für den AfD-Parteitag wurden bis zu 30 Gegenveranstaltungen angemeldet mit mehreren 10.000 Teilnehmern. Eine Protestorganisation ist das Bündnis Widersetzen. Deren Mitglieder bekräftigten noch einmal am Freitag Mittag den AfD-Parteitag verhindern zu wollen, Sprecherperson Noah Sander.
8: Und für uns ist rechte Politik und Faschismus ist entsprechend Faschismus und deswegen dürfen wir ganz klar auch mit unserem Körpern entschlossen dem uns entgegenstellen und das werden wir tun.
6: Auf Fragen, wie der Protest gewaltfrei ausfallen kann, gab das Bündnis ausweichende Antworten. Die AfD wolle auf ihrem Parteitag Gewalt planen, das sei die Gewalt, über die gesprochen werden müsse, sagte Sander. Es habe vorab auch viele Gespräche mit Polizeibeamten gegeben, ergänzte Bündnismitglied Michel Schmidt.
9: Die werden aber wieder in unsere Gesichter schauen. Wir haben auch in der ganzen Stadt mit den Erfurterinnen geredet und die werden auch dort sein. Wir werden eine breite Gesellschaft sein und faktisch unräumbar sein. Und das ist auch der Polizei bewusst.
6: Laut Polizeisprecher Martin wird die Polizei, wenn sie Blockaden auflösen muss, vorher das Gespräch mit den Demonstranten suchen.

0: suchen. Jeder solle seinen Protest auf die Straße bringen können. Martin macht aber auch klar:
1: Wir haben ganz einfach widerstrebende Grundrechte. Es gibt auf der einen Seite die Versammlungsfreiheit, wir haben aber auch das Parteienprivileg, dass man Parteitage abhalten darf. Auch das muss gewährleistet werden.
0: Thüringens Innenminister Georg Mayer appellierte an die Demonstranten, den Parteitag nicht verhindern zu wollen. Es gebe gute Gründe, gegen die AfD zu protestieren, weil man sie vielleicht für verfassungswidrig halte. Es wäre aber schädlich für die Glaubwürdigkeit, wenn es in der Art und Weise geschehe, dass man selbst gegen die Verfassung verstoße. Im Erfurter Ortsteil Schmierath, der in der Nachbarschaft zur Messe liegt, blickten die Einwohner heute noch eher gelassen auf das kommende Wochenende.
2: Ich mache mir eigentlich keine Sorgen. Ich hoffe, dass es eigentlich alles im normalen Rahmen abläuft. Die Polizei ist ja präsent.
3: Wir warten ab, wir sind gespannt.
4: Bleiben aber alle zu Hause.
5: Also und alle gucken dann auch aufeinander und achten dann auch drauf. Das haben wir uns auch hier schon so im Ort ausgemacht, dass wir alle füreinander da sind.
6: Vorbereitungen haben wir auch schon getroffen. Also was heißt Vorbereitungen? Unsere ganzen Einkäufe haben wir noch gemacht, dass wir nicht so in die Massen reinkommen.
0: Das Umfeld der Messe ist bereits weiträumig abgesperrt, ebenso wie die Zufahrtsstraßen zum Gelände. Bus- und Tramlinien werden umgeleitet.
7: Wolfgang Henschel über die Lage in Erfurt am Tag vor dem AfD-Parteitag.
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9: Mit Lars Pegelow. Ägypten hat es gepackt. Die Nordafrikaner haben sich im 16. Finale der Fußball-Weltmeisterschaft gegen Australien durchgesetzt. Michael Augustin hat das spannende Spiel in Dallas gesehen.
10: Ägypten gewinnt zum ersten Mal ein K.O.-Spiel bei einer Fußball-Weltmeisterschaft. Und zwar mit 4:2 im Elfmeterschießen gegen Australien. 1:1 war der Spielstand nach 120 Minuten. Die Führung der Ägypter in der Anfangsphase durch ein Kopfballtor von Ashua. Ein Eigentor von Hani zu Beginn der zweiten Halbzeit brachte Australien wieder ins Spiel. Aber Ägypten tat mehr für ein Tor. Sowohl in der Schlussphase der regulären Spielzeit als auch in der Verlängerung. Matchwinner im Elfmeterschießen war letzten Endes Abdel Magid, der den 4. Elfer verwandelt hat. Die Australier hatten sich vorher 2 Fehlschüsse geleitet. Sutter übers Tor und Harrington an die Latte. Australien ist draußen, Ägypten jubelt und trifft entweder jetzt auf Kap Verde oder Argentinien.
9: Und dieses Spiel beginnt um Mitternacht. Von einem WM-Gewinner zum DFB. Julian Nagelsmann ist nicht mehr Bundestrainer. 4 Tage nach dem enttäuschenden WM-Aus gegen Paraguay hat er, so die offizielle DFB-Erklärung, seinen Rücktritt erklärt. Jürgen Klopp soll übernehmen, das ist der Wunsch, wobei Klopp noch aus seinem Beraterjob bei Red Bull raus müsste. ARD-Experte Thomas Hitzelsperger schlägt vor, nicht nur diese eine Personalie anzugucken.
11: Es ist natürlich nachvollziehbar, dass Jürgen Klopp jetzt der Top-Kandidat ist. Der DFB wäre aber gut beraten, nicht nur mit Jürgen Klopp zu sprechen, sondern auch sich um Alternativen umzusehen. Was meines Erachtens noch wichtiger wäre, überhaupt sich zu fragen, was inhaltlich eigentlich der DFB verändern muss. Was passiert nach dem Abgang vom Andreas Rettig? Was passiert mit Rudi Völler? Und sich zusammensetzen mit all den Jugendtrainern, die besser beurteilen können, ob wir ein Problem im Nachwuchs haben oder nicht. Wenn am Ende Jürgen Klopp der richtige Trainer sein soll, werden wir alle nicht überrascht. Aber die Zeit muss jetzt sinnvoll genutzt werden.
9: Und damit von der WM zum Tennis nach Wimbledon. Dort hat Jan-Lennard Struff für strahlende deutsche Gesichter gesorgt und das Achtelfinale erreicht. Aus Wimbledon Ina Kast.
12: Jan-Lennard Struff scheint in der Form seines Lebens zu sein. Gegen den favorisierten Daniil Medvedev gewann er die ersten beiden Sätze im Tiebreak, obwohl er in beiden Durchgängen zunächst mit einem Break zurücklag. Im dritten Durchgang lag er sogar 2 Breaks zurück und schaffte eine unglaubliche Aufholjagd. Struff gewann 5 Spiele in Folge. Sein Gegner Medvedev beendete das Match nach knapp 3 Stunden Spielzeit mit einem Doppelfehler. Damit steht der 36-jährige Sauerländer Struff zum ersten Mal in seiner Karriere im Achtelfinale von Wimbledon.
9: Und dort trifft der Warsteiner auf Hubert Hurkacz aus Polen. Am Wochenende beginnt die Tour de France. Großer Favorit, der Slowene Tadej Pogacar, der die Tour in den beiden Vorjahren für sich entscheiden konnte. Holger Gerska begleitet die Tour. Was sind denn die Höhepunkte der nächsten Wochen?
13: Es ist ein sehr abwechslungsreicher Kurs. Die Höhepunkte sind gleichmäßig verteilt. Das erste Wochenende in Barcelona mit dem Mannschaftszeitfahren und einer Klassiker-Etappe auf dem Olympiaberg Montjuïc. Das wird schon ein richtiges Spektakel. Dann geht's schon am Montag, also am dritten Tag, in die Pyrenäen. Die Etappen im Zentralmassiv und in den Vogesen sind auch landschaftlich spektakulär. Es gibt nur 5 Tage für die Sprinter, wenn alles normal läuft. Das ist sehr wenig. Und der erste Sprint steht auch erst auf der 5. Etappe auf dem Programm. Und dann natürlich am Ende mit den den Alpen die eigentlichen Höhepunkte. Zweimal hintereinander befindet sich der Zielstrich in Alpe d'Huez, also Mekka des Radsports. Und die letzte Etappe, der letzte Tag in Paris, ist dann wie im vergangenen Jahr nicht der klassische Flachkurs Champs-Élysées rauf und runter, sondern es geht über den Montmartre. Auch das wird nochmal ein richtiges Spektakel.
9: Insgesamt legen die Fahrer auf den 21 Etappen der Tour mehr als 3.300 Kilometer zurück.
7: Und das war der Sport mit Lars Pegelow.

weniger Unternehmensgewinne. Das bedeutet, die Gewerbesteuereinnahmen, die sinken. Und das ist Geld, das die Kommunen ganz dringend nötig hätten. Was das bedeutet, um diese Frage geht es hier in der ARD-Infonacht. Nach den nächsten Nachrichten, die gibt es in 30 Sekunden für Sie um dann 11:30 Uhr.

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1: Um 23.30 Uhr mit Ronald Lessig. Julian Nagelsmann ist als Bundestrainer zurückgetreten. Für die Nachfolge stellt der Deutsche Fußballbund jetzt mit Jürgen Klopp Kontakt her. Aus dem ARD-WM-Team Mara Thälmann.
2: Sein grundsätzliches Interesse an dem Job hatte Klopp signalisiert. Schwierig könnte es aber bei den Details werden. Der 59-Jährige ist aktuell Head of Global Soccer beim Konzern Red Bull mit Vertrag bis 2029. Dass es eine Ausstiegsklausel gäbe, sollte Klopp der Posten des Bundestrainers angeboten werden, dementierte der Konzern. Außerdem ist Klopp gerade auch noch bei der WM als TV-Experte im Einsatz. Bis zum WM-Finale muss sich der DFB wohl sowieso erstmal gedulden.
1: Die in Teilen rechtsextreme AfD kommt morgen in Erfurt zu einem zweitägigen Bundesparteitag zusammen. Die Polizei rechnet mit tausenden Gegendemonstranten und massiven Protesten. Hintergründe von unserem Reporter in Erfurt, Dan Hirschfeld.
3: Ja, das Problem ist, dass von diesen 50.000 Demonstranten, die man erwartet, 2.500 ungefähr als gewaltbereit eingeschätzt werden. Und dementsprechend viele Polizisten sind natürlich hier, um im Zweifel, wenn irgendwo Gewaltzusammenstöße, irgendetwas passiert, auch präsent zu sein. Und da man natürlich nicht weiß, wo in der Stadt das dann passiert, muss überall ein bisschen Polizei sein. Also das Zweite, ich hatte es schon kurz angerissen, ist, dass es halt Bündnisse gibt, die gesagt haben, egal ob Demonstrationen erlaubt sind oder verboten sind, an Verbote werden wir uns nicht halten, weil wir wollen diesen Parteitag der AfD verhindern.
1: Russland meldet die Einnahme der ostukrainischen Stadt Kostjantjeniwka. Die Stadt gilt als ein strategisch wichtiger Stützpunkt auf dem Weg zu den letzten größeren Städten in der Donbass-Region, die noch unter ukrainischer Kontrolle stehen. Die Ukraine kommentierte die Meldung aus Russland nicht. Bundesfinanzminister Klingbeil plant für 2027 höhere Ausgaben und mehr Schulden. Das geht aus dem Haushaltsentwurf hervor, der dem ARD-Hauptstadtstudio vorliegt. Der Haushaltsentwurf soll am kommenden Montag im Kabinett beschlossen werden. Abschließende Haushaltsberatungen finden voraussichtlich im November statt. Aus Berlin, Nicole Markwald.
4: Im kommenden Jahr plant Bundesfinanzminister Lars Klingbeil Ausgaben in Höhe von 555 Milliarden Euro. Das sind fast 6% mehr als in diesem Jahr. Im Haushaltsentwurf sind für 2027 über 203 Milliarden Euro neue Schulden vorgesehen, der zweithöchste Wert in der Geschichte der Bundesrepublik. Die Gesamtsumme der Neuverschuldung ergibt sich durch die zusätzliche Verschuldung der Sondervermögen für die Bundeswehr und die Infrastruktur.
1: Das Wetter in Deutschland. In der Nacht meist trocken, an der Nordsee etwas Regen bei 16 bis 7 Grad, an der Ostsee stürmisch. Morgen Wolken und Regen, einzelne Gewitter, im Süden viel Sonne, 19 bis 30 Grad. Am Sonntag Schauer oder Gewitter, zeitweise freundlich, 19 bis 31 Grad. Das waren die Nachrichten.
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5: Aktuell mit zwei Meldungen. Die A2 Dortmund Richtung Hannover ist zwischen Kamener Kreuz und Hamm wegen Bauarbeiten bis Montag früh gesperrt. Die A2 Hannover Richtung Berlin ist zwischen Alsleben und Bornstedt nach einem Unfall gesperrt. Dadurch staut es sich. Sind doch drei Meldungen. Hier noch eine von der A8 Salzburg Richtung München. 3 Kilometer Stau zwischen Holzkirchen und dem Kreuz München Süd.
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5: Mit Philipp Kaver. Die Wirtschaft kriselt, die Unternehmen machen weniger Gewinne. Das wiederum lässt die Gewerbesteuereinnahmen sinken. Geld, das die Kommunen eigentlich dringend bräuchten. Was das bedeutet und welche Folgen das hat, zeigt Luisa Kretschmar an einem Beispiel in Unterfranken.
6: Industriestadt Schweinfurt. Oberbürgermeister Ralf Hoffmann besucht den städtischen Bauhof. Das Gelände ist sanierungsbedürftig, für mindestens 400 Millionen Euro. Eine Summe, die das Budget der Stadt bei weitem übersteigt.
7: Es liegt vor allen Dingen daran, dass wir insgesamt ja unter einer sehr angespannten Finanzlage liegen.
6: Eine Ursache dafür: sinkende Gewerbesteuereinnahmen. Die Kommunen sind auf Steuerzahlungen ansässiger Unternehmen angewiesen. Gehen deren Gewinne aber zurück, sind auch erstmal weniger Steuern fällig. Schweinfurt ist geprägt von Maschinenbau und der Autozulieferindustrie. Zwei Branchen, die aktuell vor gewaltigen Herausforderungen stehen. Fast 3000 Jobs hat das schon gekostet.
8: Die Industrie baut halt ab, das ist auch in ganz Deutschland so. Ne? Es ist ja auch vieles verschlafen worden oder verdummt worden. Und Schwein vertrifft es halt als Industriestadt besonders stark.
6: Rudolf ist mit seinem Frust nicht allein. Auch andere sorgen sich um die Zukunft und um den Standort. Thomas Höhn von der IG Metall sieht Folgen für die Kommune als Ganzes.
9: Es macht auch was mit der Gesamtstimmungslage in der Stadt und das spüren wir auch. Die Frage, baue ich hier ein Haus, investiere ich hier, gehe ich hier selbst mit meiner Familie in die Zukunft, da ist schon viel Verunsicherung auch zu spüren.
6: Dieses Problem haben viele bayerische Kommunen, wie der Geschäftsführer des Bayerischen Städtetags Johann Kronauer betont.
10: Der Rückgang in 2026 bei der Gewerbesteuer tut den Städten und Gemeinden weh, weil die Gewerbesteuer die wichtigste Einnahmequelle ist der Kommunen.
6: So könnten die Einnahmen aus der Gewerbesteuer in diesem Jahr bayernweit um 3,4% sinken, heißt es in der aktuellen Steuerschätzung. Der Bund will mit Mitteln aus dem Sondervermögen entlasten. Von den insgesamt 100 Milliarden, die langfristig an Bundesländer und Kommunen verteilt werden sollen, kommt in einzelnen Orten aber nicht mehr viel an. In Schweinfurt hat man zusätzlich Maßnahmen ergriffen, um die fehlenden Steuereinnahmen auszugleichen. Der Hebesatz für die Gewerbesteuer wurde erhöht. Doch das ist schwierig, das sieht auch OB Hoffmann. Denn der Schritt bedeutet für die Unternehmen eine Mehrbelastung von 8%.
7: Das hat keiner mit gutem Gewissen getan, dass wir den Gewerbesteuerhebesatz erhöht haben.
6: Zwar werden mit der Steuererhöhung kommunale Finanzlöcher erstmal gestopft. Gleichzeitig aber schwächt das bayerische Unternehmen weiter in ihrer Wettbewerbsfähigkeit. Und macht auch die Kommune als Standort für Unternehmen nicht attraktiver.
5: Kommunen beklagen sinkende Gewerbesteuereinnahmen. Luisa Kretschmer berichtete.
0: Wirtschaft.
5: Die DAX-Anleger waren wieder in Rekordlaune. Das lag an Spekulationen auf eine vorerst ausbleibende Zinserhöhung aus den USA. Der deutsche Leitindex, der kletterte zum Wochenschluss in der Spitze um über 200 Punkte auf mehr als 25.800 Zähler. Aus Frankfurt berichtet Bianca von der Au.
11: An der Börse ist das Glas nun wieder halb voll. Der DAX klettert gleich zum Handelsstart in Richtung Rekordhoch, nachdem er gestern bereits auf einem neuen Höchststand aus dem Handel gegangen war, bei 25.581 Punkten, die er zur Mittagszeit schon gleich wieder überboten hat. Woher kommt der neue Optimismus unter DAX-Anlegern? Joachim Schallmeier, Kapitalmarktstratege bei der DK Bank, sieht das Reformpaket der Bundesregierung als Kurstreiber.
12: Deutschland sendet endlich wieder konstruktive Signale. Was wir jetzt sehen, ist mehr als Symbolpolitik. Und ob daraus jetzt nachhaltig größere Schritte entstehen, das bleibt offen. Aber Fakt ist, die Richtung stimmt. Und das ist etwas, was wohlwollend von den Anlegerinnen und Anlegern aufgenommen wird.
11: Laut Schallmeier ist es weniger das Reformpaket selbst als das Signal, dass eine Einigung unter so unterschiedlichen Koalitionspartnern möglich sei. Die Erwartungen an Deutschland seien auf den internationalen Kapitalmärkten sehr niedrig, so Schallmeier.
12: Die Maßnahmen werden jetzt kaum unmittelbare konjunkturelle Wirkung entfalten, sondern es ist wirklich das Zeichen, dass sich etwas bewegt, dass man reformfähig ist. Und es ist mehr das Signal, was damit ins Land, aber auch in die Welt getragen wird.
11: Gerade die DAX-Konzerne sind weniger von der deutschen Konjunktur als vielmehr von der weltweiten Nachfrage abhängig. Aus Sicht der Aktienanalystin Birgit Henseler von der DZ Bank ist der maßgebliche Kurstreiber der US-Arbeitsmarktbericht, der gestern Abend veröffentlicht wurde.
13: Es wurden ja hier nur 57.000 neue Stellen geschaffen. Der Markt hatte mit einem Anstieg von über 100.000 Stellen gerechnet. Und das hat die Angst vor steigenden Leitzinsen in den USA genommen.
11: Der schwächelnde US-Arbeitsmarkt habe sogar die Hoffnung auf fallende Zinsen beflügelt, so Aktienanalystin Henseler.
13: Ja, fallende Zinsen sind gut für die Aktienmärkte, sind insbesondere gut natürlich für den KI-Boom. Denn bei dem KI-Boom liegen die Gewinne weit in der Zukunft. Und je niedriger die Renditen sind, desto höher fällt im Grunde genommen der Gewinn aus, der in der Zukunft anfällt.
11: Ähnlich dürfte es sich mit den nun geplanten Reformen in Deutschland verhalten, wenn sie denn umgesetzt werden. Dann könnten sie Wachstum und Beschäftigung in der Zukunft bringen. So jedenfalls die Hoffnungen an der Börse.
5: Thema Wachstum jetzt auch beim Obst. Wegen der Wärme gibt es in diesem Jahr sehr viele Kirschen. Das Statistische Bundesamt schätzt, dass es in diesem Sommer insgesamt gut 51.000 Tonnen geben wird. knapp 14% mehr als im Durchschnitt. Peter Hild hat einen Anbaubetrieb für Kirschen in Nordrhein-Westfalen besucht.
14: So, dann müssen wir einmal hier rein.
15: Henrik Mertens schaut zufrieden durch die langen Reihen mit insgesamt 1200 Kirschbäumen auf seiner Obstplantage in Willich. Viele Reihen sind schon abgeerntet. Dieses Jahr läuft die Kirsche richtig gut. 15 bis 20 Tonnen könnten es am Ende des Sommers sein, ein Drittel mehr als sonst.
16: Die Kirsche ist so eine Art Diva unterm Obst. Also wenn ein Parameter nicht passt, dann trägt die nicht mehr so viel. Und dieses Jahr scheint alles gestimmt zu haben. Also bis jetzt super. Ich beiß nochmal in eine rein. Knackig, zuckersüß und ein super Aroma.
15: Durch das trockene und warme Frühjahr konnte sich die Kirschblüte prima entwickeln. Das wärmere Klima sorgt für einen immer früheren Beginn der Obstblüte. Für viele Obstbauern in NRW bedeutet das jedoch, sie müssen länger hoffen und bangen, dass nicht noch ein später Frost im Mai kommt, der die Ernte erheblich beeinträchtigen kann. Über den Kirschbäumen der Familie Mertens hängt ein großes Foliendach. Rundherum hängt außerdem ein enges Netz bis zum Boden, zum Schutz vor neuen Schädlingen aus Asien, die das warme Wetter lieben, und vor Wetterextremen, vom Starkregen bis zu starker Sonne. Seniorchef Frank Mertens sieht über die Jahre einen immer größeren Aufwand.
17: Ich mache den Quatsch ja seit über 35 Jahren. Und wenn ich an früher zurückdenke, haben wir gar nicht so viel mit Folien oder mit Hilfsmitteln gearbeitet. Ja, wir haben die Ernte so genommen, wie sie war. Und dann irgendwann kam die Folienverfrühung dazu. Vor 15, 20 Jahren kamen die Folientunnel dazu. Die Ernte wurde immer mehr nach vorne geholt. Die Hagelnetze kamen dazu. Jetzt haben wir hier diese Kirschüberdachung. Also man macht immer mehr, um die Ernte zu verlängern und vor allen Dingen zu schützen.
15: Vor allem Obstbetriebe müssten sich auch beim Sortiment umstellen, sagt Peter Muss vom Provinzialverband der Rheinischen Obst- und Gemüsebauern.
18: Es gibt mittlerweile auch eine ganze Reihe von Obstbauern, die Obstarten anbauen, die noch vor 15 oder 20 Jahren hier praktisch nicht anbauwürdig waren. Kulturen wie Aprikose, Pfirsich oder Nektarine haben mittlerweile Einzug gehalten.
15: Beim Gemüseanbau wirke sich der Klimawandel weniger stark aus, sagt Muss. Auf dem Obsthof in Willich passen Frank und Henrik Mertens ihre Früchte dagegen immer weiter dem Klimawandel an. Einige alte Apfel- oder Birnensorten werden wohl absehbar verschwinden, weil sie die Hitze schlecht vertragen. Dagegen wird es dort wohl bald italienische Erdbeeren geben. Und direkt neben der Kirschplantage stehen seit 2 Jahren auch Weinreben der Sorte Sauvignon Gris. Frank Mertens.
17: Wir merken, dass es wärmer wird und dementsprechend muss man es auch als Vorteil sehen. Wir haben ja früher nicht damit gerechnet, hier Wein anzubauen. Funktioniert mittlerweile. Die ersten Kollegen fangen mit Oliven in Rheinland-Pfalz an. Es geht immer weiter.
15: Für Juniorchef Henrik Mertens steht in den nächsten Tagen aber erstmal die Ernte der nächsten Kirschsorte an. 120 Bäume der Süßkirsche Cordia hängen voll mit dunkelroten Früchten, eine der beliebtesten Sorten bei den Kunden. Ganz ehrlich, wie viel wird da beim Ernten selbst genascht?
16: Das ist Betriebsgeheimnis.
5: Gute Laune also beim Kirschenanbau. Bundesumweltminister Carsten Schneider hat heute in Rostock das neue Bundeskompetenzzentrum Munitionsbergung aus dem Meer, kurz BK Meer, vorgestellt. Es ist eines der wichtigsten Meeresschutzprojekte Deutschlands, denn noch immer liegen rund 1,6 Millionen Tonnen Weltkriegsmunition in Nord- und Ostsee. Katharina Seiler.
19: Aus Sicht des Toxikologieprofessors Edmund Masern von der Universität in Kiel wird es höchste Zeit, dass die Weltkriegsmunition aus Nord- und Ostsee herausgeholt wird. Er beschäftigt sich schon seit vielen Jahren mit der versenkten Munition und den Folgen für Nord- und Ostsee. Zum Beispiel hat der Toxikologe Muscheln bei Eckerwader Hörne im Jadebusen untersucht.
20: Wir haben verschiedene Regionen der Ost- und der Nordsee gemonitort, sagen wir, also dass wir die Organismen dort gefangen haben und haben sie dann untersucht. Ein Beispiel wären die Muscheln in der Eckwader Hörne. Da haben wir vom Umweltbundesamt Muscheln bekommen, die schon 1985 eingefroren worden sind. Und wir hatten die einmalige Chance, an diese Muscheln ranzukommen und konnten die untersuchen. Und wir haben von 1985 bis in das Jahr 2000 nichts gefunden an den Sprengstoffen dort drin. Aber ab 2001, ab 2002 wurden dort nachher immer größere Konzentrationen in diesen Muscheln gemessen. Das heißt, das ist so ein Beweis dafür, dass durch das steigende und stetige Durchrosten der Munition doch mehr von den Chemikalien ins Meer kommen.
19: Das heißt, durch die immer weiter korrodierende Munition gelangen auch immer mehr Schadstoffe ins Meer und vergiften Muscheln und Fische. Nach Ansicht des Toxikologen ist es nur eine Frage der Zeit, bis über die Nahrungskette auch Menschen gefährdet sind. Die betroffenen Küstenländer von Nord- und Ostsee, Niedersachsen, Schleswig-Holstein und Mecklenburg-Vorpommern, drängen schon lange darauf, dass sich der Bund an der sehr aufwendigen und teuren Bergung der Kriegsmunition beteiligen soll. Das macht der Bund jetzt mit einem Bundeskompetenzzentrum, das die Bergung der Munition koordinieren soll und das jetzt seine Arbeit aufgenommen hat. Hauptaufgabe des Zentrums wird der Bau einer Plattform sein, mit deren Hilfe die geborgene Munition noch direkt auf dem Meer vernichtet werden kann. Julia Oldenburg, kommissarische Leiterin des Zentrums.
2: Ja, also die Plattform ist ja ein Pilot, den wir auch international zum ersten Mal hier auf den Weg bringen. Ja, sowas gibt es nicht bisher in der Szene der Munitionsbergung. Und die Hoffnung ist groß, dass wir damit eine Lösung schaffen, Munition auch im Industriemaßstab zu bergen. Also wirklich Tempo reinzubringen in die große Aufgabe und die Menge an Munition aus dem Meer, die wir bergen, massiv zu erhöhen.
19: Das ist auch Bundesumweltminister Carsten Schneider wichtig, der sich deshalb für die Einrichtung des Bundeszentrums zur Bergung der Kriegsmunition eingesetzt hat.
21: Also mit dem Bundeskompetenzzentrum haben wir ein klares Statement. Damit verankern wir unsere Verantwortung, unser Know-how und natürlich auch unser Budget. Und das wird der Schlüssel sein für die Munitionsbergung dann in der Nord- und Ostsee.
19: Damit kommt der Bund auch der langjährigen Forderung der Küstenländer nach, sich an den Bergungskosten der Kriegsmunition zu beteiligen. Noch geklärt werden muss allerdings die weitere Finanzierung für den Betrieb der Plattform. Der Auftrag für ihren Bau soll jedenfalls noch in diesem Jahr vergeben werden. 2028 soll sie in Betrieb gehen.
5: Katharina Seiler über Bergung von Kriegsmunition aus dem Meer. Seit mehr als 250 Jahren sind die Vereinigten Staaten von Amerika ein Ziel für Menschen aus aller Welt. Menschen, die auf der Suche sind nach einem besseren Leben, nach dem, was oft als American Dream beschrieben wurde. Heute leben dort Menschen aus mehr als 190 Herkunftsländern. Doch inwieweit erleben Sie die USA auch wirklich, oder erleben Sie in den USA auch wirklich Zugehörigkeit? Unsere Korrespondentin Anne Schneider ist dieser Frage nachgegangen, und zwar im US-Bundesstaat Tennessee, einem Binnenstaat im Osten der USA, im sogenannten Bible Belt. Eine stark religiös geprägte Region ist das.
22: Seit mehr als 250 Jahren sind die Vereinigten Staaten ein Ziel für Menschen aus aller Welt, auf der Suche nach einem besseren Leben. Nach dem, was oft als American Dream bezeichnet wird. Heute leben hier Menschen aus mehr als 190 Herkunftsländern. Doch bedeutet diese Vielfalt automatisch auch Zugehörigkeit? Ich gehe dieser Frage im Bundesstaat Tennessee nach, im sogenannten Bible Belt, einer stark religiös geprägten Region. Meine Recherche beginnt bei den Besuchern einer evangelikalen Kirche, die sich selbst Patriot Church nennt.
23: Anybody who's willing to embrace the idea that is America,
24: jeder, der sich mit Amerika, der Verfassung sowie Meinungs- und Religionsfreiheit identifiziert, ist willkommen. Die Scharia passt nicht dazu, aber egal, ob du Jude bist oder Buddhist, komm gern.
23: If you're Buddhist, come on.
25: I believe that if you want to come to this country, it should be legally.
26: Wer in dieses Land will, sollte legal kommen. Illegal ist falsch. Sie haben so viele in unser Land gebracht. Wir sind in Gefahr. Die Endzeiten.
22: Die Kirche liegt in einer kleinen Gemeinde, die kaum divers ist. Überwiegend weiß, es gibt kaum afroamerikanische oder lateinamerikanische Bewohner. Meine nächste Station ist Nashville. Die Stadt wird bunter, offener. Wird Vielfalt hier eher akzeptiert? Ja, sagt Peyton.
27: Being gay, LGBT.
28: Als Schwuler gab es viele Probleme während meiner Jugend. Aber andererseits hatte ich auch viele Chancen. Wurde von vielen tollen Menschen akzeptiert.
22: Doch nicht alle sehen das so.
28: Diese Einwanderer kommen einfach immer wieder hier rüber, schnappen sich alle unsere Frauen und lassen mir keine übrig.
22: Schildert mir Scott seine Ansicht in rauen Worten. Er verkauft Straßenzeitungen. Menschen wie ihn unterstützt Pastor Enoch Fass. Er betreibt eine Tafel für Bedürftige. Seine Gemeinde ist rein afroamerikanisch, doch er lehnt das als Kategorie ab.
29: I'm not African American.
28: Ich bin nicht Afroamerikaner, ich bin Amerikaner.
29: I'm an American.
22: Und er sagt,
29: Blacks, Whites, Jews, Hispanics.
28: Amerika besteht aus Schwarzen, Weißen, Juden, Hispanics, Menschen aus dem Nahen Osten.
22: Doch gleichberechtigt dazugehören, das tun längst nicht alle, das zeigt mir die Afroamerikanerin Jessica Williams. Sie arbeitet in der Immobilienentwicklung. Bei einem Geschäftstreffen wird sie plötzlich aus einem Hotel verwiesen.
30: I wasn't embarrassed, I was
0: Ich wurde diskriminiert. Das ist widerlich und gibt einem das Gefühl, nicht willkommen zu sein.
22: Ihr wird unterstellt, Rechnungen nicht bezahlt und als Prostituierte gearbeitet zu haben. Zu Unrecht. Das Hotel entschuldigt sich später, aber der Geschäftspartner ist abgesprungen. Sie prozessiert deswegen immer noch gegen das Hotel. Wer entscheidet also, wer dazugehört? Das frage ich Yuri Kunza. Er kam vor über 30 Jahren aus Peru in die USA und lebt heute in Nashville.
1: It is not about the origin.
24: Es geht um die Ideale, nicht um Herkunft.
22: Zugehörigkeit, meint er, entscheidet sich nicht an Herkunft oder Pass, sondern an gemeinsamen Werten. Doch genau daran mangelt es oft in einem zutiefst gespaltenen Land. Meine letzte Station ist das Designstudio von Manuel Cuevas. Der 93-Jährige ist eine Legende der Country- und Popkultur, hat Kostüme für Elvis Presley entworfen, US-Präsidenten eingekleidet. Er kam in den 50er Jahren aus Mexiko in die USA. Fühlt er sich trotz seines Erfolgs manchmal ausgegrenzt? Die Antwort ist deutlich.
24: Den Native Americans wird null Respekt entgegengebracht. Schwarzen etwa 60%, Europäern 200. Und wir Lateinamerikaner werden ausgegrenzt, obwohl wir schon seit Millionen Jahren hier sind. Wie soll ich mich da fühlen?
22: Da muss ich an den letzten Satz denken, den mir der afroamerikanische Pastor Enoch Fass mit auf den Weg gegeben hat. Mit 250 Jahren sei eine Nation doch erst im Kleinkindalter.
29: I've got a hope that because we're just a toddler.
28: Und deshalb habe ich die Hoffnung, dass wir in den nächsten 100 Jahren ein besseres Amerika erleben werden. Eines, das dem amerikanischen Traum näher kommt, der alle Menschen einschließt, dass Hautfarbe keine Rolle mehr spielt.
29: Kultur.
5: Ein Klassiker unter den Sommerfestivals feiert Jubiläum. Das Montreux Jazz Festival ist zum 60. Mal gestartet. Seit 1967 zieht es jedes Jahr hunderttausende Musikfans an den Genfer See. Jazz ist dabei längst nur noch ein Teil des Namens. Das Programm, das reicht von Hardrock-Legenden wie Deep Purple über Singer-Songwriter und House bis zu experimentellem Pop. Und, so sagt es Festivalleiter Mathieu Jaton, zur Magie von Montreux gehöre es, immer wieder Künstlerinnen und Künstler zu entdecken, die dann später zu Superstars werden.

0: Mit R&B-Pop von Ray aus London startet das Hauptprogramm des Festivals im frisch renovierten Kongresszentrum von Montreux. Und zum 60. Geburtstag des legendären Festivals fehlen natürlich auch Deep Purple nicht. Und der Song, der die Montreux-Geschichte prägte, wie kein anderer. Deep Purple schrieben Smoke on the Water 1971, als bei einem Konzert in Montreux der Saal in Flammen aufging. Es ist schon lustig, mein Festivalleiter Mathieu Jatton, dass ein Hard Rock Song zur Hymne des Montreux Jazz Festivals wurde. Aber das ist auch wie ein Symbol für unser Verständnis von Jazz. Jazz heißt für uns Musik, die sich ständig wandelt. Und so ist in Montreux zum Beispiel auch House Music von Ben Böhmer zu erleben. Der DJ und Produzent aus Berlin ist das persönliche Highlight von Festivalchef Jatton.
1: Mon Highlight de l'année.
0: Ah oui.
1: Ah oui, j'adore. Je suis grand fan.
0: Ben Böhmers Konzert ist schon ausverkauft, genauso wie das des schottischen Sängers Louis Capaldi. Das Festivalprogramm erinnert an einen bewegenden Moment bei einem Capaldi-Konzert 2023 in Glastonbury, als der Sänger, der am Tourette-Syndrom leidet, plötzlich kaum noch singen konnte und das Publikum ihn durch den Krisenmoment trug und an seiner Stelle sang.
1: Et ces moments-là de Capaldi, d'ailleurs quand vous en avez parlé, j'avais des frissons et je les ai encore.
0: Solche Gänsehautmomente wie bei Capaldi sind der Grund, warum ich diesen Job mache, sagt Festivalchef Jatton. Nicht für fette Produktionen und Showbiz-Feuerwerke, die sind mir egal. Was mich interessiert, sind künstlerische Spannung und die Zerbrechlichkeit eines Künstlers, der alles gibt.
1: De voir cet artiste qui est d'accord de se mettre à nu.
0: Alles geben, das wird beim 60. Montreux Jazz Festival auch eine junge Schweizer. Luce ist 24, Künstlerinnenname Lum. Lum wird auf einer der vielen Bühnen am Seeufer spielen, im Umsonst- und Draußenprogramm des Festivals mit ausgewählten Nachwuchskünstlerinnen und Künstlern.
2: Ich war immer im Montreux Jazz Festival, als ich jünger war. Ich war da mit meinen Freunden. Wir haben diese Konzerte von Rising Artists gesehen, weil wir hatten kein Geld für die größeren Bühnen. Und ich habe immer gesagt, one day is gonna be me. Und jetzt ist es Zeit für mich.
0: Und wer weiß, was noch kommen wird für Lum. Das Montreux Jazz Festival war schon oft ein Sprungbrett für große Karrieren.
3: Die Jubiläumsausgabe des Montreux Jazz Festivals, sie läuft bis zum 18. Juli.
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3: Julian Nagelsmann ist Geschichte beim Deutschen Fußballbund. Der ARD-Sportjournalist Burkhard Hupe kommentiert, Nagelsmann sei unter dem Strich erneut ein Opfer seiner Eitelkeit geworden. Wo ein Schweigen geholfen hätte, habe er zu oft zur launigen Pointe gegriffen. Das sei schon bei den Bayern nicht gut gegangen.
5: Das Winterinterview mit dem Kicker, in dem er offen die Schwachstellen von potenziellen WM-Fahrern benannte, die schwammige Kommunikation bei der Frage nach dem Nummer-1-Torhüter, die öffentliche Demontage von Dennis Undaff, die widersprüchliche Nominierung des WM-Kaders, bei der eigene Maßgaben auf einmal keine Rolle mehr spielten, der trotzige Verzicht auf die überragende Mittelfeldkombination Pavlovic-Kimmich und.
3: Die Taz aus Berlin argumentiert, das Problem mit der Selbstüberschätzung habe Nagelsmann nicht exklusiv.
6: Beim DFB hat sich nach dem vorzeitigen WM-Aus 2018 und 2022 aus welchen Gründen auch immer die Überzeugung manifestiert, die Nationalmannschaft sei in Wahrheit viel besser als in der Realität. Es bräuchte nur einen richtig guten Trainer, um wieder auf einen guten Weg zu kommen. Nagelsmann war für diese Sicht sehr empfänglich. Und dass nun Jürgen Klopp allseits als der kommende Erlöser herbeigesehnt wird, könnte bald wieder zu ähnlichen Problemen führen. Zum Glück ist die nächste Weltmeisterschaft erst wieder in 4 Jahren.
3: Für die Neue Osnabrücker Zeitung birgt die Nachfolgersuche direkt das nächste Risiko.
6: Die Öffentlichkeit fordert Jürgen Klopp als neuen Heilsbringer und der DFB räumt ein, Gespräche mit ihm zu führen. Klopp habe bereits seine grundsätzliche Bereitschaft zur Übernahme des Postens signalisiert. Doch der einstige Erfolgscoach hat sich seit 2 Jahren im werblichen Komfort eines globalen Konzerns eingerichtet und stand lange nicht mehr auf dem Trainingsplatz. Ob er nach dieser Pause sofort den Sanierungsfall DFB bewältigen kann, ist offen. Der Verband sollte vor lauter Sehnsucht nach einer populären und vermutlich teuren Galionsfigur den nüchternen Blick für die Realität nicht verlieren.
3: Die Rheinzeitung aus Koblenz nennt Klopp einen Menschenfänger, der den schwerfälligen Deutschen Fußballbund umkrempeln muss, wenn es nach 3 WM-Desastern etwas werden soll mit der Konkurrenzfähigkeit der Nationalmannschaft bei großen Turnieren.
6: Der 59-Jährige kann dabei allerdings auch nur auf die gleichen Spieler zurückgreifen wie Nagelsmann. Er muss eben deutlich mehr aus ihnen herausholen. Dass Klopp das kann, hat der große Motivator in Mainz, Dortmund und Liverpool eindrücklich bewiesen. Es braucht in Zukunft dringend wieder mehr Weltklasse im deutschen Kader, der sich momentan, wenn überhaupt, eher mit Österreich vergleichen kann als mit Frankreich, England oder Spanien.
3: Der Kölner Stadtanzeiger ist zuversichtlich.
6: Nun also Klopp. Ob das gut geht? Klopp wird sich noch weniger steuern lassen als Nagelsmann. Doch das wird auch weniger notwendig sein. Wo Nagelsmanns Defizite liegen, hat Klopp Charisma, Einfühlungsvermögen und die Fähigkeit, Menschen für sich einzunehmen. Er mag sich zeitweise als dämlich wahrnehmen und das sogar öffentlich sagen. Doch allein diese Selbsterkenntnis sichert ihm gegenüber seinem Vorgänger den entscheidenden Vorsprung.
3: Und das waren unsere Standpunkte. Zusammengestellt hat sie heute Ulrike Ufer. 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
1: Um 0 Uhr mit Ronald Lessig. Begleitet von Protesten beginnt in Thüringens Landeshauptstadt Erfurt heute ein zweitägiger Bundesparteitag der AfD. Unter anderem soll dabei die Parteispitze neu gewählt werden. Das amtierende Duo Weidel und Krupalla stellt sich zur Wiederwahl. Aus Erfurt Wolfgang Henschel.
2: Die Sicherheitsbehörden rechnen mit 50.000 zumeist friedlichen Gegendemonstranten, aber auch bis zu 2.500 gewaltbereiten Aktivisten sowie Straßenblockaden. Das Bündnis Widersetzen kündigte an, den Parteitag verhindern zu wollen. Die Polizei hat mehrere tausend Beamte aus allen 16 Bundesländern in Erfurt zusammengezogen. Auch Wasserwerfer, Hubschrauber und Drohnen stehen bereit. Die Polizei kündigte an, friedliche Kundgebungen zu schützen und zu begleiten. Gewalt und Straftaten würden konsequent verfolgt.
1: Bundesfinanzminister Klingbeil will für das kommende Jahr neue Schulden in Höhe von 204 Milliarden Euro aufnehmen. Das geht aus einem Haushaltsentwurf hervor, der vom ARD-Hauptstadtstudio vorgelegt wird. Danach sind im Kernhaushalt für das kommende Jahr Ausgaben in Höhe von 555 Milliarden Euro geplant, bei einer Nettokreditaufnahme von knapp 120 Milliarden Euro. Hinzu kommt die Verschuldung im Rahmen der Sondervermögen Bundeswehr, Infrastruktur und Klimaneutralität. Ägypten steht im Achtelfinale der Fußballweltmeisterschaft. Die Nordafrikaner haben mit 4:2 im Elfmeterschießen gegen Australien gewonnen. Aus dem ARD-WM-Team Hendrik Lückhoff.
3: Es war das erwartet zähe Spiel der beiden Teams. Ägypten ging in der ersten Hälfte in Führung. Nach der Pause führte ein Eigentor zum Ausgleich der Australier. Weil in der Verlängerung nichts mehr passierte, ging es ins Elfmeterschießen und da leisteten sich die Australier zwei Fehlschüsse. Dadurch hat Ägypten zum ersten Mal ein WM-K.O.-Spiel gewonnen und steht im Achtelfinale. Unterdessen hat Sportschau-Experte Bastian Schweinsteiger den Rücktritt von Bundestrainer Julian Nagelsmann begrüßt. Es war für alle Seiten gut, dass es so schnell ging und es keine Hängepartie über Wochen und Monate gibt, so Schweinsteiger.
1: Als Nachfolger von Nagelsmann wird Jürgen Klopp gehandelt und der hat am Abend sein Interesse daran bekundet, neuer Bundestrainer zu werden. Er sei bereit, sagte der 59-Jährige bei Magenta TV. Der deutsche Fußball stehe am Wendepunkt. Dinge müssten grundlegend verändert werden, so Klopp. Der DFB hatte bereits bestätigt, dass er Kontakt zu Klopp aufgenommen hat. Der frühere Meistertrainer von Borussia Dortmund und dem FC Liverpool steht aktuell noch als Head of Global Soccer bei Red Bull unter Vertrag. Das waren die Nachrichten. Das Wetter in Deutschland. Meist trocken, an der Nordsee etwas Regen bei 16 bis 7 Grad, an der Ostsee stürmisch. Tagsüber Wolken und Regen, einzelne Gewitter, im Süden viel Sonne, 19 bis 30 Grad, am Sonntag bis 31 Grad. Es ist 0:03 Uhr.
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4: Die A1 Hamburg Richtung Bremen ist zwischen Hamburg-Stillhorn und Harburg wegen Brückenarbeiten gesperrt bis Montag circa 5 Uhr. Sie werden umgeleitet über die U76. Die A1 Köln Richtung Euskirchen ist zwischen Erftstadt und Kreuz Bliesheim wegen Bauarbeiten in beiden Richtungen bis Montag früh gesperrt. Die A2 Dortmund Richtung Hannover ist zwischen Kamener Kreuz und Hamm wegen Bauarbeiten ebenfalls bis Montag früh gesperrt. Nochmal A2, diesmal Hannover Richtung Berlin, zwischen Eilsleben und Bornstedt staut es sich nach einem Unfall. Die A8 Salzburg Richtung München zwischen Holzkirchen und Kreuz München Süd, 3 Kilometer Stau. Die A28 Oldenburg Richtung Leer ist zwischen Apen, Remels und Filsum nach einem Unfall gesperrt. Schauen wir auf die A31 Oberhausen Richtung Gronau. Die ist zwischen Schermbeck und Lembeck nach einem Unfall gesperrt. Die A57 Nimwegen Richtung Krefeld wird in Höhe Krefeld-Gartenstadt wegen Bauarbeiten ab jetzt bis 5 Uhr früh gesperrt. Und die A59 Bonn Richtung Köln ist zwischen dem Dreieck Porz und Köln-Rath bis Montag früh gesperrt. Gute Fahrt durch die Nacht.
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4: Aus den Studios von NDR Info in Hamburg. Mein Name ist Philipp Kaver und inzwischen ist Samstag, der 4. Juli. Jürgen Klopp heißt also der Wunschkandidat des DFB nach dem Rücktritt von Julian Nagelsmann. Jürgen Klopp, gefühlt seit 20 Jahren Schattenbundestrainer. Schon als Coach von Mainz 05 hat er im Fernsehen Spielzüge und Strategien der WM-Begegnungen erklärt. Und immer klang durch, wie er es besser machen würde, wenn man ihn denn ließe. Dann hatte Jürgen Klopp viel anderes zu tun, den deutschen Meister trainieren, die Premier League gewinnen, den Supercup, Champions League und Deutschland wurde ja auch ohne ihn Weltmeister. Das allerdings ist inzwischen eine Weile her, doch jetzt könnte seine Stunde gekommen sein.
5: Es ist gut 10 Jahre her, da sagte Jürgen Klopp einen vermutlich nicht vorher zurechtgelegten Satz. 5 Worte, die ihn bis heute wohl kaum besser beschreiben können.
6: So I'm a totally normal guy. I'm the normal one, maybe, if you want this.
5: The normal one, also genauso wie alle anderen. Jürgen Klopp hat gute Seiten und schlechte, trifft viele richtige Entscheidungen und einige falsche.
7: Mir ist nicht egal, was andere Leute denken, ich kann mich nur nicht danach richten.
5: Jürgen Klopp ist immer seinen eigenen Weg gegangen, hat immer selbst bestimmt, was er machen will. Mit wenig Platz für andere und anderes neben sich. Das sollte man wissen, wenn man mit Klopp zu tun hat, ihm Verantwortung überträgt. Im Gegenzug gibt es dafür das emotional-sportliche Kloppo-Gesamtpaket.
8: Also wenn ich etwas mache, dann lass es uns bitte richtig machen. Das ist das, was am Ende zu Erfolg führt.
5: Und Erfolg hat der Trainer immer gehabt in Mainz, Dortmund und Liverpool. Ein Potenzialoptimierer dort, wo die Weltklasse fehlte. Jürgen Klopp führte seine Mannschaft mit viel Teamgeist aus dem Mittelmaß nach oben. Als Menschenfänger mit großen Worten und großem Herz.
7: Mein Wertekompass basiert, wenn man so will, auf 3 Dingen. Ist meine Erziehung, mein Glaube und mein gesunder Menschenverstand. Und je nachdem, was gerade notwendig ist, nutze ich dann sozusagen.
5: Jürgen Klopp vereint und vereinnahmt. Bei seinen bisherigen Clubs hinterließ er großen Liebeskummer, der gefühlt überall noch immer anhält. Die Sehnsucht nach einem wie The Normal One ist dort bis heute groß, auch bei BVB-Präsident Hans-Joachim Watzke. Er gehört zum Präsidium des Deutschen Fußballbundes, das den neuen Bundestrainer sucht. Seine Beziehung zu Klopp, echte Liebe.
9: Was uns in den 7 Jahren verbunden hat, das war mehr als miteinander arbeiten. Das ist einfach so. Werde ich nie wieder erleben, in der Form. In dieser Form des totalen Vertrauens, des totalen sich aufeinander verlassen können.
5: Doch Jürgen Klopp ist eben auch.
6: So I'm a totally normal guy. I'm the normal one.
5: Und zu einem, der genauso ist wie jeder andere, gehören neben den Stärken eben auch Schwächen. Klopps Selbstbewusstsein und seine Lässigkeit können mittlerweile manchmal überheblich wirken. Dazu kommt sein Job im Red Bull-Imperium bei den Fußballtraditionalisten nicht gut an und wird sogar als Verrat am Sport gewertet.
7: Aber da waren ja früher auch schon welche dabei, die gedacht haben, dass meine Zähne zu groß sind. Ich habe mir die Haare machen lassen und habe irgendwie komische Werbepartner. Also man kann es einfach nicht allen recht machen. Deshalb habe ich es nie versucht.
4: Arne von Eickels über Jürgen Klopp, der inzwischen die Gespräche mit dem Deutschen Fußballbund über das Bundestraineramt bestätigt hat. Ich bin mittlerweile mehr als aufgetankt, also ich bin bereit, sagte Klopp bei Magenta TV und ergänzte, es müssten aber noch Dinge mit seinem jetzigen Arbeitgeber Red Bull geklärt werden. Mein NDR-Kollege Markus Schubert hat mit unserer Sportreporterin Tabea Kunze gesprochen. Für uns ist sie noch immer bei der WM, natürlich in den USA. Und er wollte von ihr wissen, liefert sich der DFB aus an Jürgen Klopp, erklärtermaßen ohne Alternative, in einer nicht gerade schicken Verhandlungsposition?
10: Sehe ich ganz genauso. Der DFB hat sich weit aus dem Fenster gelehnt mit dieser Pressemitteilung heute, in der ja Jürgen Klopp ganz klar als Wunschlösung präsentiert wird, obwohl, so meine Informationen, es noch gar keine konkreten Verhandlungen gab. Ja, es soll erste Gespräche gegeben haben, aber eben noch keine Verhandlungen und die werden ja entscheidend sein, denn Jürgen Klopp arbeitet nicht nur weiterhin hier als WM-Experte für den Sender Magenta, sondern er ist eben ja auch globaler Fußball Chef im Red Bull-Konzern. Und dort hat er einen Vertrag bis 2029. Und es sieht so aus, dass sich Red Bull einen Abschied auch hoch bezahlen lassen möchte. Das heißt, der DFB könnte jetzt in die Position kommen, zum allerersten Mal in der Verbandsgeschichte eine Ablösesumme in Millionenhöhe für einen Bundestrainer zu zahlen.
11: Neben Nagelsmann geht ja auch Sportgeschäftsführer Andreas Rettig. Wird Klopp nun, ehe er auf den Kader der Spieler blickt, den ganzen DFB um sich herum personell aufstellen und kann dann Rudi Völler überhaupt auf seinem Posten als Sportdirektor bleiben?
10: Das ist wirklich eine sehr gute Frage und das ist ja auch wieder etwas, was in diese Verhandlungsposition von Jürgen Klopp auch mit reinspielt. Er kann natürlich auch bestimmen in diesen Verhandlungen, wen möchte er denn mitbringen an Mitarbeitern? Wie stellt er sich denn die Arbeit vor beim DFB und spielt Rudi Völler darin eine Rolle? Ich kann es mir gerade schwer vorstellen, dass Völler da in einem System Klopp noch als Sportdirektor weiterarbeiten kann. Es ist sicher nicht ausgeschlossen, denn Völler ist ja relativ unbeschadet auch aus dieser WM-Blamage hinausgekommen, wenn ich jetzt auch so die öffentliche Meinung über ihn mir anschaue. Also ich glaube, er selber würde vielleicht auch weitermachen wollen, aber ob Klopp, der ja eigentlich ein Machtmensch ist, der ja selber entscheiden will, ob der einen so erfahrenen Fußballer wie Rudi Völler noch an seiner Seite möchte als Sportdirektor. Ich würde jetzt eher nicht darauf tippen.
11: Hat Klopp eine erkennbar andere Vorstellung vom Spielen und Gewinnen wie seine Vorgänger? Und wird er dann den Kader entweder mit Blick auf die EM oder auch erst die nächste WM komplett neu aufstellen und formatieren?
10: Also seine Vorstellung von Fußball, von der Herangehensweise ist sicherlich etwas emotionaler, etwas weniger verkopft als die von Julian Nagelsmann. Und wir haben ja auch aus der Mannschaft jetzt vernommen, dass einige Spieler vielleicht gar nicht so happy damit waren, dass sie sich teilweise überfordert fühlen und auch sich mehr Kommunikation vom Bundestrainer gewünscht hätten. Das ist natürlich eine Stärke von Jürgen Klopp. Der kann so eine Wir-gegen-die-Mentalität in der Mannschaft erzeugen. Das hat er oft gezeigt und das ist sicher eine große Stärke von ihm. Wie sich das Team verändern wird, das ist auch eine große Frage. Klar, es gibt diejenigen, die garantiert keine Zukunft mehr haben, wie Manuel Neuer, Oliver Baumann, Antonio Rüdiger, kann ich mir vorstellen, dass die eben keine Rolle mehr spielen. Aber was ist denn mit der Generation um Joshua Kimmich oder Leroy Sané? Das sind ja direkt unangenehme Entscheidungen, die Jürgen Klopp treffen müsste. Aber er ist ja auch niemand, der vor solchen unangenehmen Entscheidungen zurückschreckt.
11: Und was bleibt Julian Nagelsmann? Sich das vorzeitige Vertragsende verzuckern lassen und dann hoffen, dass es ihm, wie Hansi Flick ja auch gelingt, wieder mit einem Verein erfolgreich zu sein?
10: Das verzuckern lassen, das hat auf jeden Fall funktioniert. Wir hören von einer Höhe von 7 Millionen Euro, was die Abfindung angeht. Also das ist natürlich schon mal gar nicht so schlecht bei 2 Jahren Vertragslaufzeit, die er noch gehabt hätte. Ich glaube, Julian Nagelsmann ist mit seinen 38 Jahren natürlich nicht am Ende seiner Trainerkarriere. Und er wird auch aus diesem Scheitern lernen, da bin ich mir sicher. Trotzdem hat man jetzt ja gesehen, dass er als Vereinstrainer deutlich besser funktioniert. Und ich kann mir gut vorstellen, dass es nicht lange dauern wird, bis wir ihn dann bei einem auch ambitionierten, ich will jetzt nicht sagen Spitzenverein, aber doch ambitionierten Verein auch zeitnah wieder auf der Trainerbank sehen werden.
4: Einschätzungen waren das von Tabea Kunze. Und zum Abschluss nochmal ein Blick zurück auf einige Momente vor und während der Fußball-Weltmeisterschaft mit dem deutschen Nationaltrainer Julian Nagelsmann, der sich sicher auch Verdienste um die Nationalmannschaft erworben hat.
12: Das tut weh und auch, dass man 2 Jahre warten muss, bis man Weltmeister wird.
13: Dennis Undorf macht Dennis Undorf Dinge.
14: Ich fand seine Leistung bis zum Tor nicht gut.
15: Ganz Fußball-Deutschland wartet auf die Frage, ob Manuel Neuer dabei ist oder nicht.
16: Es wird immer zuerst der Spieler kontaktiert, das hat noch nicht stattgefunden.
17: Die Spekulationen haben ein Ende. Manuel Neuer soll im Sommer bei der Fußball-WM wieder im Tor der Nationalmannschaft stehen.
18: Deutschland startet perfekt in die WM, schlägt Curaçao mit 7:1.
19: Und dann musst du erstmal 7 Tore machen.
20: Ja, hallo Julian Nagelsmann. Ich glaube, es ist Zeit für eine Reaktion.
18: Und das Tor! 2:1!
21: Klar ist dann schon ein sehr emotionaler Sieg.
22: Was für ein Kick. Der schlechteste bislang der Mannschaft von Julian Nagelsmann.
18: Es ist vorbei. Deutschland verliert 1:2.
21: Wir bauen jetzt die Zelte nicht ab und packen auch nicht zusammen mit Winston-Salem, sondern fliegen am Sonntag nach Boston, um am Montag da zu gewinnen.
18: Jonathan, Tor drüber! Drüber!
20: Ins Tor und Paraguay jubelt. Deutschland ist ausgeschieden.
21: Ja, ich bin keiner, der wegläuft.
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4: Es ist wirklich verzwickt mit der Bundesregierung. Da schaffen es Union und SPD, sich innerhalb von einer Nacht auf ein Reformpaket mit 34 Punkten zu einigen. Und dann erntet es trotzdem Kritik, ganz massive Kritik, zum Beispiel an den Plänen zur telefonischen Krankschreibung. Die soll abgeschafft werden und Arbeitnehmer sollen künftig bereits ab dem ersten Krankheitstag beim Arzt vorstellig werden. Ein Sprecher der kassenärztlichen Vereinigungen nennt das einen super GAU. Aber bedeutet diese Änderung wirklich mehr Aufwand und Stress? Johannes Hoppe hat bei einer Ärztin in Bochum nachgefragt.
23: Dr. Michaela Adolf Schüller sitzt in einem ihrer Behandlungszimmer ihrer Praxis in der Bochumer Innenstadt. Sie wirkt gelassen, unaufgeregt über die Reformpläne und das Ende der Krankschreibung per Telefon. Schließlich stamme die Idee aus der Corona-Zeit. Damals sei sie sinnvoll gewesen.
1: Aber da das jetzt kein Problem mehr darstellt, würde ich auch durchaus eine moderate Rückführung in eine normale Krankschreibung mit Aufsuchen des Arztes befürworten. Also diese Low-Shepper mag ich nicht.
23: Seit 37 Jahren arbeitet Adolf Schüller mit Patienten, seit 20 Jahren in ihrer eigenen Praxis. Ihre Aussage, die nach großem Misstrauen klingt, spiegelt schlichtweg ihre Berufsauffassung wider, erklärt die Bochumer Ärztin. Sie habe kaum Patienten, die anriefen, um sich krankschreiben zu lassen.
1: Jetzt muss ich dazu sagen, dass ich ja nicht der Krankschreiber unter Gottes Sonne bin. Also ich schreibe Menschen krank, wenn die krank sind. Ich frage auch, welchen Beruf die haben, weil manchmal, wenn ich was am Finger habe, kann ich ja vielleicht mit dem Kopf trotzdem noch denken. Und die Patienten, die vielleicht so ganz gerne immer eine Krankschreibung mal so haben möchten, die sind dann vielleicht nicht so gut bei mir aufgehoben.
23: Ähnlich unaufgeregt ist die Haltung der 63-jährigen Ärztin zur Vorlage der Krankschreibung, also der AU, beim Arbeitgeber am ersten Tag. Viele ihrer Kollegen finden die Idee katastrophal. Sie sprechen von kompletter Überlastung und noch längeren Wartezeiten für Patienten.
1: Für uns ist das eigentlich nicht aufwendiger, weil wir machen ja eine E-AU. Die wird ja sowieso dann zugestellt. Nein, ist für uns alles gleich.
23: Mit dieser Meinung könnte die Bochumer Ärztin also durchaus bei Kollegen anecken. Und was sagen potenzielle Patienten?
2: AU ab ersten Krankheitstag. Als Azubi müssen wir das eh machen. Dementsprechend kenne ich das jetzt nur so. Ansonsten weiß ich nicht, wie sinnig das ist, da ja auch Krankenpraxen schon extrem überlastet sind und unser Gesundheitssystem.
3: Es gibt natürlich Menschen, die das ausnutzen. Leider.
23: Das erleben vielfach Arbeitgeber. Christian Reich ist Chef eines mittelständischen Unternehmens in Bochum mit 250 Mitarbeitenden und findet die Rückkehr zum normalen Arztbesuch ohne Telefon-AU richtig.
8: Der Weg zu einer Krankschreibung war deutlich oder ist immer noch aktuell deutlich einfacher und das wird schon auch genutzt. Natürlich nicht auf Einzelpersonen nachweislich, aber wenn man über die Gesamtheit an Kranktagen auch guckt, ist das sicherlich auch ein Faktor, warum der Anteil gestiegen ist.
23: Beim Thema AU hat sein Unternehmen 2 Kulanzkrankentage eingeführt. Die wären nach den Reformplänen weiterhin möglich, beispielsweise festgehalten in Arbeitsverträgen. Christian Reich will sie beibehalten.
8: Wir brauchen dann natürlich schon die Krankschreibung ab Tag 1. Aber wenn der Mitarbeiter morgens anruft und sagt, dem geht's so schlecht, er kommt nicht aus dem Bett, wie kann jetzt morgen zum Arzt, dann ist das auch in Ordnung. Aber im Grunde finde ich das richtig. Wenn man krank ist, dann muss man das auch nachweisen und sollte sich dafür krank schreiben lassen.
23: Die Bochumer Ärztin Dr. Michaela Adolf Schüller schlägt einen Kompromiss vor.
1: Maximale Krankschreibung telefonisch bis 3 Tage. Irgendwann muss man ja dann doch eine Entscheidung treffen, was ist es. Und dann brauche ich trotzdem die Versichertenkarte. Die muss ja eingelesen werden. Das heißt, der Patient muss ja doch irgendwann kommen.
4: Schauen wir doch einmal, wie läuft es anderswo in Europa mit der Krankschreibung bei Beschäftigten. Lädt womöglich die deutsche gesetzliche Regelung zum Krankfeiern ein und erklärt das, warum es hier so viele Fehlzeiten gibt.
24: In Frankreich gibt es, anders als in Deutschland, keine gesetzliche Pflicht des Arbeitgebers zur vollen Lohnfortzahlung im Krankheitsfall. Die Ersatzleistungen bei Arbeitsunfähigkeit laufen sofort über die gesetzliche Krankenkasse. Diese zahlt in Frankreich aber erst ab dem 4. Krankheitstag. Es gibt also eine Karenzzeit von 3 Tagen. Danach gibt es auch nicht den vollen Lohn, sondern nur 50% des Grundgehalts mit einer Deckelung. Der Betrag darf das 1,5-fache des Mindestlohns nicht überschreiten. Aktuell sind das gut 2.500 Euro. Je nach Vertrag, Betriebs- oder Tarifvereinbarung können die französischen Arbeitgeber jedoch die Lohnersatzleistung im Krankheitsfall aufstocken, teilweise bis auf 100%. Es kann auch Regelungen in den Unternehmen geben, nach denen der Arbeitgeber schon die ersten 3 Karenztage ausgleicht. Einen gesetzlichen Anspruch darauf gibt es auf jeden Fall nicht. In Frankreich gilt grundsätzlich, dass die Krankschreibung dem Arbeitgeber, aber vor allem der

0: nicht zu Hause erscheinen, um zu überprüfen, ob der Arbeitnehmer tatsächlich krank ist. Die Betroffenen müssen sich zu bestimmten Uhrzeiten zu Hause aufhalten, und zwar von 10 bis 12 Uhr und von 17 bis 19 Uhr. Wer bei einer Kontrolle ohne triftigen Grund nicht angetroffen wird, muss mit erheblichen Kürzungen oder sogar dem Verlust des Krankengeldes rechnen. Auch am Wochenende gilt die Pflicht. Nicht nur die Sozialversicherung kann Kontrollen veranlassen, auch Arbeitgeber dürfen bei Verdacht auf Missbrauch eine Überprüfung beantragen.
1: Auch in Spanien sorgt die hohe Zahl an krankheitsbedingten Ausfällen in den Unternehmen für Schlagzeilen. 2024 gab es 8,5 Millionen Krankschreibungen, doppelt so viele wie 2017. Im Verhältnis zur Zahl der Beschäftigten hat sich die Quote der Ausfälle wegen Krankheiten von 2% auf 4% erhöht. Das kostet Sozialkasse und Arbeitgeber 33 Milliarden Euro pro Jahr, gab eine Untersuchung der unabhängigen Fiskalbehörde AIREF. Kranke Beschäftigte bekommen in Spanien gesetzmäßig ab dem 4. Tag ihr Gehalt weitergezahlt. Die ersten 15 Tage ist dafür der Arbeitgeber zuständig. Ab dem 16. Tag übernimmt die Sozialkasse oder Berufsgenossenschaft die Leistungen in Höhe von 60-75% des Gehalts, je nach Dauer der Krankschreibung. Zahlreiche Tarifverträge sehen aber auch eine volle Lohnfortzahlung ab dem ersten Krankheitstag vor. Die Untersuchungen sehen einen Grund für die Entwicklung im Gesundheitssystem. Patientinnen und Patienten mit schweren Rückenproblemen warten zum Beispiel ein halbes Jahr und länger auf einen Termin beim Orthopäden. Ist dann eine Operation nötig, dauert es oft noch einmal viele Monate. So sind sie nicht selten ein Jahr lang krankgeschrieben.
2: Unsere Korrespondenten haben die Modelle in Frankreich, Spanien und Italien geschildert. Zurzeit sind die Temperaturen wieder eher im Normalbereich für einen Sommer in Deutschland, aber die Schäden der Hitzeperiode und vor allem der Trockenheit sind in der Landwirtschaft enorm. Weiden, die bis zu den Wurzeln verbrannt sind, Kühe, die wegen der Hitze weniger Milch geben, Gerste und Weizen, die viel zu früh geerntet werden mussten. Die Folgen sind vielschichtig. Nico Rhein hat bei zwei Landwirten in Südbaden nachgefragt, wie sie mit der enormen Herausforderung umgehen.
3: Michael Fröhlin steht auf seinem Acker bei Buggingen im Markgräfler Land, schaut rüber zum Mähdrescher, der zu retten versucht, was teilweise nicht mehr zu retten ist. Gerste und Weizen wurden viel zu früh reif. Bei anderen Getreidesorten sieht es nicht besser aus.
4: Hier sieht man Mais, der halt die letzten 3 Wochen kein Wasser bekommen hat. Und zwar jetzt 11 Tage zwischen 36 und 41 Grad. Einfach zu warm im Feld. Und dementsprechend sieht man hier schon abgestorbene Blätter, teilweise welke Pflanze. Der Mais, der kann so keinen Ertrag mehr bringen.
3: Bis zu 50% Verlust bei Gerste und Weizen. Das befürchtet Fröhlin, der auf seinem Hof unter anderem Schweine züchtet. Auf seinen Feldern mit Besprenkelungsanlage ist das Getreide normal gewachsen. Doch wo kein künstliches Wasser hinkommt, hinterlässt der fehlende Regen seine Spuren.
4: Es war einfach im Mai schon so trocken. Und ohne Wasser und der Hitze ist dem Getreide hier im Rheintal zu heiß. Wir haben da klimatisch nicht die idealen Bedingungen.
3: 3 Wochen früher als üblich drischt der Landwirt nun sein Getreide. Für Lebensmittel taugt es nicht mehr, nur noch als Futtermittel für Tiere. Davon hat Eugen Tritschler genug. Noch. Der Milchbauer aus Titisee-Neustadt muss seinen Kühen aktuell zufüttern, denn das Gras auf seinen Weiden ist an vielen Stellen verbrannt. Die Folge, seine Kühe geben weniger Milch. Hitzestress. Die Bio-Weiderinder sind jetzt tagsüber im Stall statt auf der Weide und versuchen dort, der Hitze so gut es geht aus dem Weg zu gehen.
5: Wenn es extrem ist, gerade um Nachmittag, dann stehen sie hinten direkt am Tor, am Eingang, weil es jetzt am angenehmsten ist. Selbst an der Futtervorlage, im Futtergang, sieht man, dass im hinteren Bereich, wo es angenehmer ist, Futter weg ist und auf der vorderen Seite das meiste noch dort liegt.
3: Momentan dürfen Tritschlers Tiere nur nachts auf die Weide. Der Regen in den vergangenen Tagen brachte immerhin ein bisschen Abkühlung. Für den Mais von Michael Fröhlin kam das teilweise zu spät. Ob er künftig verstärkt auf Getreidesorten setzt, die die Hitze besser vertragen? Doch selbst wenn die Landwirtschaft sich anpasst, das Grundproblem bleibe, so Fröhlin.
4: Ohne Wasser wochenlang hat es mit einmal Regen das noch nicht aufgeholt. Und wie wollen wir das zukünftig besser machen? Wir können Kulturen anbauen, die eher in der südlichen Hemisphäre zu Hause sind. Aber ohne künstliches Wasser wird es auch dort knapp.
2: Und wir haben eine aktuelle Gefahrenmeldung. Achtung, Falschfahrer auf der A659 Weinheim Richtung Viernheim. Zwischen Kreuz Weinheim und dem Viernheimer Kreuz kommt Ihnen ein Falschfahrer entgegen. Fahren Sie äußerst rechts und überholen Sie nicht. Auf der A659 Weinheim Richtung Viernheim zwischen Kreuz Weinheim und dem Viernheimer.

0: Mannheimer Kreuz. Dort ist ein Falschfahrer unterwegs. Vorsicht, deswegen dort bitte in beiden Richtungen.
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0: Kap Verde hat es gerade mit dem stärksten Gegner seiner kurzen WM-Geschichte zu tun. Argentinien, das geht mit einer Serie von 10 Siegen in dieses 16. Finale gegen den WM-Debütanten. Obwohl die Blue Sharks, die von der Kap Verden klare Außenseiter sind, haben sie sich längst in die Herzen der neutralen WM-Fans gespielt. Ein paar Eindrücke vom Spiel gibt's jetzt für
2: Miami.
0: Uns.
2: Noch keine Tore, noch wenig Spektakel, noch keine Highlights. Und wo ist eigentlich Lionel Messi beim Spiel der Argentinier gegen Kap Verde? Die Afrikaner, ja, sie sind der erwartet unangenehme Gegner. Argentinien versucht mit ganz viel Ballbesitz, mit vielen Spielanteilen Lösungen zu finden. Aber es fehlt einfach noch so ein bisschen das Tempo, die Klarheit und die richtig großen Chancen. Messi mal mit einem Freistoß, aber der war jetzt nicht wirklich mit ganz viel Schussstärke versehen. Kein Problem für Vosinha, den so einen heimlichen Superstar dieser Weltmeisterschaft, den 40-jährigen Keeper von Kap Verde. Hier in Miami vor 65.000 Zuschauerinnen und Zuschauern. Ganz viele argentinische Fans, die mit ihren Gesängen immer wieder versuchen, während gerade Trinkpause ist. Die wurde von Drew Fischer gerade eben befohlen. Das heißt, hier bei diesen Temperaturen auch gar nicht so unnötig, sich nochmal zu stärken, mit Flüssigkeit zu versorgen. Also, dass da mehr nach vorne geht, die sind noch guter Dinge, die argentinischen Fans. Aktuell hier der Spielstand aber zwischen Argentinien und Kap Verde 0:0.
0: Florian Winkler aus dem ARD-WM-Team. Und es gab noch mehr vom Sport. Das hören wir jetzt von Irina Gneb.
3: Ägypten hat einen historischen Erfolg gefeiert und mit dem ersten K.O.-Sieg seiner WM-Geschichte das Achtelfinale erreicht. Mit einem 4:2 im Elfmeterschießen setzte sich der siebenmalige Afrikameister im 16. Finale gegen Australien durch. In der regulären Spielzeit hatte es 1:1 gestanden. In der Verlängerung fielen keine Tore. Unser Reporter Michael Augustin in Dallas mit dem entscheidenden Elfmeterschützen.
4: Hossam Abdelmagid. Jetzt zippelt er. Jetzt läuft er an. Jetzt schießt er ins Tor! Hossam Abdelmagid schießt Ägypten ins Achtelfinale. Er reißt sich das Trikot vom Leib, rennt zur Eckfahne und alle jubeln mit ihm mit. Alle springen auf. Alle feiern Hossam Abdelmagid, der den entscheidenden Elfer in diesem Elfmeterschießen gegen Australien verwandelt. Die Socceroos sind raus. Ägypten ist weiter.
3: Ja, anders als die deutschen Fußballer. Das frühe WM-Aus des DFB-Teams gegen Paraguay hat nun wie erwartet Konsequenzen nach sich gezogen. Julian Nagelsmann ist nicht mehr Bundestrainer, er ist zurückgetreten. Seine Nachfolge soll Jürgen Klopp antreten. Tim Brockmeier hat die Entwicklung für uns beim Deutschen Fußballbund verfolgt. An ihn ging die Frage, was fehlt denn noch, damit Klopp übernimmt?
5: Ja, ein Vertrag, und um den unterschreiben zu können, muss er erstmal aus anderen Verträgen raus. Und da hat er zumindest mal mindestens zwei, von denen wir wissen, nämlich zum einen als TV-Experte bei der WM in den USA, wo er ja gerade an der Seitenlinie unterwegs ist, und dann beim Weltkonzern RB, wo er ja offiziell noch Fußball-Weltchef ist. Da wird er auch rausgeeist werden müssen. Nach unseren Informationen gibt es da keine Ausstiegsklausel. Also möglicherweise kostet das den DFB dann auch noch ein bisschen, ihn da rauszubekommen. Und das dauert natürlich, bis solche vertraglichen Dinge geregelt sind, aufgelöst sind, juristisch von allen Anwälten geprüft und unterschrieben. Also ich würde sagen, da werden noch ein paar Wochen ins Land gehen. Aber in der Tat, offiziell seitens des DFB ist Klopp Wunschkandidat Nummer 1 und er will auch.
3: Wir kommen zum Tennis. Jan-Lennard Struff hat für eine Überraschung in Wimbledon gesorgt und zum ersten Mal das Achtelfinale beim Rasenklassiker erreicht. Struff setzte sich gegen den früheren Weltranglisten-Ersten Daniil Medvedev mit 7:6, 7:6 und 7:5 durch. In allen drei Sätzen hatte er mit mindestens einem Break zurückgelegen.
6: War Wahnsinn heute, ja, stimmt. Immer zurückgekommen. Es war auch wichtig, dass ich mich immer wieder ausgerichtet habe, die Marschroute so zu gehen. Und ich meine, ich muss dranbleiben, zumindest von der Art und Weise meiner Körpersprache, dass ich da bin und die ganze Zeit spiele, auch wenn ich mal einen Break kriege oder wenn ich einen Satz verliere, was auch immer passieren wird. Und dass ich in drei Sätzen schlage, ist unglaublich, ja.
3: Struff spielt am Sonntag wieder. Für Alexander Zverev geht es heute um den Einzug ins Achtelfinale. Ja, und heute startet auch für die Radprofis ihr Saison-Highlight, die Tour de France. Steffen Gahr schaut voraus.
7: Tadej Pogacar ist der klare Favorit auf den Gesamtsieg. Es wäre sein 5. bei der Tour. Auf dem Weg dahin wird der Slowene auch vom Kölner Nils Polit unterstützt. Herausforderer gibt es einige, allen voran Jonas Vingegaard aus Dänemark. Florian Lipowitz macht sich derweil nach außen hin keinen Druck. Nach Platz 3 im Vorjahr will der Ulmer von Tag zu Tag schauen. Das deutsche Red Bull Team geht mit einer Doppelspitze ins Rennen. Lipowitz und der belgische Doppel-Olympiasieger Remco Evenepoel sind die Kapitäne. Insgesamt sind 12 deutsche Profis am Start. In der zweiten deutschen Mannschaft Lidl allerdings keiner. Einen deutschen Etappensieg gab es zuletzt vor 5 Jahren.
3: Und die Tour de France beginnt mit einem Mannschaftszeitfahren in Barcelona.
0: Die Sportzusammenfassung war das von Irina Gneb.
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9: Um 0.30 Uhr mit Ronald Lessig. Einen Tag vor Beginn des AfD-Bundesparteitages in Erfurt ist die Polizei in erhöhter Alarmbereitschaft. Die Sicherheitsbehörden rechnen mit etwa 50.000 Gegendemonstranten, unter ihnen auch etwa 2.500 gewaltbereite Demonstranten. Um mögliche Straßenblockaden aufzulösen, ist die Polizei mit einem Großaufgebot vor Ort. Sie hat Einsatzkräfte aus mehreren Bundesländern angefordert. Das Bündnis Widersetzen hatte angekündigt, sich über Gerichtsbeschlüsse hinwegzusetzen und Zufahrtswege zum Veranstaltungsort zu blockieren. Die russische Armee rückt nach eigenen Angaben im Osten der Ukraine weiter vor. Wie Kreml-Sprecher Peskow mitteilte, ist die Industriestadt Konstantinivka nahe Donetsk inzwischen unter russischer Kontrolle. Aus der Nachrichtenredaktion Stefan Everts.
10: Die Stadt war bereits Ende vergangenen Jahres schwer umkämpft und gilt als strategisch wichtiger Stützpunkt auf dem Weg zu weiteren größeren Städten im Donbass. Laut Kreml-Sprecher Peskow wurden sämtliche Bewohner dazu aufgefordert, die Stadt zu verlassen. Die Eroberung des Donbass gilt als eines der wichtigsten Ziele von Kreml-Chef Putin. Auch in den Verhandlungen über ein Ende des Krieges war der Anspruch auf die Region immer wieder eine zentrale Forderung Russlands. Die Ukraine hat die Meldungen über die Einnahme bislang nicht bestätigt. Ein Militärsprecher sprach am Abend lediglich von schweren Kämpfen rund um die Stadt.
9: Der UN-Hochkommissar für Menschenrechte Türk hat vor einer neuen Welle von Gräueltaten im Sudan gewarnt. Konkret geht es um die strategisch wichtige Stadt El Obeid, südwestlich der Hauptstadt Khartoum. Aus Genf, Katrin Hondl.
11: Es gebe klare und eindeutige Hinweise, warnte Türk vor dem Menschenrechtsrat in Genf. Eine neue Menschenrechtskatastrophe bahnt sich an. Es gebe Berichte, wonach die RSF-Miliz Truppen rund um die Stadt zusammenzieht. Wir haben Alarmstufe Rot, sagte Türk. Staats- und Regierungschefs überall auf der Welt müssten jetzt alles tun, um weitere brutale Gewalt zu verhindern. Mehrere Staaten, darunter Deutschland, Großbritannien und Frankreich, hatten bereits Mitte Juni vor einem möglichen Großangriff der RSF-Miliz und Gewalttaten gegen die Zivilbevölkerung in El Obeid gewarnt.
9: In einem Stuttgarter Großmarkt ist ein Feuer ausgebrochen. Laut Feuerwehr brennt ein Hallenkomplex. Zahlreiche Einsatzkräfte seien dabei, die Flammen zu löschen. Anwohner wurden über Warn-Apps aufgerufen, das betroffene Gebiet im Stadtteil Wangen zu meiden. Wegen des Rauchs und des Gestanks sollen Türen und Fenster geschlossen bleiben. Auf dem betroffenen Großmarkt sind eigenen Angaben zufolge mehr als 100 Import- und Großhandelsfirmen angesiedelt. Sie verkaufen unter anderem Obst, Gemüse und Blumen. Das Wetter in Deutschland. Meist trocken, an der Nordsee etwas Regen bei 16 bis 7 Grad, an der Ostsee stürmisch. Tagsüber Wolken und Regen, einzelne Gewitter, im Süden viel Sonne, 19 bis 30 Grad. Am Sonntag Schauer oder Gewitter, zeitweise freundlich bis 31 Grad. Am Montag im Südwesten heiter, sonst Schauer und Gewitter bis 32 Grad. Das waren die Nachrichten.
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0: Achtung, Falschfahrer auf der A659 Weinheim Richtung Viernheim. Zwischen Kreuz Weinheim und Viernheimer Kreuz kommt Ihnen ein Falschfahrer entgegen. Fahren Sie äußerst rechts und überholen Sie nicht auf der A659 Weinheim Richtung Viernheim. Zwischen Kreuz Weinheim und dem Viernheimer Kreuz ist ein Falschfahrer unterwegs. Vorsicht in beiden Richtungen. Die A2 Dortmund Richtung Hannover ist zwischen Kamener Kreuz und Hamm wegen Bauarbeiten bis Montag früh gesperrt. Die A2 Hannover Richtung Berlin ist zwischen Alsleben und Bornstedt nach einem Unfall gesperrt. Dadurch staut es sich. Und die A8 Salzburg Richtung München zwischen Holzkirchen und Kreuz München Süd 2 Kilometer Stau.
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0: mit Philipp Kaver. Ermittlungsbehörden aus 7 europäischen Ländern haben mehrere digitale Missbrauchsnetzwerke zerschlagen. Laut einer Europol-Mitteilung wurden im Rahmen des Projekts Medusa 156 Täter und ebenso viele Opfer identifiziert. Auch das Bundeskriminalamt war an den Ermittlungen beteiligt. Ende 2024 hatten JournalistInnen von Steuerung F und NDR ein internationales Vergewaltigernetzwerk aufgedeckt. Ein Netzwerk, in dem es um das Betäuben und Vergewaltigen von Frauen geht. Andreas Meyer-Feist über die Operation Medusa.
12: Medusa, der Projektname kommt aus der griechischen Mythologie. Medusa konnte jeden Betrachter zu Stein erstarren lassen. Im übertragenen Sinne passt das zu den Verbrechen. Vergewaltiger lähmen ihre Opfer durch K.O.-Tropfen oder andere Betäubungsmittel. Medusa mit ihren Schlangenköpfen gilt in Polizeikreisen aber auch als Symbol für Netzwerke und ihre diversen Anführer. Dass Europol gerade jetzt mit großen Ermittlungsergebnissen kommt, ist kein Zufall. Das Projekt wurde im April ins Leben gerufen. Die EU-Kommission hatte angekündigt, die Ermittler deutlich besser auszustatten. Nun will Europol zeigen, dass sich verstärkte Investitionen lohnen. Es geht um Täter, die Menschen betäuben, missbrauchen und dabei filmen, um das Material dann auf digitalen Plattformen hochzuladen. Eine besondere Rolle bei den Ermittlungen spielen das Bundeskriminalamt und britische Polizeibehörden. Jeder Zugriff wird von Europol koordiniert. Das heißt, Durchsuchungen und Festnahmen können zeitgleich in verschiedenen europäischen Ländern erfolgen, ohne dass es einen Zeitverzug gibt und mögliche Täter in anderen Ländern gewarnt werden könnten. Statistiken über Medikamenten- oder drogengestützte sexuelle Übergriffe gibt es noch kaum. In den Verurteilungsstatistiken wird das genaue Tatmittel oft nicht erfasst. Toxikologische Beweise fehlen oft. Das liegt daran, dass laut offiziellen Statistiken weniger als die Hälfte der Betroffenen innerhalb der ersten 12 Stunden um Hilfe nachsucht, weil das Verbrechen wegen der Betäubung erst spät erkannt wird. Dann aber sind viele Betäubungsmittel im Blut oder im Urin nicht mehr nachweisbar, was sich die Täter zunutze machen. Das Projekt Medusa will genau hier ansetzen. Die Täter identifizieren über ihre Online-Aktivitäten, um die wehrlosen Opfer zu erkennen und ihnen ihre Würde wiederzugeben.
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0: Auf der Weltkarte, ganz winzig, nur wenige Kilometer breit, aber von Meerengen wie der Straße von Hormus hängt die globale Wirtschaft ab. Das hat man ja zuletzt erlebt. Auch die Straße von Malakka zwischen Indonesien und Malaysia ist von großer Bedeutung, insbesondere für China und auch für uns. Denn praktisch alles, was per Schiff aus China und Südostasien zu uns kommt, muss hier durch. Thailand, das nordöstlich der Meerenge liegt, will dort seit längerem eine Landbrücke bauen. Sie soll umgerechnet etwa 26 Milliarden Euro kosten. Aus Singapur berichtet Ines Burkhardt.
13: Chaiapon ist Fischer. Er lebt in einem kleinen Dorf auf einer Insel im südlichen Thailand. Sollte die Regierung eine Landbrücke, also eine Autobahn, Gleise und 2 neue Häfen bauen, wären er und seine Familie direkt betroffen, erzählt er der Nachrichtenagentur Reuters. Ich will auf gar keinen Fall, dass das passiert, denn das ist die Gegend, in der wir alle unseren Lebensunterhalt verdienen. Wenn die Landbrücke gebaut wird, wüsste ich nicht, wohin wir gehen sollen. Eine Bleibe finden wir vielleicht irgendwo, aber wie sollen wir unsere Familien ernähren? 90 Kilometer, so lang soll die Landbrücke nach den Plänen der Regierung werden. Denn so schmal ist Thailand hier ganz im Süden. Die Vision der thailändischen Regierung, Waren sollen über diese Landverbindung mit dem LKW oder mit dem Zug quer durchs Land von einem Ozean zum anderen transportiert werden. Von einem Tiefseehafen an der Ostküste zum anderen an der Westküste oder umgekehrt. Beide Häfen müssten noch gebaut werden. Die Straße von Malakka, die wichtige Meerenge weiter südlich, durch die zurzeit etwa ein Fünftel des weltweiten Seehandels geschifft wird, es bräuchte sie dann für viele Schiffe nicht mehr. Sie könnten Waren einfach weiter nördlich durch Thailand transportieren und damit 4 Tage Zeit und 15% der Kosten sparen. So argumentiert zumindest die Regierung. Manus Sakwanidvichai ist Berater der Handelskammer Ranong. Das ist die Provinz im Westen des Landes, in der einer der Häfen gebaut werden soll. Nicht nur für den Welthandel wäre diese Landbrücke ein Gewinn, sagt er gegenüber Reuters, auch für Thailand. Wenn die Landbrücke kommt, wird sie Arbeitsplätze schaffen. Manche sagen, es werden etwa 200.000 neue Stellen. Unternehmen hier werden profitieren, Hotels werden mehr Gäste haben, Restaurants, Geschäfte und Dienstleistungsunternehmen werden ebenfalls wachsen, weil mehr Menschen und Investoren in die Provinz kommen werden. Bis zu 20 Millionen Standardcontainer sollen pro Jahr durch die Landbrücke abgefertigt werden können. Zum Vergleich, im Hamburger Hafen wurden im vergangenen Jahr 8 Millionen umgeschlagen, also weniger als die Hälfte. Für China wäre eine Landbrücke von strategischer Bedeutung. 80% seiner Rohölimporte kommen zurzeit durch die Straße von Malakka. Schon seit Jahrzehnten sprechen chinesische Politiker vom Malakka-Dilemma. Im Fall einer Blockade, etwa durch die USA, wäre China schnell unter Druck. Erste hochrangige Treffen mit thailändischen Vertretern gab es deshalb bereits, aber noch sind keine Investitionszusagen für die Landbrücke bekannt. Und das hat wahrscheinlich gute Gründe. Expertinnen wie Darshana Badua vom International Institute for Strategic Studies in Singapur bezweifeln, dass sich die Landbrücke wirtschaftlich für Reedereien lohnen würde. Zum einen entsteht in Singapur zurzeit ein neuer Megahafen, der vollkommen automatisiert sein und auf künstliche Intelligenz setzen wird. Zum anderen müsste die Fracht für die Landbrücke in Thailand zweimal umgeladen werden.
0: Zurück nach Deutschland. Aber wir bleiben beim Thema Wasser auch mit diesem Aspekt. Wenn es regnet, dann fließt das Wasser oft schneller ab, als der Boden es aufnehmen kann. Gerade in Brandenburg wird das immer mehr zum Problem. Die Wasserspiegel der Seen sinken seit Jahren und auch in diesem Sommer wird der Fluss Schwarze Elster immer flacher und schmaler. Das sind Zeichen von Wasserknappheit und die Folgen steigender Verdunstung. Deshalb wird nach Wegen gesucht, das Wasser länger in der Landschaft zu halten. Thorsten Südow.
14: Mit zusätzlichen extra breiten Reifen auf der Hinterachse mäht ein Traktor das etwa 1 Meter hohe Gras auf den Moorwiesen von Landwirt Lars Andreas Sie in der Uckermark. Moorwiesen sind Kohlendioxidspeicher und müssen dafür immer nass sein. Mit neuen Stauwehren versucht Bauer Sie, das Wasser auf seinen Flächen zu halten. Die letzten 20 Jahre hätten gezeigt, dass Wasser immer kostbarer wird.
15: Das merkt man im Ackerbau wie auch in der Grünlandbewirtschaftung. Wir haben eine höhere Verdunstung, auch im Moor, auch dort, wo wir Wasser zurückgestaut haben. Und wenn das hier im Moor sehr warm ist, wie letzte Woche, können Sie richtig merken, wie schwül das ist, wie hier das Wasser verdampft, auf Deutsch gesagt.
14: In Brandenburg fallen im Durchschnitt etwa 500 Liter Regen und Schnee im Jahr auf den Quadratmeter. Tendenz fallend. Eine längere Vegetationszeit und stärkere Verdunstung verschärfen die Situation. Darauf muss die Politik reagieren und sorgsamer als bislang mit dem Rohstoffwasser umgehen, sagt Umweltministerin Hanka Mittelstädt von der SPD beim Vorortbesuch in der Uckermark. Ihr Ministerium erarbeitet ein neues Wassergesetz.
16: Wir haben auch die eigene Verantwortung, nicht verschwenderisch mit Wasser umzugehen. Und dementsprechend, glaube ich, werden wir den Fokus auch in der Wassergesetznovelle darauf legen, wie wir zukünftig die Wasserentnahmen steuern, wie wir zukünftig auch Wasserrückhalt besser in die Fläche bekommen, aber natürlich auch alle Landnutzenden dazu kriegen, wassersparende Technik einzusetzen.
14: Ausreichend Wasser ist lebenswichtig für die Trinkwasserversorgung, für neue Großunternehmen wie Rechenzentren und für die Landwirtschaft. Umweltverbände fordern, über Stauanlagen, Gräben und Seen so viel Wasser wie möglich in der Landschaft in Brandenburg zu halten. Wenn neue Wasserspeicher gebaut werden, sollten sie durch Wasserentgelte finanziert werden, die zum Beispiel Bergbauunternehmen und Landwirte bezahlen müssten, sagt der Landesvorsitzende des Umweltverbandes BUND, Carsten Preuß.
17: Wasserentnahmegebühren haben erstens eine regulierende Wirkung auf den, der sie bezahlen muss, nämlich er wird überlegen, wie er sparen kann. Und zweitens haben sie aber auch den Effekt, dass ich, wenn ich sie zweckgebunden einsetze, tatsächlich auch den Landschaftswasserhaushalt verbessern können.
14: Ende des Jahres soll eine Machbarkeitsstudie vorliegen, wie etwa Wasser aus der Elbe in die Brandenburger Lausitz geleitet werden kann.
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0: Das Bundesinnenministerium will das Münchner Urteil zu Grenzkontrollen nicht hinnehmen. Nach Informationen des Bayerischen Rundfunks hat das Ministerium angekündigt, gegen die gestrige Entscheidung des Verwaltungsgerichts in Berufung zu gehen. Die Münchner Richter hatten 3 Personenkontrollen an der deutsch-österreichischen Grenze für rechtswidrig erklärt. Einer der Kläger war der Europarechtler Werner Schröder von der Universität Innsbruck.
18: Im Sommer 2025 sitzt Werner Schröder im Zug nach München. Er ist auf dem Heimweg von Innsbruck. An der Grenze werden er und die anderen Passagiere von der Bundespolizei kontrolliert. Der 64-Jährige soll sich ausweisen. Die Beamten durchsuchen seine Tasche. Eine rechtswidrige Aktion, ist der Juraprofessor überzeugt und reicht eine entsprechende Klage beim Verwaltungsgericht München ein.
19: Meine Klage, die richtet sich tatsächlich nur gegen die Kontrolle, meine Personenkontrolle im Zug zwischen Kufstein und München, wo mir die deutsche Bundespolizei meine Tasche entrissen hat und daraus mein Portemonnaie rausgeholt hat mit meinem Ausweis.
18: Professor Werner Schröder lehrt an der Universität Innsbruck Europarecht sowie Völkerrecht und lebt in München. Mindestens einmal die Woche pendelt der 64-Jährige zwischen der bayerischen und der Tiroler Landeshauptstadt. Immer wieder gerät er dabei in Kontrollen, so wie viele andere auch, die in der Grenzregion leben.
20: Wenn man zum Beispiel jetzt nach Kufstein fährt am Abend, dass dann Grenzkontrollen sind in der Nacht und es wird einspurig abgefertigt. Und man steht dann 20 oder 30 Minuten, wenn man Pech hat, in der Schlange.
21: Ich stelle mir die Frage, ob man wirklich so viel illegale Einreiser oder so damit rausfischen kann wirklich. Und wenn halt so extreme Verzögerungen dadurch entstehen, finde ich es auch nervig.
18: Mit dem Schengen-Abkommen 2015 wurden Grenzkontrollen in Europa weitgehend abgeschafft. Das Bundesinnenministerium führte sie jedoch im Herbst 2024 an allen deutschen Staatsgrenzen wieder ein, mit dem Verweis auf die Migrations- und Sicherheitspolitik. Die zunächst nur für ein halbes Jahr geltenden Grenzkontrollen wurden bereits 3-mal verlängert. Zuletzt bis Mitte September 2026. Das Münchner Verwaltungsgericht kam jetzt aber zu dem Urteil, dass diese Grenzkontrollen unvereinbar mit den Schengen-Vorgaben sind. Damit gab das Gericht Werner Schröder und 2 weiteren Klägern recht. Die Polizisten hätten ihre Identitäten 2025 nicht feststellen dürfen. Für den Professor nur ein Etappensieg.
19: Wir brauchen ein Instrument, das auch tatsächlich die Bundesrepublik dazu bringt, diese Kontrollen einzustellen. Und das ist mir mit meiner Klage jetzt auf den ersten Blick nicht gelungen, weil das Verwaltungsgericht München mir nur bescheinigt, dass die Kontrollen im Jahre 2025 rechtswidrig waren.
18: Das Bundesinnenministerium hat auf Nachfrage des Bayerischen Rundfunks angekündigt, Berufung gegen das Urteil einzulegen. Schon jetzt sei klar, dass in dieser für die innere Sicherheit der Bundesrepublik Deutschland so wichtigen Frage die Entscheidungen höherer gerichtlicher Instanzen erforderlich sind, heißt es in der Stellungnahme. Die Binnengrenzkontrollen sollen fortgesetzt werden.
0: Frank Jordan berichtete. Es soll das größte Staatsbegräbnis in der Geschichte der Islamischen Republik Iran werden. 4 Monate nachdem der oberste geistliche Führer Ayatollah Khamenei Ali Khamenei bei einem US-Angriff getötet wurde, ist sein Leichnam öffentlich aufgebahrt worden. Über 6 Tage sollen die Trauerzeremonien dauern. Danach wird Khamenei beerdigt. Die politische Führung des Iran möchte Stärke und Geschlossenheit demonstrieren. Stefan Eich hat darüber mit Nathalie Amiri gesprochen. Sie ist Journalistin und hat viele Jahre das ARD-Studio in Teheran geleitet. Welche Emotion überwiegt zurzeit bei den Iranerinnen und Iranern? Angst, Wut, Erschöpfung oder ist es Hoffnung? Das war die erste Frage.
22: All die aufgezählten Punkte zusammen bis auf die Hoffnung. Die Menschen im Iran sind die letzten Monate wirklich durch die Hölle gegangen. Allein schon die Signale, die aus den USA kamen, von US-Präsident Trump auf Social Media gepostet, haben sie wirklich schier wahnsinnig gemacht. Zu Beginn die Aufforderung zum Widerstand, dann wurde ihnen Hilfe versprochen, dass die auf dem Weg sei. Dann hat er ja mit offenem Vernichtungskrieg gedroht und er würde die Zivilisation auslöschen. Das hat er am 7. April dann angedroht. Und dann plötzlich dieser überraschende Rückzieher für den Waffenstillstand. Eine Bekannte aus dem Iran sagte zu mir, auf Farsi, Omadan, Jidan, Raftan, das heißt, sie sind gekommen, haben im Grunde genommen, entschuldigen Sie die Ausdrucksweise, verschissen und dann sind sie gegangen. Regime-Change war lange die Hoffnung vieler Iraner. Der wurde versucht, der wurde schlecht versucht, es wurde nicht geschafft. Und jetzt sind sie zurückgeblieben mit einem noch radikalisierteren Regime, das auch noch durch Verhandlungen mit den USA legitimiert wird. Also sie sind sehr verzweifelt, die Menschen im Iran.
1: Und dieses Regime inszeniert jetzt diesen Staatstrauerakt als Zeichen der Einheit. Mit was rechnen die Menschen im Iran, was die nächsten Tage angeht?
22: Also die nächsten Tage werden vor allen Dingen in Teheran in Bezug auf die Iraner, die dort leben, sehr leer sein. Mein Kollege Frederik Pleitgen von CNN ist gerade von Ort und meinte gestern zu mir, dass die Stadt erstaunlich leer sei. Viele Kontakte haben mir gesagt, dass sie schon am Donnerstag Richtung Norden losgefahren sind. Für sie ist das Regime der Feind, für sie ist Khamenei der Feind, der Verursacher ihrer Lebensbedingungen. Und diese Kluft zwischen ihnen und dem Regime, die wird sich zeigen, auch auf den Straßen. Das Regime wird genau das nicht zeigen wollen. Sie wollen Einheit suggerieren. Deswegen werden sie aus den Provinzen ganz, ganz viele Anhänger ankarren. Es werden um die 10%, 15% stehen hinter diesem Regime. Und das sind nun mal ein paar Millionen. Und gleichzeitig haben sie auch noch Milizen und Anhänger dieses Regimes aus dem Irak nach Teheran und nach Mashhad geholt. Und sie werden die Straßen füllen. Das wird das Bild sein, das über die Medien rausgeht. Sie werden Einheit suggerieren. Sie werden weiter diesen Siegestaumel zeigen, in dem sie sich ja befinden, weil sie gewonnen haben, weil sie nicht gestürzt wurden.
1: Es gibt sicherlich einen gewissen Zwiespalt bei den Menschen, auch den Menschen, die gegen das Regime sind, zu sagen, dieses Regime wollen wir nicht, aber noch mehr Bomben, das wollen wir auch nicht. Wie halten die das eigentlich aus?
22: Der Wunsch nach Frieden und Stabilität war ja schon immer da. Deswegen sind auch die Menschen auf die Straße gegangen gegen das Regime. Deswegen haben sie sich gewagt, auf die Straße zu gehen. Sie sind im Januar auf die Straße gegangen und Tausende wurden durch die Schergen des Regimes getötet. Zu Beginn des Krieges herrschte dann gerade aufgrund dieser Massaker gegen die eigene Bevölkerung große Genugtuung, gerade als Ayatollah Khamenei im Erstangriff am 28. Februar getötet wurde, jauchzten und jubelten viele, viele Menschen und zwar auch noch öffentlich auf den Straßen, obwohl das ja der Führer dieses Regimes war und die Regimeanhänger und Unterdrücker auch auf der Straße waren. Und gleichzeitig wurde aber mit zunehmender Zerstörung auch der Infrastruktur durch den Krieg, durch die Raketen und die Bomben und dieser offensichtlich fehlenden Zielsetzung des Krieges die Sorge immer größer, dass ihr Land zerstört wird und zum Schluss nichts übrig bleibt. Und das ist das Dilemma der Bevölkerung, der Großteil der Bevölkerung. Ein Abkommen kann das Regime stabilisieren und damit das Leid verlängern. Und kein Abkommen kann aber den Krieg verlängern und damit das Leid vertiefen. Im Grunde genommen sehen sie gar nichts Gutes am Ende des Tunnels. Überhaupt kein Licht erscheint dort mehr.
0: Die Einschätzung von Natalie Amiri. Sie ist Journalistin und Iran-Expertin. Ihr Vater ist Iraner und sie selbst hat viele Jahre das ARD-Studio in Teheran geleitet.
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0: Es dürfte die Promi-Hochzeit des Jahres sein. Taylor Swift, der größte Popstar des Planeten, und er, Travis Kelce, einer der populärsten US-Footballspieler. Das Herz von Manhattan um den Madison Square Garden ist abgesperrt für eine Riesenparty der beiden. Bis zuletzt war gar nicht offiziell, dass beide sich an diesem Abend in New York das Ja-Wort geben werden. Aber jetzt wissen wir es offenbar. Giselle Huckart ist live für uns in New York. Dort ist gerade kurz vor 19 Uhr. Wie sehr ist denn schon Ausnahmezustand?
2: Ja, da war heute schon so ein bisschen Ausnahmezustand. Es waren ja die Straßen großflächig gesperrt um den Madison Square Garden und jetzt gerade in den letzten Stunden vor allem die große 7th Avenue vor dem Madison Square Garden, damit eben die ganzen Luxus-SUVs, die waren meistens schwarz mit abgedunkelten Scheiben, wo wahrscheinlich die ganzen Stargäste drin saßen, hier vorfahren konnten und dann unbemerkt in so eine Art Zelttunnel gefahren sind, die dann in den Bereich Bereich des Eingangs zur Arena geführt haben. Und da sind die Stargäste dann meistens unbemerkt ausgestiegen. Aber ein paar Stars haben wir trotzdem gesehen. Die sind dann einfach zu Fuß gekommen. Vielleicht auch, weil sich die Straßen so gestaut haben. Zum Beispiel Hugh Grant, der Schauspieler, ist mit seiner Frau ausgestiegen. Wir haben dann auch andere gesehen an anderen Orten in New York, die im feinsten Zwirn ihre Hotels verlassen haben. Zum Beispiel Schauspieler Bradley Cooper mit seiner Freundin, dem Model Gigi Hadid. Wir haben in der Stadt auch Sängerinnen Dua Lipa und Sabrina Carpenter gesehen. Wir haben auch den Sänger Ed Sheeran gesehen. Also hier war eine ganze Menge los. Was allerdings ein bisschen enttäuschend war, man hatte ja erwartet, dass hier hunderte Swifties anreisen, also die Fans von Taylor Swift. Das war aber tatsächlich nicht in großen Massen zu sehen. Es sind natürlich immer viele Schaulustige da, vor allem auch viele Medien, und ein paar Swifties hat man auch entdeckt, aber ich glaube, viele waren abgeschreckt von der Hitze. Hier sind es nämlich wirklich heute fast 40 Grad in New York gewesen.
0: Und es heiraten ja nicht nur zwei Liebende, sondern, wenn man so will, auch zwei Industrien. Musikindustrie vermählt sich mit Sport. Ist das sowas wie der Super Bowl der Liebe?
2: Ja, das würde ich sagen. Vor allem wird hier in den USA oft von einer Royal Wedding, der US Royal Wedding sozusagen, gesprochen, weil sie sagen, Taylor Swift und Travis Kelce, das ist sowas wie US Royalty. Also darüber geht eigentlich nicht mehr viel, und deswegen war das hier heute so eine Art William und Kate Moment. Also so haben viele getitelt, und ich kann dem auch eine ganze Menge abgewinnen. Also ein Königshaus gibt's hier zwar nicht, aber das kommt schon sehr nah dran.
0: Die Hochzeit ist ein Reinfeiern in den 250. amerikanischen Unabhängigkeitstag. Möglicherweise, sagen manche, kein Zufall. Swifties wissen ja, die Sängerin hat eine Vorliebe für Zahlenmystik. Und Taylor Swift ist ja alles andere als ein Trump-Fan. Ist sie vielleicht auch dann die mit der besseren Party?
2: Das glaube ich schon, bei der Gästeliste und auch bei der Musik und bei dem Spirit, der wahrscheinlich herrschen wird. Nein, aber ich glaube, es war jetzt nicht ihre Absicht, so die Aufmerksamkeit von diesem Geburtstag auf sich zu ziehen, sondern Swifties wissen, dass der 4th of July, der Unabhängigkeitstag, einer ihrer liebsten Feiertage ist, wenn nicht sogar ihr Lieblingsfeiertag. Deswegen ist wahrscheinlich das Datum so gewählt. Und der 3. Juli jetzt, der passt auch deshalb so gut, weil alle heute frei hatten in der Stadt, also zumindest die allermeisten. Der Feiertag, der diesmal auf einen Samstag fällt, wurde sozusagen als Ausgleich freigegeben den Amerikanern am Freitag. Und das passt natürlich super, wenn man hier großräumig den Verkehr sperrt, dass eben nicht so viel Berufsverkehr blockiert wird.
0: Für manche eine ganz wichtige Frage: Was für ein Kleid trägt Taylor Swift?
2: Ja, oder welche Kleider? Also munkelt, dass sie bei der Hochzeit immer wieder ihr Outfit wechselt. Es gibt ja auch andere Promi-Hochzeiten, da haben wir gesehen, dass irgendwie 27 Outfits dann der Braut abgelichtet wurden. Ja, das weiß man natürlich nicht, denn einer der Gründe, warum das Ganze hier im Madison Square Garden stattfindet, ist ja auch, dass keine Fotos gemacht werden können rein. Das ist ja tatsächlich ein fensterloser Bunker, in den man nicht so einfach als Paparazzi rein fotografieren kann, auch wenn man eine Drohne hat oder einen Helikopter. Ich glaube, das ist auch der Hauptgrund, warum das Ganze hier stattfindet. Privatsphäre, Sicherheit. Taylor Swift möchte diejenige sein, die genau entscheidet, welches perfekte Hochzeitsfoto dann zu dem Zeitpunkt, an dem sie es für richtig hält, an die Öffentlichkeit gerät.
0: Giselle Okar, live aus New York für uns.

0: Und wir schauen gleich weiterhin in die USA. Nicht nur Hitze dort, es ist der Auftakt in ein volles Wochenende. 250. Independence Day, etliche Großveranstaltungen. Und dazu zählt natürlich auch das hier.
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0: Gerade in Miami spielen Argentinien und Kap Verde. Die Blue Sharks haben es mit dem stärksten Gegner zu tun, dem stärksten Gegner ihrer kurzen WM-Geschichte. Und wir wollen doch jetzt mal hören, wie sich die Außenseiter machen. Ein paar Eindrücke von dort.
2: In einem 10-Spiel war es mal wieder der typische Messi-Moment, den es gebraucht hat für die Argentinier gegen Kap Verde. Aktuell ist in Miami Pause und die 65.000 Zuschauerinnen und Zuschauer werden mit ordentlich Musik beschallt. Auf dem Platz ist die Beschallung, zumindest spielerischer Natur, überschaubar. Bis eben auf diesen Messi-Moment, 29. Minute, ein Zauberpass aus dem Mittelkreis, genau in den Fünfer und in den Fuß vom Superstar von Lionel Messi, der sich den Ball runterpflückt und an Keeper der Kap Verde einfach dann vorbeischießt. Wo sind ja, hat er da keine Chance, den Treffer zu verhindern. Diese 1:0-Führung und seinen 7. WM-Treffer hier in diesem Turnier schon für den 39-jährigen Superstar der Albi Celeste. Ansonsten war es vor allem ein Geduldsspiel für die Argentinier. 65% der Spielanteile, 95% angekommene Pässe. Ganz viel Statistik natürlich für Argentinien, aber Zahlen, die belegen, wie klar das Spiel ist. Aber es ist eben so, dass die Abwehr der Kap Verder richtig gut steht. Nur 4 Torschüsse überhaupt zugelassen hat. Einer davon ging rein. Ansonsten ist die Mannschaft von Bubista, dem Trainer, auch bemüht, nach vorne zu spielen. Aber eben, da fehlt es an Klarheit, an Präzision. Überhaupt keine Torgefahr für das Gehäuse von Emiliano Martinez, dem argentinischen Keeper. Also Argentinien klar auf dem Weg in Richtung WM-Achtelfinale. Da würde Ägypten warten. Gleich geht's hier weiter in Miami.
0: Vielen Dank, Florian Winkler. Und wir verfolgen natürlich die Partie Argentinien-Kap Verde. Weiter für Sie hier in der ARD Infonacht.

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1: Um 1 Uhr mit Ronald Lessig. Begleitet von Protesten beginnt in Thüringens Landeshauptstadt Erfurt heute ein zweitägiger Bundesparteitag der AfD. Unter anderem soll dabei die Parteispitze neu gewählt werden. Das amtierende Duo Weidel und Rupalla stellt sich zur Wiederwahl. Aus Erfurt Wolfgang Henschel.
2: Die Sicherheitsbehörden rechnen mit 50.000 zumeist friedlichen Gegendemonstranten, aber auch bis zu 2.500 gewaltbereiten Aktivisten sowie Straßenblockaden. Das Bündnis Widersetzen kündigte an, den Parteitag verhindern zu wollen. Die Polizei hat mehrere tausend Beamte aus allen 16 Bundesländern in Erfurt zusammengezogen. Auch Wasserwerfer, Hubschrauber und Drohnen stehen bereit. Die Polizei kündigte an, friedliche Kundgebungen zu schützen und zu begleiten. Gewalt und Straftaten würden konsequent verfolgt.
1: Die Ankündigung der Regierungskoalition, die telefonische Krankschreibung abzuschaffen und eine Attestpflicht vom ersten Tag an einzuführen, wirft weiter Fragen auf. So ist beispielsweise die genaue Ausgestaltung der Regelung noch offen. Gleichzeitig gibt es viel Kritik, auch aus der mitregierenden SPD. Generalsekretär Klüssendorf hatte gestern gesagt, dass die Union ursprünglich einen Karenztag, also einen Krankheitstag ohne Bezahlung, einführen wollte. Das sei für die SPD aber keine Lösung gewesen. Russland meldet die Einnahme der ostukrainischen Stadt Kostjantinivka. Die Stadt gilt als ein strategisch wichtiger Stützpunkt auf dem Weg zu den letzten größeren Städten in der Donbass-Region, die noch unter ukrainischer Kontrolle stehen. Kostjantinivka war seit Ende vergangenen Jahres stark umkämpft. Die Ukraine kommentierte die Meldung aus Russland bislang nicht. Nach dem Rücktritt von Fußball-Bundestrainer Julian Nagelsmann hat sein möglicher Nachfolger Jürgen Klopp erstmals öffentlich Interesse an dem Job bekundet. Aus dem ARD-WM-Team Hendrik Lückhoff.
3: Klopp bestätigte bei Magenta TV erste Gespräche mit dem DFB. Der Verband sei auf ihn zugekommen, das Timing der Anfrage sei für ihn besser als jemals zuvor, sagte Klopp, den der DFB schon mehrmals gerne als Bundestrainer verpflichtet hätte. Aber, so der Meistertrainer von Dortmund und Liverpool, es müssten jetzt intensive Gespräche folgen, denn die Probleme würden nicht an der Personalie Julian Nagelsmann hängen, man müsse im deutschen Fußball grundlegend Dinge verändern. Unterdessen hat Ägypten das WM-Achtelfinale erreicht, durch einen 4:2-Sieg im Elfmeterschießen gegen Australien.
1: Das waren die Nachrichten. Das Wetter in Deutschland. Meist trocken, an der Nordsee etwas Regen bei 16 bis 7 Grad, an der Ostsee stürmisch. Tagsüber Wolken und Regen, einzelne Gewitter, im Süden viel Sonne bei 19 bis 30 Grad. Am Sonntag Schauer und Gewitter, zeitweise freundlich, bei 19 bis 31 Grad. Am Montag im Südwesten heiter, sonst Schauer und Gewitter bis 32 Grad. Es ist 1:03 Uhr.
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4: Die A1 Hamburg Richtung Bremen ist zwischen Hamburg-Stillhorn und Harburg wegen Brückenarbeiten bis Montag ca. 5 Uhr gesperrt. Die Umleitung führt über die U76. Die A1 Köln Richtung Euskirchen ist zwischen Erftstadt und Kreuz Bliesheim wegen Bauarbeiten in beiden Richtungen ebenfalls bis Montag früh gesperrt. Dann die A2 Dortmund Richtung Hannover ist zwischen Kamener Kreuz und Hamm auch bis Montag früh gesperrt. Hier sind der Grund ebenfalls Bauarbeiten. Die A2 Hannover Richtung Berlin ist zwischen Eilsleben und Bornstedt nach einem Unfall gesperrt. Dadurch staut es sich hier auf der A2. Die A8 Salzburg Richtung München zwischen Holzkirchen und Kreuz München Süd 2 Kilometer Stau. Jetzt die A57 Nimwegen Richtung Krefeld wird in Höhe Krefeld Gartenstadt wegen Bauarbeiten bis 5 Uhr früh gesperrt. Und eine noch von der A59 Bonn Richtung Köln zwischen dem Dreieck Porz und Köln-Rath Sperrung bis Montag früh. Kommen Sie gut und sicher durch diese Nacht.
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0: gilt ja bei Betrieben bis zu 10 Beschäftigten nicht. Da brauchen Sie das also dann nicht. Aber die großen Investitionen, die werden ja auch vor allem von größeren Firmen getragen und da brauchen wir die auch. Deswegen vor allem sinnvoll ist das jetzt in Bereichen zu machen, wo wirklich Erneuerung stattfinden kann, wo es um Technologie geht, wo neue Geschäftsmodelle entwickelt werden, wo auch viel Kapital mobilisiert werden kann und dann auch in großem Umfang Stellen entstehen. Ich habe auch eine gezieltere Variante vorgeschlagen. Mhm. Lasst uns diese zusätzlichen Befristungen nur da machen, wo wirklich Risikoinvestitionen getätigt werden. Da hätte man nicht so breite Streueffekte, aber es wäre natürlich auch ein bisschen komplizierter gewesen.
1: Da Sie Ihre Vorschläge erwähnen, wir neigen sowieso dazu, das jetzt zu bewerten, was auf dem Tisch liegt. Aber was fehlt denn im Programm, wovon Sie sich einen Beschäftigungseffekt versprechen würden?
0: Also neben den Befristungen ist noch eine Maßnahme drin, die ich auch sehr stark beworben habe, nämlich Abfindungen zu fördern, aber nicht einfach nur so, sondern wenn neue Jobs aufgenommen werden. Das ist wirklich weltweit einzigartig und eine Neuheit und kann Triple Win bringen. Also damit unterstützt man diejenigen, die jetzt in die Jobwechsel reingehen. Man erleichtert die Restrukturierung für die alten Firmen und man bringt den neuen Firmen die guten Fachkräfte. Davon verspreche ich mir wirklich einiges. Was ich gerne noch stärker drin hätte, ist eine Förderung von Qualifizierung, weil wir nicht nur Weiterentwicklung in neue Jobs brauchen, sondern auch Weiterentwicklung von neuen Kompetenzen. Also zum Beispiel ganz einfach zu sagen, jeder einzelne Qualifizierungstag, den ein Betrieb jetzt investiert, der wird mit einer simplen Tagespauschale von der Steuer abgesetzt. Ganz breit, keine Bürokratie, keine Anträge, sondern breite Qualifizierungsförderung. Das wäre etwas.
2: Das sagt Professor Enzo Weber vom Institut für Arbeitsmarkt- und Berufsforschung der Bundesagentur für Arbeit.
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2: Ja, viele Punkte, die die Bundesregierung in ihrem Reformpaket vorgestellt hat, zielen auf Unternehmen ab. Und da geht es auch um das Handwerk, die Wirtschaftsmacht von nebenan gewissermaßen. Markus Latton hat sich bei Handwerkerfirmen in Berlin und Brandenburg umgehört, was die so von den Vorschlägen halten.
4: Kontoauszüge, Inventarlisten, Bilanzen, Geschäftsbriefe. Unternehmen in Deutschland müssen einiges an Papierkram erledigen. Viel zu viel beklagt die Wirtschaft deshalb schon lange. Die Bundesregierung hat nun gehandelt. Fast alle Berichts- und ein Viertel der Dokumentationspflichten sollen wegfallen. Eine Besserung auch aus Sicht des Handwerks?
5: Naja, Besserung, es kommt jetzt auf die Ausgestaltung insbesondere drauf an.
4: Ralf Bürig, Hauptgeschäftsführer der Handwerkskammer Brandenburg. Tatsächlich sind viele Details der Koalitionsvorhaben noch unklar. Und die will auch Ralf Bürig abwarten.
5: Wir brauchen gerade beim verabredeten Bürokratieabbau wirklich Mut, das jetzt auch umzusetzen, was gestern vereinbart wurde. Unsere Betriebe, unsere Handwerksbetriebe ächzen vor allen Dingen unter den täglichen Bürokratiebelastungen. Und da steht viel Gutes in der Verabredung von gestern.
4: In Berlin hat Clemens Hansch, der die Ralf-Lüdke Bau- und Möbeltuschlerei in Kreuzberg führt, eine andere Perspektive. Die Bürokratie sei für seinen Betrieb kein gravierendes Problem. Mit seinen 20 Mitarbeitern spüre er von der Belastung durch Dokumentations- und Berichtspflichten wenig. Ausnahmen seien Dinge wie Handwerker-Parkausweise. Das dauere in Berlin Monate, bis er sie für seinen Betrieb ausgestellt bekommt. Positiver bewertet Hansch, dass die telefonische Krankschreibung abgeschafft wird und dass die Bescheinigung künftig ab dem ersten Krankheitstag ausgestellt werden muss.
6: Wir sind halt ein Betrieb, wir sind abhängig von den Mitarbeitern, wir machen Termine und wenn es dann stellenweise häufiger vorkommt, für einen Tag krank, am Wochenende, vorm Wochenende und so, sieht das schon blöd aus. Und dann wird es zumindest ein bisschen schwerer gemacht, den manchmal vermeintlich krank.
4: Was Hansch aus Arbeitgebersicht befürwortet, stößt bei Gewerkschaften auf viel Kritik. Der Deutsche Gewerkschaftsbund etwa sprach vom Ausdruck einer Misstrauenskultur durch die neue Regel. Laut Bundesregierung sollen Betriebe einzel- oder tarifvertraglich sowie in Betriebsvereinbarungen aber ohnehin davon abweichen können.
2: Markus Latton berichtete, Sie hören die ARD-Infonacht, es ist 1.16 Uhr. Nächste Woche ist NATO-Gipfeltreffen im türkischen Ankara. Vor allem die Europäer in der NATO versuchen vorher noch in vielen kleinen und größeren Runden die Linien klarzuziehen. Wie soll man sich im Umgang mit den USA verhalten? Wie ein Zerwürfnis vermeiden? Und wie sich aufstellen gegenüber Russland und seine

0: hybriden und kriegerischen Herausforderung der Allianz. Bundeskanzler Merz hat gestern die Regierenden aus den Frontstaaten eingeladen, in denen auch die Bundeswehr die Sicherheit garantiert, also Estland, Lettland und Litauen. Ruth Kirchner berichtet.
1: Ein kräftiger Wind pfeift ums Kanzleramt, als Merz und die Staats- und Regierungschefs von Lettland, Estland und Litauen vor die Presse treten. Der starke Wind, ein Sinnbild für die Herausforderungen vor dem NATO-Gipfel in Ankara. Da ist die Bedrohung durch Russland an der Ostflanke der NATO, aber auch die wankelmütige Haltung von US-Präsident Trump. Europa müsse daher zusammenstehen, betont der Kanzler.
2: Mir ist wichtig, dass wir so viel wie möglich auf der europäischen Seite miteinander koordiniert sind. Wir wollen gemeinsam mit unseren Verbündeten in Europa gut vorbereitet in diesen Gipfel gehen.
1: Mitte der Woche war bereits NATO-Generalsekretär Rutte in Berlin. Vergangene Woche die Staats- und Regierungschefs von Frankreich, Großbritannien, Italien und Polen. Der Kanzler will auch gegenüber den USA zeigen, die Europäer engagieren sich. Erst gestern hatte Trump die Verteidigungsausgaben der europäischen Verbündeten als lächerlich bezeichnet. Merz weist die Kritik zurück.
2: Deutschland verdoppelt seinen Verteidigungsetat innerhalb von 4 Jahren. Das ist die größte Kraftanstrengung, die wir jemals gemacht haben, um unsere Verteidigungsfähigkeit zu stärken. Insofern brauchen wir uns hier vor niemandem zu verstecken. Wir werden das auch in aller Bescheidenheit zum Ausdruck bringen.
1: Die drei baltischen Staaten müssen sich ebenfalls nicht verstecken. Ihre Verteidigungsausgaben liegen bereits knapp unter oder über 5% ihrer Wirtschaftsleistung. Damit haben sie die Ziele, die sich die NATO bis 2035 gegeben hat, bereits erfüllt. Aber, sagt der lettische Präsident Rinkevičs, es gehe nicht nur ums Geld.
3: But what is important that now this figure is being transformed in the real capabilities.
1: Wichtig sei, dass aus den Zahlen echte militärische Fähigkeiten werden, betont er. Denn die Bedrohung ist für die baltischen Staaten sehr real. Alle drei grenzen direkt an Russland. Umso wichtiger ist es für sie, dass Deutschland mit der Litauen-Brigade und dem deutsch-niederländischen Korps zur Sicherheit des Baltikums beiträgt. Dafür bekommt der Kanzler viel Lob und dafür, dass die baltischen Staaten gehört werden.
4: For Friedrich to convene us here before the Ankara, this is also symbolic.
1: Dass Friedrich uns hier vor dem Ankara-Gipfel zusammenbringt, ist symbolisch, betont der estnische Ministerpräsident Michal. Wie groß die Bedrohung durch Russland im Baltikum gesehen wird, macht der litauische Präsident deutlich. Sein Land erwägt eine Verfassungsänderung, um die Stationierung von Atomwaffen in Litauen zu ermöglichen.
5: We would like to be the integral part of this nuclear deterrence.
1: Wir wollen ein integraler Teil der nuklearen Abschreckung werden, begründet Präsident Nauseda den Vorstoß. Der Kanzler nickt. Eine unnötige Provokation in Richtung Moskau. Nein, sagt Merz, er nehme den Vorstoß mit Respekt zur Kenntnis. Litauen sei auch in diesem Bereich bereit, sein Land und das NATO-Territorium zu verteidigen. Offen blieb dabei, inwieweit ein solcher Schritt vereinbar wäre mit internationalen Verträgen.
0: Besuch der baltischen Regierungschefs bei Bundeskanzler Merz.
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0: Juli heute. Es ist der wichtigste Nationalfeiertag der USA und in diesem Jahr verbunden mit einem großen Jubiläum, denn heute vor 250 Jahren sagten sich 13 Kolonien in Nordamerika von Großbritannien los. In Philadelphia haben sie eine gemeinsame Unabhängigkeitserklärung unterzeichnet. Das war die Geburtsstunde der Vereinigten Staaten von Amerika. Christian Schwalb blickt zurück.
7: Die Vorgeschichte dieser Unabhängigkeit beginnt 3 Jahre früher im Hafen von Boston, British America. Im Dezember 1773 stürmen wütende Bürger britische Handelsschiffe. Hunderte Kisten mit Tee landen im Hafenbecken. Die Boston Tea Party ist ein Protest gegen die britische Krone. Die Kolonisten wenden sich gegen ihr Mutterland, das hier in seinen 13 nordamerikanischen Kolonien Steuern erhebt, auch auf Tee.
8: Das Volk sollte sich nie erheben, ohne etwas Erinnerungswürdiges zu tun,
7: notiert einer der Kolonisten, John Adams, später mal Präsident, in seinem Tagebuch, und er soll Recht behalten.
8: Die Vernichtung des Tees wird notwendigerweise so wichtige und dauerhafte Konsequenzen haben, dass ich sie als epochemachendes Ereignis betrachten muss.
7: Die Unabhängigkeit von der Krone ist anfangs kein Thema, denn viele Auswanderer verstehen sich weiter als Briten. Aber weder wollen sie besteuert, noch daran gehindert werden, weiter neues Staatsland im Westen zu erschließen. Das nämlich hatte die britische Regierung mittlerweile verboten. Der Historiker Mischa Honeck.
6: Das waren lange Zeit die Hauptstreitpunkte. Der Siedlerkolonialismus war das Kerngeschäft des britischen imperialen Projekts. Und das war eben eine besondere Provokation, dass man dieses Besiedlungsverbot erlassen hatte, weil die britische Krone erstmal kein Interesse hatte, weitere kriegerische Auseinandersetzungen zu führen mit den Indigenen.
7: Es folgen Boykottaufrufe gegen britische Waren, Proteste. Großbritannien schickt Soldaten. Die 13 Kolonien gründen ihren Kontinentalkongress und stellen eine eigene Armee auf. Oberbefehlshaber George Washington, wenige Jahre später der erste Präsident. 1775 brechen Kämpfe aus. Aber erst die Propagandaschrift Common Sense des Monarchiegegners Thomas Paine lässt die Stimmung zugunsten der Unabhängigkeit kippen. Bald beginnt die Arbeit an einer entsprechenden Erklärung, die Scheidungsurkunde vom Mutterland. Federführend Thomas Jefferson, auch der wird später mal Präsident.
6: Und es gab zeitgleich, während in Philadelphia debattiert wurde, in den ganzen Kolonien von unten heraus bis zu 90 Declarations of Independence, die aus den Kommunen kamen, die auch alle an diesem Diskurs teilgenommen haben. Es war ein kollektiver Prozess.
9: Wir halten diese Wahrheiten für ausgemacht, dass alle Menschen gleich erschaffen worden, dass sie von ihrem Schöpfer mit gewissen unveräußerlichen Rechten begabt worden. Worunter sind Leben, Freiheit und das Bestreben nach Glückseligkeit.
7: Paines Ideen gegen die Erbmonarchie und für das Volk als Souverän finden sich in diesem Dokument, das in seinem berühmten zweiten Absatz die Menschenrechte ins Zentrum der zukünftigen amerikanischen Demokratie rückt. Allerdings wird das erst Jahrzehnte später Thema, als ein gewisser Abraham Lincoln auftritt, ja ein weiterer Präsident. Verabschiedet wurde die amerikanische Unabhängigkeitserklärung in Philadelphia am 4. Juli 1776, heute vor 250 Jahren.
0: Der Stichtag von Christian Schwalb.

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1: Argentinien ist mit einer Serie von 10 Siegen in sein 16. Finale gegangen gegen Kap Verde und tritt als amtierender Weltmeister und Nummer 1 an. Klare Sache, könnte man meinen.
2: Lange einlullen, Tempo rausnehmen, verschleppen und plötzlich steht's hier 1-1, Spiel wieder scharf. Kannst du dir nicht vorstellen, Lionel Messi mit absolut grimmigem Blick, der Kapitän Argentiniens, denn seit der 59. Minute steht es hier zwischen Argentinien und Kap Verde plötzlich nur noch 1-1. Der Kapitän Messi mit dem Führungstreffer, ja, nach einer knappen halben Stunde, aber gerade eben haben sie gepennt in Argentiniens Defensive. D-Roy Duarte war zur Stelle, schöne Vorarbeit von der rechten Seite und dann rein ins lange Eck, keine Chance für Martinez. Aber jetzt wieder die Argentinier auf der linken Seite im Strafraum, über Almada, fast an der Grundlinie, legt nochmal raus auf Medina und sofort schmeißen sich die Afrikaner in jeden Zweikampf. Und die Argentinier sind genervt, gefrustet, haben sich zu lange einnullen lassen, sind selbst schuld, dass es hier nur 1-1 steht aus Sicht des großen Favoriten, des Titelverteidigers, dem Weltmeister von 2022. Versucht wieder den Aufbau rund um den 16er über Enzo Fernandes. Sie kommen gerade nicht rein. Sie sind dabei, Lösungen zu finden. 65. Minute jetzt rum. Hier ist es spannend in Miami vor 65.000. Spielstand zwischen Argentinien und Kap Verde 1-1.
1: Florian Winkler aus Miami und alles Weitere vom Sport hat jetzt Lars Pegelow für uns.
3: Ägypten hat es gepackt. Die Nordafrikaner haben sich im 16. Finale der Fußball-Weltmeisterschaft gegen Australien durchgesetzt. Michael Augustin hat das spannende Spiel in Dallas gesehen.
4: Ägypten gewinnt zum ersten Mal ein K.O.-Spiel bei einer Fußball-Weltmeisterschaft und zwar mit 4-2 im Elfmeterschießen gegen Australien. 1-1 war der Spielstand nach 120 Minuten. Die Führung der Ägypter in der Anfangsphase durch ein Kopfballtor von Ashour. Ein Eigentor von Hani zu Beginn der zweiten Halbzeit brachte Australien wieder ins Spiel. Matchwinner im Elfmeterschießen war letzten Endes Abdel Magid, der den vierten Elfer verwandelt hat. Die Australier hatten sich vorher 2 Fehlschüsse geleitet. Sutter übers Tor und Harrington an die Latte. Australien ist draußen, Ägypten jubelt.
3: Von einem WM-Gewinner zum DFB. Julian Nagelsmann ist nicht mehr Bundestrainer. 4 Tage nach dem enttäuschenden WM-Aus gegen Paraguay hat er, so die offizielle DFB-Erklärung, seinen Rücktritt erklärt. Jürgen Klopp soll übernehmen, das ist der Wunsch, wobei Klopp noch aus seinem Beraterjob bei Red Bull raus müsste. ARD-Experte Thomas Hitzelsperger schlägt vor, nicht nur diese eine Personalie anzugucken.
5: Es ist natürlich nachvollziehbar, dass Jürgen Klopp jetzt der Top-Kandidat ist. Der DFB wäre aber gut beraten, nicht nur mit Jürgen Klopp zu sprechen, sondern auch sich um Alternativen umzusehen. Was meines Erachtens noch wichtiger wäre, überhaupt sich zu fragen, was inhaltlich eigentlich der DFB verändern muss. Was passiert nach dem Abgang von Andreas Rettig? Was passiert mit Rudi Völler? Und sich zusammensetzen mit all den Jugendtrainern, die besser beurteilen können, ob wir ein Problem im Nachwuchs haben oder nicht. Wenn am Ende Jürgen Klopp der richtige Trainer sein soll, werden wir alle nicht überrascht. Aber die Zeit muss jetzt sinnvoll genutzt werden.
3: Und damit von der WM zum Tennis nach Wimbledon. Dort hat Jan-Lennard Struff für strahlende deutsche Gesichter gesorgt und das Achtelfinale erreicht. Aus Wimbledon Ina Kast.
6: Jan-Lennard Struff scheint in der Form seines Lebens zu sein. Gegen den favorisierten Daniil Medvedev gewann er die ersten beiden Sätze im Tiebreak, obwohl er in beiden Durchgängen zunächst mit einem Break zurücklag. Im dritten Durchgang lag er sogar 2 Breaks zurück und schaffte eine unglaubliche Aufholjagd. Struff gewann 5 Spiele in Folge. Sein Gegner Medvedev beendete das Match nach knapp 3 Stunden Spielzeit mit einem Doppelfehler. Damit steht der 36-jährige Sauerländer Struff zum ersten Mal in seiner Karriere im Achtelfinale von Wimbledon.
3: Und dort trifft der Warsteiner auf Hubert Hurkacz aus Polen. Am Wochenende beginnt die Tour de France. Großer Favorit, der Slowene Tadej Pogacar, der die Tour in den beiden Vorjahren für sich entscheiden konnte. Holger Gerska begleitet die Tour. Was sind denn die Höhepunkte der nächsten Wochen?
7: Es ist ein sehr abwechslungsreicher Kurs. Die Höhepunkte sind gleichmäßig verteilt. Das erste Wochenende in Barcelona mit dem Mannschaftszeitfahren und einer Klassiker-Etappe auf dem Olympiaberg Montjuïc. Das wird schon ein richtiges Spektakel. Dann geht's schon am Montag, also am dritten Tag, in die Pyrenäen. Die Etappen im Zentralmassiv und in den Vogesen sind auch landschaftlich spektakulär. Es gibt nur 5 Tage für die Sprinter, wenn alles normal läuft. Das ist sehr wenig. Und der erste Sprint steht auch erst auf der 5. Etappe auf dem Programm. Und dann natürlich am Ende mit den den Alpen die eigentlichen Höhepunkte. Zweimal hintereinander befindet sich der Zielstrich in Alpe d'Huez, also Mekka des Radsports. Und die letzte Etappe, der letzte Tag in Paris, ist dann wie im vergangenen Jahr nicht der klassische Flachkurs Champs-Élysées rauf und runter, sondern es geht über den Montmartre. Auch das wird nochmal ein richtiges Spektakel.
3: Insgesamt legen die Fahrer auf den 21 Etappen der Tour mehr als 3.300 Kilometer zurück.
1: Der Sport war das mit Lars Pegelow.
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8: Um 1.30 Uhr mit Ronald Lessig. Die AfD kommt morgen in Erfurt zu einem zweitägigen Bundesparteitag zusammen. Die Polizei rechnet mit tausenden Gegendemonstranten und massiven Protesten. Hintergründe von unserem Reporter in Erfurt, Dan Hirschfeld.
9: Ja, das Problem ist, dass von diesen 50.000 Demonstranten, die man erwartet, 2.500 ungefähr als gewaltbereit eingeschätzt werden. Und dementsprechend viele Polizisten sind natürlich hier, um im Zweifel, wenn irgendwo Gewalt, Zusammenstöße, irgendetwas passiert, auch präsent zu sein. Und da man natürlich nicht weiß, wo in der Stadt das dann passiert, muss überall ein bisschen Polizei sein. Also das Zweite, ich hatte es schon kurz angerissen, ist, dass es halt Bündnisse gibt, die gesagt haben, egal ob Demonstrationen erlaubt sind oder verboten sind, an Verbote werden wir uns nicht halten, weil wir wollen diesen Parteitag der AfD verhindern.
8: Die russische Armee rückt nach eigenen Angaben im Osten der Ukraine weiter vor. Wie Kreml-Sprecher Peskow mitteilte, ist die Industriestadt Kostantinivka nahe Donetsk inzwischen unter russischer Kontrolle. Aus der Nachrichtenredaktion Stefan Everts.
10: Die Stadt war bereits Ende vergangenen Jahres schwer umkämpft und gilt als strategisch wichtiger Stützpunkt auf dem Weg zu weiteren größeren Städten im Donbass. Laut Kreml-Sprecher Peskow wurden sämtliche Bewohner dazu aufgefordert, die Stadt zu verlassen. Die Eroberung des Donbass gilt als eines der wichtigsten Ziele von Kreml-Chef Putin. Auch in den Verhandlungen über ein Ende des Krieges war der Anspruch auf die Region immer wieder eine zentrale Forderung Russlands. Die Ukraine hat die Meldungen über die Einnahme bislang nicht bestätigt. Ein Militärsprecher sprach am Abend lediglich von schweren Kämpfen rund um die Stadt.
8: Im Iran beginnen heute die öffentlichen Trauerfeierlichkeiten für den getöteten obersten Führer Khamenei. 3 Tage lang finden Zeremonien in der Hauptstadt Teheran statt. Dann soll sein Leichnam in die Pilgerstadt Qom sowie in den Irak gebracht werden. Am kommenden Donnerstag sollen die sterblichen Überreste Khameneis in seiner Heimatstadt Mashhad beerdigt werden. Khamenei war im Februar durch einen israelischen Luftangriff auf seinen Amtssitz in Teheran gezielt getötet worden. In einem Stuttgarter Großmarkt ist ein Feuer ausgebrochen. Laut Feuerwehr brennt ein Hallenkomplex. Demnach drohen die Flammen auf weitere Gebäude überzugreifen. Anwohner wurden über Warn-Apps aufgerufen, das betroffene Gebiet im Westteil Wangen zu meiden. Wegen des Rauches und des Gestanks sollen Türen und Fenster geschlossen bleiben. Auf dem betroffenen Großmarkt sind nach eigenen Angaben zufolge mehr als 100 Import- und Großhandelsfirmen angesiedelt. Das Wetter in Deutschland. Meist trocken, an der Nordsee etwas Regen bei 16 bis 7 Grad, an der Ostsee stürmisch. Tagsüber Wolken und Regen, einzelne Gewitter, im Süden viel Sonne, 19 bis 30 Grad. Am Sonntag Schauer und Gewitter, 19 bis 31 Grad. Das waren die Nachrichten.
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1: Aktuell mit nur einer Meldung. Die A2 Hannover Richtung Berlin ist zwischen Alsleben und Bornstedt nach einem Unfall gesperrt. Dadurch staut es sich. Ansonsten gute Fahrt.
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1: Mit Philipp Kaver. Die Wirtschaft kriselt, die Unternehmen machen weniger Gewinne. Das wiederum lässt die Gewerbesteuereinnahmen sinken. Geld, das die Kommunen eigentlich dringend bräuchten. Was das bedeutet und welche Folgen das hat, zeigt Luisa Kretschmer jetzt an einem Beispiel in Unterfranken.
11: Industriestadt Schweinfurt. Oberbürgermeister Ralf Hoffmann besucht den städtischen Bauhof. Das Gelände ist sanierungsbedürftig für mindestens 400 Millionen Euro. Eine Summe, die das Budget der Stadt bei weitem übersteigt.
12: Es liegt vor allen Dingen daran, dass wir insgesamt ja unter einer sehr angespannten Finanzlage liegen.
11: Eine Ursache dafür: sinkende Gewerbesteuereinnahmen.
1: Da müssen wir einmal kurz unterbrechen für eine Gefahrenmeldung. Achtung, bitte auf der A8 München Richtung Stuttgart zwischen Franzosenschlucht, Viadukt und Eichelberg. Dort werden Gegenstände auf die Fahrbahn geworfen. Das betrifft die A8 München Richtung Stuttgart zwischen Franzosenschlucht, Viadukt und Eichelberg. Dort werden Gegenstände auf die Fahrbahn geworfen. Und jetzt weiter mit dem Beitrag über die Gewerbesteuereinnahmen.
11: Die Kommunen sind auf Steuerzahlungen ansässiger Unternehmen angewiesen. Gehen deren Gewinne aber zurück, sind auch erstmal weniger Steuern fällig. Schweinfurt ist geprägt von Maschinenbau und der Autozulieferindustrie. Zwei Branchen, die aktuell vor gewaltigen Herausforderungen stehen. Fast 3000 Jobs hat das schon gekostet.
13: Die Industrie baut halt ab, das ist auch in ganz Deutschland so. Ne? Es ist ja auch vieles verschlafen worden oder verdummt worden. Und Schweinfurt trifft es halt als Industriestadt besonders stark.
11: Rudolf ist mit seinem Frust nicht allein. Auch andere sorgen sich um die Zukunft und um den Standort. Thomas Höhn von der IG Metall sieht Folgen für die Kommune als Ganzes.
14: Es macht auch was mit der Gesamtstimmungslage in der Stadt und das spüren wir auch. Die Frage, baue ich hier ein Haus, investiere ich hier, gehe ich hier selbst mit meiner Familie in die Zukunft, da ist schon viel Verunsicherung auch zu spüren.
11: Dieses Problem haben viele bayerische Kommunen, wie der Geschäftsführer des Bayerischen Städtetags Johann Kronauer betont.
15: Der Rückgang in 2026 bei der Gewerbesteuer tut den Städten und Gemeinden weh, weil die Gewerbesteuer die wichtigste Einnahmequelle ist der Kommunen.
11: So könnten die Einnahmen aus der Gewerbesteuer in diesem Jahr bayernweit um 3,4% sinken, heißt es in der aktuellen Steuerschätzung. Der Bund will mit Mitteln aus dem Sondervermögen entlasten. Von den insgesamt 100 Milliarden, die langfristig an Bundesländer und Kommunen verteilt werden sollen, kommt in einzelnen Orten aber nicht mehr viel an. In Schweinfurt hat man zusätzlich Maßnahmen ergriffen, um die fehlenden Steuereinnahmen auszugleichen. Der Hebesatz für die Gewerbesteuer wurde erhöht. Doch das ist schwierig, das sieht auch OB Hoffmann. Denn der Schritt bedeutet für die Unternehmen eine Mehrbelastung von 8%.
14: Das hat keiner mit gutem Gewissen getan, dass wir den Gewerbesteuerhebesatz erhöht haben.
11: Zwar werden mit der Steuererhöhung kommunale Finanzlöcher erstmal gestopft. Gleichzeitig aber schwächt das bayerische Unternehmen weiter in ihrer Wettbewerbsfähigkeit und macht auch die Kommune als Standort für Unternehmen nicht attraktiver.
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1: Wenn die elektrische Zahnbürste den Geist aufgibt, ja, was macht man dann? Häufig landen akkubetriebene Geräte einfach im Hausmüll. Und weil zunehmend Elektrogeräte auf den Markt kommen, wird noch immer mehr weggeworfen. Welche Schäden das in Sortieranlagen oder auf Deponien anrichten kann, darüber berichten jetzt Silvia Wassermann und Jörg Pfuhl.
16: Im Mai vergangenen Jahres geht eine 3000 Quadratmeter Halle mit Müll in Flammen auf. Christian Hündgen sieht die Rauchsäule, die nachts aus seiner Firma steigt.
17: Das war der 60. Geburtstag meiner Mutter und ich war hier im Ort und gehe aus dem Haus und denke, ach du Scheiße. Ja.
16: Sein Betrieb in Swistal sortiert und recycelt den Müll von 3 Millionen Haushalten. Nur 7 Wochen später brennt die nächste Halle. Deutschlandweit gibt es rund 30 solcher Brände pro Tag, schätzt die Branche. Denn die Zahl der Lithium-Ionen-Akkus und Batterien hat sich in 10 Jahren mehr als verdoppelt.
18: Handy, Laptop, Smartwatch,
19: dann das iPad, den alten Nintendo.
20: Fängt ja schon an bei irgendwelchen Küchengeräten.
21: Oder Powerbanks. Mein Fahrrad.
22: Akkuschrauber, Werkzeug.
23: Elektrische Zahnbürste.
19: Stimmt, habe ich auch.
22: Ja, es ist einiges und man hat das gar nicht mehr so auf dem Schirm.
16: Eigentlich müssen Akkus korrekt entsorgt werden, im städtischen Wertstoffhof oder auch in vielen Elektro- und Supermärkten sowie größeren Drogerien. Aber Christian Hündgen zieht immer wieder Akkus aus dem Hausmüll seiner Sortieranlage und seit ein paar Jahren auch immer mehr E-Vapes, Einweg-E-Zigaretten, millionenfach verkauft und anschließend weggeworfen.
24: Diese E-Vapes, die wir dann hier finden, ja, die bleiben natürlich oft unerkannt und unentdeckt. Und in 1000 Fällen passiert auch nichts. Aber eben genau zu Unzeit, am Wochenende, in der Nachtschicht, kann dann eben genau eine Hitzequelle entstehen, die wiederum leicht brennbares Material trifft. Und dann haben wir einen Großbrand. Und das ist einfach unser Problem, was wir aktuell haben.
16: Die korrekte Entsorgung müsste wohl einfacher sein. Seit 1. Juli nehmen deshalb auch Kioske und Tankstellen gebrauchte Vapes zurück. Jochen Ebbing von der Firma Lobbe hat neulich mal gezählt, wie viele Elektrogeräte im Hausmüll sind.
25: Wir wussten, dass etwas drin ist, aber dass es tatsächlich so viel ist, dass in quasi jeder Radladerschaufel, die wir reintun, bis zu 20 E-Geräte sind. Und das konstant hat uns wirklich erstaunt.
16: Also hat er nach einer technischen Lösung gesucht. Und die heißt künstliche Intelligenz. Eine Maschine scannt den Müll und schießt mit Druckluft alles raus, was sie als Elektrogerät erkennt.
25: Wir sehen hier, wie der KI-Sortierer das Förderband in Echtzeit röntgt, dann einzelne Elektrogeräte identifiziert und mit einem Druckluftstoß rausschießt.
16: Rund eine 500.000 Euro kostet ihn die künstliche Intelligenz. Sie erkennt 9 von 10 Akkus im Müll.
25: Es gibt jedes Mal diesen Zisch und jeder Zisch ist ein Risiko weniger.
1: 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Hat zu viel Wärme, manche sagen auch Hitze, hat die Hitze auch ihr Gutes? Es könnte sein, denn wegen der Wärme gibt es zumindest in diesem Jahr sehr viele Kirschen in Deutschland. Das Statistische Bundesamt schätzt, dass die Ernte in diesem Sommer insgesamt gut 51.000 Tonnen beträgt. Knapp 14% mehr sind das als im Durchschnitt. Peter Hild hat einen Anbaubetrieb für Kirschen in Nordrhein-Westfalen besucht.
2: So, dann müssen wir einmal hier rein.
3: Henrik Mertens schaut zufrieden durch die langen Reihen mit insgesamt 1200 Kirschbäumen auf seiner Obstplantage in Willich. Viele Reihen sind schon abgeerntet. Dieses Jahr läuft die Kirsche richtig gut. 15 bis 20 Tonnen könnten es am Ende des Sommers sein, ein Drittel mehr als sonst.
4: Die Kirsche ist so eine Art Diva unterm Obst. Also wenn ein Parameter nicht passt, dann trägt die nicht mehr so viel. Und dieses Jahr scheint alles gestimmt zu haben. Also bis jetzt super. Ich beiß nochmal in eine rein. Knackig, zuckersüß und ein super Aroma.
3: Durch das trockene und warme Frühjahr konnte sich die Kirschblüte prima entwickeln. Das wärmere Klima sorgt für einen immer früheren Beginn der Obstblüte. Für viele Obstbauern in NRW bedeutet das jedoch, sie müssen länger hoffen und bangen, dass nicht noch ein später Frost im Mai kommt, der die Ernte erheblich beeinträchtigen kann. Über den Kirschbäumen der Familie Mertens hängt ein großes Foliendach. Rundherum hängt außerdem ein enges Netz bis zum Boden, zum Schutz vor neuen Schädlingen aus Asien, die das warme Wetter lieben, und vor Wetterextremen, vom Starkregen bis zu starker Sonne. Seniorchef Frank Mertens sieht über die Jahre einen immer größeren Aufwand.
5: Ich mache den Quatsch ja seit über 35 Jahren. Und wenn ich an früher zurückdenke, haben wir gar nicht so viel mit Folien oder mit Hilfsmitteln gearbeitet. Ja, wir haben die Ernte so genommen, wie sie war. Und dann irgendwann kam die Folienverfrühung dazu. Vor 15, 20 Jahren kamen die Folientunnel dazu. Die Ernte wurde immer mehr nach vorne geholt. Die Hagelnetze kamen dazu. Jetzt haben wir hier diese Kirschüberdachung. Also man macht immer mehr, um die Ernte zu verlängern und vor allen Dingen zu schützen.
3: Vor allem Obstbetriebe müssten sich auch beim Sortiment umstellen, sagt Peter Muss vom Provinzialverband der Rheinischen Obst- und Gemüsebauern.
6: Es gibt mittlerweile auch eine ganze Reihe von Obstbauern, die Obstarten anbauen, die noch vor 15 oder 20 Jahren hier praktisch nicht anbauwürdig waren. Kulturen wie Aprikose, Pfirsich oder Nektarine haben mittlerweile Einzug gehalten.
3: Beim Gemüseanbau wirke sich der Klimawandel weniger stark aus, sagt Muss. Auf dem Obsthof in Willich passen Frank und Henrik Mertens ihre Früchte dagegen immer weiter dem Klimawandel an. Einige alte Apfel- oder Birnensorten werden wohl absehbar verschwinden, weil sie die Hitze schlecht vertragen. Dagegen wird es dort wohl bald italienische Erdbeeren geben. Und direkt neben der Kirschplantage stehen seit 2 Jahren auch Weinreben der Sorte Sauvignon Gris. Frank Mertens.
5: Wir merken, dass es wärmer wird und dementsprechend muss man es auch als Vorteil sehen. Wir haben ja früher nicht damit gerechnet, hier Wein anzubauen. Funktioniert mittlerweile. Die ersten Kollegen fangen mit Oliven in Rheinland-Pfalz an. Es geht immer weiter.
3: Für Juniorchef Henrik Mertens steht in den nächsten Tagen aber erstmal die Ernte der nächsten Kirschsorte an. 120 Bäume der Süßkirsche Cordia hängen voll mit dunkelroten Früchten, eine der beliebtesten Sorten bei den Kunden. Ganz ehrlich, wie viel wird da beim Ernten selbst genascht?
4: Das ist Betriebsgeheimnis.
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1: Bundesumweltminister Carsten Schneider hat gestern in Rostock das neue Bundeskompetenzzentrum Munitionsbergung aus dem Meer vorgestellt, kurz BKMeer. Es ist eines der wichtigsten Meeresschutzprojekte Deutschlands, denn noch immer liegen rund 1,6 Millionen Tonnen Weltkriegsmunition auf dem Grund von Nord- und Ostsee. Katharina Seiler berichtet.
7: Aus Sicht des Toxikologieprofessors Edmund Masern von der Universität in Kiel wird es höchste Zeit, dass die Weltkriegsmunition aus Nord- und Ostsee herausgeholt wird. Er beschäftigt sich schon seit vielen Jahren mit der versenkten Munition und den Folgen für Nord- und Ostsee. Zum Beispiel hat der Toxikologe Muscheln bei Eckerwader Hörne im Jadebusen untersucht.
8: Wir haben verschiedene Regionen der Ost- und der Nordsee gemonitort, sagen wir, also dass wir die Organismen dort gefangen haben und haben sie dann untersucht. Ein Beispiel wären die Muscheln in der Äquatorhörne. Da haben wir vom Umweltbundesamt Muscheln bekommen, die schon 1985 eingefroren worden sind. Und wir hatten die einmalige Chance, an diese Muscheln ranzukommen und konnten die untersuchen. Und wir haben von 1985 bis in das Jahr 2000 nichts gefunden an den Sprengstoffen dort drin. Aber ab 2001, ab 2002 wurden dort nachher immer größere Konzentrationen in diesen Muscheln gemessen. Das heißt, das ist so ein Beweis dafür, dass durch das steigende und stetige Durchrosten der Munition doch mehr von den Chemikalien ins Meer kommen.
7: Das heißt, durch die immer weiter korrodierende Munition gelangen auch immer mehr Schadstoffe ins Meer und vergiften Muscheln und Fische. Nach Ansicht des Toxikologen ist es nur eine Frage der Zeit, bis über die Nahrungskette auch Menschen gefährdet sind. Die betroffenen Küstenländer von Nord- und Ostsee, Niedersachsen, Schleswig-Holstein und Mecklenburg-Vorpommern, drängen schon lange darauf, dass sich der Bund an der sehr aufwendigen und teuren Bergung der Kriegsmunition beteiligen soll. Das macht der Bund jetzt mit einem Bundeskompetenzzentrum, das die Bergung der Munition koordinieren soll und das jetzt seine Arbeit aufgenommen hat. Hauptaufgabe des Zentrums wird der Bau einer Plattform sein, mit deren Hilfe die geborgene Munition noch direkt auf dem Meer vernichtet werden kann. Julia Oldenburg, kommissarische Leiterin des Zentrums.
9: Ja, also die Plattform ist ja ein Pilot, den wir auch international zum ersten Mal hier auf den Weg bringen. Ja, sowas gibt es nicht bisher in der Szene der Munitionsbergung. Und die Hoffnung ist groß, dass wir damit eine Lösung schaffen, Munition auch im Industriemaßstab zu bergen. Also wirklich Tempo reinzubringen in die große Aufgabe und die Menge an Munition aus dem Meer, die wir bergen, massiv zu erhöhen.
7: Das ist auch Bundesumweltminister Carsten Schneider wichtig, der sich deshalb für die Einrichtung des Bundeszentrums zur Bergung der Kriegsmunition eingesetzt hat.
10: Also mit dem Bundeskompetenzzentrum haben wir ein klares Statement. Damit verankern wir unsere Verantwortung, unser Know-how und natürlich auch unser Budget. Und das wird der Schlüssel sein für die Munitionsbergung dann in der Nord- und Ostsee.
7: Damit kommt der Bund auch der langjährigen Forderung der Küstenländer nach, sich an den Bergungskosten der Kriegsmunition zu beteiligen. Noch geklärt werden muss allerdings die weitere Finanzierung für den Betrieb der Plattform. Der Auftrag für ihren Bau soll jedenfalls noch in diesem Jahr vergeben werden. 2028 soll sie in Betrieb gehen.
1: 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Seit mehr als 250 Jahren sind die Vereinigten Staaten ein Ziel für Menschen aus aller Welt. Menschen auf der Suche nach einem besseren Leben, nach dem, was oft als American Dream

0: Und der ARD-Sportjournalist Burkhard Hupe kommentiert, Nagelsmann sei unter dem Strich erneut ein Opfer seiner Eitelkeit geworden. Wo ein Schweigen geholfen hätte, habe er zu oft zur launigen Pointe gegriffen. Das sei schon bei den Bayern nicht gut gegangen.
1: Das Winterinterview mit dem Kicker, in dem er offen die Schwachstellen von potenziellen WM-Fahrern benannte, die schwammige Kommunikation bei der Frage nach dem Nummer-1-Torhüter, die öffentliche Demontage von Dennis Undaff, die widersprüchliche Nominierung des WM-Kaders, bei der eigene Maßgaben auf einmal keine Rolle mehr spielten, der trotzige Verzicht auf die überragende Mittelfeldkombination Pavlovic-Kimmich und.
0: Die Taz aus Berlin argumentiert, das Problem mit der Selbstüberschätzung habe Nagelsmann nicht exklusiv.
2: Beim DFB hat sich nach dem vorzeitigen WM-Aus 2018 und 2022 aus welchen Gründen auch immer die Überzeugung manifestiert, die Nationalmannschaft sei in Wahrheit viel besser als in der Realität. Es bräuchte nur einen richtig guten Trainer, um wieder auf einen guten Weg zu kommen. Nagelsmann war für diese Sicht sehr empfänglich. Und dass nun Jürgen Klopp allseits als der kommende Erlöser herbeigesehnt wird, könnte bald wieder zu ähnlichen Problemen führen. Zum Glück ist die nächste Weltmeisterschaft erst wieder in 4 Jahren.
0: Für die Neue Osnabrücker Zeitung birgt die Nachfolgesuche direkt das nächste Risiko.
2: Die Öffentlichkeit fordert Jürgen Klopp als neuen Heilsbringer und der DFB räumt ein, Gespräche mit ihm zu führen. Klopp habe bereits seine grundsätzliche Bereitschaft zur Übernahme des Postens signalisiert. Doch der einstige Erfolgscoach hat sich seit 2 Jahren im werblichen Komfort eines globalen Konzerns eingerichtet und stand lange nicht mehr auf dem Trainingsplatz. Ob er nach dieser Pause sofort den Sanierungsfall DFB bewältigen kann, ist offen. Der Verband sollte vor lauter Sehnsucht nach einer populären und vermutlich teuren Galionsfigur den nüchternen Blick für die Realität nicht verlieren.
0: Die Rhein-Zeitung aus Koblenz nennt Klopp einen Menschenfänger, der den schwerfälligen Deutschen Fußballbund umkrempeln muss, wenn es nach 3 WM-Desastern etwas werden soll mit der Konkurrenzfähigkeit der Nationalmannschaft bei großen Turnieren.
2: Der 59-Jährige kann dabei allerdings auch nur auf die gleichen Spieler zurückgreifen wie Nagelsmann. Er muss eben deutlich mehr aus ihnen herausholen. Dass Klopp das kann, hat der große Motivator in Mainz, Dortmund und Liverpool eindrücklich bewiesen. Es braucht in Zukunft dringend wieder mehr Weltklasse im deutschen Kader, der sich momentan, wenn überhaupt, eher mit Österreich vergleichen kann als mit Frankreich, England oder Spanien.
0: Der Kölner Stadtanzeiger ist zuversichtlich.
2: Nun also Klopp. Ob das gut geht? Klopp wird sich noch weniger steuern lassen als Nagelsmann. Doch das wird auch weniger notwendig sein. Wo Nagelsmanns Defizite liegen, hat Klopp Charisma, Einfühlungsvermögen und die Fähigkeit, Menschen für sich einzunehmen. Er mag sich zeitweise als dämlich wahrnehmen und das sogar öffentlich sagen, doch allein diese Selbsterkenntnis sichert ihm gegenüber seinem Vorgänger den entscheidenden Vorsprung.
0: Das waren die Standpunkte, zusammengestellt heute von Ulrike Ufer. Und soweit der erste Teil der ARD-Infonacht. Gleich folgen hier die 2 Uhr Nachrichten und danach begleitet sie mein Kollege Detlef Karg weiter gut informiert durch diese Nacht.
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4: Um 2 Uhr mit Ronald Lessig. Begleitet von Protesten beginnt in Thüringens Landeshauptstadt Erfurt heute ein 2-tägiger Bundesparteitag der AfD. Unter anderem soll dabei die Parteispitze neu gewählt werden. Das amtierende Duo Weidel und Krupala stellt sich zur Wiederwahl. Aus Erfurt Wolfgang Henschel.
5: Die Sicherheitsbehörden rechnen mit 50.000 zumeist friedlichen Gegendemonstranten, aber auch bis zu 2.500 gewaltbereiten Aktivisten sowie Straßenblockaden. Das Bündnis Widersetzen kündigte an, den Parteitag verhindern zu wollen. Die Polizei hat mehrere tausend Beamte aus allen 16 Bundesländern in Erfurt zusammengezogen. Auch Wasserwerfer, Hubschrauber und Drohnen stehen bereit. Die Polizei kündigte an, friedliche Kundgebungen zu schützen und zu begleiten. Gewalt und Straftaten würden konsequent verfolgt.
4: Aus der CDU kommen Zweifel an der geplanten Attestpflicht ab dem ersten Krankheitstag. Der Vorsitzende des CDU-Arbeitnehmerflügels Radke